0: Sonntagsmorgen. Da steht der Riegel im Mittelpunkt. Da möchte ich keine Überraschungen erleben.
1: Natürlich, das ist selbstverständlich.
2: Rotes Tuch?
3: Alles mit Geschmack.
2: Und was macht ihr?
3: Wohl für den. Wir helfen dem Piloten, mit Julie ins Bett zu kommen.
4: Wie entsichert man die?
5: Ich will's gar nicht wissen. In diesem Haus sind sowieso alle durchgeknallt.
2: Übrigens, tut mir leid für gestern.
6: Julie, ich kann ich dich nicht heute zum Abendessen einladen.
2: Schon ausgebucht. Morgen?
6: Das ist aus den 70ern.
2: Ha? Da fallen Blutspritzer nicht so auf.
7: Hallo?
2: Klaus.
7: Ach. Ich dachte, wir gehen noch aus.
2: Hier ist es doch viel gemütlicher.
7: Natürlich. Und Dana ist...
2: Die ist im Kino. Maria auch. Hast du Angst mit mir allein?
7: Nein, nein.
2: Komm her.
7: Oh, ihr habt ein Patent.
2: Mensch, hier das Patent. Jetzt kann ich sie endlich sagen. Ich vergehe nach dir. Seit dem Tag, als ich dich gesehen habe.
7: Naja, das Patent habt ihr jetzt gar nicht verlängert, nein? Oh.
2: Ich wusste es!
7: Oh. Oh. Dana! Hallo!
2: Konntest du mir das antun?
8: Meine Schwester ist salbenfähig. Schütz mich!
7: Dana, es ist nichts passiert.
2: Was?
7: Ich möchte jetzt nicht haarspalterisch sein, aber rein technisch ist nichts passiert.
2: Halt den Mund! Oder ich erschieße sie gleich!
7: Dana, ich dachte, ihr kennt keine Eifersucht.
2: Du warst eben stärker. Oh, halt sie auf!
7: Julie, sie hat eine Waffe.
2: Du kannst doch einen Jet aus dem Sturzflug abfangen, du warst. Du hättest mich haben können. Ist sie wirklich besser?
7: Nein. Dana, man kann doch über alles reden, nicht?
8: Polizei, Julie Sander. Meine Schwester dreht durch, ein Notfall. Weswegen mein Liebhaber Klausel...
9: Holzmann, sag's ihnen, damit sie wissen, wer uns auf dem Gewissen hat, wenn sie uns später in der Blutlache finden.
8: Küss mich! Ein letztes Mal.
7: Ich glaube, es ist vielleicht besser, wenn ihr euch alleine einigt. Ich gehe jetzt einfach mal.
3: Na, endlich Ruhe im Haus.

0: nicht mehr gesehen hat.
1: Der hat genug gesehen. Ich glaube, der schläft nicht viel heute Nacht. Dabei hat er doch morgen seinen großen Auftritt.
2: Wissen Sie, dass eine Konkurrentin sich als Lügnerin herausstellt, spricht eigentlich noch nicht für Sie, Frau Weber. Aber aus diesem Artikel spricht mehr Einfühlungsvermögen in das Leben einer berufstätigen Mutter, als ich Ihnen je zugetraut hätte und mehr, als Elli Peters je gezeigt hat. Alles Gute, Frau Chefredakteurin.
3: Danke.

0: Hier sind wir wieder.
1: Hier sind wir wieder. Danke.
0: Der Pilot, der bedeutet dir nichts, nicht wahr? Ich bin froh, dass du das einsiehst.
1: Einsiehst? Ich weiß gar nicht, warum wir über den Piloten reden. Eigentlich geht es doch um etwas anderes.
0: Natürlich. Um dein Leben mit mir und wie du dich so fühlst. Weißt du, Julie, wenn der Typ dazu gut war, dass du merkst, was du an deinem Leben mit mir hast, dann ist mir das recht. Ich bin bescheiden.
1: Bertram, ich bin gar nicht so sicher, ob wir...
0: Julie, komm. Du hast einen erfolgreichen, wohlhabenden Mann an deiner Seite, der dir das Leben ermöglicht hat, das du führst. Immer genug Mittel und Zeit für deine Wünsche. Was willst du eigentlich? Dir geht's doch blendend mit mir.
1: Nein, mir geht es nicht blendend. Weil ich vor kurzem erfahren habe, dass ich mein Leben über 30 Jahre aus der Hand gegeben habe. Ich dachte, ich treffe Entscheidungen. Dabei war ich nur eine Marionette in einem Stück, das du geschrieben hast. Hast du das immer noch nicht kapiert?
0: Hättest du denn etwas geändert?
1: Vielleicht hätte ich gern die Wahl gehabt.
0: Ja, wozu, wenn es dir doch gut geht?
1: Du hast es wirklich nicht verstanden.
0: Julie, die letzten Tage.
1: Ja, die waren schön. Aber das ist nicht gut genug. Dafür sind mir die nächsten 30 Jahre zu kostbar. Du würdest dich ja doch nie ändern.
0: Heißt das etwa...
1: Ja, ich will die Scheidung.

0: Mensch, Holzmann, was ist los mit Ihnen? Die Stunde des Triumphs. Das Patent ist doch jetzt frei, oder wie?
1: Ja, das glaube ich schon. Oh mein Gott, hoffentlich haben die keinen Abschiedsbrief hinterlassen.
0: Meine sehr verehrten Damen und Herren, wir haben Ihnen für heute eine kleine Sensation angekündigt. Und ich darf Ihnen versprechen, wir werden Sie nicht enttäuschen. Ich will Sie auch gar nicht weiter auf die Folter spannen, sondern übergebe für die pikanten oder besser gesagt knusprigen Details das Wort an den Leiter der Projektgruppe Keksriegel, Herrn Klaus Holzmann.
2: Hallo. Nach mehrjähriger Entwicklung können wir Ihnen heute einen Active Fitness Keksriegel präsentieren, der das Marktsegment der Wellness- und Comfort-Food-Produkte revolutionieren wird. Dieser Riegel.
3: Als Rechteinhaber einer Zutat dieses Riegels würden wir uns gerne dazu äußern.
0: Sie sind sowas von am Ende, Holzmann.
3: Aber wir werden nicht ins Detail gehen über gewisse Methoden der Mitarbeiter dieser Firma. Eine Dame schweigt und genießt. Meine Schwestern und ich sind nur hier, um bekannt zu geben, dass der Versuch der Candice-Werke, das Patent unserer Mutter umsonst zu erschleichen, gescheitert ist. Das Patent ist weiterhin gültig und in unserem Besitz. Lassen Sie uns die Patenteigner kurz und spontan abstimmen. Dana, Julie, wer ist dafür, dass diese Firma das Backpulver unserer Mutter verwenden darf, egal zu welchem Preis? Hände hoch. Die Gegenprobe. Womit der Keksriegel gegessen sein dürfte.
4: Hey, du warst gut.
3: Wir waren gut. Unsere Mutter wäre richtig stolz auf uns.
5: Alles Gute, Frau Sander.

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0: 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Heute 21 Uhr.
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4: Bis das alles auf der Bühne so echt aussieht, braucht es viel Erfahrung. Ich will wissen, kann man das lernen? In den nächsten Tagen möchte ich herausfinden, was wirklich hinter den Türen einer Schauspielschule passiert. Ich werde überrascht sein, wie viel Menschen geben, um hier angenommen zu werden.
5: Ist das Fake?
6: Nee, echt. Oh ja. Aber das war schon vom Proben.
4: Jedes Jahr bewerben sich hunderte Menschen, aber nur wenige werden genommen.
7: Was müsste ich jetzt zum Beispiel mitbringen, wenn ich hier reinkomme? Gibt es da so Kriterien?
4: Und was verlangt es jedem Einzelnen ab?
7: Ja, es ist Disziplin.
4: Reicht Talent und Begeisterung aus, um auf die große Bühne zu kommen? Genau das möchte ich herausfinden. In 7 Tagen an der Schauspielschule. Ich bin Lena und auf dem Weg zur Hochschule für Musik und Darstellende Kunst in Frankfurt. Heute findet die erste Runde der Aufnahmeprüfungen für den neuen Jahrgang statt.
8: Hallo.
9: Hallo.
8: Guten Morgen.
9: Hallo.
4: Lea studiert hier im ersten Semester Schauspiel. Heute kümmert sie sich aber um die vielen Bewerberinnen und Bewerber, zusammen mit ihrem ganzen Jahrgang. Natürlich können gerade Sie am besten verstehen, wie aufregend das heute ist. Außerdem helfen Sie bei der Orga der Prüfungen.
10: Die sollten 3 Sachen vorbereiten, einen klassischen Monolog, einen modernen und was Selbstgeschriebenes. Und dann, wenn die eingeteilt sind, gehen wir raus und machen zusammen so ein Warm-up.
11: Schön, dass ihr alle da seid. Schön, dass ihr hoffentlich alle fit seid und Lust habt.
4: Insgesamt haben sich knapp 400 Leute an der Hochschule beworben. Am Ende, nach der 3. Runde, werden dann nur 8 genommen. Schon irgendwie hart.
12: Alle irgendwie nach da, irgendwie eine Schlange, irgendwie zu mir. Und die, die Zeitdruck haben, bitte mit ganz nach vorne kommen.
4: Heute gibt's 4 Kommissionen, die parallel prüfen, weil sich so viele beworben haben. Dafür müssen sich erstmal alle anmelden.
10: Der moderne Monolog ist?
13: Biff von Tod eine Verhandlungsreise. Ja.
14: Ich kenne gar nichts davon. Ich fühle mich ein bisschen wie so ein Kulturbanause.
10: Hi, was kennst du?
4: Ich will wissen, wie fühlt man sich in so einer Situation? Ich lande bei Franzi. Die hat eigentlich soziale Arbeit studiert und dann doch gemerkt, dass Schauspiel ihr großer Traum ist.
15: Also ich bin richtig aufgeregt, aber gerade freue ich mich einfach nur voll, weil ich voll Bock habe, vorzuspielen. Das ist nicht mein Pausenbrot, das ist mein Kostüm-Equipment.
4: Das Warm-up machen jetzt alle zusammen, um ein bisschen Aufregung loszuwerden.
16: Das heißt, ich würde sagen, komm, wir rennen einfach mal kurz auf der Stelle.
17: Oh! Wir fangen
16: langsam an, aber es geht crazy, Leute.
4: Irgendwie ist mir das unangenehm, hier so rumzutanzen. Aber
18: es hat Spaß gemacht. Es ist trotzdem manchmal so dieses aus sich rauskommen. Ich bin manchmal so, tanze ich jetzt hier so mit? Ja. Aber ja.
10: Ja, am Ende ist eigentlich, du kannst machen, was du willst. Einfach mit der Gruppe so viel Energie, wie du gerade willst und wie du gerade brauchst. Und die meisten hier müssen viel Energie abbauen, ja, weil die so nervös sind.
4: Jetzt geht's aber wirklich los. Lea und ich begleiten die Ersten zu ihren Vorbereitungsräumen. Da können sie sich zum Beispiel umziehen und warten, bis sie abgeholt werden zur Prüfung.
19: Dankeschön.
10: Dann bis gleich. Das sind so die Räume, wo so am Ende des Tages, wenn die Leute darin warten, Alter, die gehen so crazy, weil ich musste so oft auch so lange warten. Man ist da drin und man weiß ja nicht, wie lange geht die Prüfung von der anderen Person.
20: Ja, brauchst du,
10: oder,
20: kurz fragen. Oh, ist schon
10: oh Gott, brauchst du irgendwas? Willst du Zucker oder so?
20: Nee, alles gut. Kann ich jetzt kurz noch mal auf die Toilette gehen?
10: Ja, klar.
20: Ich bin die Zweite aus D.
10: Ja.
19: So,
10: ne? Ja.
20: Ist okay?
10: Bist du ready schon?
19: Ich bin ready eigentlich.
4: Wir dürfen bei den Prüfungen nicht mit rein, aus Datenschutzgründen. Und während Franzi jetzt alles gibt, frage ich mich, was muss da drin passieren, dass jemand in die nächste Runde kommt? Eine von den anderen Prüfungskommissionen hat Zeit für mich. Die Kommissionen bestehen aus 3 oder 4 Menschen, die an der Hochschule unterrichten.
2: Hallo. Hi. Könnt ihr mir vielleicht verraten, worauf ihr so achtet? Also was müsste ich jetzt zum Beispiel mitbringen, wenn ich hier reinkomme? Gibt es da so Kriterien?
21: Also auf keinen Fall irgendwelche Fertigkeiten. Das muss ein offener Mensch sein. Die Gefühle müssen locker sitzen. Der muss eine Lust verspüren auf Expressivität, Gefühle zeigen und so. Das ist eigentlich das, ja, das ist das Einzige, was zählt.
2: Und gibt es irgendein No-Go? Also wo ihr sagt, das geht, also wenn das die Person macht, dann kommt sie hier nicht weiter?
22: Nee.
21: Nö, also wir hatten so eine Penthesilea hier vorgestern. Die hat mir ein Kaugummi vor die Füße gespuckt. Das fand ich super.
4: Zurück bei Franzi. Ihre Prüfung hat ungefähr 20 Minuten gedauert. Und sie hat anscheinend wirklich alles gegeben.
18: Aber ist das Fake?
20: Nee, das ist echt. Oh ja. Aber das war schon vom Proben.
18: Wie geht's dir jetzt?
20: Gut, ja, ich hatte Spaß.
18: Cool.
20: War geil.
4: Obwohl Franzi so ein gutes Gefühl hat, sie wird es am Ende leider nicht schaffen. Es ist also wirklich schwer, hier zu performen, vor so einer Prüfungskommission zu stehen und sich quasi nackt zu machen. Könnte ich das auch? Um das auszuprobieren, bietet mir die Hochschule an, in der 2. Runde selbst vorzusprechen.
23: Ich habe deine Einladung zur 2. Runde, wie wir besprochen haben.
18: Ja.
23: Da stehen deine Aufgaben einmal drin, was du bitte vorbereitest. Beziehungsweise 2 Sachen musst du selbst entscheiden, was du mitbringst und vorbereitest. Und 2 Monologe haben wir dir dazugelegt.
18: Okay.
23: Dazu kann ich ja noch mal was sagen. Aber
18: gerne.
23: Hier erstmal alle Infos und Fakten sozusagen.
18: Dankeschön.
4: Die Monologe sagen mir erstmal gar nichts. Allein die auswendig zu lernen, wird, glaube ich, ein bisschen Arbeit. Am 2. Tag geht's aber erstmal mit Bewegungsunterricht und Tanz weiter.
24: Hallo. Bin ich richtig?
25: Ja.
4: Ich darf direkt reinstarten.
24: Hallo.
26: Hallo.
4: Wir sollen uns frei zur Musik bewegen, die Musik fühlen.

0: Während ich nicht wirklich weiß, wohin mit meinem Körper, sind Lea und die anderen voll drin.
1: Zur Not, wenn man nicht mehr weiter weiß, die Füße können immer übernehmen. Chaos.
0: Ich merke jetzt schon, hier hat keiner Hemmungen.
2: Wie viel würdest du sagen, gibst du von dir dann in Rollen?
3: Also ich glaube, es wäre jetzt noch mal viel mehr als vielleicht vor dem Studium,
2: ja,
3: wenn man hier ja auch super viel lernt und so. Aber ich glaube, es ist schon, dass man sich zur Verfügung stellt für die Figur und muss gut auf sich aufpassen. Man muss, glaube ich, gut spüren, was ist, was schenke ich einer Figur von mir. Und was ist aber privat? Was bin ich? Was brauche ich vielleicht, wenn ich sowas gespielt habe? Und ich glaube, das ist für jeden auch anders.
0: Nächste Übung, wir sollen uns wie eine alte Oma bewegen.
4: Kannst du mir sagen, warum machen wir das?
2: Fürs
3: Körpergefühl. Jede Figur, die hat eine ganz andere Qualität, wie sie sich bewegt. Und wenn wir erstmal wissen, wie sich das anfühlt und das wahrnehmen
2: können, kannst du es abrufen,
3: wie es bei uns ist, genau. Dann wissen wir auch, was alles möglich ist.
0: Das war irgendwie anstrengend und ich musste definitiv raus aus meiner Komfortzone. Zum Glück gibt's jetzt erstmal Mittagessen. Wir haben nämlich noch ein bisschen Pause, bevor wir dann mit dem ganzen Jahrgang ins Theater nach Wiesbaden fahren. Eine Sache geht mir beim Thema Schauspiel aber schon länger durch den Kopf. Wo sind die Grenzen auf der Bühne?
5: Ich habe neulich Faust geguckt, 1 und 2, und da stand wirklich jemand splitterfasernackt auf der Bühne.
2: Mhm.
5: So, wie weit würdest du gehen?
2: Ich glaube, man muss halt immer einschätzen, finde ich, dass warum
6: gibt's das
2: schon? Ist eine Figur zum Beispiel nackt?
5: Ja.
2: Warum ist das so?
5: Ja.
2: Und ist es künstlerisch jetzt einfach, weil der Regisseur hat Bock darauf?
5: Mhm.
2: Oder ist es künstlerisch irgendwie, dass das irgendwo einen Sinn hat? Theater und Machtmissbrauch gibt sich halt leider die Hand.
5: Ja.
2: Und deshalb ist es halt umso wichtiger, dass wir hier auch im Studium lernen, unsere Grenzen zu setzen, unsere Grenzen zu ziehen, zu sagen.
5: Und du hast das Gefühl, dass euch das gut vermittelt wird?
2: Ich habe das Gefühl, dass uns das gut vermittelt wird, beziehungsweise, dass wir da, ich glaube, konstant in der Uni, außerhalb der Uni, in einem Entwicklungsprozess sind.
5: Mhm.
2: Weil natürlich gibt es Dozierende, die machen Sachen seit 20 Jahren so und jetzt merken sie, oh, Awareness, was ist das? Aber das meinen die ja gar nicht böse.
5: Ja,
2: das
5: ja.
2: ist ja ein ja. Lernprozess für die auch.
0: Gleich wird am Staatstheater Wiesbaden Leonce und Lena von Büchner aufgeführt. Eigentlich sollte man die Stücke vorm Theaterbesuch lesen. Habe ich jetzt nicht mehr geschafft. Diese Theaterbesuche gehören zum Studium dazu. Danach wird im Unterricht diskutiert. Was war besonders an dem Stück? Wie können Figuren zum Leben erweckt werden? Fragen, die ich mir privat nach einem Theaterbesuch nicht so ausführlich stellen würde.
7: Wälzt euch, verschiebt euch im Staub!
8: Anlässlich der erlauchten Vermählung meines Sohnes Leonce mit der lieblich leuchtenden Prinzessin Lena.
0: Also, mir hat's gut gefallen. Und Lea?
3: Spielerisch hatten sie eine richtig tolle Energie und sie haben die Geschichte erzählt.
5: Ja. Überlegst du manchmal, wie es so ist, wenn du jetzt da gerade wärst?
2: Ja. Ja. Ja, voll. Ich glaube, das hat jeder hier, dass man dann so denkt, boah, wie wäre das jetzt, wenn ich bis jetzt spielen würde?
0: Heute war wirklich ein langer Tag. Für alle. Mittlerweile ist es 23 Uhr.
2: Oh, boah, ich bin jetzt so müde, ich werde so tief schlafen. Ne?
5: Same.
2: Alter.
5: Ja, Mann.
2: Oh.
5: Okay. Und du musst aber um 9 wieder da sein.
2: Ich muss um 7 aufstehen, um 9 Uhr haben wir Unterricht.
5: Ja.
2: Ja.
5: Ja, okay.
2: Bisschen heftig weiter, aber ist ja nicht immer so.
0: Auch bei mir geht's am nächsten Morgen früh los. Ich bin ein bisschen gestresst. Ich muss nämlich noch die Texte für die Monologe lernen, die ich vorsprechen soll. Habe ich bisher noch nicht geschafft. Lea will aber später noch mit mir proben. Bis dahin sollte ich die Texte auswendig können. Eigentlich sollte ich mir auch die Theaterstücke, aus denen die Monologe sind, komplett durchlesen und mich fragen, was will ich in meiner Rolle darstellen? Uff, ich habe das alles echt ein bisschen unterschätzt.
3: Vielleicht machen wir es mal so, wir gehen in den Fundus.
5: Ja.
3: Und du kannst ein bisschen gucken und vielleicht findest du was, was du glaubst, was die Figur anhat.
5: Mhm. Kann ich die Kiste rausnehmen?
3: Mhm.
5: Wie finanzierst du dir die Uni? Also arbeitest du nebenbei oder gar nicht?
3: Mhm. Also wir haben halt keine Zeit, um jetzt zu arbeiten, weil wir so viele Stunden haben. Aber ich bekomme BAföG.
5: Okay. Und die anderen so?
3: Ich weiß, dass viele auch BAföG bekommen oder auch Stipendien. Man kann sich da immer bewerben.
5: Also was ich bisher von euch mitbekommen habe, ist gefühlt, ihr seid 24/7 an dieser Uni und ihr müsst Texte lesen und Monologe auswendig lernen, wo ich schon mit Struggle zwei Stück in keine Ahnung wie viel Tagen zu lernen.
3: Ja, es ist Disziplin, wenn du auf eine Probe kommst. Du bist unvorbereitet, du kannst nicht richtig arbeiten. Und das gehört ja alles dazu, zu dieser Arbeit. Es ist ja genauso lernen und mit Texten auseinandersetzen wie spielen. Natürlich macht mir zum Beispiel Spielen viel mehr Spaß, weil es dann losgeht und in die Energie geht und so. Aber wenn ich das zu Hause nicht vorbereiten würde, dann könnte ich das ja auf der Probe nicht.
5: Ja, ja, wie wichtig Vorbereitung ist, merke ich jetzt selbst. Ist mir unangenehm, den Text noch nicht auswendig zu können. Die steht mitten im Getümmel, aber sieht irgendwie gelangweilt aus. Und ich denke mir, die ist wie ich. Bis dahin geht's gut, weil ich den Text ungefähr weiß, aber dann ist es schwierig.
3: Du musst das es auch nicht noch spielen. Ne? Es ist nicht, dass du jetzt irgendwie... Das kann man ausprobieren.
5: Also, ich nehme mit. Ich muss erstmal den Text können und verstehen, um mich dann ums Spielen zu kümmern. Und dann soll ich die Rolle sein und nicht spielen. Dass das auch ein wichtiger Punkt in meiner Prüfung sein wird, weiß ich da noch nicht. Am nächsten Tag treffe ich Pablo. Der ist schon im dritten und damit vorletzten Jahr. Er ist nur noch selten an der Hochschule, weil es in den höheren Semestern viele Projekte an Theatern gibt. Wenn er wie heute herkommt, gibt es immer mal wieder Einzelunterricht. Jetzt ist Sprechtraining dran.
6: Komm, dann gehen wir doch mal kurz wieder in den Körper. Und du kannst einfach mitmachen.
5: Ja.
6: So in alle Richtungen. Wo war ich heute noch nicht? Es gibt so grundsätzliche Übungen, die mache ich für alle und mit allen. Und es ist eher individuell, wer an welcher Stellschraube wie oft drehen muss, dass er wirklich in seine Stimme, in seine Sprechbereitschaft kommt. Da hat jeder und jede unterschiedliche Baustellen.
5: Wie viele Drehschrauben hattest du?
6: Ich will jetzt auch mal sagen, Paul, was sind so deine?
9: Ja, gute Testfrage. Für mich persönlich war ein großes Thema so Impulse so aufzunehmen, so mit der Stimme und die dann so direkt abzugeben und dann quasi so eine Spannung zu halten bis zum Ende, sodass der Satz quasi am Ende nicht nach unten fällt.
5: Ja.
9: Ne? So, das hatte ich ganz viel.
5: Ich habe das Gefühl, Pablo hat einen Schalter, den er für seine Rolle einfach umlegen kann.
6: Für den Zuschauer sieht es aus, als wärst du so. De facto bist du aber so.
9: Ja?
6: Ja. Jetzt haben wir schon zu viel verraten, wie Theater funktioniert.
10: Darum habe ich ihn hierher geladen, mit uns die Stunden dieser Nacht zu wachen, damit, wenn wieder die Erscheinung kommt, er unseren Augen Zeug und mit ihr spreche.
5: Also wenn man sich hier bewirbt, dann ist man ja noch nicht fertig ausgebildet. Ja. Aber wie viel Talent muss ich quasi in mir haben? Oder ist das auch einfach sehr, sehr viel Handwerk?
6: Natürlich schauen wir nach Grundvoraussetzungen, Kriterien wie bestimmte Fähigkeiten möglicherweise sind schon angelegt. Und da geht es aber ganz viel erstmal im ersten Schritt nur um schauspielerische Fantasie.
5: Okay, also viel Fantasie und locker sein. Das nehme ich mir auch für mein Vorsprechen mit. Pablo erzählt mir, dass er schon seit seiner Kindheit was mit Theater macht. Und ich habe den Eindruck, dass das bei vielen, die hier studieren, so ist. Gefühlt geht es bei allen fast immer nur um die Schauspielerei.
9: Man neigt dazu, das auch sehr doll in dieser Bubble zu bleiben. Und ich finde, es profitiert dann auch einfach sehr davon, wenn Leute von außen da irgendwie dazukommen. Leute eben, die nicht so eine Erfahrung haben. Leute, die auch teilweise einfach mal keinen groß akademischen Background haben. So. Das ist halt leider immer noch überhaupt nicht die Norm.
6: Dann aber auch wirklich
0: Pablo sehe ich später noch mal wieder. Sein Jahrgang probt am Nationaltheater Mannheim ein Stück, das kurz vor der Aufführung steht.
11: 21. Ja, mach's gut. Ciao, ciao.
0: Der Tag meines Vorsprechens rückt immer näher. Deshalb übe ich am nächsten Tag noch mal. Immerhin kann ich diesmal den Text besser.
12: Kommen Sie rein, können Sie rausschauen.
5: Ich finde, hier riecht's auch immer so ein bisschen nach Theater. Ich glaube, ich würde mit dem alten Monolog anfangen, mit Frau Brigitte. Ihr Herrn, der Ruprecht, meine ich, der war es wohl nicht.
12: Stopp.
5: Ja.
12: Am Anfang,
5: ja.
12: Du gehst raus und du, also es ist ja so ein bisschen unsicherer.
5: Ja.
12: Wie du

0: spielen, sondern einfach gucken.
1: Mhm. Echt schwer für mich.
2: Die sehe ich, denke ich. Und mittendrin ist eine, die nicht wirklich dazugehört. Ein schönes, großes Mädchen.
3: Es hat mir wirklich geholfen.
4: Du machst das gut.
3: Okay, danke.
4: Vertrau dir. Vertrau auch deinem Impuls. Und jetzt machen wir Bühnenkampf.
1: So?
5: Darauf habe ich mich schon die ganze Zeit gefreut.
6: Cool. Hallo, ich bin der Artif. Freut mich
3: danke,
6: sehr.
3: Danke, dass das heute klappt. Ich bin sehr gespannt.
6: Auf jeden Fall.
3: Auch ein bisschen nervös.
6: Nervös musst du nicht sein. Ja. Das sind alles fähige Kollegen und Kolleginnen. Und dann.
3: Ja, also, dass die anderen fähig sind, glaube ich. Weißt du noch nicht, ob ich fähig bin zu...
6: Na, wir tasten uns da Schritt für Schritt ran.

0: Genau, Achtung, ein bisschen schneller. Wupp, oh, ah, Achtung, ein bisschen schneller. Wupp, oh, Achtung, ein bisschen schneller. Ja! Okay. Oh, no, no.
1: Wupp. Wupp. Oh. Ah. Ups, das war jetzt wirklich ein Treffer.
0: Wir wechseln nochmal, wir wechseln. Kein Problem. Aber, was man gemerkt hat... Jetzt hat sie sich erschrocken. Was man gemerkt hat aber, dass sie ganz locker war. Und das ist wichtig dabei, ne?
2: Ja. Er hat sie meinen Arm halt so geschlagen.
0: Denkt noch mal dran. Wir arbeiten mit einem Safe Space. Ja, das heißt, um ihn herum, wie beim Fechten später der Türrahmen, als Doorframe-Prinzip, haben wir hier wie einen Kasten. Das heißt für mich, ich schlage nicht mal in sein Gesicht und hoffe, dass der sich abduckt, der liebe Gero, weil wenn es dem nicht so gut geht, hatte Magen-Darm, dann vergisst er das vielleicht.
1: So langsam merke ich, mit ein bisschen Übung macht das immer mehr Spaß.
0: Kommuniziert mit Partner, Partnerin. War das zu fest? War das zu nah? Ne? Alles klar.
3: Ey, ich hab gesagt, du sollst nur ein bisschen machen. Ich hab nicht gesagt, dass du mir jetzt so richtig wehtun sollst. Das hab ich gar nicht gesagt. Merkst du, ne?
0: Ja, Entschuldigung. Er kann mich nicht mehr
3: lieber. Geil.
4: Ey, wirklich.
0: Vielen Dank.
5: Ja, danke euch.
0: Okay.
5: Also danke gerne.
0: Dann macht's gut und schönen Tag euch noch.
4: Ciao.
5: Danke.
1: Es ist ja nicht nur hart, hier aufgenommen zu werden, sondern auch durchzuhalten. Und wenn das Studium rum ist, gibt es nicht automatisch eine Garantie für einen guten Job. Hat da niemand Zukunftssorgen? Ich spreche darüber in der Pause mit Julia und Rosa aus Leas Jahrgang.
5: Ich mache mir zum Beispiel noch gar nicht so viele Gedanken, was danach ist.
6: Ja.
5: Weil ich bin gerade so voll hier.
6: Ihr seid ja auch voll am Anfang noch. Also ihr seid ja noch.
5: Und danach kommt dann. Ja.
7: Das würde uns auch wahrscheinlich verrückt machen, wenn wir jetzt schon.
6: Ja, das. Ihr habt doch gar keine Zeit gefühlt, darüber nachzudenken. Nee.
7: Aber trotzdem frage ich mich so, wie soll das funktionieren? Wir sind jetzt der erste Jahrgang. Da sind auch drei vor uns. Die gehen ja alle auch noch in die Tat davor sprechen. Wo soll denn danach noch ein Platz für uns sein, wenn jetzt schon kein Platz mehr ist?
5: Ja.
1: Schon nachvollziehbar, dieser Gedanke. Das ist ja in vielen kreativen und freien Berufen so. War bei mir im Journalismus ähnlich. Nicht alle werden es in die erste Reihe schaffen. Jetzt treffe ich Pablo am Nationaltheater Mannheim. Er probt da mit seinem Jahrgang ein Stück, unter realen Bedingungen. Also mit echtem Regisseur und allem drumherum.
8: Hallo. Hallo. Nice to meet you. Hello. Hello.
9: Mein gesticktes Taschentuch leg ich dir zu Füßen.
8: I like when, because somebody doing it and somebody not with this nicht küssen, when you're doing it really hard.
1: Es fühlt sich nicht so an, als würden hier Schülerinnen und Schüler spielen. Alles ist super professionell und so, als wären alle schon fest im Job.
9: Pablo, can you do now a bit more?
8: Yeah.
9: I made it. I made this.
8: A bit Trump style.
9: Schließlich muss ich.
10: Nein, ich habe noch einen Text.
9: Fuck. Ja, sag.
10: Wo bist du gewesen, hä? In der Theaterklausel.
9: Schließlich muss ich die Kohle auftreiben, damit wir hier weg können.
5: Beschäftigt ihr euch damit, vielleicht auch noch einen anderen Job machen zu müssen? Weil es gibt ja trotzdem viele Schauspielende, die jobsuchend sind, arbeitslos sind.
11: Ja, das ist schon. Beschäftigt mich schon. Also ich könnte mir auch vorstellen, noch was anderes zu studieren, einfach so, weil wir ja noch jung sind und warum nicht.
1: Das überrascht mich. Bisher dachte ich eigentlich, dass alle nur diesen Job machen wollen. Aber ist wahrscheinlich auch schlau, über Alternativen nachzudenken. Der Jobmarkt sieht für Schauspielende ja wirklich nicht so super aus. Deshalb organisieren die Hochschulen im letzten Semester eine Art Abschlussshow, die der ganze Jahrgang dann aufführt und damit auf Tour geht.
12: Da werden dann alle, oder ja doch, werden alle IntendantInnen, DramaturgInnen und so weiter eingeladen. Und dann kommen hoffentlich viele, sehen uns da.
5: Ein bisschen Jobvermittlung.
12: Ja, genau. Ja,
5: okay. Habt ihr dann danach auch so, also trefft ihr euch danach noch mit denen nach der Vorstellung, quatscht und so netzwerkenmäßig oder
12: ja,
5: wie?
12: Ich hoffe es.
5: Funktioniert
12: dann?
5: Weiß ich noch nicht. Okay,
12: Genau, ist ja jetzt auch mein erstes Mal dann
5: Und was ist, wenn es jetzt

0: Part auf Part kommt und es nicht klappt. Kannst du dir auch irgendwas anderes vorstellen?
1: Ja, das ist natürlich dann immer so die Frage, ne? Ich weiß mit sehr großer Sicherheit, so das ist das, was mir so am meisten Spaß macht. Und ich will auf jeden Fall immer auf irgendeinem Weg versuchen, das weiterzumachen, weiter zu verfolgen.
2: Ich merke schon, für Pablo ist Schauspielen das Ding. An meinem letzten Tag ist es dann soweit. Ich spreche vor und ich bin ein bisschen aufgeregt. Ich denke, so geht's allen, die heute beim zweiten Durchgang dabei sind. Für die ist dieser Tag ja noch mal viel wichtiger als für mich. Ich habe ja eigentlich einen Job. Und auch wenn es heute für mich um nicht so viel geht wie bei den anderen, ich werde bei der Prüfung genauso streng behandelt werden wie alle.
3: Wir gehen hoch.
4: Gehen wir los. Wir gehen
3: okay.
2: Jetzt heißt es für mich, im Vorbereitungsraum umziehen und warten. Je näher die Prüfung rückt, desto nervöser werde ich. Meine größte Angst ist, dass ich ein Blackout habe und einfach gar nichts mehr sagen kann.
0: Ja?
5: Bist du bereit?
0: Ja, ich glaube schon. Soll ich die Tür offen lassen?
5: Ja.
0: Ist egal, ne?
5: Ist okay.
0: Hey, ja, direkt von drei Leuten welche abgeholt.
5: Wir wollen alle gucken. Ja. Natürlich wollen wir alle gucken.
2: Trägt nicht gerade zu meiner Entspannung bei.
6: Hallo, kommen Sie rein.
0: Hallo.
6: Legen Sie Ihre Sachen gerne ab und dann kommen Sie aber erstmal zu uns, bitte.
7: Ja. Und welche Rollen haben Sie uns mitgebracht?
0: Einmal Frau Brigitte aus der Zerbrochene Krug. Und Clara von, also oder aus Ellen Babbage. Was wollt ihr, Muma? Ja. Was hast du vor? Also ja, der Ruprecht, so geht euren Weg doch nur.
7: Entschuldigung, darf ich kurz unterbrechen?
0: Na klar.
7: Es wäre schön, sie würde noch mal anfangen. Und sich als Grundsituation wählen, dass sie wirklich den Teufel gesehen hat.
0: Echt schwer. Ihr Herrn, der Ruprecht, der war es nicht. Zur Zeit der Mitternacht etwa. Und ich... Just im Lindengang.
7: Wunderbar. Weimar. Wir würden jetzt gerne noch die moderne Rolle sehen.
0: Okay.
7: Ja?
0: Ja.
7: Vielen Dank.
0: Ich habe mich nie gefühlt wie die anderen. Ich sitze im Klettergerüst auf dem Spielplatz, um ihren Blick zu fangen, wenn er wie ein Scheinwerfer über die Terrasse oder den Spielplatz gleitet.
8: Entschuldigung, können Sie noch einmal an den Anfang gehen? Sie erzählen von sich. Mhm. Können Sie das noch mal versuchen, mehr von sich zu erzählen? Mhm. Dieses Mädchen sind ja Sie.
2: Genau das versuche ich ja gerade. Uff, jetzt bin ich verunsichert.
0: Der erste Schultag, 11. jetzt.
8: Ja, wunderbar. Vielen Dank. Bis dahin. Dankeschön.
7: Wir besprechen uns kurz. Sie müssen jetzt leider schon alle Sachen wieder mitnehmen.
0: Ja, kein Problem. Ist
7: aber
0: nicht
7: dann
0: so viel.
7: Holen wir Sie gleich noch mal und geben Ihnen Feedback.
0: Da gehe ich raus, ne? Nicht da?
2: Mein Adrenalin ist so hoch in diesem Moment. Ich habe da so eine Vorahnung.
0: Ich sag ehrlich, es hat besser geklappt, als ich dachte. Ich dachte wirklich, ich krieg einen Blackout und dann kipp ich um.
2: Trotzdem hat es heute nicht gereicht.
7: Wir wollen Ihnen 2, 3 Tipps geben, wie Sie jetzt weiterarbeiten könnten an den Rollen.
0: Ja.
7: Und zwar der eine betrifft die Körperlichkeit der Figur, dass jede Figur anders ist vom Körper her, von der Körperspannung.
0: Ja.
7: Ein anderer Punkt ist, noch stärker in die Situation einzugehen, einzusteigen. Also weniger daran zu denken, dass Sie jetzt das jemandem vorspielen. Und ich glaube, wenn Sie an den Punkten noch arbeiten, dann wird das auf jeden Fall noch mal einen Qualitätssprung geben.
0: Okay, danke.
7: In dem Sinne.
0: Ja, na, überlege ich vielleicht noch mal 2. Job. Ein bisschen üben. Vielen Dank.
7: Ja, okay.
0: Ja. Also, dankeschön. Tschüss. Sie hat mir wirklich genau die gleichen Sachen gesagt, wie du mir gesagt hast.
7: Sie die gleichen Sachen gesagt, wie ich
0: du kannst so stolz auf mich sein. Du. Und wenn du jetzt so auf das so alles guckst und jetzt hast du ja noch so deine Ausbildung, noch 2,5 Jahre. Wie lange geht es bei dir noch?
9: 3,5 Jahre.
0: Ach stimmt, ihr habt ja 4 Jahre.
9: Ja.
0: 3,5 Jahre. Und wo würdest du aber sagen, siehst du dich so in 5 Jahren? Was wäre so dein Dream?
9: Also jetzt gerade würde ich denken, klar, Schauspiel und ich gehe vielleicht an ein geiles Haus oder ich mache irgendein richtig tolles Projekt.
2: Die letzten 7 Tage waren für mich super spannend, aber auch super anstrengend. Ich bin immer wieder an meine persönlichen Grenzen gestoßen und habe gemerkt, wer an einer Schauspielschule durchhalten will, braucht nicht nur Leidenschaft und Talent, sondern vor allem auch Disziplin und Durchhaltevermögen.
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Blauer Himmel mit ein paar Wolken in den unterschiedlichen Stockwerken der Atmosphäre. Ganz oben ein paar Zirren, darunter sehr dünnes Gewölk. Da fällt natürlich noch kein Regen raus, also aus denen auf gar keinen Fall. Herzlich willkommen, hier ist Alle Wetter, es ist Dienstagabend, die Sonne lacht, wir stehen auf dem Funkhausdach. Fridolin ist auch gut gelaunt und natürlich war der HR heute wieder im Land unterwegs. In diesem Fall so im Umkreis von Schloss Wilhelmshöhe mit einem Blick in den sehr klaren Himmel. Und in die ferne Weiten, nahe Blumen. Es war ein Traum.

0: heute nochmal so richtig Sommer. Und Fridolin ist schon ein Sommerfan, er strahlt so ein bisschen vor sich hin. Wenn Sie auch Sommerfan waren, dann hoffe ich, haben Sie das heute nochmal genießen können. Denn ja, es wird auf jeden Fall kühler werden. Wenn Sie dem Sommer noch so ein bisschen nachhängen, dann kann ich Ihnen sagen, der Spätsommer ist eine Schau. Und zwar im wahrsten Sinne des Wortes im Palmgarten Frankfurt, wie Jochen Schmidt weiß.
1: Na, das ist mal ein Anfang, ne? Aber weißt du, wenn der Sommer noch einmal zuckt und alle entzückt, da ist so ein Wumms angebracht. So, jetzt ist aber auch gut. Am Wochenende ist Spätsommerfest hier im Frankfurter Palmengarten. Da kannst du dein blühendes Wunder erleben, lacht Hilke.
2: Wir können hier einen kleinen Spaziergang machen durch Flower Power pur.
1: Das Erste, was du hier siehst, okay, bunt. Aber mittendrin kriegst du plötzlich Lust auf Gemüse, Paprika, Peperoni. Mittendrin auch mal so ein Stück Mangold. Da ist er. Kannst du gucken und schnucken.
2: Dass man mit Gemüse Gärten dekoriert, das gab es ja auch schon in der Barockzeit. Das hat also schon eine lange Tradition. Und das ist natürlich toll. Über das Jahr hinweg reifen die Früchte. Die sehen jetzt wunderbar rot aus. Ja, und wenn man sie nicht mehr sehen will, dann kann man sie einfach aufessen.
1: Essen kannst du ja sowieso die Hälfte. Aber vorher hast du Spaß für die Augen und fürs Gemüt. Im Garten ist es ja wie mit dem Menschen, ne?

0: Auch der Herbst hat seine schönen Seiten. Okay, 5 Euro in die Phrasendrescherkasse.
1: Die Vegetation, die geht so langsam in die Ruhephase über. Gerade durch den Sommer sind auch viele Blätter schon braun oder fallen ab. Es ist schon herbstliche Stimmung. Ein paar Pflanzen, die auch kürzere Tage benötigen, die blühen jetzt ganz schön. Aber vieles ist jetzt schon verblüht. Dafür zeigen sich jetzt die Früchte.
0: Kürbisse zum Beispiel, in allen Sorten. Aber weißte, sag ich, Hilke, weißte, wir müssen mal übers Wetter reden. Nützt ja nix. Tja, sagt Hilke.
1: Das war schon ziemlich ein Härtetest für die Pflanzen. Es war extrem heiß. Es gab wochenlang gab es überhaupt keinen Regen. Hier in einem Garten haben die Pflanzen natürlich es relativ gut. Die Gärtner hegen und pflegen die Pflanzen. Natürlich wollen wir auch Wasser sparen und wir versuchen möglichst wenig zu wässern. Aber manche Pflanzen müssen von unseren Gärtnerinnen und Gärtnern unbedingt gewässert werden. Sonst werden sie irgendwann platt.
0: Ja, hast du so mehr Freude. Aber was machst du, wenn du gar keinen Garten hast? Ja, dann musst du nicht in die Röhre gucken, brauchst du nur ein Röhrchen.
1: Da kann man wunderbar diese großen Reagenzgläser aufhängen. Da kann man dann einen Pflanzenstiel reintun. Sieht sehr hübsch aus, kaschiert manchmal sogar eine hässliche Wand.
0: Und hält locker eine Woche. Ach ja, Natur ist schon immer wieder ein Wunder, ne? Gibt Blumen, die warten das ganze Jahr auf den Moment, dass der Sommer endlich rum ist. Dann kommen, nur so als Beispiel, die Dahlien um die Ecke. Aber irgendwann ist Schluss mit dem ganzen Wumms.
1: So bis Oktober ungefähr könnte es noch schön aussehen. Dann werden auch die Nächte zumindest relativ kühl. Und dann gehen die Pflanzen doch eher in den Wintermodus über.
0: Ja, aber noch hast du was zu gucken. Im Frankfurter Palmengarten. Spätsommerschau bis Ende September. Blühwumms vom Feinsten.
2: Sieht großartig aus. Heute hat sich's auch sehr warm angefühlt. Ja, an vielen Orten über 25 Grad, also ein sogenannter Sommertag. Wir haben in diesem Jahr schon so viel über Hitzetage gesprochen, also über extreme Hitze. Aber Sommertage, das ist ja für viele was ganz Normales, 25 oder ein bisschen mehr. Und natürlich ist es in diesem Jahr auch überdurchschnittlich. Wir haben mal so ein paar Orte und das ist so der langjährige Schnitt. Und das ist das, was wir tatsächlich haben. Dreimal so viel auf der Wasserkuppe, fast das Doppelte an Sommertagen in Gilserberg. Eschwege auch mit 20 Tagen mehr, Frankfurt 30 Tage mehr. Das heißt, ein Aufschlag von 50% bei der Anzahl der Sommertage. Wenn man mal auf der anderen Seite guckt, wir leben eigentlich in einer kalten Region. Kälte ist bei uns in Hessen und auch in Deutschland eigentlich normal. Wenn wir die Tage mit Frost anschauen, also wo es zum Beispiel morgens früh mal frostig ist, das sind an Orten wie in Bad Hersfeld oder Lönnberg doppelt so viele Frosttage wie Sommertage im Schnitt. Ja, es ist doppelt so häufig kalt wie warm. Bad Nauheim, da ist es noch am dichtesten dran, 58 zu 65, aber auch in Michelstadt zum Beispiel 75 Frosttage, nur 56 Sommertage im Schnitt. Und das ist schon bemerkenswert. Viele haben das nicht so auf dem Schirm, aber wenn man mal schaut, die Jahresmitteltemperatur, also das ganze Jahr im Durchschnitt, liegt in Deutschland im Schnitt bei unter 10 Grad. Im vergangenen Jahr waren es 10,1 Grad. Man könnte also sagen, die Hälfte des Jahres ist es kälter als 10 Grad. Wir brauchen gar nicht jammern, wenn es kalt wird. Das ist normal. Gut, es ist zum Glück nicht so kalt wie in Finnland. Es ist aber auch nicht so warm wie in Portugal. Und der globale Schnitt im vergangenen Jahr lag bei 15 Grad. Das heißt, wir sind tatsächlich auch in einer weltweit betrachtet kühleren Region, die heute relativ viel Sonnenschein abbekommen hat. Das ist ein Bild von heute Nachmittag, Satellitenbild. Und Sie sehen hier diese paar schönen Wetterwolken, diese Schleier auch teilweise. Wolkenloser Himmel in Frankreich, in Spanien, auch in Portugal. Und ja, die haben ja sowieso dann die ordentliche Wärme. Das ist ein wunderbares Satellitenbild. Demnächst gibt es noch mehr Satellitenbilder. Denn heute, zu sehr früher Stunde unserer Zeit, ist ein neuer Satellit gestartet. Und der Missionsmanager ist jetzt hier von Sentinel-3 von EUMETSAT, Herr Takhtadzhiev. Schön, dass Sie Zeit für uns haben. Und schön, dass Sie noch wach sind. Weil ich glaube, so richtig viel geschlafen haben Sie heute nicht.
3: Stimmt. Vielen Dank für die Einladung. Ja, der Start von Sentinel-3C, Copernicus-Mission, fand heute Nacht statt von Kourou, die französische Guayane. Kurz danach hat sich der Satellit von der Rakete getrennt, erfolgreich, und haben wir am Boden das erste Signal vom Satellit empfangen, zusammen mit der Bestätigung, dass die Solar Paneele total entfaltet sind.
2: Das heißt, es funktioniert. Ja, man kann ja nicht schnell mal mit dem Schraubenschlüssel hochfliegen und es einfach wieder reparieren. Vielleicht schauen wir mal ein paar Bilder an. Also auch natürlich, wie sieht so ein Satellit aus und was macht der? Die Kollegen haben da schon mal was vorbereitet. Das ist, glaube ich, das ist er. So.
3: Das ist der Satellit. Ja. Ja, die Arbeit ist noch nicht zu Ende, weil normalerweise unsere Kollegen jetzt von der Europäischen Weltraumorganisation werden in den kommenden Monaten alle Subsysteme überprüfen. Mhm. Und dieser Satellit wird zusammen mit seinen Vorgängern Sentinel-3 A und B zusammenfliegen, nur 20 bis 30 Sekunden entfernt. Mhm. Und das ist nötig, um die Instrumente zu vergleichen. Das Ziel ist, sehr präzise Messungen den Nutzer zu liefern. Und nur so können wir zum Beispiel das Niveau des Meeresspiegels im Millimeterbereich zu messen.
2: Also Sie brauchen quasi ein halbes Jahr, um die Systeme zu kalibrieren. Ja? Damit man also dann, hier sieht man, das ist ein erdumlaufender Satellit.
3: Genau.
2: So, in welcher Höhe ist er unterwegs?
3: Das ist 815 Kilometer ungefähr. Und der Satellit hat einen Radar. Und dieser Radar kann dieses Niveau des Meeresspiegels messen. Und die Satelliten wie Sentinel-3 zeigen, dass in den letzten 30 Jahren das Niveau, das globale Niveau von Meeresspiegels kontinuierlich gestiegen ist. Und zwar 3 bis 4 Millimeter pro Jahr. Und das ist ein klarer Beweis für den Klimawandel.
2: Ja, 3 bis 4 Millimeter pro Jahr, das klingt so wenig, ist aber unglaublich viel, wenn man mal überlegt, wir haben so viele Weltmeere, so riesige Ozeane, da sind 4 Millimeter unvorstellbar viel Wasser. Das heißt, man sieht dort auch, wo unter einem Tief oder einem Hoch, da ist auch die Wasseroberfläche ja in einer unterschiedlichen Höhe. Also der Meeresspiegel ist ja nicht immer gleich.
3: Stimmt. Und das ist nur ein Beispiel. Ja. Satellit Sentinel-3C kann auch andere Sachen messen, zum Beispiel Temperatur für Land, für Meer, hat auch die Ozean, die Farben des Ozeans und verschiedene Sachen.
2: Oh, hier sehen wir auch nochmal was. Ist eine ordentlich große Fahne, die wir hier gerade auf dem Bild sehen. Was ist das?
3: Stimmt. So die Messungen von Sentinel-3C sind hilfreich auch für Waldbranderkennung. Mhm. Hier sehen wir einen Waldbrand in Griechenland im August dieses Jahr. Diese Waldbrandsaison in Europa war dramatisch dieses Jahr. Die Schätzungen sind zwischen 15 und 19 Milliarden Euro Kosten nur für Griechenland, Spanien und Frankreich. Und von Sentinel-3, wir sind verpflichtet, diese Information binnen 3 Stunden den Nutzer zu liefern. Den Sentinel-3-Team hat es gelungen, im Sommer diesen Zeitraum zu halbieren. Und das ist wirklich, was die Mission für EUMETSAT ist, Leben und Eigentum zu retten.
2: Das heißt, mit diesen Daten, das ist nicht nur für irgendwelche Wissenschaftler, die dann im Elfenbeinturm vor sich hin forschen, wie denn nun dieser Wasserspiegel sich tatsächlich um 4 Millimeter verändert, sondern geht es tatsächlich in Echtzeit um Herausforderungen, die Menschenleben schützen?
3: Genau, das ist unsere Mission, Leben und Eigentum zu schützen von EUMETSAT. Und das machen wir mit diesen Satelliten. Und das ist nur der Anfang für Sentinel-3C, ja. Für viele Jahre hoffentlich von Messungen.
2: Der ist jetzt ganz neu, dieser dritte 3C, also A, B und C. Wie schafft man es, dass der immer auf der gleichen Strecke fliegt? Hat der ein Navigationssystem?
3: Stimmt, wir haben Empfänger, GNSS-Empfänger an Bord. Und der Unterschied von Sentinel-3C, normalerweise die Instrumente sind ziemlich ähnlich wie die Vorgänger, aber Sentinel-3C hat einen GNSS-Empfänger, der auch Galileo-Signale verarbeiten kann.
2: Okay.
3: Nicht nur GPS-Signale.
2: Und das also ist GPS sehr ist das amerikanische System, Galileo ist das europäische System. Das heißt, wir sind unabhängiger und in diesem Fall das europäische Navigationssystem, das dafür sorgt, dass er genau millimetergenau fliegen kann, um millimetergenau zu messen.
3: Ganz genau.
2: Vielen Dank an dieser Stelle. Toll, dass Sie uns das mitgebracht haben. Sentinel-3C, heute früh gestartet, Sie bei uns im Studio und wahrscheinlich hoffentlich gleich im Bett. Gute Nacht. Dankeschön.
3: Danke.
2: Und wir schauen uns jetzt an, was denn wettermäßig auf uns zukommt. Wir haben eine sogenannte Kaltfront, die konnte man schon vom Satellitenbild aus gut erkennen. Da stecken einige Schauer drin und gerade im Südosten Deutschlands wird das heftig werden. Da können wieder morgen 30, 40 Liter innerhalb von einer Stunde an Regen pro Quadratmeter runterfallen. Das hat Unwetterpotenzial definitiv dort. Die Temperaturen sind Hinter dieser Kaltfront natürlich deutlich kühler. Davor kann es in Bayern noch mal bis zu 28

20 Grad werden, aber wenn dann der Regen kommt, wird es genauso kühl wie im Rest der Republik. Bei uns in Hessen, der Himmel ja häufig klar, nur ein paar Wölkchen. Allerdings in den Frühstunden morgen, da tauchen von Nordwesten diese dichteren Wolken auf und da kann es einzelne Schauer und Gewitter geben. Das wird leider nicht flächendeckend sein, dass wir Regen abbekommen. Das zieht im Laufe des Vormittags über uns hinweg. Am Nachmittag ist es meistens trocken, vielleicht nochmal ein Schauer, aber meistens trocken. Der Vormittag ist der grauere und auch etwas nassere Abschnitt. Frühtemperaturen noch zwischen 13 und 17 Grad. Das ist noch also auch sommertauglich. Die 18 bis 24 Grad allerdings sind dann doch kühler als das, was wir heute erlebt haben. Da waren wir ja an vielen Stellen deutlich über der 25-Grad-Marke. Der Wettereinfluss auf den Organismus, während Fridolin und Kröti hier gerade auch mal Weltall spielen. Am Vormittag bei Bluthochdruck, Rheuma- und Asthma-Patienten, Beschwerden im Nachmittag ist ganz gut, wenn sie sich konzentrieren müssen oder wirklich Leistungen liefern müssen. Die weiteren Aussichten, der Donnerstag ist ruhig. Schauer sind drin am Freitag und vereinzelt auch am Samstag. Und dann geht es auch mit den Temperaturen wieder ein bisschen aufwärts. Und wenn Sie mehr vom Tage wissen wollen, dann gibt es jetzt die Hessenschau. Schönen Abend. Tschüss.

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9: Hallo und einen schönen guten Abend jetzt bei Maintower. Fast 30 Grad hatten wir heute im September. Da haben wir die Wolldecke doch noch mal gegen die Sonnencreme eingetauscht. Machen Sie sich trotzdem jetzt einen gemütlichen Abend vorm Fernseher. Los geht's mit diesen Themen. Sie summen und sie stechen. Warum die kleinen Plagegeister gerade Hochsaison haben. Ein kleines Stück Japan in Darmstadt. Wie aus einem Reihenhaus ein Hingucker aus Fernost geworden ist. Und 1, 2, 3 Weihnachtsstimmung, das HR3 Weihnachtssingen an neuem Ort und mit neuen Stars. Nervige Situation auf einer Skala von 1 bis 10. Eine Mücke im Schlafzimmer ist bei mir definitiv eine 10. Nicht nur, weil sie ja die ganze Nacht direkt an einem Ohr, an meinem Ohr, ein Konzert spielt, sondern weil sie einen ja auch einfach nicht schlafen lässt und dann auch noch zusticht. Das kennen Sie bestimmt auch, wenn Sie dann morgens mit lauter roten Punkten und Juckreiz aufwachen. So, woran liegt das eigentlich? Gibt es eine Mückeninvasion, von der wir irgendwie gerade nichts wissen? Wir haben uns für Sie natürlich auf Antwortsuche gemacht.
10: Die Angriffssirene der Stechmücke. Auch wenn der Sommer dieses Jahr sehr trocken war, ganz aufgehalten hat das Wetter die kleinen Blutsauger nicht, sagt der NABU Mülheim und Offenbach.
11: Es ging relativ früh los, weil wir ja die Hitzewellen Anfang des Jahres hatten. Aber dadurch, dass wir dann eine sehr trockene Zeit hatten, ist es eigentlich vorübergehend wieder etwas stiller geworden. Aber jetzt, wo wieder die Regenfälle dazugekommen sind, jetzt kommen die Mücken natürlich auch wieder.
10: Ich bleibe von Moskitos und so eigentlich immer ganz gut verschont. Meine Tochter hingegen nimmt an Mückenstichen gefühlt alles mit, was geht. Ich frage mal die Menschen hier in Darmstadt, wie sehr sie von den kleinen nervigen Biestern attackiert werden.
12: Schlimm. Also ich bin sehr anfällig für Stechmücken. In meiner Familie werde nur ich gestochen und reagiere teilweise auch allergisch. Also es war auch sehr viel dieses Jahr.
13: Ganz schlimm. Also ich war im Urlaub in Griechenland, in der Heimat und natürlich schläft man da leicht bekleidet. Und dann wacht man halt auf, voller Stiche, die dann tagelang jucken und irgendwann auch sich so entzünden, wenn man die abkratzt.
14: Ich wurde gar nicht gestochen eigentlich. Also war bei mir immer super. Ich hatte so 3 Stiche oder sowas, das war es eigentlich.
15: Meine Kinder mehr als ich, aber ich habe eigentlich nie einen Mückenstich.
10: Weil die Kinder alles vorher abfangen?
15: Wahrscheinlich, kann schon sein.
10: Aber wie war das dann bei Ihren Kids dieses Jahr?
15: Oh, der eine, der hatte schon eine richtig krasse Beule gehabt und die anderen, ja, die kratzen das halt auf, ne?
10: Stechmücken brauchen stehende Gewässer und warme Temperaturen, um sich zu vermehren. Eine Mücke, die sich dieses Jahr wieder ordentlich ausgebreitet hat, ist die asiatische Tigermücke. Auch in Hessen fühlt sie sich wohl.
11: Die Tigermücke braucht kein großes Gewässer, sondern es sind die Kleinstgewässer, die auch die Menschen anlegen. Das ist das Restwasser in den Blumentöpfen, in den Blumenuntersetzern, in den Gießkannen, was man stehen lässt, in den verstopften Regenrinnen. Das sind alles Gebiete, also Kleinstgewässer, in denen sich die Tigermücke sehr wohl fühlt und in denen sie sich dann eben ansiedelt. Und da sie sehr gerne Menschen sticht, geht sie natürlich auch gerne in urbane Gebiete, wo sie die Menschen findet.
10: Die Tigermücke kann Krankheiten übertragen wie das Dengue, das Chikungunya oder das Zika-Virus. Laut Robert-Koch-Institut sind solche Fälle aber bisher in Deutschland nicht bekannt geworden.
11: Es müssen 2 Faktoren zusammenkommen. Es muss ein Urlaubsrückkehrer mit der entsprechenden Erkrankung, also mit dem Virus im Blut, zurückkommen und in einem Gebiet wohnen oder arbeiten, wo es die Tigermücken gibt. Und nur wenn Tigermücke auf der einen Seite und das Virus in einem Menschen zusammenkommen, dann kann eine Tigermücke, die hier verbreitet ist, diesen erkrankten Menschen stechen, dieses Virus aufnehmen und auf andere Menschen übertragen.
10: Will man verhindern, dass sich Scharen von Stechmücken über uns hermachen, muss man ihnen vor allem die Vermehrungsgrundlage entziehen.
11: Wasser aus den Blumenuntersetzern ausgießen, wenn man Vogeltränken hat, diese richtig reinigen, auch den Rand, denn die Mücke legt die Eier auf den Rand ab. Und der andere Faktor ist, die natürlichen Feinde unterstützen. Das sind Vögel, Fledermäuse, Wespen oder auch Spinnen. Das heißt, keine Angst vor Spinnen, lieber mal ein Spinnennetz im Garten hängen lassen, denn die Spinne ist ein guter Verbündeter gegen Mücken.
10: Sind die Mücken aber erst einmal da, können wir uns auch selbst schützen.
11: Es gibt unter den chemischen Substanzen gibt es einmal das Icaridin und das DEET. Und das Icaridin ist gegen Mücken ein bisschen besser wirksam als das DEET. Das sind die chemischen Mittel.
10: Wenn jetzt im Herbst die Temperaturen fallen, erledigt sich das Stechmückenthema von alleine. Bis zum nächsten Jahr, wenn wir wieder das nervige Summen hören.
9: Ja, und leider gibt es auch weitaus gefährlichere Mücken, auch hier bei uns in Hessen. Vor rund einer Stunde, da gab das Gesundheitsamt bekannt, dass es zwei neue Fälle von sogenannter Flughafenmalaria in Frankfurt-Schwanheim gibt. Die Betroffenen, die waren nicht in ein Malaria-Gebiet verreist und sind auch keine Flughafenmitarbeiter. Peter Tinnemann vom Frankfurter Gesundheitsamt, der hat uns heute das dazu gesagt.
16: Möchten Sie gerne darüber informieren, dass neben den bisher dokumentierten Fällen uns gestern und heute ein weiterer Fall von Malaria gemeldet worden ist, von zwei Patientinnen, die derzeit in medizinischer Behandlung sind. Das Neue an diesen beiden Fällen ist, dass die nicht am Flughafen tätig gewesen sind und gehen davon aus, dass die Malaria-Fälle oder die Malaria-Infektion durch einen weiteren Eintrag einer infizierten Mücke nach Frankfurt entstanden sind.
9: Ja, wir halten Sie natürlich auf dem Laufenden, morgen noch mal ganz ausführlich hier bei Main-Tower und auch gleich bei der Hessenschau um 19.30 Uhr. Jeder, der schon mal so richtig Zahnschmerzen hatte, der weiß, wie verdammt unangenehm das sein kann. Wir Menschen, wir gehen ja dann auch einfach zum Zahnarzt und sagen, oh, da stimmt was nicht, können Sie bitte mal nachschauen. Ein Pferd, das kann das so einfach natürlich nicht, aber auch die haben Zahnschmerzen und die zeigen das meistens dann, wenn sie weniger fressen. So, was macht man dann als Besitzer? Man besucht Pferdezahnärzte, ja, sowas gibt's, wie Manfred Stoll. Und der versteht seine Patienten auch dann, wenn sie eben kein Wort sprechen.
17: Florencia zu Besuch beim Zahnarzt. Die 21-jährige Stute frisst nicht mehr richtig und wirkt schlapp. Was ihr fehlt, soll ein Blick ins Maul zeigen. Bevor die Behandlung beginnt, bekommt Florencia eine Beruhigungsspritze. Dann verschafft sich Pferdezahnarzt Manfred Stoll einen ersten Überblick.
18: Gucken wir mal, wie es bei dir aussieht. Uiuiui. Da sehen wir an den Schneidezähnen, dass hier die ganzen Nervenkanäle offen sind. Gib mal bitte die Rüpersonde. Oh weh. Das ist nicht schön.
17: Eine mögliche Erklärung dafür,

0: warum Florencia auf der Wiese kein Gras mehr abknabbert. Die offenen Nervenkanäle können starke Schmerzen verursachen. Mit einem Endoskop kann Manfred Stoll auch die hinteren Backenzähne kontrollieren. Und auch dort sieht es nicht gut aus.
1: Hier haben wir schon Karies Grad 2. Dann haben wir eine kleine Futtertasche. Also das ist diese Lücke zwischen den Zähnen, wo sich das Futter reinsetzt. Müssen wir einmal sauber machen.
0: In der Zahnlücke haben sich Futterreste festgesetzt. Sie wird geöffnet und gereinigt, damit sich dort nichts mehr sammeln kann. Pferdezähne sind besonderen Belastungen ausgesetzt. Sie wachsen ein Leben lang langsam nach und werden beim Kauen abgerieben. Passiert das nicht gleichmäßig, entstehen scharfe Kanten und die können das Kauen schmerzhaft machen.
1: Was dann Dreck drin ist in der Karies hier in dem Zahn. Ganzes Futter da reingekaut. Da sieht man schon den Boden hier von der Karies. Da sehen wir, sind wir am Boden. Müssen wir noch da ein kleines bisschen hier hinten sauber bohren.
0: Manfred Stoll gilt als Pionier der modernen Pferdezahnmedizin. Viele seiner Instrumente hat er selbst entwickelt und minimalinvasive Behandlungsmethoden etabliert.
1: Ja, ich bin mit Pferden groß geworden und habe dadurch immer den Kontakt zu Pferden gehabt. Pferde können ja nicht sprechen, das heißt, sie müssen immer wissen, wie fühlt sich ein Pferd, hat es irgendwelche Symptome, die sie irgendwo zuordnen können. Die Schwierigkeit ist ja, Symptome zu deuten. Und wenn man Pferde kennt, kann man natürlich auch viel leichter Krankheiten erkennen.
0: Und auch heute ist längst nicht alles erforscht.
1: Wir sind jetzt immer noch in den Anfangsschuhen der Pferdezahnheilkunde und wir müssen noch so viel verbessern. Wir müssen verstehen, wie die Pferde kauen. Wir müssen verstehen, wie die Zahngesundheit langfristig gut gehalten werden kann. Das heißt also, es sind noch so viele offene Fragen, die uns jeden Tag beschäftigen.
0: Florencia bekommt von der Behandlung kaum etwas mit. Die Sedierung nimmt ihr den Stress und die Schmerzen. An 3 Backenzähnen musste Karies entfernt werden.
1: So, da haben wir die 3 Löcher jetzt schön gefüllt. Und jetzt müssen wir uns noch vorne die Schneidezähne anschauen. Da haben wir ja auch noch in dem Nervenbereich Löcher. Das ist wesentlich schlimmer. Oh ja, das sieht leider nicht gut aus. Muss man.
0: Ein Röntgenbild bringt Gewissheit. In Florencias Unterkiefer steckt das eigentliche Problem, eine Erkrankung der Zahnwurzeln.
2: Das heißt, da hat das Pferd auf jeden Fall schon ein Problem, ein grundlegendes Problem, was zusätzlich durch diese offenen Nervenkanäle halt diese ganze Struktur lockert und nicht festhält im Kiefer. Das ist das, was die Besitzer auch gesagt haben, das Pferd hat Probleme beim Abbeißen und jetzt wissen wir auch warum.
0: Die Zahnkanäle werden gereinigt und gefüllt. Zum Abschluss bekommt Florencia über eine Magensonde Flüssigkeit.
1: Sodass die Verdauung einmal unterstützt wird und gleichzeitig wird das Wasser ja aufgenommen für den Kreislauf, sodass die Pferde dann einfach keinen Wassermangel haben nach der Sedierung.
0: Jetzt heißt es raus an die frische Luft. Ein kleiner Spaziergang soll Florencias Kreislauf wieder auf Touren bringen. Jetzt darf die Stute erst einmal durchatmen, Schritt für Schritt zurück in ein schmerzfreies Pferdeleben.
3: Da wünsche ich mir gute Besserung. Ich bin ja ein großer Fan von japanischem Einrichtungsstil. Das ist immer viel Holz, viel Licht, viel Grün und trotzdem, und das ist ganz wichtig, nicht zu viel von allem. Man sagt ja, weniger ist mehr. Und Richard Neubär aus Darmstadt, der hatte 72 Quadratmeter zur Verfügung und wollte sein eigenes kleines Japanhaus erschaffen. Ob ihm das gelungen ist? In Teil 2 unserer Wochenserie Wohnen mal anders. Da dürfen wir uns bei ihm drin und draußen mal ganz genau umschauen.
4: Von der Straße aus blickt man in einen Hinterhof. Wie Dutzend andere auch in Darmstadt, sollte man meinen. Aber hier, hinter Bäumen und Sträuchern, befindet sich das architektonische Kleinod und Zuhause von Richard Neuber.
5: Wie es anfing, das ist eigentlich sehr skurril, weil ich habe das eigentliche Haus gekauft und dieses Ding, das waren so 2 Lagerhallen, wo die Handwerker früher so ihre Materialien gelagert haben, das gab's mit dazu. Und das sind natürlich spannende Geschichten, weil es natürlich für einen Planer sehr schön, wenn er eine hässliche Situation so ein bisschen drehen kann, dass dann irgendwas entsteht, was schön ist und was einen Nutzen hat.
4: Der Architekt puzzelt sein kleines zweistöckiges Haus in den Innenhof. Was vom ehemaligen Lager bleibt, sind die Ziegelmauer der Rückwand und die rohe Betondecke im Erdgeschoss. Küche, Ess- und Wohnzimmer und sogar ein kleines Gäste-WC sind hier auf 40 Quadratmeter vereint. Was direkt ins Auge fällt, sind die großen Fensterflächen.
5: Wenn man hier rausschaut, möchte man möglichst ungehindert rausschauen. Also einfach, man guckt ins Grüne. Da möchte ich 100% das Gefühl haben, dass ich sozusagen schon Teil des Grünen bin. In diese Richtung sieht es ein bisschen anders aus. Da brauche ich so ein bisschen eine Abgeschirmtheit, weil natürlich dann viele Leute, wenn sie es wollten, könnten sie von den ganzen Häusern in den Grundriss schauen, was durch diese Wand wirklich ziemlich wirksam auch verhindert wird.
4: Die Fassade und auch den kleinen Vorgartenbereich gestaltet Richard Neuber ganz frei. Er entscheidet sich für eine Art, die vor allem in Japan äußerst bekannt ist. Kleines Grundstück, große Wirkung.
5: Japaner waren schon immer unheimlich geschickt, mit kleinen Flächen zu agieren. Heißt, das Innere nimmt von dem Äußeren etwas optisch mit und umgekehrt ist es auch. Also es wäre natürlich kein so besonders schöner Garten, wenn jetzt hier überall Betonmauern wären. Da wäre es einfach sehr klein. Und umgekehrt wäre es natürlich auch für den Esstisch eine sehr bedrängte Situation räumlich, wenn es diesen Garten nicht gäbe.
4: Deshalb gibt es hier nur ein paar luftige Zäune, Hecken und Sträucher, in denen Vögel wohnen dürfen. Und sogar einen kleinen Teich.
5: Wasser vergrößert die Distanz. Also wenn ich jetzt sage, das wäre jetzt gekiest oder ein Rasen, dann wäre die Grundstücksgrenze viel näher, rein optisch gesehen. Wenn wir jetzt die Tür aufhaben, dient dann natürlich dazu, dass wir das Gefühl haben, dass wir mit unserem Esstisch direkt an einem Ufer sitzen von einem kleinen Gewässer.
4: Das Gärtchen hat sein Sohn Nico geplant und gestaltet. Er studiert Gartenbau und hat auch mal eine Zeit lang im Vorderhaus gewohnt. Durch den Neubau entsteht plötzlich eine Verbindung zwischen den Häusern. Denn oben teilen sie sich quasi eine Terrasse.
5: Ich hatte so die letzte Schraube in dieses Daybed reingedreht und hatte so eine kurze Hose an. Bin dann im Prinzip nur die 2 Meter ins Schlafzimmer, habe mir eine lange Hose angezogen und dann kam ich wieder raus und dann saßen da schon 5 Leute mit Musik, mit Mojitos und ja, nett. Ich weiß gar nicht, ob ihr einen für mich gemacht hattet.
6: Bestimmt.
5: 2.
4: Neben der Dachterrasse bietet der erste Stock noch Platz zum Schlafen und zum Arbeiten. Der Luftraum im Boden schafft eine Verbindung zwischen unten und oben. Und die Fenster natürlich zur Umgebung.
5: Manchmal sieht man auch Leute kommen, das sind nette Nachbarn, die winken und dann gehen wir mal runter und erzählen uns ein bisschen was oder so, da trinken wir einen Kaffee zusammen. Ich finde es schön. Also wenn es mich persönlich stören würde, dann würde ich einfach da einen Stahlseil spannen und würde den Vorhang auch einfach weitergehen lassen. Das finde ich das schön. Also man kann die Intimität bestimmen, aber wenn man es großzügig machen möchte, ist es einfach so.
4: Alles Nötige auf kleinem Raum unterzubringen, ist eine Kunst für sich. Für einen begeisterten Koch ist natürlich die Küche sehr wichtig. Was auf den ersten Blick übersichtlich erscheint, bietet Richard Neuber alles, was er braucht.
5: Witzigerweise, obwohl das Haus noch nicht so alt ist, ist das schon die 2. Küche. Ich hatte eigentlich immer eine Küche mit einem Block und dachte, naja, es könnte auch sein, dass hier der Esstisch ist. Und dann hatte ich da eine Chaise Lounge, das war natürlich auch sehr nett. Aber ich hatte dann letzten Endes nur hier eine Küchenzeile und ich habe oft Gäste und es ist gerade so wie hier die Situation, die Menschen stehen da und ich koche irgendetwas und so, das hat mir dann doch schon irgendwie gefehlt.
4: 72 Quadratmeter, ein Dreivierteljahr Bauzeit und 150.000 Euro Baukosten. Seit 2020 lebt Richard Neuber seinen eigenen kleinen Baulückentraum.
5: Eine ehemalige Mitarbeiterin war kurz hier, hat sich das angeguckt und sagte, das ist das Apartment eines großen Jungen. Und so empfinde ich das irgendwie auch. So ein bisschen Spielerisches soll da immer in so Sachen drin sein. Wir haben oft hier Gäste, die Nachbarn kommen. Das ist gut.
4: Und wenn es abends dämmert, entsteht noch ein besonderer Zauber hier im Innenhof. Fernöstliches Flair, mitten in Darmstadt.
3: Ich finde ja, das sieht ja jetzt schon so toll aus mit der Beleuchtung. Da frage ich mich, wie schön wird es da wohl aussehen mit Weihnachtsdeko? Ich weiß, heute bei fast 30 Grad, da fällt es ein bisschen schwer, sich drauf einzulassen. Und bis Heiligabend, da sind es auch noch genau, ich habe nachgezählt, 100 Tage. 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
1: Also ich krieg da direkt schon Lust auf Weihnachten und ja auch auf dieses ganze Drumherum, was dazu gehört. Schnee, kalte Winterluft und ach, auch irgendwie lange Spaziergänge. Also eigentlich genau das, was Huskies eigentlich lieben. Für Skat aus dem TM Korbach ist das aber allerdings gerade nicht so drin. Ihre Beine machen nicht mit und das, obwohl sie sich so sehr darüber freut, wenn es für sie dann doch nochmal nach draußen geht.
2: Auf den ersten Blick fällt bei Skat nur eins auf, die ungestüme Freude darüber, dass Jens Wilke Leine und Geschirr dabei hat. Dann weiß Huskyhündin Skat, was gleich passiert.
3: Sie kommt nicht oft raus, nicht so oft raus. Sie kann zwar hier den ganzen Tag laufen, aber das lastet sie natürlich nicht aus und die freut sich derbe, wenn sie weiß, jetzt geht's Gassi.
2: Skat muss gerade kürzer treten, aus einem Grund.
3: Auf den ersten Blick sieht man das auch nicht, aber sie hat schon ein verkürztes rechtes Bein. Sie kommt ursprünglich aus Rumänien und sie muss mal einen Knochenbruch gehabt haben, der dann nicht behandelt worden ist.
2: Das ist der Grund, warum Skat noch nicht so Strecke machen kann, wie sie möchte. Hauptsache erst mal draußen, das bringt das 7-jährige Energiebündel immerhin ein wenig runter.
3: Ja, sie ist auf jeden Fall jetzt ruhiger als im Tierheim selber. Sie hat hier viel zu schnüffeln, kann ruhig gucken, laufen. Und ein anderes Bild. Ne? Also im Tierheim sehr aufgeregt, sehr zappelig. Und wenn man sie hier sieht, sie ist am Schnüffeln, am Gucken. Das ist genau ihr Ding.
2: Skat ist erst vor kurzem aus Rumänien nach Deutschland gekommen und dann über Umwege ins Tierheim nach Korbach.
3: Sie ist dann über eine Tierschutzorganisation hierher gekommen zu einem Mann, der sie auch genommen hat, der aber dann nach 3 Wochen so überfordert war, warum auch immer, dass er sie gleich wieder loswerden wollte. Ne?
2: Ein Grund vielleicht, Skats verkürzter rechter Vorderlauf. Noch bekommt die Hündin deswegen Schmerzmittel. Eine OP kommende Woche soll das ändern.
3: Dadurch bedingt kann man sich ja vorstellen, eine ewige Schräghaltung, Fehlstellung, hat sie Schmerzen wahrscheinlich in der Schulter und auch den gesamten Rücken entlang. Und das wird operativ gemanagt und danach ist sie dann zu 99,9% auch wieder schmerzfrei.
2: Und nach der OP ist vor der Physiotherapie, die Skat ein Leben lang benötigt.
3: Das ist wie bei uns Menschen auch. Man kommt da in Unterricht, was man machen soll. Und dann darf man das selber machen. Also man muss da nicht permanent einen Physiotherapeuten dabei haben, sondern man wird angelernt, wie das geht. Und dann wird das zu Hause gemacht, ne, von den Leuten selber. Und das sollte man schon machen, weil sonst werden die Sorgen vielleicht wieder größer. Es ist jetzt nicht so, dass man permanent auf seinen Hund starren muss, wie läuft der, was macht der, ne, sondern mit der OP ist das eigentlich dann erstmal gefrühstückt.
2: Skat liebt Bewegung, genauso sehr wie Menschen. Und wenn die sie wie Jens auch noch kuscheln und kraulen, dann ist Skats Welt voll in Ordnung.
1: Tja, Thomas, wir haben die Übergangsjacke wieder in den Schrank geworfen, die Sonnenbrille wieder ausgepackt, du das T-Shirt. Was brauchen wir denn morgen aus der Garderobe?
4: Ja, ich würde wieder umräumen, also das ist vielleicht nicht so falsch. Heute war es ja wirklich noch mal sommerlich, aber wenn wir uns die nächsten 24 Stunden anschauen, also dann sehen wir, in die Nacht hinein geht's relativ entspannt. Da ist der Himmel häufig klar, die paar Wölkchen zählen nicht, aber so ausgangs der Nacht werden die Wolken von Nordwesten dichter und morgen Vormittag breitet sich dann so ein dickes Wolkenband über uns aus. Da kann es schauern, da kann es auch mal ein Gewitter geben. Am Nachmittag schon deutlich weniger Schauer, aber noch nicht ganz trocken. Der Vormittag, der ist an manchen Stellen halt etwas nass. Es ist noch nicht kalt nachts, tagsüber dann 18 bis 24 Grad. Das bedeutet dann aber tatsächlich, dass es morgen Nachmittag spürbar kühler ist als heute.
1: Also morgen dann wieder die Regenjacke. Was macht ihr denn gleich bei allem Wetter?
4: Also ich darf gleich mit einem Menschen sprechen. Ich hoffe, er muss nicht gehen. Der ist wahnsinnig müde. Denn in der vergangenen Nacht ist ein europäischer Satellit ins All gebracht worden. Das hat auch noch erfolgreich funktioniert. Was kann der? Wie ist das so? Also weswegen wird dann die vielleicht Wettervorhersage besser? Und wann schläft er das nächste Mal? Das sind so ein paar der Fragen, die ich gerne wissen wollte von ihm.
1: Na, da sind wir mal gespannt, wann er wieder schläft. Danke, Thomas. Bis gleich bei alle Wetter. Ja, Ihnen zu Hause jetzt noch einen schönen Feierabend. Wir sehen uns morgen, wenn Sie mögen. Ciao.
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24: Das für mich schafft Wohlbehagen. Wohlgemerkt an Annetal.
25: Unsere hessischen Mittelgebirge. Sie sind wunderschön, einzigartig und uralt.
26: Die Schönheit, die wir hier haben, die kann man an anderen Stellen auf der Welt erstmal suchen.
25: Ihre Gipfel sind bis 1000 Meter hoch. Sie sind reich an Wäldern und Kultur. Sie regulieren das Klima, sind Naherholungsgebiet.
27: Ja, die Landschaft, die Sicht ist halt super. Und wenn man mal einen richtigen Berg fahren will, dann fährt man halt über einen Feldberg.
28: Seit ich denken kann, will ich Segel fliegen.
29: Das ist ein wunderbar spezieller Ort. Wir sind extrem dankbar.
30: Und man kann wirklich hier der Stille zuhören.
25: Was macht die Faszination unserer Mittelgebirge aus? Wir begeben uns auf die Suche. Im Odenwald, dem Taunus, dem Vogelsberg, der Rhön, dem Knüll, dem Kellerwald und dem Habichtswald. Zwischen Welterbe, Wildnis und Magie. Der Habichtswald. Eine Landschaft entstanden aus Feuer und Basalt. Geformt von Vulkanen, die vor 25 Millionen Jahren aktiv waren. Der Habichtswald erstreckt sich über 209 Quadratkilometer. Höchster Gipfel, das Hohe Gras mit 615 Metern. Und er wacht vor den Toren Kassels, der Herkules. Hinter dem Wahrzeichen beginnt eine andere Welt. Der vulkanische Ursprung der Landschaft hat besondere Lebensräume geschaffen. Und die hat Johannes Daum für sich entdeckt. Er arbeitet inzwischen als Naturparkförster. Das hat seinen Blick auf den Habichtswald verändert.
31: Der Basalt, der hier natürlicherweise vorkommt, ermöglicht hier einen super Waldbau. Wir haben super Bedingungen, in das hier Bäume wachsen, mit super

0: Sie sorgen dafür, dass Mensch und Natur miteinander auskommen. Hier können Wanderer mitten im Wald ihr Zelt aufschlagen, direkt am Habichtswaldsteig. 3 Trekkingplätze gibt es inzwischen, Nachtruhe garantiert.
1: Die Trekkingplätze sind ein absolutes Alleinstellungsmerkmal für den Habichtswaldsteig. Wir haben 3 Trekkingplätze insgesamt und die 87 Kilometer können so super in 4 Etappen gewandert werden.
0: Auf dem hohen Gras scheint der Himmel ein wenig näher zu sein. Von hier schweift der Blick weit über Nordhessen. Im Kletterwald geht es zwischen den Baumkronen hoch hinaus. Mountainbiker folgen schmalen Trails durch den Wald. Ganz anders das Firnsbachtal. Wer hier unterwegs ist, merkt schnell, der Habichtswald hat auch eine sanfte, beinahe verwunschene Seite. Der Lieblingsort von Naturfotograf Jan Piecher. Für ihn sind solche Momente kostbar.
2: Wenn man hier durchgeht, ist es immer besonders schön, wenn die ganzen Vögel überall zwitschern. Es gibt hier Vogelarten, die bekomme ich in Kassel nicht zu hören. Wie zum Beispiel den Waldlaubsänger, ist immer schön, ihn zu hören. Aber total gerne bin ich auch im Firnsbachtal bei den Feuersalamandern, weil ich Amphibien auch total gerne mag.
0: Jan Piecher arbeitet als Umweltplaner für den NABU. In seiner Freizeit streift er regelmäßig mit der Kamera durch den Habichtswald. Immer auf der Suche nach besonderen Begegnungen. Zu seinen Lieblingsmotiven gehören unter anderem sie hier.
2: Ja, ich habe tatsächlich jetzt hier die erste Feuersalamanderlarve gefunden. Abends würde man noch mehr finden, aber genau, sie sehen aus wie kleine Salamander schon und man erkennt sie an 2 so weißen Punkten an den Hinterbeinen. Das haben Molchlarven nicht.
0: Um keine Krankheiten zu übertragen, desinfiziert Jan Piecher sogar seine Schuhe, bevor er hierher kommt. Die hochsensiblen schwarz-gelben Tiere sind für ihn Botschafter einer gesunden Natur.
2: Die Menschen wollen das schützen, was sie kennen. Und unsere Aufgabe ist es, ihnen auch ein bisschen mehr zu zeigen und sie dafür zu begeistern, weil dann erachten sie es hoffentlich auch als schützenswert.
0: Mittendrin, direkt am Habichtswaldsteig, liegt das Herbsthäuschen. Wer hier einkehrt, findet mehr als nur eine Rast. Für Paula Waldeck der perfekte Ort. Ihre Familie war schon immer sehr verbunden mit ihrem Mittelgebirge direkt vor der Haustür.
3: Meine Großmutter kam schon aus der Gegend. Die gesamte Familie von meinen Lebensgefährten kommt aus der Gegend. Und vor allem

0: Felsen, Magerrasen und Wacholder die Hochfläche. Seltene Pflanzen wachsen zwischen Kräutern und Gräsern. Eine Landschaft, in der sich Nordhessen ganz anders zeigt. Für Naturparkführerin Tanja Tempel ist der Dörnberg seit ihrer Kindheit Heimat und Herzensort.
1: Ja, es ist ein magischer Ort. Es ist ein bisschen wie so eine Savanne, wenn man so die Rinder hier grasen sieht und Vögel zwitschern hört. Also es ist schon, das Gras weht so schön. Also es ist, im Sommer ist es wunderschön, über eigentlich immer.
0: Für sie ist der Dörnberg eine Schatzkammer voller Düfte, Farben und Geschichten. Die Kräuterexpertin führt Besucher durch diese besondere Landschaft. Sie kennt beinahe jedes Kraut, seine Wirkung, Geschmack und die Geschichten, die sich darum ranken.
1: Wir haben unheimlich viele tolle Fähigkeiten, zum Beispiel hier oben, sich an die Trockenheit und an das Magere anzupassen und auch an die Beweidung. Und das andere ist das Kulinarische. Es gibt ganz viele leckere Sachen auch einfach. Der Wiesenkümmel, der hat nämlich ein ganz besonderes Aroma, gerade wenn er noch ganz frisch ist.
0: Der Habichtswald. Ein Vulkangebirge, bei dem die Natur ihre ganz eigene Magie entfaltet. Wenn die Sonne langsam versinkt, versteht man, warum dieser Ort die Fantasie der Menschen seit Jahrhunderten beflügelt. Wir gehen weiter auf Entdeckungsreise Richtung Süden zum Vogelsberg, auch ein Vulkangebirge. Die Landschaft sanft und wellig und im Winter sehr kalt, daher auch Hessisch-Sibirien genannt. Auf 2500 Quadratkilometer erstreckt sich der Vogelsberg, in der Mitte Hessens. Höchster Gipfel, der Taufstein mit 773 Metern. Explosiv, so ist der Vogelsberg vor 18 Millionen Jahren entstanden. Er ist das größte zusammenhängende Vulkangebiet Mitteleuropas. In diesem alten Steinbruch bei Kirchhoff kann man die erkaltete Lava entdecken. Basaltsäulen. Andrea Albert vom Geopark geht hier ihrer Leidenschaft nach.
2: Das sind ja doch eher versteckte Geotope, die nicht so einfach zu finden sind. Aber hier haben wir die Möglichkeit, das mal live zu sehen. Ein Ausbruchszentrum, sehr wahrscheinlich von einem explosiven Ausbruch.
0: Seit Jahrhunderten diente der Vogelsberg als Rohstofflieferant. Basalt wurde hier abgebaut, mit einfachem Werkzeug und per Hand, für Pflastersteine. In diesem Steinbruch ruht die Arbeit schon lange. Die Natur hat den Kessel längst zurückerobert. Geoparkführerin Andrea Albert brennt für den Vulkanismus.
2: Natürlich, weil ich in einer Vulkanregion lebe. Wir sind hier die Vulkanregion Vogelsberg und das ist natürlich schon was ganz Besonderes. Zum einen, wenn man hier lebt, aber auch zum anderen, wenn man hier Natur- und Geoparkführerin sein darf. Also wir haben sehr viele schöne Geotope, die wir unseren Gästen zeigen können. Und es ist einfach toll, sich mit diesen Geototen zu befassen.
0: Der Vogelsberg, wald- und wasserreich. Das größte Basaltmassiv ist geprägt von Bergwiesen, Weideland, Mischwäldern und Dörfern. Die Thermik ist oft gut hier. Unterhalb des Hohe Rootskopfs hat sich der Flugsportclub Rüsselsheim angesiedelt. Roland Engelhardt genießt die Ruhe hier oben.
3: Wir sind hier im Vogelsberg im Landschaftsschutzgebiet. Wir haben hier seltene Pflanzen. Die Arnika wächst hier. Die Förster sind hier regelmäßig bei uns. Wir haben das Wochenendgebiet nebenan, die Sommerrodelbahn. Wir sind, glaube ich, sehr stark in der Natur integriert. Wir haben ein sehr leises Hobby und wir haben auch keine großen Umweltbeeinträchtigungen. Insofern ist das doch eine sehr umweltfreundliche Art, in die Luft zu kommen.
0: Auch eine andere Flugsportart profitiert vom Segelflugplatz und seiner Infrastruktur. Mit einem Katapult hoch in die Lüfte. Zum Paragliding. Geht auch. Muss ja nicht immer ein steiler Starthang sein. Der Hohe Rootskopf ist der zweithöchste Berg im Vogelsberg. Hier bietet der Vogelsberg Freizeitangebote. Neben einem Kletterwald gibt es den 600 Meter langen Baumkronenpfad. Der einzige in Hessen mit Hängebrücken. Das Naturschutz

0: Forschungszentrum informiert über das Ökosystem und wie man es schützen kann.
1: Glücklicherweise kann ich sagen, dass es nicht sehr viele bedrohte Arten im Vogelsberg gibt. Das hat etwas damit zu tun, dass wir sehr kleinräumig sind, dass es hier schon sehr lange Naturschutzbemühungen gibt und dass die ganzen Besucher, die wir natürlich auch haben, teilweise auch in großen Zahlen, dass wir die an Stellen hinsteuern, wo sie keine Probleme verursachen für den Naturschutz.
0: Doch es gibt sie auch, die bedrohten Arten. Die Orchidee zum Beispiel. Die Bergwacht rettet hier nicht nur Menschen, sondern setzt sich auch für die Natur ein.
2: Gefährdet sind wie allgemein die heimischen Orchideenarten. Auch unsere Wappenpflanze, der Türkenbund, ist ebenfalls gefährdet. Wir haben Probleme durch die Witterung, also insbesondere der Niederschlag, der zum großen Teil fehlt.
0: Der Klimawandel könnte die Situation weiter verschärfen. Wir fahren weiter im Vogelsberg in eines der kleinsten Städtchen Hessens, Romroth. Das Schloss hier war eine staufische Wasserburg und später ein Jagdschloss der Landgrafen Hessen-Darmstadt. Frisch saniert steht das Schloss inzwischen unter Denkmalschutz. Im Windschatten des Schlosses Romroth hat sich der eigentliche Treffpunkt der Stadt etabliert. Der Eisstand, an sonnigen Tagen der Renner. Es gibt viele schattige Plätzchen rund ums Schloss, an die man sich zurückziehen kann, bevor es weitergeht im Vogelsberg. Und zwar zu einem Naturdenkmal. Sagenumwoben und mystisch ist er, der Heinzemannskopf bei Gemünden. Er erinnert an einen übergroßen Kopf. Landwirte sollen an seinem Schattenwurf den Sonnenstand abgelesen haben. Und Andrea Albert vom Geopark erzählt uns, am Heinzemannskopf sei Sonderbares geschehen.
3: Eine zum Beispiel sagt, dass mittags um 12 Uhr der Heinzemann sich öffnet und 12 kleine Hühnchen rauskommen, die um den Felsen herumlaufen. Eine andere Sage wiederum sagt, dass der Heinzemann nachts um 12 Uhr sich einmal um sich selbst dreht.
0: Ein 10 Meter hoher Basaltfelsen, der sich um sich selbst dreht? Wer in diesem sagenumwobenen Stück Wald unterwegs ist, fängt fast an, es zu glauben. Wir lassen uns weiter von den Mittelgebirgen in den Bann ziehen. Diesmal aber im Norden Hessens, im Kellerwald am Edersee. Wildnis aus alter Zeit. Das Reich der urigen Buchen und Eichen. Seine Geschichte begann vor 350 Millionen Jahren. Das Mittelgebirge erstreckt sich auf 514 Quadratkilometern und liegt im Norden von Hessen. Höchster Gipfel ist der Wüste Garten mit 675 Metern. In Nordhessen wachsen Buchenwälder so groß und zusammenhängend, wie es sie in Europa sonst kaum mehr gibt. Auf dem Urwaldsteig führt der Weg mitten hinein in diese besondere Welt. Und die begeistert Nationalparkführerin Rita Wilhelmi jeden Tag aufs Neue.
4: Das sind einmal diese uralten Bäume, die Geschichten zu erzählen haben. Weil die wachsen ja auch ganz krumm. Es geht ja nicht darum, hier einen geraden Stamm zu züchten. Und hier gibt es so verwachsene Überlebenskünstler, die auf Fels stehen, das beeindruckt mich immer. Und was ich auch liebe, ist einfach diese Stille, die wir haben. Die nächste Autobahn ist weit weg und man kann wirklich hier der Stille zuhören.
0: Seit über 20 Jahren führt Rita Wilhelmi Besucher durch den Nationalpark Kellerwald-Edersee. Ein Wald, der sich über Jahrhunderte weitgehend unbeeinflusst entwickeln durfte und dessen einzigartige Natur 2011 als UNESCO-Weltnaturerbe gewürdigt wurde.
4: Es ist ein alter Buchenwald, ein Buchenwald auf saurem Boden. Das heißt, die Bäume wachsen nicht so schnell. Es hat aber auch bedingt, dass hier nie Landwirtschaft in diesem Auf und Ab der Hügel und Täler wirklich machbar war. Und deswegen haben wir da besonders alte Bäume. Und ja, wir sprechen sogar von Rest Urwaldbeständen an den Hängen.
0: Doch nicht nur die Bäume erzählen von vergangenen Zeiten. An einem Steinbruch, der Bergfreiheiter Welle, kann man der Erdgeschichte in die Karten schauen. Die etwa 300 Millionen Jahre alten Gesteinsschichten mit Kieselschiefer sind hier offen sichtbar. Aufgefaltet in einer Form, die an einer Welle erinnert. Am Knorreichenstieg bei Basdorf zeigt der Kellerwald ein anderes Gesicht. Wind und Wetter haben hier die bis zu 1000 Jahre alten Eichen geformt. Ihre knorrigen Äste wirken wie lebendige Skulpturen. Bizarr. Für Naturfotograf Ulrich Müller sind es genau diese besonderen Augenblicke, die den Kellerwald ausmachen.
5: Es ist ein Gefühl, was mich bewegt. Es ist erstmal meine Heimat. Ich lebe mein ganzes Leben im Prinzip schon hier in der Region. Und die Schönheit, die wir hier haben, die kann man an anderen Stellen auf der Welt erstmal suchen. Man geht um eine Kurve rum und guckt in die nächste rein und schon hat man ein neues Bild. Und wenn man dann auch noch anfängt, genauer hinzusehen, dann auf einmal entdeckt man die wahre Schönheit und die Wunder unserer Natur.
0: Und zwar in jeder Jahreszeit, bei diesen auf kargen Felsen wachsenden Eichen. Deshalb hat Ulrich Müller seine Kamera immer dabei.
5: Ich habe mich jetzt so ein bisschen auf Detailfotografie spezialisiert. Hier der Knorreichenstieg zum Beispiel, der bietet diese Details in diesen knorrigen, verwitterten, uralten, abgestorbenen. Und interessanterweise werden Bäume manchmal, wenn sie erst sterben, so richtig spannend und interessant. Aber das ist ja das Schöne, dass wir hier den kompletten Kreislauf von klein bis zum Uralt und zum Sterbeprozess schön beobachten können.
0: Wer einen Überblick haben möchte über Wald, Kuppen und Täler, steigt hinauf auf den Kellerwaldturm bei Jesberg. Von hier reicht der Blick weit über den Wüstegarten mit 675 Metern, der höchste Gipfel des Mittelgebirges. Tief im Inneren der Berge suchten Menschen über Jahrhunderte nach den Schätzen der Erde. In Bergfreiheit bei Bad Wildungen wurde einst Kupfer gefördert. Frank Stahlschmidt fasziniert die Welt unter Tage. Er macht Führungen im Besucherbergwerk. Eine Reise in die Vergangenheit des Kellerwalds.
6: Dann hat man festgestellt, hier ist so viel Kupfer im Berg, dass es sich lohnt, ein richtiges Bergwerk anzulegen. Und dann hat Prinz Philipp von Waldeck 1561 die Bergfreiheiten ausgerufen, um hier Leute hinzukriegen, weil hier war nur Wald. Und in den ersten Jahren vor 1600 war dieses Bergwerk recht erfolgreich, wurde also einige Millionen Euro mit umgerechnet verdient.
0: Doch der Kellerwald begeistert nicht nur mit seiner Geschichte. Für die Hofmanns ist das Wandern im Nationalpark längst ein Familienritual. Langweilig wird es nie. Hinter jeder Wegbiegung wartet etwas Neues.
7: Ich finde hier cool mit den Baumstämmen, wo wir gerade drauf sitzen. Und im Nationalpark die Bäume. Und die kleinen Käfer und auch die Tiere.
0: Die 10-jährige Paula macht sogar eine Ausbildung zur Junior Rangerin.
8: Ich habe mir das schon in der 3. Klasse gewünscht, aber es war halt erst auf der 4. Und ich wollte das unbedingt mal ausprobieren, weil ich mich halt auch sehr für den Nationalpark interessiere.
0: Eine Landschaft in Nordhessen, so märchenhaft, dass die Zeit für einen Moment die Bedeutung verliert.

0: Sich in der Zeit verlieren, das geht auch ganz im Süden von Hessen, im Odenwald, dem ältesten Mittelgebirge in Hessen. Zwischen dichten Wäldern, historischen Burgen und uralten Felsen liegt der Odenwald. Märchenhaft. Er erstreckt sich zwischen Hessen, Bayern und Baden-Württemberg. Mehr als 2500 Quadratkilometer groß. Der höchste Berg liegt im Nachbarland, der Katzenbuckel, 626 Meter hoch. Der Odenwald wirkt geheimnisvoll, mystisch. Kaum eine Region in Hessen ist so eng mit Sagen verbunden wie dieses Gebirge. Wer durch den Odenwald fährt, begegnet ihnen immer wieder. Burgen, Ruinen, Schlösser. Mal auf steilen Bergrücken, mal mitten im Wald. Einige Dutzend gibt es hier. Eines der bekanntesten ist das Schloss Auerbach. Seit dem 13. Jahrhundert thront es an der Bergstraße und zieht Besucher aus der ganzen Welt an. Malte Hölzel ist Pächter des Restaurants auf der Burg. Er kann sich nicht satt sehen.
1: Die Bergkette läuft ja hier von Heidelberg bis hinter Darmstadt. Und so als erster Verteidigungsposten für den Odenwald hat man natürlich über die Ebene gesehen, wenn die Franzosen wieder anrückten. Ich freue mich einfach jedes Mal, wenn ich hier hochkomme, die Burg sehe. Und dann hat man dann auch ab und zu noch mal ein paar ruhige 5 Minuten hier oben und kann auch selbst noch mal den Ausblick genießen.
0: Aber nur so lange, wie das alte Gemäuer wirklich stehen bleibt.
1: Ganz besonders, also einmalig, ist unsere Sagenkiefer. Das ist dieser kleine Riesenbonsai, der seit 300 bis 500 Jahren hier oben auf der Mauer gedeiht und vielleicht sogar die Mauer zusammenhält.
0: Einmal kurz durchatmen und den Blick in die Ferne richten, bevor die Arbeit im Restaurant wieder ruft. Hier kann man speisen wie ein Ritter. Viel weiter geht man zurück, wenn man das Felsenmeer bei Lautertal besucht. Schon 340 Millionen Jahre ist es alt. Unzählige gewaltige Granitblöcke türmen sich übereinander, als hätte sie jemand dort einfach hingeworfen. Die Sage erzählt von zwei Riesen, die dort in Streit gerieten und sich gegenseitig mit den Felsen bewarfen. Doch die Wissenschaft sagt es anders.
2: In dieser Zeit vor 340 Millionen Jahren hat sich ein Kontinent unter den anderen geschoben. Da sind große Massen an Schmelze entstanden, die sind aufgestiegen. Und dadurch, dass das Gebirge eben abgetragen worden ist, sehen wir jetzt quasi einen Schnitt durch ein altes Faltengebirge in damals 15 Kilometern Tiefe.
0: Zwischen den Felsen stoßen Besucher immer wieder auf Spuren der Römer. Die nutzten das Gestein einst als riesigen Steinbruch.
2: Das Material hier ist archäologisch nachgewiesen bis mindestens nach Trier transportiert worden. Und Archäologen wissen bis heute noch nicht so genau, wie haben die Römer das eigentlich geschafft. Wir finden hier keine Straßen. Irgendwie muss es bis zum Rhein gelangt sein. Und die Berge hier sind doch schon relativ schroff. Also irgendwie haben sie es geschafft, diese gewaltigen Säulen und Materialien auch wegzutransportieren. Das war eine technische Meisterleistung.
0: Diese Riesensäule haben die Römer offenbar hier vergessen. Vielleicht war sie doch zu schwer. Durch das Felsenmeer führen viele Wanderwege, unter anderem auch der Nibelungensteig mit Siegfriedbrunnen. Aber ist das der echte aus der Sage? Pia Mack-Gnirs vom Geopark ist sich sicher.
3: Ja, weil hier unbedingt Siegfried ermordet wurde. Also gerade im Felsenmeer mit den ganzen Felsen. Und gerade im vorderen Odenwald waren die Jagdgründe der Nibelungen. Also spricht auf jeden Fall für den Siegfriedbrunnen.
0: Doch auch ein anderer Ort im Odenwald, Gras-Ellenbach, erhebt einen Anspruch auf den wahren Siegfriedbrunnen. Auch hier soll Siegfried hinterrücks erstochen worden sein. Bis heute hält sich diese Erzählung und wird Jahr für Jahr neu inszeniert.
4: Man versucht natürlich, die Situation auch etwas mit Leben zu füllen, dass man sich vorstellen kann, wie war denn das in dem Zeitpunkt, da Siegfried von Hagen erstochen wurde. Das heißt, man hat also verschiedene Nibelungen-Kostüme und dann wird die Szene des Mordes nachgestellt. Deshalb brauchen wir auch immer so viele Schauspieler, die sind dann alle tot.
0: Doch die Quelle, die auf den ersten Blick so ursprünglich wirkt, verbirgt in Wahrheit ein Geheimnis.
4: Die ist irgendwann mal dummerweise versiegt durch die Absenkung des Grundwasserspiegels. Und dann hat man natürlich, muss sagen, aufgrund der großen Bekanntheit logischerweise dann eine Abhilfe geschaffen. Das heißt, das Wasser wird, muss sagen, hierher gepumpt.
0: Um den Odenwald komplett zu erfassen, lohnt sich ein Aufstieg. 34 Meter hoch ist der Tromturm in Rimbach. Hier verliert sich die Aussicht in der Natur. Und egal, wohin der Blick fällt, am Ende landet er wieder hier, im Wald. Mehr als die Hälfte der Region ist bewaldet. Buchen, Eichen, Kiefern.
5: Der Odenwald ist noch weitestgehend fit. Hat auch damit zu tun, dass wir hier noch eine relativ hohe Niederschlagsverteilung haben, zwischen 800 und 1000 mm im Jahr. Das haben halt die Nordhessen zum Beispiel nicht. Und von daher arbeiten wir hier noch mit einem sehr intakten Wald.
0: Vor allem aber ist der Odenwald das, was das Gebirge seit Jahrhunderten prägt. Ein beinahe ungestörter Lebensraum für viele Tiere. Hier bewegt nur der Wind die Blätter. Hier suchen die Menschen Ruhe.
5: Es ist vor allem ein Naherholungsgebiet für die Leute aus der Bergstraße. Wir haben hier langgezogene Täler mit dem Wald auf den Bergrücken drauf. Es ist einfach wunderschön, hier in die Landschaft zu gucken.
0: Und manchmal lassen sich in der Landschaft auch ganz besondere Baumarten entdecken, wie die ältesten Mammutbäume Europas in Bensheim. Der Odenwald ist ein Mittelgebirge voller Geschichten, mit Burgen und Brunnen, die von vergangenen Jahrhunderten erzählen. Doch Geschichte und Weitblick kann man auch weiter im Norden erleben, im Taunus. Waldreich ist er, manchmal schroff. Seine Fläche 2700 Quadratkilometer. Sein höchster Gipfel der Große Feldberg. Er ist 879 Meter hoch. Der Feldberg, er kann einem alles abverlangen. Zumindest, wenn man ihn mit der eigenen Körperkraft erobern will. Radfahrer, sie gehören zum Feldberg einfach dazu.
6: Ja, die Landschaft, die Sicht ist halt super und wenn man mal einen richtigen Berg fahren will, dann fährt man halt über den Feldberg.
7: Macht Spaß, ja, ist schön. Also ich komme ja aus dem Raum Berlin und wir haben auch schöne Radwege, aber nicht so schön hoch und runter wie hier. Danke.
0: Die Radfahrer rollen gleich wieder runter. Andere kehren erst mal ein nach einem beschwerlichen, aber lohnenden Aufstieg.
8: Hier oben hat man frische Luft und schöne Aussichten, was eben schon mal erwähnt, ja, was halt gut ist. Und es ist eine anspruchsvollere Tour. Man muss schon von Neuernsbach her komplett berghoch gehen. Ja, das macht schon Spaß.
9: Es ist mal so einmal Ruhepol für mich, wo ich mal abschalten kann.
10: Die Skyline von Frankfurt kann man schön sehen. Ja, es ist die Anforderung, durch die Berge hier rüber zu fahren. Ja, es lässt sich super hier hinfahren, auch wie zurückfahren. Wenig Straßen dazwischen, das meiste geht durch Wälder und Feldwege.
0: Wenige Kilometer Luftlinie vom Großen Feldberg liegt der Altkönig. Hier liegen Steine aus Quarzit, dem Gestein, aus dem der Taunus überwiegend besteht. Außen grau, innen weiß. Noch heute wird Quarzit abgebaut und zu Glas verarbeitet. Die Geografin Christiane Berger führt seit Jahrzehnten Exkursionen durch mit Studierenden. Sie ist fasziniert von der Technik der Kelten, die hier oben auf dem Plateau einen keltischen Fürstensitz oder eine Fluchtburg gebaut hatten, indem sie aus Steinen Ringwälle geschichtet haben. 6 Meter breite Mauern, die Festung sichern sollten.
11: Die Kappe dieses Altkönigs besteht aus Taunusquarzit. Das war dieser Sand, der in dem Ozean aus dem Erdaltertum abgelagert worden ist, tief in die Erdkruste versenkt worden ist und hier wieder gehoben worden ist. Der bildet hier die Kuppe.
0: Heute ist auf dem Altkönig ein Naturschutzgebiet. Buchen, die mindestens 170 Jahre alt sind und vielen Insekten und Moosen Lebensraum bieten. Weil die Erde hier nährstoffarm ist, wachsen die Buchen nicht gerade, sondern krumm. Andere Pflanzen brauchen solche Böden.
11: Dass diese Böden nährstoffarm und sauer sind, sieht man hier an der Vegetation. Man sieht hier überall ist Blaubeere, ist Heidelbeere. Diese Gräser, die jetzt hier so schön blühen, das ist Drahtschmiele. Beides sind Säurezeiger, die wir hier oben sehen. Weiter hinten habe ich auch noch Heidekraut gesehen und auch Sauerklee.
0: Die Schönheit des Taunus hat die Römer nicht hergelockt. Sie wollten hier ihre Grenze zum freien Germanien absichern und bauten unter anderem Kastelle. Die Saalburg im Hochtaunus ist UNESCO-Welterbe und Teil des römischen Limes, der befestigten Außengrenze des Römischen Reiches. Carsten Amrhein arbeitet seit 20 Jahren auf der Saalburg.
12: Für mich war die römische oder überhaupt die antike Kultur, die griechisch-römische Kultur, schon immer faszinierend, weil wahnsinnig viel schon von dem, was wir denken, was wir für richtig halten, in dieser Zeit sozusagen entstanden ist.
0: Regelmäßig wird mit einem römischen Thementag die Lebensweise der Römer nachempfunden. Etwa das Herstellen von Werkzeugen, das Wollefärben oder die Essenszubereitung. Vor allem aber das Einschmelzen von Erzen.
12: Die römische Kultur, Zivilisation ist nicht denkbar ohne Metallverarbeitung im weitesten Sinne. Da gehört natürlich die Eisenverarbeitung dazu, für Werkzeug, für Waffen, aber auch für Bauteile zum Beispiel. Aber auch die Buntmetallverarbeitung, also Bronze, Kupfer, Silber, Gold und so weiter. Ohne all diese Techniken, ohne das Material, wäre sozusagen die Eroberung der Welt durch die Römer nicht möglich gewesen.
0: Von der Saalburg nach Idstein. Ein typisches Taunusstädtchen mit Fachwerkhäusern, Marktplatz und knapp 26.000 Einwohnern. Hier auf den Dächern wurde der Schiefer verbaut, den man auch im Taunus findet. Noch heute restaurieren die Idsteiner ihre rund 200 denkmalgeschützten Gebäude der Altstadt streng nach traditionellen Handwerksvorgaben. Zurück in die Natur, zu den Eschbacher Klippen bei Usingen. Eine beeindruckende Felsformation aus hartem Quarzit lockt Kletterer hierher. Klettersportler wie Thomas Flügel üben regelmäßig mit ihrem Verein an den Klippen.
13: Das Faszinierende ist eigentlich, dass man mitten in der Gegend einfach so ein Fels, so eine Felswand stehen hat. Und umgekehrt aus der Sicht derjenigen, die hierher kommen, diese Kombination auf der einen Seite ein Kletterfelsen, auf der anderen Seite ein großer Rasenfläche zum Spielen, alles Mögliche. Man kann wirklich mit der ganzen Familie auch herkommen. Klettern muss im Prinzip auch keiner. Es ist einfach eine schöne Ausflugsstelle.
0: Der Taunus lädt ein, aktiv zu sein oder die Seele baumeln zu lassen. An guten Tagen von jedem Gipfel eine Sicht bis zum Odenwald. Mindestens aber auf die Städte im Vordertaunus oder die Burgen, etwa die Königsteiner Burg. Doch in Sachen Sicht hat der Taunus Konkurrenz. Die Rhön, das sogenannte Land der offenen Fernen. Ein Mittelgebirge im Herzen Deutschlands. Rund 1850 Quadratkilometer groß, zwischen Thüringen, Bayern und Hessen. Und hier erhebt sich auch der höchste Berg Hessens, die Wasserkuppe, rund 950 Meter hoch. Auf der Wasserkuppe gehört der Himmel zum Alltag. Fliegen bedeutet hier nicht Geschwindigkeit, sondern Vertrauen in die Kräfte der Natur. Der Pilot lässt sich von aufsteigender Warmluft tragen und gleitet nahezu geräuschlos über die weiten Höhen der Rhön.
14: Seit ich denken kann, will ich Segelfliegen. Ich weiß nicht warum, keiner weiß warum, es war immer das Segelfliegen. Also echt so ein Urtraum, Kindheitstraum. Hier bin ich zu Hause. Und ich will auch nirgends anders zu Hause sein, weil hier gehöre ich her, das muss so sein.
0: Genau hier wurde der Segelflug erfunden. Seit mehr als 100 Jahren nutzen Menschen den Wind, um über die Rhön zu fliegen. Eine Ausstellung gibt einen Überblick in die Geschichte.
15: Und hier sind jetzt die moderneren Flugzeuge. Aber man sieht im Hintergrund vielleicht an der Decke hängen noch so ein paar Oldtimer, echte Oldtimer. Wir haben inzwischen aber auch einen Bereich, wo man Experimente machen kann. Da kann man mal selber probieren, warum fliegt ein Flugzeug überhaupt? Wie ist das mit dem Luftwiderstand?
0: Und der Segelflug entwickelt sich immer weiter. Bald startet ein Großteil der Flugzeuge mit einer modernen Seilwinde, betrieben mit Solarenergie. Ökologisch den Traum vom Fliegen leben.
16: Und wer hier die Wasserkuppe mal kennengelernt hat, der muss einfach Segelfliegen wollen. Es geht gar nicht anders. Das ist die größte Attraktion, die wir hier zu bieten haben, in Hessen, auf der Wasserkuppe.
0: Nur wenige Kilometer entfernt wird es idyllischer. Das Rote Moor gehört zu den bedeutendsten Hochmooren Hessens. Obwohl Moore nur rund 3% der Landfläche ausmachen, binden sie mehr als doppelt so viel CO2 wie alle Wälder zusammen.
17: Moore leiden extrem unter dem Klimawandel. Moore sind ja relativ junge Landschaften, die nach der letzten Eiszeit, so ungefähr vor 12.000 Jahren, entstanden sind. Und solche Hochmoore entstehen nur da, wo mehr Niederschlag fällt als verdunstet. Das heißt, es muss ein kühlfeuchtes Klima herrschen, was ja heute eigentlich gar nicht mehr so da ist.
0: Früher wurde hier Torf gestochen. Jetzt steht das Gebiet unter Schutz und kann nur noch aus der Distanz erlebt werden. Das sind die prominenten Bewohner von Ehrenberg in der Rhön. Sie blöken nicht nur, sondern tragen auch zum Erhalt der Rhönwiesen bei. Seit Generationen.
18: Dass aus diesem Mittelgebirge hier, das ja ursprünglich bewaldet war, komplett bewaldet war, aus diesem Land eine Kulturlandschaft wurde, das haben wir eben auch den Schafen zu verdanken, die schon seit dem Mittelalter so aussehen, wie sie heute aussehen, nämlich das, eben das weiße Schaf mit den weißen Beinen und dem schwarzen Kopf.
0: Für die Schäferin sind die Schafe Antrieb und Herzensangelegenheit zugleich.
18: Das ist einfach die Erfüllung all meiner Träume, diesen Betrieb mit den Rhönschafen und den Ziegen, die auch dabei sind, und den Coburger Fuchsschafen so am Laufen zu halten, dass ich davon gut leben kann und dass ich einen Job mache, wo ich morgens aufstehe und sage, yay, ist wieder ein neuer Tag und ich kann wieder ein bisschen was tun.
0: Die Sonne geht langsam unter, der Tag zu Ende. Zeit, sich dem so besonders klaren und natürlichen Nachthimmel zu widmen. Die Rhön ist deshalb internationaler Sternenpark. In Tann gehen um 23 Uhr sogar alle Straßenlichter aus.
19: Licht zählt nun mal zu den schädlichen Umwelteinwirkungen, auch wenn wir das gar nicht so wahrhaben wollen. Und es ist einfach ein schöner Kompromiss zu sagen, bis um 11 Uhr haben wir es und danach ist auch kaum jemand unterwegs. Und die, die unterwegs sind, können sich auch mal eine Taschenlampe mitnehmen.
0: Die Straßenlaternen? Dunkel. Mit einem Laser zeigt Sabine Frank die Sternenkonstellationen, die älter sind als unser Sonnensystem.
19: Eine Sternführung sollte man machen, einfach auch als Nachterfahrung, um das einfach mal wahrzunehmen. Auch um zu sehen, wie gut wir eigentlich sehen können mit ganz, ganz wenig Licht. Was ja viele wirklich verblüfft. Und natürlich erzählt der Sternenhimmel einfach auch tolle Geschichten und es ist einfach das schönste Bilderbuch der Menschheit, ist einfach unser Sternhimmel mit seinen Sternbildern.
0: Die Rhön, eine einzigartige Landschaft. Sie schenkt Wind zum Fliegen, Weite auf ihren Hochflächen und Ruhe im Moor. Nicht so groß wie die Rhön, aber was die Ruhe anbelangt, kann der Knüll in Nordhessen locker mithalten. Der Knüll, still, weit, gemütlich. Wer ihn entdeckt, merkt schnell, nicht die Gipfel erzählen diese Landschaft, sondern die Ruhe dazwischen. Der Naturpark Knüll ist 833 Quadratkilometer groß. Höchster Gipfel ist der Eisenberg mit 636 Metern. Seit 5 Jahren nennt sich der Knüll offiziell Naturpark. Maritta Fritze kennt diese Landschaft seit ihrer Kindheit und bekommt nicht genug von ihr. Hauptberuflich arbeitet sie im Büro. In ihrer Freizeit führt sie als Naturparkführerin Gäste durch ihre Heimat.
20: Während Corona, nach all dem Homeschooling mit meinem Sohn, ist diese Idee entstanden, mal noch mal was ganz anderes zu tun und hier in der Natur unterwegs zu sein und den Menschen das einfach nahe zu bringen. Das macht eben auch sehr viel Spaß.
0: Wildromantisch die Lochbachklamm. Auf gerade einmal 1,2 Kilometern führt der Weg durch eine kleine, verwunschene Welt. Was Maritta Fritze am Knüll begeistert, lässt sich ohnehin nicht in Höhenmetern messen. Der Knüll ist kein Mittelgebirge der Superlative. Es ist das Gefühl, draußen unterwegs zu sein und die eigene Heimat immer wieder neu zu entdecken.
20: Es ist sehr ruhig hier. Man begegnet eigentlich relativ wenig Menschen hier, wenn man hier im Naturpark unterwegs ist. Ist zwar einerseits verbesserungswürdig, aber andererseits macht es eben das eben auch aus, dass man hier schon in der Stille und in der Ruhe wandern gehen kann und das eigentlich auch so nahe zu Hause.
0: Wer hier wandert, trifft oft lange niemanden. Und genau das schätzen viele Menschen an dieser Region. Wie diese Wanderer aus Gießen und Erlangen.
1: Also wir sind das erste Mal hier. Wir sind eigentlich heute hierher, dem wettermäßig. Wir haben gesagt, okay, wo ist Wald, wo ist ein bisschen Wasser, wo kann man schön wandern. Und wir sind sehr positiv überrascht.
21: Genau, können wir bestätigen.
1: Genau, das ist die Natur hier ist einfach toll.
0: Die uralten Bäume sind Zeitzeugen. Im Hutewald bei Rengshausen stehen knorrige Buchen und mächtige Eichen. Viele von ihnen rund 300 Jahre alt. Früher trieben Bauern ihr Vieh zum Weiden in den Wald. Die Tiere fraßen Gras und junge Triebe. So blieb die Landschaft licht und offen. Auch die Wildpferde aus dem Wildpark scheinen hier bestens aufgehoben. Im Wildpark Knöll kümmert sich Elisabeth Loch um das Rotwild. Sie kennt ihre kleinen Draufgänger. Die Tiere sollen sich hier frei fühlen und sicher sowieso.
22: Da der Wildpark ja quasi einfach nur ein eingezäuntes Stückchen Knüll ist, haben die hier einen 100% natürlichen Lebensraum, wie auch das Rotwild in freier Wildbahn. Sie haben Wald, sie haben Wiesen und können sich ja hier auch komplett frei auf unserem Gelände bewegen.
0: Die Tiere entscheiden selbst, wie nah sie den Menschen kommen wollen. Besucher erleben dabei den Rhythmus der Natur über das ganze Jahr hinweg.
22: Unsere Besucher können halt so den kompletten Jahresverlauf mitbekommen. Von jetzt der Jungtieraufzucht, wir haben ja im Moment Rotwildkälber, dann im Herbst über die Brunft, also die Paarungszeit beim Rotwild mit den röhrenden Hirschen. Und das kann man hier halt bei uns alles live beobachten.
0: Hoch über dem Land thront die mittelalterliche Burgruine Wallenstein. Einst eine mächtige Höhenburg mit einem 12 Meter hohen Turm. Hier residierten die Ritter von Wallenstein. Unterhalb der Ruine liegt das Naturschwimmbad von Familie Zinn. Eine Oase mitten in der Natur. Schwimmen in weichem Wasser, ganz ohne Chlor.
23: Das Naturschwimmbad ist einfach schon sehr alt. Das ist eines der ältesten Bäder in der ganzen Region. Und das Besondere hier ist, dass das aus natürlichen Quellen gespeist wird. Es ist ein gefasster Badesee. Und ja, so können wir da einfach den Gästen eine wunderschöne Erfrischung bieten.
0: Die Zinns leben hier schon in der 11. Generation. Sie sind eng verwachsen mit ihrem Mittelgebirge. Und was hier auf den Teller kommt, stammt direkt aus der Region. Teamwork von Mutter und Sohn.
24: Wir haben uns tatsächlich auf Wild hier aus dem Knöll spezialisiert. Und das Schöne ist, dass wir das selber jagen, verarbeiten, zubereiten und den Gästen servieren können. Das ist also wirklich diese Sache ganz rund und das macht uns Freude.
0: Der Hirschburger, auch der gehört zum Knöllgebirge. Wer sich auf die Stille des Knülls und seine Schönheit einlässt, nimmt am Ende etwas Wertvolles mit. Tiefe Ruhe. Es lohnt sich, unsere Mittelgebirge zu entdecken. Alle haben ihren eigenen Zauber und verbinden uns ganz tief mit der Natur.
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0: Utfe. Schon der alte Dorfname macht neugierig. Zum ersten Mal kommen Menschen vor 11.700 Jahren nach der letzten Eiszeit in die Wetterau. Aber erst vor 7.500 Jahren lassen sie sich als Bauern hier nieder, bauen Getreide an und errichten Holzhütten. Immer in der Nähe von fließendem Wasser. Gab es so früh auch schon eine Siedlung in Utfe? In einer Chronik gibt es Hinweise darauf. Doch schon lange hat niemand mehr in dem alten Buch gelesen. Berichte von uralten Tonscherben? Von einem rätselhaften Skelett mit Bronzeschmuck? Und einem seltsamen Mahlstein könnten auf eine geheimnisvolle Vergangenheit hinweisen. Der Frankfurter Schauspieler Wolfram Koch hat die Chronik jetzt wieder ausgegraben.
2: Chronik von Utwe. Beim Abschieben von Erde durch Planierraupen wird einen Meter unter der Erdoberfläche eine Steinsetzung entdeckt. Als der Bagger daraufhin seine Arbeit einstellen muss, entdecken die Arbeiter Knochen in der Erde. Sofort hat man mich rufen lassen. Ich konnte zunächst nur einen Oberschenkelknochen identifizieren und grub vorsichtig weiter. In dem Steinviereck waren nun mehrere Knochen zu erkennen. Vorsichtig trugen wir die Erde Schicht um Schicht ab, bis schließlich ein noch völlig erhaltenes Skelett freigelegt war. Lang ausgestreckt lag das Skelett da, den Kopf zur Seite, die Zähne noch alle vorhanden im Kiefer. Um den Hals trägt es einen rundbogigen, unverzierten Bronzereifen, der bereits schon als Kind angelegt worden sein musste.

0: Also es ist der Utva-Malermeister Emil Karl Schneider, der den Skelettfund 1974 handschriftlich in der Chronik des Dorfes Utve aus dem 19. Jahrhundert einträgt. Ich meine, ohne diese Chronik hier, ohne die ganzen Geschichten und Entdeckungen in dem kleinen Ort mit 600 Einwohnern, wäre längst alles in Vergessenheit geraten. Und an dieses mysteriöse Skelett würde sich heute niemand mehr erinnern.
1: Entdeckt wird das Skelett zwischen zwei riesigen Tagebaulöchern. In dem kleinen Ort, 50 Kilometer nördlich von Frankfurt, wird in den 1970er Jahren nach Kohle gegraben. Und sogar der Hessische Rundfunk berichtet darüber.
2: In der Wetterau wurde ein neues Tagebaugebiet erschlossen, wo sich riesige Schaufelrad- und Eimerkettenbagger in die Braunkohle hineinfressen. Bahnstraßen befördern die Kohle zur Abfüllstation, wo sie per Bahn ins Kraftwerk geliefert wird.
1: Beim Aufschütten des Bahndamms für den Kohlezug stoßen Bauarbeiter am 12. September 1974 auf das Grab mit dem mysteriösen Skelett, das einen bronzefarbenen Halsring trägt. Das Skelett und der Bronzering aus dem Acker bei Utve werden unmittelbar nach der Ausgrabung nach Gießen gebracht.
0: So, und wo ist das Skelett geblieben? Und das wollen wir herausfinden mit Hilfe dieser Chronik, die nach dem Tod von Chronist Emil Karl Schneider beinahe verloren gegangen wäre. Unsere Nachforschungen führen uns nach Gießen, denn 1974 wird das Skelett dort in das Anthropologische Institut verbracht. Doch das Institut gibt es heute nicht mehr und unsere Recherchen beim Landesamt für Denkmalpflege, die bleiben völlig erfolglos. Das Skelett mit dem merkwürdigen Bronzering um den Hals ist dort angeblich nie angekommen. Die gefundenen Grabbeigaben, ein bronzener, unverzierter Halsring und ein Bronzeniet, wurden an das Oberhessische Museum in Gießen übergeben.
1: Im Depot des Museums lagern unzählige Funde aus der Region. Die wissenschaftliche Mitarbeiterin Linda Heinze und Technikleiter Michael Simon suchen hier unten für uns nach dem Bronzering. Eine Klimaanlage, die Temperatur und Feuchtigkeit regelt, schützt die seltenen Funde gegen Rost und Verfall. Ein Bronzereif wäre hier gut aufgehoben. Und da ist er, der verschwundene Halsring aus Utve. Aber handelt es sich tatsächlich um ein uraltes Schmuckstück? Zur genaueren Untersuchung bringt Linda Heinze den Ring zur Museumsdirektorin Dr. Katharina Weig-Joch.
3: Dann packen wir das gute Stück aus. Ah ja, das ist alles Utve. In den 70ern, da sind viele Funde zu uns gekommen aus der Region, die aber dann eben auch nicht, weil es so eine große Fülle war, erforscht wurden. Der wurde 1974 gefunden und liegt im Grunde seitdem bei uns im Depot. Und jetzt gilt es, auf die Suche zu gehen. Also da ist noch viel Forschungsarbeit nötig. Hier steht, dass er mit Schutzlack präpariert wurde. Also erst gereinigt und dann mit Schutzlack präpariert wurde. Genau. Klar ist, dass er bei einem Skelett gefunden wurde. Das heißt, er ist eine Grabbeigabe eines Mannes aus der Hallstattzeit gewesen. So ungefähr 2005.

0: und vor allen Dingen wertvollen Schmuck dann als Grabbeigabe mitgegeben bekommen haben.
1: Wer also war der Tote?
2: Hallstattzeit. Hallstattzeit. Ich meine, das wären 500 vor Christi. Also das Skelett könnte 2500 Jahre alt sein. Aus der Zeit der Kelten. Also die Hallstattzeit, die beginnt vor ungefähr 3000 Jahren, markiert den Übergang von der Bronzezeit in die Eisenzeit. Ja? Ich meine, haben hier Menschen wirklich so früh gesiedelt?
1: Unwahrscheinlich ist das nicht. Nicht einmal 20 Kilometer entfernt ist am Glauberg eine bedeutende Keltensiedlung nachgewiesen. Überall in der Gegend werden in den vergangenen Jahrzehnten Grabhügel entdeckt. Der Leiter des Forschungszentrums des Keltenmuseums am Glauberg, Dr. Axel Posluschny, gräbt mit Studenten immer wieder Relikte aus der Frühzeit aus. Dr. Posluschny ist als Keltenexperte in ganz Europa bekannt.
3: Die Wetterau ist eine klimatisch und vor allen Dingen aber auch bodenmäßig sehr begünstigte Region. Immer da, wo die Böden besonders fruchtbar sind, wo Wasser verfügbar ist, haben die Menschen seit Tausenden von Jahren gesiedelt.
1: Den Bronzering aus der Utfa Chronik, der in Gießen lagert, kennt Posluschny bisher nicht.
4: So, hier ist das gute Stück. Und hier sind die Unterlagen, die wir dazu haben.
3: Das ist das, was Sie jetzt bei der Inventarisierung neu wiederentdeckt haben.
4: Richtig, genau.
1: Was kann der Ring dem Experten verraten?
3: Wenn mir die Brille dann weiterhilft. Ja, von der Datierung schwierig. Müsste ich noch mal nach Vergleichsstücken gucken in der Literatur.
1: Bevor der Halsreif aber weiter untersucht werden kann, muss er restauriert werden. Linda Heinze verpackt den kostbaren Ring sorgfältig. Eine Spezialistin soll ihn aufarbeiten und dabei nach organischen Stoffen suchen, wie Hautschuppen oder Textilresten, die dann Rückschlüsse auf den Toten ermöglichen könnten. Wenn es in Utve tatsächlich ein Keltengrab gibt, dann muss es weitere Hinweise geben. Davon ist auch Tassilo Schneiderbauer überzeugt. Er sucht seit Jahren mit einer Metallsonde nach Spuren im Boden.
5: Klassiker, alte Patronenhülse, wahrscheinlich Messing oder Kupfer, deswegen auch das Vollsignal. Könnte Schrot sein, ist halt komplett aus Metall, mit Munition kenne ich mich jetzt auch nicht so aus, aber das Ding hat eindeutig ein Zündplättchen hier unten. Das sind dann auf jeden Fall wieder die Recherchegeschichten, die dann noch winken. Ja, pack es mal ein.
1: Auch in den alten Bauerngärten setzt Schneiderbauer seinen Metalldetektor ein. Normalerweise ist das verboten, aber er hat eine Nachforschungsgenehmigung der Denkmalschutzbehörde. Die Sonde zeigt Metallfunde im Boden mit einem Piepston an. Den Bronzering hätte er damit finden können.
5: Es geht ja eher ums, woher wir kommen, wie sind wir das geworden, was wir jetzt sind. Und ja, speziell bei Utve hat mich immer interessiert, wie sich so ein kleines Dorf ohne Wald über die ganzen Jahrhunderte halten konnte.
1: Im Nachbargarten dann plötzlich ein lautes Piepen.
5: Ein Hufeisen.
6: Ach, stimmt.
5: Ja, halbes Hufeisen. Das ist auch auf jeden Fall ein älteres. Na, die Hufeisen waren früher dicker. Die wurden dann später sind die wesentlich dünner geworden.
6: Ja.
5: Also das kann auf jeden Fall schon ein bisschen was Älteres sein. Ja. Ist ein bisschen verbogen, wenn du mal super über die Linie guckst. Genau.
6: Ja.
5: Hat sich das Rost wahrscheinlich vertreten. Wie auch immer. Ja, auf jeden Fall ein älteres Modell. Also es muss nicht immer der Goldschatz sein, weil ich bin ja kein Schatzsucher, sondern ich probiere ein bisschen was an der Geschichte halt mitzuarbeiten, aufzuklären, neue Theorien zu entwerfen und ja, nein, ich bin da sehr schnell zufriedenzustellen. Ja.
1: Dabei hat er schon so manchen Schatz gehoben, denn Utve liegt an einer alten Handelsstraße,

0: an der Menschen schon immer Dinge verloren haben, sogar die Römer. Nur von den Kelten hat er noch nichts gefunden.
1: Hier die Straße sind wir jetzt runtergekommen. Mhm. Hier ist dieser kleine Feldweg, der ist nicht eingezeichnet.
2: Ja.
1: Und da gucken wir uns einfach mal die Umgebung ein bisschen an.
0: Mit seinem Sohn Karl will er die Grabstelle des Skeletts untersuchen.
3: Wenn das sauber damals ausgepinselt wurde von Archäologen, dann wird da natürlich nichts mehr sein. Aber es gibt ja immer die Peripherie. Da könnte vielleicht noch was kommen, möglicherweise vielleicht ein anderes Grab. Tja, das weiß man nicht, da muss man nachgucken halt.
0: Tassilo Schneiderbauer kann mit seinem Metalldetektor winzige Eisen- und Bronzeteile in der Erde aufspüren. Doch das Gerät bleibt erst einmal stumm. Dann aber piepst es doch.
4: Gesoffen wird immer.
5: Ein alter Kronkorken.
4: Einmal in die Fontasche bitte.
3: Die Vorstellung, dass hier vor 2000 Jahren locker auch schon Leute gelebt haben, die sind genau die gleichen Wege gelaufen, die haben die gleiche Landschaft gesehen. Das hat mich halt interessiert, wie die wohl gelebt haben, was es da noch für Spuren gibt.
0: Keltenspuren jedenfalls heute nicht, zumindest nicht im Boden. Aber wer weiß, was in den dunklen Kellern und auf den alten Dachböden noch so alles lagert. Und was die Dorfchronik noch verrät.
6: Und wieder mal ist es der Dorfchronist, der den entscheidenden Hinweis liefern kann. Jahrzehntelang erforscht Emil Karl Schneider die Geschichte des Ortes und 1996 berichtet sogar der Herr A. über den Malermeister aus Utve.
7: Utve. Haben Sie diesen Ortsnamen schon mal gehört? Ich erst am vergangenen Donnerstag, da wurde Utve aus der AIDA-Lostrommel gezogen. Immerhin, 700 Einwohner hat dieser Ortsteil von Hungen zwischen Wetterau und Vogelsberg. Utve blickt auf eine lange Geschichte zurück, weit vor die Römerzeit. Da hat der Ort als Pfahlbaudorf angefangen.
8: Utve am Rande der fruchtbaren Wetterau. Der Name hat wahrscheinlich keltisch-germanische Wurzeln, erzählt der Dorfchronist.
9: Hier oben bei Utve lief die Grenze zwischen Hessen und Laubach hier.
0: Obwohl Emil Karl Schneider weder Geschichte noch Archäologie studiert hat, wird er ehrenamtlicher Denkmalpfleger im Ort und sucht überall nach Spuren der Vergangenheit. Und dabei findet er nicht nur das Skelett.
6: 1984 macht Emil Karl Schneider auf seinem eigenen Grundstück einen interessanten Fund und notiert in der Chronik, wohl die älteste Ansiedlung im Utver Ortsbereich, wurde im Oktober 1984 bei der Tieferlegung der Wasserleitung auf meinem Wohngrundstück entdeckt. In einem Meter Tiefe stießen wir auf zahlreiche Scherben handgeformter irdener Töpfe mit der typischen Fingertupfenverzierung aus der Hallstattzeit 500 vor Christi. Außerdem entdeckten wir die Ecke einer typischen Wohngrubenbehausung.
0: Heute sind seine Entdeckungen fast vergessen. Wäre da nicht der Keltenexperte vom Glauberg? Auf der Suche nach dem Geheimnis des rätselhaften Bronzerings trifft sich Dr. Posluschny mit der Tochter des verstorbenen Chronisten. Von ihr erhofft er sich entscheidende Hinweise auf eine bislang unbekannte keltische Siedlung.
10: Hier hat mein Vater eine Wasserleitung verlegt.
11: Ja, da wo jetzt die Platten liegen.
10: Wo die Steine hier im Boden sind, ja. Und dabei hat er halt Scherben gefunden,
11: okay,
10: die er das ausgeschachtet hat. Mein Vater, der war sehr geschichtsinteressiert und auch für Archäologie hat er sich sehr interessiert. Alles, was so im Dorf vorging, hat er großes Interesse dran gehabt. Und wenn eine Baustelle war, da wurde reingeschaut, egal ob da jetzt Mauern gezogen wurden oder ob irgendwas in der Erde war, immer wurde nachgesehen. So, also hier habe ich die Fundstücke, die er damals gefunden hat. Und die hat er aufgehoben und hat damals sogar schon beschriftet, was da inhaltlich
11: ganz vorbildlich ist. Gemacht, wunderbar. Man weiß, wo es herkommt und welche

0: Datierung man da vermutet. Und dann schauen wir mal. Ja, das ist so. Man kann sagen, es ist älter als, also es ist vor Christi Geburt hergestellt. Mehr kann man da bei dem Stück noch nicht sagen. Ja, da sehe ich schon gleich zwei Scherben, die mir so einen Datierungsanhalt geben. Da sind wir in der sogenannten Hallstattzeit. Das ist so die Zeit zwischen, naja, ungefähr 750 bis 450 vor Christus. Das sind so die frühen Kelten. Da ist hier diese Verzierung ist ganz typisch hier mit den Fingertupfen. Das sind ja alles handgemachte Tongefäße.
1: Ja.
0: Und da hat man hier versucht, so mit den Fingern ein bisschen reinzudrücken, um das ein bisschen schöner zu machen. Wenn man überlegt, dass die jetzt auch ungefähr 2500 Jahre alt ist, das ist
1: genau.
0: ja schon nicht schlecht, dass die so lange gehalten hat.
2: Seinen wichtigsten Fund macht der Chronist allerdings schon 1958. In seinem Vorgarten erinnert eine unscheinbare Nachbildung aus Beton daran.
3: Da war es sehr aufgeregt. Oh, die haben da vorne was gefunden im Garten. Ich muss da gleich mal hin und dann ist los.
2: 300 Meter von Schneiders Haus entfernt machen zwei Schüler direkt neben dem Spielplatz damals eine ungewöhnliche Entdeckung. Bei Gartenarbeiten für ihren Vater stoßen die Brüder Manfred und Hans-Jürgen in der Erde plötzlich auf etwas Hartes.
4: Mein Bruder Manfred hatte einen riesig großen Stein gefunden. Der war so groß, richtig schwer, waren zwei Teile. Und er hat er dann komplett ausgegraben. Und da sie damals nicht wussten, um was es sich handelt, haben sie dann den Nachbar, den Emil Karl Schneider, kontaktiert.
3: Er hat dann Denkmalschutz angerufen. Und damit das sichergestellt war und geklärt wurde, was da überhaupt gefunden wurde, weil das hatte er ja auch nicht gewusst.
4: Und mein Vater Hermann, der hielt den Stein für unnütz und er hat ihn halt weggeschmissen. Wir hatten da so eine Mistkaute, gab es da früher, und auch Abfälle, und er hat dann draufgeschmissen. Ne?
2: Emil Kaltschneider lässt die beiden Steine von den Jungs wieder ausgraben. Er ist überzeugt, dass es sich um uralte Mahlsteine handelt. Und er soll Recht behalten. Für den Keltenforscher vom Glauberg ist der Fund fast 70 Jahre später ein Glücksfall. Dr. Posluschny forscht derzeit auch über Mahlsteine und sieht einen so gut erhaltenen Fund nur sehr selten. Die Steine sollen, wie der Bronzering, ebenfalls im Oberhessischen Museum liegen. Tausende solcher Zufallsfunde lagern dort, oft seit Jahrzehnten. Gefunden und gesammelt von den Dorfbewohnern aus dem Landkreis Gießen und oft nie richtig erfasst. Auch im Fall des Utfer Mahlsteins existiert nur eine alte Karteikarte mit wenigen Angaben.
5: Hier steht dann eben die Fundstelle. Das ist zwar die Hungener Straße und der Bereich Sack 1958. Seit 1958 hat man jetzt auch viel mehr Technik und Möglichkeiten, so eine Datierung einzugrenzen. Und man kann viel mehr herausfinden, was waren Gewohnheiten oder wie fand Handel statt, was passierte eigentlich in der Region, wer hat mit wem zu tun gehabt. Man erfährt ja irrsinnig viel, wenn man diese ganzen Indizien zusammenbringt.
2: Für die Wissenschaftler steht schon jetzt fest, in Utve muss es eine Keltensiedlung gegeben haben. Um mehr herauszufinden, will Dr. Posluschny den uralten Mahlstein im Keltenmuseum mit moderner Technik untersuchen.
6: Die Entdeckung

0: Venung 773. Damals schenkt ein Adliger namens Albuin Ländereien mit dem Namen Odufa an das Kloster Lorsch.
1: Die Schenkungsurkunde, also hier eine Kopie von 1956, ist erhalten geblieben. Es handelt sich um eine alte Mönchshandschrift, in der Folgendes vermerkt wird. Im August des 5. Jahres des Königs Karl habe ich Albuin zum Heil meiner Seele dem Kloster Lorsch dauerhaft und mit freiem Willen 4 Joch ackerbares Land gegeben in der Mark Udufa in der Gau Wetterreiber. Utwe in der Wetterau. Und zum ersten Mal wird der Ortsname vor mehr als 1250 Jahren erwähnt. Doch wie der Skelettfund mit dem Bronzering beweisen könnte, könnten sich schon lange vorher Menschen hier niedergelassen haben. Und damit wäre dieses kleine Dorf deutlich älter als bisher gedacht.
0: Die Wetterau zählt schon lange zu den fruchtbarsten Landschaften Europas. Entstanden vor Millionen Jahren aus einem Meer zwischen Taunus und Vogelsberg, dem damals größten Vulkan Europas. Asche, Lava, Wälder, alles versinkt später in diesem Meer und bildet fruchtbaren Boden. Gewaltige Säugetiere wie Wollnashorn, Mastodon und Riesenhirsch leben hier. Vor etwa 12.000 Jahren kommen die ersten Sammler und Jäger in die Wetterau. Als das Klima immer milder wird, lassen sich ab 5.500 vor Christus die ersten Bauern hier nieder. Auf dem Glauberg entsteht um 550 vor Christus eine bedeutende Keltensiedlung mit Machtzentrum. 1996 wird an einem Grabhügel ein sensationeller Fund gemacht, der heute in der Keltenwelt ausgestellt wird. Der Keltenfürst. Die mannshohe Sandsteinstatue stammt, wie das Utfa-Skelett, aus dem 5. Jahrhundert vor Christus und trägt ebenfalls einen Halsring. Doch die Kelten haben wenig hinterlassen, Schriften schon gar nicht. Was kann der Utfa-Mahlstein also den Wissenschaftlern heute noch verraten?
2: Bei dem einen ist es ganz eindeutig ein Mahlstein aus der Zeit des Keltenfürsten vom Glauberg, also sagen wir mal so plus minus 400 vor Christus.
0: Aufgrund seiner markanten Form kann Posluschny den sogenannten Napoleonshut zeitlich leicht zuordnen. Ob beide Steine aber schon immer zusammengehören, weiß er nicht.
2: Das andere ist ein bisschen schwieriger zu datieren. Das könnte deutlich älter sein. Also eventuell sprechen wir da von der Jungsteinzeit. Und dann sind wir in dem Fall vermutlich so etwa um 5000 vor Christus. Aber rein theoretisch könnte das schon durchaus sein, dass das ja vor 7.500 Jahren eine Besiedlung in Utfe gegeben haben könnte.
0: Um das Rätsel der beiden Steine zu lösen, müssten die Wissenschaftler herausfinden, wie die Steine benutzt wurden. Gemeinsam oder getrennt voneinander. Doch eine Bedienungsanleitung gibt es nicht. Um diese Frage zu klären, will sich Posluschny mit Keltenexperten aus ganz Europa beraten. Damit die Steine nicht hin und her geschickt werden müssen, lässt er sie scannen.
2: Das hat mehrere Vorteile. Das erste ist sozusagen der wissenschaftliche Ansatz. Wir haben die Möglichkeit, verschiedene Steine, von denen wir Scans haben, auch miteinander zu vergleichen, die Abmessungen ein bisschen miteinander zu vergleichen.
0: Die 3D-Bilder geben dann vielleicht auch Hinweise auf die wichtige Frage, warum haben ihn seine Besitzer zurückgelassen?
2: Aber es geht natürlich auch darum, dass wir so etwas präsentieren wollen. Das sind ja eigentlich gewichtige Stücke. Und da ist es eigentlich ganz schön, dass man sie eben mit Hilfe eines 3D-Modells sowohl in einem Museum als auch online präsentieren kann. Und das werden wir natürlich zusammen mit dem Oberhessischen Museum in Gießen auch machen.
0: Mit der Digitalisierung ist der Utfa-Mahlstein, der beinahe völlig in Vergessenheit geraten wäre, für die Nachwelt gerettet.
1: Also nach den Untersuchungen im Glauberg-Museum kann man davon ausgehen, dass hier Menschen schon vor 2500 Jahren gesiedelt haben.

Vorausgesetzt, es gab frisches Wasser in Utve. Und Dorfchronist Emil Karl Schneider notiert 1973 dazu, schon vor dem Ersten Weltkrieg führt die heimische Ortsnamenforschung den Namen Utve auf den Begriff Uduffa oder Udaffa zurück, was so viel heißt wie am fließenden Wasser, und einen Hinweis liefern könnte auf eine wasserreiche Gegend.

Das ganze tiefliegende Gelände mag des Öfteren ein riesiger See gewesen sein, so wie wir es ab und zu bei großen Überschwemmungen erlebt haben.

0: Die Wassermassen konnten damals noch nicht, wie später in den geschaffenen Gräben, abziehen, sondern hinterließen Sumpf und Wildnis. Die frühen Siedler in der Hallstattzeit bevorzugten allerdings frisches, fließendes Wasser. Doch einen Bach gibt es in Utwe heute nicht mehr.
1: In einer alten Landkarte ist allerdings ein Sauerborn vermerkt. Der Hinweis also auf eine kleine Quelle.
2: Das Problem für uns heutzutage ist natürlich, dass die Gewässer sich im Laufe der Jahrtausende verlagern. In manchen Perioden scheinen die Leute näher an den Gewässern gewesen zu sein, in anderen nicht ganz so nah, aber immer noch nah genug, um relativ einfach das Brauchwasser für den Tag zu gewinnen.
0: In der Chronik notiert Emil Karl Schneider dazu: So wurde beim Bau der Kanalisation 1958 der Beweis erbracht, dass der Ort tatsächlich an einer Quelle mit fließendem Rinnsal und einem kleinen See beim heutigen Rathaus entstanden ist. Das Wasser aus der Quelle wurde unterirdisch durch einen Holzkanal aus Eichentrögen durch das Dorf geleitet. Und tatsächlich kann man in Wintermonaten am Dorfrand noch einen kleinen Bachlauf entdecken.
1: Aber fließt dieser Bach durch Utwe und haben Kelten hier einst ihr Wasser geholt? Mit kleinen Tischtennisbällen wollen die Dorfkinder herausfinden, ob der Bach durch das Dorf fließt.
3: Du kannst sie jetzt einfach machen. Und los! Wir sind da! Da ist einer! Aber wo sind die anderen? Edda! Karl! Hier ist ein Ball! Vielleicht kommen ja noch mehr! Seht ihr irgendwo die anderen?
4: Schau mal da!
5: Es sind solche!
3: Ja! Aber wo bleibt der Dritte? Sie haben das Drei runtergeworfen.
1: Auch wenn Nummer drei fehlt, das Wasser ist da und sprudelt. Und direkt neben dem Bach lag das Keltengrab mit Skelett und Bronzering. Beste Bedingungen also. Fruchtbares Land, mildes Klima und fließendes Wasser. Mehr braucht es nicht für eine Keltensiedlung. Doch noch immer ist offen, wer war der 30- bis 40-jährige Tote? Ein wohlhabender Bauer oder ein Krieger? Sein Skelett bleibt verschwunden. Nur sein bronzener Halsring ist erhalten. Auch ohne Verzierung war ein sogenannter Torke kein Alltagsgegenstand, sondern ein sichtbares Zeichen von sozialem Rang. Doch was kann der uralte Schmuck Renate Fröhlich noch verraten? Die Restauratorin ist Expertin für Vor- und Frühgeschichte.
6: Also man sieht, dass das schon mal bearbeitet wurde, dass schon mal jemand partiell die Oberfläche versucht hat freizulegen. Also ich würde jetzt zunächst mal die alte Lackschicht entfernen, die irgendein Restaurator vorher mal aufgebracht hat. Vielleicht sieht man was.

0: über die Herstellungstechniken. Vielleicht sieht man auch noch Reste von irgendwelchen organischen Erhaltungen. Es könnten Textilreste dran sein.
1: Wenn Bronzeringe korrodieren, können Textilfasern konserviert werden und einen Hinweis auf Faserarten und Färbungen liefern. Doch das dauert.
0: Also der Ring wird auch nach der Freilegung nicht wieder in gelb-golden Farben glänzen. Also er wird so grün bleiben von der Oberfläche her, weil die Oberfläche so korrodiert ist.
1: Deshalb soll jetzt eine originalgetreue Nachbildung angefertigt werden. Dazu wird der Halsring gescannt. Damit wird in einer Spezialwerkstatt eine Replik aus Bronze angefertigt. Eine exakte Kopie des Halsrings und das einzige neben dem Mahlstein, das uns vom Keltenalltag in Utve erzählt.
2: Also, sie haben uns keine Schriften hinterlassen, keine Texte, keine Beschreibung, nur diesen Bronzering.
1: Ein unverzierter Bronzehalsring steht für soziale Anerkennung und möglicherweise spirituellen Schutz. Seine Schlichtheit macht ihn dabei wohl nicht weniger bedeutend. Sie unterstreicht Stärke, Tradition und Selbstbewusstsein.
2: Also, wir wissen kaum etwas über die Kelten, die vor 2500 Jahren in Utve gesiedelt haben. Sie haben uns nur ein großes Rätsel hinterlassen. Warum haben Sie einen intakten, sicher damals wertvollen Mahlstein einfach zurückgelassen?
1: Am Keltenmuseum forschen Sie dazu. Fakt ist, um 350 vor Christus verliert auch der keltische Fürstensitz am Glauberg plötzlich an Bedeutung. Vielleicht, weil Machtzentren sich verschieben und neue Handelswege entstehen. Verlassen damals auch die Kelten aus Utve die Wetterau?
3: Die können wir uns nachher anschauen. Wir fangen vielleicht erstmal mit denen an. Das sind nämlich die zwei aus Utve. Eben 58 gefunden worden. Also ich meine, das ist ein ganz, ganz wichtiger Fund jetzt, weil wir damit zum ersten Mal, ich will jetzt nicht sagen einen Beweis haben, aber einen deutlichen Hinweis darauf haben, dass das Ensemble so zu deuten ist, dass die Dinger nach oben gehören und mit diesen Art von Unterlegern zusammengenutzt worden sind. Aber warum finden wir vollständige Exemplare?
4: Und vor allem, der ist ja noch funktional. Das ist ja nämlich auch das Interessante. Ja. Ist ja nicht irgendwie defekt, dass man ihn wegschmeißt. Ja.
5: Ist denn eigentlich genauer bekannt, wo das gefunden wurde?
3: Dorfmitte in Utve, Gartenarbeiten. Wie gesagt, Ende der 50er Jahre. Aber sowas findet man nicht. Also das ist nicht irgendwas, was irgendwo an einer Stelle rumliegt und außenrum ist nichts. Das ist Bestandteil einer Siedlung. Wo das herkommt, haben Menschen vor 2500 Jahren gelebt. Und da ist das eben für uns wichtig, dass genau dieses Stück gefunden worden ist, weil damit können wir datieren. Diese spezielle Art gibt es nur in dieser Zeit.
5: Bei den Kelten dann?
3: Bei den Kelten, genau.
1: Noch hat das Team um Dr. Pusluschny keine Erklärung dafür, warum die Menschen den für sie so wichtigen Mahlstein zurücklassen. Deshalb wollen sie zunächst herausfinden, wie der Stein verwendet wurde. Mit einer Nachbildung probieren sie zunächst den markanten Napoleonshut aus, eingeklemmt zwischen den Beinen. Die Mahlsteine sind aus grobporigem Lavagestein aus dem Vogelsberg, das sich beim Mahlen von selbst nachschärft. Das Ergebnis ist gut. Feinstes Mehl.
3: Man muss sich diese Mahlsteine immer zweiteilig vorstellen. Es gibt den sogenannten Unterlieger, wie der Name sagt. Das ist der Stein, der unten liegt, und einen sogenannten Läufer. Das wäre der, der oben drauf liegt. Und bei diesem eisenzeitlichen, also dem keltischen Stück, wissen wir eigentlich gar nicht, ob das Unterlieger oder Läufer sind. Wenn das der Fall wäre, dann hätten wir hier ein relativ seltenes Exemplar von zwei zusammengehörenden Steinen.
6: Jetzt bin ich sehr gespannt. Ich auch.
1: Haben die Kelten den vielleicht sehr viel älteren Unterlieger mit dem Napoleonshut kombiniert, um schneller mehr Mehl zu produzieren? Und wenn ja, Kamen dann die ersten Menschen schon in der Steinzeit nach Udfe?
3: Rein theoretisch könnte das schon durchaus sein, dass das ja vor 7.500 Jahren eine Besiedlung in Udfe gegeben haben könnte. Mit aller Vorsicht, wie gesagt, man müsste diesen Stein ein bisschen genauer noch anschauen. Das ist für uns natürlich ein ganz spannender Punkt, wenn wir sagen können, das ist ein Hinweis auf eine Siedlung. So ein Mahlstein gehört zu einer Siedlung immer dazu.
1: Auch wenn unklar bleibt, ob es schon in der Jungsteinzeit in Udfe eine Siedlung gegeben hat, Kelten haben hier vor 2500 Jahren ganz sicher schon gelebt. Und das nicht viel anders als heute. In Häusern mit Vorgarten und Zaun.
3: Die ersten Menschen, die als Bauern in die Wetterau kamen oder sich dort ansiedelten, vor etwa 7.500 Jahren, haben dort eben schon Ackerbau betrieben, weil die Böden besonders günstig sind. Und entsprechend haben wir über den ganzen Zeitraum dieser 7.500 Jahre immer wieder Spuren menschlicher Besiedlung in der Wetterau. Sicherlich in Hessen eine der am dichtesten besiedelten Regionen.
1: Antike Darstellungen keltischer Siedlungen sind sehr selten. Unser heutiges Bild basiert auf archäologischen Rekonstruktionen wie der Altburg im Hunsrück. Da häufig nur noch die Pfostenlöcher im Boden erhalten sind, geht man davon aus, dass die Häuser aus Holzpfosten und Lehmwänden bestanden, ähnlich den heutigen Fachwerkkonstruktionen. Sie waren etwa 20 bis 40 Quadratmeter groß und innen eher schlicht ausgestattet.
3: Es ist ein Leben, was sehr viel stärker mit und an der Natur orientiert ist, gar keine Frage. Man ist sehr viel abhängiger von der Natur. Aber grundsätzlich ist es halt, sagen wir, ein bäuerlich geprägtes Leben. Natürlich gibt es auch andere Handwerke, gar keine Frage. Metallhandwerk, Zimmermannshandwerk und so weiter und so fort. Aber das tägliche Leben bestimmt eigentlich Ackerbau und Viehzucht.
1: Die Welt der Kelten war schon erstaunlich komplex und keineswegs primitiv. Und damit waren sie durchaus widerstandsfähig. Trotzdem verschwanden die Kelten aus der Wetterau. Warum?
3: Es gab auch Klimaverschiebungen, Klimawandel über die Tausende von Jahren, auch gar keine Frage. Ackerbau und Viehzucht betreibende Gesellschaften sind eben sehr stark abhängig vom Klima, sehr stark abhängig von den Böden. Ein, zwei, drei Missernten und dann hat man tatsächlich ein ganz massives Problem, das so eine Gesellschaft wirklich stark bedrohen kann, was dann eben auch zum Teil zu Auswanderungen führt.
1: Die Kelten lehren uns, dass Überleben weniger von Größe oder Stärke abhängt, als von Anpassungsfähigkeit, Vernetzung und Innovationsfähigkeit. Erfolg ist kein Selbstläufer und Wandel immer unvermeidlich.
3: Ob es Udfe in 2000 Jahren noch gibt, kann ich nicht vorhersagen. Das kann niemand. Niemand weiß, ob in 2000 Jahren die Erde in dieser Form, wie wir sie heute haben, noch existiert, ob Orte noch existieren. Ob sie vielleicht zwischenzeitlich mal nicht mehr bewohnt waren und dann wieder neu besiedelt worden sind, auch soweit vorausdenken, traue ich mich nicht.
2: Also einen wichtigen Unterschied gibt es zwischen uns und den Kelten. Wir können unser Wissen bewahren. Wir können

0: wie der Utfer Chronik.
1: Die nach dem Tod von Chronist Emil Karl Schneider beinahe verloren gegangen wäre.
0: Denn im Frühjahr 2023 wird das alte Rathaus renoviert und das ehemalige Gemeindebüro soll modernen Wohnungen weichen. Viele Jahre hat Erich Belzer-Haupt, der 2026 verstirbt, hier seinen Dienst als Ortsvorsteher versehen. Beim Umbau droht vielen Unterlagen, Erinnerungsstücken und dem Dorfmodell das Aus im Müllcontainer. Zum Glück wird die Dorfchronik mit den Aufzeichnungen zum Skelettfund gerettet. Denn selbst der ehemalige Ortsvorsteher konnte sich an den Fund vor 50 Jahren nicht mehr erinnern.
2: Hier wurde ein Skelett gefunden, aber das hat sich irgendwie ganz meiner Kenntnis nachher entzogen. Man kann so wenig dazu sagen.
0: Was also passiert, wenn sich nicht einmal mehr die Alten erinnern können und die Aufzeichnungen verloren gehen? In Utve haben sie Glück gehabt. Ortsvorsteher Karl Ludwig Büttel hat den Wert der alten Dorfgeschichten erkannt und rettet, was er kann. Die alte Dorfchronik will er jetzt digitalisieren, damit sie jeder überall lesen kann.
1: Das Internet kennt den Skelettfund und seine Bedeutung für Utve bis heute nicht. Bei der Recherche mit Hilfe der KI, ja, da bekommt man folgenden Text. Nach den verfügbaren Informationen gibt es keine Hinweise darauf, dass in Utve menschliche Skelette gefunden wurden.
0: Jedes Buch, das in Vergessenheit gerät, jeder Fund, der irgendwann im Müll landet, und jede Geschichte, die nicht mehr erzählt wird, hat eine Bedeutung. Vielleicht nur eine ganz kleine, aber nie eine ganz unwichtige.

0: nichts verloren geht und nichts vergessen geht. Und um zu wissen, woher wir kommen, wer wir sind und wohin wir gehen.
1: Wir sollten sie kennen, unsere kleinen und großen Geschichten aus der Vergangenheit. Zum Beispiel die von Pfarrer Möller, der im alten Kirchenbuch den Namen eines berüchtigten Räuberhauptmannes entdeckt, der sogar den berühmten Schinderhannes ausgebildet hat. Oder die von Graf Solms, der im alten Kirchturm nach der Gruft seiner Ahnen forscht, die 1750 als erste in der Wetterau die Kartoffel anbauen. Oder die Geschichte von Gerd Neunobel und der Flucht der Stars vom FC Bayern München durch das Fenster der Umkleidekabine im Sportlerheim. Kann man alles nachlesen. In der Utfa Chronik und demnächst auch im Internet.
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0: Ein Wettlauf gegen die Zeit.
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0: Und eine Fracht, die Leben rettet.
2: Wenn wir die Lunge jetzt hier akzeptieren, dann fangen die mit der Operation da an.
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1: Das ist eine coole Aufgabe.
4: Dann haben wir hier in Sachsenhausen die Töpferei aufgemacht, vor 50 Jahren. Ich mache das gern und mache das mit Leidenschaft. Da wird das Erde, wird mit der Stein. Typisch sind halt hier diese Schleifen. Gell? Das wird getöpfert und wenn es ein bisschen angetrocknet ist, wird es gemalt. Und dann kommt es in den Ofen und wird gebrannt. Entweder mit Salz oder mit einer Hochglanzglasur. Ist keine Chemie dran. Wird runterfällt, dann ewig. Vorne haben wir so die Becher mit unserem Sprüch drauf. Man muss auch mal auf Entbehrungen verzichten können. Keine Scheu vor Ebelboy. Alle Nationalitäten haben wir, Japaner, Chinesen, alles läuft ein. Viele junge Leute, die zum Geburtstag was verschenken oder für eine Hochzeit. Gell, wenn ein Kunde ein Bembel kauft und braucht gleich die Füllung, dann kann er bei uns auch was kriegen. Ich habe vor ein paar Wochen sogar einen gemacht, da war im Brautschmuck ein indisches Paar habe ich drauf gemalt. Oh, das war schön. Ein tolles Hochzeitsgeschenk dann. Gell? Auf dem Bembel stand Bembel of Love. Wir sehen uns.

0: Im Frankfurter Zoo wartet auf Nashornbulle Kaluscho heute eine Abwechslung. Die ist allerdings mit geistiger Anstrengung verbunden und darauf steht der betagte Riese nicht unbedingt.
1: Ja, wir machen jetzt so ein bisschen Klickertraining mit unserem Nashorn, mit dem Kaluscho.
0: Der nie so recht versteht, was Sache ist.
1: Eigentlich kann fast jedes Tier sowas lernen. Also man glaubt das immer nicht. Unsere Robben, jeder hat schon mal die Robbenfütterung gesehen. Alle wissen, dass die das können. Aber eigentlich fast jedes Tier kann irgendwas lernen. Die manchen schneller, die anderen nicht so schnell. Aber so ein bisschen was kann eigentlich fast jeder.
0: Naja, mehr als ein bisschen wäre ja auch ganz schön.
1: Okay, ich schlag mich hier mal ins Gebüsch vielleicht, oder? Ich glaube, das ist ganz gut. Kaluscho!
0: Sehen kann er nicht mehr so gut.
1: Ah ja, die Ohren funktionieren noch, ne? Sehr gut. Hallo, ich bin hier.
0: Achtung, absolut nichts zum Nachmachen. Nur Pfleger und keine Besucher dürfen so nah an Kaluscho ran.
1: Da das Nashorn nicht gut springen und auch nicht klettern kann, bleibt er da drin und ich bleib hier oben. Kaluscho Target? Kennst du schon, gell? Sehr gut. Und guck mal, heute gibt's Brötchen. Ist das nicht cool? Das gibt's sonst nicht, ne? Sehr gut. Und Kaluscho, nochmal. Target? Kaluscho? Kannst du an dein Target gehen? Er soll immer mit seiner Nase, er streckt so ein bisschen die Oberlippe aus. Genau, der soll an sein Target. Und dann kriegt er dafür eine Belohnung. Das ist so eigentlich auch die einzige Übung, die er kann. Aber das ist das, was jedes Tier eigentlich am schnellsten lernen kann. Irgendwo dran stoßen und wenn ich das gemacht habe, kriege ich dafür was zu essen. Das verstehen die relativ schnell. Jetzt Kaluschos nächste Übung ist, lange ruhig am Target zu bleiben, ohne das Target zu essen.
0: Ja, das wäre sinnvoll.
1: Also schön wäre tatsächlich immer mal eine halbe Minute, wenn er stillstehen würde und er erst dann die Belohnung kriegen müsste. Aber das üben wir noch.
0: Mit, sagen wir, mäßigem Erfolg.
1: Nee, wir essen es nicht. Kaluscho Target. Immer noch. Target. Du musst geduldiger sein.
2: Man sieht es auch immer, er versucht es einfach zu essen. Und das ist jetzt nicht das Ziel. Wir haben jetzt ein Stück Schlauch genommen, ist jetzt ein eher untypisches Target, aber wir haben was gebraucht, was gut hält, was nicht so schnell kaputt geht, auch wenn er mal dran zieht. Weil es ist auch natürlich gefährlich, wenn irgendwas abgeht und er verschluckt ist.
0: Zumindest ist der 30-jährige Kaluscho ein extrem sanftes Nashorn.
1: Also der Kaluscho, der holt sich schon auch einfach seine Aufmerksamkeit. Und Streicheleinheiten kann ja auch eine Art von Belohnung sein. Das ist ja auch okay. Das darf er dann auch kriegen, ne?
0: Klar. Zumal er schon so eine Art Nashorn-Altersweitsichtigkeit hat.
1: Alles, was so direkt vor seinem Gesichtsfeld passiert, kann der gar nicht gut sehen. Also Nashörner generell sehen nicht gut, die sind sehr kurzsichtig. Jetzt beim Kaluscho, glaube ich, kann man schon die ersten Alterserscheinungen, der sieht generell nicht mehr so viel. Man muss selbst so ein bisschen auf sich aufpassen. Also jetzt hier so ist toter Winkel, wenn ich da sitze und der stupst mich an, ist es nicht seine Schuld, aber ich weiß das und dann passt man so ein bisschen auf einfach.
0: Hm, sehr vernünftig.
1: Kaluscho Target? Ja, schon nicht so schlecht. Okay, sollen wir mal die Location wechseln, Kaluscho? Sollen wir mal darüber gehen, da haben wir mehr Platz.
0: Ihm soll's recht sein. Hauptsache, der Brötchennachschub reißt nicht ab.
1: Okay, komm, Lusche, wir wechseln mal so ein bisschen die Seite. Gehen mal woanders hin.
0: Ja, mal sehen, wie gut er das versteht. Oder sieht. Ja, oder hört und riecht. Egal, er muss jetzt alle Sinne einsetzen.
1: Kaluscho, jetzt sind wir hier. Das ist jetzt ein bisschen Denksport, gell? Wo sind Sie hin verschwunden mit dem Eimer?
0: Nebenan im Jimmeck-Haus wohnt schlank Lori Martin. Das hübsche Wesen wird gleich noch größere Augen machen, denn heute steht ein Arzttermin auf dem Programm. Revierleiterin Astrid Paris wartet schon auf Frau Dr. Geiger.
3: Hallo. Hi.
4: Servus. Na? Morgen.
3: Morgen.
4: Na? Wie geht's?
3: Eigentlich ganz gut.
4: Gut. Ja. Hab Multi dabei, das brauchtet ihr noch, ne?
3: Ja.
4: Und wir wollten heute den Schlanklori noch mal anschauen, gell?
0: Nicht nur anschauen, sondern behandeln. Denn im Gehege hat sich ein seltener Wurmbefall ausgebreitet.
4: Wir haben nicht so eine richtige Idee, wo diese Würmer herkommen könnten. Natürlich können wir unsere ganzen Gehege nicht richtig mäusedicht machen. Das wäre eine Möglichkeit. Wir haben natürlich auch manchmal frische Materialien von draußen, Baumstämme, Rindenmulch, der mal gelagert ist. Also es gibt da verschiedene denkbare Möglichkeiten. Lässt sich leider nicht ganz verhindern, deswegen wollen wir jetzt lieber aufpassen, dass das bei den Schlanklohis nicht schlimmer wird, ne?
1: Gut,
4: gucken wir mal.
0: Die Tierärztin ist von ihrer Kollegin gewarnt worden.
4: Und sie, sag mal, die Nicole hat gesagt, sie wurde noch gebissen.
1: Sie wurde noch gebissen?
4: Vom Schlanklohi? Ich wusste gar nicht, dass die sowas machen.
0: Tja, es gibt immer ein erstes Mal, auch bei den so putzig wirkenden Schlanklohis.
4: Da bin ich mal gespannt, ob sie uns heute auch anfallen, die Schlanklohis.
1: Komm ich da überhaupt dran in die Ecke? Komm ich da dran? Komm mal ein Stück vor. Ich geh mal ein Stück vor, sonst muss ich mir eine Leiter holen.
0: Als hätte er es gehört. Brav, das Tier.
1: Sehr schön machst du das.
4: Zwei haben wir, ne?
1: Ja.
4: Damit ich weiß, wie ich das hier aufteile. Aha, schimpfen tut er.
0: Und klammern tut er auch. Die Tierärztin unterdessen denkt noch immer an die angebliche Bissigkeit der kleinen Primaten.
4: Und pass auf mit dem Mund, die sind gefährlich. Ich sag's noch, au, Schande.
0: Aber aufpassen muss Astrid Paris doch.
4: Das war ein Witz, Astrid, du sollst es nicht auch noch machen.
0: Welcher der zwei Loris ist es denn?
1: Müsste der Martin sein.
4: Ja, ne? Alles klar.
1: Gut.
4: Ja, bist ja ganz schön garstig drauf.
1: Ja, aber hat nicht gebissen.
0: Der kleine Schreihals bekommt jetzt seine Wurmkur. Dafür ist nicht mal eine Spritze nötig.
4: Der hier ein Tröpfchen auf die Haut. Und das wird dann über die Haut aufgenommen und geht in den Blutkreislauf und wirkt eben auch gegen innere Parasiten.
0: Vor Verblüffung ist er ganz still.
4: Gut. Und wie fühlt er sich so an?
1: Schon nicht
4: ganz dick, ne?
1: Nicht der dickste.
4: Dann gucken wir mal, was er wiegt.
1: So, rein. Alles gut.
4: Mit den fünf Händen ist so schwierig, ne?
1: Da kommt schon ein Händchen rein.
0: Viel wird er vermutlich nicht auf die Waage bringen, weil er ist ja ein Schlanklori.
4: Warte, bleib drin.
1: Hattest du die Kiste Tara gemacht?
4: Ja, hatte ich.
1: Oh, dann hat er doch ein gutes Gewicht.
4: 273,
1: okay.
4: Mhm. Alles klar. Oh, oh.
1: So.
4: Plopp, da platzt die Kiste auf.
0: Das Kerlchen ist doch schwerer als gedacht.
4: Er hat sich etwas schlank angefühlt, aber das Gewicht hat uns gezeigt, dass er eigentlich wirklich in einer ganz guten Kondition ist. So. Stimmt was nicht, was ich sage. Also die Kondition ist ganz gut vom Körpergewicht her. Das heißt, das ist eine rein prophylaktische Maßnahme und dem Tier geht es jetzt nicht oder noch nicht irgendwie schlecht. Wir haben nichts verpasst. Aber es ist immer ganz schwer, das so einzuschätzen, auch mit dem Fell. Und erst wenn man sie in der Hand hat, fühlen sie sich ein bisschen dünn an. Deswegen ist so eine Gewichtskontrolle so wichtig. Und deswegen machen wir das halt auch bei jeder Gelegenheit. Denn das ist halt einfach ein objektives Mittel, um zu wissen, wie es dem Tier wirklich geht.
0: Auch Nummer 2 braucht die Behandlung, denn Wurmbefall kann zu Mangelerscheinungen und Verdauungsproblemen führen.
4: Noch so ein Schimpfender.
1: Der ist ja auch.
4: Oh, der ist größer, oder?
1: Ja. Der ist ein bisschen größer. Die Handschuhe, mit denen hat man so kein Gefühl, deswegen ist es besser. Aber beim Reingreifen in die Kiste ist es mir lieber, weil ich nicht weiß, wo der Mund ist. Und die können doch ganz schön beißen.
4: Deswegen mache ich das eigentlich so.
0: Schlanklori Ratsch entscheidet sich für das einzig Sinnvolle. Stillhalten und nur ein bisschen die Zähnchen fletschen.
1: Nee, und richtig schöne Zähne.
4: Nochmal A. Ja, alles gut. Und dann, ich mach mal das drauf und dann gucken wir nochmal Geschlecht auch. Ne? Kann man ja nie was schaden. Das zu üben, das zu erkennen.
0: Gut. Bisher dachte Ratsch immer, er sei ein Männchen.
4: Ah ja, gut, das ist bei dem ja ausnahmsweise mal ganz gut zu erkennen, ne? Ja. Geschlecht stimmt.
0: Gut. Zum Glück. Sonst käme er jetzt ins Grübeln.
4: Der fühlt sich auch nicht wie
1: ganz dick an. Aber er wirkt größer wie der andere,
4: ja.
1: Bin ich auch mal gespannt. So, die 1000 Händchen wieder. So, alles gut, gell? Da rein. So.
4: 291.
0: Oh, ganz schön proper. Aber umso besser. Kein Anzeichen für eine Krankheit. Ratsch darf jetzt wieder zu seinen Gefährten.
4: Schnell weg!
0: Und so können alle zufrieden sein.
1: Ja, so an sich sehen sie echt gut aus, gell? Vom Gewicht her sind sie super.
4: Ja. Ja, dann ist es doch ein bisschen sicherer, wenn wir die auch mal mitbehandelt haben, ne?
0: Und Martin kann nun endlich wieder seiner Lieblingsbeschäftigung nachgehen, dem süßen Nichtstun. Nicht weit entfernt ist Löwin Sarina nervös. Seit ihr Gefährte Kashi vor einigen Wochen gestorben ist, vermisst sie Gesellschaft. Doch die Zeit des Wartens ist bald vorbei, denn in dieser Kiste sitzt Sarinas neuer Mann, frisch eingetroffen aus dem Zoo der irischen Hauptstadt Dublin. Tierärztin Nicole Schauerte freut sich für Sarina, aber auch fürs Zooteam. Endlich wieder ein Löwe.
1: Das ist der Kuma, das ist unser neuer Löwenmann. Der ist gerade aus Dublin eingereist, war eine Weile unterwegs auch. Und jetzt kommt er halt in die Quarantäne. Also wir versuchen, den jetzt gerade runterzuladen. Und der muss halt noch 4 Wochen Quarantäne durchstehen, bevor er zu Sarina kommt. Und ich bin froh, dass er jetzt angekommen ist. Und fast pünktlich.
0: Hinter dem 11-jährigen Kuma liegt eine lange Reise. Und auch der erfahrene Tiertransporteur Eric Elfering macht so einen Trip nicht täglich. Gestern Morgen um 10, sagte er, hätten sie mit dem Einladen begonnen, aber das erste Schiff ging erst um 3 Uhr nachmittags. Und das sei schon eine lange Fahrt gewesen. Der Zoodirektor kommt, gleich geht's los. Kumars Transportbox wird aus dem Wagen gehievt. Einen ganzen Tag lang hat der Löwe darin verbracht und trotzdem wirkt er kein bisschen aufgeregt. Hoffentlich bleibt das so.
1: Der macht einen ganz ruhigen Eindruck. Ich bin eigentlich positiv, also er regt sich nicht auf, er ist chill. Man könnte fast meinen, dass er was bekommen hat, aber das ist auch einfach nur völlig verschüchtert. Wenn er halt 11 Jahre da in einer Familie war und jetzt mal zum ersten Mal wegkommt, ist für den natürlich auch ein Einschnitt. Ja, also der weiß gar nicht, was los ist.
5: Ja, sind wir mal gespannt, wenn wir jetzt wieder einen jungen, männlichen indischen Löwen haben. Die sind ja besonders schwer zu kriegen und da haben wir Glück gehabt, dass ein anderer Zoo einen abzugeben hatte. Und dann hoffen wir, wie halt jedes Mal, wenn wir einen neuen Partner, Partnerin kriegen für eins unserer Tiere, dass das auch mit der Zucht klappt.
0: Jetzt muss es erst mal mit dem Gabelstapler klappen. Kumar soll mit seiner Kiste möglichst sanft entladen werden. Aber hier haben alle Routine. Und auch Kumar. Für ihn ist das die 3. große Reise seines Lebens. Geboren wurde er in Schottland, lebte zunächst in Rotterdam, dann in Dublin. Und jetzt ist der lang ersehnte im Frankfurter Zoo angekommen. Noch wirkt er ganz gelassen, der Weitgereiste. Die Ankunft eines Löwen ist immer ein großes Ereignis, das sich kaum einer der Mitarbeiter entgehen lässt. Ach ja, wenn Sarina bloß schon wüsste, dass sie beim Brüllen bald Gesellschaft hat. Im Kronberger Opel Zoo träumt Waschbär Leon wie gewöhnlich von Futter. Der stattliche Kerl hat Glück. Selina Gruber und Azubi Chiara Spahn rauschen schon heran.
6: So, dann gucken wir mal, dass wir hier unten noch was mit zutun.
0: Für Leon nur das Beste.
6: Eine Decke rein, dass wenigstens auch die Interesse noch größer ist, ne? Also wir haben ja zum einen hier unser Nandu-Ei, das kannst du schon mal halten. Sollten die Waschbären wie das letzte Mal auch wenig Interesse an dem Nandu-Ei zeigen, vielleicht zeigen sie ja ein bisschen Interesse an der Röhre hier. Die habe ich gestopft mit, wie du siehst, ist die Hälfte schon rausgefallen. Ein paar Rosinen, ein paar Erdnüsse. Drinnen liegen noch Küken, Eintagsküken. Das mögen sie auch manchmal, gehört ja auch dazu. Ich meine, Waschbären sind Allesfresser. Wir probieren es mal. Gehen wir einfach mal rein zu den Chaoten.
0: Chaotisch ist vor allem Leon. Die anderen chillen lieber.
6: Sollen ja mal was arbeiten, ne? Hallo Leon. So, ich nehme an, die Mädels werden sein wie immer, die hängen oben an der Decke.
0: Ihre Art der Entspannung. Dann bleibt also mehr Futter für Leon.
6: Leon kommt da schon. Ich würde sagen, wir legen ihm mal das Futter. Vielleicht mal hierher. Schau mal da rein. Und das Ei, das legen wir hier mal mit zu. Mal gucken, an was er als erstes geht.
0: Naja, ist ja klar.
6: Das Ei ist interessanter.
0: Aber auch deutlich unhandlicher.
6: Ja, Leon, tu doch was. musst doch was tun, schau doch mal.
0: Nee, Leon ist schlau. Seine Devise, bloß nicht zu viel anstrengen. Vielleicht ist ja die Futterröhre nicht ganz so widerspenstig, wie sie aussieht.
6: Und jetzt kann man schön sehen, Leon geht an die Röhre und tastet sich das Futter raus. Erstmal riechen, was da so alles drin ist. Und das ist was ganz Tolles bei einem Waschbär, auch die Füße selbst, die sind ganz, ganz weich. Daran merkt man auch durch das Zarte, wie sensibel eigentlich die Pfoten sind, um halt eben auch das Futter aufzuspüren. Leon, ich mach das einmal ein bisschen auf. Gemütlicher Kerl.
0: Ja, man kann auch sagen, bisschen faul, der Gute.
6: Ich helfe ihm jetzt praktisch ein kleines bisschen, damit er besser drankommt, weil man sieht ja selbst, es ist ein zuhnes Ei. Habe ich jetzt keine Lust zu, das irgendwie kaputt zu machen? Vielleicht hilft mir ja jemand. Nee, aber so hat er vielleicht ein bisschen mehr Interesse. Ich denke mal, wenn er auch das Ei gegessen hat, hat er die nächsten 2 Tage erstmal keinen Hunger mehr, weil so viel Ei.
0: Naja.
6: Und? Ja, ich hab's doch schon aufgemacht.
0: Ja, aber offenbar ist das Ei noch nicht servierfertig.
6: Und? Ja? So unhandlich, ne? Gibt's sonst immer nur kleinere Hühnereier.
0: So zärtlich wie Leon mit dem Ei umgeht, kann er noch lange erfolglos weitermachen. Und jetzt schleppt er es auch noch in seine Hütte.
6: Leon, nein.
0: Im Frankfurter Zoo hat Nashornmann Kaluscho seine erste Trainingseinheit hinter sich gebracht. Nun wollen ihn die Pflegerinnen an eine andere Stelle locken. Das ist gar nicht so einfach, denn der Herr sieht nicht mehr sehr viel.
1: Kaluscho, jetzt sind wir hier. Das ist jetzt ein bisschen Denksport, gell? Wo sind Sie hin verschwunden mit dem Eimer?
2: Aus dem Eimer kommen tolle Sachen. Ich will den Eimer.
1: Komm her. Kaluscho, guck mal, Target. Jetzt blenden, nicht, dass ich jetzt übers Laub stolpern, ne? Ja, das war jetzt natürlich klar. Kaluscho, da kannst du später noch essen, ne? Target? Kannst du noch ein Schrittchen machen einfach?
0: Nö.
1: Target? Guck mal, so lang kann es Nashorn werden, wenn es will. Das ist ja super. Target? Aber für Anschauen gibt es keine Punkte. Nur für Berühren. Kaluscho? Target?
0: Na bitte, geht doch. Für einen älteren Herrn ganz passabel.
1: Also so in seinen Grenzen? Also natürlich, der wird jetzt niemals einen Handstand und dann sollte rückwärts machen. Das ist anatomisch nicht möglich. Aber eigentlich das mit diesem Tage, das hat er relativ schnell rausgehabt. Das hat 3-4 Tage gedauert. Dann hat er das eigentlich schnell verstanden.
0: Leider beendet Kaluscho die Übung immer etwas vorschnell.
1: Target? Nee, ein bisschen länger. Kaluscho, Target? Target? Target?
0: Am liebsten würde er das Ding sowieso fressen.
1: Also ein bisschen richtig geduldig bist du nicht. Ne? Du musst ein bisschen länger stillhalten.
2: Ja. Er muss halt noch lernen, dass er so lange mit der Nase am Target bleiben muss, bis das Klickergeräusch kommt.
0: Ursprünglich hatten die Pflegerinnen noch viel mehr vor. Kaluscho sollte das Maul auf Kommando ganz weit öffnen, wenn zum Beispiel die Tierärzte vorbeischauen.
2: Zähne zeigen wäre ganz toll, aber das versteht er einfach nicht.
1: Ja, ist beim Nashorn ganz schwierig, ins Maul zu schauen, weil vorne kommen erstmal keine Zähne. Der muss richtig weit aufmachen, bis man die Backenzähne sieht. Und, aber, nee. Das ist nicht, wie man das verklickern soll, dass er so weit aufmacht, dass man noch reinschauen kann.
0: Nashörner wie Kaluscho werden in Afrika wegen ihrer Hörner gejagt. Dabei ist das Horn an sich nicht wertvoll.
1: Genau, also das Horn, das ist nichts, was aus dem Knochen kommt. Also manchmal kann man es auch so ein bisschen so rütteln. Sieht man, das ist nur auf der Haut. Das ist nicht mit dem Schädel verwachsen. Das ist im Prinzip so ein Hautanhängsel, auch wie Haare oder wie Hufe beim Pferd im Prinzip. Also jetzt vom Material her nichts super Wertvolles.
0: Der sanfte Kaluscho genießt sein Leben im Zoo.
1: Der Kaluscho war schon immer zutraulich zu seinen Pflegern. Der kennt es von klein auf. Ne? Der sieht immer, wenn wir arbeiten. Jeder Tierpfleger, der vorbeikommt, natürlich guckt auch immer gerne mal nach ihm. Er ist ein ganz charmanter Kerl. Und das ist auch gewohnt, dass man ihn anfasst, aus der Hand füttert. Der ist von klein auf ein Zootier. Und der fordert es auch so ein bisschen ein. Also, wenn man ihn ignoriert, irgendwann fängt er an, Geräusche zu machen oder fängt dann an, wüst zu markieren, die Stelle, an der man steht, um so ein bisschen einfach auf sich aufmerksam zu machen. Also das macht er schon.
0: Und trotzdem geht kein Pfleger direkt aufs Gelände.
1: Jeder hat hier so seine Seite, das ist ganz wichtig. Also er bleibt immer auf seiner Seite von der Mauer, wir bleiben auf unserer Seite. Die sind so schreckhaft, selbst wenn er es gar nicht böse meint. Wenn der losrennt, also der kann mich halt einmal anrempeln, dann bin ich tot.
0: So, jetzt ist aber Schluss mit Trainieren.
1: Jetzt füttern wir noch, gell? Genug gearbeitet.
0: Aber der Besuch ist noch nicht zu Ende. Im Kronberger Opelzoo kreiert Pflegerin Nathalie Wien ein kulinarisches Spielgerät für die Kapuzineraffen. Daran werden die neugierigen Äffchen eine Weile zu knabbern haben.
7: Ich habe mir mal was für die Kapuziner überlegt heute. Ich habe mir die Pappröllchen genommen, wo eigentlich unsere Heimchen drin geliefert werden. Da habe ich jetzt mal ein bisschen flüssigen Honig reingeschmiert und Sämereien rein. Also Kapuziner stehen ja total auf Sachen, die fettig sind. Also Sämereien sind da total super und Süßes kommt sowieso immer gut an. Deshalb gehe ich mal davon aus, dass sie das sehr begrüßen werden.
0: Das wäre zu hoffen, aber die Affen sind ja auch neugierig. Und Nathalie Wien weiß, dass die Rasselbande genau diese Herausforderungen liebt. Je mehr sie zu poolen und aufzureißen haben, umso besser. Die kleinen Affen sind schlau und handwerklich geschickt. Und wenn sich die Pflegerin nähert, heißt das, Spiel, Spaß und Spannung sind im Anmarsch.
7: Hallo. Seid ihr gleich soweit?
0: Ja, aber sowas von. Da nutzt auch der eindringlichste Blick nicht viel. Erstmal müssen die Kerlchen aus ihrem Gehege raus, damit die Pflegerin die Knabberrollen in Ruhe aufhängen kann. Die Kapuziner dürfen vom Gang aus zuschauen.
7: So, geht mal rein. Komm, auf jetzt. Gefährlich sind sie jetzt für uns nicht, allerdings ein bisschen nervig. Wenn sie dann sehen, dass es was gibt, dann kommen sie gleich an. Und ich möchte jetzt erstmal meine Ruhe haben beim Aufhängen. Deshalb möchte ich gern, dass alle drin sind. Hier, komm!
0: Die Kapuziner kennen das schon. Sie würden zwar gern mithelfen, wissen aber, Menschen sind ja so sensibel. Auch Nathalie Wien braucht ihre volle Konzentration beim Dekorieren.
7: So, ich werde jetzt mal eine hinlegen, die anderen werde ich aufhängen. Mal sehen, was sie denn damit anstellen werden.
0: Wahrscheinlich aufessen. Und bitte jetzt mal Tempo da drin.
7: Die sind extrem aufgeregt. Jetzt wissen sie, dass das, was ich mitgebracht habe, für sie bestimmt ist. Und würden am liebsten jetzt schon rauskommen. Deshalb versuche ich mich jetzt auch ein wenig zu beeilen, dass sie nicht ganz so lange warten müssen.
0: Das ist sehr freundlich. So, jetzt noch der letzte Feinschliff und dann ist auch alles ordnungsgemäß verstaut.
7: Damit sie auch nicht ganz so leicht drankommen und sich da ein bisschen für bewegen müssen. Kann natürlich sein, dass sie es mit der Zeit auch aufkriegen. Die sind ja auch nicht blöd, die Kapuziner, aber für einen Moment könnte es halten.
0: Die Affen sind in Startposition. Na, wird das Buffet jetzt endlich eröffnet? Im Katzendschungel des Frankfurter Zoos streunt die junge Löwin Sarina unruhig umher. Wie sehr sehnt sie sich nach einem Gefährten? Seit dem Tod ihres Partners Kashi kommt sie kaum noch zur Ruhe. Zum Glück wird sie nicht mehr sehr lange warten müssen, denn ihr Neuer ist schon da. Auf dem Hof der Quarantänestation in seiner Transportbox sitzt Kumar, ein 11-jähriger Löwenmann. Die Freude beim Zooteam ist groß, denn asiatische Löwen sind nicht nur in freier Wildbahn, sondern auch in europäischen Zoos sehr selten. Gerade ist Kumar aus Dublin eingetroffen und nun wird er die vorgeschriebene 4-wöchige Isolationszeit antreten.
8: Wir machen das mit allen Tieren. Also ich meine, er kommt von der Insel. Wir machen das grundsätzlich mit allen Tieren. Es kann jederzeit beim Transport so eine unterschwellige Krankheit durch den Stress ausbrechen. Wir haben den zwar auch durchchecken lassen vorher, da warten wir auch noch auf Ergebnisse. Aber wir machen das ja generell. Und dann kann er sich hier erstmal einfinden und wir können ihn beobachten und gucken, ob er irgendwie krank wird. Und weil es halt eine Quarantäne ist, haben wir natürlich bestimmte Bedingungen. Deswegen machen wir zu, auch bitte die Außentüren dann zumachen und wir packen die dann aus und können gleich berichten.
0: Nicht nur für Kumar gilt, Gesundheit geht vor.
8: Könnt ihr da mal zumachen? Dankeschön.
0: In der Quarantänestation dürfen sich nur die Mitarbeiter aufhalten, die jetzt unbedingt gebraucht werden. Selbst Kumars zukünftige Pflegerin muss draußen bleiben.
9: Ich bin mal gespannt, wenn er dann wach ist, wie er ist, wie er drauf ist. Und dann natürlich, wenn er bei uns angekommen ist. Wie die beiden sich dann auch verstehen oder nicht und wie schnell das Ganze geht und wie sie sich dann verhält.
0: Ein wichtiger Moment, der auch viel über den Charakter des neuen Bewohners verrät. Wie schnell wird sich Kumar aus seiner Box heraustrauen? Kommt er überhaupt freiwillig heraus? Bei seiner Partnerin Sarina hat es damals eine gefühlte Ewigkeit gedauert. Kumar aber ist mutiger. Und sofort inspiziert er seine Übergangswohnung. Alles riecht neu und sieht ungewohnt aus. Aber Kumar bleibt zunächst entspannt. Vielleicht erinnert er sich an die vorangegangenen Umzüge. Zoodirektor Manfred Niekesch kann aufatmen. Der neue Frankfurter Löwe ist wohlbehalten angekommen. Und er ist kein Leisetreter, dieser König der Tiere.
10: Gut, Boy.
0: Das Team kann Vollzug melden. Löwe Kumar ist eingezogen und mit seinem Gebrüll hat er mächtig Eindruck gemacht.
5: Also es ist ausgezeichnet gelaufen, weil als wir dann den Schieber aufgemacht haben, ist er sofort in das Gehege reingelaufen und hat uns auch gerade schon kräftig angebrüllt. Und der Transporteur, der ihn gebracht hat, der ist ja aus Dublin, der sagt, wenn der Löwe gebrüllt hat, das hat man noch in der Innenstadt gehört. Also das ist schon ein stattliches Tier und er hat sich gut eingeführt.
0: So langsam erwachen alle Lebensgeister in Kumar. Vor seiner Abreise in Dublin waren mehrere Untersuchungen nötig, für die er narkotisiert wurde. Tierärztin Nicole Schauerte weiß, dass die Betäubung nun nachlässt und Kumar bald noch munterer und lauter werden wird. Auch wenn er jetzt erstmal ein Nickerchen hält.
9: Das ist natürlich ein bisschen, also ich glaube, das ist noch von der Vollnarkose. Wir wissen das aus eigener Erfahrung, dass die da schon ein, zwei Tage ein bisschen noch ein bisschen müde sind und noch so ein Kater, noch so ein Nachschlag. Was mir gut gefallen hat, dass er sofort raus hat, sofort den Wassereimer hier entdeckt für sich, hat getrunken, viel Wasser getrunken und hat sich jetzt auch in die Strohecke gelegt. Also hat das alles sofort gecheckt.
0: Er hat also einen Kater. Naja, klar. Und Sarina bald auch. Im Opel-Zoo schleppt Waschbär Leon sein großes Nandu-Ei in seine Hütte. Vielleicht geht es ja da wie durch Zauberhand auf.
11: Da kommt das Ei wieder rausgeheult gleich.
0: Pflegerin Selina Gruber würde dem stets hungrigen Kerl einen Erfolg wirklich gönnen.
11: Leon? Ah, da ist ja noch das Mädchen. Guck mal.
0: Ja, aber das ist jetzt ja auch keine große Hilfe. Was tun?
11: Ja, er hat halt einfach nur gedacht, er trägt sich's und wollte es in Ruhe aufmachen, hat aber nicht damit gerechnet, dass er wieder rausgekullert kommt. Vielleicht kommt er noch mal.
0: Natürlich kommt Leon. Es geht ja schließlich um Futter. Und zum Glück hat er eine verständnisvolle Pflegerin, die nun erneut behilflich ist. Azubi Chiara Spahn wird schließlich Zeugin eines großen Moments. Leon knackt die unbekannte Delikatesse. Sagenhaft. Endlich. Jetzt ist auch Selina Gruber zufrieden.
11: Ja, da kommt viel raus, ne?
0: Leon liebt Eier jeden Formats. Und das hier verspricht einen Riesengenuss. Da lohnt es sich, mal ganz genau nachzuforschen.
11: Jetzt hat er es aufgemacht, genau. Also ich hatte ihm ja das ein kleines bisschen geholfen, ein Loch reinzumachen. Und jetzt hat man ja auch wirklich schön sehen können, dass er mit seinen Pfoten schön die Schale, die restliche Schale aufgehoben hat und jetzt wird's ausgeschleckt.
0: Lecker und genau nach Leons Geschmack.
11: Da fahren sie natürlich voll drauf ab, ne? Die gibt's aber nicht jeden Tag, sondern immer mal nur im Wechsel. Ich meine, das ist natürlich auch ganz schön, wenn die Tiere immer mal wieder Abwechslung haben. Ich meine, wir selber essen ja auch nicht jeden Tag dasselbe. Und so sollte das auch für die Tierchen sein.
0: Die Riesenportion ist kein Problem für Leon. Teilen? Bitten. Nein.
11: Ich sehe es noch kommen, dass der das ganze Ei alleine frisst und die Mädchen gar nichts von haben.
0: mitzutafeln, müssten die Damen allerdings ihre akrobatische Entspannungshaltung aufgeben. Und danach sieht es momentan nicht aus. Umso besser für Leon. Er wird schon dafür sorgen, dass hier nichts umkommt. Ach ja, dieser Nachmittag ist doch wirklich das Gelbe vom Ei. Ach so, bloß die Futterröhre, die findet keinen Abnehmer.
11: Die Röhre, mal kurze Interesse, bleibt jetzt liegen. Aber ich finde es wenigstens schön, dass sie ans Ei gegangen sind. Also ich hätte jetzt nicht damit gerechnet, dass es wirklich so gut ankommt, dass er sogar noch hier durch die Gegend getragen hat.
12: Ja.
11: Aber die Röhre, ich lasse sie jetzt einfach mal liegen. Ich meine, der Tag ist noch lang. Vielleicht haben die Mädels ja noch ein bisschen Interesse, mal dran zu gehen.
0: Ach ja, wenn man an der Röhre auch so schön abhängen kann, ja, dann vielleicht. In Frankfurt genießt Nason Kaluscho die Belohnung nach dem Training.
1: Da hat aber noch jemand viel Hunger. Da passt noch was rein. Du hast Glück, es ist auch noch was im Eimer. Also sieht man jetzt, er könnte einfach gehen. Er hat gar keinen Zwang, jetzt hier zu stehen. Aber er findet es, glaube ich, ganz nett, so ein bisschen beachtet zu werden.
0: Seit dem Tod seiner Partnerin Zororo, mit der er 3 Kinder hatte, lebte Bulle Kaluscho allein. Zororo starb an Pfingsten 2016.
2: Die war sehr krank. Das hat sich dann nachher in den pathologischen Befunden noch herausgestellt. Die hatte Lungenkrebs. Und da war einfach nichts mehr zu machen. Zum einen wussten wir es natürlich nicht. Also wie soll man im Nashorn ansehen, dass es Lungenkrebs hat? Wir wussten, dass die Zororo nicht mehr so ganz fit war. Die war immer eher ruhiger als der Kaluscho. Der hat auch viel sich gerne hingelegt und wollte ihre Ruhe haben. Das war in Ordnung, das haben wir auch akzeptiert. Und dann es ging relativ schnell. Seitdem ist halt der Kaluscho alleine. Er hatte ja am Anfang gesucht, das hat man noch gemerkt. Die ersten 2-3 Tage hat er auch gerufen und wusste nicht so ganz genau, was los war, weil sie plötzlich weg war. Das sind Einzelgänger und die sind auch in der Regel in der Natur in Afrika, die laufen nicht in Herden rum. Und hier waren sie auch immer alleine. Also wir haben sich gesehen, gehört und gerochen. Aber ich könnte mir auch vorstellen, dass er es schon vergessen hat.
0: Mit seinen 30 Jahren ist Kaluscho nicht mehr der Jüngste.
2: Im Kaluscho hoffe ich, haben wir noch ein paar Jahre. Und der macht ja auch eigentlich den Eindruck, bis auf dieses schlechte Sehen.
1: Oh mein Gott.
2: Geht es ihm ganz gut. Und es gibt so viele Menschen, die mit einer Brille rumlaufen. Es gibt es die für Nashorn noch nicht. Vielleicht entwickelt das mal jemand. Aber außer diese Sehschwäche hat er nichts. Und deswegen kann er ruhig noch so 10 Jahre machen.
1: Wirklich?
2: Da würden wir uns auch wirklich drüber freuen, weil er nun mal auch so ein Charaktertier ist.
0: Oh ja, das kann man sagen.
2: Der Kaluscho, wenn der gut Training mitgemacht hat, kriegt er so ein Belohnungsspielzeug. Und das haben wir schon fertig gemacht. Das liegt hinten im Tierpflegerkämmerchen. Und dann gibt es immer noch mal so eine kleine Belohnung. Heute ein Papiersack. Wir kriegen die Pellets immer in so Säcken und die bewahren wir uns auf, weil wir wissen, dass in diesen Säcken nichts Schädliches drin ist. Selbst wenn das mal ein Stückchen verschluckt wird, ist das nicht schlimm. Und da ist dann so eine Leckerei drin. Und damit darf er dann mal kämpfen oder essen oder was auch immer damit tut.
1: Ja, okay.
0: Na, dann ist der Spaß ja noch nicht vorbei. Die Pflegerinnen sind heute wirklich unermüdlich.

0: und die Kapuzineraffen im Kronberger Opel Zoo sind ungeduldig. Öffnet sich jetzt endlich das Türchen zum Futterparadies? Pflegerin Nathalie Wien hat ein Einsehen. Sie hat den Äffchen mit Honig und Nüssen gefüllte Röhren ins Gehege gehängt. Und die sind sofort der absolute Renner. Die Freude ist den Affen anzusehen.
1: Man erkennt natürlich, wenn sie überrascht sind so ein bisschen, wenn sie sich auf etwas freuen, wie jetzt gerade, also wenn sie so Geräusche machen, dann ist eher so der Ausdruck von Freude. Wenn sie richtig das Schreien anfangen, dann merkt man auch, dass es nicht mehr Freude ist, sondern wirklich untereinander sich kabbeln.
0: Da es eindeutig mehr Affen als Rollen gibt, schaut der eine oder andere Bewohner durchaus in die Röhre. Und so sichern sich die Schlauen höchst vorsorglich ihre Portion. Aber offenbar nicht gut genug. Denn auch andere melden nun Besitzansprüche an. Nee, Pech gehabt.
1: Also so schlimme Auseinandersetzungen, dass sie wirklich verletzt sind, kommen jetzt nicht zustande. Aber ich zeige schon, dass sie das gern für sich beanspruchen würden.
0: Oben tobt ein regelrechter Verteilungskampf. Diese Röhre scheint die interessanteste zu sein.
1: Ja, ich hätte jetzt gedacht, dass die anderen sich dann ein bisschen mehr verteilen, aber jetzt kloppen sie sich ja eher um die eine. Aber mal schauen, vielleicht verstehen sie jetzt gleich, dass genug für alle da sind.
0: Wenn zwei sich streiten, freut sich der Dritte. Sollen sich die anderen doch da oben kloppen. Aber die ungestörte Freude ist nicht von langer Dauer.
1: Wenn dann einer mal vorgeht und die anderen dann sehen, dass nichts passiert, dann kommen die anderen auch schnell nach und schauen dann auch mal.
0: Immerhin wird hier friedlich geteilt und es scheint zu schmecken.
1: Ist natürlich immer schön zu sehen, dass die Tiere sich drüber freuen. Klappt nicht immer mit der Beschäftigung, aber Affen nehmen eigentlich relativ viel an, was man an Beschäftigung anbietet. Ist natürlich immer schön zu sehen, dass es den Tieren gefällt, dass ihnen auch schmeckt, was drin ist.
0: Langsam kehrt ein glückliches Geschmatze ein im Reich der Kapuzineräffchen. Der Vorrat an Nüssen, Kernen und Honig scheint schier unerschöpflich.
1: Sie haben jetzt noch nicht alles weggefressen, sind jetzt noch länger damit beschäftigt. Sie scheint es auch immer noch nicht zu langweilen, also scheint es alles geklappt zu haben.
0: Friede, Freude, Honigkuchen. Ein gelungener Tag für die kleinen, nimmersatten Kapuzineräffchen. Liebe Zuschauer, wir schlagen heute ein weiteres Kapitel unseres beliebten Buches Wunder der Liebe auf. Heute Langzeit-Tango bei Giraffen. Bulle Gregor ist bereit fürs rhythmische Liebesspiel. Fehlt nur noch die Partnerin.
2: Hallo.
0: Nein, nicht die liebreizende Ronja Kupczok. Gregor steht auf die vierbeinige Zwocki.
2: Unsere eine Kuh ist heiß und unser Bulle will natürlich seinem Verhalten nachgehen und anfangen zu decken und muss dafür halt ein bisschen das Weibchen richtig stellen.
0: Die richtige Stellung, ganz wichtig bei Giraffen, damit niemand zu Schaden kommt.
2: Könnte dabei ein bisschen was passieren, dass halt die anderen im Weg stehen, dabei rumgeschubst werden.
0: Ja, und das braucht man ja nie in solchen Situationen.
3: Ich komm mit, ja?
0: Besser so. Es soll ja nicht der letzte Tango in Kronberg werden. Die kleine Herde ist unruhig. Leitbulle Gregor soll als erster raus, aber nicht so gerne mit Katharina im Schlepptau.
2: Katharina, ist gut.
3: Langsam. Gregor, mach dich weiter, komm.
2: Gregor muss aus dem Weg gehen.
3: Auf! Auf, Gregor! Geh weiter!
2: Dicke!
3: Guck mal, wo das Laub ist.
0: Gregor guckt lieber, wo seine Zwocki ist.
2: Der blockiert gerade den Weg. Katharina traut sich nicht ganz so an ihm vorbei.
0: Und langsam dämmert es Gregor, wenn die eine rausgeht, kommt bestimmt auch bald die andere.
2: So ist sie fein! Fein! Fein macht ihr das, fein!
0: Zwocki weiß noch nicht so genau, ob jetzt wirklich was Feines passiert. Vorwärts, seitwärts, Wiegeschritt. Beziehungsweise Schnüffelpause. Sehr schön. Und weiter im Takt. Gregor umschleicht seine Angebetete mit großer Ernsthaftigkeit und hochkonzentriert. Und er führt seine Partnerin auf sehr diskrete Weise über die Tanzfläche.
4: Rechts, links, hin, her, das geht jetzt eine Zeit lang so. Und dann wird er, wenn er denn die richtige Position und sie stehen bleibt, weil da ist sie auch noch ein bisschen, noch ein gutes Stück kleiner, da muss die richtige Position gefunden werden, dann wird er aufspringen und sie decken.
0: Gregors Berührungen sind sanft. Dieses Vorspiel ist nichts für Eilige.
4: Das kann sich jetzt noch ein, zwei Monate hinziehen. Wir hatten auch schon den Fall, dass es wirklich 5 Monate gedauert hat, bis er denn wieder die richtige Position gefunden hat, dass das Weibchen auch stehen geblieben ist. Und dann ist er aufgesprungen und dann wurde sie gedeckt.
0: Beeindruckend. Von Giraffen lernen heißt Geduld lernen. Bei den Langhälsen dauert alles ein bisschen länger.
4: Wenn er jetzt decken sollte und wir den Deckakt sehen, können wir 14 bis 15 Monate rechnen, dann könnte ein neues Jungtier kommen.
0: Und dass er es kann, hat Gregor schon durch zahlreiche Nachkommen bewiesen. Und jedes einzelne davon ist kostbar. Immerhin sind die stattlichen Tiere in der Natur vom Aussterben bedroht. Also weiter, Gregor, bitte. Nicht weit entfernt hängen die Waschbärdamen wie immer zusammen ab. Dabei sollen sie sich doch auch mal ans Futter herantrauen. Die Rolle aber völlig verwaist.
1: So, dann würde ich sagen, wir gehen. Ich lege nur noch mal kurz die Rolle noch mal seitlich in den Schüttel noch mal. Damit auch die Mädels mitgekriegt haben, dass da was drin ist. Dann können sie auch ein bisschen was tun. Und dann würde ich sagen, lassen wir sie mal gehen.
5: Okay.
1: Und gehen mal raus.
0: Wenn die zwar schwer akrobatischen, aber schüchternen Waschbärmädels alleine sind, zeigen sie vielleicht mehr Mut, so der Plan der beiden Pflegerinnen. Und siehe da, der geht auf. Schon bald fasst sich eine der Waschbärinnen ein Herz. Weil auch sie hat schließlich Kohldampf.
1: Oh, schmeckt gut, ne? Da sind ganz leckere Sachen drin.
0: Man muss sich nur ein wenig anstrengen dafür.
1: Ja, ein bisschen. Ich meine, sobald sie natürlich raus haben, dass das ganz, ganz lecker ist, was da drin ist, dann lohnt sich natürlich, ne? Man sieht, jetzt hat sie die Rosinen gefunden.
0: Im Gegensatz zu ihrem unersättlichen Gefährten Leon legt die Waschbärin aber auch jetzt kein allzu hohes Tempo vor. Selina Gruber freut sich trotzdem.
1: Jetzt ist natürlich auch schön zu sehen, dass die Mädels auch ein bisschen Gefallen dran finden. Zumindest erstmal die eine. Ich denke mal, die andere wird dann irgendwann auch noch zukommen.
0: Man soll ja nichts überstürzen. Nummer 1 kaut in aller Gemütsruhe und auch Nummer 2 ist völlig entspannt im Hier und Jetzt. Die Yoga-Stellung Waschbär. Demnächst in allen Kronberger Fitnessstudios. Aber niemand schmatzt hier lang allein. Wie lecker das ist, dürfte auch Nummer 2 bald mitbekommen.
1: Morgen wird die Röhre sicherlich leer sein, weil jetzt wissen alle, dass was drin ist.
5: Ja.
1: Und ich denke auch nicht, dass sie da noch liegen wird. Ich nehme an, dass sie sich so sehr mit beschäftigen, dass sie irgendwo verteilt im Gehege liegen. Dann würde ich sagen, gehen wir unseren Alltag nach. Mach mal weiter.
5: Ja.
1: Gut. Macht's gut, Bärchis.
0: Und lass den Kopf nicht hängen. Im Frankfurter Zoo wartet auf Nashornbulle Kaluscho jetzt der Höhepunkt des Tages.
5: Das ist so ein Papiertütchen mit allerhand leckeren Sachen drin. Gucken, ob er das haben möchte.
0: Die Frage ist eher, ob er mitkriegt, was hier passiert, weil er ja nicht besonders gut sieht.
5: Kaluscho, wir sind jetzt hier drüben. Hat er noch nicht verstanden, wir haben wieder die Seite gewechselt. Kaluscho, hi. Versteht er nicht. Irgendwann später wird er drüber fallen und sich wundern, wie das in sein Gehege gekommen ist.
0: Aber Kaluschos Gehörsinn funktioniert noch gut.
3: Hat man den Eimer?
0: Das zeigt Wirkung, denn neugierig ist der 30-Jährige allemal.
5: Guck mal, ich hab's schon dahin geworfen. Musst nur noch auspacken eigentlich. Musst nur noch auspacken.
0: Ein Angebot, dem man nur schwer widerstehen kann.
5: Ach, so eine schöne bunte Tüte hast du sonst nicht, ne? Ja, sonst sind die weiß. Heute ist die bunt. Ist das gut?
0: Und wozu hat Kaluscho schließlich ein so beeindruckendes Horn?
5: Aha, aha, genau, ja, es ist was drin. Jetzt muss er nur überlegen, von welcher Seite man es am besten greifen kann. Wir haben es jetzt so ein bisschen zusammengerollt, damit er den Eingang nicht gleich findet. Muss er jetzt erstmal das so ein bisschen drehen, aber das macht er ganz gut mit seinem Horn. Wenn er es noch ein bisschen geschoben hat, wird irgendwann was Essbares rausfallen und dann kann er sich drüber freuen. Da sind jetzt so Äpfel, Karotten, ein bisschen Brötchen, alles, was wir so hatten. An die Kartoffel, glaube ich, hat sich soeben in Brei verwandelt. Aber ja, sonst isst er auch sehr gerne nämlich mal so eine gekochte Kartoffel. Das war was ganz Leckeres für ihn. Da freut er sich immer, wenn es das gibt. War auch da drin.
1: Kann er dann gleich auflecken.
5: Ja, genau, kann man ablecken dann.
0: Momentan sieht es eher nach Verschiebebahnhof aus. Aber die Tüte wird nicht mehr lange Widerstand leisten.
5: Ah, der macht's schon clever, da ist schon was rausgefallen. Ja.
1: Ja, und da ist der Kartoffelbrei dazwischen.
5: Und der Kartoffelbrei, prima. Ja. Okay. Ja.
0: Mit der im eigenen Ruhe überlegt Kaluscho, ob es sich wohl lohnen würde, die Tüte noch ein wenig mehr zu untersuchen.
5: Ja, Lusche, vielleicht ist noch mehr. Ich würde auch noch mal gucken. Ich könnte mir denken, dass da noch mehr drin ist für dich.
1: Die Tüte aufgemacht unten, oder?
5: Ich glaube, tatsächlich hat so lange gescheuert, bis sie durch ist jetzt. Da ist jetzt die Luft.
1: Ja, da kommt's rausgefallen. Sehr lustig.
0: Das findet er auch.
5: Witzig. Gut machst du das. Sehr clever.
1: Ja, doch, das sieht gut aus. Der Kaluscho hat seine Belohnung auch verdient.
5: Ja, der hat's immer verdient.
0: Genau.
5: Er gibt nicht auf, es könnte noch immer was drin sein, ne?
1: Ja, ich glaube, da ist auch noch was drin.
5: Nochmal gucken besser von allen Seiten.
1: Ja. Es sind auch schon einige Löcher in der Tüte.
5: Ja, man sagen, sieht schon ein bisschen ramponiert aus.
1: Ja, ah, ja. Aber da ist noch was drin, ja.
5: Bisschen schütteln, Kaluscho. Ja, genau.
1: Ja, wenn er weiter dran rumlutscht, hat sie sich gleich in ihre Einzelteile aufgelöst.
5: Ja.
0: Kaluscho wiegt fast 1,5 Tonnen. Kein Wunder, dass in ihn ordentlich viel hineinpasst. Und im Prinzip ist es nie genug.
5: Immer wenn man ihm vorbeiläuft, guckt er wie so ein Hund. Und man denkt, oh, das arme Tier. Bestimmt braucht er was zu essen.
0: Vielleicht braucht er auch die Zuwendung.
1: Man weiß ja auch, was man ihm schon gegeben hat. Und ich weiß, dass er heute schon viel gegessen hat.
5: Ja. Ich glaube, Mahlzeit Nummer 5 wird's unglaubwürdig.
1: Ja. Und er weiß auch genau, dass es nachher noch mal Abendessen im Stall gibt. Also,
5: das ist nur der Kaffeekeks sozusagen.
0: Aber bei diesem Kaffeekränzchen hatten alle ihren Spaß.
1: Oh, ich fand's eigentlich ganz gut. Er hat das Training gut mitgemacht. Und die Tüte ist auch gut angekommen.
5: Ja, ich glaube auch. Hat er jetzt ein bisschen Spaß gehabt.
1: Das Tier war
5: eine gute Sache auf jeden Fall. Ja.
0: Und wenn die Nashornkekse verputzt sind,

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1: Also kriege ich wirklich nur Gänsehaut. Finde ich super.
2: Meine Superkraft ist einfach, dass ich versuche, den Tieren nichts aufzuzwängen. Ich versuche, dass sie glücklich sind. Dass ein Tier Schmerzen empfinden kann, Freude empfinden kann, Liebe empfinden kann, ja, das weiß ich mit Sicherheit. Und da ist es egal, ob es jetzt ein Hund ist, eine Katze oder ein Schwein. Die blühen wirklich auch wie so ein Blümchen. Ja? Ja. Wenn du eine Knospe hast und die blüht dann auf. Wenn die merken, ich bin gerettet, ich bin in Sicherheit und die werden dann auch ordentlich gepflegt und behandelt, dann blühen die wirklich auf. Wir sind ein Planet, es gibt einen Haufen Geschöpfe auf diesem Planeten und alle sind es wert, gerettet zu werden, alle sind es wert, in Sicherheit zu leben. Ich bin eigentlich der unfreieste Mensch, den es gibt, weil ich kann nicht einfach weggehen, ich kann nicht einfach abends mal essen gehen oder sonst was, es muss alles geplant sein, es muss alles durchorganisiert sein. Heute denke ich einfach, wenn ich gehen muss, dann gehe ich zufrieden und glücklich, weil ich viel geleistet habe. Ich habe extrem viele Tiere gerettet in meinem Leben und das gibt mir einfach so eine innere Zufriedenheit. Der Standort hier, also das Tierrefugium Hanau, ist für uns optimal, weil wir sind direkt an der Natur, wir sind direkt am Wald. Wir haben es 5 Minuten nach Hanau, wir haben es in 10 Minuten nach Aschaffenburg, 20 Minuten bis in Frankfurt, also es ist wirklich sehr zentral. Also Motorradfahren ist meine große Leidenschaft. Das ist wirklich für mich so die Sache, wo ich den Kopf am besten abschalten kann. Ja? Dann konzentrierst du dich aufs Fahren, konzentrierst dich auf die Umgebung. Versuche ich auch so oft, wie es geht, mich auf den Bock zu setzen und dann loszufahren. Das ist auch ein Stück meiner Freiheit. Wir sehen uns.
3: Stellen wir uns kurz vor, durch eine beliebige Social-Media-App zu scrollen. Da ist ein Rezept für eine Pizza. Feine Sache, sollte man meinen. Stattdessen... Zoff. In der Kommentarspalte geht es um die wichtigste Frage des Internets. Darf Ananas auf die Pizza?
4: Streiten bereichert uns auch in ganz vielen Stellen.
5: Wenn wir nicht streiten, dann stimmt was nicht.
3: Und so streiten wir über Gender, Fleisch essen, Verbrennermotoren. Nur warum stresst uns das so?
6: Wir fangen an zu schwitzen, unser Herzschlag wird schneller.
7: Nein, ich streite nicht gern.
3: Die Fronten auf allen Seiten scheinen sich immer mehr zu verhärten. Ist das eine Gefahr für uns als Gemeinschaft? Wie können wir besser streiten? Und was, wenn wir dafür nicht weniger, sondern mehr streiten müssen?

0: Nicht jeder Streit muss weltbewegend sein. Oft sind es die kleinen Dinge im Alltag. Schmutzige Teller in der Spüle, die trockene Wäsche, die da seit 2 Wochen hängt, oder der Klassiker, eine offene Zahnpastatube. Und schon legen wir los. Wäre es nicht schön, wenn wir jetzt die Ruhe bewahren würden? Wir könnten das Problemchen ignorieren, die Harmonie retten. Warum sind wir nicht die Klügeren und geben nach?
1: Dann gibt es eine Macht- und Ohnmachtbeziehung. Dann wehrt sich einer nicht.
2: Ich glaube, dass ohne Streit keine produktive Erkenntnis möglich ist.
0: Klingt gut. Nur was soll die produktive Erkenntnis sein beim Streit über eine Zahnpastatube? Das ist schließlich nur ein kleines Versäumnis, oder? Und doch fühlt es sich unglaublich schwer an, die jetzt einfach für jemand anderen zuzuschrauben, auch wenn es nur Sekunden dauern würde.
3: Denn das kann ja wohl so nicht sein. Stellen wir uns vor, wir haben hier so die Wasseroberfläche und innerhalb dieses Wassers einen Eisberg. So, dann haben wir oberhalb der Wasseroberfläche die Spitze des Eisbergs. Das ist quasi das Thema, um das wir gerade streiten. Und was dabei häufig untergeht, ist, dass es wie bei so einem Eisberg auch eben unterhalb der Wasseroberfläche und deshalb erstmal nicht so sichtbar noch ganz viele andere Dinge gibt, die größeren Anteil an diesem Konflikt haben.
0: Das sind zum Beispiel unsere Überzeugungen und

0: unsere Glaubenssätze, Gefühle und die bisherigen Erfahrungen mit der Person, mit der wir gerade streiten. Abtauchen hilft dabei zu verstehen, dass es nicht um die Zahnpasta geht. Was, wenn ich zum Beispiel das Gefühl habe, den Haushalt ganz alleine zu schmeißen?
1: Dann rege ich mich eigentlich über mangelnde Wertschätzung auf. Das ist dann vielleicht ein Gefühl von Ärger, das da dahinter steckt. Es kann aber auch ein Gefühl von Traurigkeit sein. Gefühle können uns einen sehr guten Hinweis darauf geben, was genau eigentlich der Kern für mich innerhalb des Konfliktes ist.
0: Aber gerade der Ärger macht es uns auch schwer, dem Konflikt auf den Grund zu gehen. Wir sticheln und zündeln, sind beleidigt. Warum fällt es uns so schwer, nett zu bleiben? Und das gerade bei den Menschen, die uns nahestehen.
1: Mit anderen Leuten würde ich über das gleiche Thema vielleicht nicht so streiten, weil es mir da egaler wäre. Insofern, ja, ist eigentlich ein heftiger Konflikt ein Signal dafür, wie wichtig uns die andere Person eigentlich ist.
0: Je näher uns eine Person ist, desto schwerer fällt es uns zu akzeptieren, wenn sie eine andere Meinung hat. Denn wie kann es sein, dass jemand, der mir wichtig ist, nicht die gleichen Werte teilt?
1: Wenn Normvorstellungen verletzt sind, dann reagieren wir in der Tendenz mit einer gewissen Empörung. Wahrscheinlich so eine von den Emotionen, die uns am ehesten in einen Konflikt treibt.
0: Cool bleiben. Das ist offenbar nicht die leichteste Übung. Warum haben wir uns nicht besser im Griff?
2: Bei einem Streit ist die andere Person oft wütend. Wenn wir Wut im Gesicht des anderen sehen, kann das automatisch eine Flucht- oder Angriffsreaktion auslösen. Es kann sich wie eine körperliche Bedrohung anfühlen. Oder als ob jemand in Frage stellt, wie du über die Welt denkst. Wenn mehr auf dem Spiel steht, stehen wir auch stärker unter Stress.
0: Streit ist Stress. Und den spüren wir am ganzen Körper.
2: Wir beginnen zu schwitzen. Unser Herzschlag wird schneller. Der Cortisolspiegel im Speichel steigt an. Die Pupillen vergrößern sich.
0: Wir erheben unsere Stimmen, sprechen schneller und höher. Wir verhalten uns aggressiv, lassen unser Gegenüber ungern ausreden. Überhaupt, wir hören nicht wirklich zu. Vielleicht waren wir uns eben noch einig, unsere Gehirne ruhig und synchron. Aber kaum kommt eine kleine Meinungsverschiedenheit auf, entzündet sich etwas in uns. Und egal, ob wir eher die Kampf- oder die Fluchttypen sind, irgendwie müssen die Gefühle raus. Aber wer ist für den ganzen Stress verantwortlich? Wo sitzt unser Streitzentrum? Im Gehirn?
2: Die Amygdala liegt auf der rechten und auf der linken Seite tief in unserem Gehirn. Etwa Kirschtomaten groß. Sie ist wichtig für die Verarbeitung von Emotionen und für emotionale Reaktionen. Sie wird aktiviert, wenn wir Angst haben, aber auch wenn wir besorgt, gestresst, sogar wenn wir sehr glücklich oder fröhlich sind.
0: Und auch im Streit. Dabei kann es schon ausreichen, wenn wir Argumente lesen, denen wir nicht zustimmen. Das fanden Forschende in den USA heraus. Dass die Amygdala so leicht zu triggern ist, ist jedenfalls nicht gerade eine gute Ausgangslage, um in Ruhe die Argumente eines Gegenübers anzuhören.
2: Wenn Sie mir widersprechen und sagen, dies sind alles Gründe, warum ich nicht zustimme, schaltet das Gehirn eher ab. Und es ist unwahrscheinlich, dass es die Informationen aufnimmt.
0: Und am schlimmsten, wenn der oder die andere auch noch recht hat.
1: Dann aktualisiert das quasi mein Selbstbild. Und das Fiese an dem Konflikt ist zusätzlich, dass das Ganze ja quasi auch nicht nur für mich alleine im stillen Kämmerlein passiert, sondern die andere Person auch noch mitbekommt, dass ich jetzt zugeben muss, dass ich Unrecht hatte.
0: Unser Gehirn will uns vor solchen verletzenden Momenten schützen. Der Preis? Wir behalten keinen kühlen Kopf. Wie gut es wäre, wenn wir Gefühle einfach kalt stellen könnten, oder?
1: Nein, so wie Konflikte quasi ein super Kompass dafür sind, was mir wichtig ist, so sind das gerade die Gefühle, die ich innerhalb dieses Konfliktes habe.
0: Leuchtet ein. Wenn wir den tieferen Grund dafür verstehen, was uns so wütend oder traurig macht, streiten wir vielleicht über eine gerechte Aufgabenverteilung und nicht über den Zahnpastadeckel. Und dafür lohnt es sich, den Stress auszuhalten. Laut einer Umfrage führen Paare, die sich streiten, mit 10-mal höherer Wahrscheinlichkeit eine glückliche Beziehung als die, die schwierige Themen unter den Teppich kehren. Nur streiten ist das eine. Etwas anderes, Lösungen zu finden. Wie geht das am besten?
1: Helfen, einen Konflikt zu lösen, kann erstens herausfinden, was genau ist mir eigentlich wichtig. Zweitens die Bereitschaft, das auch über die andere Person herauszufinden, zu signalisieren, dass wir bereit sind, auch erstmal nur zuzuhören. Drittens zu suchen nach den Dingen, die wir eigentlich trotz des Streits und des Konfliktes auch gemeinsam haben, die vielleicht eigentlich gar nicht so widersprüchlich sind.
0: Okay, dann läuft es auf einen Kompromiss hinaus. Warum nicht?
1: Ein Kompromiss ist aber häufig gar nicht unbedingt die beste Lösung von einem Konflikt. Denn im Kern bedeutet ein Kompromiss, dass ich irgendwie einen Teil von meiner Position aufgebe und die andere Seite gibt einen Teil ihrer Position auf. Und dann treffen wir uns irgendwo in der Mitte auf irgendwas, wo wir uns einigen, worauf wir uns einigen können.
0: Genau, ein Kompromiss eben. Wie sollte es denn sonst gehen?
1: Stellen wir uns vor, zwei Kinder, die streiten um eine Orange. Das ist die allerletzte Orange, die noch da ist. Und die Kinder, die bestehen jetzt beide darauf, diese Orange, diese letzte Orange zu bekommen. Es geht den Kindern eigentlich um völlig unterschiedliche Dinge. Das eine Kind, das will einen Kuchen backen. Und das braucht für den Teig, für diesen Kuchen, den Abrieb von der Orangenschale. Und das andere Kind, das mag gerne Orangensaft und das will einfach gerne einen frisch gepressten Orangensaft. Und diese beiden Ziele, die stehen sich eigentlich auch gar nicht gegenüber. Aber solange man auf der Ebene bleibt von wir streiten über die Orange, findet man das nicht heraus.
0: Das klingt ja gut und schön. Nur mal ehrlich, manchmal findet man keine Übereinstimmung, keine Win-Win-Lösung und noch nicht mal einen Kompromiss.
1: Es ist völlig in Ordnung, wenn Konflikte nur das Ergebnis haben, okay, wir sind uns einig darüber, dass wir uns in dieser Sache uneinig sind.
0: Es gibt dafür sogar einen Fachbegriff, die resignative Reife. Aber bei manchen Themen verlangt uns die Akzeptanz einer anderen Meinung ganz schön viel ab.
3: Par exemple?
4: Es gibt zum Beispiel Leute, die gerne Ananas auf ihre Pizza legen. Leider wird es sehr schwierig, sie davon zu überzeugen, dass sie vielleicht falsch liegen. Sie haben andere Vorlieben und das muss man akzeptieren.
0: Ersetzen wir mal die Ananas durch Themen wie Windräder, Gender, Fleischkonsum oder Abtreibung. Also wirklich wichtige Themen, die uns irgendwie alle angehen. Andere Meinungen dazu einfach akzeptieren? Da merken wir, resignative Reife hat ihre Grenzen. Und wir streiten nicht nur im Privaten, sondern im Fernsehen, auf der Straße, im Internet. Waren wir schon immer so streitlustig als Gesellschaft?
4: Schauen wir uns heutige Jäger- und Sammlergesellschaften an, die unter mehr oder weniger ähnlichen Bedingungen wie unsere Vorfahren leben. Dort sehen wir, dass darüber gestritten wird, wo die Gruppe am besten auf die Jagd oder sammeln geht, wie die Kinder erzogen oder Ehen geführt werden sollten. Das sind Dinge, die in der modernen Gesellschaft ihr Äquivalent finden.
0: Streiten ist eine Fähigkeit, die uns im Laufe der Evolution vorangebracht hat. So konnten wir unser Zusammenleben in der Gruppe regeln. Allerdings sind die Themen, über die wir heutzutage streiten, weit abstrakter und komplexer.
4: Wie Politik, Wissenschaft. Dinge, die es in der Frühzeit nicht wirklich gab.
0: Im Laufe der Geschichte wurde unsere Welt zunehmend komplexer. Unsere Streitkultur allerdings blieb lange eher unterkomplex. Nach dem Motto, der Stärkere hat Recht. Im Streit war es ein legitimes Mittel, sich gegenseitig zu beschimpfen, zu schmähen und herabzuwürdigen. Im alten Rom etwa. Cicero, der als großer Redner gilt, war sich nicht zu fein, Caesars Schwiegervater als Stück Kot zu beschimpfen. Auch zur Reformation wurde ordentlich vom Leder gezogen. Martin Luther überzog den Papst mit vielen Schmähbegriffen. Er nannte ihn etwa Lügenmaul oder ein verblendetes Teufelskind oder des Teufels Sau. Harte Worte waren das eine. Bis ins 19. Jahrhundert war es üblich, einen Streit in einem Duell auf Leben und Tod zu entscheiden. Erst 1967 fand in Frankreich das letzte offizielle Degenduell statt. Zwischen zwei französischen Abgeordneten. Zum Glück nicht bis auf den Tod. Immerhin, seit der Aufklärung kämpften Philosophen und Wissenschaftler wie Voltaire, Locke und Kant dafür, sich des Verstandes zu bedienen. Dazu gehörte auch, einen Streit mit guten Argumenten zu führen, statt mit Schimpfwörtern und Waffen. Und das hat sich durchgesetzt. Gewaltfreies Streiten ist quasi zu unserer Staatsform geworden, der Demokratie. Meinungsverschiedenheiten sollen über Abstimmungen und Debatten entschieden werden. Mit einem festen Rahmen, Regeln und möglichst ohne Haue.
5: Ich glaube, dass Streit konstruktiv ist für das, was wir als, sag jetzt mal, deliberative Demokratie in Deutschland leben. Deliberative Demokratie bedeutet nach dem deutschen Philosophen Habermas, dass wir Zugang haben zu Informationen und dass wir auf Basis dieser Informationen miteinander in den Austausch und auch in den Streit gehen.
0: Wie wären wir denn sonst zum Frauenwahlrecht oder der Ehe für alle gekommen?
5: In der deutschen Geschichte ist der Kampf gegen die Atomkraft das prägende Element meiner Zeit gewesen. Eine Streitkultur, die alles hatte. Von der Debatte in der Politik bis zu den Schlachten auf den Straßen. Auch wenn man das vielleicht nicht beschönigen sollte, die Gewalt, die es natürlich auch gab. Das hat unserer Demokratie gut getan.
0: Und heute führen unsere ganzen Streitereien einfach nur ins Nichts. So fühlt es sich doch an. Woran liegt das?
1: Gesellschaftlich wird kaum gestritten. Das geht dabei los, wenn man sich Talkshows anschaut. Da wird überhaupt wenig zugehört, um die andere Seite zu verstehen, nachzuvollziehen und dann darauf einzugehen. Und solange ich mich für die Meinung der anderen Seite nur öffne, um darin die Angriffspunkte für meine eigenen Angriffe zu suchen, kommen wir nicht zueinander.
0: Da haben wir es wieder. Es gelingt uns eben nicht, cool zu bleiben. Dabei betreffen uns manche Themen nicht mal direkt. Warum triggern sie uns dennoch so sehr, dass wir einfach nur noch um uns schlagen wollen?
6: Maybe you feel quite passionate because
7: vielleicht sind wir so leidenschaftlich in unseren politischen Ansichten, weil sie unsere Identität widerspiegeln. Wenn uns jemand widerspricht und eine andere Meinung hat, fühlen wir uns in unserer Identität bedroht.
0: Und gibt es da nicht diesen einen Ort, an dem wir unsere Identität besonders öffentlichkeitswirksam zur Schau stellen? Und zwar rund um die Uhr und im Sekundentakt?
8: Welcome to the Internet. Come and take a seat.
0: Und gerade dort sind wir auch am ehesten Angriffen ausgesetzt.
7: Die Leute fangen an, unangebrachte Ausdrucksweisen zu nutzen. Sie ändern definitiv nicht die Meinung anderer Menschen. Aber ich denke, häufig geht es ihnen darum auch gar nicht. Sie vertreten ihren Standpunkt vor allem für diejenigen, die ohnehin ihrer Meinung sind.
5: Wir haben mit Streit in der Öffentlichkeit einen völlig anderen Diskursrahmen. Und der wird besonders über die sozialen Medien immer weiter verschärft und immer weiter, muss man auch sagen, interessant.
8: If none of it's of interest to you, you'd be the first.
0: Im Netz geht es meist um Selbstdarstellung. Und oft ordnen wir uns Gruppen zu, mit denen wir uns identifizieren. Ob es nun um Politik, Religion oder Ananaspizza geht. Wir wollen vor allem dazugehören.
1: Aus der Sozialpsychologie kennen wir, dass Gruppenzugehörigkeiten durchaus Konflikte auch verstärken können. Denn gerade wenn es dann darum geht, anderen zu signalisieren, was für ein gutes Gruppenmitglied ich bin, kann das auch den Effekt haben, dass ich eine extremere Meinung annehme, als ich eigentlich erstmal so persönlich privat vielleicht einnehmen würde. In der gegnerischen Gruppe passiert natürlich das Gleiche und dann entwickeln die beiden Gruppen sich auseinander.
0: Aber ist das ein Problem, wenn sich doch alle in ihren Gruppen wohlfühlen?
7: Wir haben festgestellt, dass Menschen dazu neigen, Informationen bei Leuten zu suchen, die ihnen ähnlicher sind und dann auch eher bereit sind, ihre Überzeugungen zu ändern. In einem unserer Experimente mussten Probanden Geometrieaufgaben lösen und konnten auch andere Leute dabei beobachten. So konnten sie herausfinden, wer gut in Geometrie war und wer nicht. Gleichzeitig bekamen sie auch einige politische Fragen und konnten sehen, wer ihre Ansichten teilte und wer nicht. Daraufhin hatten sie die Möglichkeit, sich von anderen bei der Lösung der Geometrieaufgaben helfen zu lassen. Wir stellten fest, dass sie eher Menschen um Hilfe baten, die ihnen politisch näher waren. Und das, obwohl Politik nichts mit dem geometrischen oder mathematischen Können zu tun hat.
0: Die Konsequenz: Wir wenden uns bei wichtigen Themen nicht unbedingt an die Menschen, die darin die besten Kompetenzen haben. Stattdessen hören wir auf die, die unsere Weltsicht teilen. Und glauben dann auch noch, so wie wir, denken alle. Man spricht vom False-Consensus-Effekt.
1: ich habe eine bestimmte Sichtweise und ich laufe durch die Welt und denke, na, die Mehrheit der Leute, die wird das genauso sehen. Und das ist aber häufig gar nicht der Fall.
8: Welcome to the Internet. What would you prefer? Would you like to fight for civil rights or tweet a racial slur?
0: Wir sind uns sicher, dass wir mit unserer Meinung die Mehrheit vertreten. Schließlich gehören wir zu denen, die den Durchblick haben. Und das Internet, das bestätigt uns in dem Glauben, dass wir die einzig wahre Weltsicht für uns gepachtet haben. Der Algorithmus verhält sich wie ein Date, das alles tut, um dir zu gefallen, damit du nicht gleich wieder nach Hause gehst. Die Ergebnisse der Suchmaschine und dein personalisierter Feed lesen dir jeden Wunsch von den Augen ab, nur damit du dich wohlfühlst. Cute. Dein neuer Beziehungsstatus? Filterblase.
5: Man ist wie baut in so eine Art von Watte, ja, die einem ständig Bestätigungen gibt, darüber, dass das, was ich jetzt sage, auch völlig toll und großartig ist und überhaupt das Beste, was man so hören kann.
0: Und wenn du dich in deiner Blase schon so geborgen fühlst, dann willst du vielleicht noch mehr. Wo gibt es mehr Bestätigung? Wo fühlst du dich wirklich verstanden? Vielleicht in einer muckeligen Telegram-Gruppe?
5: Wir finden diese Form von Vergemeinschaftung bei populistischen Gruppierungen, ganz klar. Ja, also die sozusagen dann sagen, du kannst hier endlich mal sagen, das, was du nirgendwo anders sagen kannst. Hier bei uns, da bist du okay. In dieser, sag jetzt mal, Gruppe, Blase, wie man es auch nennen will, bekommst du alle soziale Unterstützung, die dir im Außen vielleicht gefehlt hat.
0: Klingt erstmal vielleicht verlockend. Was bei alledem allerdings keine Rolle mehr spielt, die Wahrheit.
5: Das ganz große Problem im Moment bei der Demokratie ist, dass die Falschnachrichten so gravierend sind, dass sie die Chance auf Deliberation dermaßen reduzieren, weil diese Desinformation genau das tut, indem sie Menschen die Möglichkeit nimmt, sich über konkrete, wirkliche, echte Fakten zu informieren. Sondern es wird gelogen, es wird verdreht und das wird auch noch gewählt.
0: Wie kann Streit funktionieren, wenn die faktische Grundlage unserer Argumente bröckelt? Und reagieren wir darauf mit der nötigen Alarmbereitschaft?
5: Das Lügen, das entlarvte Lügen, scheint kein Grund zu sein, für jemanden zu sagen, nee, also den kann ich nicht mehr wählen. Das macht uns doch Kopfzerbrechen.
0: Und es zeigt, das Internet lässt sich nicht als digitale Parallelwelt abtun. Es ist ein Teil unseres realen Lebens. Unsere Streitkultur in den Kommentarspalten ist nicht egal. Und so fühlt es sich auch an.
7: Es gibt eine Studie, die zeigt, dass es den Stress erhöht, auf Twitter zu gehen. In einer anderen wurde gezeigt, dass der Effekt physisch ist. Vergleichbar mit einem Workout im Fitnessstudio.
0: Dabei macht es einen Unterschied, ob man etwas hört, sieht oder liest. Auch wenn die Aussage inhaltlich genau gleich ist. 300 Probanden lasen Posts, sahen Videos oder hörten sich Diskussionen an zu aktuellen Themen wie Krieg, Abtreibung oder Rapmusik. Anschließend wurden sie dazu befragt, wie sie jeweils reagiert hatten, wenn sie mit etwas nicht einverstanden waren. Diejenigen, die echten Menschen beim Sprechen zugehört hatten, neigten weniger dazu, diese als uninformiert und herzlos abzutun, als diejenigen, die die gleichen Meinungen nur schriftlich vor sich gehabt hatten. Der Streit in der Kommentarspalte bietet also extra Zündstoff. Und das hat Konsequenzen.
5: Heute ist das, was wir im Netz eben sehen, kein Streit mehr in diesem Sinne. Heute ist es Hassrede, Beleidigung, Abwertung. Davon haben wir wirklich zu viel. Das brauchen wir im Moment nicht.
0: Social Media könnte ja eigentlich ein Ort sein, an dem alle zu Wort kommen und ihre Perspektiven einbringen. Stattdessen Hate Speech. Und die Plattformen scheinen wenig Interesse daran zu haben, das zu ändern. Warum nicht?
5: Bei den Plattformen geht es ja um Aufmerksamkeit. Ja, es geht also sozusagen um Verweildauer. Also wie lange ist jemand auf den Videos? Guckt jemand zum Beispiel ein YouTube-Video vollständig an? Bekomme ich so und so viele Klicks? Bekomme ich so und so viele Antworten, Likes? Wie auch immer. Wir nennen das auch Aufmerksamkeitsökonomie, ja, die ja Geld bringt. Werbeeinnahmen für die jeweiligen Plattformen. Die wird gesteuert über eine verschärfte Streitkultur.
0: Und Aufmerksamkeit? Naja, das kennen wir von uns selbst. die ist eher da, wenn wir uns aufregen und etwas doof finden. Und solcher Content wird eher geteilt. Das bestätigt auch die Forschung. Fassen wir mal zusammen. Das Netz scheint ein Schlachtfeld der Meinungen und Emotionen geworden zu sein. Die Mechanismen hinter den Plattformen verschärfen das Ganze noch weiter. Klingt so, als könnten wir nichts dagegen machen. Außer vielleicht das Internet ausschalten. Oder wie jetzt.
5: Also wenn ich sozusagen Filterblasen irgendwo über mir schweben habe, ja, dann bin ich immer noch diejenige, die entscheidet, gehe ich da drauf oder gehe ich nicht da drauf. Das heißt, es ist nicht einfach irgendwo eine böse Technologie, sondern sind immer noch wir, die verantwortlich sind.
0: Wir können zum Beispiel die Entscheidung treffen, um welche Themen es wirklich zu streiten lohnt. Und das eben nicht in der Anonymität des Netzes.
5: Wenn man dann ins Gespräch geht und sich persönlich von Angesicht zu Angesicht gegenüber sitzt, dann sind die Dinge plötzlich anders. Aber im digitalen Raum, diesem eher entfremden Freiraum, verlieren Menschen Hemmungen und tun Dinge, die sie nachher übrigens interessanterweise selber gar nicht mehr verstehen.
0: Das heißt nicht, dass ein analoger Streit weniger aufreibend ist. Sind wir mal ehrlich, ein bisschen Wettkampf steckt schon im Streit. Und wer möchte da nicht gewinnen?
4: Daran ist nichts auszusetzen, solange wir anerkennen, dass unsere Gesprächspartner die gleichen Erwartungen haben.
0: Gewinnen ja, aber vielleicht nicht um jeden Preis, sondern zu fairen Spielregeln. Dann können im Streit alle Seiten zu Höchstleistungen auflaufen und ihre besten Argumente liefern. Und davon können dann auch andere profitieren. Die kennen jetzt unterschiedliche Perspektiven und können sich ihre eigene Meinung bilden. So klingt das doch konstruktiv mit dem Streiten.
5: Streitkultur wird heute von vielen eher in diesem Kontext gelesen, des Unproduktiven. Und das ist genau das, was ich als große Herausforderung für die Demokratie sehe, dass wir eine Tendenz haben, genau diesen positiven Aspekt, den lösungsorientierten Aspekt des Streitens hinten anzustellen.
4: Es gibt viele empirische und experimentelle Erkenntnisse, die zeigen, dass es im Allgemeinen positive Resultate bringt, wenn Menschen miteinander Argumente austauschen.
0: Also, Streit bringt uns als Gesellschaft voran und macht den Weg frei für neue Perspektiven. Damit ein wirklicher Austausch zustande kommt, müssen wir aber auch dafür offen bleiben, worum es Menschen aus anderen politischen Lagern geht.
1: Und dazu gehört dann zu signalisieren, okay, ich möchte deine Sichtweise wirklich gut nachvollziehen können und deshalb stelle ich jetzt ganz viele Fragen, ob die Person das dann glaubt und sich darauf einlässt.
0: Mehr miteinander anstatt gegeneinander streiten. Dass es dabei mal knirscht und knallt, gehört einfach dazu. Aber nur so können wir unsere Werte und Interessen aushandeln. Im Privaten und auch in der Gesellschaft.
5: Die Politik braucht einen Streit, der nicht persönlich, nicht verletzend und nicht diffamatorisch ist, sondern der sachbezogen ist. Und wirklich gute Politik, die von den Menschen verstanden wird, da wird auch der Streit verstanden.
0: Und auch wenn unser Hirn sich manchmal weigert, wir müssen versuchen, alle mit einzubeziehen.
5: Wenn wir das Gefühl bei einigen erzeugen, sie sind nicht gemeint, sie stehen außen vor, dann bekommen wir das, was wir haben, nämlich populistische Parteien.
0: Am Ende geht es nicht darum, dass wir uns immer in allem einig sind. In manchen Fällen ergibt es Sinn zu streiten, in anderen die Unterschiede einfach hinzunehmen.
1: Vielleicht anfangen, die Ananas auf der Pizza zu akzeptieren. Auszuhalten, dass die Zahnpastatube offen ist.
0: Wenn wir das nächste Mal vor dem Eisberg stehen, lohnt es sich, unter die Wasseroberfläche zu tauchen. Auch wenn das anstrengend ist. Der Streit kann uns nach vorne bringen. Und am Ende verstehen wir einander vielleicht sogar besser als vorher.
5: Ein bisschen Streit muss immer sein.

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8: Das ist eine coole Aufgabe.
9: Dann haben wir hier in Sachsenhausen die Töpferei aufgemacht, vor 50 Jahren. Ich mache das gern und mache das mit Leidenschaft. Da wird das Erde, wird mit der Stein. Typisch sind halt hier diese Schleifen. Gell? Wird getöpfert und wenn es ein bisschen angetrocknet ist, wird es gemalt. Und dann kommt es in den Ofen und wird gebrannt. Entweder mit Salz oder mit einer Hochglanzglasur. Ist keine Chemie dran. Wenn es nicht runterfällt, dann ewig. Vorne haben wir so die Becher mit unserem Sprüch drauf. Besser als Pille und Rob ist ein guter Schoppe. Herzgebobbel. Keine Scheu vor Ebbelboy. Alle Nationalitäten haben wir, Japaner, Chinesen, alles läuft ein. Viele junge Leute, die zum Geburtstag was verschenken oder für eine Hochzeit. Gell, wenn ein Kunde ein Bembel kauft und braucht gleich die Füllung, dann kann er bei uns auch was kriegen. Ich habe vor ein paar Wochen sogar einen gemacht, da war im Brautschmuck ein indisches Paar habe ich drauf gemalt. Oh, das war schön. Ein tolles Hochzeitsgeschenk dann. Gell? Auf dem Bembel stand Bembel of Love. Ich habe immer alles parallel gemacht. Ich mache heute immer noch Musik. Ich war ja über 20 Jahre am Konservatorium, habe klassische Gitarre unterrichtet. Und spiele aber von Kindesbeinen an auf Akkordeon. Das ist auch meine Leidenschaft. Aber bei viel an der Oper gespielt. Ich war oft abends unterwegs. In Wiesbaden, Mannheim, Darmstadt habe ich immer im Orchester gespielt, weil Akkordeon und Gitarre ist da nicht besetzt. Ich habe die ganze Brecht-Sache, drei Groschenoper habe ich bestimmt 500 Mal gespielt. Ein Karpfen hielt es nicht mehr aus. Er wollte aus seinem Teich heraus. Er wollte unbedingt an Land. Er dachte, das sei interessant. Ein Angler konnte dem Fisch seinen Willen noch vor der Silvesternacht erfüllen. Nun schwimmt der Karpfen in eine Soße aus Dill. Nicht immer ist es gut, wenn man kriegt, was man will. Wir sehen uns.

blauer Himmel mit ein paar Wolken in den unterschiedlichen Stockwerken der Atmosphäre. Ganz oben ein paar Zirren, darunter sehr dünnes Gewölk. Da fällt natürlich noch kein Regen raus, also aus denen auf gar keinen Fall. Herzlich willkommen, hier ist Alle Wetter, es ist Dienstagabend, die Sonne lacht, wir stehen auf dem Funkhausdach. Fridolin ist auch gut gelaunt und natürlich war der HR heute wieder im Land unterwegs. In diesem Fall so im Umkreis von Schloss Wilhelmshöhe mit einem Blick in den sehr klaren Himmel und in die ferne Weiten nahe Blumen. Es war ein Traum.

0: heute nochmal so richtig Sommer. Und Fridolin ist schon ein Sommerfan. Er strahlt so ein bisschen vor sich hin. Wenn Sie auch Sommerfan waren, dann hoffe ich, haben Sie das heute nochmal genießen können. Denn ja, es wird auf jeden Fall kühler werden. Wenn Sie dem Sommer noch so ein bisschen nachhängen, dann kann ich Ihnen sagen, der Spätsommer ist eine Schau. Und zwar im wahrsten Sinne des Wortes. Im Palmengarten Frankfurt, wie Jochen Schmidt weiß.
1: Na, das ist mal ein Anfang, ne? Aber weißt du, wenn der Sommer noch einmal zuckt und alle entzückt, da ist so ein Wumms angebracht. So, jetzt ist aber auch gut. Am Wochenende ist Spätsommerfest hier im Frankfurter Palmengarten. Da kannst du dein blühendes Wunder erleben, lacht Hilke.
2: Wir können hier einen kleinen Spaziergang machen durch Flower Power pur.
1: Das Erste, was du hier siehst, okay, bunt. Aber mittendrin kriegst du plötzlich Lust auf Gemüse, Paprika, Peperoni. Mittendrin auch mal so ein Stück Mangold. Da ist er. Kannst du gucken und schnucken.
2: Dass man mit Gemüse Gärten dekoriert, das gab es ja auch schon in der Barockzeit. Das hat also schon eine lange Tradition. Und das ist natürlich toll. Über das Jahr hinweg reifen die Früchte. Die sehen jetzt wunderbar rot aus. Ja, und wenn man sie nicht mehr sehen will, dann kann man sie einfach aufessen.
1: Essen kannst du hier sowieso die Hälfte. Aber vorher hast du Spaß für die Augen und fürs Gemüt. Im Garten ist es ja wie mit dem Menschen. Ne? Auch der Herbst hat seine schönen Seiten. Okay, 5 Euro in die Phrasendrescherkasse.
2: Die Vegetation, die geht so langsam in die Ruhephase über. Gerade durch den Sommer sind auch viele Blätter schon braun oder fallen ab. Es ist schon herbstliche Stimmung. Ein paar Pflanzen, die auch kürzere Tage benötigen, die blühen jetzt ganz schön. Aber vieles ist jetzt schon verblüht. Dafür zeigen sich jetzt die Früchte.
1: Kürbisse zum Beispiel, in allen Sorten. Aber weißt du, sag ich Hilke, weißt du, wir müssen mal übers Wetter reden. Nützt ja nix. Tja, sagt Hilke.
2: Das war schon ziemlich ein Härtetest für die Pflanzen. Es war extrem heiß. Es gab wochenlang gab es überhaupt keinen Regen. Hier in einem Garten haben die Pflanzen natürlich es relativ gut. Die Gärtner hegen und pflegen die Pflanzen. Natürlich wollen wir auch Wasser sparen und wir versuchen möglichst wenig zu wässern. Aber manche Pflanzen müssen von unseren Gärtnerinnen und Gärtnern unbedingt gewässert werden. Sonst werden sie irgendwann platt.
1: Ja, hast du so mehr Freude. Aber was machst du, wenn du gar keinen Garten hast? Ja, dann musst du nicht in die Röhre gucken. Brauchst du nur ein Röhrchen.
2: Da kann man wunderbar diese großen Reagenzgläser aufhängen. Da kann man dann einen Pflanzenstiel reintun. Sieht sehr hübsch aus. Kaschiert manchmal sogar eine hässliche Wand.
1: Und hält locker eine Woche. Ach ja, Natur ist schon immer wieder ein Wunder, ne? Gibt Blumen, die warten das ganze Jahr auf den Moment, dass der Sommer endlich rum ist. Dann kommen, nur so als Beispiel, die Dahlien um die Ecke. Aber irgendwann ist Schluss mit dem ganzen Wumms.
2: So bis Oktober ungefähr könnte es noch schön aussehen. Dann werden auch die Nächte zumindest relativ kühl und dann gehen die Pflanzen doch eher in den Wintermodus über.
1: Ja, aber noch hast du was zu gucken. Im Frankfurter Palmengarten. Spätsommerschau bis Ende September. Blühwumms vom Feinsten.
0: Sieht großartig aus. Heute hat es sich auch sehr warm angefühlt. Ja, an vielen Orten über 25 Grad, also ein sogenannter Sommertag. Wir haben in diesem Jahr schon so viel über Hitzetage gesprochen, also über extreme Hitze. Aber Sommertage, das ist ja für viele was ganz Normales, 25 oder ein bisschen mehr. Und natürlich ist es in diesem Jahr auch überdurchschnittlich. Wir haben mal so ein paar Orte und das ist so der langjährige Schnitt. Und das ist das, was wir tatsächlich haben. Dreimal so viel auf der Wasserkuppe, fast das Doppelte an Sommertagen in Gilserberg. Eschwege auch mit 20 Tagen mehr, Frankfurt 30 Tage mehr. Das heißt, ein Aufschlag von 50% bei der Anzahl der Sommertage. Wenn man mal auf der anderen Seite guckt, wir leben eigentlich in einer kalten Region. Kälte ist bei uns in Hessen und auch in Deutschland eigentlich normal. Wenn wir die Tage mit Frost anschauen, also wo es zum Beispiel morgens früh mal frostig ist, das sind an Orten wie in Bad Hersfeld oder Lönnberg doppelt so viele Frosttage wie Sommertage im Schnitt. Ja, es ist doppelt so häufig kalt wie warm. Bad Nauheim, da ist es noch am dichtesten dran, 58 zu 65, aber auch in Michelstadt zum Beispiel 75 Frosttage, nur 56 Sommertage im Schnitt. Und das ist schon bemerkenswert. Viele haben das nicht so auf dem Schirm, aber wenn man mal schaut, die Jahresmitteltemperatur, also das ganze Jahr im Durchschnitt, liegt in Deutschland im Schnitt bei unter 10 Grad. Im vergangenen Jahr waren es 10,1 Grad. Man könnte also sagen, die Hälfte des Jahres ist es kälter als 10 Grad. Wir brauchen gar nicht jammern, wenn es kalt wird. Das ist normal. Gut, es ist zum Glück nicht so kalt wie in Finnland. Es ist aber auch nicht so warm wie in Portugal. Und der globale Schnitt im vergangenen Jahr lag bei 15 Grad. Das heißt, wir sind tatsächlich auch in einer weltweit betrachtet kühleren Region. Die heute relativ viel Sonnenschein abbekommen hat, das ist ein Bild von heute Nachmittag, Satellitenbild. Und Sie sehen hier diese paar schönen Wetterwolken, diese Schleier auch teilweise. Wolkenloser Himmel in Frankreich, in Spanien, auch in Portugal. Und ja, die haben ja sowieso dann die ordentliche Wärme. Das ist ein wunderbares Satellitenbild. Demnächst gibt es noch mehr Satellitenbilder. Denn heute, zu sehr früher Stunde unserer Zeit, ist ein neuer Satellit gestartet. Und der Missionsmanager ist jetzt hier von Sentinel-3 von EUMETSAT, Herr Takhtadzhiev. Schön, dass Sie Zeit für uns haben. Und schön, dass Sie noch wach sind. Weil ich glaube, so richtig viel geschlafen haben Sie heute nicht.
3: Stimmt. Vielen Dank für die Einladung. Ja, der Start von Sentinel-3C, Copernicus-Mission, fand heute Nacht statt, von Kourou, die französische Guayane. Kurz danach hat sich der Satellit von der Rakete getrennt, erfolgreich, und haben wir am Boden das erste Signal von Satellit empfangen, zusammen mit der Bestätigung, dass die Solarpaneele total entfaltet sind.
0: Das heißt, es funktioniert. Ja, man kann ja nicht schnell mal mit dem Schraubenschlüssel hochfliegen und es einfach wieder reparieren. Vielleicht schauen wir mal ein paar Bilder an. Also auch natürlich, wie sieht so ein Satellit aus und was macht der? Die Kollegen haben da schon mal was vorbereitet. Das ist, glaube ich, das ist er. So.
3: Das ist der Satellit. Ja. Ja, die Arbeit ist noch nicht zu Ende, weil normalerweise unsere Kollegen jetzt von der Europäischen Weltraumorganisation werden in den kommenden Monaten alle Subsysteme überprüfen. Mhm. Und dieser Satellit wird zusammen mit seinen Vorgängern Sentinel-3 A und B zusammenfliegen, nur 20 bis 30 Sekunden entfernt. Und das ist nötig, um die Instrumente zu vergleichen. Das Ziel ist, sehr präzise Messungen den Nutzer zu liefern. Und nur so können wir zum Beispiel das Niveau des Meeresspiegels im Millimeterbereich zu messen.
0: Also Sie brauchen quasi ein halbes Jahr, um die Systeme zu kalibrieren. Ja? Damit man also dann, hier sieht man, das ist ein erdumlaufender Satellit.
3: Genau. So,
0: in welcher Höhe ist er unterwegs?
3: Das ist 815 Kilometer ungefähr. Und der Satellit hat einen Radar. Und dieser Radar kann dieses Niveau des Meeresspiegels messen. Und die Satelliten wie Sentinel-3 zeigen, dass in den letzten 30 Jahren das Niveau, das globale Niveau von Meeresspiegels kontinuierlich gestiegen ist. Und zwar 3 bis 4 Millimeter pro Jahr. Und das ist ein klarer Beweis für den Klimawandel.
0: Ja, 3 bis 4 Millimeter pro Jahr, das klingt so wenig, ist aber unglaublich viel, wenn man mal überlegt, wir haben so viele Weltmeere, so riesige Ozeane, da sind 4 Millimeter unvorstellbar viel Wasser. Das heißt, man sieht dort auch, wo unter einem Tief oder einem Hoch, da ist auch die Wasseroberfläche ja in einer unterschiedlichen Höhe. Also der Meeresspiegel ist ja nicht immer gleich.
3: Stimmt. Und das ist nur ein Beispiel. Ja. Satellit Sentinel-3C kann auch andere Sachen messen, zum Beispiel Temperatur für Land, für Meer, hat auch die Ozean, die Farben des Ozeans und verschiedene Sachen.
0: Oh, hier sehen wir auch noch mal was. Das ist eine ordentlich große Fahne, die wir hier gerade auf dem Bild sehen. Was ist das?
3: Stimmt. So die Messungen von Sentinel-3C sind hilfreich auch für Waldbranderkennung. Mhm. Hier sehen wir einen Waldbrand in Griechenland im August dieses Jahr. Diese Waldbrandsaison in Europa war dramatisch dieses Jahr. Die Schätzungen sind zwischen 15 und 19 Milliarden Euro Kosten nur für Griechenland, Spanien und Frankreich. Und von Sentinel-3, wir sind verpflichtet, diese Information binnen 3 Stunden den Nutzer zu liefern. Den Sentinel-3-Team hat es gelungen, im Sommer diesen Zeitraum zu halbieren. Und das ist wirklich, was die Mission für EUMETSAT ist, Leben und Eigentum zu retten.
0: Das heißt, mit diesen Daten, das ist nicht nur für irgendwelche Wissenschaftler, die dann im Elfenbeinturm vor sich hin forschen, wie denn nun dieser Wasserspiegel sich tatsächlich um 4 Millimeter verändert, sondern geht es tatsächlich in Echtzeit um Herausforderungen, die Menschenleben schützen?
3: Genau, das ist unsere Mission, Leben und Eigentum zu schützen von EUMETSAT. Und das machen wir mit diesen Satelliten. Und das ist nur der Anfang für Sentinel-3C, ja. Für viele Jahre hoffentlich von Messungen.
0: Der ist jetzt ganz neu, dieser dritte 3C, also A, B und C. Wie schafft man es, dass der immer auf der gleichen Strecke fliegt? Hat der ein Navigationssystem?
3: Stimmt, wir haben Empfänger, GNSS-Empfänger an Bord. Und der Unterschied von Sentinel-3C, normalerweise die Instrumente sind ziemlich ähnlich wie die Vorgänger, aber Sentinel-3C hat einen GNSS-Empfänger, der auch Galileo-Signale verarbeiten kann.
0: Okay.
3: Nicht nur GPS-Signale.
0: Und das also ist GPS sehr ist das amerikanische System, Galileo ist das europäische System. Das heißt, wir sind unabhängiger und in diesem Fall das europäische Navigationssystem, das dafür sorgt, dass er genau millimetergenau fliegen kann, um millimetergenau zu messen.
3: Ganz genau.
0: Vielen Dank an dieser Stelle. Toll, dass Sie uns das mitgebracht haben. Sentinel-3C, heute früh gestartet, Sie bei uns im Studio und wahrscheinlich hoffentlich gleich im Bett. Gute Nacht. Dankeschön.
3: Danke.
0: Und wir schauen uns jetzt an, was denn wettermäßig auf uns zukommt. Wir haben eine sogenannte Kaltfront, die konnte man schon vom Satellitenbild aus gut erkennen. Da stecken einige Schauer drin und gerade im Südosten Deutschlands wird das heftig werden. Da können wieder morgen 30, 40 Liter innerhalb von einer Stunde an Regen pro Quadratmeter runterfallen. Das hat Unwetterpotenzial definitiv dort. Die Temperaturen sind hinter dieser Kaltfront natürlich deutlich kühler. Davor kann es in Bayern noch mal bis zu 28 Grad werden. Aber wenn dann der Regen kommt, wird es genauso kühl wie im Rest der Republik. Bei uns in Hessen der Himmel ja häufig klar, nur ein paar Wölkchen. Allerdings in den Frühstunden morgen, da tauchen von Nordwesten diese dichteren Wolken auf. Und da kann es einzelne Schauer und Gewitter geben. Das wird leider nicht flächendeckend sein, dass wir Regen abbekommen. Das zieht im Laufe des Vormittags über uns hinweg. Am Nachmittag ist es meistens trocken, vielleicht noch mal ein Schauer, aber meistens trocken. Der Vormittag ist der grauere und auch etwas nassere Abschnitt. Frühtemperaturen noch zwischen 13 und 17 Grad. Das ist noch also auch sommertauglich. Die 18 bis 24 Grad allerdings sind dann doch kühler als das, was wir heute erlebt haben. Da waren wir ja an vielen Stellen deutlich über der 25-Grad-Marke. Der Wettereinfluss auf den Organismus, während Fridolin und Kröti hier gerade auch mal Weltall spielen. Am Vormittag bei Bluthochdruck, Rheuma- und Asthma-Patienten, Beschwerden im Nachmittag ist ganz gut, wenn Sie sich konzentrieren müssen oder wirklich Leistungen liefern müssen. Die weiteren Aussichten, der Donnerstag ist ruhig. Schauer sind drin am Freitag und vereinzelt auch am Samstag. Und dann geht es auch mit den Temperaturen wieder ein bisschen aufwärts. Und wenn Sie mehr vom Tage wissen wollen, dann gibt es jetzt die Hessenschau. Schönen Abend. Tschüss.

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3: Hallo und einen schönen guten Abend jetzt bei Main Tower. Fast

0: Geister gerade Hochsaison haben. Ein kleines Stück Japan in Darmstadt, wie aus einem Reihenhaus ein Hingucker aus Fernost geworden ist. Und 1, 2, 3 Weihnachtsstimmung, das HR3 Weihnachtssingen an neuem Ort und mit neuen Stars. Nervige Situation auf einer Skala von 1 bis 10. Eine Mücke im Schlafzimmer ist bei mir definitiv eine 10. Nicht nur, weil sie ja die ganze Nacht direkt an einem Ohr, an meinem Ohr, ein Konzert spielt, sondern weil sie einen ja auch einfach nicht schlafen lässt und dann auch noch zusticht. Das kennen Sie bestimmt auch, wenn Sie dann morgens mit lauter roten Punkten und Juckreiz aufwachen. So, woran liegt das eigentlich? Gibt es eine Mückeninvasion, von der wir irgendwie gerade nichts wissen? Wir haben uns für Sie natürlich auf Antwortsuche gemacht.
1: Die Angriffssirene der Stechmücke. Auch wenn der Sommer dieses Jahr sehr trocken war, ganz aufgehalten hat das Wetter die kleinen Blutsauger nicht, sagt der NABU Mülheim und Offenbach.
2: Es ging relativ früh los, weil wir ja die Hitzewellen Anfang des Jahres hatten. Aber dadurch, dass wir dann eine sehr trockene Zeit hatten, ist es eigentlich vorübergehend wieder etwas stiller geworden. Aber jetzt, wo wieder die Regenfälle dazugekommen sind, jetzt kommen die Mücken natürlich auch wieder.
1: Ich bleibe von Moskitos und so eigentlich immer ganz gut verschont. Meine Tochter hingegen nimmt an Mückenstichen gefühlt alles mit, was geht. Ich frage mal die Menschen hier in Darmstadt, wie sehr sie von den kleinen nervigen Biestern attackiert werden.
3: Schlimm. Also ich bin sehr anfällig für Stechmücken. In meiner Familie werde nur ich gestochen und reagiere teilweise auch allergisch. Also es war auch sehr viel dieses Jahr.
4: Ganz schlimm. Also ich war im Urlaub in Griechenland, in der Heimat. Und natürlich schläft man da leicht bekleidet. Und dann wacht man halt auf, voller Stiche, die dann tagelang jucken und irgendwann auch sich so entzünden, wenn man die abkratzt.
5: Ich wurde gar nicht gestochen eigentlich. Also war bei mir immer super. Ich hatte so 3 Stiche oder sowas, das war es eigentlich.
6: Meine Kinder mehr als ich, aber ich habe eigentlich nie einen Mückenstich.
1: Weil die Kinder alles vorher abfangen?
6: Wahrscheinlich, kann schon sein.
1: Aber wie war das dann bei Ihren Kids dieses Jahr?
6: Oh, der eine, der hatte schon eine richtig krasse Beule gehabt und die anderen, ja, die kratzen das halt auf, ne?
1: Stechmücken brauchen stehende Gewässer und warme Temperaturen, um sich zu vermehren. Eine Mücke, die sich dieses Jahr wieder ordentlich ausgebreitet hat, ist die asiatische Tigermücke. Auch in Hessen fühlt sie sich wohl.
2: Die Tigermücke braucht kein großes Gewässer, sondern es sind die Kleinstgewässer, die auch die Menschen anlegen. Das ist das Restwasser in den Blumentöpfen, in den Blumenuntersetzern, in den Gießkannen, was man stehen lässt, in den verstopften Regenrinnen. Das sind alles Gebiete, also Kleinstgewässer, in denen sich die Tigermücke sehr wohl fühlt und in denen sie sich dann eben ansiedelt. Und da sie sehr gerne Menschen sticht, geht sie natürlich auch gerne in urbane Gebiete, wo sie die Menschen findet.
1: Die Tigermücke kann Krankheiten übertragen wie das Dengue, das Chikungunya oder das Zika-Virus. Laut Robert-Koch-Institut sind solche Fälle aber bisher in Deutschland nicht bekannt geworden.
2: Es müssen 2 Faktoren zusammenkommen. Es muss ein Urlaubsrückkehrer mit der entsprechenden Erkrankung, also mit dem Virus im Blut, zurückkommen und in einem Gebiet wohnen oder arbeiten, wo es die Tigermücken gibt. Und nur wenn Tigermücke auf der einen Seite und das Virus in einem Menschen zusammenkommen, dann kann eine Tigermücke, die hier verbreitet ist, diesen erkrankten Menschen stechen, dieses Virus aufnehmen und auf andere Menschen übertragen.
1: Will man verhindern, dass sich Scharen von Stechmücken über uns hermachen, muss man ihnen vor allem die Vermehrungsgrundlage entziehen.
2: Wasser aus den Blumenuntersetzern ausgießen, wenn man Vogeltränken hat, diese richtig reinigen, auch den Rand, denn die Mücke legt die Eier auf den Rand ab. Und der andere Faktor ist, die natürlichen Feinde unterstützen. Das sind Vögel, Fledermäuse, Wespen oder auch Spinnen. Das heißt, keine Angst vor Spinnen, lieber mal ein Spinnennetz im Garten hängen lassen, denn die Spinne ist ein guter Verbündeter gegen Mücken.
1: Sind die Mücken aber erst einmal da, können wir uns auch selbst schützen.
2: Es gibt unter den chemischen Substanzen gibt es einmal das Icaridin und das DEET. Und das Icaridin ist gegen Mücken ein bisschen besser wirksam als das DEET. Das sind die chemischen Mittel.
1: Wenn jetzt im Herbst die Temperaturen fallen, erledigt sich das Stechmückenthema von alleine. Bis zum nächsten Jahr, wenn wir wieder das nervige Summen hören.
0: Ja, und leider gibt es auch weitaus gefährlichere Mücken, auch hier bei uns in Hessen. Vor rund einer Stunde, da gab das Gesundheitsministerium

0: Gesundheitsamt bekannt, dass es zwei neue Fälle von sogenannter Flughafenmalaria in Frankfurt-Schwanheim gibt. Die Betroffenen, die waren nicht in ein Malaria-Gebiet verreist und sind auch keine Flughafenmitarbeiter. Peter Tinnemann vom Frankfurter Gesundheitsamt, der hat uns heute das dazu gesagt.
1: Möchten Sie gerne darüber informieren, dass neben den bisher dokumentierten Fällen uns gestern und heute ein weiterer Fall von Malaria gemeldet worden ist, von zwei Patientinnen, die derzeit in medizinischer Behandlung sind. Das Neue an diesen beiden Fällen ist, dass die nicht am Flughafen tätig gewesen sind und gehen davon aus, dass die Malaria-Fälle oder die Malaria-Infektion durch einen weiteren Eintrag einer infizierten Mücke nach Frankfurt entstanden sind.
0: Ja, wir halten Sie natürlich auf dem Laufenden, morgen noch mal ganz ausführlich hier bei Main-Tower und auch gleich bei der Hessenschau um 19.30 Uhr. Jeder, der schon mal so richtig Zahnschmerzen hatte, der weiß, wie verdammt unangenehm das sein kann. Wir Menschen, wir gehen ja dann auch einfach zum Zahnarzt und sagen, oh, da stimmt was nicht, können Sie bitte mal nachschauen. Ein Pferd, das kann das so einfach natürlich nicht, aber auch die haben Zahnschmerzen und die zeigen das meistens dann, wenn sie weniger fressen. So, was macht man dann als Besitzer? Man besucht Pferdezahnärzte, ja, sowas gibt's, wie Manfred Stoll. Und der versteht seine Patienten auch dann, wenn sie eben kein Wort sprechen.
2: Florencia zu Besuch beim Zahnarzt. Die 21-jährige Stute frisst nicht mehr richtig und wirkt schlapp. Was ihr fehlt, soll ein Blick ins Maul zeigen. Bevor die Behandlung beginnt, bekommt Florencia eine Beruhigungsspritze. Dann verschafft sich Pferdezahnarzt Manfred Stoll einen ersten Überblick.
3: So. Gucken wir mal, wie es bei dir aussieht. Uiuiui. Da sehen wir an den Schneidezähnen, dass hier die ganzen Nervenkanäle offen sind. Gib mal bitte die Rüpersonde. Oh weh, das ist nicht schön.
2: Eine mögliche Erklärung dafür, warum Florencia auf der Wiese kein Gras mehr abknabbert. Die offenen Nervenkanäle können starke Schmerzen verursachen. Mit einem Endoskop kann Manfred Stoll auch die hinteren Backenzähne kontrollieren. Und auch dort sieht es nicht gut aus.
3: Hier haben wir schon Karies Grad 2, dann haben wir eine kleine Futtertasche. Also das ist diese Lücke zwischen den Zähnen, wo sich das Futter reinsetzt. Das müssen wir einmal sauber machen.
2: In der Zahnlücke haben sich Futterreste festgesetzt. Sie wird geöffnet und gereinigt, damit sich dort nichts mehr sammeln kann. Pferdezähne sind besonderen Belastungen ausgesetzt. Sie wachsen ein Leben lang langsam nach und werden beim Kauen abgerieben. Passiert das nicht gleichmäßig, entstehen scharfe Kanten und die können das Kauen schmerzhaft machen.
3: Was da ein Dreck drin ist in der Karies hier in dem Zahn. Ganze Futter da reingekaut. Da sieht man schon den Boden hier von der Karies. Da sehen wir, sind wir am Boden. Nur noch da ein kleines bisschen hier hinten sauber bohren.
2: Manfred Stoll gilt als Pionier der modernen Pferdezahnmedizin. Viele seiner Instrumente hat er selbst entwickelt und minimalinvasive Behandlungsmethoden etabliert.
3: Ja, ich bin mit Pferden groß geworden und habe dadurch immer den Kontakt zu Pferden gehabt. Pferde können ja nicht sprechen, das heißt, sie müssen immer wissen, wie fühlt sich ein Pferd, hat es irgendwelche Symptome, die sie irgendwo zuordnen können. Die Schwierigkeit ist ja, Symptome zu deuten. Und wenn man Pferde kennt, kann man natürlich auch viel leichter Krankheiten erkennen.
2: Und auch heute ist längst nicht alles erforscht.
3: Wir sind jetzt immer noch in den Anfangsschuhen der Pferdezahnheilkunde. Und wir müssen noch so viel verbessern. Wir müssen verstehen, wie die Pferde kauen. Wir müssen verstehen, wie die Zahngesundheit langfristig gut gehalten werden kann. Das heißt also, es sind noch so viele offene Fragen, die uns jeden Tag beschäftigen.
2: Florencia bekommt von der Behandlung kaum etwas mit. Die Sedierung nimmt ihr den Stress und die Schmerzen. An drei Backenzähnen musste Karies entfernt werden.
3: So, da haben wir die drei Löcher jetzt schön gefüllt. Und jetzt müssen wir uns noch vorne die Schneidezähne anschauen. Da haben wir ja auch noch in dem Nervenbereich Löcher. Das ist wesentlich schlimmer. Oh ja, das sieht leider nicht gut aus. Wo ist denn?
2: Ein Röntgenbild bringt Gewissheit. In Florencias Unterkiefer steckt das eigentliche Problem, eine Erkrankung der Zahnwurzeln.
4: Das heißt, da hat das Pferd auf jeden Fall schon ein Problem, ein grundlegendes Problem, was zusätzlich durch diese offenen Nervenkanäle halt diese ganze Struktur lockert und nicht festhält im Kiefer. Das ist das, was die Besitzer auch gesagt haben. Das Pferd hat Probleme beim Abbeißen und jetzt wissen wir auch warum.
2: Die Zahnkanäle werden gereinigt und gefüllt. Zum Abschluss bekommt Florencia über eine Magensonde Flüssigkeit.
3: Sodass die Verdauung einmal unterstützt wird. Und gleichzeitig wird das Wasser ja aufgenommen für den Kreislauf, sodass die Pferde dann einfach keinen Wassermangel haben nach der Sedierung.
2: Jetzt heißt es raus an die frische Luft. Ein kleiner Spaziergang soll Florencias Kreislauf wieder auf Touren bringen. Jetzt darf die Stute erst einmal durchatmen, Schritt für Schritt zurück in ein schmerzfreies Pferdeleben.
0: Da wünsche ich mir gute Besserung. Ich bin ja ein großer Fan von japanischem Einrichtungsstil. Das ist immer viel Holz, viel Licht, viel Grün und trotzdem, und das ist ganz wichtig, nicht zu viel von allem. Man sagt ja, weniger ist mehr. Und Richard Neubär aus Darmstadt, der hatte 72 Quadratmeter zur Verfügung und wollte sein eigenes kleines Japanhaus erschaffen. Ob ihm das gelungen ist? In Teil 2 unserer Wochenserie Wohnen mal anders. Da dürfen wir uns bei ihm drin und draußen mal ganz genau umschauen.
5: Von der Straße aus blickt man in einen Hinterhof. Wie Dutzend andere auch in Darmstadt, sollte man meinen. Aber hier, hinter Bäumen und Sträuchern, befindet sich das architektonische Kleinod und Zuhause von Richard Neuber.
6: Wie es anfing, das ist eigentlich sehr skurril, weil ich habe das eigentliche Haus gekauft und dieses Ding, das waren so zwei Lagerhallen, wo die Handwerker früher so ihre Materialien gelagert haben. Das gab es mit dazu. Und das sind natürlich spannende Geschichten, weil es natürlich für einen Planer sehr schön, wenn er eine hässliche Situation so ein bisschen drehen kann, dass dann irgendwas entsteht, was schön ist und was einen Nutzen hat.
5: Der Architekt puzzelt sein kleines zweistöckiges Haus in den Innenhof. Was vom ehemaligen Lager bleibt, sind die Ziegelmauer der Rückwand und die rohe Betondecke im Erdgeschoss. Küche, Ess- und Wohnzimmer und sogar ein kleines Gäste-WC sind hier auf 40 Quadratmeter vereint. Was direkt ins Auge fällt, sind die großen Fensterflächen.

0: Größeren etwas optisch mit und umgekehrt ist es auch. Also es wäre natürlich kein so besonders schöner Garten, wenn jetzt hier überall Betonmauern wären. Da wäre es einfach sehr klein. Und umgekehrt wäre es natürlich auch für den Esstisch eine sehr bedrängte Situation räumlich, wenn es diesen Garten nicht gäbe.
1: Deshalb gibt es hier nur ein paar luftige Zäune, Hecken und Sträucher, in denen Vögel wohnen dürfen. Und sogar einen kleinen Teich.
0: Wasser vergrößert die Distanz. Also wenn ich jetzt sage, das wäre jetzt gekiest oder ein Rasen, dann wäre die Grundstücksgrenze viel näher, rein optisch gesehen. Wenn wir jetzt die Tür aufhaben, dient dann natürlich dazu, dass wir das Gefühl haben, dass wir mit unserem Esstisch direkt an einem Ufer sitzen von einem kleinen Gewässer.
1: Das Gärtchen hat sein Sohn Nico geplant und gestaltet. Er studiert Gartenbau und hat auch mal eine Zeit lang im Vorderhaus gewohnt. Durch den Neubau entsteht plötzlich eine Verbindung zwischen den Häusern. Denn oben teilen sie sich quasi eine Terrasse.
0: Ich hatte so die letzte Schraube in dieses Daybed reingedreht und hatte eine kurze Hose an. Bin dann im Prinzip nur die 2 Meter ins Schlafzimmer, habe mir eine lange Hose angezogen und dann kam ich wieder raus und dann saßen da schon 5 Leute mit Musik, mit Mojitos und ja, nett. Ich weiß gar nicht, ob ihr einen für mich gemacht hattet.
2: Bestimmt.
0: 2.
1: Neben der Dachterrasse bietet der erste Stock noch Platz zum Schlafen und zum Arbeiten. Der Luftraum im Boden schafft eine Verbindung zwischen unten und oben. Und die Fenster natürlich zur Umgebung.
0: Manchmal sieht man auch Leute kommen, das sind nette Nachbarn, die winken und dann geht man runter und erzählen uns ein bisschen was oder so, da trinkt man einen Kaffee zusammen. Ich finde es schön. Also wenn es mich persönlich stören würde, dann würde ich einfach da einen Stahlseil spannen und würde den Vorhang auch einfach weitergehen lassen. Das finde ich so schön. Also man kann die Intimität bestimmen, aber wenn man es großzügig machen möchte, ist es einfach so.
1: Alles Nötige auf kleinem Raum unterzubringen, ist eine Kunst für sich. Für einen begeisterten Koch ist natürlich die Küche sehr wichtig. Was auf den ersten Blick übersichtlich erscheint, bietet Richard Neuber alles, was er braucht.
0: Witzigerweise, obwohl das Haus noch nicht so alt ist, ist das schon die 2. Küche. Ich hatte eigentlich immer eine Küche mit einem Block und dachte, naja, es könnte auch sein, dass hier der Esstisch ist. Und dann hatte ich da eine Chaise Lounge, das war natürlich auch sehr nett. Aber ich hatte dann letzten Endes nur hier eine Küchenzeile und ich habe oft Gäste und es ist gerade so wie hier die Situation, die Menschen stehen da und ich koche irgendetwas und so, das hat mir dann doch schon irgendwie gefehlt.
1: 72 Quadratmeter, ein Dreivierteljahr Bauzeit und 150.000 Euro Baukosten. Seit 2020 lebt Richard Neuber seinen eigenen kleinen Baulückentraum.
0: Eine ehemalige Mitarbeiterin war kurz hier, hat sich das angeguckt und sagte, das ist das Apartment eines großen Jungen. Und so empfinde ich das irgendwie auch. So ein bisschen Spielerisches soll da immer in so Sachen drin sein. Wir haben oft hier Gäste, die Nachbarn kommen. Das ist gut.
1: Und wenn es abends dämmert, entsteht noch ein besonderer Zauber hier im Innenhof. Fernöstliches Flair, mitten in Darmstadt.
3: Ich finde ja, das sieht ja jetzt schon so toll aus mit der Beleuchtung. Da frage ich mich, wie schön wird es da wohl aussehen mit Weihnachtsdeko? Ich weiß, heute bei fast 30 Grad, da fällt es ein bisschen schwer, sich drauf einzulassen. Und bis Heiligabend, da sind es auch noch genau, ich habe nachgezählt, 100 Tage. 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
1: Also ich krieg da direkt schon Lust auf Weihnachten und ja auch auf dieses ganze Drumherum, was dazu gehört. Schnee, kalte Winterluft und ach, auch irgendwie lange Spaziergänge. Also eigentlich genau das, was Huskies eigentlich lieben. Für Skat aus dem TM Korbach ist das aber allerdings gerade nicht so drin. Ihre Beine machen nicht mit und das, obwohl sie sich so sehr darüber freut, wenn es für sie dann doch noch mal nach draußen geht.
2: Auf den ersten Blick fällt bei Skat nur eins auf, die ungestüme Freude darüber, dass Jens Wilke Leine und Geschirr dabei hat. Dann weiß Husky-Hündin Skat, was gleich passiert.
3: Sie kommt nicht oft raus, nicht so oft raus. Sie kann zwar hier den ganzen Tag laufen, aber das lastet sie natürlich nicht aus und die freut sich derbe, wenn sie weiß, jetzt geht's Gassi.
2: Skat muss gerade kürzer treten, aus einem Grund.
3: Auf den ersten Blick sieht man das auch nicht, aber sie hat schon ein verkürztes rechtes Bein. Sie kommt ursprünglich aus Rumänien und sie muss mal einen Knochenbruch gehabt haben, der dann nicht behandelt worden ist.
2: Das ist der Grund, warum Skat noch nicht so Strecke machen kann, wie sie möchte. Hauptsache erst mal draußen. Das bringt das 7-jährige Energiebündel immerhin ein wenig runter.
3: Ja, sie ist auf jeden Fall jetzt ruhiger als im Tierheim selber. Sie hat hier viel zu schnüffeln, kann ruhiger gucken, laufen. Und ein anderes Bild. Ne? Also im Tierheim sehr aufgeregt, sehr zappelig. Und wenn man sie hier sieht, sie ist am Schnüffeln, am Gucken. Das ist genau ihr Ding.
2: Skat ist erst vor kurzem aus Rumänien nach Deutschland gekommen und dann über Umwege ins Tierheim nach Korbach.
3: Sie ist dann über eine Tierschutzorganisation hierher gekommen zu einem Mann, der sie auch genommen hat, der aber dann nach 3 Wochen so überfordert war, warum auch immer, dass er sie gleich wieder loswerden wollte. Ne?
2: Ein Grund vielleicht, Skats verkürzter rechter Vorderlauf. Noch bekommt die Hündin deswegen Schmerzmittel. Eine OP kommende Woche soll das ändern.
3: Dadurch bedingt kann man sich ja vorstellen, eine ewige Schräghaltung, Fehlstellung, hat sie Schmerzen wahrscheinlich in der Schulter und auch den gesamten Rücken entlang. Und das wird operativ gemanagt und danach ist sie dann zu 99,9% auch wieder schmerzfrei.
2: Und nach der OP ist vor der Physiotherapie, die Skat ein Leben lang benötigt.
3: Das ist wie bei uns Menschen auch. Man kommt da in Unterricht, was man machen soll. Und dann darf man das selber machen. Also man muss da nicht permanent einen Physiotherapeuten dabei haben, sondern man wird angelernt, wie das geht. Und dann wird das zu Hause gemacht, ne, von den Leuten selber. Und das sollte man schon machen, weil sonst werden die Sorgen vielleicht wieder größer. Es ist jetzt nicht so, dass man permanent auf seinen Hund starren muss, wie läuft der, was macht der, ne, sondern mit der OP ist das eigentlich dann erstmal gefrühstückt.
2: Skat liebt Bewegung, genauso sehr wie Menschen. Und wenn die sie wie Jens auch noch kuscheln und kraulen, dann ist Skats Welt voll in Ordnung.
1: Tja, Thomas, wir haben die Übergangsjacke wieder in den Schrank geworfen, die Sonnenbrille wieder ausgepackt, gutes T-Shirt. Was brauchen wir denn morgen aus der Garderobe?
4: Ja, ich würde wieder umräumen, also das ist vielleicht nicht so falsch. Heute war es ja wirklich noch mal sommerlich, aber wenn wir uns die nächsten 24 Stunden anschauen, also dann sehen wir, in die Nacht hinein geht's relativ entspannt. Da ist der Himmel häufig klar, die paar Wölkchen zählen nicht, aber so ausgangs der Nacht werden die Wolken von Nordwesten dichter und morgen Vormittag breitet sich dann so ein dickes Wolkenband über uns aus. Da kann es schauern, da kann es auch mal ein Gewitter geben. Am Nachmittag schon deutlich weniger Schauer, aber noch nicht ganz trocken. Der Vormittag, der ist an manchen Stellen halt etwas nass. Es ist noch nicht kalt nachts, tagsüber dann 18 bis 24 Grad. Das bedeutet dann aber tatsächlich, dass es morgen Nachmittag spürbar kühler ist als heute.
1: Also morgen dann wieder die Regenjacke. Was macht ihr denn gleich bei allem Wetter?
4: Also ich darf gleich mit einem Menschen sprechen. Ich hoffe, er muss nicht gehen. Der ist wahnsinnig müde. Denn in der vergangenen Nacht ist ein europäischer Satellit ins All gebracht worden. Das hat auch noch erfolgreich funktioniert. Was kann der? Wie ist das so? Also weswegen wird dann die vielleicht Wettervorhersage besser? Und wann schläft er das nächste Mal? Das sind so ein paar der Fragen, die ich gerne wissen wollte von ihm.
1: Na, da sind wir mal gespannt, wann er wieder schläft. Danke, Thomas. Bis gleich bei alle Wetter. Ja, Ihnen zu Hause jetzt noch einen schönen Feierabend. Wir sehen uns morgen, wenn Sie mögen. Ciao.
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11: Guten Abend, hallo, willkommen zur Hessenschau. Zwei Menschen sind in Frankfurt neu erkrankt an Malaria und sie arbeiten nicht am Flughafen. Was heißt das jetzt für die Bevölkerung? Besteht da eine Gefahr? Genau das frage ich gleich den Leiter des Frankfurter Gesundheitsamtes. Denn es ist schon außergewöhnlich, dass Menschen, die nicht in einem Malaria-Gebiet waren, sich mit der Krankheit infizieren, und zwar hier in Hessen. Fassen wir erstmal zusammen, was genau bekannt ist.
12: Wieder sind zwei Menschen an Malaria erkrankt. In Flughafennähe in Frankfurt-Schwanheim. Malaria ist eine gefährliche Infektionskrankheit aus den Tropen. Sie kann nur mit speziellen Mücken übertragen werden. Die Mücken waren wohl in Flugzeugen eingeschleppt worden. Seit Juli 2026 erkrankten bereits insgesamt 6 Mitarbeiter des Frankfurter Flughafens an Malaria tropica. 2 von ihnen starben. Das Gesundheitsamt Frankfurt informierte heute über das weitere Vorgehen und die aktuelle Lage.
11: Und zugeschaltet ist uns aus dem Frankfurter Gesundheitsamt der Leiter, Professor Peter Tinnemann. Guten Abend, Herr Tinnemann.
13: Einen schönen guten Abend.
11: Es liegt jetzt nahe, dass sich Malaria-Mücken vom Frankfurter Flughafen wegbewegt haben und so Menschen infiziert haben, die nichts mit dem Frankfurter Flughafen zu tun hatten. Stellt sich die Frage, wie gefährdet sind jetzt damit die Frankfurterinnen und Frankfurter insgesamt?
13: Also wir haben zwei Patienten gemeldet bekommen, die mit Malaria infiziert sind, aus Schwanheim. Die Frankfurterinnen und Frankfurter sind nicht durch Malaria gefährdet. Das ist ein außergewöhnlich seltenes Ereignis, dass sich Menschen, die nicht im Ausland gewesen sind, die keine Bluttransfusion bekommen haben, dass die an einer Malaria erkranken.
11: Dennoch ist es ja so, Menschen übertragen Malaria nicht an andere Menschen. Es müssen ja quasi Mücken irgendwie vom Flughafen zu diesen Infizierten geflogen sein. Da stelle ich mir die Frage, wird jetzt irgendwas getan, um solche Mücken irgendwie zu bekämpfen?
13: Also ganz wichtig in einer solchen Situation ist, dass die Ärztinnen und Ärzte in den Hausarztpraxen, aber auch in den Rettungsstellen der Krankenhäuser ganz aufmerksam sind und in ihrer Differentialdiagnose daran denken, dass möglicherweise eine Malaria-Infektion im Hintergrund die Symptome auslösen könnte. Aus dem Grund haben wir heute als Gesundheitsamt schon die Ärztin in Schwanheim kontaktiert. Wir haben über die Kassenärztliche Vereinigung die Ärzteschaft in Frankfurt informiert und auch die verantwortlichen Ärzte in den zentralen Notaufnahmen sind von uns informiert worden, dass alle daran denken, dass wenn Patienten ins Krankenhaus kommen, in die Arztpraxen kommen, dass Differentialdiagnose Malaria bei den Patienten in Betracht gezogen wird, die mit unspezifischen Symptomen vor den Ärztinnen und Ärzten sitzen.
11: Und auch die Menschen, die um den Flughafen herum wohnen, sollten jetzt sicher ein bisschen sensibler darauf achten, was sie so für Symptome haben. Aber ich frage mich immer noch, wie erklären Sie sich denn jetzt, dass da Menschen infiziert wurden, die eben nicht am Flughafen waren?
13: Also Mücken, die aus dem Ausland über den Flughafen, über Flugzeuge nach Deutschland kommen, nach Frankfurt kommen, können tatsächlich über mehrere Kilometer sich auch bewegen. In diesem Fall gehen wir davon aus, Schwanheim liegt ungefähr 5 Kilometer vom Flughafen entfernt, dass da eine Mücke mit großer Wahrscheinlichkeit so weit geflogen ist und dann die beiden erkrankten Personen infiziert hat.
11: Und muss jetzt was getan werden gegen weitere Mücken, die da vielleicht noch unterwegs sein könnten oder die sich irgendwie vermehren mit der Erkrankung?
13: Also ganz wichtig wäre natürlich, dass man das vermeidet, dass Mücken ins Flugzeug kommen. Insofern ist es ganz wichtig, dass vor Ort, da wo die Flugzeuge abfliegen, auf der einen Seite Malaria bekämpft wird, aber auch Maßnahmen ergriffen werden, dass die Mücken erst gar nicht in die Flugzeuge reinkommen.
11: Und muss in Hessen noch etwas gegen die Mücken getan werden?
13: Also hier ist das ganz wichtig, dass frühzeitig die Symptome erkannt werden. Die Malaria ist eine Erkrankung, die sehr, sehr gut mit modernen Medikamenten behandelt werden kann. Insofern, je schneller wir die Erkrankung diagnostizieren, je schneller wir behandeln, umso sicherer können wir sein, dass die Personen auch keinerlei gesundheitliche Schäden davontragen.
11: Sagt Peter Tinnemann, Leiter des Frankfurter Gesundheitsamts. Vielen Dank, dass Sie mitten im Krisenmanagement Zeit für uns hatten. Dankeschön.
13: Dankeschön.
11: Und das Gespräch haben wir gegen 18 Uhr aufgezeichnet. Die Brandmauer zwischen CDU und AfD, sie ist viel zitiert, viel beschworen, aber sie bekommt seit dem AfD-Triumph in Sachsen-Anhalt immer mehr Risse. Einige prominente Stimmen in der Union sagen, das Konzept sei gescheitert und zumindest reden sollte man doch mal mit der AfD. Umso spannender, was hessische CDU-Landtagsabgeordnete dazu so denken. Die hatten heute Besuch.
14: Die thüringische CDU-Fraktion zu Gast bei ihren Kollegen im Landtag. Natürlich wurde heute auch über die Brandmauer diskutiert. Den Begriff will eigentlich niemand mehr benutzen. Es gehe jetzt vielmehr darum, sich intensiv um die AfD-Wähler zu kümmern, sie hinter der Brandmauer zurückzuholen.
15: Also wir wollen die AfD und ihre Funktionäre eben bekämpfen parlamentarisch, aber die Wählerinnen und Wähler zurückholen und mit unseren Themen überzeugen. Und ich denke, da haben wir auch gute Chancen.
14: Ihr Thüringer Kollege sagt selbstkritisch, der Begriff Brandmauer sei ein Kampfbegriff, der an den Menschen vorbeigehe. Man dürfe Menschen nicht ausgrenzen. Die CDU habe sich in den letzten Jahren zu sehr in die Defensive drücken lassen von der AfD.
16: Sie hat ja in Sachsen-Anhalt erfolgreich, muss man sagen, es geschafft, sich als Zukunftsversprechen darzustellen. Und für uns ist wichtig, und das merken wir immer wieder am Stand, oft wird uns gesagt, naja, wir sehen euch eher als Teil des Problems als Teil der Lösung. Und das müssen wir drehen und dann schaffen wir es auch, den AfD-Code zu knacken, indem wir weiter und wieder zum Teil der Lösung werden.
14: Der junge CDU-Abgeordnete Lukas Schmitz hat die Diskussion um die Brandmauer heute aufmerksam verfolgt. Auch er sagt, man müsse sich klar abgrenzen gegen eine rechtsextreme Partei, aber sollte deren Wähler nicht weiter ausgrenzen und ergibt sich kämpferisch.
17: Eine Partei, die der CDU sagt, dass sie zerstören möchte, die wird mal erleben, was es heißt, wenn Christdemokraten kämpfen. Wir ziehen uns jetzt unseren Helm auf, machen unseren Rücken gerade und gehen in diesen politischen Kampf, weil wir genau wissen, worum es gerade geht. Und eine Partei, die uns zerstören will, die ist sicherlich kein Koalitionspartner.
14: Die Bundesschatzmeisterin der Jungen Union sagt, mit Kanzler Merz seien keine Wahlen mehr zu gewinnen. Jetzt legt sie nach. Sie plädiert für Gespräche mit der AfD. Die Brandmauer habe AfD-Wähler nur bevormundet.
18: Wer erwachsene Menschen 11 Jahre lang wie Unmündige behandelt, der bekommt eben keinen Denkzettel mehr, sondern den kompletten Bruch. Diese Vormundschaft wurde mit der Wahl in Sachsen-Anhalt komplett aufgekündigt. Und das Instrument dieser Vormundschaft, das war eben ja genau die Brandmauer. Und deshalb sage ich auch für mich ganz persönlich, dass dieses Konzept halt gescheitert ist.
14: Insgesamt wirken alle etwas ratlos bei der CDU, wie man die AfD wieder klein bekommen könnte. Ministerpräsident Rhein wollte sich heute nicht äußern. Die CDU hat Deutschland 52 Jahre lang regiert. Es geht also auch um ihr politisches Erbe.
11: Ja, mit der AfD sprechen oder besser nicht, das beschäftigt natürlich auch die Bevölkerung bei uns in Hessen in unserer Rubrik Fragwürdig. Geben wir Ihnen Gelegenheit, genau darüber zu sprechen. Und dafür waren wir heute auf dem Marktplatz in Gelnhausen unterwegs.
19: Brandmauer stehen lassen oder doch abreißen? Das wollen wir heute von den Menschen in Gelnhausen wissen. Wie sollte man jetzt am besten umgehen mit der AfD?
20: Ja, die anderen Parteien, die ja bis jetzt immer vorneweg waren, die sollten schon auch mit denen vielleicht Kontakt aufnehmen und sagen, wollen wir zusammenarbeiten?
21: Wenn jetzt eine Partei wie die AfD in vielen Bereichen verfassungsfeindlich agiert, dann denke ich, ist eine Brandmauer wirklich wichtig.
22: Ich kann jetzt nicht einfach sagen, 40%, glaube ich, waren sie in Sachsen-Anhalt, oder über 40%, mit den Leuten rede ich nicht. Ja? Ich kann sie ja nicht einfach wegschieben.
23: Reden ist die eine Sache. Also anhören kann man sich die zweite Seite natürlich immer. Ich konkret denke aber,
0: dass Entscheidungen getroffen werden können, die vielleicht dem Volk nicht so zugute kommen.
19: Viele warnen auch sehr drastisch vor einer möglichen Zusammenarbeit.
2: Das ist dasselbe, wie das Zentrum damals gesagt haben, wir bringen den Hitler mal an die Macht, nach 6 Monaten ist der Spuk vorbei.
3: Wenn wir so weitermachen, wie es jetzt gerade läuft und die auch in diesem Sein und Machen jetzt gerade unterstützen, dann wird es auf jeden Fall in eine komplett falsche Richtung gehen.
20: Es gruselt mich. Diese demokratiefeindliche Partei gehört sofort verboten.
22: Wie wollen Sie die denn jetzt einfach verbieten? Das bringt ja nichts. Ja? Wir müssen uns damit auseinandersetzen. Gebt ihnen doch mal eine Möglichkeit zu agieren, damit wir sehen, dass sie auch nichts anderes machen können.
19: Brandmauer aufrechthalten oder doch mit der AfD sprechen. Dazu gehen die Meinungen auch in Gelnhausen ziemlich auseinander.
11: Gestern Abend sind mitten in Dietzenbach Schüsse gefallen. Damit beginnen die Nachrichten mit Claudia Schick.
23: Ein Mann brach schwer verletzt zusammen und starb später im Krankenhaus. Das Landeskriminalamt ermittelt und es scheint bereits erste Ermittlungsergebnisse zu geben.
24: Gestern Abend gegen 22 Uhr in Dietzenbach. Ein 60-jähriger Mann wird vor einem Supermarkt erschossen. Heute am frühen Morgen haben Spezialeinsatzkräfte 3 Tatverdächtige vorläufig festgenommen. Im Alter von 26, 20 und 37 Jahren. So das Hessische Landeskriminalamt und die Staatsanwaltschaft Darmstadt. Die Hintergründe sind noch unklar. Die 3 Verdächtigen sollen am morgigen Mittwoch dem Haftrichter vorgeführt werden. Passanten hatten das 60-jährige Opfer schwer verletzt auf der Straße gefunden. Der Dietzenbacher Bürgermeister Dieter Lang spricht von einem tragischen Vorfall.
25: Meine Gedanken sind bei den Hinterbliebenen. Es ist immer schlimm und fürchterlich, wenn ein Mensch so aus dem Leben gerissen wird. Und ich bin zuversichtlich, dass die Polizei und vertraue darauf, dass die Polizei mit den Ermittlungen, die im Moment laufen, die Täter ermitteln wird.
24: Der Tatort war bis in die frühen Morgenstunden abgesperrt. Die Spurensicherung hat laut Kriminalpolizei zahlreiche Beweismittel gefunden und sichergestellt.
23: Bei einem Absturz in den Tiroler Bergen ist ein junger Wanderer aus Frankfurt ums Leben gekommen. Geschehen ist das gestern in den Stubaier Alpen. Der 27-Jährige war alleine unterwegs auf einem markierten Höhenweg zu einer Hütte. In 2600 Metern Höhe verlor er offenbar den Halt und stürzte ab. Kaum stand der Rohbau, war er auch schon wieder Geschichte. Das nagelneue Parkhaus der Kreisverwaltung in Wetzlar wird wegen Frostschäden abgerissen, bevor auch nur ein einziges Auto darin geparkt hat. Der Rohbau steht bereits seit 2,5 Jahren leer, weil im Januar 2024 starker Frostschäden im Beton aufgefallen waren. Laut Lahn-Dill-Kreis ein Versäumnis des Bauunternehmens, da Entwässerungsbohrungen fehlten. Jetzt also wieder fast alles auf Anfang. Die Mehrkosten für die Mängelbeseitigung trägt die Baufirma.
11: Sie sind die Hüter der Verfassung, die 16 Richterinnen und Richter des Bundesverfassungsgerichts. Sie treffen, wie alle Richter, Entscheidungen im Namen des Volkes. Und jetzt mischen sie sich auch mal unters Volk. Grund ist das 75-jährige Jubiläum des Gerichts. Deshalb hieß es auch für Verfassungsrichterin Yvonne Ott, die ist übrigens gebürtige Hessin, Robe ablegen und Fragen beantworten in der Theodor-Heuss-Schule in Homberg-Efze.
26: Eine Bundesverfassungsrichterin zu Besuch in der Schule. Für Paula und Tabea ist es eine einmalige Gelegenheit. Sie können heute mit Richterin Yvonne Ott ins Gespräch kommen und über Grundrechte diskutieren. Die Schüler sind gut vorbereitet. Ein Thema, die Wehrpflicht, fest verankert im Grundgesetz.
27: Ja, ich freue mich, hier zu sein.
28: Beispielsweise von der Bundeswehr 30.000 Menschen eingefordert sind. Wie entscheidet man, welche 30.000 Leben man aufs Spiel setzt und welche wirklich das Risiko eingehen müssen, eventuell auch sich der Gefahr zu stellen?
26: Auf einer Podiumsdiskussion will Yvonne Ott den Schülern heute Rede und Antwort stehen. Beim Thema Wehrpflicht sehen einige Schüler sogar eine Einschränkung ihrer Grundrechte.
27: Warum jetzt genau wir? Und zwar wird ja gesagt, ab dem Jahrgang 2008
1: soll diese Wehrpflicht quasi dann wieder eingeführt werden. Aber was ist mit all den anderen also Jahren davor, die dann ja nichts quasi, diese Wehrpflicht nicht leisten mussten?
4: Warum nicht 35-Jährige, die schon mitten im Leben stehen und die Zeit schon deutlich verlangsamt ist?
1: Okay.
5: Ich glaube, die Politik würde viele sachliche Gründe erstmal ins Spiel bringen, die dafür sprechen können, dass es die jüngere Generation betrifft, die Leistungsfähigkeit, die sind noch nicht gebunden, die sind noch nicht im Berufseinstieg gewesen, die haben noch selbst keine Kinder, die sind noch nicht familiär verpflichtet und so weiter. Das wären sicherlich Gründe, die da mit reinspielen könnten und die das legitimieren könnten.
26: Es geht um Grundsätzliches. Alltag für die Richterin und das Bundesverfassungsgericht. In seinen 75 Jahren hat es viele wegweisende Entscheidungen getroffen. Zu Schwangerschaftsabbruch, einem Kopftuchverbot, der Sterbehilfe. Kaum ein Lebensbereich wurde vom obersten deutschen Gericht ausgelassen. Jeder Bürger kann sich mit einer Verfassungsbeschwerde direkt an das Gericht wenden. Umfragen deuten darauf hin, dass das Bundesverfassungsgericht zwar immer noch hoch angesehen ist, doch in den letzten Jahren sind die Beliebtheitswerte immer weiter zurückgegangen. Nahbarkeit sei deshalb wichtiger denn je. Die hohe Richterin, übrigens gebürtige Hessin, dürfen die Schüler heute fast alles fragen.
5: Vor allem, wenn sie ganz unbefangen fragen und sich dem Thema wirklich ganz offen nähern und ja auch immer fragen, was machen sie privat oder wie ist das mit den roten Roben, ist das schön, die zu tragen und so. Das finde ich schön, wenn sie sich interessieren.
26: Mit dem Austausch auf offener Bühne sind Tabea und Paula heute zufrieden.
6: Ich denke, endgültig klären ist hier schwierig bei den Themen, die wir bewegt haben. Aber ich denke, wir sind den Fragen und den Themen näher gekommen auf jeden Fall.
26: Diskutieren über die eigenen Rechte, die Aufgaben des Staates. Seit 75 Jahren Alltag am Bundesverfassungsgericht und heute auch an dieser Schule.
11: Stell dir vor, dir will jemand Geld schenken, aber du kommst einfach nicht dazu, es abzuholen. Ein wenig so wirkt es im Ahnatal, im Landkreis Kassel. Der Kommune wurden im Jahr 2022 Fördergelder von gut 2,5 Millionen Euro vom Land genehmigt. Damit sollen ein Gemeindezentrum und eine Kita renoviert und erweitert werden. Aber passiert ist in 4 Jahren gar nichts. Die Opposition befürchtet, dass die Fördergelder sogar bald futsch sind.
7: In Ahnatal läuft die Zeit ab. Vor 4 Jahren wurde Förderung für ein Entwicklungskonzept für die beiden Ortsteile bewilligt. Beispiel 1, das Gemeindezentrum Heckershausen soll für 1,4 Millionen Euro renoviert, eine Kita um ein Nebengebäude erweitert werden. Die Sanierung hätte 2025 abgeschlossen sein sollen.
8: Hier stand 2021 auch unser Bürgermeister und verkündete, die erste Million ist da. Baulich umgesetzt wurde leider nichts. Hinter uns müssen längst Kinder betreut werden im angekauften Sparkassengebäude. Das Gemeindezentrum saniert sein. Und stellt sich die Frage, wo ist die Million jetzt und warum hat sich noch nichts getan?
7: Beispiel 2. Dieser Kindergarten im Ortsteil Weimar soll für 1,2 Millionen Euro saniert werden. Für beide Maßnahmen warten also Fördergelder in Höhe von 2,6 Millionen auf Abruf. Aber wie lange noch?
9: Das läuft 27 ab, das Förderprogramm. Und da haben wir natürlich Angst, dass wir da einfach nichts mehr praktisch bekommen.
7: Der Bürgermeister wäre auch gerne längst fertig. Doch die Gemeinde war mit anderen Bauprojekten beschäftigt. Und ein wenig auch mit sich selbst.
10: Wir sind eine Verwaltung, die sehr überschaubar arbeitet. Also wir waren damals mit 3 Mitarbeitern im Rathaus. Und dann haben uns natürlich noch 2 Mitarbeiter verlassen, sind zu größeren Behörden gegangen. Und das war natürlich für uns nicht unbedingt förderlich, wenn es ums Förderprogramm geht.
7: Anfang des Monats war Gemeinderatssitzung. Nach der fühlten sich aber nicht alle ausreichend informiert.
9: Es gab auch einen Zeitungsartikel, wo der Bauamtsleiter praktisch Stellung dazu genommen hat, mit Förderaufschiebung und so weiter. Und das muss alles geklärt werden. Wir sind da wirklich im Unklaren. Also alle Fraktionen, nicht nur die Grünen, SPD, wie auch die CDU.
7: Fördermittel werden erst ausgezahlt, wenn Einzelrechnungen vorliegen. Aber noch ist kein Stein auf den anderen gesetzt. Und bis Ende 2027 werden beide Projekte sowieso nicht fertig. Der Bürgermeister hofft also auf Fristverlängerung. Und er meint, alle
0: rechtzeitig informiert zu haben.
10: Und ich gehe davon aus, nein, ich bin mir sogar sicher, dass wir diese Projekte in die Umsetzung bringen.
0: In Ahnatal läuft die Zeit ab. Und nicht nur für die bewilligten Fördergelder. Am 8. November sind erst einmal Bürgermeisterwahlen. Mal sehen, wer die Bauprojekte am Ende einweiht.
11: Die Stadt Gießen muss sparen und hat deshalb eine sofortige Haushaltssperre beschlossen. Die Nachrichten nochmal mit Claudia.
23: Mit der Maßnahme sollen Ausgaben in Höhe von rund 4 Millionen Euro gesperrt werden. Eine Ursache für das Gießener Finanzloch: die Rekordausgaben für die Jugendhilfe. Allein im Jugendamt der Stadt sei eine unvorhersehbare Finanzlücke von rund 4,5 Millionen Euro entstanden. Gründe hierfür seien sowohl wachsende Fallzahlen als auch gestiegene Unterbringungskosten. Landtagspräsidentin Astrid Wallmann hat beim Empfang des Konsularischen Korps in Wiesbaden die Bedeutung der internationalen Beziehungen für Hessen hervorgehoben. Das 80-jährige Landesjubiläum sei Anlass, auf die gemeinsamen Werte und die gewachsenen Partnerschaften mit Europa und der Welt zu blicken. An die Vertreterinnen und Vertreter des Konsularischen Korps gerichtet, unterstrich Wallmann deren Rolle als Bindeglieder und Mittler zwischen unseren Ländern und deren Bürgerinnen und Bürgern. Und das war schon von den Nachrichten. Und Daniel, bist du eigentlich auch in der Pop-Up-Redaktion in Dietzenbach dabei?
11: Bin ich, am 28. September genau genommen. Und ich werde Sie fragen, was gefällt Ihnen an der Hessenschau und was könnten wir besser machen? Würde mich sehr freuen, wenn Sie es mir und meinen Kolleginnen und Kollegen ganz persönlich erzählen würden. Wir verlegen extra dafür einen Teil unserer Redaktion nach draußen, 2 Wochen lang, in eine Pop-Up-Redaktion, und zwar nach Dietzenbach. Und es geht natürlich auch darum, was genau in Dietzenbach im Argen liegt.
12: Es wird fleißig geklebt. Auf der Ideenwand gibt es viel Feedback zum Leben in Dietzenbach.
13: Der Stadtbus, der fährt nicht mehr ganz regulär, beziehungsweise fährt, ich kann es nachvollziehen, dass er quasi nur noch zu Schulzeiten fährt. Das ist aber für alle anderen Einwohner ein bisschen kritisch, die kein Auto haben.
12: Für Familien geht es mehr um die Betreuungssituation ihrer Kinder.
14: Wir haben zurzeit den Mangel auf die Plätze für Kinder, für den Kindergarten und so.
13: Die hat erst einen bekommen, da war sie 4.
12: Heute Vormittag ist die Hessenschau Pop-Up-Redaktion im Rathaus-Center gestartet. Es geht darum, Themen zu finden, aber auch einfach Fragen rund um den Redaktionsalltag zu klären.
15: Was auch uns so ein bisschen beglückt, ist, dass man total gut mit den Leuten ins Gespräch kommt. Wir sind oft nicht einer Meinung, es gibt auch Kritik. Wir kriegen auch Sachen gesagt, die man vielleicht nicht so gerne hört. Aber das alles immer in einem respektvollen Ton und im guten Austausch.
12: In Dietzenbach wohnen 36.000 Menschen. Die Stadt hat viel Wald und Wiese um sich herum und ist doch ganz nah an der Mainmetropole. Vom hübschen Altstadtkern bis zur Hochhaussiedlung. Dietzenbach hat viele Facetten, auch negative. Sicherheit und Kriminalität ploppen immer wieder als Themen auf. Ebenso wie das Stichwort Sauberkeit.
16: Der Aufgang der Bahnsteig ist voll mit Taubendreck. Da ich bei der Bahn keinen Erfolg habe mit diesem Taubendreck, habe ich gedacht, da gehst du jetzt mal her und bringst mal dem Hessischen Rundfunk das vor.
12: Der Bürgermeister freut sich über die Impulse der Hessenschau und vor allem der Bürger.
17: Das Spannende an der ganzen Geschichte, was kommt denn nach 2,5, 3 Wochen für Wünsche und für Erwartungen raus, das wird, denke ich, auch in der Politik gehört. Ich weiß auch, dass viele Politiker hierher kommen, Stadtverordnete. Und dann muss man gucken, inwieweit das politisch Mehrheiten dann findet.
12: Wer live in einige HR-Angebote reinschauen will, kann das in den kommenden 2,5 Wochen immer wieder tun. Denn hier geht es nicht nur ums Zuhören. Ein
15: bisschen was bringen wir natürlich auch mit. Moderatorinnen und Moderatoren der Hessenschau, Christi Gesang zum Beispiel, ist da. Das Team von Fußball 2000 kommt, um über die Eintracht zu reden. Und der Lauftreff hier aus der Region hat sich schon gemeldet. Und an einem Abend gehen wir mit den Dietzenbacherinnen und Dietzenbachern joggen. Heike Borufka und Christine Gesang vorneweg.
12: Und das Highlight morgen, das Team von Verurteilt, ist ab 16 Uhr zu Gast und bespricht live einen Fall. Bis zum 1. Oktober ist die Pop-Up-Redaktion hier im Rathaus-Center in Dietzenbach für ihre Themen geöffnet.
11: Und wer von uns Moderatorinnen und Moderatoren wann genau in Dietzenbach sein wird, das erfahren Sie auf hessenschau.de. Es war heute mal wieder eine Nachtschicht angesagt in Darmstadt bei der Europäischen Raumfahrtagentur. Die Expertinnen und Experten dort haben koordiniert, wie zwei Erdbeobachtungssatelliten ins All geschossen wurden. Der eine misst Temperaturen auf der ganzen Welt und auch die Dicke der Eisplatten. Er vermisst also quasi den Klimawandel. Der andere liefert einen neuartigen Blick auf die Pflanzenwelt.
2: Der Satellit FLEX wird zum ersten Mal die Gesundheit von Pflanzen messen anhand des schwachen Lichts, das sie bei der Photosynthese aussenden. Man spricht von Fluoreszenz. Für unsere Augen unsichtbar, der Satellit kann es in 800 Kilometer Höhe erkennen.
3: Ziel von FLEX ist eben, sagen zu können, wie gut geht es unserer Vegetation auf der Erde. Das heißt, wie gut machen Pflanzen Photosynthese. Und daraus können wir wahnsinnig viele Informationen ableiten. Beispielsweise, welche Pflanzen reagieren besser auf ein sich ändernderes Klima. Also mit Hilfe dieser Messung von FLEX können wir wirklich Rückschlüsse auf die Nahrungsmittelsicherheit auch auf der Erde bereitstellen.
2: Photosynthese, der wichtigste Prozess für Leben auf unserer Erde. Aus Licht, Kohlendioxid aus der Luft und Wasser aus dem Boden erzeugen Pflanzen Zucker für ihr Wachstum und Sauerstoff, den wir zum Atmen brauchen. Um die Fluoreszenz der Photosynthese messen zu können, braucht es Präzisionsinstrumente und umfangreiche Berechnungen.
3: Diese Schwierigkeit ist dann eben, dieses winzige Signal rauszufiltern. Wir reden da von einem Subprozentbereich von allem Licht, was der Satellit bei dieser Wellenlänge sieht, müssen wir rausfiltern und bestimmen, dass es eben dieser Fluoreszenz und der Photosynthese zugeordnet werden kann.
2: Heute Nacht, 3.21 Uhr mitteleuropäischer Zeit, starten die zwei Satelliten mit einer Vega-C-Rakete in Französisch-Guyana an der Ostküste Südamerikas. Im Kontrollzentrum in Darmstadt sind zwei Teams mit jeweils 180 Mitarbeitern beschäftigt, die beiden Satelliten in ihre Positionen zu bringen. Nicht mit irgendeinem Steuerhebel, sondern mit Befehlen per Computer, in Form von Zahlenreihen. Über Bodenstationen werden dann Funksignale zu den Satelliten geschickt.
18: Es waren relativ komplizierte Manöver. Wir hatten bis zum Schluss hatten wir nur 23 Kilogramm Treibstoffmarge drin. Also wir hatten nur noch sehr wenig Resttreibstoff, weil wir so viel Schub geben mussten mit der Rakete.
2: Die Daten, die FLEX zur Photosynthese sammelt, sind nur zu verstehen in Kombination mit den Daten von Sentinel-3C zu Erdoberfläche, Atmosphäre und Wolken. Deswegen fliegen beide als Tandem im Abstand von wenigen Sekunden.
3: Also Sentinel-3 stellt sehr viele Kontextinformationen bereit, beispielsweise Temperatur, Atmosphärenzusammensetzung, welche Aerosole sind in der Atmosphäre, wie viel Wasserdampf ist in der Atmosphäre. Und das sind genau eben Parameter, die wir brauchen, um am Ende Fluoreszenz genau bestimmen zu können.
2: Das Satellitentandem FLEX und Sentinel-3C kostet inklusive Start rund 800 Millionen Euro. Entsprechend erleichtert ist man in Darmstadt, dass die Satelliten gut positioniert sind.
18: Einfach nur fantastisch. Wir sind jetzt noch total begeistert. Ein bisschen müde, aber einfach total begeistert und super froh, dass alles so gut gelaufen ist.
2: Das Kalibrieren und Testen der Instrumente braucht noch ein bisschen Zeit. Die ersten wissenschaftlichen Daten werden für nächstes Jahr erwartet.
19: Ein wirklich herrlicher Septembertag geht zu Ende. Wir hatten noch mal sommerliche Werte heute und damit willkommen zum Wetter für Hessen. Kurz vor acht, liebe Zuschauer. Ja, dieses Jahr kommt also noch was dazu zur Bilanz für die Sommertage. Die diesjährigen Sommertage haben wir mal in Vergleich gesetzt zum langjährigen Mittel. Dieses Jahr hatten wir 90 Sommertage in Frankfurt, also 30 mehr als normalerweise üblich. In Eschwege waren es 65 im Vergleich zu 45 Sommertagen in Gilserberg, 56 statt 33. Und auf der Wasserkuppe gab es dieses Jahr 32 Sommertage zu vergleichsweise 11 Tagen, an denen es mindestens 25 Grad warm war. Ja, heute Nacht sind erstmal kaum Wolken unterwegs in Hessen. Später ziehen aus Westen dichte Wolken rein und die bringen auch mal Schauer und Gewitter. Morgen starten wir wechselhaft in den Tag. Viele Wolken sorgen gebietsweise für Schauer, vereinzelt mit Blitz und Donner. Daneben kann sich aber vor allem am Nachmittag auch gelegentlich die Sonne zeigen. Der Wind weht dabei mäßig mit starken Böen aus westlichen Richtungen. Die Tiefstwerte liegen heute Nacht bei recht milden 17 Grad in Südhessen und 13 Grad im Upland. Morgen erwarten wir dort 18 Grad und bis 24 Grad im Rheingau. Auf den Bergen werden es 15 bis 19 Grad. Am Donnerstag schauert es nur noch selten bei uns. Am Freitag sind dann aber schon wieder mehr Wolken unterwegs und gelegentlich wird es nass bei 16 bis 22 Grad. Der Samstag startet freundlich, später tauchen aus Nordwesten dichtere Wolken bei uns auf und es schauert vereinzelt. Dann wird es aber wieder sommerlich bei uns mit bis zu 25 Grad. So viel zu den Aussichten. Tschüss.
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22: Dann bin ich stutzig geworden. Bin dann reingegangen und habe gesehen, dass ich Zahlungen autorisiert hatte und habe es dann abgebrochen.
19: Aber das Geld war weg und das Konto gehackt. Wir erzählen Ihnen gleich die ganze Gruselgeschichte und wir wappnen Sie natürlich auch für den Notfall. Was machen wir noch heute? Wir lernen, wie man Silikonfugen neu macht und sparen damit bares Geld. Hier sind die Ratgeber wieder mit einer sehr nützlichen Sendung. Guten Abend. Mir passiert sowas nicht, denken die meisten, und dann passiert es eben doch. Betrüger fischen Daten ab, zum Beispiel über einen Link, und schon ist das Konto leergeräumt. Fast 100.000 Menschen ist das in Deutschland im vergangenen Jahr passiert, so auch Alexander Zisser.
24: Er wollte ein paar Tierfiguren seiner Tochter verkaufen, aber dann räumten Betrüger das Konto leer.
22: Ich bin immer davon ausgegangen, dass Phishing-Angriffe bei mir nicht funktionieren. Und ich bin eines Besseren belehrt worden.
24: Alexander Zisser ist um rund 2.400 Euro ärmer, weil er auf einen Trick reinfiel, den Betrüger zigfach bei Kleinanzeigen.de und anderen Portalen anwenden. Als Kaufinteressenten locken sie ihre Opfer beim Bezahlen auf gefälschte Webseiten.
22: Dann kam man halt eben auf eine Webseite, die wie von Kleinanzeigen also designt war. Dort war ein Chatbot, der hat sich auch als Chatbot vorgestellt und gesagt, er begleitet ihn jetzt durch den Prozess.
24: Der 50-Jährige soll zur Zahlung sein Konto verifizieren. Das kennt er schon von anderen Dienstleistern. Und wie zig andere Opfer bestätigt er das vermeintlich in seiner Banking-App mit einer vierstelligen Nummer. Es folgen Nachrichten, dass was nicht funktioniert. Zisser bestätigt erneut. Als das nochmal vorkommt, wird er misstrauisch.
22: Dann bin ich stutzig geworden. Bin dann reingegangen und habe gesehen, dass ich Zahlungen autorisiert hatte und habe es dann abgebrochen.
24: Doch da ist es schon zu spät. Alexander Zisser hat nicht sein Konto verifiziert, sondern zwei Überweisungen auf ein fremdes Konto gemacht. 2.400 Euro sind weg. Ein Schockmoment. Was tun in einem solchen Fall? Tipp 1, sofort Konto und Karten sperren. Betroffene können zum Beispiel ihre Banking-App nutzen oder die zentrale Sperrnummer 116 116 anrufen. Viele Banken und Sparkassen machen mit und sie ist 24 Stunden lang erreichbar. Betrugsopfer sollten Beweise zum Beispiel per Screenshot sichern und, Tipp 2, die Polizei einschalten. Prokurist Alexander Zisser erstattet Anzeige. Das ist wichtig, um Betrügern auf die Spur zu kommen.
25: Also es gibt zwei Möglichkeiten, wie Sie Anzeige erstatten können. Das ist entweder auf jeder Polizeidienststelle, 24/7 sind die besetzt, oder eben Sie nutzen unsere Internetwache, die Sie im Internet finden.
24: Jetzt geht es um die Frage, wie das Geld zurückbekommen. Denn ohne weiteres geht das nicht. Die Überweisung konnte die Bank des Prokuristen nicht mehr stoppen.
22: Mit der Mitteilung, dass das nicht funktioniert hat, kam dann halt eben auch die Mitteilung, ja, dass sie es nicht erstatten können.
24: Typisch. Bevor man jetzt weiter mit der Bank kommuniziert, sollte man, Tipp 3, eine Rechtsberatung suchen. Denn Phishing-Opfer haben gesetzlich Anspruch darauf, ihr Geld erstattet zu bekommen. Nur?
27: Ja, das Problem ist, und das sehen wir leider regelmäßig, dass die Banken sehr schnell dazu hingehen, den Kunden die Schuld zu geben, also das nennt man dann eine grobe Fahrlässigkeit zu unterstellen und das halt sozusagen den Schaden abzuwälzen auf die Kunden.
24: Genau das passiert auch im Fall von Alexander Zisser. Die Bank behauptet, er habe grob fahrlässig gehandelt. Schließlich habe er die Zahlung bewusst selbst freigegeben. Das Betrugsopfer versucht mit der Bank zu diskutieren.
22: Bewusst habe ich das nicht gemacht. Also für mich, meinem Verständnis war so, ich verifiziere etwas. Ich gebe keine Zahlung frei. Und das ist der Punkt, wo jetzt halt eben gestritten wird.
27: Ohne Rechtsberatung wird das schon dünn, ja, weil es sehr viele Konstellationen gibt, sehr viele unterschiedliche Konstellationen, was diese Missbrauchstatbestände angeht. Das heißt, man sollte sich auf jeden Fall rechtlich beraten lassen bei der Verbraucherzentrale, bei Anwälten, die sich im Bankrecht auch gut auskennen, um überhaupt eine Einschätzung zu kriegen, wie sind überhaupt meine Chancen.
24: Dennoch sollte man, egal wie die Bank zunächst argumentiert, Tipp 4, das Geld zurückfordern. Problem hierbei: Der Europäischen Bankenaufsichtsbehörde zufolge haben 2024 fast 90% aller Betrugsgeschädigten keinen Cent wiedergesehen. Vertreter der Bankenaufsicht BaFin sagen uns, die Banken würden sich aktuell rechtlich korrekt verhalten. Doch möglicherweise werden sie künftig bei bestimmten Betrugsfällen mehr in die Pflicht genommen.
0: Es gibt eine sogenannte Zahlungsdienstrichtlinie, die gerade überarbeitet worden ist. Und da ist für diese Konstellation, wo vorgetäuscht wird dem Verbraucher, dass er mit seiner Bank kommuniziert, sind Regeln vorgesehen. Und da wird, wenn das umgesetzt ist, und das wird in den nächsten 2 Jahren passieren, ist dann vorgesehen, dass die Bank verdächtige Transaktionen monitoren muss, dass sie Zahlungen gegebenenfalls zurückhalten muss und dass sie auch stärker als jetzt noch ihre Kunden aufklären muss.
24: Manchmal passen Banken schon heute auf, hat Polizistin Nadine Breitrück ganz aktuell erlebt.
25: Ja, in dem Fall gab es eine Anzeigenerstatterin aus unserem Bereich, die hat über Kleinanzeigen etwas verkauft und dann auch über das Bezahlportal, was da hinterlegt worden ist, ihre Daten angegeben und wurde dann von ihrer Bank aufmerksam gemacht, dass es da eine Umbuchung auf ihrem Konto gab, was sie sich erstmal nicht erklären konnte. Also letztendlich kam es da glücklicherweise nicht zu einer Zahlung an die unbekannten Tatverdächtigen, sondern es konnte verhindert werden.
24: Eine weitere Hoffnung für Betrugsopfer. Ein aktuelles Verfahren am Europäischen Gerichtshof für mehr Kundenrechte. Und das Urteil könnte die bisherige Rechtsprechung verändern, hofft die Verbraucherzentrale.
27: Wir haben ja hier immer die Fälle, dass die Leute dem Geld hinterherlaufen müssen. Und so ein Fall wird da gerade verhandelt, beziehungsweise der Generalanwalt hat sich schon dafür ausgesprochen, dass erstmal den Kunden das Geld, so wie es im Gesetz steht, unverzüglich zu erstatten ist und dann im Nachgang geprüft werden muss.
24: Aber noch gilt das nicht. Aktuell haben Betrugsopfer noch eine Möglichkeit. Sie können sich, Tipp 5, an eine Schlichtungsstelle wenden. Eine solche müssen alle Banken in Deutschland anbieten.
27: Das funktioniert dann so, dass das halt eine außergerichtliche Möglichkeit ist, diesen Streit zu lösen, ohne Gerichtskosten in Anspruch zu nehmen. Das heißt, es ist erstmal kostenfrei für den Verbraucher.
24: Diesen Weg versucht nur noch Alexander Zisser, um seine 2.400 Euro wiederzubekommen.
22: Das Schöne an diesem Verfahren ist ja, dass selbst wenn in dem Fall jetzt zum Beispiel gegen mich entschieden wird, der Rechtsweg immer noch offen steht.
24: Damit es gar nicht so weit kommt, gilt, bei Internetgeschäften misstrauisch bleiben und eine Liste mit den wichtigsten Schritten bereithalten, damit man weiß, was im Fall der Fälle zu tun ist.
5: Ja, Schlichtungsstelle, Geld zurückfordern, Anwalt nehmen, da waren eine Menge Punkte dabei, die ich so nicht auf dem Schirm hatte. So, und jetzt haben wir heute schon einen super Tipp fürs Wochenende für Sie. Am Sonntag ist Entdeckertag im Frankfurter Zoo. Da gibt's nicht nur Spannendes zu verschiedenen Tieren zu entdecken, sondern es geht auch um den Arbeitsplatz Zoo. Kai Fischer war heute schon da und hat sich angeguckt, warum Tiertraining auch für wilde Tiere wichtig ist.
6: Ja, das hier ist Nigwani, einer von 3 Okapis im Frankfurter Zoo. Und wir dürfen jetzt mal bei so einem Tiertraining mit dabei sein. Regina und Dennis, schön, dass ihr Zeit habt und uns das zeigt. Was macht ihr jetzt? Was trainiert ihr hier? Sieht nach Füttern aus.
7: Wir trainieren quasi den Ernstfall für den Tierarzt. Wir trainieren eben gerade das Spritzen geben, aber genauso gut das Fußheben. Dass, wenn der Tierarzt da ist, dass wir einfach Untersuchungen machen können im Fall, dass das Tier krank ist oder um die Krankheit besser feststellen zu können. Auch mit fremden Leuten immer mal dabei.
6: So ist sie das gewohnt. Dennis hat so eine Spritze, tut so als ob. Und was hat so mit dem, du sagst die ganze Zeit Keks, was hat es damit auf sich?
8: Keks, dieses K-Wort sozusagen, ist sozusagen einfach die Belohnung für den Nigwani, Keks. Man kennt es aber aus Robbentraining oder sonst alles, man so Klicker oder Pfeifen benutzt, Keks. Aber je nachdem, was ich halt am Tier mache, wenn ich solche Füße hebe oder sowas, Keks, brauche ich halt Minimum mal 2 Hände übrig dafür. Ja. Und dann ist halt ein bisschen blöd, mit der dritten Hand zu klicken, Keks. Und deswegen haben wir einfach mit diesem Brückensignal, mit diesem Wort sozusagen angefangen. Das heißt, Regina weiß, wenn ich Keks sage,
6: Kommt hier vorne was ins Futter?
8: Genau, kommt vorne rein, das Tier weiß, ich habe was richtig gemacht. Und dann kann man sozusagen das Training darauf aufbauen.
6: Geht's? Okay, und wenn was nicht klappt, sagst du nichts, dann gibt es auch nichts zu futtern und dann weiß das Tier,
8: genau, sozusagen, ich habe was falsch gemacht. So funktioniert es. Und auch je nachdem, wie schwer die Sachen sind, okay. Keks kann die Regina auch vorne zwei, dreimal füttern. Das versteht das Tier auch.
6: Okay.
8: Keks.
6: Jetzt wolltest du noch nach den Hufen schauen, sagtest du, ne?
9: Ja.
6: Das ist problematisch, oder?
8: Nein, eigentlich nicht. Klar muss man ein bisschen aufpassen, Keks. Mhm. Dass die Tiere können natürlich trotzdem treten oder sowas oder weghüpfen und sowas. Aber grundsätzlich, wenn die es ein bisschen gewöhnt sind, Keks, passiert da eigentlich nicht wirklich viel. Keks.
6: Würden die nach hinten auch ausschlagen, oder? Also
8: das könnten, die, treten, das könnten oder? Die machen, ja. Also wenn die wirklich jemanden verletzen wollen würden, sage ich mal, dann versuchen sie eher nach hinten auszutreten. Keks.
6: Okay. All das, was ihr jetzt hier für uns zeigt, können natürlich die Besucher am Sonntag auch im Frankfurter Zoo dann auch bei ganz vielen anderen Tieren miterleben, bei eurem Entdeckertag. Da können wir so ein bisschen mal in die Kulissen schauen. Entdeckt was? Und jetzt ist er aufmerksam, ne?
10: Er ist gerade ein bisschen abgelenkt, aber...
6: Okay. Der hat ja auch riesen Ohren. Das heißt, ihr sprecht auch sehr leise, ne? Das Wort Keks wird ja fast geflüstert, aber er hört's.
10: Ja, ja. Mit den riesen Ohrmuscheln hört man natürlich sehr, sehr gut. Daher brauchen wir auch nicht brüllen. Wir können ganz normal ruhig mit ihm reden. Okay. Wir hören ganz andere Sachen.
6: Okay. Wo kommen Okapis eigentlich her?
10: Okapis kommen aus Afrika, aus der Republik Kongo, sind dort endemisch. Es ist ein sehr kleines Gebiet und sind dort hoch bedroht, stehen auf der roten Liste der bedrohten Tiere. Daher ist es auch so wichtig, dass die Art erhalten bleibt.
6: Okay. Sieht so ein bisschen aus wie Zebra, hat aber damit nichts zu tun, oder? Weil so die Streifen da sind?
10: Nein. Nein, hat mit dem Zebra gar nichts zu tun. Okay. Er ist wieder abgelenkt kurz.
6: Wie alt ist er eigentlich?
10: Er ist 13,5 jetzt.
6: Oh. Und seit wann hier in Frankfurt?
10: Oh je, seit 4 oder 5 Jahren jetzt.
6: Okay.
13: 23, glaube ich.
6: Sehr schön.
10: Ja, 3 Jahre.
6: Und er mag es auf jeden Fall. Vielen Dank, dass ihr uns das hier gezeigt habt. Wir hoffen, dass am Sonntag ganz viele vorbeischauen und sich auch für eure Berufe interessieren. Auch bei anderen Tieren mal gucken. Es gibt ja ganz viel zu entdecken. Also wenn Sie Lust haben, am Sonntag vielleicht einen kleinen Familienausflug machen und einfach hier dabei sein. So, und du isst noch ein bisschen was. Keks? Darf ich auch mal Keks sagen? Ja, habe ich schon.
10: Ups. Hast du schon?
6: Es gibt was zu essen. Keks. Ja, es gibt was zu essen, guck.
13: Keks.
14: Ja, danke Kai. Also Sonntag 9 bis 19 Uhr. Es gelten die normalen Eintrittspreise und das geheime Codewort ist natürlich Keks. Tatort Utwe im Kreis Gießen. Der ehemalige Fernsehkommissar Wolfram Koch verfolgt eine heiße Spur, die sich in einer alten Dorfchronik auf einem Dachboden gefunden hat. Eine wahre Geschichte.
16: Oft liegen sie in dunklen Kellern oder auf alten Dachböden. Geheimnisvolle Bücher mit uralten Dorfgeschichten. Schauspieler Wolfram Koch hat so ein Buch entdeckt.
17: Chronik von Utwe. Vorsichtig trugen wir die Erde Schicht um Schicht ab, bis schließlich ein noch völlig erhaltenes Skelett freigelegt war. Um den Hals trägt es einen rundbogigen, unverzierten Bronzereifen.
16: Die Eintragung in der Dorfchronik ist mehr als 50 Jahre alt und fast vergessen. An den mysteriösen Skelettfund zwischen zwei Baggerlöchern erinnert sich heute kaum noch jemand in Utwe, 50 Kilometer nördlich von Frankfurt.
23: In der Wetterau wurde ein neues Tagebaugebiet erschlossen, wo sich riesige Schaufelrad- und Eimerkettenbagger in die Braunkohle hineinfressen. Bahnstraßen befördern die Kohle zur Abfüllstation, wo sie per Bahn ins Kraftwerk geliefert wird.
16: Beim Aufschütten des Bahndamms für den Kohlezug stoßen Bauarbeiter am 12. September 1974 hier auf das Skelett mit dem Halsring, das unmittelbar nach der Ausgrabung nach Gießen gebracht wird. Dort verliert sich die Spur des Skeletts. Der geheimnisvolle Halsreif aber soll im Depot des Museums lagern. Mitarbeitende machen sich auf die Suche. Liegt in einem dieser zahllosen Stahlschränke seit Jahrzehnten das uralte Schmuckstück aus Utwe? Da ist der Reif. Doch was kann er uns heute noch verraten? Welches Geheimnis verbirgt sich hinter dem schlichten Schmuckstück? Das will die Museumsdirektorin, Frau Dr. Katharina Weig-Joch, jetzt herausfinden.
26: Dann packen wir das gute Stück aus. Ah ja, das ist alles Utwe.
2: in den 70ern. Da sind viele Funde zu uns gekommen aus der Region, die aber dann eben auch nicht, weil es so eine große Fülle war, erforscht wurden. Klar ist,

0: dass er bei einem Skelett gefunden wurde. Das heißt, er ist eine Grabbeigabe eines Mannes aus der Hallstattzeit gewesen. So ungefähr 2500 Jahre zurück. Plus, minus, das müsste man dann eben auch noch mal genauer untersuchen.
1: Handelt es sich bei dem Skelett also um einen Kelten? Unwahrscheinlich ist es nicht. Nicht einmal 20 Kilometer entfernt ist am Glauberg eine bedeutende Keltensiedlung nachgewiesen. 1996 wird dort ein sensationeller Fund gemacht, der heute im Museum Keltenwelt ausgestellt wird. Der Keltenfürst. Die mannshohe Sandsteinstatue stammt aus dem 5. Jahrhundert vor Christus und trägt ebenfalls einen Halsring. Auch ohne Verzierung war ein sogenannter Torg kein Alltagsgegenstand, sondern ein sichtbares Zeichen von sozialem Rang. Doch was kann uns der uralte Schmuck verraten? Die Restauratorin Renate Fröhlich ist Expertin für Vor- und Frühgeschichte.
2: Vielleicht sieht man auch noch Reste von irgendwelchen organischen Erhaltungen. Es könnten Textilreste dran sein.
1: Auch wenn es noch viele Rätsel gibt, eines ist sicher. In Utve haben bereits vor mehr als 2500 Jahren Menschen gelebt.
3: Vielleicht sollten wir unsere alten Chroniken sorgfältiger aufbewahren und am besten digitalisieren, damit nichts verloren geht und nichts vergessen geht. Und um zu wissen, woher wir kommen, wer wir sind und wohin wir gehen.
4: Ja, vielleicht hören Sie sich mal um, ob es in Ihrem Ort eine Dorfchronik gibt und ob die schon digitalisiert wurde. 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So, jetzt was ganz Praktisches. Silikonfugen im Badezimmer müssen regelmäßig erneuert werden. Und je nachdem, wie viele Meter da gemacht werden müssen, kommen schnell mehrere hundert Euro zusammen, wenn man das von einem Profi machen lässt. Wir zeigen Ihnen, wie Sie es selbst machen können.
5: Schwarze Stellen in der Dusche, undichtes Silikon an der Badewanne. Mit der Zeit bröckelt jede Silikonfuge und wird unansehnlich. Petra Grebing berät bei der Verbraucherzentrale zum Thema Schimmel. Stellen wie diese sind für sie kein Zeichen mangelnder Sauberkeit.
6: Silikonfugen sind Wartungsfugen und die halten nicht ewig. Deswegen muss man die von Zeit zu Zeit einfach rausholen komplett, reinigen und wieder neu verfugen.
5: Kann man auch selber machen, wenn man nicht gerade zwei linke Hände hat, meint Handwerksmeister Ulf Hogräfer. Man sollte nur nicht so lange warten wie hier.
7: Gerade hier in der Ecke, das ist ja schon total offen. Da läuft das Wasser schon drunter. Das kann wirklich zu einem Wasserschaden führen, der dann irgendwann richtig teuer wird.
5: Das schimmelige Silikon muss raus. Mit einem scharfen Cuttermesser schneidet Ulf in einem möglichst flachen Winkel an der Silikonfuge entlang. Die zweite Hand führt dabei die Klinge.
7: Aufpassen, nicht zu tief schneiden. Dahinter ist noch eine Abdichtung zur Wand. Wenn Sie die kaputt machen, dann wird es eine größere Baustelle.
5: Mit dem zweiten Schnitt löst sich dann die alte Dichtung. Ulf entfernt jetzt noch die letzten Reste des Silikons.
7: Nur wenn ich das hier vernünftig sauber habe, kriege ich hinter dem fünften Anschluss der neuen Fuge an die Fliese. Also da muss man leider ein bisschen viel Zeit aufwenden.
5: Leider klebt das alte Silikon in dieser Dusche auch tief im Fugenspalt. So dauert es eine Weile, bis Ulf alles mühsam rausgepiddelt hat. Das Netz verspricht viel schnellere Lösungen gegen Schimmelfugen. So soll Chlorreiniger, der über mehrere Stunden einwirkt, oder Spülmittel mit Essig wahre Wunder bewirken.
6: Es gibt im Internet auch Backpulver und Essig, dass man dann eine halbe Stunde da reinklemmt und was weiß ich was. Es gibt aber auch Schimmelpilze, die mit einem sauren Milieu richtig Party feiern.
5: Darum macht Ulf keine Experimente und reinigt den Fugenbereich mit einem fusselfreien Tuch und 60-80%igem Alkohol oder Spiritus. Alles sauber. Jetzt kann er den Fugenspalt verfüllen.
7: Das ist das, was ich eigentlich in der Fuge vermisst habe. Das gehört da rein, so eine sogenannte Rundschnur.
5: Rundschnur gibt es je nach Größe des Fugenspalts in verschiedenen Durchmessern. Im Nassbereich ist die Schnur wichtig. Sie stellt sicher, dass der Raum zwischen Dusche und Fliese gleichmäßig ausgefüllt wird. Außerdem behält das Silikon auch bei Bewegung seine Flexibilität. Ohne Rundschnur würde das Silikon auch an der Wand dahinter anhaften. Wenn sich die Dusche senkt, kann die Dichtung reißen.
7: Für die richtige Silikonfuge brauchen wir natürlich auch das richtige Silikon. Hier im Badezimmer zwingend ein Sanitärsilikon, und zwar auf Acetatbasis. Und kaufen Sie nicht das billigste im Badezimmer.

0: nicht reichen.
1: Also schneidet er nochmal und öffnet zum Schluss die Silikonkartusche. Jetzt geht's los. Ulf beginnt immer in einer der Ecken. Mit gleichmäßigem Druck presst er das Silikon in die Fuge und zieht die Pistole leicht angewinkelt zu sich hin. Die schräge Öffnung der Düse zeigt dabei nach unten. Der Winkel zum Boden beträgt etwa 45 Grad. Für die vertikalen Fugen dreht Ulf die Pistole einfach um und zieht sie aus der Ecke nach oben. Er arbeitet zügig, denn die Zeit läuft.
0: Nach circa 10 Minuten fängt das Silikon an, obendrauf eine Haut zu bilden. Bis dahin muss man das abgezogen haben.
1: Dafür taucht er den Silikonabzieher in Glättmittel. Das gibt's im Baumarkt für ein paar Euro und ist meist besser als eine oft empfohlene Spülmittellösung. Die kann Öle und Polymere aus dem Silikon lösen. Mit Glättmittel halten Fugen länger. Unser Baufuchs beginnt wieder in einer der Ecken und zieht den Abzieher an der Fuge entlang. Überschüssiges Silikon streift er zwischendurch an einem Küchentuch ab. Dank des Glättmittels klebt es nicht am Werkzeug. Der Mosaikboden dieser Dusche macht Ulf die Arbeit leider schwer. Sein Abzieher verhakt sich in den Unebenheiten und den Fliesenfugen. Darum winkelt er das Werkzeug an. So lässt es sich besser über die Fuge führen. Am Ende ebnet er das Silikon mit Glättmittel auf dem Finger, ohne dabei eine Hohlkehle zu produzieren. Viel leichter ist das Abziehen mit großen Wandfliesen. Aus der Ecke heraus mit ein, zwei Strichen nach oben. Zum Schluss formt er das Silikon in der Ecke. Fertig! Noch ein Tipp für Anfänger.
0: Fangen Sie nicht gleich mit sowas hier an. Nehmen Sie eine einfache Fuge, irgendwas ganz Glattes am besten, wo keine Fliesenfugen drin sind. Probieren Sie das mal in Ruhe aus, wie die Verarbeitung ist. Vielleicht wachsen Sie auch daran und sagen später, genau mein Job.
1: Das Silikon muss jetzt noch 24 Stunden aushärten, dann ist diese Dusche wieder dicht und fast wie neu.
2: Ich weiß nicht, ob ich mich daran traue. Wir kommen zu unserer Serie. Familie Jans hat sich was ganz Besonderes zugelegt. Axolotls. Erstmal nur zwei, aber die haben sich dann ziemlich gut vermehrt. Hier kommt Teil 2 unserer Serie über tierische Mitbewohner.
3: Tiere weiten den Blick auf die Welt, sagt man. Sie öffnen Sinne und Wahrnehmung und lehren Vertrauen und Verantwortung. Tiere können Seelentröster und Wegbegleiter sein. Umso mehr, je enger wir mit ihnen zusammenleben. Geheimnisvolle kleine Wasserwesen im Wohnzimmer von Familie Jans. Liebevoll aufgezogen von Mama Sina, Papa Bernd und Tochter Jordis. Geschlüpft sind sie aus eigenen, winzigen Eiern.
4: Laut Berichten war es so, dass beim ersten Gelege nicht viele durchkommen. Darum haben wir ein paar mehr rausgenommen. Naja, es waren mehr, die durchgekommen sind, als nicht. Und deswegen sind es jetzt viele.
3: Anfangs waren es ganze 41 Axolotl. Die warten jetzt aufs Futter. Zum Frühstück gibt es gefrorene Mückenlarven, frisch aufbereitet von Axolotl Mama Sina.
4: Dann sind sie fertig zum Verfüttern. So, ihr Kleinen, jetzt gibt's Frühstück. Ich mag sie nicht unbedingt anfassen, darum nehme ich sie mit der Zange. Ja, fein. Frühstück. Mal gucken.
3: Buschige Kiemen, kaulquappenartiger Schwanz. Ein Leben lang bleiben Axolotl im Larvenstadium, werden also nie erwachsen. Nein, Kuscheltiere sind sie nicht gerade. Aber nicht ohne Grund sind Axolotl seit vielen Jahren schon Teil der Ausstellung im Naturkundemuseum Ottoneum in Kassel. Der Schwanzlurch hat wahre Wunderkräfte. Innerhalb weniger Wochen kann er Gliedmasse und sogar Teile des Rückenmarks nachbilden.
5: Das ist also für ein Wirbeltier ja sehr untypisch, dass also quasi Knochen, die verloren gehen, auch nachwachsen. Das muss man sich vorstellen, wenn ich einen Finger verliere, wächst mir ja kein Finger nach. Beim Axolotl geht das. Und diese Mechanismen sind natürlich, warum geht sowas, vielleicht auch für die Humanmedizin interessant, wenn man die Zusammenhänge erkennen könnte, wie man Knochenheilung vielleicht da ableiten könnte.
3: Mittlerweile leben in den Laboren der Wissenschaft weit mehr der Tiere als in der Natur. In Mexiko, der Heimat der Axolotl, sind sie beinahe ausgestorben.

0: Auch an der Medizinischen Hochschule in Hannover sind sie zu finden. Dort versucht die Biologin Sarah Strauß mit ihrem Team, einem anderen Geheimnis der Tiere auf die Spur zu kommen. Die Peptide, die Eiweiße der Axolotl, sind es, auf denen viele Hoffnungen ruhen. Freundliche kleine Urtierchen, deren zarten Bisse Menschen nichts anhaben. Aber ihr Hautschleim hat es offenbar in sich. Er enthält verschiedene antimikrobielle Peptide. Die sind gefährlich für Tumorzellen und Krankenhauskeime.
1: Als Wunderwaffe würde ich das Hautsekret jetzt nicht unbedingt bezeichnen wollen, sondern als eine mögliche Lösung. Aber ja, wahrscheinlich verstecken sich in dem Hautsekret des Axolotl verschiedene Substanzen, mit denen man dann medizinisch was machen könnte.
0: In Zellversuchen hat das immerhin schon gut geklappt. Einige der Peptide töteten gezielt Brustkrebszellen, ohne die gesunden Zellen anzugreifen. Und gegen MRSA, den resistenten Krankenhauskeim, waren einige sogar wirksamer als das etablierte Reserveantibiotikum. Die Gewinnung des wertvollen Hautschleims schadet den Tieren nicht.
1: Wie man sieht, die Tiere sind schon total neugierig und kommen mal schon von selber irgendwie zu meinem Handschuh geschwommen. Und wenn sie eben in die Hand kommen, dann bleibt der Schleim am Handschuh haften. Und ich kann das dann mit einem sterilen Spatel abnehmen.
0: Zurück zur Familie Jahns. Manchen Menschen sind Axolotl nicht ganz geheuer. Sie empfinden sie sogar als hässlich. Für Jordis sind sie tolle Haustiere.
2: Was ich halt so süß an ihnen finde, ist, dass sie eben immer dieses Lächeln, wie so ein Lächeln auf dem Gesicht haben. Das ist halt nicht so das, was ich so süß an ihnen finde und ihre Kiemen. Es ist eigentlich immer wieder lustig, sie zu sehen, vor allem nachts im Halbdunkeln zu sehen, wenn hier ein kleiner schwarzer Schatten durchs Aquarium paddelt.
0: Albino Bo und seine schwarz gepunktete Herzensdame Frilli wohnen bei Joris im Zimmer. Zuerst nur zu zweit, doch dann...
3: Das war dieser Morgen, wo du mich gerufen hast. So von wegen, komm schnell, da ist was im Aquarium. Und das sind sie auch noch ganz kleine
4: Kügelchen,
3: genau, frisch gelegt.
4: Es war wirklich faszinierend, die zu, vom Ei bis hin eben zu den ersten schwimmenden Larven zu sehen. Und dann, wie sie langsam größer wurden, ihre Beinchen kriegten und ihre Kiemen.
0: Langsam können die Axolotl-Babys nicht mehr gemeinsam im Aquarium leben. Sie werden bis zu 30 cm groß. Dann wird es ihnen hier zu eng. 5 extra Aquarien hat die Familie schon gekauft. Ein Tier braucht immerhin 100 Liter Wasser, ganz für sich allein.
4: Platz für einen beheizbaren Teich haben wir halt nicht. Und deswegen sucht man natürlich auch Leute, die gerne Axolotl halten wollen.
0: Einige der liebgewonnenen Tiere sollen aber bei den Jahns bleiben. Bis zu 25 Jahre alt können Axolotl übrigens werden. An ihren Haustieren können sich die drei also noch eine ganze Weile erfreuen. Sie gelten als ruhig und besonnen, als verlässliche Begleiter und sind schon jahrhundertelang als Haustiere an der Seite der Menschen. In unserer nächsten Folge geht's um Esel.
5: Ah, süß. Freuen wir uns auf morgen. Jetzt gucken wir noch aufs Wetter. Thomas, heute war ja ein herrlicher Septembertag, aber ich glaube, da kommt was rein, oder?
6: Ja, denn ich bin ja kein Axolotl und kein Esel, sondern Wetterfrosch. Und deswegen kann ich auch sagen, was auf uns zukommt. Eine sogenannte Kaltfront, das ist ein schöner Wolkenarm. Der bringt auch ein bisschen Regen. Das heißt, wir werden nass, so in den Frühstunden, Vormittag vielleicht noch. Und dahinter ist es dann kühler. Ich vermute, morgen habe ich dann eine Jacke dabei.
5: Richtiges Axolotl-Wetter, glaube ich. Danke, Thomas. Mehr Wetter gibt es dann gleich bei Alle Wetter. Wir haben noch was in eigener Sache. Morgen kommt unser Reiserechtler in die Sendung. Es geht um Reisemängel jetzt nach der Urlaubszeit und Sie können mitmachen.
7: Erst die Vorfreude auf den Urlaub, dann die Ernüchterung. 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
5: Ja, und machen Sie es bitte fix, denn morgen ist ja schon die Sendung. Es geht um Reisemängel, wie gesagt, und später dann auch noch um die Autoversicherung. Ich freue mich, wenn Sie wieder dabei sind und sage bis morgen. Tschüss.
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0: langsames Erwachen bei den Kleinsäugern. Hier steckt jemand ganz vorsichtig die Nase heraus. Riecht es vielleicht schon nach Frühstück?
1: Typisch, die schlafen noch. Hä?
2: Aha.
1: Heute tun wir mal dem Kleinsäuger unsere Insektenfresser und Fleischfresser mal ein bisschen füttern. Hä?
2: Ja.
1: Und da fangen wir hier bei den Tanrex an. Mhm. Und dann habe ich gedacht, dann gehen wir rüber zu den Tupaias.
2: Aha.
1: Ja, und wenn wir bei den Tupaias als Sahnehäubchen am Schluss sind unsere kleine Rüsselspringer, unsere kleine Hummel dran, gell?
2: Ja, okay.
1: Und du hast, habe ich gesehen, du hast schon die Pinzette besorgt.
2: Ich habe gedacht, sicherheitshalber, weil wenn die so rumschnattert, dann sind die Finger doch etwas
1: Man unterschätzt sie immer, gell? Aber die sind ja so blitzschnell.
2: Ja.
1: Gut, bei uns hier, die haben die Bewegung nicht, durch das gehen sie ein bisschen auch mehr als ein bisschen auseinander.
2: Ja.
1: Aber siehst du gerade?
2: Geht weiter nichts raus.
1: Die riechen schon.
2: Ja, ja.
1: Da sieht man es ganz gut, gell, wie die extrem gut riechen können. Nur durch den kleinen Spalt hat man ein bisschen Luftzug und es riechen die sofort.
2: Wahnsinn.
1: Jetzt machen wir es erstmal mit den kleinen Mäuse, tun wir verfüttern. Aha. Und wenn wir das gemacht haben, dann probieren wir es mal mit den Mehlwürmer. Jetzt müssen wir wieder aufpassen. Jetzt gebe ich dir.
2: Super Gebiss.
1: Gibst du mir die Pinzette. Und bei ihm muss man ein bisschen aufpassen.
2: Weil der kommt jetzt schon wieder.
1: Ich denke, es geht recht flott wieder bei ihm. So, Digga. Ne? Na? Na?
2: Na?
1: Die will heute keine Mäuse, gell?
2: Nö, irgendwie nicht.
1: Aber dann kriegt er sie halt.
2: Dann kriegt er halt die Mäuse und sie kriegt was anderes.
1: Genau. Und er hat schon wieder Hunger.
2: Na, komm, Digga. Ne?
1: Wow, und sie, ein Versuch. Na komm, Mädel.
2: Nee. Sie will nicht.
1: Aber er frisst noch mal eine. Aber jetzt probieren wir das andere mit den Mehlis. Da.
2: Das mag sie.
1: Und so ist.
2: Das ist jetzt auch
1: jedem sein Geschmack getroffen. Ja. Er hat jetzt Mäusle gefressen und Mehlwürmer mögen sie beide. Und da sieht man auch jetzt ganz gut, wie dann aus dem Dreck die kleine Mehlwürmer rausgefressen wird. Wo man bei den Jungs immer ein bisschen aufpassen muss. Man sieht jetzt, das Weible hat schon wieder Blessur. So lieb sie miteinander schlafen, aber wenn es dann mal wieder rabbelt und sich wieder streiten, das sind die rigoros. Ja. Da geht es dann richtig zur Sache. Ja. Da wird dann richtig gebissen. Jetzt beim Futter, wo man dann eher sagen geht, wenn man Futter reinschmeißt, streiten sie sich drum. Da wird nebeneinander gefressen, ein bisschen auf Seite geschoben, keine Aggression, nichts. Ja.
0: Da ist es aber sicher ganz günstig, dass das Männchen die Mäuse mag und das Weibchen die Mehlwürmer. Im Kleinsäugerhaus haben aber noch andere Hunger.
1: Jetzt gehen wir zu unseren Tupaias. Die freut sich auch auf ein paar Insekten. Hä?
2: Ja, bestimmt.
0: Hier fährt inzwischen der Doktor vor. Ein medizinischer Eingriff steht an.
3: Wir haben heute eine Verabredung mit unserem Zebra, was chronische Hufprobleme hat. Und deswegen haben wir einen Spezialisten eingeladen, den Herrn Walliser.
4: Einen recht guten Morgen wünsche ich.
5: Guten Morgen.
4: Ja. Musst du schon wieder weg, oder was?
5: Nein.
4: Guten Morgen.
5: Morgen.
4: So, dann lass uns mal sehen.
5: Schauen wir mal.
0: Und zwar nach Zebrastute Lucy.
4: Schau, man muss auf alle Fälle müssen wir die Rücken kürzen. Aneinander. Aber ob das heute sein, was ist die Frage?
5: Ah ja, doch.
6: Ja, sicher, wenn wir sie schon.
5: Wir sind alles dabei, gell?
6: Aber sie läuft
5: aber
6: besser jetzt.
5: Aber laufen tut sie nicht so schlecht.
6: Sie läuft besser jetzt.
0: Da hat wohl die bisherige Therapie bei Patientin Lucy schon gewirkt.
3: Also sie hat ein entsprechendes Medikament übers Futter bekommen. Und das hat sehr gut angeschlagen. Also die Lahmheit ist deutlich reduziert. Aber da die Hufe zu lang sind, müssen wir eine Hufpflege machen. Also wir werden sie auf alle Fälle jetzt in Narkose legen.
5: Also wir haben mal sicherheitshalber Hufschuhe zum Kleber dabei, falls notwendig. Und
3: gut, das sehen wir ja dann.
5: Ich hoffe, dass es passt. Ja.
0: Wie stark ist denn so eine Zebra-Narkosedosis?
3: Ja, was für ein Pferd in Narkose legt, die Dosierung, die reicht für 20 Menschen etwa.
0: Ja, wenn der Doktor trifft.
3: Gut.
0: Aber er ist ja ein Blasrohr-Routinier.
3: Und?
7: Gut, dass sie hochkommen soll, dass sie aufhören soll, das mit der Narkose geht los. Ja, Ciao.

0: Das hat mal wieder gesessen. Ein paar Minuten noch und das Zebra liegt im Schlaf.
1: Ja, das hat es gesessen.
0: Bei diesen beiden, die hier so friedlich wirken, muss der Pfleger eingreifen.
1: Ich muss den Pinguin umsetzen. Das ist ein Perle-Brille-Pinguin, den ich vor ein paar Wochen unten rausnehmen müssen. Die wolltet eine Höhle, wo eine Küche drin war, die Höhle Olivia, die wollte da rein. Und dann habe ich die zwei, wo da die feindliche Übernahme machen wollte, die Hausbesetzung, habe ich die dann eingesperrt. Und die Eltern haben das Küken aufgezogen, das ist jetzt 8, 9 Wochen alt. Und das kommt jetzt raus und kommt in den Kindergarten, das übliche Spielchen, wo es das Fressen gelernt kriegt. So, jetzt kommen die da rein. Dann werden sie mit dem Wägelchen runtergefahren. Das sind so Jungs, jetzt kommen wir da mal her. Ja, ja.
0: Den Arrest haben die zwei ziemlich übel genommen. Aber gegen den Pinguinexperten Gerhard Popp kommen die Querköpfe nicht an.
1: Halt, halt, halt. Wo ist die Frau? Hier.
0: Aber sie versuchen es trotzdem.
1: Pinguin beißt. Halt, halt, halt. Halt, halt, halt, halt. Jetzt langsam. Das ist ein dominantes Pärchen. Die haben auch ab und zu Junge. Aber jetzt in der Zeit, wo sie in die andere Höhle rein wollten, haben sie keine Junge gehabt. Da wollte sie halt die andere Höhle übernehmen. Die war vielleicht nach ihrem Geschmack besser, bessere Wohnqualität. Jetzt nehmen wir sie mit runter. Und dann holen wir die Küken, da hilft mir dann der Kollege Birno. Da ist er ja.
2: Wir haben jetzt auch schon Futtertiere geholt.
1: Ja, genau. Ich hab schon mal eingepackt.
0: Eine starke Eskorte. Und die ist auch nötig. Gerhard Popp hat seine Erfahrungen. Zurück bei Zebrastute Lucy. Auch wenn sie noch ganz munter aussieht, gleich wird Dr. Rietschels Narkose wirken.
3: Haben Sie das Zeug?
4: Ja, ich habe das Zeug. Dann gehen wir auf die andere Seite.

0: Julia, den Strohball bitte.
1: So liegt er eigentlich wunderbar. Besser kann er gar nicht liegen hier.
0: Bis der Rumzieher runter muss.
2: Alles perfekt. Gleich kann die Hufbehandlung beginnen. Dr. Walliser präpariert bereits die Instrumente.
3: Nicht zu viel kann er nicht.
4: Nee, dann mach du, dann halte ich die.
3: Lara, gib mir mal meine Schneidezange, die da rein.
4: Die Zange ist auch nicht schlecht.
3: Ja, die ist nicht so schlecht. Das stimmt. So, okay,
2: Lucys Huf muss dringend behandelt werden. Hoffentlich kann sie nach der Fußpflege wieder ohne Schwierigkeiten laufen.
3: Der Huf ist natürlich weit nach vorne gewachsen. Die weiße Linie hat hier keine Verbindung mehr zur Hornwand. Das heißt, die Konsequenz wäre, dass man die Hornwand jetzt auf jeden Fall abträgt, soweit es eben möglich ist, um auch die Stabilität des Hufes nicht zu gefährden. Eventuell müssten wir den Huf sozusagen schützen mal eine gewisse Zeit. Und das würde dann mit diesen Hufschuhen gemacht werden, die man dann aufklebt. Ne?
2: Mit stolzen 26 Jahren ist Lucy in einem würdigen Zebraalter und eben nicht mehr ganz so gut zu Fuß. Aber wie es aussieht, können ihr die Ärzte helfen. Das eigensinnige Pinguinpaar auf dem Weg zurück zu den Artgenossen. Mal sehen, ob sie in ihrer Heimatgemeinde willkommen sind.
5: So. Jetzt sind wir wieder in der alten Heimat. Da gucke ich mal her, wer da kommt.
2: Die Nachbarschaft ist skeptisch. Die Höhleneinbrecher neigen doch nicht etwa zum Rückfall.
5: Ich kann es nicht schnell genug gehen, du Glück.
6: Und tschüss.
5: Genau.
2: Ja, erst mal die Freiheit genießen. Und Gerhard Popp und seine Kollegen haben auch schon wieder andere Aufgaben.
5: Wir haben hier zwei Pinguinküken. 8-9 Wochen alt. Wie alt sind die? 8-9 Wochen mindestens, gell? Die sind schon über der Zeit, die müssen mit 8 Wochen raus. Da ist die Lärmphase am besten, da sind die am lärmfähigsten. Und die kommen jetzt raus und kommen in den sogenannten Kindergarten.
7: Nummer 1.
8: Kuckuck. Kuck.
7: So. Ein Alter. Weg. Den wollen wir auch nicht. Den wollen wir auch nicht. Nee. Fort.
5: Stimmt, Mama.
7: Ja, und da ist er da. Jetzt komm raus. Juhu.
5: Boah, das ist ein Brommer, da, mein lieber Mann, du.
7: Also der ist recht ordentlich. Und der kriegt jetzt sein Marke. So, komm mit, du Wutzele, du Kleins.
2: Gut genährt, der Kleine. Den Pinguinen geht's prächtig in der Wilhelma.
5: Rechts brauche ich noch. Also muss ich ihn so rumdrehen. Das ist Höhle Olivia 47.
2: Praktisch, die Pinguin-Registratur. Der Name, auch gleich die Adresse.
5: Schon ein bisschen eine große Marke da, aber
7: da wächst er neu.
2: Marken spielen also auch hier schon im frühen Kindesalter eine Rolle. Für die auszubildende Maya ein lehrreicher Tag.
5: So, da sind zwei Leine, noch einen zweiten.
2: Der muss aber schnell noch eingesammelt werden. Wieder im Kleinsäugerhaus. Der Tupaya blickt schon ganz munter. Wartet er etwa aufs Frühstück?
9: So, jetzt gucken wir mal zu unseren Tupayas. So, ich habe Tanrek gefüttert. Jetzt darfst du, Tupayas.
10: Tupayas.
9: Heuschrecke.
10: Heuschrecke oder auch Mehlwürmer.
9: Ich würde sagen Heuschrecke.
10: Immer Heuschrecke.
9: Weil die sind ein bisschen beweglicher und dann müssen sie sich ein bisschen anstrengen, weil Mehlwürmer tun die bloß einsammeln.
10: Ja.
9: Und bei denen ist es doch schöner, wenn die sich mal richtig bewegen müssen.
10: Ja.
9: Obwohl, so eine Heuschrecke hat sowieso keine Chance.
10: Das geht ja wahnsinnig schnell. So, jetzt. Wenn die richtig loslegen, dann kannst du schon mit den Augen kaum folgen. Ja, jetzt. Die kommen sehr gut an, ja doch, die holt jetzt alle miteinander. Nach und nach, schön eine nach dem anderen, gründlich kauen. Das ist irre, wie lange der auf so einer Heuschrecke rumkauen muss, gell?
9: Ja, sie haben ja auch keine Backenzähne in dem Sinn, sondern sie haben ja bloß spitze.
10: So ganz kleine.
9: Kleine spitze Zähne auch als Backenzähne. Und die zum Zerschneiden von irgendwas ist das optimal. Aber einen Speisebrei herzustellen, da wird es schwieriger. Ja. Deswegen kauen sie auch immer so hohl. So.
10: Ja.
9: Aber er hat jetzt, glaubt, die eine Heuschrecke da oben entdeckt, oder?
10: Ja, da ist nah dran.
9: Jetzt überlegt man sich, wie komme ich am besten hin?
10: Super.

0: ist nämlich gemein, gell? Jetzt ist die an dem Platz, wo man eigentlich nicht hinkommt. Ja, gell? Suchst noch, ja.
1: Aber er riecht noch, dass noch welche da
0: ja,
1: sind,
0: ja.
1: Gell?
0: Doch, da oben sitzt noch eine.
1: Ganz ruhig verhalten.
0: Das ist zum ersten Mal, dass ich sehe, wie sie sich auf die Hinterfüße erheben.
1: Und da sieht man wieder, wie man ein Tier beschäftigen kann mit Insekten.
0: Ja.
1: Jetzt muss er sich ja wirklich was überlegen. Wie komme ich jetzt an die Insekten, also an die Heuschrecken?
0: Ja.
1: Der Ast ist ein bisschen...
0: Der ist zu dünn.
1: Zu dünn, genau.
2: Diese Tupaya-Aktion kommt einem doch irgendwie bekannt vor.
1: Ein bisschen erinnert es dann schon an die Filmszene von Ice Age, gell? Wo der immer seine Nuss jagt und sucht und dann fällt es ihm wieder weg und so.
0: Ja,
1: und
0: ja.
1: Jetzt muss er hier irgendwie sich was einfallen lassen, an die Heuschrecken anzukommen. Bis jetzt hat aber die Heuschrecken noch gewonnen, ruhig verhalten. Aber auf kurz oder lang, denke ich mal, verliert sie.
0: Ja, da hat sie keine Chance.
2: Die Pfleger werden Recht behalten und dem Tupaya sei es gegönnt. OP-Routine bei Zebra Lucy. Zur Kreislaufunterstützung gibt's Sauerstoff. Die schon ältere Stute wird am Huf operiert.
3: Also jetzt diese Hufschuhe, der Huf kommt dann nachher hier rein und unten die Sohle ist dann mit dieser weichen Masse ausgefüllt und dadurch wird dem Zebra natürlich enorm das Gehen erleichtert, wenn man immer weichen Boden simuliert und der hat natürlich auf dem weichen Boden wesentlich weniger Beschwerden.
2: Erstaunlich, wie leicht Lucy geholfen werden kann. Schuhe für Zebras sind ja nicht gerade Massenware. Noch schläft Lucy fest.
4: Dann explodieren wir.
2: Jetzt wird angepasst.
3: Macht die überhaupt gar nichts? Noch wie ein paar Serien. Okay. So, Lara. Schön.
5: Je später er aufsteht, desto besser.
2: Lucy soll bei absoluter Ruhe aufwachen, damit sie nicht erschrickt und sich verletzt. Und jetzt zum ersten Mal laufen mit Schuhen.
6: Das Zebra ist optimal aufgestanden, weil es natürlich ein Problem ist, wenn die Hufschuhe frisch sind, dass er schräg auftritt und sich umständlich gleich die Pantoffeln wieder auszieht. Aber jetzt belastet er, jetzt sind die drauf und jetzt bleiben die auch drauf. Und man sieht, dass der marschiert jetzt durchs Gehege, das ist also völlig normal jetzt. Und er wird heute, dürfte auch wieder raus, er läuft sogar besser wie vorher.
3: Aber geniale Narkose.
6: Nein, geniales Hufmanagement.
2: Zwei Experten, die sich gegenseitig loben, gibt es auch nicht häufig. Und Lucy genießt die ersten Maßschuhe in ihrem Zebraleben. Jetzt werden die Pinguinküken eingesammelt, um im Pinguinkindergarten richtig fressen zu lernen. Natürlich ist die übrige Familie nicht begeistert.
7: Aber dann Schnabel. Gib ihn mir. Und der zweite. Und zu guter Letzt die Hauptperson. Baby.
8: Der hockt immer da drinnen. Du. Ich hab den ganz selten gesehen. Du.
7: Ist er? Oh ja, der ist auch reif.
8: Ja.
7: Ist aber knuddelig, oder?
8: Ja, ein bisschen kleiner wie der andere.
7: Aber der verliert auch schon die Tune in neuester Zeit.

0: Aber das ist ja weiblich, oder? Das ist ja ganz zierlich, oder?
1: Das ist auf alle Fälle Leute wie der andere. So.
2: Der Pinguin-Experte mit seinen Erfahrungswerten.
3: Also, ist etwas kleiner. Futter ist schon. Oh ja. Ist bestimmt der Weible. Auch ein großer Ring. 48, ja. Das könnte der Weible sein, oder? Stehen wir dazu. Nein, da wird gleich das Gehüpfe angegangen. Sieht zum ersten Mal ein zweites Küken. Ja. Und jetzt fahren wir mal hoch.
2: Ganz geheuer ist in beiden die Sache nicht. Bisher haben sie nur die Pinguinhöhle von innen gesehen. Die anderen warten schon neugierig.
3: Vorsicht, Stange oben.
2: Gleich werden die Pinguine über ihr neues Zuhause staunen. Auch für die Auszubildende ist es heute eine Premiere.
3: Hast du schon mal einen Pinguin angefasst?
4: Nee, noch gar nicht.
3: Das ist das erste Mal. Du kriegst jetzt meine Handschuhe, weil die beißen noch einmal. Nee, nimm sie die da an. Guck, mir hat schon einer erwischt vorher. Mhm. Dann setzt du irgendwo in so eine Kiste rein. Gell? Okay. Die brauchen jetzt noch einen Hehlerreflex, also einen Hehlerschutz, dass sie sich irgendwo sicher fühlen. Mhm. So, brav.
2: Meine Höhle, meine Burg. Aber das muss erst einmal verstanden werden.
3: So, reinschieben, dann bleibt er, ja. Hier ist schon jetzt der nächste. So, und da bleibe ich jetzt ein, zwei Tage. Morgen, übermorgen, wenn ich Zeit habe. Dann sitze ich da rein und nehme die mal in den Schoß und rede mit ihnen. Mhm. Dass sie mich kennenlernen. Na, am Anfang beißen die dann oder auch nicht. Gell? Ganz verschiedene Charaktere. Und dann wird ihnen ins Fresse gelernt. Gell?
2: Und dabei wird man sich schon näher kommen. Da ist sich Gerhard Popp ganz sicher. Auch bei den Kleinsäugern geht es weiter ums Fressen. Genauer ums Frühstück.
5: Unsere Igel, Heinrich, die hätten wir jetzt fast vergessen.
4: Ach so, ja klar.
5: Die freuen sich doch auch immer über ein Dings, über Heuschrecke.
4: Ja, weil sie den ganzen Tag schlafen.
5: Ja, ja. Können wir ja mal probieren, mit der Pinzette hinheben, ob sie die dann nehmen. Weil die sind ein bisschen Heuschrecke.
4: Heuschrecke, okay.
5: Heuschrecke. Solange wir Heuschrecke haben, lieber Heuschrecke, weil die Mehlwürmer sind nicht so eine gute Futterquelle. Soll ich es mal probieren?
4: Komm schon eher hin.
5: Ja.
4: Ist größer.
5: So. Und da brauchen wir jetzt nicht aufpassen, weil bei denen, die hauen uns nicht ab.
4: Da passiert nichts.
5: So.
4: Das sind jetzt mal Insektenfresser, die ganz langsam und ruhig sind.
5: Genau, und dann nehmen wir mal und heben sie ihnen vor den Kusch.
4: Sind beide hier?
5: Nee, plus einer ist da.
4: Ah, ja, das ist er.
5: Aber ein guter Appetit, hä?
4: Ja, scheint zu schmecken.
5: So.
4: Die mampft das weg.
5: Die. Ja, Mädel? Ja, sie sieht ja fast nichts mehr. Gell?
4: Ja,
5: sie ist ja ziemlich blind. Gut. Aber da sieht man, die kommen optimal klar mit solchen Sachen.
4: Bei den Tonrex geht ja eh alles über den Geruchssinn. Da sind die Augen ja sowieso unwichtig.
5: Ja.
4: Ja.
5: So Tiere, die was halt Nacht- und Dämmerungsaktiv sind und Tonrex eher auf seinen Geruchssinn sich verlässt, kommen da wunderbar damit klar. Ich denke mal, die haben jetzt genug, he?
4: Ja, ich denke,
5: die
4: schlafen jetzt
5: auch schon
4: jetzt gleich wieder.
5: Und jetzt gucken wir mal, was unsere Rückspringer machen.
4: Ja.
5: Die sind dann schon wieder agiler wie jetzt die Tanrex.
4: Oh ja,
5: gell?
4: Das ist wieder ein ganz großer Gegensatz.
5: Ja.
4: Weil die sind ja eher so wie die Tupaias. Ding, ding, ding, ding, ding, ding.
2: Stimmt. Hier ist schon etwas mehr Betrieb als bei den Igel-Tanrex. Wetten, dass auch das mit dem Appetit zu tun hat? Bei den Wildeseln ist noch alles still. Bevor sie ins Freie dürfen, wird für Futter gesorgt.
6: So, wir sind jetzt im Somali-Gehege. Ich bereite jetzt das erste Frühstück vor. Die Somali-Wildesel sind ja ganz große Kostbarkeiten. Das wissen ja eigentlich die wenigsten. Die Zoobesucher, die laufen immer dran vorbei. Aber der Somalia-Wildesel, wie der Name sagt, kommt von Somalia. Da ist er so gut wie ausgerottet. Und in Zoos gibt es weltweit nur noch 200 Tiere. Und wir haben ja jetzt hier eine tragende Stute, deshalb ist das ganz besonders toll. Aber ja, man hat da kaum einen Eingriff im Vorfeld. Man kann nur hoffen, dass alles gut geht. Weil jede Untersuchung würde bedeuten, das Tier müsste in Narkose gelegt werden, zum Ultraschall und was weiß ich was machen. Aber das geht halt in dem Fall nicht. Und so ist man schon aufgeregt.
2: Rainer Wölfel rechnet jetzt täglich mit dem freudigen Ereignis.
6: Ich bin heute Morgen schon durchgelaufen, habe schon einen Kontrollgang gemacht. Also ist noch kein Fohlen geboren. Und jetzt lassen wir sie ins Gehege.
4: Auf geht's.
6: Schippeli, komm. Sina, auf geht's, schnell zur Mami.
2: Das Futter für die Somali-Wildesel verteilt Rainer Wölfel im ganzen Gehege.
6: Jeder will natürlich das beste Heu. Und wir machen deshalb mehrere Futterplätze, weil es sind halt 6 Tiere. Und wenn wir da nur 2 oder 3 Futterplätze machen, dann gibt es unweigerlich Streit drum. Und jeder hofft dann halt den Futterplatz, den er erwischt, dass da das beste Heu zu finden ist. Und man sieht ja, die klopfen sich da gern um jeden Heuhalm, gell? Und haben untereinander auch einen recht rauen Ton.
2: Deshalb Futterplätze mit Sicherheitsabstand, damit auch die trächtige Eselmutter in Ruhe fressen kann. Hier ist zwar niemand wegen Nachwuchs nervös, aber trotzdem funkt es gehörig. Die 3 jungen Zitteraale haben noch zu tun, sich in ihrer neuen Umgebung einzuleben. Matthias Schierle hat immer ein Auge auf die Spannung.
7: So, heute haben wir hier unsere Zitteraale. Die sind jetzt seit ungefähr 2 Wochen im Schauaquarium drin. Bei Zitteraalen ist es immer ein bisschen ein Problem. Die haben ja so ein elektrisches Feld, das sie produzieren. Mit dem sehen sie auch. Die sehen nicht mit den Augen, sondern mit diesem elektrischen Feld. Und die brauchen halt immer ein bisschen länger, bis sie mal wissen, wo sie sind, wie es da aussieht, wie so die Umgebung ist, wie die Situationen so sind, wo das Futter herkommt zum Beispiel.
2: Und den Strom für dieses körpereigene Navigationsgerät erzeugen sie selbst.
7: Also sie haben Muskelzellen, die so hintereinander geschaltet sind, die sie mehr oder weniger aktivieren können. Und durch diese Muskelzellen entstehen elektrische Felder oder in dem Fall ein ganz großes elektrisches Feld. Die bestehen im Prinzip fast nur aus Schwanzmuskulatur. Also so ein Zitteraal ist eigentlich nur bis knapp hinter die Flossen vorne ein richtiger Fisch. Der Rest ist eigentlich Schwanz und in dem Fall hier ein Generator, ein Stromgenerator. Und mit diesem elektrischen Feld erkunden sie ihre Umgebung, betäuben Fische. Also sie jagen Fische mit diesem elektrischen Feld.
2: Und wer drückt im entscheidenden Moment auf den Knopf?
7: Also es ist einfach so, dass sie elektrische Entladungen rauslassen und bei Fischen, die in der Nähe schwimmen, die werden A, betäubt, manchmal sogar getötet, wenn es kleinere Fische sind. Wenn sie nur betäubt werden oder einen Schlag mitkriegen, diesen Stromschlag, dann schwimmen die automatisch zum Pluspol. Das ist bei Fischen in diesem elektrischen Feld so. Und bei Zitteraalen ist dann bezeichnenderweise der Kopf natürlich der Pluspol. Das heißt, sie schwimmen immer zum Kopf hin. Wir werden heute Fisch füttern, geschnittenen Fisch, um einfach ihre Aktivität zu erhöhen, und Muschelfleisch. Ja, das werden wir heute mal probieren und dann gucken, ob sie besser reagieren. Dann legen wir los.
2: Die Zitteraal-Akkus sind schon aufgeladen. Bei den Kleinsäugern warten jetzt nur noch die Rüsselspringer aufs Frühstück. Aber die Pfleger sind schon im Anmarsch.
5: Ja, und zu 2, die warten jetzt auch schon, gell?
4: Ja, beide
5: komm,
4: da.
5: Dann nehme ich dir etwas ab.
4: Nimmst du das?
5: Ich mache da auf, weil die Heuschrecken sind jetzt lang
4: die
5: da in der Dose.
4: Die sind ziemlich agil.
5: Und du sagst mal, wenn
4: wie
5: du welche hast.
4: Neu?
5: So, rechne mal pro Tier 2 Stück, weil das ist extrem bei denen, wie schnell die verfetten.
4: 2,
5: immer auf Sparflamme halten.
4: Ja gut, jetzt habe ich 5. Das größere Verhältnis ist auch wieder irre, gell?
5: Und da sieht man auch wieder gut, mit der Nase geht sehr viel über Geruchssinn.
4: Ja, absolut. Das ist das Goldigste.
5: So, jetzt sind wir auch aufgewacht.
4: Toll, guten Morgen.
5: Und dann können
4: Morgen.
5: Wir endlich mal was frühstücken oder Mittagessen oder Abendessen.
4: Diese Schnauze. Ich krieg dich, jawohl.
5: Aber er kann sich nur nicht entscheiden, wen nehme ich denn?
2: Am besten eine nach der anderen.
4: Ah, ich hab dich.
5: Ja, ich denke, jetzt sind alle gut versorgt. Jetzt hat jeder seine Leckerlis bekommen.
4: Die kaufen dann ihren riesen Heuschrecken.
5: Da sind die auch beschäftigt.
4: Die sind beschäftigt.
5: Genau.
4: Ja. Dann kriegen die morgen wieder.
5: Gut. Dann gucken wir mal, dass wir den anderen noch ein bisschen helfen können. Gell?
2: Die Pfleger haben noch zu tun. Und die Rüsselspringer sind beschäftigt. Somali-Wildeselin Sarina erwartet ein Fohlen.
6: Also wenn in der Gruppe eine schwanger ist, das ist eigentlich ganz, ganz natürlich. Die sondern sich erst später ab. Am Anfang behauptet sie noch ihren Rang und nachher zieht sie sich einfach ein bisschen zurück. Die anderen toben dann durchs Gehege und sie steht einfach abseits und wird vielleicht auch die eine oder andere Stute wegjagen, wenn sich eine nähert. Und da haben wir eigentlich bisher noch gar keine schlechten Erfahrungen gemacht. Also wann Sarina ihr Kind bekommt, das wissen wir nicht. Das ist aber auch ganz gut so. Weil normalerweise kommt es in der Morgendämmerung oder Abenddämmerung. Aber es kann natürlich auch mal tagsüber passieren. Aber wir haben da überhaupt keine Einflussnahme und deswegen lassen wir uns jeden Tag überraschen. Da ist morgens halt der erste Gang immer durch den Stall und da wird sowieso jedes Tier kontrolliert, ob alles in Ordnung ist. Und jetzt in dem Fall, da ist man natürlich jeden Morgen besonders gespannt, ob das Fohlen da ist. Es ist immer das Schönste, wenn man morgens in den Stall kommt und das Fohlen ist schon da und ist schon trocken und steht schon. Und noch toller ist, wenn man es dann auch noch sieht, wie es am Euter der Mutter trinkt. Dann ist die Welt in Ordnung.
2: Und so soll es möglichst auch bei Sarina bald wieder sein. Bei den Zitteraalen knistert weiter die Spannung. Ihre Elektrofelder, die jetzt noch der Navigation dienen, werden gleich zur Ortung des Futters gebraucht.
7: So, hier haben wir jetzt unseren Fisch und die Muscheln für unsere Zitterale. Den Fisch, den schneiden wir jetzt noch ein bisschen klein, dass die ein bisschen mehr Zeit brauchen zum Suchen aus. Dann sind sie ja nicht beschäftigt. Die sollen ja ein bisschen beschäftigt werden. Den Fisch nicht nur nehmen und schlucken, sondern lieber ein paar Einzelteile suchen. Dann haben sie ja ein bisschen was zu tun. Die schneiden wir jetzt ein paar Stücke. Die fressen relativ viel, wenn man sie lässt. Ja. Also bei Zitteralen ist es wirklich so, dass die ihren Magen vollhauen, bis fast nichts mehr reingeht. Die fressen immer gerne auf Vorrat, weil in der Natur ist es nicht einfach so, dass die, wenn sie was fressen wollen, ein bisschen Strom rauslassen und dann einsammeln, was so drumherum stirbt. So ist es beileibe nicht. Also auch die müssen jagen. Und da kann es ruhig sein, dass sie mal 2-3 Tage nichts zu fressen kriegen oder länger. Und das müssen wir hier quasi dann auch beachten. So, dann werden wir mal die ersten Stücke probieren.
2: Die Elektrojagd beginnt. Und die Spannung steigt weiter.
7: Ein paar Muscheln noch dazu.
2: Fressen ohne Kurzschluss. Auch in anderer Hinsicht sind Zitterale originell konstruiert.
7: Ich habe ja gesagt, die kommen aus trüben, warmen, flachen Gewässern im Amazonasgebiet. Und da ist natürlich auch relativ wenig Sauerstoff. Die können also mit Kiemen nicht atmen, weil das Wasser viel zu wenig Sauerstoff hat. Warmes Wasser hat sehr wenig Sauerstoff. Und somit atmen die Luft, wie wir auch, atmosphärische Luft. Das machen sie mit dem Darm. Die schlucken quasi Luft. Über die Darmschleimhaut findet dieser Gasaustausch statt. Also Sauerstoff wird aufgenommen, CO2 wird abgegeben. Und geben dann diese alte Luft auch wieder über den Mund ab. Ja, das heißt, deswegen steigen da ab und an auch Luftblasen auf, mit denen sie quasi diese verbrauchte Luft dann auch ablassen.
2: Aalglatt verläuft die Mahlzeit. Nahrungssuche mit Strom und eine sehr spezielle Art zu atmen. Auch für Matthias Schierle sind die Zitteraale immer wieder faszinierend.
7: Hören wir es mal. Jetzt gucken wir das nochmal von draußen an. Wie das von draußen aussieht, aber ich glaube, das wird ganz gut.
2: Und hier wird weiter gefrühstückt. Auch die Geierperlhühner haben ganz überraschende Eigenschaften. Von vornehmer Ruhe kann gleich keine Rede mehr sein.
8: So, jetzt lassen wir die Geierperlhühner raus. Das ist dann so ein Geschrei, dass ihm die Ohren piepen danach. Darum haben wir hier unsere Kopfhörer. Die setzen wir auf, weil sonst sind wir halb taub danach. Und lassen sie raus.
2: Stimmt. Der Morgengesang lieblicher Vöglein klingt irgendwie.

0: Doch Tonhöhe und Tonstärke sind überlebenswichtig für die Geierperlhühner.
1: Also sie sind deswegen so laut, da wo sie vorkommen in Afrika, gibt es sehr viele Feinde. Das sind Adler, das sind Katzen, so Serval, Karakal, da müssen sie sich sehr verwahren. Und je lauter das Geschrei, umso weniger von ihren Kollegen werden sozusagen Gefahr laufen, von dem Feind gegriffen zu werden. Also sie wissen schon, dass sie von uns Futter kriegen, aber so dicht ranlassen geht auch nicht, weil von uns werden sie auch ab und zu mal gegriffen. Also sind wir auch ein potenzieller Feind, vor dem auch gewarnt wird, wenn wir eine bestimmte Distanz unterschreiten. Also mit Handzahmen streicheln, das mögen die gar nicht.
0: Muss auch nicht sein. Jetzt wirkt die Perlhühnerschar wieder ganz gesetzt.
1: Das sind größtenteils schon sehr alte Tiere, fast 15 Jahre alt. Man sieht es auch teilweise an den Füßen. Also die haben schon ein ordentliches Alter auf dem Buckel. Sie sehen noch aus, wenn sie noch mal 20 Jahre machen würden. So, jetzt hole ich ein paar Mehlwürmer und Heuschrecken und gucke, ob sie heute Morgen auch fressen.
0: Aber daran zweifelt eigentlich niemand. Heute dürfen die Elefanten nicht gleich ins Freie. Aber Volker Scholl und Markus Koch sind natürlich darauf vorbereitet und halten sie auch drin bei Laune.
2: Also, komm, Markus. So, hallo.
3: So, hallo, Mädels. Machen wir bei der Villa, oder?
2: Heute haben wir draußen noch was zu tun auf der Außenanlage. Das heißt, die Elefanten müssen noch etwas im Haus bleiben. Und damit es nicht so langweilig für sie ist, bekommen sie jetzt hier was in die Röhre versteckt. Das ist schwer zugänglich, das Futter. In der Hoffnung, dass sie sich lange damit beschäftigen. Ja, da füllen wir jetzt diese Heukops, also Pellets rein, Wiesekops. Ist nur gepresstes Heu. Also kein Kraftfutter oder sowas, sondern nur. Da muss der Markus mal eine Befüllungsmaschine entwickeln hier.
3: Ja, das klappt schon bei dir. Volker, das ist jetzt schon der Hand in der Röhre.
2: Immer noch ein ruhiges Händchen.
3: Das ist gut, hä?
2: Also bei den anderen Elefanten hängt man das hier oben hin. Aber die Vilja, die ist ja jetzt schon im 62. Lebensjahr. Und da ist es ein bisschen schwierig für die.
3: Da hängen wir so ein bisschen weiter.
2: Ja, da hängen wir so unten hin. Obwohl es wahrscheinlich lauter wird dann. Aber ja, das soll uns nicht weiter stören. Auch schön. Machen wir es mal hier hin. Vilja, viel Spaß.
0: Altersgerechte Fütterung. Vilja kommt gut mit der Röhre zurecht.
4: Gut.
2: Das ist das Schöne, jetzt fallen ja nur ein paar raus und die Vilja sammelt auf.
3: Und dann ist ein bisschen Ruhe. Ja, bloß kurze Zeit.
2: Ja. Ja, wenn, dann müssen wir es halt da hochhängen, ja, wenn es zu ja, schlimm wird.
3: Aber
2: die Molly.
3: Ja, Molly klaut schon.
2: Ich glaube, dass es so weitergeht, wenn dann die Molly die Röhre kriegt. Dann wird die Parma hier klauen. Das geht immer hin und her. Also ist halt. Vilja, übertreib's nicht.
0: Der Seniorenstatus ist komfortabel. Man kann ja trotzdem zeigen, wie fit man noch ist.
2: Parma, die wartet auch schon ganz. Reicht's?
3: Ja, das reicht gut.
2: Komm, ein
3: Parma,
2: Vorschuss,
3: was ist los?
2: Ein Vorschuss.
3: Das ist Parma, das ist falsch. Das ist ein falscher Elefant.
2: Falsche Zimmer.
3: Gut, also. Der hängen wir es jetzt oben rein. Das dritte?
2: Nee.
3: Das vierte, oder?
2: Guck. Gut.
0: Wer zuerst kommt, frisst zuerst. Mahlzeit. Den Zitteraalen schmeckt es immer noch. Wie man sieht. Matthias Schierle freut es.
5: Ah, das sieht doch gut aus. Die fressen wunderbar. Sind alle schön aktiv, immer auf der Suche noch. Die haben sich schon gut eingelebt, da können wir echt nichts sagen.
0: Auch wenn die Alteingesessenen damit noch Probleme haben.
5: Also auch bei unserem Schilderwels ist es so, dass der sich mit der Situation erst mal abfinden muss. Als er noch mit dem anderen alleine war da drin, war relativ mutig. Der saß neben dem Zitteraal und hat da mitgefressen. Jetzt mit dreien, das wird er wahrscheinlich erst noch mal sich dran gewöhnen müssen, dass da jetzt drei rumknattern. Aber der kriegt schon sein Futter. Der ist ja jetzt nicht so mager. Der kann auch mal ein paar Tage ohne Futter durchhalten. Aber er wird, wenn der Hunger zu groß wird, wird er dann auch wieder nach seinen Muscheln gucken.
0: Denn er bezieht seine Energie aus dem Futter.
5: Gut, ich würde sagen, das war's für heute. Es war ja sehr erfolgreich, sehr positiv. Dann können die jetzt noch ein Weilchen beschäftigen, ein Weilchen suchen und in zwei Tagen kriegen sie dann wieder Futter. Dann wird es schon funktionieren. Sehr schön. Gut.
0: Die Eingewöhnung im Schauaquarium klappt bestens. Wenn's ans Futter geht, sind die Geierperlhühner nicht allein in der Vogelvoliere. Lappenstar, dreifarbiger Landstar, Textorweber und Elsterwürger haben ebenfalls Appetit. Mario Rehmann denkt an alle.
1: So, jetzt haben wir die Geierperlhühner rausgelassen. Jetzt gucken wir mal, ob sie fressen. Weil da vorne waren sie auch ein bisschen aufgeregt. Jetzt gucken wir, ob sie gesund sind sozusagen. Die kriegen jetzt Mehlwürmer und Heuschrecken.
0: Gute Idee von Mario Rehmann, wie man sieht.
1: Also das sind jetzt die Geierperlhühner. Das heißt zwar Geier, aber es sind doch Hühnervögel. Sie sehen halt nur so aus mit ihrem kahlen Hals und dem nackten Kopf wie Geier. Das ist keine Kreuzung. Also Greifvögel und Hühnervögel, die kreuzen überhaupt nicht. Greifvögel sind doch die, Hühner sind doch die Beutetiere für Greifvögel. Die sehen halt nur aus. Das war eine Evolution, eine Selektionssache.
0: Wenn man schon mal Geierperlhuhn heißt, möchte man eben auch nicht vom Geier gefressen werden.
1: Das sind alles Afrikaner hier, die Geierperlhühner und auch die Lappenstare, dreifarben Landstare ebenfalls. Also die ganze Voliere besteht hier aus Afrika-Vögel. Bei den männlichen Lappenstar bildet sich diese Glatze und diese Kehllappen jedes Jahr von neuem. Das heißt also, wenn die Brutzeit vorbei ist, sind da Federn. Und da hatte man mal versucht, da herauszubekommen, ob man da für Menschen ein Glatzenmittel entwickeln kann. Hat nicht funktioniert, weil so ein Mann ist halt doch kein Vogel.
0: Und Glatze ist doch schick, oder?
1: Ganz interessant bei den Lappenstaren ist auch, die bauen Gemeinschaftsnester. Die brüten kolonieartig mit 5, 6 Brutpaaren in einem großen Reisignest.
0: Kommune Lappenstar sozusagen.
1: So. Das ist jetzt genug für heute, jetzt geht's zu der nächsten Voliere.
0: Warum nicht? Den Geierperlhühnern schmeckt's trotzdem.
2: Ja. Es gibt was auf die Nase.
0: Fressen mit Schwierigkeitsgrad. So werden die Elefanten immer wieder trainiert. Clever sind sie ja.
2: Die können sich eigentlich selber befüllen. Da raussaugen, da reinblasen. Wir hängen jetzt dann auf. So.
3: Okay.
2: Die so, Parma, die frisst für ihr Leben gern. Die, ah, jetzt tut sie aber. Jetzt überlegt sie erst. Aber für die Elefanten ist schon etwas schwieriger. Die haben ja keine zwei Hände. Aber wenn sie sich anstrengen, würde es dann schon gehen. Also normal ist es so, dass die Molly, die bläst immer da unten rein. Aber das kommt darauf an, wie voll die Röhre ist. Wenn sie ganz voll ist, erreicht sie mit dem Blasen nicht viel, weil das Gewicht so hoch ist. Also am Anfang klopfen sie oder drehen sie. Und wenn die Füllmenge runtergeht und das Gewicht ist leichter, dann bläst sie unten rein und dann fliegen die Dinger normal da raus durch die Löcher. Und jetzt klappt es halt noch nicht, wenn da 3, 4 Kilo drauf liegen, dann klappt es mit dem Blasen noch nicht. Jetzt müssen wir mal gucken, ob sie hochkommt. Ja, die hofft immer noch, dass wir...
3: Zurück hier.
2: Selber arbeiten, Maus.
0: Da nützt die ganze Elefantenkraft nichts. Hier ist Ausdauer gefragt. Da haben sich die Pfleger keine leichte Aufgabe ausgedacht.
2: So, das ist jetzt das Reinblasen, aber das klappt noch nicht. Wenn der erste Erfolg wieder da ist, dann kriegt sie auch Ehrgeiz.
3: Ja, ein paar Mal die gierigste, aber ich denke, die Molly ist schon so cleverste, oder? Weil die klaut immer bei der Vilja, arbeitet selber nicht, die lässt arbeiten. Genau. Ja. Also ich glaube schon, dass die Molly unsere cleverste da ist. Aber ich denke, in ein paar Stunden oder so wird das Ding leer sein.
2: Da hoffen wir, dass sie nicht so lange brauchen,
3: ja, genau.
2: Aber sie soll halt in der Zeit, wo sie im Haus sind, soll sich damit beschäftigen.
3: Ja, genau, ein bisschen beschäftigt sein.
2: Sinn der Sache.
3: Und ich denke, das klappt auch, ja, genau.
2: Unsere Arbeit jetzt.
3: Ja, und lasse die allein.
2: Also Mädels, sie sind ja noch beschäftigt, bis ihr wieder raus könnt. Ab, komm.
3: Viel Spaß noch.
0: Solange es noch Pellets regnet, kommt bei den Elefantendamen bestimmt keine Langeweile auf.

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0: Suche. Im Odenwald, dem Taunus, dem Vogelsberg, der Rhön, dem Knüll, dem Kellerwald und dem Habichtswald. Zwischen Welterbe, Wildnis und Magie. Der Habichtswald. Eine Landschaft entstanden aus Feuer und Basalt. Geformt von Vulkanen, die vor 25 Millionen Jahren aktiv waren. Der Habichtswald erstreckt sich über 209 Quadratkilometer. Höchster Gipfel, das Hohe Gras mit 615 Metern. Und er wacht vor den Toren Kassels, der Herkules. Hinter dem Wahrzeichen beginnt eine andere Welt. Der vulkanische Ursprung der Landschaft hat besondere Lebensräume geschaffen. Und die hat Johannes Daum für sich entdeckt. Er arbeitet inzwischen als Naturparkförster. Das hat seinen Blick auf den Habichtswald verändert.
1: Der Basalt, der hier natürlicherweise vorkommt, ermöglicht hier einen super Waldbau. Wir haben super Bedingungen, dass hier Bäume wachsen mit super Nährstoffen. Das ist hier absolut einmalig.
0: Johannes Daum schaut zusammen mit Kollege Thomas Löbel nach dem Rechten. Sie sorgen dafür, dass Mensch und Natur miteinander auskommen. Hier können Wanderer mitten im Wald ihr Zelt aufschlagen. Direkt am Habichtswaldsteig. 3 Trekkingplätze gibt es inzwischen. Nachtruhe garantiert.
1: Die Trekkingplätze sind ein absolutes Alleinstellungsmerkmal für den Habichtswaldsteig. Wir haben 3 Trekkingplätze insgesamt. Und die 87 Kilometer können so super in 4 Etappen gewandert werden.
0: Auf dem hohen Gras scheint der Himmel ein wenig näher zu sein. Von hier schweift der Blick weit über Nordhessen. Im Kletterwald geht es zwischen den Baumkronen hoch hinaus. Mountainbiker folgen schmalen Trails durch den Wald. Ganz anders das Firnsbachtal. Wer hier unterwegs ist, merkt schnell, der Habichtswald hat auch eine sanfte, beinahe verwunschene Seite. Der Lieblingsort von Naturfotograf Jan Piecher. Für ihn sind solche Momente kostbar.
2: Wenn man hier durchgeht, ist es immer besonders schön, wenn die ganzen Vögel überall zwitschern. Es gibt hier Vogelarten, die bekomme ich in Kassel nicht zu hören. Wie zum Beispiel den Waldlaubsänger, ist immer schön, ihn zu hören. Aber total gerne bin ich auch im Firnsbachtal bei den Feuersalamandern, weil ich Amphibien auch total gerne mag.
0: Jan Piecher arbeitet als Umweltplaner für den NABU. In seiner Freizeit streift er regelmäßig mit der Kamera durch den Habichtswald. Immer auf der Suche nach besonderen Begegnungen. Zu seinen Lieblingsmotiven gehören unter anderem sie hier.
2: Ja, ich habe tatsächlich jetzt hier die erste Feuersalamanderlarve gefunden. Abends würde man noch mehr finden, aber genau, sie sehen aus wie kleine Salamander schon und man erkennt sie an 2 so weißen Punkten an den Hinterbeinen. Das haben Molchlarven nicht.
0: Um keine Krankheiten zu übertragen, desinfiziert Jan Piecher sogar seine Schuhe, bevor er hierher kommt. Die hochsensiblen schwarz-gelben Tiere sind für ihn Botschafter einer gesunden Natur.
2: Die Menschen wollen das schützen, was sie kennen. Und unsere Aufgabe ist es, ihnen noch ein bisschen mehr zu zeigen und sie dafür zu begeistern, weil dann erachten sie es hoffentlich auch als schützenswert.
0: Mittendrin, direkt am Habichtswaldsteig, liegt das Herbsthäuschen. Wer hier einkehrt, findet mehr als nur eine Rast. Für Paula Waldeck der perfekte Ort. Ihre Familie war schon immer sehr verbunden mit ihrem Mittelgebirge direkt vor der Haustür.
3: Meine Großmutter kam schon aus der Gegend. Die gesamte Familie von meinen Lebensgefährten kommt aus der Gegend. Und vor allem dieses Haus im Wald übernehmen zu können, das ist ein wunderbar spezieller Ort. Wir sind extrem dankbar. Wir haben Füchse, wir haben Kühe, wir haben Hasen, wir haben alle möglichen Tiere, aber auch Bienchen, Insekten und Vögelchen. Aber auch die ganze Fauna, die sich richtig wechselt, das ist unglaublich.
0: Vom großen Bärenberg bei Zierenberg öffnet sich schließlich der Blick über weite Teile.

0: Teile des Habichtswalds. Die Basaltkuppen liegen wie Wellen in der Landschaft. Sichtbare Spuren vulkanischer Kräfte, die das Gebirge einst erschaffen haben. Besonders eindrucksvoll zeigt sich diese Vergangenheit am Hohen Dörnberg, einst ein aktiver Vulkan. Heute prägen Basaltfelsen, Magerrasen und Wacholder die Hochfläche. Seltene Pflanzen wachsen zwischen Kräutern und Gräsern. Eine Landschaft, in der sich Nordhessen ganz anders zeigt. Für Naturparkführerin Tanja Tempel ist der Dörnberg seit ihrer Kindheit Heimat und Herzensort.
1: Ja, es ist ein magischer Ort. Es ist ein bisschen wie so eine Savanne, wenn man so die Rinder hier grasen sieht und die Vögel zwitschern hört. Also es ist schon, das Gras weht so schön. Also es ist, im Sommer ist es wunderschön, aber eigentlich immer.
0: Für sie ist der Dörnberg eine Schatzkammer voller Düfte, Farben und Geschichten. Die Kräuterexpertin führt Besucher durch diese besondere Landschaft. Sie kennt beinahe jedes Kraut, seine Wirkung, Geschmack und die Geschichten, die sich darum ranken.
1: Wir haben unheimlich viele tolle Fähigkeiten, zum Beispiel hier oben, sich an die Trockenheit und an das Magere anzupassen und auch an die Beweidung. Und das andere ist das Kulinarische. Es gibt ganz viele leckere Sachen auch einfach. Der Wiesenkümmel, der hat nämlich ein ganz besonderes Aroma, gerade wenn er noch ganz frisch ist.
0: Der Habichtswald. Ein Vulkangebirge, bei dem die Natur ihre ganz eigene Magie entfaltet. Wenn die Sonne langsam versinkt, versteht man, warum dieser Ort die Fantasie der Menschen seit Jahrhunderten beflügelt. Wir gehen weiter auf Entdeckungsreise Richtung Süden zum Vogelsberg, auch ein Vulkangebirge. Die Landschaft sanft und wellig und im Winter sehr kalt, daher auch Hessisch-Sibirien genannt. Auf 2500 Quadratkilometer erstreckt sich der Vogelsberg, in der Mitte Hessens. Höchster Gipfel, der Taufstein mit 773 Metern. Explosiv, so ist der Vogelsberg vor 18 Millionen Jahren entstanden. Er ist das größte zusammenhängende Vulkangebiet Mitteleuropas. In diesem alten Steinbruch bei Kirchhoff kann man die erkaltete Lava entdecken. Basaltsäulen. Andrea Albert vom Geopark geht hier ihrer Leidenschaft nach.
2: Das sind ja doch eher versteckte Geotope, die nicht so einfach zu finden sind. Aber hier haben wir die Möglichkeit, das mal live zu sehen. Ein Ausbruchszentrum, sehr wahrscheinlich von einem explosiven Ausbruch.
0: Seit Jahrhunderten diente der Vogelsberg als Rohstofflieferant. Basalt wurde hier abgebaut, mit einfachem Werkzeug und per Hand, für Pflastersteine. In diesem Steinbruch ruht die Arbeit schon lange. Die Natur hat den Kessel längst zurückerobert. Geoparkführerin Andrea Albert brennt für den Vulkanismus.
2: Natürlich, weil ich in einer Vulkanregion lebe. Wir sind hier die Vulkanregion Vogelsberg. Und das ist natürlich schon was ganz Besonderes. Zum einen, wenn man hier lebt, aber auch zum anderen, wenn man hier Natur- und Geoparkführerin sein darf. Also wir haben sehr viele schöne Geotope, die wir unseren Gästen zeigen können. Und es ist einfach toll, sich mit diesen Geototen zu befassen.
0: Der Vogelsberg. Wald- und wasserreich. Das größte Basaltmassiv ist geprägt von Bergwiesen, Weideland, Mischwäldern und Dörfern. Die Thermik ist oft gut hier. Unterhalb des Hohe Rootskopfs hat sich der Flugsportclub Rüsselsheim angesiedelt. Roland Engelhardt genießt die Ruhe hier oben.
3: Wir sind hier am Vogelsberg im Landschaftsschutzgebiet. Wir haben hier seltene Pflanzen. Die Arnika wächst hier. Die Förster sind hier regelmäßig bei uns. Wir haben das Wochenendgebiet nebenan, die Sommerrodelbahn. Wir sind, glaube ich, sehr stark in der Natur integriert. Wir haben ein sehr leises Hobby und wir haben auch keine großen Umweltbeeinträchtigungen. Insofern ist das doch eine sehr umweltfreundliche Art, in die Luft zu kommen.
0: Auch eine andere Flugsportart profitiert vom Segelflugplatz und seiner Infrastruktur. Mit einem Katapult hoch in die Lüfte. Zum Paragliding. Geht auch. Muss ja nicht immer ein steiler Starthang sein. Der Hohe Rotskopf ist der zweithöchste Berg im Vogelsberg. Hier bietet der Vogelsberg Freizeitangebote. Neben einem Kletterwald gibt es den 600 Meter langen Baumkronenpfad. Der einzige in Hessen mit Hängebrücken. Das Naturschutzzentrum informiert über das Ökosystem und wie man es schützen kann.
4: Glücklicherweise kann ich sagen, dass es nicht sehr viele bedrohte Arten im Vogelsberg gibt. Das hat etwas damit zu tun, dass wir sehr kleinräumig sind, dass es hier schon sehr lange Naturschutzbemühungen gibt und dass die ganzen Besucher, die wir natürlich auch haben, teilweise auch in großen Zahlen, dass wir die an Stellen hinsteuern, wo sie keine Probleme verursachen für den Naturschutz.
0: Doch es gibt sie auch, die bedrohten Arten. Die Orchidee zum Beispiel. Die Bergwacht rettet hier nicht nur Menschen, sondern setzt sich auch für die Natur ein.
5: Gefährdet sind wie allgemein die heimischen Orchideenarten. Auch unsere Wappenpflanze, der Türkenbund, ist ebenfalls gefährdet. Wir haben Probleme durch die Witterung, also insbesondere der Niederschlag, der zum großen Teil fehlt.
0: Der Klimawandel könnte die Situation weiter verschärfen. Wir fahren weiter im Vogelsberg in eines der kleinsten Städtchen Hessens, Romroth. Das Schloss hier war eine staufische Wasserburg und später ein Jagdschloss der Landgrafen Hessen-Darmstadt. Frisch saniert steht das Schloss inzwischen unter Denkmalschutz. Im Windschatten des Schlosses Romroth hat sich der eigentliche Treffpunkt der Stadt etabliert. Der Eisstand. An sonnigen Tagen der Renner. Es gibt viele schattige Plätzchen rund ums Schloss, an die man sich zurückziehen kann, bevor es weitergeht im Vogelsberg. Und zwar zu einem Naturdenkmal. Sagenumwoben und mystisch ist er, der Heinzemannskopf bei Gemünden. Er erinnert an einen übergroßen Kopf. Landwirte sollen an seinem Schattenwurf den Sonnenstand abgelesen haben. Und Andrea Albert vom Geopark erzählt uns, am Heinzemannskopf sei Sonderbares geschehen.
2: Eine zum Beispiel sagt, dass mittags um 12 Uhr der Heinzemann sich öffnet und 12 kleine Hühnchen rauskommen, die um den Felsen herumlaufen. Eine andere Sage wiederum sagt, dass der Heinzemann nachts um 12 Uhr sich einmal um sich selbst dreht.
0: Ein 10 Meter hoher Basaltfelsen, der sich um sich selbst dreht? Wer in diesem sagenumwobenen Stück Wald unterwegs ist, fängt fast an, es zu glauben. Wir lassen uns weiter von den Mittelgebirgen in den Bann ziehen. Diesmal aber im Norden Hessens, im Kellerwald am Edersee. Wildnis aus alter Zeit. Das Reich der urigen Buchen und Eichen. Seine Geschichte begann vor 350 Millionen Jahren. Das Mittelgebirge erstreckt sich auf 514 Quadratkilometern und liegt im Norden von Hessen. Höchster Gipfel ist der Wüste Garten mit 675 Metern. In Nordhessen wachsen Buchenwälder so groß und zusammenhängend, wie es sie in Europa sonst kaum mehr gibt. Auf dem Urwaldsteig führt der Weg mitten hinein in diese besondere Welt. Und die begeistert Nationalparkführerin Rita Wilhelmi jeden Tag aufs Neue.
6: Das sind einmal diese uralten Bäume, die Geschichten zu erzählen haben. Weil die wachsen ja auch ganz krumm. Es geht ja nicht darum, hier einen geraden Stamm zu züchten. Und hier gibt es so verwachsene Überlebenskünstler, die auf Fels stehen, das beeindruckt mich immer. Und was ich auch liebe, ist einfach diese Stille, die wir haben. Die nächste Autobahn ist weit weg und man kann wirklich hier der Stille zuhören.
0: Seit über 20 Jahren führt Rita Wilhelmi Besucher durch den Nationalpark Kellerwald-Edersee. Ein Wald, der sich über Jahrhunderte weitgehend unbeeinflusst entwickeln durfte und dessen einzigartige Natur 2011 als UNESCO-Weltnaturerbe gewürdigt wurde.
6: Es ist ein alter Buchenwald, ein Buchenwald auf saurem Boden. Das heißt, die Bäume wachsen nicht so schnell. Es hat aber auch bedingt, dass hier nie Landwirtschaft in diesem Auf und Ab der Hügel und Täler wirklich machbar war. Und deswegen haben wir da besonders alte Bäume und ja, wir sprechen sogar von Rest-Urwaldbeständen an den Hängen.
0: Doch nicht nur die Bäume erzählen von vergangenen Zeiten. An einem Steinbruch, der Bergfreiheiter Welle, kann man der Erdgeschichte in die Karten schauen. Die etwa 300 Millionen Jahre alten Gesteinsschichten mit Kieselschiefer sind hier offen sichtbar. Aufgefaltet in einer Form, die an einer Welle erinnert. Am Knorreichenstieg bei Barsdorf zeigt der Kellerwald ein anderes Gesicht. Wind und Wetter haben hier die bis zu 1000 Jahre alten Eichen geformt. Ihre knorrigen Äste wirken wie lebendige Skulpturen. Bizarr. Für Naturfotograf Ulrich Müller sind es genau diese besonderen Augenblicke, die den Kellerwald ausmachen.
7: Es ist ein Gefühl, was mich bewegt. Es ist erstmal meine Heimat. Ich lebe mein ganzes Leben im Prinzip schon hier in der Region. Und die Schönheit, die wir hier haben, die kann man an anderen Stellen auf der Welt erstmal suchen. Man geht um eine Kurve rum und guckt in die nächste rein und schon hat man ein neues Bild. Und wenn man dann auch noch anfängt, genauer hinzusehen, dann auf einmal entdeckt man die wahre Schönheit und die Wunder unserer Natur.
0: Und zwar in jeder Jahreszeit, bei diesen auf kargen Felsen wachsenden Eichen. Deshalb hat Ulrich Müller seine Kamera immer dabei.
7: Ich habe mich jetzt so ein bisschen auf Detailfotografie spezialisiert. Hier der Knorreichenstieg zum Beispiel, der bietet diese Details in diesen knorrigen, verwitterten, uralten, abgestorbenen. Und interessanterweise werden Bäume manchmal, wenn sie erst sterben, so richtig spannend und interessant. Aber das ist ja das Schöne, dass wir hier den kompletten Kreislauf von klein bis zum Uralt und zum Sterbeprozess schön beobachten können.
0: Wer einen Überblick haben möchte über Wald, Kuppen und Täler, steigt hinauf auf den Kellerwaldturm bei Jesberg. Von hier reicht der Blick weit über den Wüstegarten mit 675 Metern, der höchste Gipfel des Mittelgebirges. Tief im Inneren der Berge suchten Menschen über Jahrhunderte nach den Schätzen der Erde. In Bergfreiheit bei Bad Wildungen wurde einst Kupfer gefördert. Frank Stahlschmidt fasziniert die Welt unter Tage. Er macht Führungen im Besucherbergwerk. Eine Reise in die Vergangenheit des Kellerwalds.
8: Dann hat man festgestellt, hier ist so viel Kupfer im Berg, dass es sich lohnt, ein richtiges Bergwerk anzulegen. Und dann hat Prinz Philipp von Waldeck 1561 die Bergfreiheiten ausgerufen, um hier Leute hinzukriegen, weil hier war nur Wald. Und in den ersten Jahren vor 1600 war dieses Bergwerk recht erfolgreich, wurde also einige Millionen Euro mit umgerechnet verdient.
0: Doch der Kellerwald begeistert nicht nur mit seiner Geschichte. Für die Hofmanns ist das Wandern im Nationalpark längst ein Familienritual. Langweilig wird es nie. Hinter jeder Wegbiegung wartet etwas Neues.
9: Ich finde hier cool mit den Baumstämmen, wo wir gerade drauf sitzen. Und im Nationalpark die Bäume. Und die kleinen Käfer und auch die Tiere.
0: Die 10-jährige Paula macht sogar eine Ausbildung zur Junior-Rangerin.
10: Ich habe mir das schon in der 3. Klasse gewünscht, aber es war halt erst auf der 4. Und ich wollte es unbedingt mal ausprobieren, weil ich mich halt auch sehr für den Nationalpark interessiere.
0: Eine Landschaft in Nordhessen, so märchenhaft, dass die Zeit für einen Moment die Bedeutung verliert.

0: Sich in der Zeit verlieren, das geht auch ganz im Süden von Hessen, im Odenwald, dem ältesten Mittelgebirge in Hessen. Zwischen dichten Wäldern, historischen Burgen und uralten Felsen liegt der Odenwald. Märchenhaft. Er erstreckt sich zwischen Hessen, Bayern und Baden-Württemberg. Mehr als 2500 Quadratkilometer groß. Der höchste Berg liegt im Nachbarland, der Katzenbuckel, 626 Meter hoch. Der Odenwald wirkt geheimnisvoll, mystisch. Kaum eine Region in Hessen ist so eng mit Sagen verbunden wie dieses Gebirge. Wer durch den Odenwald fährt, begegnet ihnen immer wieder. Burgen, Ruinen, Schlösser. Mal auf steilen Bergrücken, mal mitten im Wald. Einige Dutzend gibt es hier. Eines der bekanntesten ist das Schloss Auerbach. Seit dem 13. Jahrhundert thront es an der Bergstraße und zieht Besucher aus der ganzen Welt an. Malte Hölzel ist Pächter des Restaurants auf der Burg. Er kann sich nicht satt sehen.
1: Die Bergkette läuft ja hier von Heidelberg bis hinter Darmstadt. Und so als erster Verteidigungsposten für den Odenwald hat man natürlich über die Ebene gesehen, wenn die Franzosen wieder anrückten. Ich freue mich einfach jedes Mal, wenn ich hier hochkomme, die Burg sehe. Und dann hat man dann auch ab und zu noch mal ein paar ruhige 5 Minuten hier oben und kann auch selbst noch mal den Ausblick genießen.
0: Aber nur so lange, wie das alte Gemäuer wirklich stehen bleibt.
1: Ganz besonders, also einmalig, ist unsere Sagenkiefer. Das ist dieser kleine Riesenbonsai, der seit 300 bis 500 Jahren hier oben auf der Mauer gedeiht und vielleicht sogar die Mauer zusammenhält.
0: Einmal kurz durchatmen und den Blick in die Ferne richten, bevor die Arbeit im Restaurant wieder ruft. Hier kann man speisen wie ein Ritter. Viel weiter geht man zurück, wenn man das Felsenmeer bei Lautertal besucht. Schon 340 Millionen Jahre ist es alt. Unzählige gewaltige Granitblöcke türmen sich übereinander, als hätte sie jemand dort einfach hingeworfen. Die Sage erzählt von zwei Riesen, die dort in Streit gerieten und sich gegenseitig mit den Felsen bewarfen. Doch die Wissenschaft sagt es anders.
2: In dieser Zeit vor 340 Millionen Jahren hat sich ein Kontinent unter den anderen geschoben. Da sind große Massen an Schmelze entstanden, die sind aufgestiegen. Und dadurch, dass das Gebirge eben abgetragen worden ist, sehen wir jetzt quasi einen Schnitt durch ein altes Faltengebirge in damals 15 Kilometern Tiefe.
0: Zwischen den Felsen stoßen Besucher immer wieder auf Spuren der Römer. Die nutzten das Gestein einst als riesigen Steinbruch.
2: Das Material hier ist archäologisch nachgewiesen bis mindestens nach Trier transportiert worden. Und Archäologen wissen bis heute noch nicht so genau, wie haben die Römer das eigentlich geschafft. Wir finden hier keine Straßen. Irgendwie muss es bis zum Rhein gelangt sein. Und die Berge hier sind doch schon relativ schroff. Also irgendwie haben sie es geschafft, diese gewaltigen Säulen und Materialien auch wegzutransportieren. Das war eine technische Meisterleistung.
0: Diese Riesensäule haben die Römer offenbar hier vergessen. Vielleicht war sie doch zu schwer. Durch das Felsenmeer führen viele Wanderwege, unter anderem auch der Nibelungensteig mit Siegfriedbrunnen. Aber ist das der echte aus der Sage? Pia Mack Gnirs vom Geopark ist sich sicher.
3: Ja, weil hier unbedingt Siegfried ermordet wurde. Also gerade im Felsenmeer mit den ganzen Felsen und gerade im vorderen Odenwald waren die Jagdgründe der Nibelungen. Also spricht auf jeden Fall für den Siegfriedbrunnen.
0: Doch auch ein anderer Ort im Odenwald, Gras-Ellenbach, erhebt einen Anspruch auf den wahren Siegfriedbrunnen. Auch hier soll Siegfried hinterrücks erstochen worden sein. Bis heute hält sich diese Erzählung und wird Jahr für Jahr neu inszeniert.
4: Man versucht natürlich, die Situation auch etwas mit Leben zu füllen, dass man sich vorstellen kann, wie war denn das in dem Zeitpunkt, da Siegfried von Hagen erstochen wurde. Das heißt, man hat also verschiedene Nibelungen-Kostüme und dann wird die Szene des Mordes nachgestellt. Deshalb brauchen wir auch immer so viele Schauspieler, die sind dann alle tot.
0: Doch die Quelle, die auf den ersten Blick so ursprünglich wirkt, verbirgt in Wahrheit ein Geheimnis.
4: Die ist irgendwann mal dummerweise versiegt durch die Absenkung des Grundwasserspiegels. Und dann hat man natürlich, muss sagen, aufgrund der großen Bekanntheit logischerweise dann eine Abhilfe geschaffen. Das heißt, das Wasser wird, muss sagen, hierher gepumpt.
0: Um den Odenwald komplett zu erfassen, lohnt sich ein Aufstieg. 34 Meter hoch ist der Trommturm in Rimbach. Hier verliert sich die Aussicht in der Natur. Und egal, wohin der Blick fällt, am Ende landet er wieder hier, im Wald. Mehr als die Hälfte der Region ist bewaldet. Buchen, Eichen, Kiefern.
5: Der Odenwald ist noch weitestgehend fit. Hat auch damit zu tun, dass wir hier noch eine relativ hohe Niederschlagsverteilung haben, zwischen 800 und 1000 Millimeter im Jahr. Das haben halt die Nordhessen zum Beispiel nicht. Und von daher arbeiten wir hier noch mit einem sehr intakten Wald.
0: Vor allem aber ist der Odenwald das, was das Gebirge seit Jahrhunderten prägt. Ein beinahe ungestörter Lebensraum für viele Tiere. Hier bewegt nur der Wind die Blätter. Hier suchen die Menschen Ruhe.
5: Es ist vor allem ein Naherholungsgebiet für die Leute aus der Bergstraße. Wir haben hier langgezogene Täler mit dem Wald auf den Bergrücken drauf. Es ist einfach wunderschön, hier in die Landschaft zu gucken.
0: Und manchmal lassen sich in der Landschaft auch ganz besondere Baumarten entdecken, wie die ältesten Mammutbäume Europas in Bensheim. Der Odenwald ist ein Mittelgebirge voller Geschichten, mit Burgen und Brunnen, die von vergangenen Jahrhunderten erzählen. Doch Geschichte und Weitblick kann man auch weiter im Norden erleben, im Taunus. Waldreich ist er, manchmal schroff. Seine Fläche 2700 Quadratkilometer. Sein höchster Gipfel der Große Feldberg. Er ist 879 Meter hoch. Der Feldberg, er kann einem alles abverlangen. Zumindest, wenn man ihn mit der eigenen Körperkraft erobern will. Radfahrer, sie gehören zum Feldberg einfach dazu.
6: Ja, die Landschaft, die Sicht ist halt super und wenn man mal einen richtigen Berg fahren will, dann fährt man halt über den Feldberg.
7: Macht Spaß, ja, ist schön. Also ich komme ja aus dem Raum Berlin und wir haben auch schöne Radwege, aber nicht so schön hoch und runter wie hier. Danke.
0: Die Radfahrer rollen gleich wieder runter. Andere kehren erst mal ein nach einem beschwerlichen, aber lohnenden Aufstieg.
8: Hier oben hat man frische Luft und schöne Aussichten, was eben schon mal erwähnt, ja, was halt gut ist. Und es ist eine anspruchsvollere Tour. Man muss schon von Neuernsbach her komplett berghoch gehen. Ja, das macht schon Spaß.
9: Es ist mal so einmal Ruhepol für mich, wo ich mal abschalten kann.
10: Die Skyline von Frankfurt kann man schön sehen. Ja, es ist die Anforderung, durch die Berge hier rüber zu fahren. Ja, es ist super, hier hinfahren, auch wie zurückfahren. Wenig Straßen dazwischen, das meiste geht durch Wälder und Feldwege.
0: Wenige Kilometer Luftlinie vom Großen Feldberg liegt der Altkönig. Hier liegen Steine aus Quarzit, dem Gestein, aus dem der Taunus überwiegend besteht. Außen grau, innen weiß. Noch heute wird Quarzit abgebaut und zu Glas verarbeitet. Die Geografin Christiane Berger führt seit Jahrzehnten Exkursionen durch mit Studierenden. Sie ist fasziniert von der Technik der Kelten, die hier oben auf dem Plateau einen keltischen Fürstensitz oder eine Fluchtburg gebaut hatten, indem sie aus Steinen Ringwälle geschichtet haben. 6 Meter breite Mauern, die die Festung sichern sollten.
11: Die Kappe dieses Altkönigs besteht aus Taunusquarzit. Das war dieser Sand, der in dem Ozean aus dem Erdaltertum abgelagert worden ist, tief in die Erdkruste versenkt worden ist und hier wieder gehoben worden ist. Der bildet hier die Kuppe.
0: Heute ist auf dem Altkönig ein Naturschutzgebiet. Buchen, die mindestens 170 Jahre alt sind und vielen Insekten und Moosen Lebensraum bieten. Weil die Erde hier nährstoffarm ist, wachsen die Buchen nicht gerade, sondern krumm. Andere Pflanzen brauchen solche Böden.
11: Dass diese Böden nährstoffarm und sauer sind, sieht man hier an der Vegetation. Man sieht hier überall ist Blaubeere, ist Heidelbeere. Diese Gräser, die jetzt hier so schön blühen, das ist Drahtschmiele. Beides sind Säurezeiger, die wir hier oben sehen. Weiter hinten habe ich auch noch Heidekraut gesehen und auch Sauerklee.
0: Die Schönheit des Taunus hat die Römer nicht hergelockt. Sie wollten hier ihre Grenze zum freien Germanien absichern und bauten unter anderem Kastelle. Die Saalburg im Hochtaunus ist UNESCO-Welterbe und Teil des römischen Limes, der befestigten Außengrenze des Römischen Reiches. Carsten Amrhein arbeitet seit 20 Jahren auf der Saalburg.
12: Für mich war die römische oder überhaupt die antike Kultur, die griechisch-römische Kultur, schon immer faszinierend, weil wahnsinnig viel schon von dem, was wir denken, was wir für richtig halten, in dieser Zeit sozusagen entstanden ist.
0: Regelmäßig wird mit einem römischen Thementag die Lebensweise der Römer nachempfunden. Etwa das Herstellen von Werkzeugen, das Wollefärben oder die Essenszubereitung. Vor allem aber das Einschmelzen von Erzen.
12: Die römische Kultur, Zivilisation ist nicht denkbar ohne Metallverarbeitung im weitesten Sinne. Da gehört natürlich die Eisenverarbeitung dazu, für Werkzeug, für Waffen, aber auch für Bauteile zum Beispiel. Aber auch die Buntmetallverarbeitung, also Bronze, Kupfer, Silber, Gold und so weiter. Ohne all diese Techniken, ohne das Material, wäre sozusagen die Eroberung der Welt durch die Römer nicht möglich gewesen.
0: Von der Saalburg nach Idstein. Ein typisches Taunusstädtchen mit Fachwerkhäusern, Marktplatz und knapp 26.000 Einwohnern. Hier auf den Dächern wurde der Schiefer verbaut, den man auch im Taunus findet. Noch heute restaurieren die Idsteiner ihre rund 200 denkmalgeschützten Gebäude der Altstadt streng nach traditionellen Handwerksvorgaben. Zurück in die Natur, zu den Eschbacher Klippen bei Usingen. Eine beeindruckende Felsformation aus hartem Quarzit lockt Kletterer hierher. Klettersportler wie Thomas Flügel üben regelmäßig mit ihrem Verein an den Klippen.
13: Das Faszinierende ist eigentlich, dass man mitten in der Gegend einfach so ein Fels, so eine Felswand stehen hat. Und umgekehrt aus der Sicht derjenigen, die hierher kommen, diese Kombination auf der einen Seite ein Kletterfelsen, auf der anderen Seite Ein großer Rasenfläche zum Spielen, alles Mögliche. Man kann wirklich mit der ganzen Familie auch herkommen. Klettern muss im Prinzip auch keiner. Es ist einfach eine schöne Ausflugsstelle.
0: Der Taunus lädt ein, aktiv zu sein oder die Seele baumeln zu lassen. An guten Tagen von jedem Gipfel eine Sicht bis zum Odenwald. Mindestens aber auf die Städte im Vordertaunus oder die Burgen, etwa die Königsteiner Burg. Doch in Sachen Sicht hat der Taunus Konkurrenz. Die Rhön, das sogenannte Land der offenen Fernen. Ein Mittelgebirge im Herzen Deutschlands. Rund 1850 Quadratkilometer groß, zwischen Thüringen, Bayern und Hessen. Und hier erhebt sich auch der höchste Berg Hessens, die Wasserkuppe, rund 950 Meter hoch. Auf der Wasserkuppe gehört der Himmel zum Alltag. Fliegen bedeutet hier nicht Geschwindigkeit, sondern Vertrauen in die Kräfte der Natur. Der Pilot lässt sich von aufsteigender Warmluft tragen und gleitet nahezu geräuschlos über die weiten Höhen der Rhön.
14: Seit ich denken kann, will ich Segelfliegen. Ich weiß nicht warum, keiner weiß warum, es war immer das Segelfliegen. Also echt so ein Urtraum, Kindheitstraum. Hier bin ich zu Hause. Und ich will auch nirgends anders zu Hause sein, weil hier gehöre ich her, das muss so sein.
0: Genau hier wurde der Segelflug erfunden. Seit mehr als 100 Jahren nutzen Menschen den Wind, um über die Rhön zu fliegen. Eine Ausstellung gibt einen Überblick in die Geschichte.
15: Und hier sind jetzt die moderneren Flugzeuge. Man sieht im Hintergrund vielleicht an der Decke hängen noch so ein paar Oldtimer, echte Oldtimer. Wir haben inzwischen aber auch einen Bereich, wo man Experimente machen kann. Da kann man auch selber probieren, warum fliegt ein Flugzeug überhaupt? Wie ist das mit dem Luftwiderstand?
0: Und der Segelflug entwickelt sich immer weiter. Bald startet ein Großteil der Flugzeuge mit einer modernen Seilwinde, betrieben mit Solarenergie. Ökologisch den Traum vom Fliegen leben.
16: Und wer hier die Wasserkuppe mal kennengelernt hat, der muss einfach Segelfliegen wollen. Es geht gar nicht anders. Das ist die größte Attraktion, die wir hier zu bieten haben, in Hessen, auf der Wasserkuppe.
0: Nur wenige Kilometer entfernt wird es idyllischer. Das Rote Moor gehört zu den bedeutendsten Hochmooren Hessens. Obwohl Moore nur rund 3% der Landfläche ausmachen, binden sie mehr als doppelt so viel CO2 wie alle Wälder zusammen.
17: Moore leiden extrem unter dem Klimawandel. Moore sind ja relativ junge Landschaften, die nach der letzten Eiszeit, so ungefähr vor 12.000 Jahren, entstanden sind. Und solche Hochmoore entstehen nur da, wo mehr Niederschlag fällt als verdunstet. Das heißt, es muss ein kühlfeuchtes Klima herrschen, was ja heute eigentlich gar nicht mehr so da ist.
0: Früher wurde hier Torf gestochen. Jetzt steht das Gebiet unter Schutz und kann nur noch aus der Distanz erlebt werden. Das sind die prominenten Bewohner von Ehrenberg in der Rhön. Sie blöken nicht nur, sondern tragen auch zum Erhalt der Rhönwiesen bei. Seit Generationen.
18: Dass aus diesem Mittelgebirge hier, das ja ursprünglich bewaldet war, komplett bewaldet war, aus diesem Land eine Kulturlandschaft wurde. Das haben wir eben auch den Schafen zu verdanken, die schon seit dem Mittelalter so aussehen, wie sie heute aussehen, nämlich das, eben das weiße Schaf mit den weißen Beinen und dem schwarzen Kopf.
0: Für die Schäferin sind die Schafe Antrieb und Herzensangelegenheit zugleich.
18: Das ist einfach die Erfüllung all meiner Träume, diesen Betrieb mit den Rhönschafen und den Ziegen, die auch dabei sind, und den Coburger Fuchsschafen so am Laufen zu halten, dass ich davon gut leben kann und dass ich einen Job mache, wo ich morgens aufstehe und sage, yay, yeah, ist wieder ein neuer Tag und ich kann wieder ein bisschen was tun.
0: Die Sonne geht langsam unter, der Tag zu Ende. Zeit, sich dem so besonders klaren und natürlichen Nachthimmel zu widmen. Die Rhön ist deshalb internationaler Sternenpark. In Tann gehen um 23 Uhr sogar alle Straßenlichter aus.
19: Licht zählt nun mal zu den schädlichen Umwelteinwirkungen, auch wenn wir das gar nicht so wahrhaben wollen. Und es ist einfach ein schöner Kompromiss zu sagen, bis um 11 Uhr haben wir es und danach ist auch kaum jemand unterwegs. Und die, die unterwegs sind, können sich auch mal eine Taschenlampe mitnehmen.
0: Die Straßenlaternen? Dunkel. Mit einem Laser zeigt Sabine Frank die Sternenkonstellationen, die älter sind als unser Sonnensystem.
19: Eine Sternführung sollte man machen, einfach auch als Nachterfahrung, um das einfach mal wahrzunehmen. Auch um zu sehen, wie gut wir eigentlich sehen können mit ganz, ganz wenig Licht. Was ja viele wirklich verblüfft. Und natürlich erzählt der Sternenhimmel einfach auch tolle Geschichten und es ist einfach das schönste Bilderbuch der Menschheit, ist einfach unser Sternhimmel mit seinen Sternbildern.
0: Die Rhön, eine einzigartige Landschaft. Sie schenkt Wind zum Fliegen, Weite auf ihren Hochflächen und Ruhe im Moor. Nicht so groß wie die Rhön, aber was die Ruhe anbelangt, kann der Knüll in Nordhessen locker mithalten. Der Knüll, still, weit, gemütlich. Wer ihn entdeckt, merkt schnell, nicht die Gipfel erzählen diese Landschaft, sondern die Ruhe dazwischen. Der Naturpark Knüll ist 833 Quadratkilometer groß. Höchster Gipfel ist der Eisenberg mit 636 Metern. Seit 5 Jahren nennt sich der Knüll offiziell Naturpark. Maritta Fritze kennt diese Landschaft seit ihrer Kindheit und bekommt nicht genug von ihr. Hauptberuflich arbeitet sie im Büro. In ihrer Freizeit führt sie als Naturparkführerin Gäste durch ihre Heimat.
20: Während Corona, nach all dem Homeschooling mit meinem Sohn, ist diese Idee entstanden, mal noch mal was ganz anderes zu tun und hier in der Natur unterwegs zu sein und den Menschen das einfach nahe zu bringen. Das macht eben auch sehr viel Spaß.
0: Wildromantisch die Lochbachklamm. Auf gerade einmal 1,2 Kilometern führt der Weg durch eine kleine, verwunschene Welt. Was Maritta Fritze am Knüll begeistert, lässt sich ohnehin nicht in Höhenmetern messen. Der Knüll ist kein Mittelgebirge der Superlative. Es ist das Gefühl, draußen unterwegs zu sein und die eigene Heimat immer wieder neu zu entdecken.
20: Es ist sehr ruhig hier. Man begegnet eigentlich relativ wenig Menschen hier, wenn man hier im Naturpark unterwegs ist. Ist zwar einerseits verbesserungswürdig, aber andererseits macht es eben das eben auch aus, dass man hier schon in der Stille und in der Ruhe wandern gehen kann und das eigentlich auch so nahe zu Hause.
0: Wer hier wandert, trifft oft lange niemanden. Und genau das schätzen viele Menschen an dieser Region. Wie diese Wanderer aus Gießen und Erlangen.
1: Also wir sind das erste Mal hier. Wir sind eigentlich heute hierher, dem wettermäßig. Wir haben gesagt, okay, wo ist Wald, wo ist ein bisschen Wasser, wo kann man schön wandern. Und wir sind sehr positiv überrascht.
21: Genau, können wir bestätigen.
1: Genau, das ist die Natur hier ist einfach toll.
0: Die uralten Bäume sind Zeitzeugen. Im Hutewald bei Rengshausen stehen knorrige Buchen und mächtige Eichen. Viele von ihnen rund 300 Jahre alt. Früher trieben Bauern ihr Vieh zum Weiden in den Wald. Die Tiere fraßen Gras und junge Triebe. So blieb die Landschaft licht und offen. Auch die Wildpferde aus dem Wildpark scheinen hier bestens aufgehoben. Im Wildpark Knöll kümmert sich Elisabeth Loch um das Rotwild. Sie kennt ihre kleinen Draufgänger. Die Tiere sollen sich hier frei fühlen und sicher sowieso.
22: Da der Wildpark ja quasi einfach nur ein eingezäuntes Stückchen Knüll ist, haben die hier einen 100% natürlichen Lebensraum, wie auch das Rotwild in freier Wildbahn. Sie haben Wald, sie haben Wiesen und können sich ja hier auch komplett frei auf unserem Gelände bewegen.
0: Die Tiere entscheiden selbst, wie nah sie den Menschen kommen wollen. Besucher erleben dabei den Rhythmus der Natur über das ganze Jahr hinweg.
22: Unsere Besucher können halt so den kompletten Jahresverlauf mitbekommen. Von jetzt der Jungtieraufzucht, wir haben ja im Moment Rotwildkälber, dann im Herbst über die Brunft, also die Paarungszeit beim Rotwild mit den röhrenden Hirschen. Und das kann man hier halt bei uns alles live beobachten.
0: Hoch über dem Land thront die mittelalterliche Burgruine Wallenstein. Einst eine mächtige Höhenburg mit einem 12 Meter hohen Turm. Hier residierten die Ritter von Wallenstein. Unterhalb der Ruine liegt das Naturschwimmbad von Familie Zinn. Eine Oase mitten in der Natur. Schwimmen in weichem Wasser, ganz ohne Chlor.
23: Das Naturschwimmbad ist einfach schon sehr alt. Das ist eines der ältesten Bäder in der ganzen Region. Und das Besondere hier ist, dass das aus natürlichen Quellen gespeist wird. Es ist ein gefasster Badesee. Und so können wir da einfach den Gästen eine wunderschöne Erfrischung bieten.
0: Die Zinns leben hier schon in der 11. Generation. Sie sind eng verwachsen mit ihrem Mittelgebirge. Und was hier auf den Teller kommt, stammt direkt aus der Region. Teamwork von Mutter und Sohn.
24: Wir haben uns tatsächlich auf Wild hier aus dem Knöll spezialisiert. Und das Schöne ist, dass wir das selber jagen, verarbeiten, zubereiten und den Gästen servieren können. Das ist also wirklich diese Sache ganz rund und das macht uns Freude.
0: Der Hirschburger, auch der gehört zum Knöllgebirge. Wer sich auf die Stille des Knülls und seine Schönheit einlässt, nimmt am Ende etwas Wertvolles mit. Tiefe Ruhe. Es lohnt sich, unsere Mittelgebirge zu entdecken. Alle haben ihren eigenen Zauber und verbinden uns ganz tief mit der Natur.
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5: Ja, danke, dass du mich abgeholt hast. Also was ist mit Julie los? Ich meine, jemand, der eine Frage zu einem Kochrezept hat und mich anruft, der muss schon völlig verzweifelt sein. Oder er hat sie verwählt. Was war das? Ein Hilferuf?
6: Ich mache mir auch Sorgen. Sie ist anders seit der Scheidung von Bertram.
5: Wo ist sie überhaupt?
6: Leistet Entwicklungshilfe.
5: Der? Der. Oder der?
4: Naja, also, ich weiß nicht, aber ist ein bisschen bunt, oder?
6: Ein bisschen Farbe kann deiner Bude nicht schaden. Diese nackten Fenster und weißen Wände, da kann sich doch keine Frau wohlfühlen.
4: Welche Frau?
6: Es ist der. Du willst doch nicht ewig Junggeselle bleiben, oder? Nein, der. Ach, hilf mir mal.
4: Also, Tante Julie, ich weiß nicht, aber...
6: Ja, der ist es. So, und jetzt suchen wir dir noch ganz kuschelige Möbel.
5: Das war wirklich ein interessanter
6: Bobby, leg das da hin. Dana!
5: Hi!
6: Na? Wann ist der nächste unglaublich wichtige Auslandseinsatz? Morgen oder heute noch?
5: Ich dachte, ich verbringe ein bisschen Zeit mit meinem Schwesterchen.
6: Och, was für eine Ehre für uns und für München.
7: Vielleicht spielt ja auch Ihr neuer Schwarm eine Rolle.
6: Genau, der Autohändler.
5: Mhm. Wie geht's dir denn?
6: Mir? Ja, super. Wirklich. Also ich habe ein ungemein ausgefülltes Leben. Die Kinder, Viola, unser Lieblingsneffe Robby. Ja, die Kinder brauchen mich eben. Die lassen einem keinen Moment Ruhe.
7: Ja, ja.
8: Sie lässt mir einfach keine ruhige Minute. Mein Geschmack hat sie ja, aber ich fühle mich einfach zu Gast in meiner eigenen Wohnung.
5: Oh Mensch, du Armer. Da kann man gar nichts machen?
7: Ob aus den beiden noch was wird?
5: Robert und Froni? Mhm. Vielleicht fehlt der Funke.
7: Nein.
8: So eine Streicheleinheit.
7: Sie haben zu wenig Zeit miteinander.
5: Ja, das geht mir auch so. In diesem Sinne.
7: Der Autohändler.
5: Wir hatten einen Fuß in die Redaktion gesetzt. Ich musste kurz rein, um die letzten Details für meine Vernissage zu klären.
7: Die besten Fotos aus Danas Reportage Die Frauen dieser Welt.
5: Er hat mein Chefbüro gesehen. Danach war er wie ein erstarrtes Kaninchen.
7: Und seither hat er sich nicht mehr gerührt?
5: Geht nicht ans Telefon, stellt sich tot.
7: Naja, das ist ja nicht das erste Mal. Wenn einer dich besser kennenlernt.
5: Vielen Dank.
7: Du weißt doch, wie ich das meine. Die kriegen kalte Füße.
6: Erfolg macht sexy.
5: Leider nur Männer. Aber die Welt kann doch nicht nur aus feigen, komplexbeladenen Wichteln bestehen. Ich gehe jetzt ins Bett. Mit einem Kilo Schlaftabletten.
7: Versuch's doch mal mit etwas weniger.
5: Weniger was?
7: Weniger. Alles. Weniger Trara, weniger.
5: Ja, du bist immer so. So laut.
7: Und selbstsicher. Allein wenn du in einen Raum marschierst. Was willst du sein? Das Alpha-Tier?
5: Ja. Überlass es doch den Typen.
9: Tolle Gesichter.
5: Finden Sie?
9: Mhm. Der zum Beispiel guckt mir die ganze Zeit nach, ob ich nicht sein Sektglas mitgehen lasse. Seine skeptischen Kaufhausdetektivaugen. Tolle Visage.
5: Die Visage ist der Verleger.
9: Ach, Sie blöffen bloß. Hm.
5: Ich dachte, Sie meinten die Fotos.
9: Womit?
5: Na, tolle Gesichter.
9: Ach, wen interessieren schon die Fotos?
5: Na, hören Sie mal.
9: Die Schuhdesignerin aus Marokko zum Beispiel, mit dem inspirierten, fernen Blick. Wissen Sie, wovon die im Moment wirklich träumt? Vom wahren Luxus, einem barfüßigen Leben. Aber das darf sie natürlich niemandem erzählen. Tragisch, nicht wahr?
5: Oh, Sie sind ja ein Poet.
9: Ist das jetzt Ironie?
5: Soll ich Gänsefüßchen dazu machen?
9: Hey, das gefällt mir. Christian?
5: Dana?
9: Angenehm. Jedenfalls hält sich der Fotograf für tierisch wichtig, nicht wahr, Dana?
5: Soll ich ihm mal was verraten, Sie Hobbykritiker?
9: Aber die Häppchen sind sehr gut.
10: Wer ist das Alpha-Tier?
5: Dana.
9: Sahara, naja, Pauschalabenteuer. Soll ich Ihnen mal ein wirkliches Abenteuer erzählen?
5: Ich liebe Abenteuer.
9: Also, kennen Sie den schwarzen Sand von Lanzarote?
5: Nein. Und? Ja, die Chemie scheint zu stimmen.
9: So viel zu meinen erlebten Abenteuern. Ja. Nicht alles ernst zu nehmen. Ich könnte stundenlang weitererzählen, aber irgendwann muss ja auch mal Schluss sein. Da wir schon so schön gemeinsam lachen, wollen wir uns nicht einfach duzen?
11: Ja, natürlich.
9: Ach, so herrlich unkompliziert. Ach, warum bin ich nicht früher da rein? Da hätte ich ja viel mehr Zeit mit dir verbringen können. Ja, vielleicht können wir das ja nachholen. Wenn du mal ganz viel Zeit hast, ich gebe dir ganz einfach meine Handynummer. Würde mich freuen, etwas von dir zu hören.
5: Okay.
9: Ja, also, okay. Bis dann. Ciao.
5: Bis dann, ciao. Das war nett. Ich meine, ein netter Scherz, nichts weiter.
10: Natürlich, nichts weiter. Natürlich nichts weiter.
5: Männer sind unfassbar. Das hat wirklich gezogen.
10: Sag ich doch. Das haben wir doch gesagt. Was ist das? Überbrückung. Es ist zu spät, um Ihre Familie zu beglücken. Aber solange es rumpelt, ist alles in Ordnung. Julie? Was machst du da?
12: Schaut mal, meine Tanzstundenschuhe.
10: Toll. Meine Puppe.
5: Papas Girls, die mussten wir immer anziehen, da wir mit ihm auf dem Boot waren.
12: Ja, stimmt. Und schaut mal, wusstet ihr, dass Mama Tagebuch geschrieben hat? Oh, schau mal das Foto.
10: Schön. Da hat jemand was durchgestrichen.
12: Ja, und da auch.
10: Obwohl ich die drei Süßen aus ganzem Herzen liebe, muss ich mir doch eingestehen, dass mir da fehlt ein Wort.
5: Ein Name? Wahrscheinlich wurde es Mama zu riskant.
12: Wie kommst du denn darauf?
5: Lies mal weiter.
10: Immer ein wenig fremder sein wird als meine eigenen beiden Mädchen. Ich kämpfe gegen dieses Gefühl, seit wir die Kleine, da fehlt der Name, adoptiert haben. Und ich hoffe, dass die Mädchen es mir niemals anmerken werden.
13: Hat er sich schon gemeldet?
5: Wer?
13: Wie viele SMS hast du heute schon geschickt?
5: Ach, Christian. Nein, noch nichts.
10: Meinetwegen. Dann wurde eben eine von uns adoptiert. Na und?
13: Davon geht die Welt nicht unter.
5: Genau. Es ist wirklich nicht so wichtig, wer von uns.
13: Nein.
5: Ach was.
13: Die Pfannkuchen kommen gleich. Nach dem Originalrezept von meiner Mutter.
6: Ist was, Mama?
13: Auf jeden Fall Pfannkuchen.
11: Können wir nicht einen Abend ohne sie auskommen? Wir haben doch früher auch irgendwie überlebt, oder?
13: Hast du schon mit dem Au-pair gesprochen?
6: Nein, noch nicht, Mama.
13: Ich hab dir gesagt, was ich von ihrem Verantwortungsgefühl halte. Das Mädel ist ein Risiko für die Kinder. Soll ich mit ihr reden?
6: Nein, das ist nicht nötig. Ich spreche schon mit Elodie.
13: Nein, Diät. Bon Appetit.
6: Aber Mama, ich hab doch eine gute Stelle.
14: Schatz, das ist doch eine Sackgasse. Da kommst du nie weiter.
6: Ja, aber vielleicht möchte ich ja auch gar nicht unbedingt.
14: Ich will doch nur euer Bestes. Schließlich seid ihr meine Familie. Und das ist doch das Wichtigste, was es gibt.
10: Ist es dir eigentlich wichtig, dass ich deine leibliche Mutter bin?
11: Willst du mir was sagen?
10: Ich meine, was sind schon ein paar Gene? Ich finde, das wird überschätzt.
11: Was?
10: Schau mich nicht so an. Du hast meine Gene.
11: Na, danke. Bist du deswegen vorbeigekommen?
10: Nein, nein, wegen Froni. Das Zimmer, in dem sie haust, ist unmöglich. Kannst du da nicht was tun als Architekt?
11: Ja, aber das Zimmer ist doch nett.
10: Ja, dann mach's ja noch netter. Was weiß ich, eine Wand zurücksetzen, eine Küchenecke einbauen. Setz dich doch mal mit ihr zusammen. Wirst du das für mich tun?
11: Ja, klar, Mama.
10: Nehmt euch Zeit, so viel ihr braucht. Tschüss.
11: Tschüss.
6: So eine Schweinerei, eine vielbeschäftigte Powerfrau.
10: Froni, die Handform, die wird doch vererbt. Wissen Sie, ob bei meinen Schwestern der Ringfinger auch länger ist als der Zeigefinger? Naja, ist nicht so wichtig. Fühlen Sie sich eigentlich wohl in Ihrer Kammer?
6: Doch, doch, klar.
5: Christian rührt sich doch noch. Wenn ein Blumenservice anruft und nach deiner Adresse fragt, ist das ein gutes Zeichen?
6: Yes, Sir.
5: War der Blumenbote schon da?
15: Nee, jemand liest die Karte.
5: Was ist?
10: Julie will die Adoption klären lassen.
6: Wenn ihr nichts dagegen habt, fordere ich vom Standesamt die entsprechenden Unterlagen an. Und falls eine von uns adoptiert wurde, wissen wir in ein paar Tagen Bescheid.
5: Okay. Wenn ihr so neugierig darauf seid.
6: Wir? Du nicht? Dana war schon immer etwas Besonderes. So unabhängig und unangepasst. Irgendwie ganz anders als wir beide, stimmt's?
5: Netter Versuch. Aber im Ernst, jetzt wissen wir, warum immer so ein Riesentanz um unser behütetes Julchen gemacht wurde, nicht wahr, Maria?
6: Vielleicht, weil ich Mama und Papa näher war.
5: Nein, damit das kleine Adoptivkind sich nicht so fremd fühlt.
10: Hört bloß auf. Als nächstes testen wir noch, wer von uns die Zunge rollen kann wie Mama.
6: Richtig, und das ist erblich. Entweder man kann's oder man kann's nicht.
5: Ihr seid herrlich.
16: Ich höre nichts.
5: Christian.
16: Ich dachte, du imitierst Vogelstimmen.
5: Nur von lautlosen Vögeln und Fledermäusen.
16: Bitte schön.
5: Bitte schön.
16: Hier also wohnst du? Dann ist also die Magazinchefin, die Top-Erfolgsfrau mit eigener Vernissage. Dann bist du das?
5: Wie kommst du darauf?
16: D. Weber.
5: Ach, das bin ich nicht.
16: Sondern?
15: Ach, während wir hier stehen, vertrocknen deine schönen Blumen.
16: Da hast du recht. Aber Gott sei Dank bist du da, Nan.
15: Ja, aber genau genommen ist das. Ja, das.
17: Hallo, ich bin Danas Schwester, Maria.
16: Ja, angenehm.
17: Und ich bin Julie. Finden Sie, dass wir drei uns ähnlich sehen?
15: Da ist sie, das ist da. Gmar Weber. Ich bin die Haushälterin.
16: Angenehm.
15: Ja.
16: Ich kenne Ihre Fotos.
15: Ah. Ja, und kriegen gestern mal im Haus nicht zu trinken angeboten? Natürlich.
16: Ja, eine sehr schöne Villa haben Sie.
15: Danke. Ja.
16: Und Dana und Ihre Schwestern, die wohnen bei Ihnen im Haus.
15: Ja, das kommt mir manchmal auch so vor. Jedenfalls scheinen sich hier alle ganz viel zu Hause zu fühlen, nicht wahr?
17: Ich kümmere mich nur ab und zu um den Garten.
15: Ja, und ich wohne hier ganz in der Nähe, helfe gelegentlich aus, wenn Frau Weber mich brauchen kann. Ja, bitte. Ach, die gute Dana, sie würde wirklich alles für mich tun.
16: Was für ein Glück für Sie.
15: Ja. Natürlich hoffe ich, dass sie auch ihres findet. Ich meine, ich hoffe, dass sie mit Ihnen nicht ihre Zeit verschwendet.
16: Bitte?
15: Ja, eine kleine Haushälterin möchte natürlich einen Mann kennenlernen, der was darstellt. Also, was Solides. Das sind Sie doch, oder? Bitte? Gnädige Frau.
17: Dankeschön.
16: Haushälterin bist du.
15: Und du?
16: Oh, ich bin Unternehmer.
15: Wirklich?
16: Ja. Also genau genommen bin ich Chef eines größeren Betriebes.
15: Toll. Welche Branche?
16: Schlagbohrer, Werkzeugindustrie. Sag mal, kann ich dich zum Essen einladen?
15: Gern. Fragt man nicht erst die Chefin, bevor man Feierabend macht?
17: Darf ich Feierabend machen, Frau Weber?
15: Na klar. Bei so einem Fashion Bekannten? Nachdem die Küche sauber ist, natürlich.
17: Wenn ich wiederkomme, sitzt sie im Zug nach Minsk. Ich bewundere das. So viele Leute zu leiten und immer große Entscheidungen zu treffen.
16: Ach, wir kochen alle nur mit Wasser. So, welchen Wein sollten wir denn nehmen?
17: Weiß ich nicht. Das weißt du doch viel besser als ich.
16: Danke. Halt, bitte nicht vorbeilaufen.
15: Grüß Gott.
16: So, grüß Gott. Ich hätte gerne diesen samtenen, vollmundigen Rotwein.
15: Sind Sie sich sicher?
16: Ja. Und eine Flasche stilles Wasser.
15: Bitte. Sehr gerne.
16: Sag mal, wie wird man denn eigentlich Haushälterin bei so einer Erfolgsfrau?
15: Das frage ich mich auch.
18: Du warst sehr beeindruckend.
15: Als Haushälterin musst du eben flexibel sein.
18: Ja, zurück zu deinen Wohnbedürfnissen. Bist du eher A, spontan, intuitiv entscheidend oder B, langfristig planend?
15: Wieso? Komme ich ein Bauregal aus Eiche, wenn ich B sage?
18: Wenn du Glück hast, ja. Sollen wir lieber in die Stadt gehen, Kaffee trinken?
15: Die Frage A, beruflicher Natur oder B, privates Interesse an mir? So, und dann möchte ich alles über die Adoptionspraxis im Deutschland der Nachkriegszeit wissen. Tragt alles zusammen, was ihr findet.
19: Und für welche Reportage brauchen wir das?
15: Wer ist hier die Chefin? Ja, und was ist das?
5: hier. Wir propagieren das Bild der selbstbewussten, zupackenden Frau. Wir machen keine Werbung für blonde Haarschalen, verdammt. Ja?
20: Morgen. Schlecht geschlafen.
5: Im Gegenteil. Schön, deine Stimme zu hören.
20: Was ist denn das für ein Höllenlärm?
5: Das... Oh. Der Küchenmixer. Ich koche gerade.
20: Was denn?
5: Kartoffelbrei mit Eisbein. Lecker.
21: Glaub mir, ich weiß, wie das ist. Du wirst immer gebraucht. Bist für deine Kinder Nachhilfelehrer, Taxifahrer und Dompteur. Für deinen Mann Psychotherapeut, wenn er Frust im Beruf hat. Und auf einmal ist alles anders. Aber du musst dir eine Aufgabe abseits von Kindern und Enkeln suchen.
22: Ich habe nur mal kein Interesse, Möbel zu restaurieren, so wie du. Und Talent dazu habe ich schon mal gar keins. Ich... Was kann ich eigentlich? Kleiner Durchhänger. Du, Maria, das ist lieb gemeint, aber ich muss los. Die Kinder warten schon auf mich. Ich mache das später fertig. Ja, tschüss! Ha! Die kleinen Französin. Die wird doch wohl nicht etwa... Ich wusste es. Diese kleine Schlampe. Nichts als erogene Zone, aber kein Gramm Verantwortung. Elodie! Arrêtez! Oscar! Max! Und dafür gibt es keine Entschuldigung. Auch eine Sekunde genügt, um ein Kind auf dem Heimweg verunglücken zu lassen. Was geht eigentlich in Ihrem Kopf vor, Elodie? Geht da irgendetwas vor?
23: Dann machen Sie es als selbst, verdammt!
22: Elodie!
24: Oscar, noch ein Äpfelchen!
22: Wie konntest du das tun? Schatz, diese Person war eine Gefahr für das Leben deiner Kinder. Ich habe nur Verantwortung übernommen, wo es sonst niemand getan hat. Und? Hast du die neue Stelle?
25: Ja, dank deines aggressiven Networkings.
22: Ja, dann freu dich doch.
25: Mama, ich werde so strampeln müssen, um mich in der neuen Stelle zu halten. Und ausgerechnet jetzt jagst du das Au-pair in die Flucht, nachdem wir 3 Monate gesucht haben. Hast du eigentlich einen Schimmer, wie schwer es sein wird, ein neues zu finden?
22: Schatz, das ist doch kein Problem. Ich bin doch da. Was hast du Viola gesagt? Dein Klammerbedürfnis ist bedenklich. Ich hab's wenigstens nicht nötig, Männer zu belügen. Jetzt mal im Ernst, Maria, findest du, dass Dana irgendetwas von uns beiden hat oder von Mama?
21: Lass mich da bloß raus.
22: Aber sie ist doch so merkwürdig anders.
21: Es ist mir egal, wer es von uns ist und wer nicht.
26: Apropos, gibt es was Neues vom Standesamt?
21: Selbst wenn. Wir sind zusammen aufgewachsen. Das ist alles, was zählt.
22: Tu doch nicht so. Du hast doch selbst gesagt, dass Dana einfach nicht so ist wie wir.
21: Das hast du gesagt? Ach Quatsch. Ich habe vielleicht mal erwähnt, dass es auffällt, wie miserabel du im Vergleich zu uns singst.
22: Zu uns und Papa.
21: Wenn man bedenkt, was für ein Musikliebhaber du bist.
22: Ich singe schlecht? Oh, wie so trügerisch sind Weiberherzen.
16: Rigoletto!
22: Findest du, dass ich schlecht singe?
16: Oh, nein. Sagen wir mal so, du hast deinen eigenen Stil gefunden.
22: So schlimm, na servus.
23: Magst du etwa Jazz?
16: Und du?
22: Ist nicht so ganz meine Welt. Und selbst?
16: Nee. Ist nichts für mich. Erzähl mir noch was von dir.
22: Dana, die Haushälterin.
16: Nein, die Frau. Alles. Wie stehst du zu deinen Schwestern? Ihr drei macht den Eindruck, als wärt ihr euch ziemlich nahe.
22: Wirklich?
16: Ja, warum?
22: Weil, das erzähle ich dir später.
0: das Gewissen meiner Mutter und meins, das hat doch eine frappierende Ähnlichkeit, oder?
1: Als ob Schwiegermutter wieder auferstanden wäre. Oder heißt es Ex-Schwiegermutter? Ich meine, wo ich doch dein Ex-Mann bin.
26: Bertram, du nimmst mich nicht ernst.
1: Oh, doch.
2: Ich weiß, dass wir uns noch nicht so lange kennen. Aber ich sehe hinter deine Fassade, Dana. Du kannst es ganz gut verbergen.
22: Christian, ich kann dir sagen, wie es dazu kam. Das war eine ganz blöde Idee meiner bescheuerten Schwester.
2: Du hast wirklich Angst, dass du es bist, nicht wahr?
22: Was?
2: Die andere. Die eine, die keine Schwester ist.
22: Ich habe das noch niemandem erzählt, aber als ich klein war, da hatte ich immer so eine Fantasievorstellung, die aber immer wiederkehrte, dass ich in Wirklichkeit aus einer Zirkusfamilie komme und nur durch ein Versehen in diese Familie vertauscht wurde. Ich sag doch nicht, dass ich wirklich aus einer Zirkusfamilie komme, aber...
2: Weißt du, wie viele diese Fantasievorstellung haben irgendwann? Hm? Als Wunschtraum oder als Albtraum?
22: Meinst du?
2: Mhm. Weil es doch die große Preisfrage ist. Wo gehöre ich dazu?
22: Du kannst sie ruhig ein wenig mehr verwöhnen, weißt du?
1: Schon notiert, Julie, Ehefrau verwöhnen.
22: Gerd, Viola arbeitet sich den Puckel krumm für diese Familie. Das Mindeste, was wir tun können, ist, ihr das Leben sonst ein wenig angenehmer zu machen.
1: Zum Beispiel, indem wir das Au-pair verjagen.
22: Frag sie abends, wie ihr Tag war. Und wenn sie erzählt, mach die Sportschau raus. Frauen mögen das. Und sie mögen gepflegte Hände. Kleiner Tipp, ich besorge dir eine Creme.
1: Bertram hatte wohl keine.
22: Ach, Gerd, du bist ein Glanzstück von einem Ehemann. Aber du kannst noch ein besserer sein.

0: Was hast du dir für den Hochzeitstag überlegt?
1: Ich. Wie wär's, wenn du das einfach mir überlässt?
0: Natürlich, das ist nur etwas zwischen euch beiden. Hast du schon ein Restaurant im Auge?
2: Ich werde nicht fliegen.
0: Dana! Die Frau ist eine lebende Legende. Sie wird nach 8 Jahren Hausarrest vom Regime freigelassen und will dir die Exklusivreportage geben. Die Chance kommt nie wieder.
2: Sei bloß still.
3: Ich dachte, an der Reportage liegt dir so viel.
2: So findest du. Und warum sind meine Schuhe nicht geputzt?
4: Wieso? Sie haben doch gesagt, Sie wollten Ihre Schuhe selbst putzen.
3: Hast du die Adresse? Frauen mögen Männer mit gepflegter Frisur, besonders am Hochzeitstag. Bertram war auch immer dort.
2: Und unsere Jüngste, wieder am Leben der anderen dran.
3: Julies Hotline. Wie kann ich mich einmischen?
0: Also, dein Termin ist um 3, ja? Tschüss!
3: Das ist so eine Unverschämtheit.
0: Wer war das?
1: Meine heißgeliebte Schwiegermama. Mit der Standleitung.
0: Wer, wenn die Jungs sich so hören? Und was wollte sie?
1: Das Übliche, uns helfen, eine noch bessere Familie zu werden. Hm. Bin ich jetzt das Problem? Glaubst du, sie will mich in die Klapsmühle bringen?
0: Wenn, dann gehen wir zusammen.
1: Ich fürchte, sie würde uns auch dorthin folgen.
3: Weißt du, warum du heute so ein Kotzbrocken bist? Ich sag nur ein Wort. Christian.
2: Blödsinn. Der Bohrmaschinenverkäufer, der Jazzhasser, der Billie Holiday für eine Reiseagentur hält.
3: Genau der. Du hättest früher nie eine solche Reportage sausen lassen, doch nicht für einen Mann.
2: Was weißt du von Reportage?
3: Aber diesmal hat's dich erwischt. Und die Powerfrau hat die Hosen voll, weil du keine Ahnung hast, wie du da wieder heil rauskommst. Offenbar habe ich recht.

0: Was soll's? Wenn er wirklich nur die brave Zuhörerin sucht, die ihn anhimmelt, weil er Firmenchef ist, wenn er nur das von mir will, dann kann ich drauf pfeifen.
1: Das heißt?
0: Ich will ihm die Wahrheit sagen.
1: Den Mutigen gehört die Welt.
0: Ja.
2: Na ja, dann soll er dich doch gleich richtig kennenlernen. Sag ihm, er soll dich in der Redaktion treffen.
1: Ja. Ich wünschte, wir hätten Mamas Tagebuch nie gefunden. Wirklich. Ich vermisse die Zeit, als wir einfach nur dachten, wir sind drei Schwestern. Uns keine Fragen gestellt haben.
2: Ich habe euch das nie erzählt, aber als ich klein war, war ich todsicher, dass ich in Wirklichkeit aus einer Zigeunerfamilie komme und nur aus Versehen bei euch gelandet bin.
1: Was, du auch? Mhm. Ich habe mir immer eingeredet, dass ich im Krankenhaus vertauscht worden bin.
0: Oh, Knuddelattacke. Knuddelattacke.
3: Hallo.
2: Ah, hallo, Robert. Es ist schon spät.
3: Ja. Da liegt noch ein Brief für euch auf dem Schreibtisch. Vom Standesamt.

0: Wir sollten es einfach hinter uns bringen. Wir tun seit Tagen so, als ob sich nichts für uns geändert hätte. Aber wie lange wollen wir uns noch was vormachen? Wir machen ihn auf, sehen, wer es ist, und dann können wir weitermachen. Irgendwie.
1: Ja. Zwei von uns. Und die dritte?
2: Ene, mene, mo.
0: Aber so machen wir uns alle drei nur fertig.
3: Ich muss los.
1: Dana, er wird es schon verkraften.
4: Christian ist ein guter Typ, natürlich wird er. Sonst war es nicht wert.
5: Genau, er sollte hier hin. Der Herd. Nein, vielleicht doch besser da drüben. Hier. Ja. Was hat mir da meine Mutter noch eingebrockt? Die scheint dich ganz schön zu mögen.
6: Und das ist die Hauptsache, nicht wahr? Du bist ein netter Kerl, Robert.
5: Mir nicht?
6: Ich muss zurück zur Arbeit.
7: Also, ich dachte, das sei ein Missverständnis und deshalb bin ich hierher gekommen.
1: Nein, sie wollte Sie wirklich in der Redaktion treffen.
7: Aber warum denn? Danas Chefin muss Sie ganz schön schikanieren. Eine anstrengende Person. Was machen Sie denn hier?
6: Ich? Was werde ich schon tun an einem Wochentag? Wichtige Konferenz.
7: Oh, dann nehme ich Sie gleich mit.
6: Was?
1: Dana ist im Büro.
7: Ich treffe Dana dort.
6: Süße, was ist denn heute für ein Datum? Völlig vergessen, heute ist ja mein freier Tag.
7: Und warum sollte Dana mich dann dort sehen wollen, wenn Sie gar nicht dort sind? Sind Sie sicher, dass Sie da nicht irgendetwas vergessen haben?
6: Das Meeting! Das Meeting!
7: Na gut, dass ich was gesagt habe.
6: Wiedersehen.
7: Wiedersehen. Ja.
6: Da war der Aufsichtsrat aber knauserig.
7: Wieso? Und der Wagen? Es geht eben nicht in allen Branchen nur um Glamour. Oh, Entschuldigung.
5: Mit wem fährt die Froni denn da weg?
1: Spritztour. Mit dem reichen Unternehmer.
5: Dann fährt er so ein Auto.
6: Ich müsste mir nur noch kurz einen Überblick verschaffen. Ah ja, das ist ja ein Kiosk. Ich bin da. Was die infame Konkurrenz so druckt. Aber gehen Sie ruhig vor, das ist hier vorne gleich rechts um die Ecke. Und gleich. Da. Ja.
7: Warum ausgerechnet hier?
1: Komm, ich werde es dir erklären.
8: Ist das alles, was du in 12 Semestern Kommunikationswissenschaft gelernt hast?
1: Du hast mal gesagt, dass du auch hinter meine Fassade blicken kannst.
7: Ich bin so froh, dass du keine von denen bist.
6: Guten Tag.
7: Naja, eine von diesen super dynamischen Karriereweibern. Wie deine Chefin.
1: Sondern?
7: Na, du

0: Ein bisschen mehr fürs Herz. Ja, kommt.
1: Ich auch.
0: Kaffee. Schwarz. Kamillentee.
2: Herr Goldberger.
3: Ich wollte Ihnen nur noch Ihnen kurz zeigen.
0: Sie müssen sich die Nase pudern.
4: Wie wär's, wenn du dich um mein Tier kümmerst?
0: Der Verleger und der Vize kommen und sie müssen sich wirklich die Nase pudern. Ja, stimmt.
1: Ich hab da vielleicht ein Tuch.
4: Ich mach mal. Bin gleich wieder da.
0: Ich sollte mich bedanken.
4: Ich hatte schon so eine Ahnung, dass Sie es nicht packen würden.
0: Danke.
4: Also, wer braucht eigentlich einen Mann, der dir nicht standhält? Der man immer alles leicht machen muss.
0: Okay, das werden wir jetzt nicht miteinander diskutieren. So ein freches Ding. Christian, ich gehe doch schon mal vor. Wir sehen uns unten. In Ordnung?
5: Du nimmst mir das nicht übel, oder? Was ich vorhin oben zu dir gesagt habe. Na ja, wozu eine andere, wenn ich so eine wie dich haben kann? Ich meinte haben nicht im Sinn von...
0: Ach, das meinst du nicht?
5: Doch, doch, ich hätte es gern. Aber ich gehöre nicht zu denen, die glauben, die Katze schon im Sack zu haben, nur weil sie...
0: Christian, ich bin jetzt nicht sicher, ob du in die richtige Richtung ruderst.
5: Ich kann es auch anders sagen. Weißt du, ich hänge schon ziemlich an dir. Mehr, als ich von mir gedacht hatte.
0: Und, ist das schlimm?
5: Nein, nein. Es ist nur... Was hast du mir denn eigentlich vorhin sagen wollen?
0: Ach, nur eine Ausrede. Damit ich dich heute sehen kann. Nicht so wichtig.
5: Ach, das ist nett. Ja, wenn es nicht so wichtig ist, dann muss ich dir sagen, ich bin ein bisschen auf heißen Kohlen. Ich muss weg, die Arbeit ruft. Tschüss.
0: Ich bin so feige, feige, feige. Oh. Ihr seid alle gefeuert.
6: Ja.
7: Danke.
6: Bitte schön. Daher. Bitte sehr.
1: Dankeschön.
6: Zum Wohl.
7: Ich bin beeindruckt. Blumen, die Kutsche im Park. Sollte es doch noch ein wenig Romantik in unserer Ehe geben?
1: Habe ich jemals unseren Hochzeitstag vergessen?
7: Nein, das nicht, aber das.
8: Lass mich raten, du steigst ins Catering-Geschäft ein.
9: Für Violas Truhe. Ohne mich würden die nur Junkfood essen oder verhungern.
8: Julie, haben sie dich darum gebeten?
9: Ich pass gleich hin. Die wenigsten Menschen wissen, was ihnen gut tut.
6: Bitte sehr.
7: Danke.
6: Ja. Ja. Guten Appetit.
7: Schatz, deine Krawatte.
4: Gerd, hast du noch nie im Leben einen doppelten Windsor-Knoten selbst hingekriegt? Hat dir den etwa...
6: Bitte sehr.
1: Dankeschön. Das Parfait, bitte.
6: Wollen wir nicht bei der Empfehlung bleiben?
4: Wessen Empfehlung? Vom Chef, oder? Sag mal, hast du dir von ihr auch das Ich liebe dich, Schatz, auf eine Karteikarte schreiben lassen?

0: Die Zwerge schlafen.
1: Das ist lieb von dir, dass du das Babysitting für Viola übernommen hast.
0: Also ich bitte dich, am Hochzeitstag.
2: Wahrscheinlich ist es nicht das Einzige, was sie übernommen hat.
0: Du schon wieder. Was soll ich denn übernommen haben?
3: Gefällt dir der Unternehmer?
4: Und wenn es so wäre, was würdest du tun?
2: Wirklich faustdick hinter den Ohren.
0: Wisst ihr, was die heute rotzfrech zu mir gesagt hat?
2: Erzähl.
0: Wer braucht eigentlich einen Mann, der dir nicht standhält? Dem du immer alles leicht machen musst, also abgesehen davon, dass die mich geduzt hat.
1: Nein, jetzt kapiere ich endlich. Und wir Idioten haben versucht, Robert und Froni zu verkuppeln. Die braucht ein ganz anderes Programm.
5: Der ganze Abend, das war alles sie.
6: Ich kann nichts dafür, verdammt. Deine Mutter reißt alles an sich. Viola, diese Frau ist eine Monsterkrake.
5: Was bist du denn für ein Mann? Kannst du dich nicht gegen meine Mutter durchsetzen?
6: Das ist ja wohl die Höhe. Ich versuche nur, alles richtig und schön zu machen und niemanden zu verletzen. Und dafür, jetzt habe ich aber die Schnauze voll. Viola, du musst deine Mutter in die Schranken weisen. Diese ewigen Einmischungen, das muss aufhören. Sonst garantiere ich für gar nichts mehr.
5: Gerd, ich kann ihr das nicht einfach so vor den Latz knallen. Sie hat gerade eine Trennung hinter sich.
6: Ja? Und wir vielleicht eine vor uns.
5: Ist es das, was du willst, Mama? Meine Scheidung?
0: Das ist doch Unsinn, was du da sagst. Und selbst wenn es so wäre, dann bin ja immer noch ich da.
5: Mama, ich schrei gleich.
0: Ist das ein schlechter Job, den du jetzt hast? War das kein gutes Restaurant? Mache ich meine Sache so schlecht?
5: Nein, aber du erstickst mich. Uns alle!
7: Du musst den Kindern Luft zum Atmen lassen, Jacqueline.
0: Danke für den Rat.
7: Warum besuchst du nicht irgendeinen Kurs? Der Volkshochschule?
0: Ich habe aber keine Lust, lebenslang zu lernen. Ich habe auch keinen Drang, mich kreativ oder sonst wie auszudrücken. Es genügt mir vollkommen, gebraucht zu werden. Wie geht's eigentlich dir? Denkst du daran, aufzuhören?
7: Leider denkt mein Kardiologe für mich. Ich werde den Laden abgeben. Nächstes Jahr.
0: Ach, und dann?
7: Hör bloß auf. Einige von den Jungen hier, die kreisen schon wie die Geier über dem Labor. Aber noch bin ich hier.
0: Ob ich wohl mit den neuen Geräten noch zurechtkäme?
7: Bist du deshalb hier? Vergiss es, der Zug ist abgefahren.
1: Läuft es wenigstens mit Christian?
8: Ich werde mit dem Schluss machen.
1: Was?
8: Ich schaffe es nicht, ihm die Wahrheit zu sagen. Christian ist so ein offener, so ein ehrlicher Mensch und ich so eine schäbige Lügnerin.
9: Na, wie geht's, Herr Firmenchef?
10: Du sei bloß ruhig. Georg, sag mal, du als Agent, du hast doch eigentlich immer totales Verständnis für deine Künstler, oder?
8: Ich habe ihn so schamlos angeschwindelt, ich kann unmöglich ehrlich zu ihm sein. Das würde ihn zu sehr verletzen.
1: Aber deshalb brauchst du doch nicht Schluss machen. Ich habe doch gesehen, dass ihr euch mögt. Das war doch keine Lüge.
8: Außerdem hasst er Jazz.
1: Er hasst Jazz und das ist alles?
8: Nein, aber es ist nun mal ein Teil von mir.
11: Du liegst mir seit Ewigkeiten in den Ohren, um diese Clubtournee machen zu können. Und jetzt?
10: Ja, ich weiß, du hast ja recht. Aber 3 Monate USA, ich kann nicht so lange weg aus München, nicht jetzt.
8: Wie kann man mit jemandem zusammen sein, der einen überhaupt nicht kennt?
1: Indem man ihm die Wahrheit sagt.
8: Das kann ich ihm nicht antun.
11: Und was ist jetzt bitte um Gottes Willen der Grund, dass du die Tournee absagen willst?
9: Was soll's schon sein?
11: Eine Frau oder was?
10: Was soll ich denn

0: Ah, da bist du ja. Ach, du siehst bezaubernd aus. Wollen wir?
1: Nein, lass mich bitte reden. Jetzt gleich, weil ich sonst. Es ist so schon schwer genug. Wir werden uns nicht mehr sehen.
0: Was? Ich verstehe wohl nicht richtig.
1: Es hat keinen Zweck, Christian. Wir sind zu verschieden. Es würde nie klappen.
0: Kannst du denn sowas sagen? Wir sind gar nicht so unterschiedlich, Dana. Wir lachen über dieselben Sachen. Wir. Ach so, das ist es gar nicht. Du hast dir einen Firmenchef anders vorgestellt, nicht wahr?
1: Ach, hör auf. Daran liegt es nicht.
0: Ach, ich verstehe. Du bist einfach nicht verliebt in mich.
1: Ruf mich bitte nicht an.
2: Ruf mich bitte nicht an.

0: Du willst deinen Plan wirklich durchziehen?
1: Wir haben alles falsch gemacht. Mit jedem Verkupplungsversuch haben wir Vroni von Robert nur immer weiter weggebracht.
0: Vroni ist eine kleine russische Kämpferin. Sie hat immer für sich selbst gesorgt, sich allein durchgeschlagen. Und Robert, das ist für sie offenbar so ein verwöhnter Junge, der sich nie beweisen musste. Ja, der arme Junge. Und Robert kann ja nichts dafür, dass er in so einem behaglichen Nest aufgewachsen ist.
2: Widerstand leisten, um etwas kämpfen musst du jedenfalls nie.
0: Ja, eben. So kriegt man eine Veronika nicht.
2: Und jetzt?
0: Jetzt werden wir ein bisschen altmodischer.
3: Hey, Mama.
0: Ah, Robert.
3: Hast du neue Pläne für Vronis Zimmer?
0: Ach. Robert, Veronika ist ein wirklich nettes Mädchen. Aber das wollte ich dir schon lange sagen. Ich hoffe, du hast dir keine falschen Hoffnungen gemacht.
3: Was für Hoffnungen denn? Ich dachte, du magst Vroni.
0: Mögen, natürlich. Aber doch nicht so, um sie zu heiraten.
3: Ja, wer spricht denn von heiraten?
0: Niemand.
3: Ja, eben.
0: Robert, sie ist wirklich nichts für dich. Wo sind wir denn? Eine Haushälterin, ich bitte dich.

0: Dana, dieses Selbstmitleid seit einer Woche, das kann doch kein Mensch aushalten.
1: Ich habe mich von einem Mann getrennt, um ihm nicht noch mehr weh zu tun.
0: Oh, diese Entsagung. So ein Quatsch, so romantisch warst du noch nie. Tu doch nicht so, als ob du Christian vor dir schützen willst. Du hast keine Angst, zu stark für ihn zu sein, du hast Schiss, zu schwach zu sein.
2: Ich?
0: Ja, du. Weil er dich dann durchschauen würde. Weil dann die Chefredakteurin nichts mehr zählt. Weil dieser Mann dann nur einzieht. Eine Frau um die 60, die Komödie spielt, weil sie sich in ihn verliebt hat. Und sich vor anderen eine Blöße geben, das konntest du noch nie. Schon als Kind hattest du vor nichts mehr Angst, als nicht bestehen zu können. Zum Beispiel vor Papa und Mama und ihren Erwartungen.
2: Ach, hör doch auf.
0: Wer weiß? Vielleicht, weil du irgendwo ganz tief drinnen Angst hattest, dass es nicht deine Mama und dein Papa waren.
2: Was für ein unerträglicher Psychoquatsch.
0: Du lässt die Liebe deines Lebens sausen, weil du feige bist. Schäm dich.
3: Fertig. So, auf zur Party.
4: Ja? Veronika, es tut mir leid, aber ich werde sie heute noch brauchen.
3: Aber ich dachte, das hätte Robert mit Ihnen.
4: Robert muss dorthin. Auf dem Empfang sind Leute, die für seine Karriere wichtig sind.
5: Mama.
4: Aber das ist kein Anlass für Sie, Froni. Sie kochen.
3: Robert, sagst du bitte was?
4: Veronika, Sie sind meine Angestellte.
5: Du bist langsam los, die Eröffnungsrede. Mama, bist du wirklich sicher, dass du Froni heute noch brauchst?
4: Natürlich, ganz sicher.
5: Es tut mir leid. Wir sehen uns morgen, ja?

0: Solange ich für Frau Danas Maskerade gebraucht wurde als Chefredakteurin, da war ich Ihnen allen gut genug. Aber jetzt, ja, da bin ich eben doch nur Dienstpersonal, nicht wahr? Eins verstehe ich nicht. Bis vor ein paar Tagen haben Sie doch versucht, uns zusammenzubringen. Das habe ich mir doch nicht eingebildet.
1: Ich wollte nur wissen, ob mein Sohn schwul ist. Danke für den Gegenbeweis.
2: Maria, ich glaube nicht, dass Buddha das okay findet.

0: Geht so besser? So ist es also. Mitten in der Nacht schleichst du in die Küche und versuchst, den Brief zu öffnen.
1: Ja und, ja und, ja und?
0: Und dann hättest du ihn wieder zugeklebt und so getan, als wüsstest du von nichts.
2: Du hättest den Brief schon längst geöffnet, wenn du nicht Schiss gehabt hättest, dass dein Name drin steht.
0: Aber nicht hinter eurem Rücken. Maria, weißt du, was deine Schwester versucht hat?
2: Wer weiß, vielleicht hast du es schon längst getan.
0: Was?
2: Aber ich mache mir keine Illusionen. Wenn mein Name drin gestanden hätte, dann hättest du ihn längst schon freudig rausposaunt.
0: Hört auf! Daran kaust du ganz schön, du armes, überkompensierendes Findelkind.
2: Wer ist die Blondine hier? Mit dem hab ich bitte, bitte lieblich.
1: Haltet endlich euren Mund!
0: Dann schau doch mal genau hin, wer hier alles blond ist und wer als Einzige nicht.
2: Du! Ach, ich bin es.
0: Was?
2: Ich bin es. Mama und Papa haben mich adoptiert.
3: Guten Morgen, Bruni. Es tut mir leid, aber ich konnte den Empfang ja nicht einfach sausen lassen.
4: Darum geht's überhaupt nicht.
3: Bruni, das musst du verstehen, aber außerdem, Papa nicht mehr da ist, ich kann meiner Mutter nicht wehtun. Ich bin ihr einziges Kind.
2: Ausgerechnet du. Du warst doch immer der ruhende Pol.
5: Und ihr seht, die Welt dreht sich doch.
0: Wie haben sie dich dann adoptiert?
2: Und wann? Und warum? Ich meine, waren wir beide ihnen nicht genug?
5: Ich werde euch das alles erzählen. Aber lasst uns doch erst mal unsere innere Ruhe wiederfinden.
2: So, findest du. Naja, ich meine, jetzt, wo man es weiß. Wir zwei hatten schon immer den flotteren Kleidungsstil, nicht wahr? Wir waren wirklich Esel.
0: Problem erkannt. Problem gebannt.
5: Wohin gehst du?
0: Ja, mich um meine Familie kümmern.
2: Sag mal.
0: Ja? Schwester? Du gehst doch mit Max in eine Klasse. Hast du ihn gesehen?
6: Nein.
0: Ja, aber Max weiß doch ganz genau, dass er nur mit Omi nach Hause gehen darf.
6: Naja, eigentlich schon.
0: Max!
7: Mama, es geht ihm doch gut. Jetzt beruhig dich.
0: Aber ich verstehe immer noch nicht, warum bist du denn losgelaufen, als du mich gesehen hast?
6: Alle lachen über mich, weil du mich so betitelst.
7: Na, Max, jetzt übertreib mal nicht.
6: Aber Papa sagt doch auch immer, dass Oma total übertreibt.
0: Oskar!
6: Was? Du hast uns selbst versprochen, dass Oma uns nicht mehr so tierisch nerven wird.

0: So ernst ist es also. Jetzt hör mir mal gut zu, du Pflanze. Du willst gebraucht werden? Gut. Aber dann gib deine Energie jemandem, der sie will. Such dir einen Job, Julie. Tu etwas, was du kannst oder etwas, was du dich noch nie getraut hast. Aber tu es, Süße. Jetzt. Denn heute ist der erste Tag vom Rest deines Lebens.
1: Zu spät.
0: Was zu spät?
1: Für alles. Der Zug ist abgefahren.
0: Für dich ist gar nichts zu spät. Es ist mir völlig wurscht, wer von uns eine Schwester ist und wer nicht, das weiß ich. Wenn du etwas willst, dann kriegst du's. Das war immer schon so. Also trau dich. Verdammt. Und jetzt schwing deinen aparten Hintern vom Sofa und setz dich in Bewegung.
2: Für die Benefizveranstaltung morgen. Das Konzert. Sie haben sich noch mal tausendfach bedankt, dass du so kurzfristig einspringst. Ja.
3: Hallo.
2: Christian?
3: Ja. Ich weiß, dass ich dich anrufen sollte, aber...
2: Nein, ist in Ordnung. Wirklich, das macht nichts. Ich...
3: Wirklich? Weil ich dich fragen wollte, ob du Zeit hast.
2: Ob ich Zeit habe? Ich glaube schon.
3: Da, wo wir uns das letzte Mal getroffen haben?
4: Julie? Julie, willst du nicht wenigstens auf einen kleinen Spaziergang mitkommen? Na, wenigstens etwas rührt sich. Wenn es auch nur drei Finger sind. Und? Willst du mir nicht etwas sagen?

0: Ich dachte, du hast mit Jazz nichts am Hut?
1: Jazz? War das Jazz? Nein, nein, das kenne ich aus der Werbung. Und du? Hast du was damit am Hut?
0: Ich? Ich hab's auch aus der Werbung.
1: Ah. Hey, nochmal guten Morgen.
2: Julie, das Frühstück ist fertig.
3: Julie Sander?
4: Ich hoffe, ich rufe nicht zu früh an. Ich habe Ihre Annonce gelesen.
3: Sie sagten vorher, Sie würden gerne wieder als Krankenschwester arbeiten.
5: Ja, so wie es in der Annonce steht. Suche Mutter, die in ihren Beruf zurückkehren möchte, aber nicht weiß wie. Biete Teilzeit-Oma. Als ich das las, dachte ich wirklich, ich träume. Das Krankenhaus nimmt mich nur wieder, wenn ich auch nachmittags komme. Und für die Zeit finde ich einfach keine Kita-Plätze. Ist das wirklich Ihr Ernst?
3: Das entscheiden die Kinder.
6: Oya Chie.
7: Organo.
5: Oma und Opa sind so weit weg. Und sie, sie schickt der Himmel.
7: Warum hat Oma uns in letzter Zeit nicht mehr besucht?
8: Was soll denn das heißen? Ihr wolltet doch, dass die Oma uns nicht mehr so oft.
9: Es hängt auch davon ab, wie man selber vor den Kindern über andere spricht, Gerd. Die arme Mama.
8: Jetzt fang du auch noch an. Du hattest doch von deiner Mutter total die Schnauze.
9: Hallo, Gerd?
10: Hallo.
8: Ich hätte schwören können, dass ich gerade deine Mutter gesehen habe.
10: Und?
8: Nichts. Nur mit drei Kindern.
7: Echt?
11: Hallo. Und zu wem gehören die Kinder?
3: Zu wem wohl? Zur Oma. Ja,
11: danke.
3: Ihr setzt euch da, ja. Komm neben mich.
0: Ich bin froh, dass du mich angerufen hast.
1: Ja. Ich auch. Ich hab nur ein kleines Problem. Ich muss nämlich morgen für 3 Monate in die USA.
0: So lang?
1: Ja.
0: Wollt ihr da eine Niederlassung aufbauen?
1: Ja, so ungefähr. Aber ich lasse mich da nicht nieder.
0: Du kannst mich ja mitnehmen als deine Haushälterin.
1: Oh ja, das wäre natürlich schön. Dana, ich glaube, ich sollte dir noch etwas von mir erzählen.
0: Ich auch. Ich muss nur...
1: Ich weiß schon, die Arbeit. Aber wir sollten uns etwas Zeit nehmen. Ich habe nur heute Nachmittag noch einen Termin, aber danach...
0: Ja, lass uns dann alles besprechen.
12: Leihoma, was soll der Quatsch eigentlich?
13: Das ist etwas, was ich kann und da war jemand, der das braucht. Übrigens nicht nur die Mutter der drei da. Seit der Annonce habe ich Dutzende von Anrufen bekommen. Und deshalb werde ich auch einen Verein gründen. Gemeinnützig natürlich. Ich will das ganz groß aufziehen.
12: Julies Original Leihoma e.V.

0: Mama. Mama, du fehlst uns. Manchmal war es einfach zu viel, aber vielleicht kannst du dir ja was suchen, was dir...
1: Es ist schon alles in Ordnung. Na? Hey! Froni, kennen Sie nicht einen netten Jungen aus Ihren Kreisen, mit dem Sie Kinder haben können und eine kleine Wohnung?
2: Mama, bitte.
3: Robert ist doch nicht Ihre Welt.
4: Sie würden sich doch gar nicht wohlfühlen, Froni. Ihr kleinen Leute habt doch viel weniger Sorgen als wir.
1: Sie haben keine Ahnung, um was wir uns alles kümmern müssen.
2: Also Mama, lasst Froni doch endlich in Ruhe. Also, du bist unmöglich.
1: Wie redest du denn mit deiner Mutter?
4: Frechheit. Fühl mich widerlich.
3: Maria, der packt das nicht. Manche Menschen können einfach nicht, es reicht, sagen.
1: Da werde ich wohl einen härteren Gang einlegen müssen.
5: Das Benefizkonzert fängt in einer Stunde an. Und da fährst du jetzt schon hin?
4: Ja, ich bin eben gerne pünktlich.
5: Aber du bist nicht deswegen so nervös, oder?
3: Merkt man dir das so an? Erst dieser bescheuerte Benefizauftritt. Und danach Christian diese unsägliche Haushälterinnennummer gestehen. Ich weiß nicht, ob er mich nur auslachen oder für die peinlichste Figur aller Zeiten halten wird. Vielleicht verzeiht er mir ja auch, aber diese Chancen stehen bei 10 Promille. Und das alles, nachdem wir so viel Zeit vergeudet haben, weil ich zu blöd und zu feige war.
4: Was wolltest du wissen?
5: Ob du nervös bist.
3: Ja, natürlich bin ich nervös. Herrgott.
5: Mach dir keine Sorgen. Eine Frau, die in Liebe handelt, verliert nie ihre Würde.
3: Danke. Du hast wirklich die Gabe, dass sich jeder neben dir noch hektischer und unausgeglichener vorkommen muss. Danke, danke, du gnadenloser Gutmensch.
6: Mir ist sowieso ein Verdacht gekommen, du Heilige. Dieses selbstlose Geständnis, dass ich bin, es Mama und Papa haben mich adoptiert, das ist Bockmist. Hochherziger, edelmütiger Bockmist.
4: Anna.
6: Du bildest dir ein, dass du als einzige von uns dreien stark genug wärst, damit zu leben. Stimmt's? Du hast uns angelogen.
4: Wie kannst du sowas sagen? Glaubst du, es ist dir leicht gefallen, das zuzugeben?
3: Dann schauen wir es uns doch einfach mal an.
5: Was denn das sagen, ihr unreifen Hühner? Ihr wart doch drauf und dran, euch die Köpfe einzuschlagen.
4: Du eingebildete Ziege! Du musst ja sehr sicher gewesen sein, es nicht zu sein.
3: Allerdings, woher bist du so sicher, dass du nicht doch die Adoptierte bist?
5: Wisst ihr, warum ich mir so sicher bin? Weil kein Paar zuerst ein Kind adoptiert und dann zwei eigene zeugt. Ihr Einsteins.
4: Oh!
3: Ach, du lebst doch in der Mond.
5: Und übrigens, Sie sind gefeuert.
4: Was?
7: Also, wenn Maria es nicht ist, dann muss sie doch auf alle Fälle mitbekommen haben, als eine von uns beiden neu dazukam.
4: Egal, ich muss zum Konzert.
3: Maria. Maria mal unter uns. Sie ist es.
5: Bin ich wieder populär?
4: Oh, du Verräterin!
6: Du wolltest die Schamus aushorchen.
4: Man sollte nicht von sich auf andere schließen. Kuckuckskind!
5: Hört auf!
3: Maria, sag ihr, wer hier das Kuckuckskind...
5: Achtung, der Lack!
3: Wen interessiert dein Lack zum Donnerwetter? Hast du nichts anderes im Kopf als Bauernmöbel?
5: Ich hab jedenfalls ein Hobby, du wandelndes Burnout-Risiko.
4: Ha, Treffer.
5: Ja.
4: Wochenlang mussten wir uns mit deinem Aschenputtelkomplex rumschlagen.
3: Meinst du, du musst die Klappe aufreißen mit deiner verspäteten Midlife-Crisis?
4: Also, das ist doch...
5: Wisst ihr was? Ich glaube, wir drei haben wirklich nichts miteinander zu tun. Nicht das Geringste. Vielleicht sind wir hier alle drei adoptiert. Zirkus, Zigeuner, was auch immer. Ich habe mich jedenfalls noch nie so fremd gefühlt wie mit euch. Ich bin froh, wenn ich euch nicht mehr sehen müsste.
4: Du hast vielleicht Nerven. Wer hat sich denn über die Jahre hier in der Villa eingenistet?
6: Ach. Ja, was machst du eigentlich hier noch? Ich könnte auch gut auf dich verzichten.
4: Glaubst du, irgendjemand würde dich vermissen?

0: Habe ich jetzt.
1: Dankeschön. Dana, was machst du denn hier?
2: Ich dachte, du hast Jazz. Ich meine, du bleibst doch nicht, oder? Ist das dein Assistent? Ach, na klar, du bist nur aus Repräsentationsgründen hier. Scheck da lassen gesehen werden und ab die Post, bevor das Gedudel beginnt, was?
1: Sag mal, du hast doch heute früh gesagt, du müsstest...
2: Ich habe die Karte von meiner blöden Chefin. Die hatte keine Lust. Und wenn die mitkriegt, dass ich nicht da war, dann hat sie nur wieder schlechte Laune.
1: Du siehst selber aus wie eine Chefin. Steht ja ausgezeichnet. Steht dir gut.
2: Danke, ja. Ja, ich glaube, du musst.
1: Ja, Dana, ich... Ja.
2: Wir sehen uns später.
1: Ja, ja, wie verabredet.
3: Es ist mir eine Ehre, eine der einflussreichsten und angesehensten Münchner Medienpersönlichkeiten zu begrüßen. Chefredaktorin des Magazins Karriere und Familie, Frau Dana Weber.
2: Das Magazin Karriere und Familie dankt allen Spendern für ihre Unterstützung. Sie helfen Frauen, die mit außergewöhnlichen, innovativen Ideen den Anspruch erhoben haben, ganz vorne mitzumischen. Die Chefetagen unseres Landes sollten sich also bereit machen. Aber kein Mann sollte vor einer Chefin Angst haben. Außer er hat seine Arbeit nicht gemacht oder weiße Socken zum Anzug an. Viel Vergnügen.

0: Ich wollte dir nur sagen, dass ich gefeuert wurde. Tschüss. Schönes Leben noch.
1: Blöde Ziegen. Ihr könnt mir den Buckel runterrutschen.
2: Du spielst in einer Jazzband. Kontrabass. Und mir hast du den Chef vorgespielt.
3: Zum Donnerwetter, was hätte ich denn tun sollen? Ach, verdammt. Du warst ein Dienstmädchen. Dienstmädchen, Sekretärinnen, Krankenschwestern, die wollen alle immer nur Chefs. Ja, du hättest kein Wort mit mir geredet.
2: Ich bin aber kein Dienstmädchen.
3: Richtig, ich vergaß ja, dass du mir die Hucke vollgelogen hast. Ich verstehe nur nicht, warum, um Himmels Willen. Kannst du es mir wenigstens erklären? Ach. Es läuft ja nicht weg. Dana! Soll das jetzt wirklich alles gewesen sein?
4: Ich habe 20 Leute unter mir. Ich verdiene 5-mal mehr als du. Das packst du nicht. Sowas packen Männer nie.
3: Oh, ho, ho, ho, ho. Woher weißt denn du, wie viel ich verdiene? Ach, wen schert es denn? Ich kann wenigstens gerade singen.
2: Lügner, hör bloß auf.
4: Wie du mich angelogen hast. Von wegen Firma aufbauen im Ausland.
3: Ja, das nicht. Aber ich fliege trotzdem morgen nach New York. Clubtournee. 3 Monate USA.
4: Bitte, bitte. Dann scheine ich dir ja nicht so wichtig zu sein. Mistkerl.
3: Moment, Moment, Moment, Moment. Und wer hat so viel Sehnsucht nach dir gehabt, als du mich nicht mehr sehen wolltest? Schon vergessen?

0: Julie? Dana? Bist du das?
1: Nein. Die Geierwalli vom Starnberg. Bist du blind?
0: Ich habe meine Kontaktlinsen verloren.
1: Was machst du denn hier?
0: Na, was wohl? Nach Papas Boot sehen. Was denkst du denn?
1: Ja, und wo ist Maria?
0: Wie Maria?

0: Hallo?
1: Du bist doch im Auto.
2: Wo willst du hin?
0: Das geht dich nichts an. An einen Ort, wo ich endlich vor euch Ruhe habe.
1: Aber Maria!
2: Jetzt haben wir es wirklich übertrieben.
3: Vielleicht haben wir doch noch was Gemeinsames. Drei Esel, ein Gedanke.
2: Noch langsamer und sie würde rückwärts fahren.

0: Autsch. Was ist eigentlich aus deinem Traummann geworden?
1: Der sitzt jetzt am Flughafen und wartet auf seinen Flieger in die USA.
2: Und wann kommt er zurück?
1: Oh, in 3 Monaten.
2: Und warum zum Teufel bist du dann noch hier?
1: Was willst du jetzt hören? Dass ich froh bin, euch wieder zu haben?
2: Und? Bist du froh, uns wieder zu haben?
1: Warum muss man immer alles sagen? Warum wollt ihr, dass ich immer alles sage, verdammt?
0: Warum muss man alles sagen? Kein Wunder, dass dein Traummann abreißt.
2: Ja.
0: Los!
1: Was ist los?
2: Dana, wenn du den Mann nicht aufhältst, bist du bescheuert.
1: Wir kommen sowieso zu spät.
2: Unsinn. Du fährst wie Schuhmacher.
1: Ich kann nicht kuppeln.
0: Ich kann nicht sehen.
2: Oh Gott.
0: Maria, einmal im Leben. Einmal richtig Gas geben.
3: Ich fahre so schnell ich kann. Mach dir nichts draus. Um eine gute Figur zu machen, ist es eh zu spät.
4: Was hab ich schon zu verlieren? Außer meiner Selbstachtung und den letzten Rest Würde.
0: Wer nicht riskiert, sich total zu blamieren, der kriegt den Hauptgewinn nicht. So einfach.
4: Ich musste noch nie um etwas bitten. Naja, wir kommen sowieso zu spät.
0: Wie fühlt sich das an?
3: Nach komplettem Wahnsinn.

0: Jana.
1: Christian, ich...
0: Ja?
1: Flieg nicht. Bitte.
0: Warum hast du mir das vorgespielt? Eine Haushälterin.
1: Aus dem dümmsten und einfachsten Grund, den es gibt. Weil ich so sein wollte, wie du mich am liebsten hättest.
0: Du dachtest, dass ich... Das dachtest du?
1: Hast du nicht Angst vor einer Frau mit Erfolg?
0: Nein!
2: Komm schon!
0: Dana, ich kann nicht so einfach aussteigen.
1: Verstehe.
0: Aber du könntest vielleicht nachkommen. Wir spielen unten im Blue Village.
1: Nach New York? Und dann?
0: Dann lernen wir uns kennen, und zwar richtig. Wo läufst du denn jetzt schon wieder hin?
1: Packen! Wir doch was Lässigeres brauchen für das New Village.
0: Hey!
3: Eigentlich ist sie schon in New York.
4: Ja. Mama, ich muss dir was sagen.
3: Ja, Robert?
4: Ich muss dir sagen, dass du und dein dummer Standesdünkel...
3: Robby, wie redest du mit deiner Mutter?
4: Es tut mir leid. Nein, nein, nein, nein. Ihr beide haltet bitte den Schnabel.
3: Also,
4: Mama,
3: so
4: es reicht. Was du mit Froni angestellt hast, ist eine Unverschämtheit. Und ich erwarte von dir, dass du dich auf der Stelle dafür bei ihr entschuldigst.
3: Weil sonst?
4: Ja, weil sonst... Was soll das heißen?
3: Na, das muss doch Konsequenzen haben. Du bist doch ein Mann der Tat. Oder ist das nur Bluff? Ja.
4: Weil ich sonst nie wieder ein Wort mit dir reden werde.
3: Also ich wüsste das. Auch Weihnachten nicht?
4: Weihnachten nicht, und erst recht nicht an deinem Geburtstag.
1: Nein.
3: Nie wieder?
4: Nie wieder.
3: Robert, du hast gewonnen. Veronika, ich entschuldige mich bei Ihnen. Sie sind wieder eingestellt. Ist alles wieder gut?
4: Nein, weil Froni jetzt kündigt.
3: Was?
1: Was?
4: Ja, ich nehme sie nämlich mit nach Erlangen. Dort mache ich mein eigenes Architekturbüro auf.
3: Robert!
4: Ja, und das ist mir total wurscht, ob du etwas sagst dazu oder nicht. Und Tante Julie, deine Vorhänge, hol sie bitte wieder ab. Und den Rest auch.
3: Was ist denn?
5: Darf ich auch mal ein Wörtchen dazu sagen?
4: Ja, klar.
3: Oh, sie hat ihn eingefangen. Was sagt Bruder dazu?
6: Ja,
3: Dana, bevor du fliegst,

0: Schwester sein ist eine pure Willensfrage.
1: Ja!

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0: Die haben nämlich hier so einen. 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

Ach, schönen guten Morgen.

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0: Die haben nämlich hier so ein... Nee. Ich würde mal fast tippen, Dachs oder Waschbär oder so. René, hast du eine Ahnung? Schädel.
1: Ach so, ja, danke. Entschuldigung, das ist ja mein Thema.
0: Genau, Kamm. Raubtier, ne?
1: Genau, das hier sieht mir auch nach einem Waschbär aus. 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

0: Yay!
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Mhm.

Ach, schönen guten Morgen.

0: Ja, bitteschön. 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
9: Ohne Schiedsrichter gibt es halt keinen Fußball. Ich mache es, weil es mir Spaß macht und weil ich eine Leidenschaft für den Sport habe. Man muss schon hart im Nehmen sein und auch gut verargumentieren können. Weil es schon auch sehr befriedigend ist, wenn man dann mal ein Spiel pfeift und vielleicht auch ein paar knifflige Situationen dabei waren, aber die Vereine danach trotzdem dir die Hand geben und sagen, hey Schiri, hast du gut gemacht. Ich laufe so, ich habe es ja auf der Uhr, so zwischen 8 und 9 Kilometer pro Spiel. Das heißt, man kann jetzt nicht irgendwie 40 Kilo zu viel haben und sich nicht bewegen, aber man muss jetzt auch kein Hochleistungssportler sein. Wir müssen jetzt einfach mal zwei Gänge runterfahren, okay? Bisschen normaler mit mir umgehen. Ich kann nicht alles sehen. Ich habe keine Assistenten dabei und ich möchte, dass wir sportlich miteinander sind. Ja. Okay? Ihr seid beides Männer. So, und gut.
10: Wir machen es nicht aus wegen dem Geld.
9: Aber ich habe zwei Sekunden, um das zu entscheiden. Jetzt haben wir zum Beispiel einen Foul hinter uns gesehen. Vater ist Amerikaner, meine Mutter ist Deutsch. Habe mein ganzes Leben auch so ein bisschen auf beiden Seiten vom Atlantik verbracht und bin jetzt erstmal hier zur Ruhe gekommen mit meiner Frau und jetzt auch mit meiner Tochter. Immer noch Lautern-Fan, obwohl man das ja in Hessen nicht so ganz zugeben darf, aber es ist so. Wir sehen uns.

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6: Ich bin Hanna, ich bin 32 Jahre und habe mich vor 2 Jahren mit dem Unverpacktladen hier selbstständig gemacht. Ja, wenn man nichts dafür tut, dann ändert sich auch nichts. Und ich versuche, meinen Teil dazu beizutragen, dass sich was ändert. 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Und die Leute, die kommen dann eben auch her und kaufen ein. Super tolle Produkte. 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So wie Höchstalt auch ganz gemischt ist. Es gibt andere Stadtteile, die sind da so ein bisschen einfarbiger, finde ich. Und Höchst ist einfach sehr bunt, das mag ich. Wir sehen uns.

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5: Hallo zu Hallo Hessen. Schön, dass Sie mit dabei sind. Bei uns geht es heute um das Thema Schlafstörungen bzw. Schlafmythen. Wann ist denn eigentlich ein Schlaf ein guter? Was brauche ich dafür? Was für Ratschläge gibt es vom Schlafmediziner? Also diese Dinge, die klären wir im Laufe der Sendung. Und außerdem gucken wir auf diese Freunde hier, ihre Gartengeräte. Was brauchen die denn jetzt eigentlich, um herbstfit zu werden? Warum muss unbedingt von den Scheren zum Beispiel der Pflanzensaft runter? Und wo lagert man die am besten? Passt das eigentlich, die in die Garage zu tun oder eher nicht? Das klären wir mit Ralf Liemann. Und vorher schauen wir auf die Weinlese. In Hessen ist sie nämlich schon in vollem Gange. Da ist richtig was los. Wir gucken Richtung Bergstraße und was eigentlich so der aktuelle Jahrgang macht. Vorher gehen wir aber nach Nordhessen, da wird nämlich auch Wein angebaut.

0: Die Trauben sehen gut aus und das sonnige Wetter hilft, dass sie noch ein bisschen reifer werden. Die Helfer hier am Böttiger Berg im Schwalm-Eder-Kreis stehen kurz vor der Lese. Und jetzt darf nichts mehr dazwischen kommen, was die Qualität schmälern könnte. Manfred Wolf knipst weg, was weg muss.
1: Und damit die Traube belüftet wird, macht man diese Triebe weg zum Beispiel, schneidet die hier ab und kann der Wind besser durchgehen und es gibt keine Fäulnis.
0: Die über 4000 Reben sind gut gepflegt. Feinschliff.
2: Aber die werden leider nicht mehr reif dann. Ne?
3: Warum haben Sie die jetzt abgeschnitten?
2: Die reifen nicht mehr. Der Grundstock ist unten, die Grundtrauben, ja. Und alles, was dann oben hängt, wird nicht mehr erntereif dann.
0: Klaus Stiegel ist der Vorsitzende vom Förderverein Böttiger Berg. Er wagt einen Blick auf den Öxlegrad der Trauben, also den Zuckergehalt. Je mehr, desto besser.
4: Also 60 Grad Öxle.
0: Das muss noch ein bisschen mehr werden, wird es aber auch dank der nordhessischen Sonne. Hier war etwas zu viel davon da, ist aber in diesem Jahr kein großes Problem. Mario Krieger erinnert sich an die viel schlimmere Kälte vor 5 Jahren.
5: Wir hatten 2021 im Februar sehr starken Frost gehabt. Dadurch sind uns von unseren 4500 Rebstöcken knapp 2000 Rebstöcke sind verfroren.
0: Das haben sie alles wieder neu angepflanzt. Jetzt wächst hier die Ursprungstraube Ehrenfelser gemeinsam mit Riesling, der immer mehr angebaut wird. Die Vereinsmitglieder sind das ganze Jahr mit der Pflege beschäftigt.
2: Dass man draußen sich bewegen kann, dass man auch sieht, was man gemacht hat, ne, wenn man so unterwegs ist im Weinberg und mal 2 Reihen abgearbeitet hat, dann ist befriedigt irgendwie.
5: Ich mache mit, weil ich sehr viel Spaß dabei habe. Mein Vater mit dabei war früher und heute auch noch.
0: Generationenübergreifend der Weinanbau und wahrscheinlich auch der Genuss, wenn der Wein dann fertig gekeltert ist.
4: Wir wünschen uns in den nächsten Tagen bis zur Lese auch noch mal so eine gemischte Witterung. Das heißt also einmal nachts ein bisschen Regen und tagsüber Sonne. Denn die Sonne ist ja wichtig, damit die Trauben noch ein bisschen reifer werden können. Und an dem Tag der Lese selbst natürlich möglichst trockenes Wetter.
0: Das sind viele Wünsche an den nordhessischen Wettergott. Aber für ein gutes Glas Böttiger Berg klappt das doch bestimmt.
6: So, und jetzt haben wir bei uns in der Sendung Charlotte Freiberger-Rabold. Schön, dass Sie bei uns sind. Ja. Selber Winzerin, Weingut, das Weingut Freiberger in Heppenheim an der Bergstraße. Und vor knappen 10 Jahren auch schon mal Weinkönigin gewesen. Ne? Also genau. Deutsche Weinprinzessin, so ist der richtige Titel.
7: Erst Bergstraßer Weinkönigin, ja. Dann deutsche Weinprinzessin, ja.
6: Ist das so quasi so eine Etappe, die man dann nimmt? Wenn man das eine ist, kann man sich aufs andere bewerben?
7: In gewisser Weise, ja. Also als Gebietsweinkönigin nimmt man eigentlich automatisch an der Wahl zur deutschen Weinkönigin teil. Ja. Und da wurde ich zu einer der beiden deutschen Weinprinzessinnen gewählt.
6: Da kommen wir gleich auch noch mal ein bisschen genauer drauf, was das bedeutet hat und wo Sie überhaupt rumgekommen sind. Wie gut wird denn jetzt eigentlich, um noch mal auf das Aktuelle zurückzukommen, der Jahrgang 2026? Da gab es ja einige Widerungen.
7: Ja, gut. Also der trockene, heiße Sommer hat uns natürlich nicht gerade in die Karten gespielt als Winzer. Wir hatten uns durchaus ein bisschen Regen gewünscht, wie wir es gerade im Beitrag gehört haben. Nachts ein bisschen Regen, tagsüber Sonne, das wäre optimal gewesen, hatten wir leider nicht. Mhm. Aber also wir sind jetzt mitten in der Lese bei uns im Betrieb zu Hause und da muss man sagen, wir sind mit den Qualitäten und auch mit den Mengen sehr zufrieden.
6: Was hat denn diese Hitze für die Trauben für eine Bedeutung in dem Moment? Was passiert da?
7: Ja gut, also letzten Endes wird einfach auch die Vegetation beschleunigt. Das heißt, die Trauben wachsen schneller, die Reife geht schneller vonstatten. Das bedingt durch die wärmeren Temperaturen. Das heißt, wir haben viel früher angefangen zu lesen. Die Lese verschiebt sich immer weiter nach vorne. Mir gedenkt es eigentlich nicht, dass wir schon mal im August angefangen haben. Dieses Jahr war es aber soweit. Wir haben Ende August die ersten Trauben geerntet. Ganz früher, das ist jetzt auch vor meiner Zeit, aber hat man, sagen wir mal, Mitte Oktober angefangen. Aber so so seit meinen Anfängen, sage ich mal, vor 10 Jahren waren wir noch so Mitte September, Ende September mit den Anfängen der Lese. Also wir sind jetzt gut 3 bis 4 Wochen früher.
6: Man muss ja auch sagen, Ihr Weingut hat eine Geschichte von 100 Jahren, ja. Jubiläum dieses Jahr. Ne? Also genau. Herzlichen Glückwunsch erstmal dazu, ganz Dankeschön. Toll. Auf die Familientradition, da gucken wir dann auch nochmal. Da hat sich natürlich wirklich eine Menge verändert. Gibt es noch Sachen, die sich witterungsbedingt verändert haben, außer dass es früher anfängt? Muss man noch auf was Besonderes achten?
7: Gut, die Extreme werden natürlich mehr. Also es ist heißer, es ist über einen längeren Zeitraum so heiß. Auch das hatten wir in den letzten Jahren verstärkt. Das war früher, glaube ich, nicht unbedingt der Fall. Wir haben längere Trockenperioden. Das sind alles Dinge, mit denen die auch die Reben irgendwo zurechtkommen müssen. Auch wir Menschen müssen uns darauf einstellen, aber genauso muss sich auch die Natur und die Pflanzen darauf einstellen. Und das ist natürlich auch teilweise ein Problem. Also gerade jetzt in diesem Jahr gab es wieder in einigen Weinbergen Trockenschäden. Gerade die jüngeren Anlagen, die noch nicht so tief verwurzelt sind oder auf den Böden, wo wir mehr sandige Böden haben, wo einfach die Wasserhaltefähigkeit nicht so da ist, da haben wir dann durchaus Probleme mit der Trockenheit. Ja.
6: Ich gucke mal gerade auf das Bild. Was haben wir da genau?
7: Ja, wir gehen dann halt hin und halten zum Beispiel die Böden offen, um einfach das Wasser, was im Boden vorhanden ist, den Wasserhaushalt zu schonen, dass es auch möglichst im Boden bleibt, dass nicht durch Begrünung auch noch mehr Wasser verdunstet. Das heißt, man kann dann hingehen, kann Begrünungen kurz halten oder auch mal den Boden ein Stück weit offen halten. Natürlich nicht jede Gasse, weil wenn es dann doch mal regnet, muss ich ja trotzdem eine gewisse Befahrbarkeit auch gewährleisten können. Das heißt, man macht das alternierend, jede zweite Gasse begrünt, jede zweite Gasse offen, einfach um so ein bisschen den Wasserhaushalt zu regulieren.
6: Sie haben jetzt Federweißer mitgebracht. Seit wann gibt es denn den ersten?
7: Naja, mit der Lese. Wenn die Lese startet, dann gibt es ein paar Tage später natürlich, wenn die ersten Moste dann im Keller gären, auch den ersten Federweißen. Also bei uns jetzt seit Anfang September. Und ich habe heute mal eine Kostprobe vom Riesling mitgebracht.
6: Also das sieht auf jeden Fall schon mal super aus. Und dazu ein Zwiebelkuchen. Ist das sowas, was unbedingt zusammengehört?
7: Ja, das gehört eigentlich schon zusammen. Ganz traditionell. Eigentlich wünschen wir uns natürlich für die Zeit vom Federweißen auch etwas kühlere Temperaturen. Die haben wir noch nicht. Ich glaube, bei den warmen Temperaturen weiß ich gar nicht, ob der so gut schmeckt. Aber wir können ja mal testen.
6: Wären denn die kühleren Temperaturen dann besser für die Süße oder wofür wären die?
7: Generell für die Reife. Die Reife würde etwas langsamer vonstatten gehen. Die Trauben hätten mehr Zeit, auch Aromen zu bilden, die letzten Endes ja auch wichtig sind für den Geschmack der Weine. Und der Zuckergehalt würde nicht so ins Exorbitante schießen, denn je höher der Zuckergehalt ist, desto höher wird natürlich am Ende auch der Alkoholgehalt im Wein, wenn ich einen trockenen Wein habe. Das heißt, man hätte eine schönere Balance zwischen der Aromenreife und der Zuckerreife letzten Endes, wenn die Reife insgesamt etwas langsamer vonstatten ging.
6: Ich finde das total interessant und schön zu sehen, dass man auch noch mal sehr viele Details so drumherum gerade erklärt bekommt. Weil man hat natürlich sonst das Getränk im Glas und denkt sich nicht so viel dabei. Gut, natürlich gibt es immer die Weinliebhaber, die wissen dann ein Stückchen mehr. Aber so als Totalleihe, da steckt einfach echt eine Menge hinter. Ne? Das ist wirklich fast so eine Art Kunsthandwerk, was man da hat. Ne? So,
7: ein Stück weit schon.
6: Auf Nuancen ankommt. Und mit welchen Rebsorten sind Sie denn gestartet in die Weinlese dieses Jahr?
7: Also unsere frühesten Rebsorten sind Müller-Thurgau und Johanniter. Johanniter ist eine neue pilzwiderstandsfähige Rebsorte, die auch sehr früh reif wird. Danach kommt wir sagen noch Ruländer, das ist aber als Grauburgunder eigentlich, glaube ich, besser bekannt. Also die Burgunder-Rebsorten, wobei da hängen auch noch ein paar sind auch schon gelesen. Und zum Schluss dann der Riesling, der etwas später reift.
6: Also Riesling reift ein bisschen später, das heißt, der ist ja schon dran oder dauert das noch ein bisschen?
7: Wir haben die ersten schon gelesen und die nächsten kommen jetzt dann auch. Also der ist inzwischen auch soweit reif, dass man ihn ernten kann. Aber im Vergleich zu den anderen Rebsorten darf der ruhig ein bisschen länger hängen.
6: Erklären Sie mal, wie findet man den perfekten Zeitpunkt für die Lese bei jeder Sorte?
7: Ja, das ist natürlich immer die Kunst. Ja. man geht natürlich raus, holt Proben, man hat auch gewisse Erfahrungswerte, welcher Weinberg reift etwas früher, welcher reift etwas später. Es kommt auf die Rebsorte drauf an, hatten wir ja gerade schon. Man geht natürlich aber auch raus, probiert die Beeren. Man holt auch mal Proben, also gemischt aus dem Weinberg, so 50 bis 60 Beeren von verschiedenen Rebstöcken aus verschiedenen Positionen und bestimmt dann bestimmt dann in diesem Most den Zuckergehalt, also die Gradöchsle. Und auch mal die Säure, das sind so ganz wichtige Parameter, die wir dann heranziehen. Und dann, was auch eine ganz wichtige Rolle spielt, ist natürlich der Gesundheitszustand. Wenn es jetzt ein eher feuchtes Jahr ist, wo wir auch viel Regen haben, dann geht es auch ganz schnell in Richtung Fäulnis. Und bevor die Fäulnis dann zu stark wird, muss ich natürlich reagieren. Und dann ernte ich die Trauben lieber auch mal einen Tag früher. Wenn sie jetzt wie dieses Jahr super gesund sind, dann kann ich es auch mal einen Tag länger hängen lassen.
6: Jetzt haben Sie vom Öxligrad gerade gesprochen. Ja. Das hier ist das Gerät, was Sie dafür benötigen. Mhm. Können Sie es einmal erklären, bitte, wie es funktioniert?
7: Das ist ein Refraktometer. Mhm. Also man gibt hier vorne auf diese Linse einen Tropfen Most. Mhm. Kann auch eine Beere ausdrücken. Und dann kann man hier durchschauen. Man sieht es ja gerne mal. Und dann sieht man innen eine Skala. Ja. Und anhand der Dichte wird das Licht ja anders gebrochen.
6: Ja.
7: Und anhand der Dichte kann man dann quasi ablesen den Oechsle-Grad. Der Oechsle ist letzten Endes nichts anderes als die Dichte von dem Most, den wir haben. Und die Dichte wird hauptsächlich beeinflusst im Vergleich zu Wasser, hauptsächlich beeinflusst durch den Zucker.
6: Das heißt, desto höher der Oechsle-Grad,
7: desto höher die Qualität.
6: Desto höher die Qualität und desto teurer am Ende auch.
7: Wenn man den Preis dafür bekommt, im besten Fall desto teurer, ja, natürlich. Also ich sag mal, in den normalen Qualitätsstufen von Qualitätswein bis hin zu Spätlese ist das relativ im gleichen Bereich. Wenn wir dann natürlich in die Richtung Auslese, Bärenauslese, Trockenbärenauslese gehen, dann steigen natürlich die Oechsle gerade auch sehr weit nach oben. Und da wird natürlich auch der Preis ein anderer sein.
6: Jetzt gibt es ja besondere Herausforderungen sowieso immer beim Keltern. Aber ist in diesem Jahr irgendwas speziell aufgrund der Hitze zum Beispiel? Müssen Sie da an den Vorgängen was verändern?
7: An den Vorgängen vielleicht nicht unbedingt, aber es ist natürlich speziell, oder das heißt doch vielleicht auch an den Vorgängen. Die Moste kommen natürlich durch die hohen Temperaturen, die wir auch jetzt während der Lese haben, auch sehr warm in den Keller, je nachdem wann ich ernte. Das heißt, man versucht möglichst früh am Tag zu ernten, damit der Most nicht zu warm in den Keller kommt. Sonst habe ich einen enormen Energieaufwand, um den dann wieder runter zu kühlen. Mhm. Denn wenn es zu warm vergärt, dann kriege ich auch mal einen Kochton in den Wein. Das will ich natürlich nicht haben.
6: Ja.
7: Also wir streben Gärtemperaturen sozusagen mal zwischen 16 und 20 Grad an. Aber wenn der Most mit 24 Grad schon im Keller landet, dann ist das natürlich, muss ich ihn irgendwie runtergekühlt bekommen. Das ist eine Sache. Und eine zweite Herausforderung dieses Jahr ist tatsächlich die Säure und damit der pH-Wert. Mhm. Je höher der pH-Wert im Wein, im Most, desto anfälliger sind Most und Weine auch für Mikroorganismen, die jetzt nicht Hefen sind, sondern für Bakterien, die durchaus auch mal unerwünschte Aromen erzeugen können im Wein. Und das wollen wir natürlich nicht haben. Deswegen ist da auch immer so ein bisschen Fingerspitzengefühl gefragt, dass man dann möglichst zügig vergärt und guckt, dass man dann hinterher eben ja, die Weine möglichst reintönig auf die Flasche bringt.
6: Also ich drücke auf jeden Fall die Daumen, dass das gut gelingt. Sie sind wieder zurückgekommen aus der großen, weiten Welt, nachdem Sie als Weinprinzessin unterwegs gewesen sind.
7: Ja.
6: Wieder nach Hause. Warum nach Hause zurück?
7: Warum nicht? Nein, also zu Hause, ja, das ist einfach, das ist da, wo mein Herz hingehört. Das ist die Bergstraße, das ist Heppenheim und natürlich der Familienbetrieb. Ich bin da groß geworden, ich bin da aufgewachsen. Und ja, zum einen die Verbundenheit natürlich zur Familie, zu den Freunden, zu den ganzen Menschen um mich rum. Und dann natürlich auch, wenn man in so einem Betrieb groß wird und sich dann letzten Endes auch dafür entscheidet, den mal weiterzuführen und das weiterzumachen, dieses Handwerk zu erlernen, dann ist es natürlich auch was Tolles, wenn man in diese Fußstapfen der Eltern und der anderen vorherigen Generationen treten kann und da anschließen kann und anknüpfen kann und ja, gehört auch viel Herzblut dazu natürlich und das macht die ganze Sache besonders.
6: Kriegt man wahrscheinlich direkt mit in die Wiege gelegt, ne?
7: Ein Stück weit schon.
6: Vielen Dank, dass Sie da sind. Wir gucken in der zweiten Stunde auch noch mal ein bisschen auf die Tradition. Wir haben gerade schon gesagt, 100 Jahre ist Ihr Weingut schon alt. Also wirklich einiges auf dem Buckel, viele Generationen schon hinter sich. Dankeschön. Und jetzt gucken wir auf das Thema Schlafmythen. Wir schauen uns an, was brauchen wir denn eigentlich, um einen gesunden Schlaf zu haben? Und was macht das mit uns? Welchen großen Einfluss hat der Schlaf? Dazu gleich mehr mit unserem Schlafmediziner Werner Kassel. Und wir haben zum Beispiel einen Mythos, den wir schon mal aufklären können. Denn Frühaufsteher sind fleißig, heißt es, und Langschläfer sind faul. Aber das stimmt nicht, denn es hat etwas mit dem Chronotyp, dem sogenannten Schlaftyp zu tun, der sie sind. Da gucken wir jetzt mal rein.
8: Tim Nöhring ist eindeutig eine Lerche, heißt, er zählt zu den Frühaufstehern.
9: Ich bin ein absoluter Morgenmensch. Ich liebe es, früh aufzustehen. Ich liebe es, den Morgen zu genießen, die Ruhe am Morgen. Ja, toll einfach.
8: Aufstehen um diese Uhrzeit, das ist für die lang schlafenden Nachteulen eher nichts. Sie sind abends aktiver und produktiver, deshalb ein anderer Chronotyp. Doch was ist das eigentlich genau? Für Christina Lang ist klar, Lerche, Nachteule oder etwas dazwischen, zu welchem Chronotyp wir gehören, ist keine bewusste Entscheidung von uns.
10: Wenn wir über Chronotypen sprechen, dann ist es keine Frage von Verhalten oder von faul sein oder fleißig sein, sondern jeder von uns hat einen inneren Rhythmus. Und dieser innere Rhythmus ist meistens nicht ganz genau auf 24 Stunden gestellt. Der Großteil der Bevölkerung hat einen etwas längeren Rhythmus, also eher so gegen 25 Stunden. Unser Rhythmus wird immer wieder abgeglichen mit dem äußeren Tag-Nacht-Rhythmus. Der wichtigste Zeitgeber ist das Tageslicht.
8: Dieser innere Rhythmus ist genetisch bedingt, erklärt die Oberärztin. Allerdings bleibt er nicht ein Leben lang gleich. Wie aber verändert sich mein Chronotyp? Kindergarten- und Grundschulkinder stehen meistens besonders früh auf. Der Chronotyp ändert sich oft aber als Teenager. Erst im Erwachsenenalter legt sich der Körper dann endgültig fest.
10: Man kann das ganz gut messen. Wenn wir schlafen, sinkt unsere Körpertemperatur und am tiefsten Punkt der Körpertemperatur, sagt man chronobiologisch, da ist die Mitte der Nacht. Und bei Kindern ist die Mitte der Nacht schon eher so gegen 1 Uhr oder 2 Uhr. Das Ganze kehrt sich im Teenageralter dann aber ins Gegenteil um, denn Teenager werden alle zu Langschläfern oder Nachteulen. Was natürlich dann auch ein großes Problem sein kann, denn die Schule beginnt eigentlich für Teenager viel zu früh. Denn die Mitte der Nacht ist bei Teenagern meistens erst um 5. Das heißt, wenn wir sie um 6 Uhr wecken und um 7 in die Schule schicken, dann sind die noch mitten in der Nacht.
8: Ähnliches gilt natürlich auch für die vielen erwachsenen Nachteulen, die im Alltag allerdings früh aufstehen müssen. Wie gehe ich also mit meinem Chronotypen um? Seit der Industrialisierung habe der Schlaf ein schlechtes Image, erklärt Christina Lang. Frühaufsteher gelten als besonders fleißig, Langschläfer als faul. Dabei ist der Schlaf fundamental wichtig für das Gehirn und das Immunsystem. Bekommen Nachteulen in ihrem Alltag zu wenig davon, weil sie nicht früh einschlafen können, kann das gesundheitliche Folgen haben.
10: Also für viele Menschen ist so eine flexible Arbeitszeit was sehr Positives, weil sie dann eben die Arbeitszeit auch an ihre Chronobiologie anpassen können. Gerade wenn es eben in die extreme Richtung Früh- oder Spättyp geht, dann ist es sehr sinnvoll, wenn man dann auch eben fragen kann, wann ist für den Mensch die Phase am Tag, an dem er am meisten leistungsfähig ist, am besten lernen kann oder auch am kreativsten ist. Und das kann man dann eben individuell so anpassen, dass es auch zum Chronotyp passt.
8: Um herauszufinden, ob wir nun wirklich eine Lerche, eine Nachteule oder etwas dazwischen sind, hat Christina Lang einen Tipp. Einfach mal darauf achten, ob sich der Schlafrhythmus im Urlaub ändert oder gleich bleibt wie im Alltag.
6: So, und jetzt haben wir Werner Kassel hier bei uns, seines Zeichens vom Schlaflabor Uniklinik Marburg. Schön, dass Sie wieder bei uns sind.
11: Ja, finde ich auch.
6: Wir kümmern uns jetzt noch mal ein bisschen genauer um die Schlafmythen. Also wir haben ja eben schon ein bisschen was gehört. Mythos 1, den wir jetzt klären. Jeder Mensch braucht genau 8 Stunden Schlaf. Wahr oder falsch?
11: Das ist auf jeden Fall falsch. Mhm. Der deutsche Durchschnitt sind 7 Minuten 13. Und wenn wir 7 Stunden 13 Minuten, um Gottes Willen, 7 Stunden 13 Minuten. Und wenn wir uns die große Gruppe angucken, dann liegen wir zu 95% zwischen 6 und 9 Stunden. Und das ist auch so unsere Faustregel.
6: Okay. Ja. Wenn Sie möchten, dürfen Sie natürlich gerne bei uns durchklingeln unter 0800 6 27 27 26 oder Sie schreiben eine Mail an hallohessen@hr.de und landen dann auch hier. Wir leiten die Frage an Herrn Kassel weiter. Wie ist das denn jetzt eigentlich? Wie viel Schlaf ist gesund? Sie haben ja gerade gesagt, zwischen 6 und 9 Stunden. Was wäre das Optimum? Ist das alles immer ganz individuell?
11: Das ist schon etwas individuell, aber da wir ja alle miteinander verwandt sind, kann man da schon so ein paar Regeln aufstellen. Für viele Menschen ist so eine Ruhezeit von 7,5 bis 8 Stunden eigentlich ganz gut. Ruhezeit, man schläft ja nicht sofort ein, man wird auch nachts ein paar Mal wach. Und eigentlich ist die Regel ganz einfach. Wenn man ab und zu oder immer mal wieder knapp vorm Wecker aufwacht und nicht vorm Wecker mitten aus dem Schlaf geholt wird, dann ist das schon mal ein gutes Zeichen dafür, dass man wahrscheinlich genügend Schlaf bekommt. Ein anderes gutes Zeichen ist, wenn man nicht am Wochenende versucht, ganz viel Schlaf nachzuholen, weil man sich eigentlich über die Woche immer müder gemacht hat. Ansonsten ist ein schöner Urlaub, wo ich vielleicht mal mache, was ich will und mir die Zeiten auch selber. Und dann gucke ich einfach mal, schreibe mir das vielleicht auch auf und dann weiß ich plötzlich, okay, ich habe 2 Wochen Urlaub und am Anfang habe ich ein bisschen länger geschlafen, aber dann kam ich eigentlich immer mit ungefähr 7 Stunden aus. Dann weiß ich ungefähr, was ich brauche.
6: Also wir hatten ja eben im Film auch gesehen, das kommt auch auf die Uhrzeiten an, wann man schläft und wann für einen Mitte der Nacht ist. Aber es kann ja nicht jeder so anpassen. Das heißt, wenn man auf diese Stunden guckt, dann ist schon mal ganz gut, wenn ich weiß, wie viele ich brauche, bis ich erholt bin.
11: Richtig.
6: Was mache ich denn oder was passiert, wenn ich zu viel oder zu wenig schlafe? Was passiert mit meinem Körper?
11: Also wenn ich zu wenig schlafe, passiert unheimlich viel. Das Immunsystem funktioniert schlechter, unser Gedächtnis wird schlechter stabilisiert. Kinder, wir schütten zu wenig Wachstumshormone aus, Reparaturvorgänge, wir werden leichter krank und. Mhm. Und dann ist der andere Punkt, dass zu viel Schlafen, das gibt es eigentlich gar nicht wirklich.
6: Wirklich nicht?
11: Weil der Schlaf hört von selber auf.
6: Ja.
11: Aber langer Schlaf ist oft ein Zeichen dafür, dass im Schlaf irgendwas nicht richtig funktioniert oder man eine andere Krankheit hat. Mhm. Zum Beispiel, wenn sich leider irgendeine schwerwiegende Erkrankung entwickelt, ist man oft als erstes im Vorfeld müde und kann länger schlafen. Mhm. Ich kann aus eigener Erfahrung sagen, wenn Knochenbruch heilt, dann schlafen einige Menschen ein ganzes Stück länger, weil im Schlaf schütten wir Wachstumshormone aus. Also es gibt viele Gründe, warum man vielleicht mal länger schlafen kann. Aber häufig ist es so, dass wenn jemand regelmäßig 10 Stunden braucht oder noch länger braucht, dann muss das eigentlich schlafmedizinisch abgeklärt werden, weil da fast immer eine unbehandelte Erkrankung hintersteckt, die den Schlaf schlechter gemacht hat. Und wenn wir schlechter schlafen von der Qualität her, dann gleicht unser Gehirn das durch länger aus.
6: Verstehe.
11: Dann müssen wir länger schlafen.
6: Okay. Ja,
11: und deswegen lohnt sich dann zu gucken.
6: Auf jeden Fall. Vielen Dank für den Hinweis. Also ich hätte nicht gedacht, dass das auch definitiv ein Alarmzeichen sein kann.
11: Das kann ein Alarmzeichen sein, ja.
6: Ich möchte gerne jemanden dazu holen in unsere Runde. Frau Reiter, hallo.
12: Ja, hallo, hier ist Birgit Reiter.
6: Frau Reiter, wie können wir Ihnen denn weiterhelfen, beziehungsweise Herr Kassel?
12: Meine Frage ist, diese ganze Zeitumstellung, inwieweit hat die eine Auswirkung auf mein Schlafverhalten? Also ich empfinde es als sehr eingreifend in meine innere Uhr, diese Umstellung.
11: Ja, also da kann ich Ihnen nur völlig recht geben. Wir müssen so ein bisschen darauf achten, was man für ein Chronotyp ist. Die Zeitumstellung, die jetzt ansteht im Oktober, führt dazu, dass Menschen, die eher Frühtypen sind, Menschen, die morgens früh wach werden, die müssen jetzt plötzlich eine Stunde länger schlafen und das schaffen die nicht. Da wird man sonst um 5 oder um 5:30 wach und da kann das Leben eigentlich schon anfangen und jetzt wird man um 4 wach und da kann das Leben nicht richtig anfangen. Das heißt, die Herbstzeitumstellung ist schlecht für Menschen, die Frühtypen sind und die Frühjahrszeitumstellung ist schlecht für Menschen, die Spättypen sind. Und deswegen ist im Frühjahr, sind oft die Jugendlichen stärker betroffen, die haben großes Problem damit, eine Stunde früher aufzustehen. Und im Herbst sind oft so im Mittel die etwas älteren Menschen stärker betroffen, die es einfach nicht schaffen, lange genug zu schlafen.
6: Frau Reiter, Sie haben eine super interessante Frage gestellt. Vielen lieben Dank dafür. Ja,
12: danke. Ganz gerne. Danke für die Antwort.
6: Dann Ihnen noch einen schönen Nachmittag.
12: Danke für Sie auch und Grüße ans ganze Team.
6: Dankeschön. Ich würde ja sagen, richtig aus, aber hier im Hintergrund kriegen es auch alle mit. Dankeschön.
11: Das freuen sich gerade alle.
6: Wir gucken mal auf Mythos Nummer 2. Und zwar, Schlaf kann man im Urlaub oder am Wochenende nachholen. Ja. Richtig oder falsch?
11: Da gibt es kein strenges richtig-falsch, aber ich würde sagen, eingeschränkt richtig. Wir können aber nicht vollständig nachholen. Deswegen ist es eigentlich immer besser, wenn wir gar nicht erst ins Schlafdefizit reinrutschen. Aber wenn wir zu den Leuten gehören, die am Freitag müder sind als sonst, dann ist es besser, vielleicht mal 1,5 Stunden länger zu schlafen am Samstag und am Sonntag. Dann kann man etwas nachholen. Die komplette Zeit kann man nicht nachholen. Mhm. Aber dann geht es einem besser und es gibt inzwischen auch Daten, dass das dann gesünder ist. Das ist gesünder, als gar nicht zu versuchen, den fehlenden Schlaf nachzuholen. Aber komplett nachholen, das geht nicht. Mhm. Wenn wir 8 Stunden wach gehalten werden, weil wir irgendwie durcharbeiten müssen, dann schlafen wir nicht in der nächsten Nacht plötzlich 7 Stunden länger, sondern dann holen wir 2 bis 3 Stunden nach, in der danach folgenden Nacht vielleicht noch mal 1 Stunde. Mhm. Und dann ist es aber mehr oder weniger ausgeglichen.
6: Wie sieht es denn aus mit Mittagsschlaf? Ist das besser zum Ausgleichen?
11: Also Mittagsschlaf ist eine ganz gute Methode, besonders wenn man jemand ist, der vielleicht morgens schon früh wach wird, der so ein bisschen ein Frühtyp ist, was wir eben schon gesagt haben. Und dann reicht oft die Akkuladung nicht richtig in den Abend herein und man will eigentlich noch ein bisschen mehr mit am Leben teilnehmen. Mhm. Dann ist Mittagsschlaf eine gute Sache. Und auch Schüler, die manchmal ein bisschen übermüdet sind, da ist es auch manchmal gar nicht schlecht, wenn man sagt, einen kurzen Mittagsschlaf, 20 Minuten. Das hilft auch besser, den Schulstoff zu behalten, den man vorher gelernt hat. Das hilft beim Gedächtnis abspeichern.

0: Ja.
1: Und man kommt auch ein bisschen besser durch den Tag. Generell gilt Mittagsschlaf als gesund. Einzige Ausnahme ist, wenn man abends schon ganz große Probleme hat einzuschlafen, eigentlich gar nicht so müde ist, dann sollte man sich nicht hinlegen am Tage.
0: Okay, wir gucken auf Mythos Nummer 3. Gut schlafen bedeutet durchschlafen. Sie haben vorhin schon sowas angedeutet. Ich habe die Vermutung, stimmt nicht.
1: Also das ist der Mythos, den ich unheimlich wichtig finde, weil das stimmt überhaupt nicht. Und der Mythos macht vielen Menschen Stress. Ein junger Mensch wacht jede Nacht 25 Mal auf und kann sich nicht daran erinnern.
0: 25
1: Das ist
0: Mal.
1: der Durchschnittswert. Das
0: Wahnsinn.
1: ist der
0: Ja.
1: Wert, den wir erwarten. Statistisch gesehen ist das ungefähr alle 20 Minuten, wenn es gleich
0: Ja.
1: verteilt wäre. Ist es aber nicht. Und wir müssen so oft aufwachen, sonst wären unsere Vorfahren alle von Raubtieren aufgefressen worden.
0: Ach, das ist unser
1: Wir
0: Urinstinkt.
1: interagieren ein bisschen mit
0: Ja.
1: der Umwelt und checken mal kurz, ob alles okay ist.
0: Ja.
1: Und jetzt kommt das Problem, warum dieser Mythos so gefährlich ist. Wir glauben, durchschlafen wäre normal, dann werden wir mal 35, 40, 45 Jahre alt. Das Melatonin geht runter, der Schlaf ist nicht mehr ganz so stabil, wir wachen nachts auf, kriegen das plötzlich so richtig bewusst mit und denken, was holla, was ist denn hier mit mir los? Und dann gibt es viele Menschen, die so einen hohen Anspruch an Schlaf haben, die erleben das dann regelrecht als Niederlage, aufzuwachen, weil sie denken, das ist krankhaft und machen sich dann Stress. Und deshalb mag ich diesen Mythos überhaupt nicht. Und ich habe da Sendungsbewusstsein. Wir müssen verstehen, dass es Durchschlafen gar nicht gibt. Und wenn man mal nachts aufwacht, dann sollte man mal horchen, ob ein Raubtier da ist. Und wenn keins da ist, sollte man sich freuen. Und dann vielleicht noch drüber nachdenken, dass man gestern genug zu essen hatte und die Wohnung warm war.
0: Also, durchschlafen gibt es nicht, wird
1: Nein.
0: sehr viele junge Eltern beruhigen an
1: Ja.
0: der Stelle. Aber die kleinen Raubtiere, die gibt es dann eventuell doch schon zu Hause.
1: Genau.
0: Wir gucken mal auf Mythos Nummer 4. Ein Glas Alkohol hilft beim Einschlafen. So das Gläschen Wein, sagt man ja oft so.
1: Ja, und da muss ich sagen, ja, das hilft etwas. Aber trotzdem können wir es nicht als Einschlafmittel empfehlen, weil Alkohol stimuliert Rezeptoren, die uns beruhigen und den Schlaf einleiten können. Aber Alkohol unterdrückt die körpereigene Produktion von Melatonin. Und Alkohol bringt unseren Flüssigkeitshaushalt durcheinander. Wir gehen mehr auf Toilette, wir wachen morgens auf mit trockenem Mund. Das heißt, ich schlafe vielleicht ein kleines bisschen besser ein, aber in der zweiten Hälfte der Nacht zahle ich dann Preis für, der viel höher ist. Deswegen würde Alkohol nie als Schlafmittel zugelassen. Ich trinke auch gerne mal mein Glas Wein, so ist es nicht. Aber es ist kein empfehlenswertes Schlafmittel. Aber es beruhigt uns ein bisschen.
0: Okay, halten wir das mal so fest. Mythos Nummer 5. Der Schlaf vor Mitternacht ist der beste.
1: Da kann man heute sagen, das stimmt garantiert nicht mehr, weil sich Schlafen historisch verändert hat. Aber ich denke immer, die Leute haben ja früher wahrscheinlich keinen kompletten Blödsinn erzählt. Und wenn man mal so zurückschaut und guckt, wann die Leute aufgestanden sind, dann war das im 19. Jahrhundert, wo sowas herkommt, so, dass ganz viele um 4 Uhr aufgestanden sind und um 21 Uhr schon im Bett lagen. Da gab es kein Fernsehen, da gab es kein helles elektrisches Licht. Die hatten einen anderen Rhythmus. Die waren eher ein bisschen früher dran als wir. Und dann haben die vielleicht einfach nur gesagt, die ersten 3 Stunden des Schlafs sind die besten. Nämlich die von 9 bis
0: Verstehe.
1: 12. Und da würde ich uneingeschränkt zustimmen. Wir wachen in dieser Zeit nicht 3 bis 4 Mal pro Stunde auf, sondern weniger. Und wir erledigen in den ersten 3 Stunden, viele von uns erledigen 80 bis 90% des Tiefschlafs der gesamten Nacht.
0: Boah, Wahnsinn.
1: Deshalb ist eigentlich das richtig. Man muss es nur berücksichtigen, aus welcher Zeit es stammt, als die Leute früher ins Bett gegangen sind und früher aufgestanden sind. Zumindest die einfachen Leute. Die reichen Leute wahrscheinlich nicht so.
0: Also ich finde es großartig, dass wir die Schlafmythen klären. In der zweiten Stunde gucken wir auch noch mal ein bisschen so auf das Thema Longevity, also Langlebigkeit. Was kann unser Schlaf dazu beitragen, dass wir möglichst lange gesund bleiben, damit wir auch alt werden? Herr Kassel, vielen Dank bis hierhin.
1: Gerne.
0: Und jetzt gehen wir gleich raus in den Hallo Hessen Garten. Wir gucken uns die Gartengeräte an. Was brauchen die jetzt eigentlich für eine Pflege, um herbstfit zu werden? Das machen wir mit Ralf Liemann gleich. Und wir wollen natürlich auch klären, was davon darf jetzt in die Garage über Herbst und Winter und was auf gar keinen Fall.
2: Wir sind unterwegs in einem Wohngebiet. Hier reiht sich Garage an Garage an Garage. Was ist drin? Diese Frage stellen wir diesem Hausbesitzer. Er möchte unerkannt bleiben, zeigt uns aber seine Garage.
3: Platz ist für ein Auto hier drin nicht mehr. Wir wohnen jetzt schon über 40 Jahre hier in diesem Doppelhaushälfte und habe 2 Söhne. Und da war natürlich irgendwann der Platz zu klein worden im Haus. Und da ist man ausgeweicht auf die Garage. Erst hat man das kleine Auto reingepasst, dann nachher.

0: oder auch das kleine Auto nicht mehr ganz so reingepasst, weil dann doch die Fahrräder von uns, von den Kindern und so weiter, doch viel Platz weggenommen hat.
1: Doch nicht alles darf in einer Garage gelagert werden. Was genau regelt die Garagenverordnung?
2: In die Garage darf ein Fahrzeug, aber auch ein Motorrad, ein Fahrrad, E-Bike, Kinderfahrräder und eben auch sonstige Gegenstände, die was mit dem Auto zu tun haben. Wir haben festgestellt, dass eben Garagen häufig für Gartengeräte genutzt werden, für Grillutensilien, aber auch für ganz andere Zwecke. Da stellen welche ihre Möbel ab als Zwischenlager oder auch als Endlager. Und dafür ist eine Garage nicht vorgesehen.
1: Garagen haben eine Zweckbestimmung, nämlich das Abstellen von Kraftfahrzeugen. Eine Nutzung der Garage als Büro, Abstellkammer oder Hobbyraum ist nicht erlaubt.
2: Die Begründung ist eben auch die, dass die Fahrzeuge auf dem Grundstück geparkt werden sollen. Und wenn man sich jetzt mal vorstellt, dass viele die Garage zweckentfremden und ihr Fahrzeug im öffentlichen Raum abstellen, dann kann es dazu zu einem Parkdruck kommen und die Kommunen haben eben Probleme, freie öffentliche Parkplätze zur Verfügung zu stellen.
1: Zurück zu unserem Garagenbesitzer. Hier steht das Auto zwar vor der Garage, blockiert aber keinen öffentlichen Raum. Viele Garagenbesitzer nutzen ihre Garage als Ablageort, weil es bequemer ist.
0: Dann kam irgendwann noch mal die Reparaturen von verschiedenen Sachen. Da wurde es immer mehr Werkzeug, die Geräte für den Garten. Wir haben ja eben am Ende noch einen Garten. Da musste Rasenmäher und was man alles braucht und verschiedene Sachen, die halt notwendig sind. Und da wird der Platz immer enger.
1: Das bringt Risiken mit sich.
2: Wenn dort eben gefährliche Stoffe gelagert werden, haben wir noch ein zweites Problem. Und zwar der Versicherungsschutz wäre dann nicht mehr gegeben. Weil der Versicherungsschutz ist eben auch für das Fahrzeug gegeben, für die Garage gegeben. Und wenn dort eben fremde Stoffe gelagert werden und dann vielleicht noch brandgefährliche, explosive Stoffe, dann ist der Versicherungsschutz auch nicht mehr gewährleistet.
1: Zwar gibt es keine Zahlen, wie viele Menschen ihre Garage zweckentfremden, doch zeigt die Erfahrung, dass es häufig vorkommt und nicht auffällt.
2: Die meisten Kommunen sind da sehr zurückhaltend, weil die gehen ja nicht in die Offensive und kontrollieren bei den Eigentümern die Garagen. Dazu muss ein Anlass gegeben sein, dass die Bauaufsicht tätig wird und eine Garage überprüft. Die Höhe der Bußgelder, es könnte teuer werden, also auch im vierstelligen Bereich.
1: Übrigens, wer als Mieter seine Garage nicht ordnungsgemäß nutzt, kann von seinem Vermieter abgemahnt und bei Nichtänderung sogar gekündigt werden.
3: So, Ralf Liemann ist bei uns von der DIY Academy. Schön, dass du wieder da bist.
4: Hallo.
3: Wir kümmern uns um tatsächlich wichtiges Thema, was viel unterschätzt wird. Gartengeräte noch mal aufpolieren im Herbst und ein bisschen herbstfit machen. Warum ist das wichtig?
4: Ganz genau. Grundsätzlich sollte man natürlich seine Gartengeräte immer pflegen, aber im Herbst ist es noch mal umso wichtiger, damit die eben im Frühjahr auch wirklich wieder richtig fit sind, dass man direkt wieder loslegen kann.
3: Okay, dann gucken wir uns mal an, was du alles mitgebracht hast, auch an Gerätschaften zum Saubermachen. Muss man so gut ausgestattet sein wie du? Du hast hier zahlreiche Bürsten und sogar hier so eine Nummer, das finde ich ja total großartig. Aber nicht jeder ist, glaube ich, zu Hause so gut equipped. Was ist das Must-Have?
4: Ja gut, also so eine Bürste, so eine Wurzelbürste oder sowas hier, eine ganz normale, ziemlich grobe Bürste zum Reinigen der Geräte ist schon ganz sinnvoll. Dazu noch vielleicht eine Messingbürste, das heißt also eine Bürste, die hier so Messingfäden dran hat, um eben den groberen Schmutz runterzuholen und vielleicht sogar eine Stahlbürste, wenn es dann so ans ganz Grobe rangeht. Reinigungsmittel, ein Kunststoffreiniger, ein Harzlöser für die Pflanzensäfte, die sich so auf den Geräten und Maschinen festsetzen und dann halt entsprechendes Öl, um die dann auch vor Korrosion zu schützen.
3: Wir starten mit der Gartenschere. Was braucht die?
4: Die Gartenschere, so sieht sie aus. Wenn sie viel benutzt wird, dann ist hier alles voll mit Pflanzensäften, die eben dann irgendwann verkleben. Das ist dann ein Harz, das man wieder loshaben möchte. Und am besten baut man sie dann auseinander. Ich habe das hier schon mal gemacht, bei der Schere hier.
3: Kann man die einfach so auseinander? Ah ja, okay.
4: Hier einfach ist nur die Schraube aufmachen,
3: die
4: genau.
3: Aufdrehen.
4: Bei der hier ein bisschen komplizierter, weil die noch ein bisschen eine andere Mechanik drin hat. Am Endeffekt will ich aber an die Klinge drankommen. Mhm. Und da sieht man hier schon den Schmutz hier drauf. Und da gehe ich dann mit dem Harzwischer.
3: Kannst du das noch mal einmal in die Kamera zeigen? Weil ich finde, da sieht man es richtig gut.
4: Da sieht man es ganz gut.
3: Boah.
4: Das ist der Pflanzensaft, der da drauf ist. Und den kriege ich mit normalem Wasser einfach nicht weg. Mhm. Das heißt, also hier gehe ich mit dem Harzlöser hin, sprühe das ein bisschen ein, lasse das ein bisschen einwirken und gehe dann hin mit einem Tuch und mal gucken, ob wir das hier so ein bisschen zeigen können. Oh ja, das geht sehr, sehr schön weg. Ne? Das sieht schon fast wieder aus wie neu.
3: Wunderbar, ja, die sieht ja wirklich, also, und das ist auch ein Stichwort, ne, wie neu. Es geht ja darum, dass die Sachen möglichst langlebig sind und wir sie lange benutzen können, ne, damit wir sie nicht im nächsten Jahr nochmal neu kaufen müssen.
4: Ganz genau, also je besser man die Geräte pflegt, umso länger halten sie. Und das ist eigentlich so der beste Umweltschutz, den man auch machen kann. Ne? Statt immer wieder neu zu kaufen, lieber ein bisschen die Geräte pflegen und im Zweifelsfall auch reparieren, wenn mal was kaputt sein sollte.
3: Muss ich an der Schere noch was machen oder einfach jetzt wieder zusammensetzen, fertig?
4: Die wird mit der Zeit durch die Benutzung einfach ein bisschen stumpf, wie jedes Messer auch. Und da kann man dann hingehen, entweder mit einem Schleifstein und Wasser, dass man dann eben hingeht und sie einfach hier so ein bisschen anschärft.
3: Oh, das Geräusch, ne?
4: Ja. Oder es gibt halt auch so Diamantfeilen.
3: Ja.
4: Auch die macht man ein bisschen feucht.
3: Warum dann, macht man die feucht?
4: Damit erstmal der Staub gebunden wird. Also das, was man hier abschleift, soll ein bisschen gebunden werden. Und zum Zweiten, es soll auch nicht warm werden. Hm. Also wenn ich hier dann auch ganz schnell am Schleifen bin,
3: kann schon mal
4: ein bisschen
3: Hitze
4: warm
3: entwickeln.
4: Werden.
3: Ja.
4: Einfach hier, wie beim Messerschleifen auch,
3: ja,
4: die Klinge ein bisschen anschärfen. Danach wieder trocknen, das ist ganz wichtig.
3: Hm.
4: Und dann...
3: weil sonst Rostgefahr, ne?
4: Genau, und damit es eben nicht rostet, gehe ich dann einfach auch hin und sprühe die ein bisschen ein. Das riecht auch immer so schön.
3: Mhm. Also man braucht auf jeden Fall auch ein bisschen Unterlage, sag ich mal, weil das Saubermachen, der sagt, das sifft schon ein bisschen.
4: Ja,
3: ne?
4: Ja. Also hier nehme ich auch nicht irgendein Öl, sondern hier nehme ich so ein medizinisches Weißöl, nennt sich das. Das ist ein gut gereinigtes Öl, das auch natürlich abbaubar ist. Und das vollkommen ungiftig ist.
3: Mhm.
4: Das ist gerade dann wichtig, wenn ich Geräte reinige, die eben nachher mit Lebensmitteln, also
3: ja,
4: mit Früchten nachher in Verbindung kommen.
3: Ja.
4: Und ja, natürlich abbaubar ist natürlich auch sinnvoll im Garten. Ne?
3: Macht absolut Sinn. Also die Schere ist gesäubert, geschliffen und hoffentlich gleich auch wieder zusammengesetzt. Gucken wir mal. Wenn das hier so ein Mechanismus ist, macht
4: ja
3: das Sinn, da auch noch mal ein bisschen Öl dran zu geben oder
4: ja,
3: so?
4: Ja, auf jeden Fall. Also sämtlichen beweglichen Teile sprühe ich dann auch noch mal ein bisschen ein, damit die eben wirklich schön auch beweglich bleibt.
3: Mhm.
4: Und auch da, dass eben keine Korrosion anfängt. Bei der wurde das mal vergessen und dann hat die irgendwann angefangen zu rosten. Das ist natürlich dann schade. Weil
3: ja, das wollen wir eigentlich nicht, ne?
4: Ja.
3: Okay.
4: Das gilt natürlich für alle Werkzeuge, die man so im Garten hat.
3: Ja.
4: Alles, was aus Metall ist, sollte man ordentlich reinigen und dann mit so einem medizinischen Weißöl dann behandeln, damit es eben im nächsten Frühjahr auch wieder so richtig losgehen kann.
3: Richtig losgehen im Frühjahr mit den nächsten Sachen auch. Was sind die nächsten Sorgenkinder, die du mitgebracht hast? Ich glaube, hier vorne.
4: Ja, ich habe mal so einen Spaten mitgebracht, der eben nicht so gut gepflegt wurde.
3: Ah, ich muss sagen, so einen haben wir auch.
4: Den habe ich absichtlich...
3: Über Generationen, ja.
4: Den habe ich absichtlich auch mal draußen stehen lassen, auch über Winter, ein paar Winter. Und dann sieht er irgendwann so aus. Mhm. Und nicht nur, dass das nicht sehr schön aussieht, es geht auch viel schwerer, damit umzugraben, weil die Oberfläche natürlich total rau ist.
3: Ja, man kommt nicht gut rein in die Erde.
4: Man kommt nicht gut rein in die Erde, der ist dann auch total stumpf. Und ja, er wird auch langsam instabil. Und das sieht man auch schon, wenn man hier von der Seite mal drauf guckt. Der ist auch nicht mehr gerade, ne? Der ist schon dünner geworden.
3: Der hat was abgekriegt.
4: Das Blech und dann ist das natürlich auch nicht mehr so stabil. Deswegen, so weit sollte man es nicht kommen lassen. Mhm. Den kriegt man auch nicht mehr hin.
3: Mhm.
4: Der ist tot.
3: Das heißt, den brauchen wir gar nicht mehr versuchen.
4: Nee, den brauchen wir gar nicht mehr zu versuchen.
3: Okay.
4: Und da haben wir noch einen zweiten Spaten. Bei dem ist es ein bisschen einfacher, das ist ein Edelstahlblatt.
3: Mhm.
4: Nee, der ist tatsächlich auch schon viele Jahre alt.
3: Wirklich?
4: Aber der hat ein Edelstahlblatt, das kann nicht rosten. Aber auch da bin ich dafür, dass man den vernünftig sauber macht. Und da geht es einfach mit ein bisschen Wasser und mit einer Bürste, dass man den einfach ordentlich sauber macht.
3: Muss ich den dann noch abtrocknen oder ist das wurscht, weil er ja eh nicht rosten kann?
4: In dem Falle wäre es eigentlich wurscht, aber... wenn man das jetzt auf alle Spaten ummünzt, das heißt also auch auf welche, die aus normalem Stahl sind, geht man da

0: auch wieder hin. Wir schärfen den auch noch mal.
1: Ja.
0: Das heißt also, machen wir am besten auch gleich hier.
1: Brauchst du hier den Schleifstein? Ach nee, du hast.
0: Hab ich, da habe ich Maschinen für. Und dann wird das einfach. Einfach
1: das
0: vorne so ein bisschen geschärft.
1: Nicht zu doll, ne?
0: Ja. Nicht zu doll, also er muss nicht jetzt wie eine Rasierklinge so scharf geschliffen werden, sondern einfach so, dass er nachher wieder schön leicht in den Boden eindringen kann. Und wenn das gemacht ist, kommen wir auch wieder wie gehabt. Sprühöl ein bisschen drauf, bisschen einreiben und dann hält er wieder für bis zum Frühjahr.
1: Wunderbar. Ja, ich glaube, wenn man ihn zu scharf macht, dann hat man auch das Problem, wenn man mal ordentlich am Handwerken ist und man haut sich das Ding mal auf den Fuß, dann ist halt schwierig.
0: Ja gut, also da sollte man halt wie bei allen Sachen immer die entsprechenden, ich habe es jetzt auch vergessen, eigentlich beim Schleifen hätte ich wieder Schutzbrille,
1: ja,
0: genau.
1: Im Garten haben ja nicht alle so Schutzkappenschuhe an.
0: Vernünftige Schuhe, das heißt also mit Stahlkappen drin oder mit einer Kunststoffkappe, dass die Zehen einfach geschützt sind. Ist auch bei der Gartenarbeit eigentlich super wichtig. Ich habe die beim Heimwerken.
1: Okay, ich stelle mich in die Ecke, schäme mich und schreibe es auf meine Einkaufsliste.
0: Spätestens, wenn man sich mal mit dem Spaten auf den Fuß gehauen hat, wird man das ganz schnell erinnern und wird das nie wieder vergessen.
1: Okay, gut. Ich guck mal gerade, sind wir durch mit den Sachen? Wir haben hier noch so einen kleinen Spachtel, aber da gilt wahrscheinlich Ähnliches. Ne? Boah, der Holzgriff, der ist aber auch ziemlich im Eimer.
0: Der Holzgriff sieht dann auch nicht mehr schön aus. Das heißt also, auch da kann man natürlich ein bisschen was machen.
1: Ja.
0: Wenn man den Holzgriff, gerade auch so bei einem Gartengerät, wenn der anfängt, so ein bisschen nicht mehr so schön auszusehen, dann gehe ich hin mit ein bisschen Schleifpapier, schleifen wir den wieder so ein bisschen an. Ja, das sieht man auch schön, da wird er auch schon wieder viel schöner. Wenn ich den angeschliffen habe, dann muss ich allerdings auch hingehen und werde den mit Leinöl ein bisschen einreiben. Das ist dann halt, um den auch vor Feuchtigkeit zu schützen. Ganz wichtig, den Lappen, den man da verwendet fürs Leinöl, dann wieder in ein Glas rein, damit er sich eben nicht selbst entzünden kann. Das ist bei Leinöllappen so.
1: Ernsthaft?
0: Ja, das kann passieren. Deswegen sollte man die entweder in Wasser lagern oder in einem verschlossenen Glas.
1: Das ist ja krass,
0: dass
1: das wusste ich nicht.
0: Nichts von selbst sich entzündet.
1: Okay.
0: Aber wenn man, wie gesagt, den dann eingeölt hat, aufpassen, dass man nicht zu viel Öl drauf macht. Also das, was nach einer Viertelstunde nicht eingezogen ist, bitte wieder abwischen, sonst wird er klebrig.
1: Aber im Idealfall reißt er dann nicht so ein.
0: Dann reißt er auch nicht mehr ein.
1: Wunderbar. In der zweiten Stunde kümmern wir uns auch noch mal darum, warum es eigentlich wichtig ist, die Sachen hochzuhängen. Da gucken wir noch mal, was für eine Vorrichtung wir da basteln können. Also vielen Dank, Ralf, erstmal ein bisschen.
0: Sehr gerne.
1: So, und jetzt geht's ums Thema Ehrenamt. 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
1: Das tun wir und ich freue mich, wenn Sie jetzt mitspielen bei unserem Gewinnspiel für unsere schöne sonnengelbe Hallo Hessen-Tasse. Und zwar für folgende Frage. Wenn ein Hesse grammelig ist, dann ist er A. kurz vor dem Ableben, B. heiser, C. unordentlich oder D. unruhig. Was meinen Sie? 0800 627 27 26, wenn er grammelig ist. Dann gucken wir uns jetzt gleich in der zweiten Stunde, habe ich ja schon gesagt, noch mal an, wie man die Geräte, die Gartengeräte herbstfit machen kann. Da geht es dann vor allem aber um akkubetriebene und auch noch mal um benzinbetriebene Geräte. Da gibt es nämlich Besonderes zu beachten. Dazu lade ich Sie gleich in der zweiten Stunde ein. Außerdem geht es noch mal um die Weinlese und um Schlafmythen. Also Sie sollten unbedingt zu Teil 2 noch mal einschalten bzw. dranbleiben natürlich für die Hessenschau. Marcel Wagner, der ist jetzt für Sie da. Bis gleich.
3: Dranbleiben lohnt sich absolut. Herzlich willkommen heute Nachmittag zur Hessenschau. Freue mich sehr, dass Sie da sind. Schönen Mittwoch. Ja, 1,7 Milliarden Euro. So hoch sind die Schulden, die das Land Hessen im kommenden Jahr machen will. Nur um es zu verdeutlichen, das sind 1.700 Millionen. Das ist ein ganz schöner Batzen, zeigt der Entwurf des neuen Haushalts, den Finanzminister Lorz heute vorgestellt hat.

0: Weiterhin eine anhaltende Wachstumsschwäche in ganz Deutschland. Das schränkt unsere Spielräume auch weiterhin massiv ein.
1: Doch wohin geht das Geld? Investieren will die schwarz-rote Landesregierung vor allem in den Bereichen Wirtschaft und Infrastruktur, innere Sicherheit und Bildung. Der größte Posten der Ausgaben ist das Personal. Darunter fallen neben Lehrkräften und Polizeibeamten auch Verwaltungsmitarbeiter. Mit rund 162.000 Stellen plant die Landesverwaltung. Rund 50 sollen abgebaut werden. Für die Grünen viel zu wenig.
2: Aus unserer Sicht ist es ein Treppenwitz, sich jetzt damit zu brüsten, dass ein wenig Stellen gestrichen werden, während ja seit Beginn der Legislaturperiode über 200 Stellen neu geschaffen worden sind.
1: Die AfD findet, die Landesregierung sollte sich mehr Mühe geben, zu sparen.
3: Wenn man sich anschaut, dass wir jetzt knapp 1,5 Milliarden für Zinsen alleine bezahlen und dies weiter steigt bis 2030, sollen es, glaube ich, 6% der Steuereinnahmen sein, dann kann man nicht sagen, dass das generationengerecht ist oder auch, dass wir auch nur annähernd auf dem richtigen Weg sind.
1: Die Aussichten auf die kommenden Haushalte sind nicht besser. Die nächste Bergetappe steht Finanzminister Lorz noch bevor.
4: Ja, gesehen, gehört haben wir gerade eben schon. Jetzt haben wir die Option nachzufragen beim Finanzminister. Herr Lorz, ich grüße Sie.
0: Ja, schönen guten Tag, Herr Wagner.
4: Wie ist es denn als Finanzminister, das zu erleben, womit jeden Tag viele Menschen in Hessen konfrontiert sind, nämlich, dass das Geld einfach nicht reicht?
0: Ja, das ist natürlich eine Herausforderung, vor der schon viele Finanzminister in der Geschichte gestanden haben. Aber es gab zwischendrin eben auch mal bessere Zeiten, als die Steuereinnahmen sprudelten und man auch wirklich auch Geld verteilen konnte. Das macht die Sache natürlich einfacher. Im Moment leben wir in schwierigen Zeiten, leben wir in Zeiten knapper Kassen. Und das fordert uns natürlich insbesondere bei der Priorisierung der Ausgaben.
4: Jetzt sagen Sie ja, Sie sparen zuerst bei sich selbst. Ich habe noch mal nachgesehen, wenn man von 162.000 Stellen in der Landesverwaltung nur etwa 50 streicht, ist das dann nicht ein bisschen wenig?
0: Im Moment, das ist der Saldo. Der ergibt sich aber auch bis zum gewissen Grade zufällig, denn wir schaffen ja in der Tat neue Stellen. Wir schaffen eine dreistellige Zahl von Stellen beispielsweise für neue Lehrkräfte, weil wir einfach zusätzliche Schülerinnen und Schüler haben. Und deswegen, wir müssen diese Stellen schaffen. Wir sparen aber eben auch auf der anderen Seite ein. Und wenn Sie sich unsere Maßnahmen betrachten, ich habe eine Wiederbesetzungssperre für Stellen verhängt. Und die greift explizit nur in der Verwaltung, nicht bei denen, die vor der Klasse in der Schule stehen, nicht bei denen, die in der Polizeiuniform draußen Streife laufen, aber eben in den Ministerien und in den nachgeordneten Behörden, in den Ministerien am schärfsten. Und dass wir trotz der zusätzlichen Lehrkräfte und anderer Mehrbedarfe insgesamt auf ein kleines Minus bei den Stellen kommen, das ist natürlich das erste Ergebnis dieser Maßnahmen.
4: Was Sie sich auch leisten, teures Projekt Hessengeld, ein Förderprogramm für Wohneigentum. Warum ist genau dafür Geld da?
0: Weil wir es für wichtig halten, dass insbesondere junge Familien sich Wohneigentum leisten können. Und weil die Grunderwerbsteuer, die bei uns wie in den meisten anderen Bundesländern verhältnismäßig hoch ist, da durchaus einen prohibitiven Charakter haben kann. Wir können es uns aber nicht leisten, auf diese Steuer zu verzichten. Und deswegen haben wir ein Förderprogramm aufgelegt, das explizit Ersterwerber adressiert, explizit junge Familien adressiert, um denen über die Schwelle zum Wohneigentum zu helfen. Die professionellen Erwerber von Eigentum oder von Nichtwohneigentum oder diejenigen, die schon Immobilien haben, die fallen da nicht runter, die zahlen die volle Grunderwerbsteuer. Also insofern ist das ein Förderprogramm für eine bestimmte Zielgruppe, die Härten aus dieser Steuerbelastung abzufedern.
4: 1,7 Milliarden Euro neue Schulden, ich habe es gerade eben schon gesagt, und das bei steigenden Zinsen. Wer soll das eigentlich mal bezahlen?
0: Wir können am Ende aus dieser Lage nur herauswachsen durch neues Wirtschaftswachstum, durch entsprechende Steuereinnahmen. Dass das geht, haben wir nach der Finanzkrise in den 10er Jahren gesehen. Da hat das hervorragend funktioniert. Aber das setzt eben auch die entsprechende wirtschaftliche Entwicklung voraus. Die ist nicht selbstverständlich, die müssen wir uns erarbeiten. Im Moment ist sie auch nicht absehbar und deswegen führt eben auch an weiterer Konsolidierung im Landeshaushalt, wie übrigens in allen Haushalten, aller Gebietskörperschaften der Bundesrepublik Deutschland, kein Weg vorbei.
4: Der hessische Finanzminister Alexander Lorz zu den Plänen des neuen Haushalts. Herzlichen Dank dafür, Herr Lorz.
0: Gern geschehen.
4: Ganz anderes Thema jetzt, Malaria. Es ist eine Krankheit, die wir vor allem aus tropischen, aus subtropischen Regionen kennen. Aber beispielsweise auch von 6 Beschäftigten am Frankfurter Flughafen im Juli. 2 von ihnen sind ums Leben gekommen. Und ganz aktuell von 2 Infizierten, die in der Nähe des Frankfurter Flughafens wohnen. Das Gesundheitsamt vermutet, dass eingeschleppte Mücken dahinter stecken.
5: Frankfurt-Schwanheim heute Mittag. Die Meinung zu den aktuellen Malariafällen im Umkreis des Flughafens

0: löst bei den Schwanheimern gemischte Gefühle aus.
1: Wir haben alle Panik in Schwanheim zurzeit und ich denke mir, wir werden alle auf uns selber aufpassen müssen.
2: Und mein Mann arbeitet im Flughafen. Es ist dann, wenn was schlecht geht, also gleich bitte zum Arzt gehen.
3: Es war eine Überraschung, aber am Ende bewegt mich nicht jetzt. Also ich habe keine Angst vor Ansteckung.
0: Im Gesundheitsamt in Frankfurt wurde eine Hotline geschaltet, die heute auch stark genutzt wird.
4: Wir haben aufgeklärt, was mögliche Symptome sein können, dass es wie gesagt ein seltenes Ereignis ist, dass man sich hier infiziert, wenn man nicht im Ausland gerade war oder eine Bluttransfusion bekommen hat. Und das hat oft schon so ein bisschen die erste Angst genommen.
0: In einer sehr kurzfristig anberaumten Pressekonferenz gestern Abend informierte Professor Peter Tinnemann, der Leiter des Gesundheitsamts, über 2 infizierte Patienten und ordnete die Fälle als Flughafenmalaria ein.
5: Hier gehen wir davon aus, die unmittelbare räumliche Nähe von Schwanheim zum Flughafen, auch wenn da ein großes Waldstück dazwischen liegt, dass die Mücke über den Flughafen hergekommen ist und dann die Menschen in Schwanheim angesteckt hat.
0: Auch der Flughafenbetreiber Fraport reagiert auf die aktuellen Malariafälle, sensibilisiert seine Mitarbeiter. Denn eine frühzeitige Diagnose verbessert die Behandlungschancen deutlich. Bei unklaren Beschwerden von Mitarbeitenden erfolgt eine gezielte medizinische Abklärung, um eine Malaria-Infektion frühzeitig ausschließen zu können. Das Gesundheitsamt hat Mückenfallen am Flughafen aufgestellt. Die darin gefangenen Moskitos werden im Tropeninstitut in Antwerpen genetisch untersucht, um Herkunft und Art zu bestimmen. Der Radius, in dem die übertragene Anopheles-Mücke überleben kann, beträgt 5 bis 10 Kilometer. Schwanheim liegt innerhalb dieser Region. Die Übertragung kann nur von einer infizierten Mücke ausgehen, nicht von Mensch zu Mensch. Warum ausgerechnet diesen Sommer gehäuft Fälle auftreten, wird noch untersucht.
6: Wegen versuchten Mordes an einem E-Scooter-Fahrer und der fahrlässigen Tötung von 2 E-Scooter-Fahrern. Ist heute ein 24-Jähriger vom Landgericht in Frankfurt verurteilt worden. Der Mann muss für 3 Jahre ins Gefängnis. Im Juli vergangenen Jahres war er mit dem Auto auf der Mainzer Landstraße in Frankfurt unterwegs und hat dort einen E-Scooter mit 23 Jahre alten Zwillingsbrüdern erwischt. Dabei sind beide ums Leben gekommen und außerdem hat er einen 27-jährigen Freund der Zwillinge angefahren. Der 27-Jährige hat dabei ein Bein verloren. Der jetzt verurteilte Autofahrer war zu schnell unterwegs und hatte Lachgas konsumiert. Am Wochenende findet der Kasseler Marathon statt. Mehr als 17.000 Menschen gehen an den Start und ja, die wollen natürlich auch verpflegt werden. Und dafür sorgt die Baunatthaler Diakonie Kassel. Bei einer inklusiven Packaktion haben Mitarbeiter der Diakoniewerkstätten mit und ohne Behinderung gemeinsam mit dem Organisationsteam des Kassel-Marathons die Läuferbeutel gepackt mit leckerer Stärkung für unterwegs. Die Baunatthaler Diakonie Kassel ist seit mehreren Jahren Partner des Kassel-Marathons. Buchen gehören zu uns in Hessen ja wirklich wie kaum ein anderer Baum. Aber wenn wir mal in die hessischen Wälder schauen, dann sieht es da überhaupt nicht gut aus für unsere Buchen. Der heiße Sommer hat da heftige Spuren hinterlassen und das macht auf Dauer was mit den Wäldern.
7: Wie Mahnmale stehen sie in unseren hessischen Wäldern. Vertrocknete, tote Buchen. Wie hier in Mittelhessen bei Wettenberg. Eigentlich sind sie seit Jahrhunderten bei uns verbreitet, gelten als langlebig, grün und schattenspendend. Doch Hitze und Trockenheit setzen der Buche zunehmend zu. Der Baum schafft es nicht mehr, sich den immer heißeren Sommern in Hessen anzupassen.
8: Aktuell ahnen wir nur die Dimension. Das wird sich erst im Laufe des Winters herausstellen und im nächsten Frühjahr wissen wir, wie viele Bäume haben diesen Extremsommer überlebt.
7: Buchen können Wasser aus tieferen Bodenschichten nur begrenzt erreichen. Bei langanhaltender Trockenheit trocknet der Boden auch in ihrem Wurzelbereich aus. Anderer Wald, gleiches Problem. Auch für die Waldbesitzer in Limburg-Weilburg ist das Buchensterben nicht nur ein ökologischer, sondern auch ein wirtschaftlicher Schaden.
9: Was bedeutet, dass es nicht mal für eine geringerwertige Verwertung noch geeignet ist, ob Zeltstoff oder Brennholz. Auch dieses wird dann nicht mehr möglich sein, sodass die Dinge, die abgestorben sind, nicht mehr wirtschaftlich verwertet werden können.
7: Wie stark Hessens Buchen tatsächlich unter dem Klimawandel leiden, unterscheidet sich von Region zu Region. Gerade deshalb schauen Forstwissenschaftler und Förster inzwischen genau hin. Hat die Buche in Hessen noch eine Zukunft?
8: Wir werden es wärmer bekommen. Es wird deutlich mehr Wasser in der Vegetationsperiode verdunstet werden. Und das wird die Buche nicht hinbringen. Sie wird definitiv nicht mehr in dieser Dominanz in Hessen eine Rolle spielen.
7: Die Buche wird also nicht verschwinden, aber sie wird bald weniger in hessischen Wäldern zu finden sein. Denn der Klimawandel verändert die Bedingungen, unter denen sie in Hessen bisher zu Hause war. Und jeder trockene, heiße Sommer wird immer wieder eine Herausforderung.
6: Wenn in Shanghai die besten Auszubildenden der Welt gesucht werden, dann darf wer nicht fehlen? Na klar, Menschen aus Hessen. Für zwei Handwerker aus Nord- und Osthessen geht es fast 9000 Kilometer Richtung Osten nach China. Und hier zu Hause, da werden natürlich Daumen gedrückt.
10: Abflug in 3 Stunden für 36 Azubis. Team Deutschland auf dem Weg zu den World Skills in Shanghai, der Weltmeisterschaft der Berufe. Für Maler und Lackierer Tim Schäfer aus Hof Bieber und Bautischler Finn Gücker aus Battenberg beginnt heute das größte Abenteuer ihrer bisherigen Ausbildung. Aufregung und Hoffnung mit im Gepäck.
11: Es ist ja eine ganz andere Kultur, also überhaupt nicht zu vergleichen mit so dem, was wir kennen. Deswegen habe ich wenig Erwartungen, weil egal, was ich erwarte, es wird eh anders kommen.
12: Ich bin gespannt. So großen Wettbewerb habe ich schon da mitgemacht, aber es wird werden. Wir haben viel geübt, ich weiß, was ich kann.
10: Mehr als 1000 Nachwuchshandwerker aus aller Welt treten in Shanghai gegeneinander an. Die Konkurrenz gilt als enorm stark. Vor allem Teilnehmer aus Asien werden oft jahrelang gezielt auf die Wettbewerbe vorbereitet. Auch Finn hat monatelang unter Wettkampfbedingungen trainiert. In Shanghai soll er nur 4 Tagen eine Konstruktion fertigen, anspruchsvoller als so manches Meisterstück.
13: Mich erwartet ein Wettbewerb, wie ich ihn so noch nie gesehen habe und auch nie wieder erleben werde.
10: Tim muss in mehreren Wettbewerben punkten, Color Match, freihändiges Design oder vorgegebene Muster übertragen. Präzision unter Zeitdruck.
14: 1 Millimeter ist nicht viel, da muss man schon sehr genau sein. Und das ist so die Schwierigkeit, das dann in der Zeit hinzubekommen.
10: Mit Medaillenträumen reisen Tim und Finn nicht ab. Sie wollen in Shanghai vor allem eins, perfekte Arbeit abliefern.
6: Wie gesagt, Daumen sind gedrückt. Jetzt schauen wir noch gemeinsam aufs Wetter und da ändert sich eigentlich nichts.
15: Heute Nacht ist es meistens trocken, im Norden sind ein paar Schauer unterwegs. Später bildet sich stellenweise Nebel. Morgen gibt es mal sonnige, mal wolkige Abschnitte. Am Vormittag ist es auch länger freundlich und es bleibt trocken. Der Wind kommt aus südwestlicher Richtung und weht schwach bis mäßig, vor allem im Bergland zum Teil frisch. Die Luft kühlt in der kommenden Nacht auf Werte zwischen 11 und 7 Grad ab. Morgen liegen die Höchstwerte bei 17 bis 23 Grad. Auf den Bergen werden es 14 bis 19 Grad.
6: Und die nächste Hessenschau gleich schon für Sie um 17.45 Uhr. Da sehen wir uns wieder, wenn Sie wollen. Würde mich sehr freuen. Leonie übernimmt erstmal mit Hallo Hessen. Ich wünsche einen schönen Nachmittag und bis nachher.
16: Vielen Dank, lieber Marcel. Herzlich willkommen zu Runde 2 von Hallo Hessen für heute. Wir machen die Gartengeräte herbstfit zusammen mit Ralf Liemann. Und wir kümmern uns jetzt in dieser Stunde schwerpunktmäßig mal darum, was ist denn eigentlich mit den Akkugeräten und mit den Benzingeräten? Wie müssen wir die gut pflegen, damit die auch vernünftig die Leistung im Herbst bringen und danach auch noch gut über den Winter kommen? Dazu gleich mehr. Aber wir gucken auch, wenn sich, wie wir gerade gehört haben, nicht viel ändert. Noch vorher aufs Wetter. Ich gehe mal rüber zu unserer Wetterfee, zu Hallo. Laura Disalvo. Schön, dass du da bist. Herrliche Aussage. Wir gucken gleich mal drauf. Aber erst schauen wir uns die Wetterbilder
17: an. Das machen wir.
16: Genau. Wir gucken mal rein. Das ist so süß. Ich liebe solche Bilder, ja. Also Hallo Hessen Wetterguckerin Andrea Lommel aus Friedberg hat geschrieben, unser Walnussbaum im Garten wird trotz Regen gut von den benachbarten Eichhörnchen besucht, die aktuell eine Nuss nach der anderen abholen und überall in den Blumentöpfen unserer Nachbarn verstecken. Zwischendurch wird hoch oben im Baum auch mal eine Nuss verzehrt, sodass rund um den Baum viele Walnussschalen zu finden sind.
17: Ach, wie toll.
16: Ja, dann kann man schön die Setzlinge überall rausziehen im Frühjahr. Aber ist das süß, oder?
17: Voll süß. Also, das ist auch ein super Foto, weil die sind ja ganz schön schnell weg, wenn sie entdeckt werden, ne?
16: Also ich meine, man muss ja auch sagen, ja, es sind Nesträuber, aber sie sind einfach putzig.
17: Ich finde die auch
16: ich find
17: süß.
16: Die süß.
17: So ist es halt, der Lauf der Natur.
16: Hallo Hessen Wettergucker Arthur Müller aus Schmitten hat uns dieses Bild geschickt.
17: Oh.
16: Herrlich, oder? Vor allem so zentriert.
17: Ja, voll in der Mitte, das stimmt.
16: Ein doppelter Regenbogen der etwas anderen Art, hat er geschrieben. Nicht nebeneinander, sondern übereinander. Der eine in der Luft und der andere auf dem Wasser. Viele Grüße, Arthur Müller aus Schmitten im
17: Taunus. Also toll, wirklich. So, der Anfang des Regenbogens.
16: Hammer. Ja, jetzt müsste man nur noch den Goldtopf finden.
17: Ja, ist im See versteckt.
16: Genau. Einmal bitte Tauchschein. Danke für das tolle Bild. Und von Peter Kerst aus Waldkapell haben wir, das ist das cool, oder?
17: Ja, super.
16: Nebel und eine besondere Lichtstimmung heute Morgen haben mich als Hobbyfotograf mal wieder fasziniert. Blick von Gut Friedrichsruh bei Eschwege. Also das ist ja eine Färbung, das, also pur durch die Sonne, ne? Toll. Das hat jetzt nichts, es hat ja fast so einen Hauch von Sahara-Sand.
17: Ja, ja, das stimmt.
16: Aber ist es gar nicht, ne?
17: Wie bei uns in Jordanien in Wadi Rum, so rot.
16: Ja,
17: so
16: guck mal.
17: Rot, ja, sehr schön.
16: Hammerbild. Vielen Dank fürs Schicken und Sie dürfen natürlich jederzeit gerne weitermachen damit. Laden Sie hoch auf hrfernsehen.de/hallohessen, da gibt es einen Upload-Button und da freuen wir uns natürlich über jedes Bild, was Sie schicken. So, Laura, so jetzt gucken wir mal, wie sieht es denn eigentlich aus? Wir haben gestern davon gesprochen, dass es auch immer mal ein bisschen eine dynamische Entwicklung gibt, also auch Gewitter mit auf dem Plan stehen. Wie ist denn der aktuelle Stand?
17: Die Gewitter sind raus. Gewitter habe ich überhaupt nicht im Programm, die waren auf einmal weg. Bei uns in Hessen gibt es da überhaupt keine Befürchtung in den nächsten Tagen. Was jetzt so an Regen kommt, da habe ich echt mal ganz genau gucken müssen. Also da wird nicht so wahnsinnig viel runterkommen. Wir haben zwar auch mal ein paar Schauer bei den Aussichten dabei, aber das ist wirklich ganz wenig. Ja, wenn es so hochkommt, vielleicht mal 3 Liter auf einen Quadratmeter. Okay. Wenn es 5 werden, dann ist es schon richtig viel. Das richtig krasse Wettergeschehen, das passiert im Süden von Deutschland. Und da kann es auch unwetterartig zugehen. Also da kommt jetzt so eine Kaltfront rein und so weiter. Die räumt auch so ein bisschen das wärmere Wetter weg. Aber bei uns wird es tatsächlich nicht so richtig kalt. Ich fand es ja heute richtig angenehm. Ist,
16: ja, total angenehm.
17: Also ich lag vorhin auch in der Sonne.
16: So ein lauer Streichler.
17: Das ist einfach ganz nett gewesen. Heute Morgen dachte ich erst so, oh, da waren so richtig dunkle Wolken bei uns hier am Himmel und dann hat es auch mal so ein bisschen geregnet. Dann dachte ich schon, oh je, am liebsten im Bett bleiben mit einer Tasse Tee heute. Aber nee, es hat sich noch mal schön gemausert, das Wetter. Und die nächsten Tage geht es tatsächlich so ein bisschen wechselhaft weiter. Aber die 25 Grad, die haben wir jetzt erstmal nicht mehr drin stehen. Also die hatte ich gestern noch in den Aussichten drin. Morgen sieht es dann schon wieder anders aus. Also maximal 24 Grad kriegen wir in den nächsten Tagen. Aber das ist für diese Jahreszeit perfekt.
16: Ich kann sagen, wir haben Mitte September, ne? Genau. Also machen wir uns nichts vor. Das ist auch in Ordnung. Wir haben es eben in der Weinlese auch gehört. Das ist so warm wie sonst nie um diese Jahreszeit.
17: Das stimmt. Das ist auch wärmer als normalerweise üblich zu dieser Jahreszeit. So ein paar Grad sind wir drüber. Von daher ist alles fein hier.
16: Alles klar. Laura, vielen lieben Dank. Wir sehen dich dann wieder morgen. Und natürlich können Sie jederzeit alle Wetter 1915 einschalten. Da gibt es dann noch mehr zum Wetter. Und jetzt haben wir eine ganz besondere Schalte. Kai Fischer ist für Sie unterwegs und zwar in einer besonderen Mission. Er ist beim Transplant Football World Cup 2026. Der ist das erste Mal in Deutschland. Und was soll ich sagen? Er ist hier bei uns in Hessen. Er ist in Frankfurt und zwar vom 13. bis jetzt zum 18. September. 15 Nationen treten gegeneinander an, in männlich und weiblicher Kategorie. Und alle eint eins, sie haben ein Spendeorgan erhalten. Und Kai Fischer hat sich für Sie das angeschaut.
18: Ja, und hier geht's richtig ordentlich zur Sache. Gerade ist das erste Spiel der deutschen Elf bei dieser WM vorbeigegangen. Gewonnen gegen Australien und der Trainer Maris ist bei mir. Hi, Glückwunsch.
19: Hi, ja, vielen Dank.
18: Ist die Taktik aufgegangen?
19: Ich würde sagen, ja, wir sind gut reingekommen.
18: Du hast eine ordentliche Taktiktafel auch?
19: Ja, richtig, aber die zeige ich jetzt nicht in die Kamera. Ich lasse mir ja nicht in die Karten schauen. Okay. Nein, also es war intensiv, aber der Plan ist gut aufgegangen. Haben die Mädels gut umgesetzt.
18: Jetzt haben wirklich alle, die dabei sind, ein Spenderorgan. Du auch. Wie ist das so im Training dann?
19: Ja, ist großartig, ne? Also es zeigt, was eine Organspende möglich macht. Und ja, mal schauen, ne, was hier im Turnier so möglich ist mit dem zweiten Leben.
18: Wir drücken euch ganz fest die Daumen, sagen vielen Dank und wollen mal hier drüben bei der Gastgeberin des Ganzen nachfragen. Hallo Gudrun.
20: Hallo.
18: Wie kamt ihr auf diese Idee, diese Weltmeisterschaft zu machen, sowohl für die Männer als auch für die Frauen?
20: Also die Mädels fühlten sich eigentlich so ein bisschen ausgeladen und dann haben wir mit dem Weltverband geredet, dass dann natürlich auch die Mädels dran müssen. Ja? Und wie ihr seht, ja, es hat funktioniert. Die haben unglaublich performt und trainiert und haben sich wirklich nichts gegönnt. Ja? Und haben daheim, also im Urlaub, egal was, waren Fotosessions dabei. Ich bin unglaublich stolz auf die Klasse. Ja? Ich freue mich.
18: Vielen Dank, dass ihr das macht. Wir wollen noch mal ganz kurz nachfragen, weil ihr habt ja auch einen prominenten Unterstützer mit dabei. Hallo René, wir kennen dich aus dem Fernsehen.
21: Das stimmt.
18: Kollege vom WDR. Wie schaut's aus? Warum bist du dabei?
21: Also wir haben vor uns ja in Dresden die Weltmeisterschaften organisieren dürfen. Also die
18: MDR war das, Entschuldigung.
21: MDR, genau. Die
1: World Transplant Games. Und es hat so großen Spaß gemacht, dass wir gesagt haben, okay, komm, lasst uns mal überlegen, ob wir das Fußballturnier nach Deutschland holen können. Und da war Frankfurt für uns der Fußballmittelpunkt. Und ich finde halt die Menschen, das hast du ja auch gesehen, was hier passiert ist. Diese Frauen haben alle transplantierte Organe und haben so eine große Lebensfreude. Und das hat uns so sehr motiviert zu sagen, komm, wir organisieren dieses Turnier hier in Frankfurt, damit wir das der Welt zeigen können, was mit Transplantation und Sport so wunderbar funktioniert.
18: Das heißt, die Botschaft, die wir auch raussenden wollen, ist, dass sich wirklich alle Gedanken drüber machen, ob sie Organspender werden möchten oder nicht, oder?
1: Ja, bitte, bitte, bitte, bitte, bitte füllen Sie diesen Ausweis aus, gehen Sie ins Register, spenden Sie die Organe oder geben Sie die frei und sagen, ich kann mir das vorstellen, es zu tun, weil Sie retten. Du rettest immer nicht nur ein Leben, du rettest ganze Familien, weil alle Menschen, die hier stehen, waren am Ende ihres Weges. Die Ärzte haben gesagt, es ist vorbei. Es ist vorbei. Und nur eine Transplantation hat all diese Menschen gerettet. Und ich finde, dafür lohnt sich ganz viel.
18: Sehr schön. Vielen Dank, dass ihr es macht. Wir wünschen euch noch ganz viel Spaß.
1: Da seid.
18: Bis Freitag darf man noch vorbeikommen, wer Lust und Laune hat. Und wir wollen noch mal ganz kurz bei der Sandra, der National... Sandra! Sandra! Darf ich noch mal ganz kurz Glückwunsch zum Sieg im ersten Spiel. Danke. Wie ist es denn für dich? Du hast ja auch ein Organ geschenkt bekommen. Wie ist es dann im Training?
21: Wie ihr seht, ich liebe die Mädels hier. Es ist mega cool. Es macht total viel Spaß. Und wir feiern das Leben dank Organspende. Ja?
18: Sehr schön. Wir wünschen euch allen noch ganz viel Spaß. Danke, dass ihr da seid. Und toi, toi, toi fürs Game.
21: Danke.
18: Dankeschön. Und wenn Sie Lust haben, einfach vorbeikommen.
16: Auf jeden Fall. Und falls sich jemand mal gefragt hat, was das hier bedeutet, das ist das Zeichen für Organspende. Also da auf jeden Fall noch mal zu eingeladen und zu aufgerufen. Am Freitagvormittag gegen 11 Uhr sind auf jeden Fall die Finalspiele. Eintritt ist frei und natürlich gibt es auch die Stadionpommes. Also vorbeischauen lohnt sich auch da. Jetzt haben wir Nicole Bahr aus Wöllstadt in der Leitung. Hallo.
22: Hallo.
16: Hallo. Ich habe hier so eine schöne Tasse. Die sucht ein neues Zuhause und wird sich, glaube ich, bei Ihnen ziemlich wohlfühlen.
22: Das glaube ich auch.
16: Ja, wunderbar. Dann sind wir uns darin ja schon mal einig. Und dann stelle ich Ihnen jetzt die Frage. Wenn Sie die wissen, dann geht die Tasse zu Ihnen nach Hause. Wenn ein Hesse grammelig ist, dann ist er A. kurz vor dem Ableben, B. heiser, C. unordentlich oder D. unruhig. Was meinen Sie?
22: B. grammelig.
16: B. grammelig.
22: Heiser, heiser, Entschuldigung.
16: Aber man merkt schon, Sie verwenden das einfach synonym. Also von daher, das ist ja gar keine Frage, dass das korrekt ist. Herzlichen Glückwunsch. Die Tasse geht zu Ihnen nach Hause. Genießen Sie Ihren Kaffee oder ja. Tee daraus.
22: Vielen, vielen Dank. Einen schönen Tag noch.
16: Gleichfalls danke. Danke fürs Mitspielen.
22: Ja. Tschüss.
16: So, und bei uns geht es jetzt um das Thema Weinlese. Ich muss mal gerade hier meine Kärtchen sortieren, denn der heiße Sommer hat die Weinlese schon ziemlich intensiv beeinflusst bei uns. Weinlese 2026 ist schon sehr früh losgegangen im August und an der Hessischen Bergstraße ebenfalls eines der 13 Weinbauangebiete in Deutschland ist es da. Die Rebsorten wie Riesling, Grauburgunder und Spätburgunder sind dort vor allem zu Hause. Und bei uns jetzt im Studio ist jemand, der dort auch zu Hause ist. Charlotte Freiberger-Rabol. Schön, dass Sie bei uns sind.
23: Schön, dass ich da sein darf.
16: Sie sind vom Freiberger Weingut. Und das gibt eine richtig lange Tradition. Es sind 100 Jahre Jubiläum. Herzlichen Glückwunsch dazu.
23: Dankeschön.
16: Das heißt, wie vielte Generation sind Sie jetzt, die da weitermacht?
23: Ich bin die vierte. Ja, also ja. Drei sind schon vorneweg und ja, die fünfte ist auf der Welt. Schauen wir mal, was die macht.
16: Ah, okay, verstehe. Also Die fünfte Generation. Würden Sie sich's wünschen?
23: Natürlich wünscht man sich's, ja. Also ich glaube, meine Eltern haben sich's auch gewünscht, aber es war nie Druck hinten dran. Also es war immer unsere freie Entscheidung. Ich habe noch eine Schwester, die hat sich für einen anderen Weg entschieden, aber es war auch für mich immer die freie Entscheidung, auch was anderes machen zu können.
16: Aber es ist natürlich was Schönes, wenn man das aufrechterhalten kann. Wir gucken mal auf diesen Sommer. Das war ja der zweitwärmste seit Beginn der Wetteraufzeichnungen. Ja. Das heißt, das hat auch ganz schön was mit der Weinlese jetzt gemacht, beziehungsweise mit den Reben, mit den Trauben. Nämlich was?
23: Ja, zum einen ist die Vegetation viel kürzer gewesen. Also die Trauben sind, die Reben sind schneller gewachsen, alle Pflanzen sind schneller gewachsen, die Reife ging schneller vonstatten. Aber was uns viel mehr Kopfweh gemacht hat, war die Trockenheit, dass also kein Regen gefallen ist. Das heißt also, gerade in jüngeren Anlagen oder in Anlagen, die mit Sandböden behaftet sind, da hat einfach Wasser gefehlt. Und das macht sich natürlich jetzt auch bemerkbar.
16: Sie bauen ja in Heppenheim an. Das ist eines der kleinsten Anbaugebiete in Deutschland.
23: Genau.
16: Was macht dieses Gebiet so besonders?
23: Ja, trotz unserer geringen Größe, sage ich mal, haben wir eine enorme Rebsortenvielfalt zu bieten. Ich glaube, auf die Größe gesehen, die größte überhaupt. Allein wir bei uns im Weingut, wir bewirtschaften 16 Hektar und wir haben 15 verschiedene Rebsorten.
16: Boah.
23: Ja, die wir dann natürlich auch zu unterschiedlichen Weinen ausbauen und manche Rebsorten, da gibt es dann auch noch in verschiedenen Qualitätsstufen. Also wir haben eine recht große Bandbreite. Das heißt letzten Endes, die Vielfalt steht bei uns an erster Stelle und jeder, der zu uns an die Bergstraße und auch zu uns ins Weingut kommt, dem können wir eigentlich garantieren, dass wir mindestens einen Wein für ihn finden, der schmeckt.
16: Das ist doch mal mega. Also man fährt auf keinen Fall umsonst hin. Nein, welche sind denn schon gelesen und welche stehen jetzt noch an?
23: Die frühen Sorten, so wie Müller-Thurgau, Johanniter, sind gelesen. Wir sind jetzt gerade auch bei den Burgundern. Da ist auch schon ein bisschen was weg. Ein bisschen was hängt noch. Und der Riesling, auch da haben wir schon die ersten geerntet. Aber der Riesling ist meistens die Rebsorte, die als letztes kommt. Da hängen auch noch die meisten. Das kommt jetzt in den nächsten Tagen.
16: Manche Sorten werden ja auch, glaube ich, per Hand gelesen. Wonach wird das entschieden?
23: Die Handlese, das kommt immer ein bisschen drauf an, je nach Weinberg. Wenn es zum Beispiel zu steil ist für einen Vollernter, dann müssen wir natürlich mit der Hand rein. Es kommt auch drauf an, auf die Rebsorte oder auf das, was ich draus machen will. Wenn ich jetzt zum Beispiel einen Blanc de Noir machen will, also aus einem Spätburgunder, aus einer roten Traube, einen weißen Wein, dann muss ich den eigentlich per Hand lesen, um die Trauben möglichst schonend zu behandeln, dass ich hinterher auch wirklich einen weißen Saft rauspressen kann. Dann auch bestimmte Rebsorten, wie zum Beispiel Sauvignon Blanc, werden gerne oder vorwiegend von Hand gelesen, weil einfach durch zu starke Beanspruchung der Trauben schon das Aroma ein Stück weit kaputt gemacht werden kann.
16: Wahnsinn. Ja, da sehen wir die
23: Arbeit. Es gibt viele Aspekte, die da eine Rolle spielen, ob man jetzt per Hand oder per Maschine dann erntet.
16: Das ist ja einfach auch ein Riesenzeitunterschied, den es dann gibt, ne?
23: Das also auf jeden Fall, ja. Also die Maschine ist deutlich schneller, deutlich schlagkräftiger. Hat aber zumindest bei uns im Gebiet den Nachteil, sage ich mal, sie kann nicht sortieren. Das kann ich per Hand machen. Also wenn auch schon ein gewisser Fäulnisanteil da ist, dann kann ich den per Hand aussortieren. Die Maschine nimmt halt alles mit. Es gibt auch inzwischen Maschinen, die eine Sortieranlage noch mit dabei haben, aber die sind dann für uns, bei uns im Gebiet, zu groß.
16: Was sind denn eigentlich die Herausforderungen, wenn jetzt quasi schon mal gelesen ist, man hat alles quasi aussortiert und jetzt der nächste Schritt, es muss ja eingelagert werden.
23: Genau.
16: Da gibt es auch im Zusammenhang mit den Temperaturen im Sommer eine Herausforderung.
23: Ja, auf jeden Fall. Also wenn die Most zu warm in den Keller kommen, dann ist einfach die Gefahr, dass sie zu schnell anfangen zu gären, noch bevor die Vorklärung stattgefunden hat. Vorklärung ist ganz wichtig. Da werden alle Trubteilchen quasi aus dem Most rausgeholt. Der ist dann relativ blank. Und das ist insofern wichtig, wenn ich das mit vergären würde, dann kriegt der Wein hinterher einen Bitterton. Also muss es vorher raus. Und wenn die Gärung aber mal eingesetzt hat durch wilde Hefen, die von draußen aus dem Weinberg mit in den Keller kommen, dann wird diese Vorklärung enorm schwierig. Das heißt, es muss passieren, bevor die Gärung startet. Und je wärmer es ist, desto schneller kann natürlich auch so eine unkontrollierte Gärung mal in Gang kommen.
16: Das heißt, also da viele ist also, Themen, die da stimmen müssen.
23: Genau, ne?
16: Also
23: schnelles Arbeiten gefragt. Und ich muss auch irgendwie gucken, dass ich den Most runterkühle. Wenn der zu warm in den Keller kommt, muss ich ihn runterkühlen, damit auch die Gärung dann bei gezügelten Temperaturen irgendwo stattfindet.
16: Was ist eigentlich Ihr Lieblingswein?
23: Das ist eine gute Frage. Das kommt
16: ganz
23: auf den Tag drauf an. Nein, es ist tatsächlich tagesabhängig. Also je nachdem, was man zum Beispiel auf dem Teller hat oder wie der Tag gelaufen ist. Man will ja nicht jeden Tag das Gleiche essen, also will man auch nicht jeden Tag den gleichen Wein trinken.
16: Okay, das ist ein Argument. Aber so antwortet, glaube ich, auch wirklich nur jemand, der sich gut damit auskennt.
23: Ja, gehört aber irgendwo so dazu, ja.
16: Wie ist es denn eigentlich? Sie haben ja eben schon gesagt, Sie haben 100-jährige Tradition und 100 Jahre Handwerk im Prinzip bei sich im Familienbetrieb. Das ist natürlich ein gewisser Stolz, der auch da ist, gehe ich mal von aus. Haben Sie in irgendeiner Form was Sie zelebrieren dieses Jahr?
23: Wir haben groß gefeiert, tatsächlich im August haben wir unser 100-jähriges gefeiert. Also wir haben ein zweites Hoffest gemacht, sage ich mal. Wir haben normal Anfang Mai unser jährliches Hoffest. Und dieses Jahr im August haben wir noch mal ein ganzes Wochenende so ein bisschen Tag der offenen Tür gemacht mit Fest im Hof und im Keller haben wir das ganze Sortiment aufgebaut, dass jeder mal nach Lust und Laune probieren konnte. Und waren auch viele, viele Besucher da, ganz viele Gäste, viele treue Kunden, die uns über Jahre, Jahrzehnte eigentlich Treue gehalten haben. Und natürlich auch unser Bürgermeister, der war da, Landrat war da, die Weinkönigin war natürlich da, um zu gratulieren. Auch
16: Weinkönigin und Weinprinzessin selber auch gewesen. Ne?
23: Auch das,
16: Weinprinzessin Deutschlands, Weinprinzessin schon ein bisschen her. Da haben wir es, 2017, 18 war das,
23: genau,
16: glaube ich.
23: Ja.
16: Ne? Also das war auch was ganz Besonderes an der Stelle. Aber nochmal zum Familienbetrieb. Wenn man so eng zusammenarbeitet in der Familie, was ist so das Schöne und was ist so das Schwierige?
23: Na, das Schöne ist ja, dass man eigentlich die Erfahrung von den Generationen vorher hat. Und ich jetzt relativ frisch, sage ich mal, ist jetzt auch schon ein bisschen her, von der Uni dann mit neuen Aspekten komme, dass man einfach auch Sachen mal ausprobieren kann, aber trotzdem auf diesen Erfahrungsschatz von früher, von den Eltern und Großeltern zurückgreifen kann. Das finde ich persönlich enorm wichtig und es bringt auch ganz viel. Und natürlich gibt es, wie überall in jeder Familie, gibt es auch mal Meinungsverschiedenheiten. Aber es ist trotzdem schön, dass man sich abends zusammen wieder an einen Tisch setzen kann zum Abendessen.
16: Und das geht ja jetzt auch wieder seit einiger Zeit. Sie waren ja während Sie Königin und Prinzessin dann waren, vor allem deutsche Weinprinzessin, war der Punkt, der Sie viel zum Reisen gebracht hat in der ganzen Welt. Ja. Und dann sind Sie wieder zurückgekommen, auch zum Abendessen. Was war denn auf dieser Reise das Schönste, was Sie erlebt haben? Gibt es da was, was Sie noch in Erinnerung haben nach der Zeit?
23: Oh, es gibt ganz viel Tolles. Es ist auch ganz schwer zu sagen, was das Schönste tatsächlich war, weil jeder Termin irgendwo seinen Reiz hatte. Aber die Reisen gerade ins Ausland waren natürlich schon toll. Und die weiteste Reise, die ich gemacht habe, ging nach Kanada.
16: Oh, schön.
23: Ich war in Toronto und in Montreal und durfte dort in Montreal in einer Fachschule. durfte, wie auch immer man es nehmen will, ein vierstündiges Seminar über deutschen Wein halten. Mhm. Also ich hatte da zwar Unterstützung, aber trotz allem 4 Stunden auf Englisch. Nicht die Muttersprache.
16: Schon
23: also man
16: besonders.
23: Ist da auch wirklich gefordert. Ja. Und das sind schon so Erlebnisse, wenn man dann das hinter sich hat. Also man bereitet sich natürlich darauf vor, aber wenn man es hinter sich hat und es hat es irgendwie gefühlt gut gemacht und kriegt auch die Rückmeldung, man hat es gut gemacht, dann ist das auch schön, wenn man solche Herausforderungen irgendwie gemeistert hat. Und für einen selber ist es natürlich auch ein tolles Gefühl dann am Ende.
16: Kann man sehr stolz auf sich sein. Also ich drücke die Daumen für die 5. Generation, dass es was wird.
23: Dankeschön.
16: Herzlichen Dank, dass Sie bei uns gewesen sind und den Wein von der Bergstraße mitgebracht haben.
23: Vielen Dank.
16: Dankeschön. Jetzt gucken wir aufs Thema Akku- und Motorgeräte, Gartengeräte. Was brauchen die denn jetzt im Herbst, damit sie wieder fit werden? Wie muss man die unbedingt pflegen? Und was natürlich ein Thema bei den Dingern ist, die sind auch laut und das finden nicht alle Nachbarn gut.
2: So ein Gartenhaus ist ganz schön praktisch. Als Stauraum für Gartengeräte, als Rückzugsort, um sich von der Gartenarbeit auszuruhen. Und auch Mauer und Zaun sind wichtig, um Ruhe zu haben. Aber einfach drauf losbauen bringt Ärger mit den Nachbarn.
3: Eine Mauer wurde gebaut und dann mussten die Mauer wieder abreißen.
4: Es ist ein super schöner Ausblick ins Tal gewesen von so einem kleinen Block an Häusern. Und davor hat sich dann ein Unternehmer hingebaut. Der hat da wirklich so einen schwarzen Block hingebaut.
5: Als echter Deutscher hat man Streit mit seinen Nachbarn. Das gehört dazu.
2: Deshalb müssen sich alle an Regeln halten. Bis zu einer Größe von 30 Kubikmetern dürfen Gartenhäuser direkt an die Grenze zum Nachbarn gebaut werden. Die dürfen dann aber nicht als Aufenthaltsraum genutzt werden, sondern ausschließlich als Lagerraum. Bei über 30 Kubikmetern müssen sie mindestens 3 Meter Abstand zum Nachbarschaftsgrundstück haben und dürfen dann mit einer Baugenehmigung auch als Aufenthaltsraum genutzt werden. Gabi Trippen ist Schiedsfrau und verhandelt zahlreiche Nachbarschaftsstreits im Jahr. Sie hat schon viel erlebt.
24: Da hat ein Wohnungs- oder ein Hauseigentümer einen kleinen Vogelpark eingerichtet in seinem doch sehr großen Garten. Und der Nachbar hat sich darüber beschwert, dass zum einen sowohl Volieren als auch Dekostücke zu nah an seinem Grundstück seien und dann beim Sturm teilweise auch gegen seinen Zaun gekippt sind.
2: Welche Möglichkeiten man hat, wenn die Deko zur Gefahr wird oder der Nachbar einem mit seinem Gartenhaus auf die Pelle rückt, weiß Rechtsanwalt Sascha Fellner.
25: Es ist auch so, dass der Nachbar natürlich dann auch gefragt werden sollte oder mit ihm am besten, bevor man das Haus errichtet, das abgestimmt werden sollte. Sonst kann man es nachher gegebenenfalls wieder beseitigen oder entfernen.
2: Ein weiterer Grund, warum es zwischen Nachbarn manchmal knallt, wenn die Bauten im Garten einer Seite das Sonnenlicht oder die Sicht nehmen. In solchen Fällen hat man folgende rechtliche Möglichkeiten.
25: Wenn einem die Sonne nur ein paar Stunden genommen wird oder eine unwesentliche Beeinträchtigung vorliegt, ist dieses hinzunehmen und der beeinträchtigte Nachbar hat dies zu dulden.
2: Probleme gibt es auch immer wieder bei Zäunen oder Mauern. Wem gehören sie eigentlich? Wer ist für sie zuständig, wenn sie kaputt sind? Und wer darf sie überhaupt baulich verändern?
25: In der Regel ist es so, wenn die Mauer sich auf der Grundstücksgrenze befindet, dann gehört sie beiden Nachbarn zu gleichen Teilen. Das ist Gemeinschaftseigentum. Wenn sie sich bei dem anderen Nachbarn befindet, auf der anderen Grundstücksseite, ist es sein Eigentum. Und wenn sie sich auf dem Grundstück des Eigentümers befindet, sein Eigentum.
2: Das heißt, wenn sie beiden Nachbarn zu gleichen Teilen gehört, sind auch beide gleichermaßen für die Instandhaltung zuständig. Bei Streitigkeiten über Bauten im Garten ist eine Schiedsperson wie Gabi Trippen die erste offizielle Anlaufstelle. Hier lassen sich viele Probleme schon lösen.
24: Ein Schiedsverfahren hat die gleiche rechtliche Bedeutung wie ein richterliches Urteil. Die anderen Vorteile sind, es geht wesentlich schneller als bei Gericht. Es ist kostengünstiger. Wir haben eigentlich einen nur sehr geringen Gebührensatz und damit ist es auch erledigt. Und es ist natürlich, und das ist für viele Parteien ganz wichtig, es ist vertraulich.
2: Die Einigung, die hier getroffen wird, ist 30 Jahre gültig. Und vielleicht sitzt man bei einer außergerichtlichen Lösung am Ende sogar wieder zusammen im Garten.
16: Toi, toi, toi dafür. Aber dafür muss der Garten ja auch wieder fit gemacht werden. Und dafür brauchen wir gute Geräte. Ralf Liemann ist bei uns. Schön, dass du da bist.
0: Dankeschön.
16: Du erklärst uns, wie wir die Geräte möglichst herbstfit machen und halten. Wir kümmern uns vor allem in dieser Stunde jetzt mal so um die akkubetriebenen, benzinbetriebenen Sachen. Und wir starten mal mit der Heckenschere.
0: Genau.
16: Was kann man da tun und was ist notwendig?
0: Da gibt es ganz, ganz viele Sachen zu beachten. Zum einen, genau wie bei den Scheren, die wir heute schon behandelt haben, sind natürlich die Messer sauber zu machen und zu ölen. Im Zweifelsfall zu schärfen oder schärfen zu lassen. Das gilt sowohl für die elektrischen als auch für die mechanischen Geräte. Mhm. Was bei den elektrischen allerdings dann noch dazu kommt, der Akku, der muss dann entsprechend entfernt werden. Den kann man aus dem Gerät rausziehen. Sollte man übrigens machen, bevor man da an dem Gerät rumfummelt.
16: Ja, Herrgott.
0: Ja, weil wenn man da versehentlich drankommt, ist vielleicht auch mal ein Finger weg.
16: Nee, bitte nicht.
0: Deswegen Akku raus.
16: Ja.
0: Die Akkus, man sagt, man soll sie bis 80% aufladen. Ist immer ein bisschen schwierig. Ich lade sie einfach voll.
16: Okay.
0: Und lagere die dann bei mir im Heizungskeller.
16: Was hat denn diese 80% da zu suchen?
0: Früher war es so, dass so ein Akku eine Art Memory-Effekt bekommen hat. Das heißt, auch wenn man den nicht richtig geladen hat, nicht entladen gelagert hat, dann konnte der sich tief entladen und dann ist er nachher kaputt.
16: Ah, okay, verstehe. Aber ich höre schon, heute nicht mehr so relevant.
0: Diese Lithium-Ionen-Akkus, die seit einigen Jahren verwendet werden, die sind eigentlich ziemlich robust und die kann man sogar theoretisch auch draußen lagern. Mhm. Ich hebe sie trotzdem lieber drinnen auf, also über den Winter sind einige Sachen, die ich mir lieber dann im Heizungskeller hinstelle, damit die eben keinen Frost abkriegen.
16: Nicht feucht werden.
0: Und auch nicht feucht werden, ja. Das ist unter anderem eben auch die Akkus und die, wie gesagt, ich lade sie voll, dann sind die im Frühjahr wieder richtig fit.
16: Jetzt hast du gerade gesagt, man muss auch hier zum Beispiel die Scheren schärfen oder Messer schärfen. Mhm. Wenn man das selber nicht kann, hast du gerade gesagt, schärfen lassen, aber wo kann ich das denn machen?
0: Es gibt Schärfdienste, da kann man von der Haushaltsschere über Messer bis zu den Gartengeräten Geräte abgeben und kann die schärfen lassen oder auch Sägeblätter schärfen lassen. Die werden dann professionell geschärft. Das ist bei so einer Heckenschere mit den vielen kleinen Messern.
16: Das
0: sonst,
16: ist ganz viel, ja.
0: Ja,
16: aber ich muss ganz ehrlich sagen, ich wusste nicht, dass das auch für Heckenscheren gilt. Ich kenne solche Services halt für Messer und Co., aber das kannte ich noch nicht.
0: Gilt auch für Heckenscheren.
16: So, nächster Patient liegt hier.
0: Wenn die Geräte nicht elektrisch betrieben werden, dann werden sie vielleicht mit einem Benzinmotor betrieben. Und auch da muss man ein bisschen was beachten. Beim Benzinmotor ist es so, dass, dass sie oft mit einem Gemisch gefahren werden. Also das heißt, dass da Öl und Benzin gemischt ist. Und das verharzt gerne mit der Zeit. Und gerade im Vergaser, das ist das Teil, wo dann zwischen dem Benzintank und dem eigentlichen Motor sitzt, wenn da das verdunstbare Anteil vom Benzin verdunstet, und dann bleibt dann ein Harz übrig und das verklebt alles und dann funktioniert es nachher nicht mehr. Deswegen geht man hin, macht den Benzinhahn zu, wenn da einer dran ist und lässt das leer laufen, bis also das Gerät von selbst ausgeht, füllt dann den Tank bis oben hin voll und lagert es dann ein.
16: Aber dann auch eher wieder drin?
0: Oder das ist kann man
16: da
0: auch
16: Frost egal?
0: Da ist es egal.
16: Okay.
0: Also das kann man auch draußen lassen. Es sei denn, es ist ein Wasserkühler dabei, bei einem ganz großen Gerät, weil da könnte man dann theoretisch, muss man aufpassen, dass man Kühlerfrostschutz hat.
16: Wenn ich ihn aber komplett wieder voll mache, warum muss ich ihn vorher ganz leer laufen lassen?
0: Damit im Vergaser das Benzin raus ist und der Tank aber voll ist, dass der nicht von innen anfangen kann zum Rosten. Wenn das ein Metalltank ist, wenn es ein Kunststofftank ist, dann ist es völlig wurscht. Ich mache ihn trotzdem dann immer ganz voll, weil wenn dann was verdunstet, dann ist das Gemisch immer noch gut genug, um eben im neuen Jahr damit zu arbeiten. Wenn ich nur ganz wenig drin habe, dann kann es passieren, dass wenn da die flüchtigen Teile verdunsten, dass sich dann eben wieder so ein Harz unten bildet und das nachher dann alles verklebt.
16: Okay, so Grisselzeug, das wollen wir auf keinen Fall.
0: Genau.
16: Und wichtig natürlich bei der Arbeit Schutzbrillen tragen. Ne?
0: Genau.
16: Jetzt sind wir hier nicht ganz so nah an den Scheren und wir schleifen nicht akut, deswegen nicht ganz so wichtig, aber theoretisch natürlich nicht vergessen. Das hier ist was, das haben jetzt mittlerweile sehr viele zu Hause, auch wenn man natürlich da auch gerade jetzt zur Jahreszeit unbedingt darauf achten sollte, wann der läuft, nämlich am besten nicht in der Dämmerung, damit Igelchen und so weiter auch eine Chance haben. Aber damit er auch langlebig ist, muss ich was tun.
0: Ja,
16: ich überlasse dir das.
0: Auch da gilt wieder sauber machen, denn der sieht unten drunter nicht so schön aus.
16: Ja.
0: Da sammelt sich dann alles das, was so an Rasenschnitt so übrig bleibt und Grund und so weiter, das machen wir alles schön sauber mit Wasser und mit einer Bürste und vorsichtig bei den Messern, die hier drin sind, die sind Rasiermesser scharf, die kann ich in dem Fall jetzt hier selbst nicht nachschärfen oder die werden überhaupt nicht nachgeschärft, die tauscht man dann, wenn sie stumpf sind, aus, das sind so Austauschmesser, das ist überhaupt gar kein Problem, aber halt da auch wieder aufpassen, dass man da eben nicht drankommt. Im Zweifelsfall lieber so ein paar Schnittschutzhandschuhe tragen, damit man sich da eben nicht in die Finger schneidet.
16: Nicht versehentlich.
0: Genau.
16: Okay.
0: Ja.
16: Dann kommen wir zu einem Punkt, der hat jetzt
0: den wieder bitte dann drin lagern.
16: Ja.
0: Weil der ja auch wieder einen Akku drin hat, ne? Auch da gilt wieder vollladen und dann vollgeladen abstellen.
16: Ach, die Akkunummer.
0: Ja.
16: Was natürlich auch wichtig ist, ist zum einen Ordnung in der Gartenhütte, zum anderen aber, dass die Sachen tatsächlich auch richtig in der Gartenhütte gelagert werden. Was ist denn richtig und was ist falsch?
0: Ich hänge die Sachen gerne auf, zum Beispiel das allereinfachste, der Besen. Wenn ich den auf den Boden abstelle, dann knickt der unten um, dann kann man irgendwann wegschmeißen.
16: Haben wir auch so einen
0: Kandidaten. Da funktioniert dann einfach nicht mehr richtig. Und außerdem ist es unten eigentlich immer am kältesten und auch am feuchtesten. Das heißt, ich hänge meine Sachen am liebsten auf. Und da gibt es ganz viele Methoden, um die Sachen aufzuhängen. Entweder mit so einem Schraubhaken.
16: Da haben wir schon einfach hier schön die Handschuhe dran. Ne?
0: Genau.
16: Oder kann man zum Beispiel hier Einzelteile.
0: Einfach nur eine Schraube in die Wand oder einen Nagel in die Wand. Und auch da kann ich dann schon Sachen aufhängen. Man kann natürlich auch so ganz komfortable Schienensysteme verwenden. Hm. Und was ich auch sehr gerne mag, das sind dann diese Klemmhalter. Mit denen kann man wunderbar Sachen einfach an die Wand dran schrauben.
16: Die gehen auch rucki-zucki, ne?
0: Ja. So.
16: Schraube Nummer 1 und Schraube Nummer 2.
0: Man könnte natürlich darauf achten, dass das einigermaßen gerade hängt.
16: Die Zeit haben wir jetzt nicht. Ist nicht so schlimm. Wir wissen, was gemeint ist. Ja, klar.
0: So, und dann gehe ich einfach hin und drücke das. Ups, die Wand ist.
16: So.
0: Ja. Mhm. Und drücke das so dran und dann hängt der schön da dran. Und ich kann ihn jederzeit einfach so wieder wegnehmen. Das ist natürlich super praktisch, um Garten
16: sitzt, wackelt, hat Platz und rostet nicht. Wunderbar. Ja. Ralf, vielen, vielen Dank für deine Tipps. Wer in der ersten Stunde eventuell nicht eingeschaltet hat, kann sich in der ARD-Mediathek noch mal umschauen. Denn da haben wir auch noch mal angeguckt, was ist eigentlich mit den normalen Gartenscheren und Co. Was brauchen die? Wie werden die entrostet? Wie werden die geölt? Und wie werden die geschliffen? So, und jetzt geht es um unsere schöne Wochenserie. Die finde ich ganz besonders toll, denn es geht um Traditionsunternehmen. Fest verwurzelt Traditionsbetriebe in Hessen heißt. Und jetzt gucken wir auf ein ganz besonderes Hotel, und zwar Parkhotel 1970 in Michelstadt-Vielbrunn.
7: Es ist wirklich so, wir sind nicht retro, sondern wir sind original. Der damals sehr moderne Stil in der Kombination mit einem familiengeführten Hotel, wo du einfach keine Nummer warst als Gast, sondern einfach willkommen warst. Aber es ist einfach ein Investitionsstau da.
8: Ich kann auch sehen, was meine Großeltern, was die alles geleistet und aufgebaut haben. Und gleichzeitig ist halt diese große Belastung, die schwingt auch immer mit. Eigentlich ist das Hotel so mein dritter Job.
9: Wir müssen auch die Stühle wieder hinstellen. Mhm.
23: Ja. Da kannst du noch mal ein bisschen ziehen. Ja.
9: Ich habe das früher in der Ausbildung mal gelernt, wie das so ganz ordentlich geht. Das machst du fein.
23: Ja? Ja. Danke.
10: Ich bin Ann-Kathrin Timm, die Enkeltochter von Hans und Ottilie Deitrich, die das Parkhotel 1970, in dem wir uns gerade befinden, so aufgebaut haben, wie es heute ist. Es war in der Zeit der 60er und 70er Jahre schon eher auch ein High-Class-Hotel. Also die Leute sind in der damaligen Zeit wirklich 2-3 Wochen hier in den Urlaub gefahren. Opa wollte eigentlich immer Innenarchitekt werden. Da hat er sich dann hier ein bisschen ausgelebt und hat auch aus diversen Urlauben gemeinsam mit meiner Oma immer wieder Ideen mitgebracht, wo er gesagt hat, okay, das will ich so in meinem Hotel haben. Meine Großeltern haben Anfang der 90er, 92, 93, das Haus stillgelegt und haben aber eben weiter hier drin gelebt und haben es so gepflegt, wie man sein Zuhause pflegt. Und ich bin gelernte Hotelfachfrau und habe dann entschieden, 2010 es wieder zu eröffnen. Dann habe ich mich für mich beruflich noch mal für etwas anderes entschieden und dann haben wir es eben an ein liebes Ehepaar verpachtet, die sich 5 Jahre ganz liebevoll ums Parkhotel gekümmert haben.
11: Ich heiße Marie-Christine Timm. Ich bin Eigentümerin des Hotels und ja, jetzt seit 3 Jahren bin ich hergezogen und habe das Ganze übernommen. Das ist für mich das Schönste tatsächlich an dem Hotel, dass ich es nutzen kann für meine kleine Praxis, für meine Familien- und Paarberatung. Und der Großteil, der wird manchmal noch genutzt für Produktion, ja, sei es jetzt Foto- oder Filmaufnahmen, weil man hier letztlich eine komplette Kulisse ja schon vorfindet.

Wir sind hier in der Wohnung meiner Großmutter. Die hat hier früher gewohnt. Ursprünglich auch noch mit meinem Opa. Der starb aber dann. Ich glaube, ich lasse das nicht so wirklich an mich ran. Wirklich zu realisieren, dass sie nicht mehr da ist. Also, wenn ich in der Wohnung bin, dann gehe ich rein und gucke nach den Blumen. Und dann gehe ich wieder, aber hierher zu kommen und mal zu überlegen, mal zu fühlen, das ist ihre Wohnung und sie ist nicht mehr da, das habe ich bisher noch nicht gemacht.

0: ist einfach ein Investitionsstau da. Und entsprechend fahren wir im Moment einfach besser damit zu sagen, wir machen das Haus nur dann auf, wenn wir bestimmte Anfragen haben, als wirklich Übernachtung und Frühstück im Tagtäglichen.
1: Jesus. Okay, das ist ja mega schwer. So einen großen Ast hatte ich ja auch noch nie.
0: Im Moment, wir sind Mitte, Ende 30 und wir haben unsere Jobs und wir haben unsere Prioritäten und sind im Moment nicht bereit, quasi zu sagen, okay, wir stecken hier auch unser Privatvermögen rein.
2: Ich kann hier langfristig, sehe ich keine Veränderungsperspektive, mit der ich gut leben kann. Und deswegen sehe ich hier für mich keine Zukunft mehr mit dem Hotel. Und deswegen möchte ich es verkaufen. Ja, auf der einen Seite stimmt es ja. Es ist ja wirklich ein Schatz. Also ich kann das anerkennen und ich fühle das auch. Es ist halt auch eine große Belastung. Es ist einfach beides.
0: Wir sind schon, glaube ich, auch ganz froh, dass wir uns haben,
2: ja.
0: Uns austauschen können und unseren ab und zu vorhandenen Frust nicht mit uns selber ausmachen müssen.
2: Oh ja.
0: Ja.
3: So, jetzt geht's bei uns um guten Schlaf, der uns hoffentlich gesund macht oder gesund hält. Denn wie verlängert man sein Leben eigentlich? Bleibt man gesund und welche Superpower hat guter Schlaf? Schön, dass Sie bei uns sind, Werner Kassel.
4: Ja, gerne.
3: Schlafmediziner aus Marburg. Und wir starten mal direkt rein. Guter Schlaf, die Superpower. Warum?
4: Man kann mal fragen, wie wäre ein Leben ohne Schlaf? Dann würden wir beim 60. Geburtstag 20 Jahre mehr erlebt haben, aber wir wären wahrscheinlich nicht so leistungsfähig.
3: Wir schlafen 20 Jahre im Leben.
4: Wenn wir 60 Jahre alt werden, 20. Wenn wir 80 werden, schlafen wir noch ein bisschen länger.
3: Wahnsinn.
4: Wenn der Zustand nicht unheimlich wichtig wäre, ja. Dann hätte die Evolution ja den größten Fehler aller Zeiten gemacht. Das geht ja gar nicht anders.
3: Ja, sehe ich ein. Was passiert im Schlaf? Also welche Reparaturprozesse gehen da im Körper ab?
4: Könnten wir jetzt fragen, wie viel Zeit haben Sie? Kann man
3: okay,
4: ganz
3: die wichtigsten
4: viele, die wichtigsten Sachen ist zum Beispiel Stoffwechselabbauprodukte, die auch in unserem Gehirn entstehen. Wir haben ein sehr aktives Gehirn, werden nur im Schlaf aus dem Gehirn entfernt. Der Schlaf ist die Waschmaschine unseres Gehirns. Ja. Dann ist es so, dass wir nur im Schlaf Wachstumshormone ausschütten. Die brauchen wir zu Zellreparatur, die brauchen wir zu Heilungsprozessen, die brauchen wir, wenn ein Knochen heilen muss und so weiter. Dann lernt unser Immunsystem im Schlaf. Unser Immunsystem stellt sich um und bereitet sich auf neue Herausforderungen vor. Wenn wir nicht schlafen nach einer Impfung, haben wir 4 Wochen später nur eine halb so gute Abwehrkraft bei einer Nacht Schlafmangel.
3: Ja.
4: Wenn wir unter 5 Stunden schlafen, haben wir eine doppelt so hohe Wahrscheinlichkeit, uns mit einer profanen Erkältung anzustecken unter kontrollierten Bedingungen als Menschen, die über 7 Stunden geschlafen haben. Das heißt, man könnte die Liste ganz lang machen. Diesen verrückten Zustand, dass wir in so einem großen Teil unseres Lebens nicht erleben, den gibt es deshalb, weil dieser Zustand so unglaublich wichtig ist für unsere Funktion in der restlichen Zeit.
3: Sie haben gerade auch gesagt, es geht auch um Ablagerungen. Gestern hatten wir das Thema bei uns in der Sendung Demenz und die Eisenablagerungen im Gehirn.
4: Ja.
3: Das heißt, dafür ist es auch oder dagegen ist es auch wichtig, gut zu schlafen?
4: Auf jeden Fall. Guter Schlaf ist einer der wichtigsten Schutzfaktoren in Bezug auf eine Altersdemenz. Natürlich nicht in jedem Einzelfall, wir haben alle unsere Genetik, wir haben genetische Risiken, es gibt konkrete Erkrankungen, aber nochmal, der Schlaf reinigt unser Gehirn voll von Abfallstoffen. Und eine der Sachen, die eine Demenz verursacht, ist, dass dieses System nicht mehr richtig funktioniert. Das ist erst vor kurzem entdeckt, aber ziemlich gut untersucht worden, dieses System. Und dieses System braucht guten Schlaf. Wenn wir nicht gut schlafen, funktioniert das nicht.
3: Was alles zusammenhängt, ist einfach wirklich faszinierend. Was ist denn der Umkehreffekt? Also wenn ich schlecht schlafe, wenn ich zu wenig schlafe, Was passiert dann? Was tue ich meinem Körper an?
4: Sie fühlen sich, erstmal tun Sie Ihrer Psyche was an. Sie fühlen sich nicht ausgeruht. Sie haben eine schlechte Konzentration. Und ganz wichtig, das berichten auch viele Menschen spontan, wird aber öffentlich nicht so drüber geredet, wir werden gereizt. Wir werden ungeduldig. Wir sind emotional instabil. Und wenn wir lange genug schlecht schlafen, dann steigt das Risiko für alle psychiatrischen Erkrankungen ganz deutlich an. Und ansonsten macht uns kurzer Schlaf für alle Krankheiten anfällig, für Herz-Kreislauf-Erkrankungen, für Herzinfarkt. Kurzer Schlaf, schlechter Schlaf ist ein unabhängiger Risikofaktor für Übergewicht. Wir gehen wahrscheinlich nachts nicht mehr in die Fettverbrennung, was wir sonst nachts können. Das heißt, mit kontrolliert gleicher Ernährung nimmt jemand, der schlecht schläft, zu und jemand, der gut schläft, hält möglicherweise sein Gewicht oder mit der gleichen Ernährung geht sogar ein klein bisschen runter.
3: Schlecht schlafen, was genau ist das denn eigentlich?
4: Das ist zum Beispiel ein sehr unruhiger Schlaf. Das können auch Erkrankungen sein wie Atmungsstörungen, wo man dann keine Luft kriegt, wo der Sauerstoff immer wieder runterkriegt. Das können unruhige Beine sein. Und ansonsten ist schlechter Schlaf immer Schlaf, der seine Funktion nicht erfüllt. Wir merken das auch selber, wenn wir stundenlang wach liegen, ist der Schlaf nicht gut. Wenn wir 2 Stunden zum Einschlafen brauchen, ist der Schlaf garantiert nicht gut. Und so gibt es ganz viele Arten, wie der Schlaf schlecht sein kann. Und wir sehen dann auch teilweise an den Gehirnstromableitungen, dass zu wenig Tiefschlaf da ist, dass der Schlaf gar nicht erholsam sein kann, so wie er stattfindet. Der ist zwar manchmal dann lang, 8 Stunden, aber die Qualität ist oft sehr, sehr schlecht.
3: Also wir brauchen guten Schlaf, da machen wir nochmal ein Ausrufezeichen hinter, grundsätzlich für unser Leben und um gesund zu bleiben. Was sind denn die wichtigsten Merkmale für guten Schlaf? Wie kriege ich es hin?
4: Wie kriege ich es hin? Also einmal, das ist so jetzt total paradox, sich nicht zu viel Stress machen mit dem Schlafen.
3: Ja, das funktioniert immer richtig gut. Wenn man sagt, nicht an rosa Elefanten denken, läuft.
4: Wir haben ja drüber geredet, dass es wichtig gegen Demenz ist, gegen alle Erkrankungen. Trotzdem haben wir den paradoxen Effekt, dass wir versuchen sollten, wenn wir nachts ins Bett gehen, wenn wir abends ins Bett gehen, uns darauf zu freuen, uns ruhen zu können, uns keinen Stress mit dem Schlaf zu machen. Von einer schlechten Nacht kommt keiner um und wir dürfen das nicht zu sehr auf die Goldwaage legen und nicht zu viel kontrollieren. Ansonsten kann es sehr hilfreich sein, dass wir unser restliches Leben am Tage so gestalten, dass die Wahrscheinlichkeit, dass wir schlafen können, groß ist. Und dazu gehört zum Beispiel tagsüber viel ans Tageslicht zu kommen, wenn man Zeit hat, morgens einen Morgenspaziergang zu machen, der hilft in der nächsten Nacht beim Schlafen. Bewegung zu bekommen, sich muskulär auch mal ein bisschen anstrengen, gerade als älterer Mensch zu versuchen,

0: seinen Körper wirklich noch zu benutzen. Und abends und nachts wirklich in die Ruhephase übergehen, zu sagen, jetzt mache ich nichts Hektisches mehr, ich checke keine Mails von der Arbeit mehr. Mhm. Ich versuche, so einen Abschluss hinzukriegen, mache was Entspannendes, mache was, was Spaß macht. Und versuche auch eben darauf zu achten, nicht zu viel Licht zu haben. Tagsüber ganz viel Licht, nachts wenig Licht. Und dann gehe ich ins Bett oder ich versuche ins Bett zu gehen mit der Einstellung, ich freue mich drauf, dass ich mich hier ruhen kann, lese noch ein bisschen in einem schönen Buch. Und was dann passiert, bestimme ich gar nicht selbst, weil ich, auch ich, kann nicht willentlich besonders schnell einschlafen. Das entscheidet der Schlaf selber. Ich habe es schon oft gesagt, auch hier wahrscheinlich, aber der Schlaf ist eine Katze. Die entscheidet, ob sie zu Ihnen auf den Schoß kommt und der Schlaf ist kein Hund, den Sie rufen können. Der Hund kommt und freut sich, die Katze kommt nur von selbst.
1: Gutes Beispiel, ne? Wie war das noch? Katzen haben Diener, Hunde haben Herrchen.
0: Richtig, und so können wir auch der Diener unseres Schlafs werden, wenn es schlecht läuft.
1: Wie sieht das denn eigentlich aus, wenn Sie sagen, Sie lesen noch? Ist das denn, also muss ich mir da aber ein ruhiges Buch aussuchen? Sollte mich nicht zu sehr aufkratzen, also so ein Thriller oder so?
0: Das ist ein bisschen Geschmackssache. Also erstmal ist für viele Menschen so ein ruhiges Buch gut, aber ich lese tatsächlich, ich kann gut einschlafen, wenn ich Stephen King gelesen habe. Wenn es da richtig zur Sache geht und das richtig spannend ist und die Protagonisten große Probleme haben, dann habe ich das Gefühl, Mensch, hier in meinem Bett ist es doch ganz toll.
1: Hier ist alles in Ordnung,
0: hier ist alles
1: gemütlich,
0: super.
1: Ist warm.
0: Ja, und so schlimm könnte es sein und hier ist alles sicher. Mich beruhigt das eher. Ich lese gerne Krimis, ich lese gerne spannende Sachen, aber ich kenne natürlich jede Menge Menschen, die zum Beispiel Hanni und Nanni lesen als erwachsene Frauen.
1: Ja.
0: Also und so einfach so ein bisschen so eine Gedanken, so eine entspannte Gedankenreise oder auch als Hörbuch kann man auch machen. Und das hilft einem so ein bisschen vom Alltag abzuschalten und dann hat man so eine Situation, wo man nicht unbedingt denkt, ich liege jetzt im Bett, jetzt müsste ich doch eigentlich schlafen, sondern ich liege jetzt im Bett und mache es mir hier gemütlich.
1: Ach, wie war das noch? Ohne Krimi geht die Mimi nie ins Bett, ne?
0: Genau. Ist ja schon ein bisschen und der länger. Werner auch nicht.
1: Und der Werner auch nicht, sehr schön. 6 bis 9 Stunden sind so der Durchschnitt, wie man schlafen sollte. Ist das, wie kriegt man den guten Schlafrhythmus dann hin da drin? Habe ich da einen Einfluss drauf oder ergebe ich mich?
0: Man sollte sich eigentlich hauptsächlich ergeben. Die Randbedingungen sollten stimmen. Das Schlafzimmer darf nicht zu warm sein, das Schlafzimmer sollte dunkel sein. Wenn es mal hell ist, kann man so eine Brille benutzen, um das dunkel zu kriegen. Man muss sich dort wohlfühlen. Ja, es darf nicht zu laut sein, natürlich, ist zwar trivial, aber sonst kann man auch mal mit Ohrstöpseln arbeiten. Wenn ich verreise, habe ich immer Ohrstöpsel, obwohl ich sie normalerweise nicht brauche, habe ich immer dabei. Manchmal kriegt man ein Zimmer im Hotel neben Aufzugsschacht und je nachdem, wie alt das Hotel ist, ist das dann nicht so gut. Und da kann man aber was gegen unternehmen. Und es gibt auch Sachen, die machen mich kirre, eine tickende Uhr, die schmeiße ich immer raus, die steht dann auf dem Flur.
1: Herr Kassel, es war wieder eine Freude. Es ist immer schön, wenn Sie da sind und Tipps verteilen. Dankeschön. Danke. Dann sage ich mal bis zum nächsten Mal. Gerne. Und ich sage für Sie auch bis zum nächsten Mal, nämlich bis morgen 16 Uhr, Hallo Hessen. Dann haben wir einen Verkehrspsychologen bei uns, der mit uns mal drauf schaut, wie können wir denn möglichst gelassen und stressfrei durch den Straßenverkehr kommen. Denn das ist ja auch wichtig, damit man keinen Unfall baut etc. Und für guten Schlaf anscheinend ja wohl auch. Also, ich freue mich auf Sie. Morgen 16 Uhr, Hallo Hessen. Ich wünsche Ihnen einen schönen Abend. Bis dahin. Tschüss.
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7: Uhr, ganz herzlich willkommen zur Hessenschau. Ich freue mich, dass Sie auch heute bei uns sind. 1,7 Milliarden Euro. So hoch sind die Schulden, die das Land Hessen im kommenden Jahr machen will. Um es zu verdeutlichen, das sind 1.700 Millionen. Also das ist ein ganz schöner Batzen. Zeigt der Entwurf des neuen Haushalts, den Finanzminister Lorz heute vorgestellt hat. Wir haben vorher mit ihm gesprochen. Das Gespräch sehen Sie gleich bei uns in der Hessenschau. Aber trotz dieser Schulden fehlt dem Land Geld.
8: Vor uns hat sich ein großer Berg aufgetürmt. Wir haben uns jetzt daran gemacht, diesen Berg zu bewältigen.

0: und Infrastruktur, innere Sicherheit und Bildung. Der größte Posten der Ausgaben ist das Personal. Darunter fallen neben Lehrkräften und Polizeibeamten auch Verwaltungsmitarbeiter. Mit rund 162.000 Stellen plant die Landesverwaltung. Rund 50 sollen abgebaut werden. Für die Grünen viel zu wenig.
1: Aus unserer Sicht ist es ein Treppenwitz, sich jetzt damit zu brüsten, dass ein wenig Stellen gestrichen werden, während ja seit Beginn der Legislaturperiode über 200 Stellen neu geschaffen worden sind.
0: Die AfD findet, die Landesregierung sollte sich mehr Mühe geben zu sparen.
2: Wenn man sich anschaut, dass wir jetzt knapp 1,5 Milliarden für Zinsen alleine bezahlen und dies weiter steigt bis 2030. Bis 2030 sollen es, glaube ich, 6% der Steuereinnahmen sein. Dann kann man nicht sagen, dass das generationengerecht ist oder auch, dass wir auch nur annähernd auf dem richtigen Weg sind.
0: Die Aussichten auf die kommenden Haushalte sind nicht besser. Die nächste Bergetappe steht Finanzminister Lorz noch bevor.
3: Ja, gesehen, gehört haben wir gerade eben schon. Jetzt haben wir die Option nachzufragen beim Finanzminister. Herr Lorz, ich grüße Sie.
4: Ja, schönen guten Tag, Herr Wagner.
3: Wie ist es denn als Finanzminister, das zu erleben, womit jeden Tag viele Menschen in Hessen konfrontiert sind, nämlich, dass das Geld einfach nicht reicht?
4: Ja, das ist natürlich eine Herausforderung, vor der schon viele Finanzminister in der Geschichte gestanden haben. Aber es gab zwischendrin eben auch mal bessere Zeiten, als die Steuereinnahmen sprudelten und man auch wirklich auch Geld verteilen konnte. Das macht die Sache natürlich einfacher. Im Moment leben wir in schwierigen Zeiten, leben wir in Zeiten knapper Kassen. Und das fordert uns natürlich insbesondere bei der Priorisierung der Ausgaben.
3: Jetzt sagen Sie ja, Sie sparen zuerst bei sich selbst. Ich habe noch mal nachgesehen, wenn man von 162.000 Stellen in der Landesverwaltung nur etwa 50 streicht, ist das dann nicht ein bisschen wenig?
4: Im Moment, das ist der Saldo. Der ergibt sich aber auch bis zum gewissen Grade zufällig, denn wir schaffen ja in der Tat neue Stellen. Wir schaffen eine dreistellige Zahl von Stellen beispielsweise für neue Lehrkräfte, weil wir einfach zusätzliche Schülerinnen und Schüler haben. Und deswegen, wir müssen diese Stellen schaffen. Wir sparen aber eben auch auf der anderen Seite ein. Und wenn Sie sich unsere Maßnahmen betrachten, ich habe eine Wiederbesetzungssperre für Stellen verhängt. Und die greift explizit nur in der Verwaltung, nicht bei denen, die vor der Klasse in der Schule stehen, nicht bei denen, die in der Polizeiuniform draußen Streife laufen, aber eben in den Ministerien und in den nachgeordneten Behörden, in den Ministerien am schärfsten. Und dass wir trotz der zusätzlichen Lehrkräfte und anderer Mehrbedarfe insgesamt auf ein kleines Minus bei den Stellen kommen, das ist natürlich das erste Ergebnis dieser Maßnahmen.
3: Was Sie sich auch leisten, teures Projekt Hessengeld, ein Förderprogramm für Wohneigentum. Warum ist genau dafür Geld da?
4: Weil wir es für wichtig halten, dass insbesondere junge Familien sich Wohneigentum leisten können. Und weil die Grunderwerbsteuer, die bei uns wie in den meisten anderen Bundesländern verhältnismäßig hoch ist, da durchaus einen prohibitiven Charakter haben kann. Wir können es uns aber nicht leisten, auf diese Steuer zu verzichten. Und deswegen haben wir ein Förderprogramm aufgelegt, das explizit Ersterwerber adressiert, explizit junge Familien adressiert, um denen über die Schwelle zum Wohneigentum zu helfen, die professionellen Erwerber von Eigentum oder von Nichtwohneigentum oder diejenigen, die schon Immobilien haben, die fallen da nicht runter, die zahlen die volle Grunderwerbsteuer. Also insofern ist das ein Förderprogramm für eine bestimmte Zielgruppe, die Härten aus dieser Steuerbelastung abzufedern.
3: 1,7 Milliarden Euro neue Schulden, ich habe es gerade eben schon gesagt, und das bei steigenden Zinsen. Wer soll das eigentlich mal bezahlen?
4: Wir können am Ende aus dieser Lage nur herauswachsen durch neues Wirtschaftswachstum, durch entsprechende Steuereinnahmen. Dass das geht, haben wir nach der Finanzkrise in den 10er Jahren gesehen. Da hat das hervorragend funktioniert. Aber das setzt eben auch die entsprechende wirtschaftliche Entwicklung voraus. Die ist nicht selbstverständlich, die müssen wir uns erarbeiten. Im Moment ist sie auch nicht absehbar und deswegen führt eben auch an weiterer Konsolidierung im Landeshaushalt, wie übrigens in allen Haushalten, aller Gebietskörperschaften der Bundesrepublik Deutschland, kein Weg vorbei.
3: Der hessische Finanzminister Alexander Lorz zu den Plänen des neuen Haushalts. Herzlichen Dank dafür, Herr Lorz.
4: Gern geschehen.
3: Und das Gespräch haben wir vor einer Stunde hier in der Hessenschau aufgezeichnet. Ganz anderes Thema jetzt. Wir schauen auf Malaria. Das ist eine Krankheit, die wir vor allem aus tropischen, aus subtropischen Regionen kennen. Aber beispielsweise auch von 6 Beschäftigten am Frankfurter Flughafen im Juli. 2 von ihnen sind ums Leben gekommen. Und von 2 Infizierten, die in der Nähe des Frankfurter Flughafens wohnen. Das Gesundheitsamt vermutet, dass im aktuellen Fall eingeschleppte Mücken dahinter stecken.
5: Frankfurt-Schwanheim heute Mittag. Die Meinung zu den aktuellen Malariafällen im Umkreis des Flughafens löst bei den Schwanheimern gemischte Gefühle aus.
6: Wir haben alle Panik in Schwanheim zurzeit und ich denke mir, wir werden alle auf uns selber aufpassen müssen.

0: und mein Mann arbeiten im Flughafen. Es ist dann, wenn was schlecht geht, also gleich bitte zum Arzt gehen.
1: Es war eine Überraschung, aber am Ende es ist, bewegt mich nicht jetzt. Also ich habe keine Angst vor Ansteckung.
2: Im Gesundheitsamt in Frankfurt wurde eine Hotline geschaltet, die heute auch stark genutzt wird.
3: Wir haben aufgeklärt, was mögliche Symptome sein können, dass es wie gesagt ein seltenes Ereignis ist, dass man sich hier infiziert, wenn man nicht im Ausland gerade war oder eine Bluttransfusion bekommen hat. Und das hat oft schon so ein bisschen die erste Angst genommen.
2: In einer sehr kurzfristig anberaumten Pressekonferenz gestern Abend informierte Professor Peter Tinnemann, der Leiter des Gesundheitsamts, über zwei infizierte Patienten und ordnete die Fälle als Flughafenmalaria ein.
4: Hier gehen wir davon aus, die unmittelbare räumliche Nähe von Schwanheim zum Flughafen, auch wenn da ein großes Waldstück dazwischen liegt, dass die Mücke über den Flughafen hergekommen ist und dann die Menschen in Schwanheim angesteckt hat.
2: Auch der Flughafenbetreiber Fraport reagiert auf die aktuellen Malariafälle, sensibilisiert seine Mitarbeiter. Denn eine frühzeitige Diagnose verbessert die Behandlungschancen deutlich. Bei unklaren Beschwerden von Mitarbeitenden erfolgt eine gezielte medizinische Abklärung, um eine Malaria-Infektion frühzeitig ausschließen zu können. Das Gesundheitsamt hat Mückenfallen am Flughafen aufgestellt. Die darin gefangenen Moskitos werden im Tropeninstitut in Antwerpen genetisch untersucht, um Herkunft und Art zu bestimmen. Der Radius, in dem die übertragene Anopheles-Mücke überleben kann, beträgt 5 bis 10 Kilometer. Schwanheim liegt innerhalb dieser Region. Die Übertragung kann nur von einer infizierten Mücke ausgehen, nicht von Mensch zu Mensch. Warum ausgerechnet diesen Sommer gehäuft Fälle auftreten, wird noch untersucht.
5: Wegen versuchten Mordes an einem E-Scooter-Fahrer und der fahrlässigen Tötung von 2 E-Scooter-Fahrern ist ein 24-Jähriger heute vom Frankfurter Landgericht verurteilt worden. Der Mann muss für 3 Jahre ins Gefängnis. Im Juli vergangenen Jahres war er mit dem Auto auf der Mainzer Landstraße in Frankfurt unterwegs und hat dort einen E-Scooter-Fahrer mit 23 Jahre alten Zwillingsbrüdern erwischt. Dabei sind beide ums Leben gekommen. Außerdem hat er einen 27-jährigen Freund der Zwillinge angefahren. Der 27-Jährige hat dabei ein Bein verloren. Der jetzt verurteilte Autofahrer war zu schnell unterwegs und hat am Abend Lachgas konsumiert, wobei dieses zum Tatzeitpunkt laut Gutachter keine Wirkung mehr hatte. Soweit die Hessenschau. Nachher gibt es mehr Nachrichten, 19.30 Uhr. Jetzt schauen wir mit Heiko auf den Sport. Und da verschluckt der Nebel einmal alles in Bad Nauheim, sogar ein komplettes Eishockeyspiel.
6: Das ist wirklich kurios. Also gleich werden Sie sehen, dass Sie nichts sehen. So, was haben wir hier? Hat ein bisschen was von einem Suchbild. Alles neblig, diesig, was wird hier gemacht? Testspiel des EC Bad Nauheim vor der anstehenden Eishockeysaison. Na, zumindest haben sie versucht zu spielen.
7: Der Nebel kommt und verschluckt alles. Eisstadion Bad Nauheim, ob da Spieler auf dem Eis stehen, naja, erkennen kann man nix.
8: Hier sehen wir es von dieser Kameraeinstellung, wie man das auf dem Eis dann auch wahrnimmt. Das ist schon ganz schön neblig. Und mal gucken, wie das Ganze hier heute Abend verläuft.
7: Nerviges Nebelproblem. Das Bad Nauheimer Eisstadion ist ein halboffenes Stadion. Und jetzt kommt's. Sonntag beim Testspiel gegen Düsseldorf war es draußen richtig warm. Die dicke Suppe ist perfekt.
9: Warme Luft kann mehr unsichtbaren Wasserdampf enthalten als kalte. Kühlt sie sich unter den sogenannten Taupunkt ab, entsteht Nebel im Herbst typischerweise über Gewässern. Oder feuchtwarme Luft strömt in eine Eishockeyhalle und kühlt über der Eisfläche so stark ab, dass sich ebenfalls Nebel bildet, was auch typisch für den Herbst ist.
7: Der Nebel überm kalten Eis, der kam mal, dann war er wieder weg, wieder da. Nebliges Hin und Her, zwischendurch auch mal weggepustet.
8: Es gibt hier Ventilatoren, die kann man anschmeißen, ja, kann man machen. Aber bei dieser Wärme, die Luft hatte heute über 20 Grad, wirkt so ein Ventilator wie ein Föhn, drückt die warme Luft auf das Eis, die Qualität leidet absolut darunter.
7: Nach dem Nebel kam dann das Tauwasser, überall Pfützen auf dem Eis, nichts geht mehr, Abbruch und Penalty-Shootout. Und da hat Bad Nauheim gewonnen, im Nebel-Chaos-Testspiel.
6: Im Wasser braucht es erstmal keine Augen, aber Vertrauen. Richard Both ist 14 Jahre alt und seit seiner Geburt blind. In unserer Serie über Sportler und ihre Guides tauchen wir heute ein in die Welt dieses Paraschwimmers. An Richards Seite sein Trainer, der ihn durch das Wasser begleitet und auch Orientierung gibt.
10: Viermal in der Woche zieht Richard hier in Fulda seine Bahnen. 200 Meter Rücken ist seine Paradedisziplin.
11: Also ich fand es einfach cool, dass ich frei sein kann, weil ich jetzt zum Beispiel beim Laufen ja immer so eine Art Blockade habe, weil ich schauen muss, wo muss ich hinlaufen und so weiter.
10: Die Freiheit im Wasser gibt ihm auch diese besondere Stange.
12: Der Tepper ist eine Stange, die man sich leider heutzutage immer noch selber bauen muss, weil man ihn kann nicht fertig kaufen. Ja, und vorne ist dann ein Ball. Und mit diesem Ball wird dann der Sportler immer kurz vor der Wand angetippt, damit er weiß, ich muss noch mal ein oder zwei Armzüge machen und dann ist die Wand da.
10: Je erfolgreicher Richard schwimmt, desto wichtiger wird der Tepper für ihn.
12: Sehr wichtig, vor allen Dingen, wenn man dann auch irgendwann mal richtig schnell schwimmt. Ja? Dann könnte es nämlich fürchterlich wehtun.
10: Damit sich Richard nicht verletzt, bauen er und sein Trainer Frank deshalb jetzt schon eine intensive Verbundenheit auf.
13: Also die Leute, die mich tappen, habe ich eigentlich vollstes Vertrauen. Und so zu 99% der Fälle tappen die gut. Und ein bisschen Nervenkitzel ist immer da, aber eigentlich die meiste Zeit funktioniert es gut.
10: Der 14-Jährige steht noch am Anfang seiner Schwimmkarriere. Aber Träumen ist erlaubt. Die Paralympics sind das Ziel.
12: Wir sind natürlich immer ganz hoch und weit denken. Logisch wollen wir dahin.
11: Ein ganz schönes Gefühl, immer besser zu werden und dass man dann auch sieht, dass sich das zum Training gelohnt hat, um dann einfach immer weiter nach vorn zu kommen.
10: Sie vertrauen einander blind. Dank seines Trainers kann sich Richard im Wasser sicher und frei fühlen.
6: Und jetzt kommt Mein Tau mit Lara und da geht's heute auf Zeitreise.
14: Ganz genau, wir reisen zurück ins Mittelalter und ja, bei Rittern, da denkt man ja jetzt eher so an schwere Rüstung und Kämpfe und vielleicht nicht unbedingt an Romantik. Toni Hoche aus Nordhessen, der zeigt aber, dass Ritter auch sehr gefühlvoll sein können, gleich bei Mein Tauer.
6: Dann bis gleich in der Vergangenheit und in Zukunft, dann gibt's auch wieder Sport hier, nämlich morgen um 5:05. Bis dahin, tschüssi.
14: Und da sind wir, Main Tower, am Mittwochabend und das haben wir heute für Sie. Heiratsantrag wie im Märchen mit Ritterrüstung statt im Anzug. Wettlauf gegen die Zeit. Eine Maschine landet nachts in Frankfurt für eine lebenswichtige Mission. Und Wohnen auf 7 Etagen. Warum diese Familie freiwillig so viele Treppen steigt. Sie haben die Meldung bestimmt mittlerweile auch schon mitbekommen. In Frankfurt, da gibt es 2 neue Malaria-Fälle. Wir haben gestern schon kurz darüber berichtet. Es geht dabei um die sogenannte Flughafen-Malaria. Die heißt so, weil die Betroffenen in der Nähe vom Flughafen leben, aber selbst gar nicht geflogen sind und auch nicht am Flughafen arbeiten. Jetzt gibt es natürlich ganz viele Fragen um das Thema, von wie hoch ist die Gefahr, sich anzustecken, bis woran erkenne ich Malaria überhaupt? Wir haben für Sie die wichtigsten Antworten zusammengefasst.
15: Die Anopheles-Mücke. Sie überträgt Malaria. Die 2 jetzt bekannt gewordenen Fälle in Frankfurt-Schwanheim, sie beschäftigen die Menschen hier im Ort.
16: Mir macht es persönlich sehr große Sorge. Der ganze Familie macht es eigentlich große Sorge. Also wir haben alle Panik in Schwanheim zurzeit. Und ich denke mir, wir werden alle auf uns selber aufpassen müssen.
17: Habe ich mir auch ein bisschen Recherche gemacht über Internet. Was kann sein, diese Malaria-Krankheit, wenn der kommt, was für eine Schmerzen oder
18: Symptome,
17: was das wird, habe ich mir auch Gedanken ein bisschen informieren lassen.
1: Also ich habe keine Angst vor Ansteckungen, auch für meine Kinder nicht. Also es wird über Blut übertragen, sonst nicht über Kontakt. Also mache ich mir keinen Kopf.
19: Also ich habe es mitbekommen, ja, dass es jetzt auch hier in Schwanheim ist, aber ich versuche mir jetzt nicht so viele Sorgen deswegen zu machen.
0: Ja, ich habe ein bisschen Angst. Und gestern Abend rief meine Tochter mich an und dann gesagt, man muss aufpassen, weil es sind schon Leute schon gestorben, 2 Stück schon. Und mein Mann arbeitet im Flughafen und dann meint Papa, pass bitte auf, weil es ist dann, wenn was schlecht geht, also gleich bitte zum Arzt gehen.
15: Gestern werden die neuen Malaria-Infektionen öffentlich bekannt. Das Gesundheitsamt klärt in einer Pressekonferenz auf und hat bereits erste Schritte unternommen.
4: Wir müssen jetzt natürlich überlegen, welche weiteren Maßnahmen wir noch auf den Weg bringen werden. Wir haben heute schon die niedergelassenen Ärztin im direkten Umfeld in Schwanheim informiert. Wir haben Kolleginnen aus dem Gesundheitsamt, haben die angerufen, abtelefoniert. Die haben sich sehr erfreut gezeigt darüber, dass wir sie kontaktiert haben und darüber informiert haben, dass wenn ein Fall eines unklaren Fiebers, wo man also nicht weiß, woran der Patient hier erkrankt sein könnte, aber auch andere unspezifische Symptome, ja, dass die behandelnden Ärztinnen daran denken mögen, dass vielleicht auch hier eine Malaria im Raum stehen könnte.
15: Malaria ist wie ein Wolf im Schafspelz. Fieberschübe sowie Bauchschmerzen oder Kopfschmerzen sind Symptome, die zunächst auf eine falsche Fährte wie einen grippalen Infekt locken könnten. Ärzte sollten daher gerade bei einer örtlichen Nähe zum Flughafen auch bei solchen Symptomen Malaria auf dem Schirm haben.
4: Die Diagnose ist ganz einfach, das kann man mit einem Schnelltest machen. Ja, das ist mit einem einfachen Blutstropfen schnell zu diagnostizieren. Und die Labore in Deutschland sind alle dazu in der Lage, über den sogenannten dicken Tropfen, das ist eine mikroskopische Untersuchung von dem Blut, dann kann man in den roten Blutkörperchen nachweisen, ob da der Erreger, die sogenannten Plasmodien, drin enthalten sind. Ja?
15: Erst im Juli erkranken 6 Flughafenbeschäftigte an Malaria, 2 von ihnen sterben. Eingeschleppte Anopheles-Mücken, die mit dem Erreger infiziert sind, sind offenbar der Auslöser. Auch die beiden Menschen in Schwanheim sollen durch eingeschleppte Mücken mit der sogenannten Flughafenmalaria infiziert worden sein, obwohl sie weder am Frankfurter Flughafen arbeiten noch von einer Reise zurückgekommen sind.
4: Die Anopheles-Mücke, die fliegt zum Teil über mehrere Kilometer. Die ist also nicht nur 10 oder 100 Meter oder dazu in der Lage, 10 oder 100 Meter zu fliegen, die fliegt 5 bis zu 10 Kilometer. Also insofern ist der Radius weit. Das passiert aber ganz selten, dass die viel fliegen. Also wenn die herkommen, Sie müssen sich vorstellen, wie es Ihnen geht nach einer langen Reise aus einem tropischen Land. Ja, dann sind Sie erschöpft und auch so eine Mücke, die lebt normalerweise nicht sehr lange und fliegt nicht sehr weit.
15: Schwanheim liegt ungefähr 7 Kilometer Luftlinie vom Flughafen entfernt, also durchaus erreichbar für die Anopheles-Mücke. Grundsätzlich wird Malaria durch weibliche Exemplare übertragen, die infiziert sind. Eine Übertragung von Mücke zu Mücke ist nicht möglich. Eine Ansteckung von Mensch zu Mensch nur über Blut.
4: Die Malaria heutzutage in Deutschland ist eine Erkrankung, wenn sie ausreichend früh genug erkannt wird, kann die mit modernen Medikamenten sehr, sehr gut behandelt werden. Es muss eigentlich niemand an der Erkrankung sterben.
15: Das Gesundheitsamt hat jetzt Mückenfallen am Flughafen aufgestellt. Die darin gefangenen Moskitos werden in einem Tropeninstitut untersucht, um Herkunft und Art zu bestimmen. Grund zur Panik gibt es erst einmal nicht, aber Vorsicht und im Zweifel ein Arztbesuch sind trotzdem empfehlenswert.
14: Ja, und den Betroffenen wünschen wir natürlich, dass es ihnen bald besser geht. Krankheiten, die können das ganze Leben ja ganz schön auf den Kopf stellen. Vor allem dann, wenn sie besonders schwer verlaufen und eine Organspende die einzige Hoffnung ist. Wenn dann ein passendes Organ erstmal gefunden ist, dann muss ja alles super schnell gehen. Damit Organe und Ärzteteams so schnell wie möglich an ihr Ziel ankommen, da wird auch am Frankfurter Flughafen alles in Bewegung gesetzt. Wir durften eins dieser Teams am Airport begleiten.
20: Deutschlands größter Flughafen kurz vor Mitternacht.
21: Aperture, Roger.
20: Ab jetzt gilt das Nachtflugverbot. Bis 5 Uhr. Der Tower ist täglich rund um die Uhr besetzt. Vor allem für Notfälle. Der erste kommt schon um 0.45 Uhr.
21: Haben wir 07 Center, clear to land.
20: Trotz Nachtflugverbots, der Pilot darf landen.
21: Wir haben sozusagen für solche Flüge, die einen Status haben, also das ist unter anderem Hospitalflug in dem Fall oder auch State-Flüge, auch wenn der Bundeskanzler fliegt oder so, dann haben die natürlich eine Ausnahmegenehmigung. Das heißt, die dürfen immer landen, zu jeder Uhrzeit. Da gilt für die kein Nachtflugverbot.
20: Die Maschine kommt aus Hannover. An Bord Ärzte von einem Transplantationszentrum. Haltepunkt? Der Parkplatz für Geschäftsflieger und Privatjets im Westen.
21: Ja, der Charlie Golf Continue war Yankee 5, Yankee 7, follow me, is waiting for you. Gute Nacht.
20: Ein kleiner Flughafen im Flughafen, der Tag und Nacht besetzt ist. Für Staats- und Regierungschefs, für Ambulanz- und Organtransporte. Die Fahrerin im Shuttlebus bringt das Team zum Flughafenausgang. Alle stehen bereit, um ein Menschenleben zu retten. Der Auftrag der Ärzte? Einem Organspender, der an einem Hirntod gestorben ist, die Lunge entnehmen und nach Hannover bringen. In dieser Box. Er fährt das Team zur Klinik.
2: Hallo, guten Tag.
3: Hi.
20: Und später wieder zurück. Dann hoffentlich mit einer Lunge im Gepäck. Im Durchschnitt ist jede fünfte Organentnahme nicht erfolgreich. Grund? Die Qualität des Organs ist nicht ausreichend. Im schlimmsten Fall ist dieser Einsatz umsonst und der Patient in Norddeutschland muss weiter warten und hoffen.
2: Wir fahren dann erstmal normal los.
22: Bin ich mit dem Koordinator verbunden? Wunderbar. Wir sind jetzt gerade gelandet. Wir brauchen ungefähr ohne Blaulicht so 30 Minuten bis zum Krankenhaus.
20: Am Telefon der Koordinator der Deutschen Stiftung Organtransplantation. Er managt den Transport und wird über jeden Schritt informiert. Die Organentnahme wird schon vorbereitet. Die Spezialistin für die Herz-Lungen-Maschine spricht mit den Kollegen im OP. 1.32 Uhr. Ankunft am Klinikum. Am späten Nachmittag bekam das Team den Auftrag. 16 Stunden sind sie jetzt schon im Dienst und wollen nun eine Lunge entnehmen. Zuerst prüfen sie das Organ. Ist alles in Ordnung, beginnen sie mit der Explantation. Alles, was jetzt hinter diesen Fenstern passiert, ist juristisch und medizinisch streng geregelt. Grundvoraussetzung einer Organspende in Deutschland ist der Hirntod des Spenders. Zum Beispiel infolge einer schweren Kopfverletzung, eines Unfalls, einer Blutung, eines Schlaganfalls oder durch Sauerstoffmangel. Der Hirntod muss von zwei Fachärzten unabhängig voneinander bestätigt werden, wovon einer Spezialist für Hirnerkrankungen sein muss. Das Lungenteam aus Hannover darf anfangen. Danach operieren die Experten für die Nieren- und Leberentnahme. 4 Uhr morgens. Chirurg Lukman Amanov scheint zufrieden.
23: Alles gut geklappt, Organe gut. Wir haben alles endgültig akzeptiert und Empfänger wird schon eingeleitet.
20: Die Box mit der Lunge. In maximal 6 Stunden muss die Lunge implantiert sein. Nur so lange hält die Konservierung, schafft es die Lunge ohne Durchblutung. Bei dem Transport darf jetzt nichts schiefgehen, sagt Einsatzsanitäter Christoph Hanten und drückt aufs Gaspedal.
2: Unser Flughafen ist vorinformiert, die Piloten sind informiert, die starten die Maschine. Die Flugsicherung ist vorinformiert, dass wir möglichst reibungslose Abläufe vorfinden können.
20: Über den Verstorbenen haben sie nichts erfahren, nur so viel. Seine Angehörigen haben im schlimmsten Moment an andere gedacht und die Organspende erlaubt.
24: Ja, aber am Ende hat es sich gelohnt. Wir freuen uns, dass schon schöne Organe wird jemand schon kriegen und darauf weiterhin ein gesundes Leben weiterführen kann. Das lohnt sich.
20: Jährlich warten in Deutschland 8.000 Patienten auf ein Organ. Aber nur 3.000 werden hierzulande jedes Jahr gespendet. Das Team muss noch durch die Sicherheitskontrolle.
25: Danke.
20: Die Transportbox dagegen nicht. Die Röntgenstrahlen könnten eventuell Gewebe und Zellen der Lunge schädigen. Jedes Risiko wird ausgeschlossen. Team und Piloten werden zum Flieger gefahren. Der steht 2 Kilometer entfernt. Krankenhäuser melden Spender an die Deutsche Stiftung Organtransplantation. Sie sendet die Daten an Eurotransplant, ein Verbund von 8 europäischen Staaten. Hier sind die Empfänger nach Dringlichkeit gelistet. Ist einer bestimmt worden, wird das Transplantationszentrum informiert, das auch den Organempfänger behandelt.
26: Jo, ciao. Tschüss.
20: Erst dann macht sich das Team auf den Weg. Sie holen das Organ und bringen es zum Empfänger. So wie jetzt. 4.45 Uhr. Die Piloten müssen nicht auf den festgelegten Luftstraßen fliegen. Die Flugsicherung hat den direkten Weg zum Zielflughafen genehmigt. In 35 Minuten werden sie landen.
27: Der Delta Papa Charlie Golf, Wind 190 degrees 2 knots, cleared for takeoff.
28: Ja,
14: Ja, und wenn Sie jetzt wissen wollen, wie der Organtransport am Flughafen weitergeht, dann schalten Sie doch heute Abend um 21 Uhr hier ins HR Fernsehen. Hier läuft dann die ganze Folge mittendrin Flughafen Frankfurt oder eben schon jetzt online in der Mediathek. Der Heiratsantrag, der soll ja etwas ganz Besonderes sein. Wir haben hier auch bei MainTor schon oft gezeigt, wie kreativ die Hessen dabei sind. Da hatten wir zum Beispiel den Antrag auf einem Boot auf dem Main oder vor kurzem erst ja ein ganzes Maislabyrinth, in dem die Botschaft "Willst du mich heiraten?" gesteckt hat. Toni Hoche aus Nordhessen, der wollte für seine Michelle auch etwas sehr Romantisches sich einfallen lassen. Er ist dafür auch nicht nur auf die Knie gegangen, sondern auch gleich ins Ritterkostüm geschlüpft.
3: Es war einmal ein stolzer Ritter im nordhessischen Witzenhausen. Sein Herz gehörte einer holden Dame, die den Namen Michelle trug. Mit ihr wollte er glücklich sein bis ans Ende seiner Tage. Und so nahm er all seinen Mut zusammen, trat vor seine Liebste und stellte die eine große Frage.
5: Willst du mich heiraten?
7: Ja. Ja.
3: Auch wenn dieser Heiratsantrag für uns von MainTower nachgestellt ist, zu Tränen gerührt ist Michelle Markert auch dieses Mal.
7: Auf jeden Fall. Also bin immer noch der Meinung, dass er der Richtige ist und dass er so richtig war, wie es gekommen ist.
8: Ein Wahnsinnsgefühl. Glücklich. Aber ich bin von nichts anderem ausgegangen.
3: Vor knapp 2 Wochen stellt Toni Hoche seiner Freundin die Frage zum ersten Mal. Auch da im Ritterkostüm.
8: Da ich ja im Erlebnispark Ziegenhagen der Ritter Hagen bin, Kinder zum Strahlen bringe. Weil wenn dann der echte Ritter um die Ecke kommt und die machen dann Fotos, dann habe ich mir gedacht, könnte ich ja die Gelegenheit nutzen und meine Rüstung anziehen am Märchentag mit meiner Prinzessin und ihr dort einen Antrag machen. Mal was anderes. Wie normal.
3: Im Erlebnispark Ziegenhagen in Witzenhausen vom Freund im Ritterkostüm einen Antrag bekommen. Für Hobbyprinzessin Michelle geht ein Traum in Erfüllung.
7: Also ich finde das total toll, weil wir uns auch genauso kennengelernt haben, kennen und lieben gelernt. Und das war ja auch eigentlich mein Wunsch mal irgendwann, dass er in Rüstung mich fragt, ob ich seine Frau werden will. Ja, und das hat er dann auch gemacht, obwohl er vorher gesagt hat, das geht auf keinen Fall, weil er kann in der Rüstung gar nicht sitzen. Und weder knien genauso wenig, genau, und deswegen war das eigentlich durch das Thema. Aber umso größer war die Überraschung, dass er es dann doch gemacht hat.
3: Beide sind bereits verheiratet gewesen, wissen also, worauf sie sich einlassen. Auch wenn sie sich erst vor 4 Monaten im Freizeitpark kennengelernt haben.
8: Liebe auf den ersten Blick, sie musste es sein. Ich habe sie versucht, abends noch zu kontaktieren über Facebook, über andere, über Freunde von ihr. Das war dann leider nicht möglich. Und dann hat es nicht lange gedauert, dass ich plötzlich eine Nachricht bei Facebook bekommen habe. Passt einfach alles. Und warum lange warten? Im Mittelalter hat man auch nicht lange gewartet.
3: Für ihre Zukunft haben Prinzessin Michelle und Ritter Toni bereits große Pläne.
8: Ein Drachen wäre nicht schlecht. Ja. Jetzt sind wir erstmal auf der Suche nach einem neuen Zuhause. Und dann schauen wir mal, was kommt. Also irgendwann heiraten, vielleicht so nächstes Jahr, übernächstes Jahr. Hauptsache miteinander alt werden.
7: Genau. Das ist das, der größte Wunsch.
3: Märchenhaft, auf das man sich im nordhessischen Witzenhausen noch in 100 Jahren erzählt. Und wenn sie nicht gestorben sind, dann knutschen sie noch heute.
14: Verliebt, verlobt, verheiratet. Ja, und dann ist der nächste Schritt ja meistens das Eigenheim. So ein schönes Haus auf dem Land oder eine Wohnung in der Stadt. Oder vielleicht haben Sie ja auch eine ganz andere Vorstellung von dem perfekten Zuhause. Aber was würden Sie denn sagen, wenn jemand erzählt, also wir wohnen in einem Schlachthofturm? Also ich hätte jedenfalls ungefähr 1000 Fragen dazu. Und genau die beantworten wir Ihnen jetzt in unserer Serie Wohnen mal anders. Es geht nach oben zu Fatima und Holger Gerwin und ihrem ja, ganz besonderen Wohnturm in Gießen.
9: Herzlich willkommen in unserem Türmchen.
13: Dann zeigen wir euch mal unsere 7 Stockwerke.
25: Der Schlachthofturm in Gießen. Ein echter Wohntraum. 200 Quadratmeter verteilt auf 7 Stockwerke. In fast 30 Metern Höhe hat Fatima Gerwin den schönsten Blick über die Stadt. Das ist der absolute Lieblingsplatz für die Frühaufsteherin der Familie.
9: Dann schaue ich mir den Sonnenaufgang an mit einer Tasse Kaffee.
6: mit einem Buch oder meistens brauche ich gar kein Buch, sondern sitze einfach nur hier und schaue mir das leise und schlafende Gießen noch an, was so langsam in Bewegung kommt. Und ich bekomme das von hier oben einfach ganz wunderschön mit.
25: 32 Jahre lang sind Holger und Fatima Gerwin bereits ein Paar und haben zwei erwachsene Töchter. Doch vor 9 Jahren haben sie sich dann neu verliebt. In diesen Turm am alten Schlachthof. Und in all seine Besonderheiten. Und mit mittlerweile jeder Menge Treppenstufen.
6: Es gab eigentlich gar keine Treppen, nur so provisorische. Man musste wirklich manchmal 2, 3 Stufen übergehen, um hochzukommen. Und als wir dann oben an die Spitze gekommen sind, waren so viele Tauben drin. Es war so viel Taubendreck drin. Es war eigentlich wirklich widerlich. Aber man konnte mit Fantasie konnte man eigentlich schon sehen, wie schön das ist.
25: Vom obersten Stockwerk mit Küche geht's über das Treppenhaus ins darunterliegende Wohnzimmer. Wer denkt, dass alte Gemäuer altmodisch sind, der liegt falsch. Die Familie hat viel Liebe investiert und das Turminnere mit einer Mischung aus Moderne und Klassik eingerichtet. Aber trotzdem gemütlich. Eine echte Herausforderung war die Aufteilung der einzelnen Stockwerke.
10: Dieses Stockwerk hat ja auch eine andere Funktion. Damit hat es auch einen anderen Style bekommen. Und trotzdem musste ja alles irgendwie zusammengefasst funktionieren und die gleiche Sprache sprechen.
6: Ich war noch etwas zurückhaltender. Ich konnte es mir noch nicht so richtig vorstellen, so Etage für Etage zu wohnen. Das ist ja ein ganz anderes Wohnen, als man geht von einem Raum in den anderen Raum. Sondern man geht ja hier entweder von draußen, von den Treppen geht man in einen Raum rein oder vom Fahrstuhl. Und wenn man in den anderen Raum will, muss man Treppen hoch oder Treppen runter gehen.
25: Neben den Treppen gibt es zusätzlich einen Fahrstuhl, der insgesamt 6 der Stockwerke miteinander verbindet. Das Schlafzimmer des Paares ist durch eine Extratreppe mit einer kleinen Zwischenebene verbunden, wo Ankleidezimmer und das Bad untergebracht sind. Und auch hier waren Holger und Fatima experimentierfreudig. Sie wollten eine Dusche mit Aussicht. Was während des Umbaus bei den Handwerkern für viel Verwirrung gesorgt hat.
6: Dieser Ausschnitt war weg, der vorher da war. Und dann habe ich die Handwerker gefragt, wo ist denn der Ausschnitt hin? Ihr habt den ja zugemacht. Und dann guckte er mich an und sagte, nee, den hat er nicht zugemacht. Dann habe ich gesagt, doch, der war doch vor einer Stunde noch da. Ja, also er hat sich gedacht, das war total hässlich. Und was wir denn da überhaupt mit diesem Ausschnitt wollen, da kann man doch jetzt kein Glas hinmachen. Man kann doch nicht irgendwie eine Dusche mit einer Glaswand dahin machen. Und jeder kann von der Treppe hochschauen und reinschauen. Also nee, also da hat er gedacht, das macht er mal selbstständig zu, weil das kann ja nicht richtig sein.
25: Fast 3 Jahre lang wurde geplant, renoviert und viel Herzblut in das Türmchen gesteckt, in dem früher die Schlachthofverwaltung untergebracht war. Wenn wie jetzt eine der beiden Töchter zu Besuch ist, fühlen auch die sich pudelwohl.
11: Das ist auf jeden Fall schon besonders. Also ich habe einige Freundinnen auch, die sich voll für Architektur und Design und so interessieren. Und für die ist es immer sehr special, hier lang zu laufen mit mir oder so eine kleine Führung zu kriegen. Ja, also es ist schon auf jeden Fall besonders.
25: Und hier wird es richtig verrückt. Auf der 4. Etage ist das Privatkino mit Lounge-Atmosphäre und 6,80 Meter hoher Decke. Perfekt für Familienabende inklusive frischem Popcorn. Sound und Akustik sind dem Unternehmer, der als Projektentwickler arbeitet, extrem wichtig. Und natürlich absolute Dunkelheit fürs echte Kinoerlebnis.
10: Ich arbeite gerne schneller, damit ich dann einfach mehr von meinem schönen Kinogenuss habe, nicht nur Kino, also Filme, sondern natürlich auch Serien, natürlich auch Dokumentationen, YouTube und so weiter. Ich teile das zum Glück mit meiner Frau, die auch eine ganz, ganz große Kinogängerin ist. Wir haben uns sogar so kennengelernt, um ehrlich zu sein.
25: Wohnen mal anders. Im Schlachthofturm in Gießen. Ganz liebevoll renoviert und gestaltet. So hat sich Familie Gerwin ein echtes Denkmal gesetzt.
14: Ja, und eigentlich ist der Thomas ja auch ganz gerne hoch oben auf dem HR-Dach. Heute, da hast du aber ein bisschen mehr Boden unter den Füßen und ja, grün um die Nase. Ist es denn noch nass bei dir?
12: Nein,
0: Also wir sind hier ja im Rhein-Main-Gebiet und da ist es relativ ruhig. Wir haben heute Nachmittag jetzt schon auch wieder den ein oder anderen Schauer erlebt. Allzu viele sind es nicht, aber wenn wir uns mal die nächsten 24 Stunden angucken, dann stellen wir fest, so ein paar Schauer sind in Nordhessen doch noch möglich. Das gibt sich aber dann. Dann haben wir den sogenannten Zwischenhocheinfluss und das bedeutet, es bleibt morgen doch weitgehend trocken. Allerdings im Süden eher sonnig, ansonsten muss die Sonne schon ziemlich kämpfen, um zwischen den Wolken durchzukommen. Da ist es eher mal grau, aber alles in allem ruhig und heute Nacht ganz schön kühl. Teilweise kühlt es bis auf 7 Grad ab. Morgen dann auch nicht mehr so hochsommerlich warm, zwischen 17 und 23 Grad. Das ist so das Höchste der Gefühle, das wir hinbekommen.
14: Der Herbst, der kommt. Was macht ihr denn heute bei alle Wetter?
0: Wir reden über etwas, da kommt man ja erstmal nicht drauf. Wir reden häufig über Klimawandel und nach diesem Sommer der Hitze, da können wir darüber reden, dass man dann vielleicht gar nicht mehr so Sport machen kann, aber nicht, weil das mir auf die Pumpe geht, sondern weil der Sportplatz es nicht mehr schafft. Wenn man sich die Sportplätze in der Dürre und Hitze anguckt, da kann man ja nicht mal Fußball drauf spielen, das ist eine Katastrophe. Selbst wenn das ein Kunstbelag ist, der ist in der Hitze teilweise körnig geworden und kaputt gegangen. Wie muss man denn Sportstätten bitteschön in Zukunft bauen, damit wir also wissen, da können wir noch weiter Sport treiben. Das kläre ich gleich. Ich habe einen Gast im Studio und das wird für mich ganz spannend.
14: Ja, da fallen mir auch gleich ein paar im Odenwald ein. Danke, Thomas. Ihnen zu Hause wünsche ich jetzt noch einen schönen Feierabend. Ich freue mich, wenn wir uns morgen wiedersehen hier bei Main Tower. Bis dahin, ciao.

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0: Die haben nämlich hier so einen. 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René, hast du eine Ahnung? Schädel.
1: Ach so, ja, danke. Entschuldigung, das ist ja mein Thema.
0: Genau, Kamm, Raubtier, ne?
1: Genau, das hier sieht mir auch nach einem Waschbär aus.

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0: Die haben nämlich hier so ein. Nee. Ich würde mal fast tippen, Dachs oder Waschbär oder so. René, hast du eine Ahnung?
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5: Das ist eine coole Aufgabe.
6: Beruhigt, Nahrung im Haus zu haben, die zur Verfügung steht, falls es wirklich mal eine Situation gibt, wo dann gar nichts mehr zu essen da ist.
7: Ja, sollten wir uns alle einen Vorrat von Notfallriegeln anlegen? Das fragen wir heute bei den Ratgebern. Guten Abend. Es war ja gerade Resilienzwoche in Hessen. Da ging es unter anderem um Notvorräte für den Katastrophenfall. Und da haben wir gelernt, dass wir Essen für etwa 10 Tage zu Hause haben sollten. Wenn man nicht viel Platz hat, dann ist das eine ganze Menge. Ist das vielleicht die Lösung? Survival-Riegel, die viele Kalorien und Nährstoffe auf kleinstem Raum versprechen? Wir haben beim THW und beim Bundesamt für Bevölkerungsschutz nachgefragt.
8: Eine Box voller Survival-Food aus dem Internet. Die kleinen, kompakten Riegel werden immer häufiger online verkauft. Die Werbung verspricht: Energie jederzeit und überall auffüllen. Kein Kochen erforderlich, direkt verzehrbar. Wir bestellen eine Auswahl bei verschiedenen Herstellern. Verpackt sind die Riegel in solchen stabilen Alufolien. Von außen ist gar nicht so leicht zu erahnen, was drin ist.
9: Hat das eine Proteinriegel zu tun oder so?
10: Raumfahrtnahrung?
11: Ein Stück Butter oder so?
8: Wir zeigen die speziellen Riegel den Einsatzkräften vom Technischen Hilfswerk. Sie kennen sich mit besonderen Anforderungen aus. Doch solche Riegel sehen einige hier auch zum ersten Mal.
12: Der sieht so ein bisschen aus wie so ein Spülmaschinentab. Ist so ein bisschen porös.
8: Das Besondere, die Notfallriegel sollen zwischen 20 und 30 Jahre haltbar sein und jederzeit sofort den Hunger stillen können, wenn keine anderen Lebensmittel verfügbar sind.
11: 30 Jahre, ich lege mir das doch nicht, kauf nicht und leg das weg. Ich glaube immer an das Gute.
9: Das Erste, was ich mir jetzt dabei gedacht hatte, ist, falls das Krieg ausbricht oder sowas, falls die Menschen jetzt nicht genug Nahrung haben, dann kann man sowas, kann, aber muss halt nicht.
6: Ich habe Notfallnahrung, um beruhigt Nahrung im Haus zu haben, die zur Verfügung steht, falls es wirklich mal eine Situation gibt, wo dann gar nichts mehr zu essen da ist.
8: Die Riegel haben unterschiedliche Preise. Einige Beispiele. Dieses Energy Emergency Food mit zugesetzten Vitaminen und Mineralstoffen gibt es für 2 Euro.

0: Ist ein ziemlich trockener Keks im Allgemeinen. Aber ich denke, damit könnte man sich auf jeden Fall ernähren, um zumindest die ausreichende Energie zu bekommen, die der Körper benötigt.
1: Kann man auf jeden Fall machen in einer Notlage.
2: Und aus einigen Produkten kann sogar ein heißer Brei hergestellt werden. Dafür wird der Keks einfach mit kochendem Wasser vermengt.
1: Also so eine warme Mahlzeit, gerade bei so einem längeren Einsatz, ist schon wichtig. Gerade wenn man echt lange drin, draußen in der Kälte vielleicht sogar ist, ist so eine Mahlzeit, die warm ist, doch schon echt gut. Ja, wie eben schon gesagt, schmeckt so ähnlich wie die Kekse. Halt gerade noch ein bisschen wässrig, weil wir aus Nichterfahrungsgründen ein bisschen zu viel Wasser genommen haben.
2: Lange satt machte die Mahlzeit den THW-Mann nicht. Schon nach einer Stunde kam bei ihm das Hungergefühl wieder. Die THW-Experten empfehlen daher, sich bei einer Notlage eher ballaststoffreich zu ernähren, zum Beispiel mit Vollkornnudeln oder Hülsenfrüchten.
3: Am Ende des Tages ist es eine Frage der Organisation. Will ich etwas bei mir haben, was ich nie verbrauchen kann, was vielleicht auch relativ teuer eine Anschaffung ist? Deswegen ich selber zu Hause habe das, was ich halt eben im Alltag auch benutze. Konserven, andere haltbare Lebensmittel, dann ist das vollkommen ausreichend. Und achte einfach nur drauf, dass ich kalt essen kann und dass es haltbar ist.
2: Das Bundesamt für Bevölkerungsschutz und Katastrophenhilfe empfiehlt, einen Lebensmittelvorrat für 10 Tage im Haus zu haben.
4: Wir empfehlen ja einen lebenden Vorrat. Das heißt, man kauft Produkte neu, packt sie hinten ins Regal, nimmt die älteren vorne aus dem Regal raus, so dass das immer wieder gewälzt werden kann. Dann gibt es auch keine Lebensmittelverschwendung.
2: Die speziellen Riegel seien nicht unbedingt notwendig, so das Bundesamt. Doch was steckt genau in ihnen drin, damit sie jahrelang halten können?
5: Also 30 Jahre haltbar ist dann halt sehr viel Chemie drin. Also das ist ja kein normales Lebensmittel, außer jetzt Honig oder sowas, hält jetzt so lange, sag ich mal.
6: Weil das alles Chemie ist, ne? Muss es ja irgendwie sein.
7: Ich vermute mal möglichst wenig Feuchtigkeit, die darin enthalten ist.
2: Auf den Zutatenlisten steht hier nichts von Chemie. Bei vielen Produkten ist die Liste auch gar nicht lang. Weizenmehl, pflanzliche Öle, Zucker, Milcheiweiß. Klingt nach dem Rezept für klassische Supermarktkekse, die aber meist nicht 20 Jahre haltbar sind.
8: Die lange Haltbarkeit beruht tatsächlich gar nicht auf irgendwelchen geheimen Zusatzstoffen, sondern auf klassischen Prinzipien der Lebensmittelkonservierung. Und das ist in diesem Fall wenig Wasser und eine sehr stabile Verpackung, die das Lebensmittel vor Umwelteinflüssen wie Licht, aber auch Feuchtigkeit schützt.
2: Die Riegel haben eine hohe Energiedichte. 100 Gramm beinhalten beispielsweise bei diesem Produkt satte 475 Kilokalorien.
8: Es ist für Notfälle oder eine höhere körperliche Belastung sinnvoll, aber im normalen Alltag eben schnell zu viel. Dann bestehen komprimierte Rationen eben häufig aus Mehl, aus Zucker, aus Fetten und Eiweißkomponenten. Und da fehlen dann einfach beispielsweise sekundäre Pflanzenstoffe, zum Teil auch Ballaststoffe.
2: Und gerade die helfen dabei, eben langanhaltend satt zu bleiben. Die Riegel sind deshalb nur für bestimmte Situationen gedacht, Notfälle oder auch für besondere Abenteuertrips.
8: Dann habe ich mit diesen Rationen einfach die Möglichkeit, mit wenig Gewicht, ich möchte ja nicht viel rumschleppen, relativ viel Energie komprimiert mitzunehmen.
2: Dennoch sollten die Riegel wegen der hohen Energiedichte nur in Maßen gegessen werden.
9: Es ist gerade Fußball-Weltmeisterschaft. Wie, das haben Sie nicht gemerkt. In Frankfurt findet gerade der Transplant Football World Cup statt. Die Weltmeisterschaft der organtransplantierten Spieler und Spielerinnen. Und Kai Fischer war heute für uns da.
10: Ja, es ist schon echt beeindruckend zu sehen, mit wie viel Engagement, Ehrgeiz und Kampfeswillen die hier wirklich dabei sind. Deutschland hat gerade 5-1 gegen Wales gewonnen und steht damit jetzt im Viertelfinale dieser doch sehr besonderen Weltmeisterschaft. Und wir lassen die Jungs noch mal ein klein bisschen durchschnaufen und reden derzeit mal mit der Gastgeberin. Hallo Gudrun, schön, dass du Zeit hast.
11: Hallo, schön. Ja.
10: Wie kamt ihr auf diese Idee, eine so besondere Weltmeisterschaft hier zu machen?
11: Es gibt einfach Sportler nach Organtransplantation, die brennen für Fußball. Die wollen nur eins, Fußball spielen. Übrigens auch Mädels. Ja. Das ist das erste Mal, dass wir das, ist das zweite Mal, dass es insgesamt stattfindet. Und wir haben jetzt gleich diesen Wunsch der Mädels auch aufgenommen. Die werden jetzt nachher ihr erstes Spiel haben und in Zukunft werden die Mädels auch dabei sein.
10: Wie viele Nationen und wie viele Sportler sind denn dabei?
11: Also es sind insgesamt 15 Nationen, ja, 300 Sportler.

0: aktive Sportler, Spieler, die längst, also älteste Anreise hatten die Australier, die hier mit einem enorm großen Team angereist sind. Team Doktor, Physio, alles dabei.
1: Und ihr habt ja auch eine ganz besondere Botschaft dahinter.
0: Also unsere Botschaft ist einfach, Transplantation funktioniert, aber sie funktioniert nur dank Organspende. Und das ist unsere Botschaft. Denkt drüber nach, über Organspende, entscheidet euch. Das ist das Allerwichtigste.
1: Sehr, sehr schön, vielen Dank. Wir wollen mal kurz hier drüben bei der Mannschaft noch ein bisschen schauen, denn der Neha, der Trainer, da dürfen wir ganz kurz unterbrechen. Erstmal die Mannschaft. Erst muss die Mannschaft drauf. Jetzt gibt es eine kleine...
2: Das war so geil. Das hat so viel Spaß gemacht, euch zuzukommen. Das ist jetzt genau die Qualität, die ich so im Bild hatte, im Traum hatte. Okay? Sehr schön, Jungs. Jetzt geht's weiter. Ja!
3: Zicke-Zacke! Zicke-Zacke!
1: Ja, ordentliche Ansprache vom Trainer, denn die ersten Tage lief es nicht so gut, ne?
4: Nein, das war nicht so gut. Das Wetter hat auch so nicht mitgespielt. Aber danach haben wir uns gefangen. Dann haben wir angefangen zu spielen. Das war wirklich nicht einfach. Aber jetzt hat es geklappt.
1: Jetzt geht's wie weiter?
4: Jetzt sind wir in der Viertelfinale und dann ist dann natürlich K.O.-Runde. Aber die haben sich jetzt eingespielt und von da gesehen, denke ich mal, bin ich positiv.
1: Sehr schön. Wir wünschen euch weiterhin viel Erfolg. Und bitte schön, alle, die Lust und Laune haben, können ja noch die nächsten Tage vorbeikommen. Immer vormittags bis Freitag wird noch gespielt. Und ich wollte mal ganz kurz zum Simon gehen. Simon, hast du überhaupt schon Luft wieder?
5: Ja, habe ich.
1: Du hast ja ein Spenderherz. Wie ist das für dich, hier mitzuspielen?
5: Ja, macht super viel Spaß. Nicht nur wegen dem Wettkampf, sondern auch wegen der ganzen Community, der ganzen Leute, die da sind, aus aller Welt. Und ja, super. Jetzt haben wir gewonnen. Jetzt sind wir in der nächsten Runde. Fühlt sich natürlich noch besser an.
1: Jetzt würden ja viele sagen, vielleicht lieber etwas schonen, oder, mit so einem neuen Organ. Aber das ist bei dir gar nicht der Fall.
5: Ja, ich glaube, am Ende geht es darum, sich fit zu halten sowieso im Alltag und gleichzeitig natürlich auf seinen Körper zu hören ein bisschen. Aber ich bin auch ganz ehrlich, wenn man dann hier steht, das Adrenalin ist da, der Ehrgeiz ist da, dann ist es auch schwer, Belastungssteuerung zu machen. Dann gibt man einfach alles, was man hat.
1: Sehr schön. Dann wünschen wir euch ganz viel Erfolg. Was glaubst du, wie weit kommt ihr?
5: Finale. Ich glaube, wir gewinnen.
1: Dann wünsche ich euch ganz viel Spaß. Dankeschön, dass wir da sein durften. Und wie gesagt, wenn Sie Lust und Laune haben, einfach in den nächsten Tagen hier noch vorbeikommen ins Stadion nach Frankfurt am Bornheimer Hang. Immer vormittags wird hier noch gespielt. Wir wünschen ganz viel Spaß.
6: Am Freitagvormittag ist Finale und Deutschland hat wohl gute Karten, dabei zu sein. Danke, Kai. Man kann künstliche Intelligenz in letzter Konsequenz gruselig finden und sie gleichzeitig praktisch für den Alltag nutzen. Immer öfter sieht man jetzt KI-generierte Ideen zur Wohnraumgestaltung. Und da haben wir uns überlegt, wir versuchen mal, ein Bad mit KI zu planen.
7: Das Bad im geerbten Haus ist alt und es ist hässlich. Diese Brauntöne, diese Blumenfliesen, die Holzdecke und erst die Armaturen aus gebürstetem Messing. War mal schick, heute nicht mehr jedermanns Geschmack.
8: Nein, meiner auch nicht. Und ich würde sagen, jemand, der das mag, der ist nur noch schwer zu finden. Ja, hier muss einiges gemacht werden. Hier muss eigentlich alles gemacht werden, wenn man das so sieht. Und ja, ich hätte gerne ein paar Anpassungen. Ich hätte gerne eine große Dusche. Deswegen kommt die vielleicht rüber, da wo die Badewanne ist. Hauptsache modern.
7: Marvin möchte sich bei der Neugestaltung seines Bads von einem KI-Tool helfen lassen und tut zunächst das für ihn Naheliegendste.
8: Ich frage jetzt einfach mal ChatGPT, weil es das bekannteste ist und dann schauen wir mal, was rauskommt.
7: Und zwar bei der kostenfreien Basisversion. Nach 10 Sekunden ist das Ergebnis da.
8: ChatGPT möchte Fotos, möchte eine Skizze, braucht die Maße von dem Badezimmer, wie die optimale Anordnung wäre, was für Möbel, Beleuchtung, allen möglichen Kram. Ich fühle mich durch den ganzen Prozess geleitet und das ist erstmal ein gutes Zeichen.
7: Marvin macht alles wie von der KI gewünscht. Er misst sein Bad detailliert aus, macht eine Skizze vom Grundriss und trägt alle Maße penibel ein. Anschließend macht er die von ChatGPT gewünschten Fotos. Zurück am Rechner lädt er alles hoch. Jetzt ist er gespannt, was das Programm so ausspuckt. Nach etwa 20 Sekunden das Ergebnis. 3 grobe Stilvorschläge. Alle Bilder aus der gleichen Perspektive. Naja. Marvin gibt dem Programm mehrere Chancen für einen konkreten Planungsentwurf. Aber was er bekommt, sind wirre Halluzinationen. Nichts passt zusammen.
8: Die Badewanne ist an einer komplett falschen Stelle. Waschbecken, Toilette, nichts macht Sinn. Die Tür ist woanders. Also der Raum ist einfach nicht mein Raum. Dass es so schlecht wird, habe ich nicht gedacht. Ein Punkt von 10.
7: ChatGPT war es schon mal nicht. Aber es gibt ja viele KI-basierte Extraprogramme zur Raumplanung. Marvin probiert eins dieser Programme aus, das ChatGPT ihm empfohlen hat. Planner 5D. Kosten pro Monat 33 Euro. Das muss doch jetzt was werden. Den Grundriss nach der Skizze automatisch zu erstellen, hat schon mal nicht funktioniert. Marvin kann ihn aber selbst zusammenpuzzeln, ebenso die Anordnung der Badezimmermöbel. Die 3D-Animationen gefallen ihm, inspirierend. Das Endresultat aber ist wieder halluziniert.
8: Er hat einfach das Waschbecken an der Position von dem Fenster platziert und auch den Spiegel. Das heißt, ich habe in dem Raum gar kein Fenster mehr. Und dann frage ich mich, wofür ist dieses Programm kostenpflichtig? Also ich sehe hier vielleicht einen minimalen Unterschied von der Optik, von dem Eindruck zu ChatGPT, aber das Ergebnis hilft mir genauso wenig weiter.
7: Gordon Wülfrath ist Profi für Badgestaltung. Er unterhält einen Fachbetrieb. Marvin hat ihn gebeten, sich sein Bad mal anzuschauen. Wülfrath soll ihm mal mit seinen Mitteln zeigen, wie er eine Badrenovierung plant. Der Experte macht zusätzlich zu Marvins Skizze noch selbst ein paar Messungen. Er hält nicht viel von KI zur Badplanung, viel zu grob. Nur der Mensch mit seiner Erfahrung, sagt er, könne beurteilen, worauf es ankommt.
9: Wo sind die Leitungswege? Worauf müssen wir achten? Können wir das WC einfach versetzen? Ist dann die 100er Leitung, die wir benötigen, vielleicht am falschen Platz? Können wir sie verändern? Das kann nicht eine KI wissen. KI kann schöne Bilder machen. Um eine Inspiration zu bekommen, definitiv ist es gut. Um wirklich was umzusetzen, auch was technisch ist, nein.
7: Am nächsten Tag kann Marvin sich in Wülfraths Fachbetrieb das Ergebnis im Showroom ansehen. Ist das nicht KI-basierte Profiprogramm so viel besser als die zugegeben sehr dürftigen KI-Tools? Marvin sieht sofort ja, und zwar um Welten. Bei diesem allerdings auch mehrere tausend Euro teuren Profiprogramm stimmt jeder Millimeter. Alles ist schon auf praktische Realisierbarkeit abgestimmt. Die Maße sind verbindlich, alles kann aber noch im Beisein des Kunden verändert und modifiziert werden. Positionen, Armaturen, Materialien, Farben. Der große Vorteil gegenüber KI-Tools? Diese schönen Bilder basieren nicht auf künstlicher Intelligenz, sondern auf Realität. Wülfrath kann mit seinem Programm nämlich auf einen riesigen Fundus der Materialien, Bauteile und Möbel der Hersteller zurückgreifen.
9: Wir haben nicht nur einfach visuelle Bilder, sondern die Armaturen oder die Möbel, die wir da zeigen, sind immer die Originale, die wir dann auch so bestellen. Und dann sieht hinterher auch dieses Badezimmer genauso aus, wie wir es geplant haben, weil wir originale Möbel, originale Armaturen, originale Duschen da drin verplant haben.
7: Genauso also wäre das Bad nun 1:1 umsetzbar. Marvins Gesamtbilanz.
8: KI-Programme für den Nutzen absolut unbrauchbar. Das Profi-Programm komplett eine andere Liga. Und ich habe mich sehr über das Ergebnis gefreut. Ich war positiv überrascht. Und scheinbar braucht man da einen Profi.
7: Und bei dem können diese schönen virtuellen Bilder dann auch in ein echtes, reales, schönes Bad verwandelt werden. Die Bauarbeiten können beginnen.
6: Ökostrom boomt und ist ja auch dank der immer weiter ausgebauten erneuerbaren Energien bezahlbar geworden. Es gibt unfassbar viele Ökostromtarife, aber leider ist nicht alles, was Öko heißt, tatsächlich so grün, wie die Unternehmen uns weismachen wollen. Wir schauen genauer hin.
10: Was ist Ihnen beim Strom wichtig? Wir fragen Passanten in einer Fußgängerzone.
11: Dass es grüner Strom ist, dass es Ökostrom ist, dass es aus erneuerbaren Energien gemacht wird.
12: Der Preis ist einfach wichtig.
13: Dass er aus einer ökologischen Quelle stammt.
14: Dass das umweltfreundlich ist.
15: Preis ist natürlich auch wichtig, immer.
10: Was glauben Sie, wie viel Ökostrom, wie viel fossilen Strom produzieren wir im Moment in Deutschland in Prozent?
12: 30-35%, 70%.
16: Wäre jetzt meine Meinung dazu.
17: 10%.
18: 10% Ökostrom.
16: Ja.
10: Tatsächlich ist es genau andersrum.
13: Ach, echt? Super. Ja, okay.
10: Nämlich inzwischen 60% Ökostrom und nur noch 40% fossiler Strom.
12: Ehrlich?
13: Fossiler Strom. Echt? Ah, okay.
15: Nein. Herrlich.
10: Ökostrom kommt bei uns Verbrauchern gut an, sagt die Verbraucherzentrale.
17: Ja, in der Tat ist es so. Also ungefähr 2/3 aller Stromkundinnen und Stromkunden in Deutschland, die haben sich jetzt schon für

0: Ökostromtarif entschieden. Und ja, Ökostrom kostet auch in etwa so viel wie andere wettbewerbliche Tarife, also mischt da vorne mit. Und ist auf jeden Fall auch deutlich günstiger als die ohnehin sehr teure Grundversorgung.
1: Ökostrom ist also das neue Normal. Läuft, oder? Nun nicht ganz. Schauen wir uns die Stromproduktion etwas genauer an. Strom wird in Deutschland entweder aus fossilen Brennstoffen oder aus erneuerbaren Energien hergestellt. Aber egal wie der Strom produziert wird, er fließt in ein und dasselbe Stromnetz. Das heißt, der Strom aus den Erneuerbaren vermischt sich mit dem konventionellen Strom. Man spricht jetzt von grauem Strom. Für den Verbraucher macht es genau das kompliziert und schwer nachvollziehbar. Was ist nun richtiger Ökostrom?
2: Das weiß ich ja leider nicht. Das kann ich nicht überprüfen.
3: Weil vielleicht der größere Anteil Ökostrom ist?
4: Wird ja alles in einen Pott reingeschmissen, ne? Im Endeffekt hast du einen bunten Mix.
1: Und dieser bunte Mix wird durch einen Trick wieder zu Ökostrom, nämlich mit Herkunftsnachweisen. Um einen Ökostromtarif anbieten zu dürfen, müssen die Versorger solche Herkunftsnachweise bei Ökostromproduzenten kaufen. Die werden aus wettbewerbsrechtlichen Gründen häufig im Ausland erworben. Zum Beispiel bei Wasserkraftwerken in Norwegen oder Österreich. Das Problem dabei? Häufig sind das alte Anlagen. Wer solche Herkunftsnachweise bezieht, tut wenig für die Energiewende.
0: Die Herkunftsnachweise, die sagen auf jeden Fall noch nichts über die Qualität des Ökostroms aus. Dadurch wird der Stromsee halt eben nicht grüner. Ja, und wenn ich ein Stromkunde bin oder Stromkundinnen und Kunden, die Ökostrom beziehen wollen, die erwarten eigentlich, wenn ich Ökostrom beziehe, dass sie ja, fürs Klima etwas Gutes tun. Und das ist halt eben oft nicht der Fall.
1: Nur weil Stromunternehmen ihren Tarif Ökostrom nennen, heißt das nicht, dass sie aktiv am Ausbau der erneuerbaren Energien teilnehmen. Zum Beispiel haben die meisten bei Verivox gelisteten Tarife entweder ein Öko-Zeichen oder ein Öko-Plus-Zeichen. Zur Erklärung heißt es, mit Öko gekennzeichneter Strom kommt zu 100% aus erneuerbaren Energien. Das ist aber genau der Strom, der über die ausländischen Herkunftsnachweise zu Ökostrom wurde. Beim Öko-Plus-Zeichen heißt es, der Versorger fördert aktiv den Ausbau der Ökostromproduktion. Und das ist entscheidend, meint Christian Knops. Er ist Geschäftsführer des Ökostromzertifizierers Grüner Stromlabel. Wer dieses Label haben möchte, muss aktiv in Energiewendeprojekte investieren.
5: Pro Kilowattstunde wird ein Betrag, 0,5 Cent, in erneuerbare Energien investiert. Und dadurch ergibt sich eine Ausbauwirkung. Dadurch ist zumindest garantiert, dass das Geld, was die Verbraucherinnen und Verbraucher investiert in ihr Ökostromprodukt, auch in erneuerbare Energien gehen.
1: Die strengen Kriterien von Grüner Stromlabel erfüllt zum Beispiel der Ökostrom von Westfalenwind.
6: Ja, kommt hier aus dem Paderborner Land.
1: Andreas Schmidt ist Geschäftsführer des Stromerzeugers. Der Wind in 130 Meter Höhe macht das Paderborner Land zu einer lohnenden Region für Ökostromprojekte.
6: Das müssen allerdings auch Projekte sein, die man nicht sowieso gemacht hätte, also die nicht von sich aus schon wirtschaftlich gewesen wären, dass wir als Investor die Anlagen auch gebaut hätten, sondern das müssen Anlagen sein, die eine Zusätzlichkeit hervorrufen.
1: Zum Beispiel dieses Rechenzentrum am Fuße der Windkraftanlage.
6: Das ist schon sehr effizient, weil wir den Strom aus der Anlage hier direkt nutzen können.
1: Direkter können Stromerzeugung und Verbrauch nicht zusammenliegen. Und dafür hat Schmidt auch schon Preise eingesammelt. Sein neuestes Projekt sind diese Batteriespeicher. Die sind unverzichtbar, wenn man die Energiewende vorantreiben will. Denn die Batterien sorgen dafür,
6: dass die Windkraftanlage genau dann den Strom in das Netz einspeist, wenn wir als Verbraucher den Strom brauchen. Und somit können wir die Netze auch besser auslasten.
1: Wer genau wissen will, woher sein Strom kommt, der kann das auf der Homepage seines Stromversorgers erfahren, empfiehlt die Verbraucherzentrale.
0: Die Stromkennzeichnung, das sind Kuchendiagramme, die einmal zeigen, wie sich mein Strom für mein persönliches Stromprodukt zusammensetzt. Aber die Stromkennzeichnung zeigt auch, wie ein Stromanbieter insgesamt Strom einkauft, sodass man sehen kann, wie grün ist der Anbieter quasi insgesamt über seine Beschaffungsstrategie hinweg.
1: Dann weiß man auch, wie öko der Strom aus der eigenen Steckdose wirklich ist.
7: Jetzt kommen wir zu unserer Serie Tierische Mitbewohner. Weil sie bei Gefahr eher stehen bleiben und die Lage erstmal analysieren, werden sie fälschlicherweise oft als stur empfunden. Es geht um Esel, die in Wirklichkeit ganz wunderbare Mitbewohner sind.
8: Das mit der Ampel hat Esel Charlie schnell gecheckt. Sein treuer Begleiter Ernst König hat es ihm beigebracht.

0: Dumm ist Charlie keinesfalls. Und richtig knuffig. Am liebsten sind die zwei dort unterwegs, wo richtig viel los ist.
1: Entschuldigung, dürfen wir Ihren Drahtesel überholen?
0: Ernst und Charlie, was für eine Beziehung.
1: Es ist seit 17 Jahren gewachsen und wurde immer intensiver. Es ist einfach ein Partner, der mit einem durch dick und dünn geht und natürlich mal stehen bleibt. Komm.
0: Wenn die beiden spazieren gehen, dann sind sie ein echter Hingucker in der Stadt.
1: Er ist nur neugierig. Er guckt nur, was sie auf dem Teller haben. Ja. Halt mal die Hand hin. Guck mal, da gibt's was Feines. Es sind schöne Begegnungen und er ist ja auch sehr defensiv. Er bellt nicht, er schreit nicht. Das macht er meistens zu Hause oder morgens. Und ja, er bringt ein bisschen gute Laune in die Stadt.
2: Wirklich?
1: Schön. Bleibst du gerade mal hier stehen? Ich hole jetzt den Weckli, okay?
0: Und Charlie bleibt. Kann ja nicht so lange dauern da drin, beim Bäcker. Was einfach aussieht, hat Ernst mit Charlie intensiv trainiert.
1: Verpflegung für unterwegs. Das war auch viel Arbeit natürlich und viel Geduld und viel Karotten.
0: Esel zählen zu den ältesten Haustieren der Menschen. Früher als Arbeitstier werden sie heutzutage bei uns vor allem als Liebhabertiere gehalten. Esel sind ausgesprochen intelligent, gelassen und sie sind sehr anhänglich. Zu ihren Menschen bauen sie eine enge Bindung auf. Bei der kleinen Thea beruht das auf Gegenseitigkeit. Die innige Nähe zum Tier hat sie quasi in die Wiege gelegt bekommen. Auf dem Hof ihres Papas leben 13 Esel. Thea liebt sie alle. Aber ein ganz besonderes Verhältnis hat sie zu Meeres.
3: Das war so der erste Esel, wo sie sich rangetraut hat, weil der Meeres ist noch klein.
4: Krei, wie ich. Ich will auch Krei. Meeres ist da.
3: Komm, du führst uns hin.
4: Genau auf den Berg ist der Meeres. Ha, pop den Meeres.
0: Thea und Meeres sind zusammen aufgewachsen. Meeres kam als Fohlen auf den Hof. Es scheint eine ganz große Liebe. Auf beiden Seiten.
4: Meeres, willst du mit mir laufen? Hopp, hopp. Super, Meeres.
3: Eselkinder sind normalerweise nicht so brav. Die testen viel aus, die sind frech, die lassen sich wenig gefallen. Also das mit dem Meeres war auf jeden Fall ein Glücksgriff. Dass er so gut mitmacht, ist schon sein Charakter und nicht selbstverständlich.
0: Seit sie laufen kann, hilft Thea ihrem Papa mit den Eseln.
3: Es hat angefangen mit Misten und Bürsten. Und vor einem halben Jahr oder so hat sie angefangen, auch die Hufe sauber zu machen.
0: Das klappt nicht jedes Mal.
4: Eins, zwei. Er will nicht. Papa, kannst du ihn wieder ein bisschen streicheln?
3: Ja. Alles gut, ich streichel den wieder, okay? Lass dir viel Zeit und mach ganz vorsichtig. Okay? Der Meeres ist auch nur ein Kind.
4: Jetzt.
0: Wie schafft er das mit gerade mal 3 Jahren?
3: Weil sie sich so sicher ist, dass sie das kann. Und dann ist das für den Meeres auch okay.
4: Fertig. Super. Machen wir jetzt Wanderung?
0: Die Wanderung von Ernst und Charlie ist noch im vollen Gange. Das harte Pflaster ist für den Esel kein Problem. Beim Ordnungsamt hat sich Ernst König das Okay geholt. Spaziergang mit Esel in der Innenstadt erlaubt.
1: Bei mir auf dem Dorf ist es ein bisschen langweilig. Da tut sich wenig. Und er lernt einfach dazu. Er erweitert sein Repertoire. Er trifft gern Menschen, Kinder, Erwachsene. Und das macht uns beiden Spaß.
0: So wie die regelmäßigen Besuche in der Kinderuniklinik. Hier warten schon die größten Fans von Charlie. Die kleinen Patienten dort macht er richtig glücklich mit seiner sanften Gelassenheit und Ruhe.
1: Ganz weich die Ohren, ne? Ja, genau.
0: Charlie und Ernst. Den beiden begegnet wirklich jeder gerne.
1: Guck mal.
0: So ein Esel macht einfach glücklich.
1: Ich möchte ein bisschen weitergeben, ja. Nicht nur für mich. Allein im Wald spazieren gehen oder am Rhein machen wir auch. Aber ab und zu auch mal die Leute ein bisschen zum Schmunzeln bringen.
0: Für die einen ist es nur ein Esel, für andere ein wirklich guter Freund.
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Guten Abend hier bei Allewetter. Schön, dass Sie eingeschaltet haben und schön, dass ich draußen stehen kann, ohne dass ich einen Schirm brauche. Wobei, ich finde es ja auch toll, wenn es derzeit regnet, aber also für die Sendung ist es jetzt schon mal einfacher, wenn ich gerade nicht nass werde. Wobei wir ja im Moment schon auch Regenechos haben. Ich habe eben mal aufs Regenradar geguckt bei Hauptschwender. Das ist dann auch schon mal kräftiger. Also es können dann noch so ein paar Schauer auch in den nächsten Stunden unterwegs sein. Ist nicht allzu viel, aber da ist durchaus Intensität mit im Spiel. Das heißt, da kommt es mal kurz ganz schön kräftig herunter. Wir werden über das Thema Regen gleich noch ein bisschen mehr reden. Und über tropische Wirbelstürme, aber vorher geht's verhältnismäßig entspannt auf einen Blick in den heutigen Tag. Wir waren in der Fuldaaue unterwegs, in Kassel.

0: Ja, das inspiriert doch eigentlich zu sagen, Mensch, wenn man unter der Woche Zeit hat, dann einfach mal da unterwegs sein und das genießen. Es ist ja ganz schön in der Natur und es hat ja jetzt auch immer wieder mal geregnet. Trotzdem muss man sagen, also Herbstarbeit im Hessenpark, das ist aufgrund der sehr lang anhaltenden Dürre in diesem Jahr alles andere als einfach, hat Jochen Schmidt heute gelernt.
1: Man sieht, obwohl wir jetzt ja am Wochenende tatsächlich mal so, ich denke 10, 15, manchmal 20 Liter Regen hatten pro Quadratmeter, ist es hier immer noch so trocken, weil der Boden das nach unten einfach wegsaugt.
2: Eigentlich, erklärt Volker, eigentlich ist der Boden hier schwer, lehmig. Aber dann sieh dir die Reifen an vom Schlepper. Da bleibt nichts kleben. Schlamm? Schon mal gar nicht. Wir sind im Hessenpark in Neuansbach. Freilichtmuseum ohne Landwirtschaft ist wie Cowboy ohne Hut. Geht halt nicht, gehört zusammen. Hier soll Roggen gesät werden. Gepflügt war schon, jetzt wird gegrubbert, aufgelockert. Das Saatbett fürs Korn fällt, wenn es nur nicht so verdammt trocken wäre.
1: Es gibt ja so eine Faustregel, 1 Liter pro Quadratmeter Regen durchfeuchtet ungefähr 1 Zentimeter Boden. Und dann kann man sich ausrechnen, die Pflanzen wurzeln ja so bis 30 Zentimeter. Also wenn der Boden wirklich total trocken ist, was er dieses Jahr ja quasi ständig war im Sommer, dann bräuchten wir 30 Liter, um den mal wieder zu durchfeuchten. Und das hatten wir nie.
2: Und es gibt noch eine zweite Rechenaufgabe für Bauern.
1: Das kostet auch Sprit in der Landwirtschaft. Ja. Also bei dem Preis im Moment muss man da ja echt überlegen, ob man noch mal drüber fährt oder wie man bearbeitet.
2: Apropos, mal eben zwischendrin zum finalen Aufheulen. Hessenpark nebenan, Tanke von früher, die Älteren werden sich erinnern. 92,1 Pfennig macht heute 47 Cent. Ach, lass uns schnell das Thema wechseln. Wird aber auch nicht schöner. Futterrüben ist kurz vor Rübe ab, also Ernte.
1: Die brauchen viel Wasser und die haben dieses Jahr richtig gelitten. Also hier die Fläche. Man sieht ja, wie groß die jetzt sind. Normalerweise müssten die schon erntefähig sein. Und jetzt haben wir hier so Mini-Rübchen unten dran. Natürlich nicht das, was man erwartet.
2: In 2 Wochen wären die eigentlich reif. Aber da ist wohl nichts mehr zu wollen. Kannst du Rübsal blasen, wie du willst. Aber der Klimawandel wird auch uns voll treffen. Ich sag nur Zuckerkonsum.
1: Also wenn wir solche extrem trockenen Jahre bekommen, auch mit diesen Höchsttemperaturen im Sommer, dann glaube ich, dass das den Zuckerrübenanbau stark beeinflussen wird, um das mal vorsichtig auszudrücken.
2: Gut, ein bisschen was kannst du dran schrauben. Wenigstens hier im Freilichtmuseum, 200 Meter weiter. Die gleichen Rüben, nur anders. Auch noch nicht ausgewachsen, aber darüber müssen wir jetzt nicht reden. Nur, warum ist das so?
1: Man sieht ja im Hintergrund Hecken, die bremsen die Windgeschwindigkeit. Und dadurch hat man, also wir schattieren natürlich auch ein bisschen, aber allein, glaube ich, durch diesen weniger Wind trocknet es weniger aus.
2: Siehst du, kleine Ursache, große Wirkung. Alte Ideen einfach mal neu gedacht. Hast du wieder was gelernt? In Hessens größtem Freilichtmuseum, im Hessenpark.
0: Und da sieht man mal wieder, was so Hecken ausmachen können, dass die Windbremse dafür sorgt, dass mehr Wasser da ist. Kommt man nicht unbedingt drauf. Tolle Idee. Apropos Wasser, wie war das denn nun heute? Schauen wir uns noch mal den Radarfilm an seit den sehr frühen, frühen Stunden. Das ist das, was Sie vielleicht vor dem Aufstehen schon mitbekommen haben, je nachdem, wann Sie aus dem Bett rauskrabbeln mussten, dass sich da ein paar Schauer, jeweils ein schmales Band, das kam schnell, das ging schnell. Im Laufe des Nachmittags hat sich ja dann noch mal ein neues Schauerband entwickelt. Währenddessen ist der Hauptregen schon in Richtung Bayern und Sachsen abgezogen. Und die Temperaturen heute ja ganz andere als gestern, also nichts mehr im echt sommerlichen Bereich. Rüdesheim heute Mittag 21 Grad in 2 Metern Höhe. Am Boden war es ein bisschen wärmer, die 25. Das Spannende, finde ich, sind die Temperaturen im Boden. In 5 cm Tiefe immer noch 24 Grad, 22 in einem halben Meter. Immer noch über 20 Grad in 1 Meter Tiefe. Das heißt, der Boden unter unseren Füßen ist nach diesem Sommer wahnsinnig aufgeheizt. Genauso aufgeheizt wie die Weltmeere und der Atlantik. Da ist eigentlich Mitte September oder am 10. September der Höhepunkt der Hurrikansaison. Über 100 Jahre hochgerechnet ist das die Zeit, wo die meisten Hurricanes stattfinden? Sie sehen diese Entwicklung, da sieht man sehr gut, also Anfang Dezember ist die Hurricane-Saison im Atlantik eigentlich vorüber. Wobei in diesem Jahr ist alles anders. Ja, wir haben El Niño, das verändert viele Dinge, aber wir haben eine sehr ruhige Hurricane-Saison. Normalerweise haben wir im Atlantik 14 tropische Stürme, die Hälfte davon sind Hurricanes, also sind so schnell, dass man sie Hurricanes nennt. Aber in diesem Jahr 5 Tropenstürme, nichts Außergewöhnliches und kein einziger Hurricane. Seit dem 3. September gar kein Sturm. Und ein Grund ist, dass wir gerade in den mittleren Luftschichten, also da, wo sich gerne Wolken bilden, da ist die Luft zu trocken. Da reicht's nicht. Und der andere Grund ist, dass wir hier sehen, nämlich sehr schematisch. Stellen Sie sich vor, das ist ein Hurricane, mehrere hundert Kilometer Durchmesser. Und der funktioniert nur deswegen gut, weil er sehr senkrecht nach oben geht. Dann kann er sich wie so eine Säule schön drehen. Weil wir aber sehr lange schon zu starke Höhenwinde haben, wird das Ding so geneigt. Und dann zerreißt den Hurricane, weil er dann natürlich nicht mehr gut zentriert sich drehen kann. Deswegen können sich eben diese Tropenstürme nicht so entwickeln, wie man das sonst gewohnt ist. Da hat die warme Situation oder die ungewöhnliche Situation auch mal einen Vorteil. Eine Menge Nachteile hatten wir uns ja schon eingefangen über den Sommer. Frau Degraff, herzlich willkommen. Sie sind vom Öko-Institut. Und wir müssen über etwas reden, was ja viele erlebt haben, aber nicht darüber nachgedacht haben, dass das eigentlich auch mal ein Forschungsprojekt sein sollte, nämlich Sport im Freien durch den Klimawandel, so wie das, was wir jetzt in diesem Jahr zum Teil zumindest erlebt haben. Und da meine ich nicht, dass Leute nicht mehr dann so fit sind, wenn es zu heiß ist, sondern dass die Sportstätten nicht mehr mitmachen. Das ist echt ein Thema, gell?
3: Ja, auf jeden Fall. Erstmal herzlich willkommen. Schön, dass ich da sein kann. Auf jeden Fall, wir haben ein interessantes Projekt mit dem FSV Kappel bearbeitet zu Klimaanpassungskonzept des Vereins, um dort zu sehen, wie kann sich der Verein aufstellen für die Zukunft, wenn es jetzt immer heißer wird, es mehr Starkregenereignisse geben wird. Ich habe dafür auch ein Foto mitgebracht. Vielleicht können wir das einblenden. Ja. Genau, da sieht man es. Man erkennt ganz gut, wie so Sportanlagen aufgebaut sind bei uns. Egal, ob jetzt Fußball, Hockey, Tennis, Beachvolleyball. Das ist ja
0: alles frei.
3: Alles frei, genau. Man hat eine direkte Sonneneinstrahlung dort auf der Spielfläche. Auch die Auswechselbänke oder Bereiche, wo man sich mal ausruhen könnte dabei mit den Auswechselspielern, sind in der Regel nicht verschattet. Jetzt hier beim FSV Kappel sieht man auch noch, sind Plexiglasscheiben, schützen gegen Regen, aber sind natürlich noch mal bei extremer Hitze zusätzlich ein Bereich, wo sich besonders aufheizt.
0: Ja, wir leben ja in einer Region, die eigentlich auf Kälte ausgelegt ist, in allen Bereichen. Ja, wir können gut heizen, auch Wohnungen. Mhm. Und so ist es irgendwie auch bei Sportstätten, aber das geht ja so nicht mehr weiter.
3: Nein, wir sehen auch beim Sport, da sind die Sportler, treffen sich unterschiedliche Altersgruppen, um sich wirklich auch anzustrengen. Sie wollen sich messen, sie wollen auch körperlich sich anstrengen und an die Grenzen gehen. Und das ist dann natürlich noch mit der Hitze zusätzlich eine Belastung für den Körper. Und beim Sport haben wir auch unterschiedliche Altersstrukturen. Und da gehört auch die sogenannte vulnerable Gruppe dazu. Das sind Kinder und Jugendliche, deren Temperaturausgleichssystem noch nicht vollständig entwickelt ist, oder Senioren. Und das ist nochmal auch ein gesundheitliches Thema, was auf jeden Fall bedacht werden muss, wo es Möglichkeiten geben sollte, dass man sich auch im Schatten aufhält, dass es weniger versiegelt wird, um auch dort mikroklimamäßig was sich weiterzuentwickeln.
0: Ja, jetzt haben wir freie Fläche, das ist das eine. Und das, was ja der Trend mehr und mehr ist, ich sehe es auch im persönlichen Umfeld, also hier in der Nachbarschaft zum Hessischen Rundfunk beispielsweise, aber auch woanders, dass das häufig gar kein echter Rasen mehr ist auf so einem Sportplatz, sondern dass das Kunstrasen ist. Ja. Macht es das besser oder schlechter? Also es sieht immer grün aus, das muss man sagen.
3: Genau, man kann ihn gut bespielen, aber es ist bei der Hitze auf jeden Fall ein Thema, dass sich der Kunstrasen noch mal deutlich mehr aufheizt. Wenn wir eine Lufttemperatur von 35 Grad haben, ist es dort bis zu 55 Grad heiß, also es verstärkt die Situation der Hitze auf jeden Fall. Und in der Regel ist es im Breitensport auch nicht so, dass das Abflusssystem gegeben ist. Im Spitzensport, Leistungssport gibt es da Greenkeeper, die sich extra darum kümmern, dass dann mit Regulen und Drainagen das Wasser gut abfließen kann. Aber im Breitensport ist es häufig so, dass das Wasser dann stehen bleibt und nicht abfließen kann.
0: Das heißt, dann ist er auch unbespielbar, faktisch. Und wir müssen auf der einen Seite mehr mit Hitze und Dürre rechnen, auf der anderen Seite mit Starkregenereignissen. Glauben Sie, dass man wirklich viele Sportstätten auch in Hessen da anfassen muss, weil das so nicht mehr geht?
3: Ja, ich glaube, man hat es auch eben auf dem Bild gesehen. Es ist einfach eine extrem große Fläche. Ob es jetzt auch nur der Sportplatz selber ist, aber auch die Bereiche, wo die Zuschauer sich aufhalten, wie die Vereinsheime auch gebaut sind.
0: Und es ist ja eigentlich eine schöne Anlage. Man würde sagen, Mensch, das ist doch toll.
3: Genau, es ist eine super Anlage. Genau, man sieht sie wieder. Es ist aber auch wirklich sehr versiegelt und verschlossen. Es ist zwar außenrum begrünt, aber in der Nähe dann weniger. Der Zuschauerbereich ist auch in der Regel überhaupt nicht oder nur zum gewissen Teil überdacht und bietet auch kaum Schutz. Und die Vereinsheime haben in der Regel große Fensterfronten, um das Spielgeschehen zu verfolgen. Vielleicht noch bodennahe Fenster und Türen, dass auch bei Starkregen dann schnell Wasser reinlaufen
0: kann. Okay, jetzt haben wir viele Probleme gesprochen. Vielleicht noch mal ganz kurz, was gibt es denn an Lösungen? Weil man kann ja kein Dach drüber ziehen. Also das will man ja nicht.
3: Genau, nee, also ein Dach drüber ziehen nicht, aber die Bereiche draußen drumherum zu entsiegeln, um dort Möglichkeiten zu schaffen, dass das Wasser abfließen kann und versickern kann, aber auch zu begrünen, um natürlich dann auch das Mikroklima zu verbessern und auch zu kühlen. Denn es hat auch die kühlende Wirkung, zum Beispiel eine Fassadenbegrünung, kann innere Temperatur über 10 Grad abkühlen.
0: Mehr Bäume im Umfeld.
3: Auf jeden Fall, ja.
0: Das sind ja Vereine, da gibt es, glaube ich, auch engagierte Menschen, die da Lust drauf haben, das zu machen. Das kann man, glaube ich, allen mitgeben, weil das wird uns vermehrt treffen. Dankeschön an dieser Stelle, Frau Dekarp. Schönen Abend Ihnen. Und wir schauen jetzt auf das Wetter der nächsten Stunden. Und wir haben den einen Wolkenarm, der jetzt noch im Süden Deutschlands hängt, der zieht raus. Morgen dann zum Abend kommt von Nordwesten ein neuer, bleibt uns aber erstmal ein Stück weit verschont. Wenn Sie gerne mehr Wasser möchten, dann muss ich sagen, leider. Die Höchsttemperaturen sind nicht mehr im hochsommerlichen Bereich. Heute hatten wir hier im Südosten noch 28 Grad. Das kriegen wir nicht mehr hin. Es ist eine kältere Luft jetzt nach den Schauern eingeflossen. Und in dieser kälteren Luft geht es relativ ruhig in den Abend hinein und in die Nacht hinein. Sie sehen es, Wechselspiel aus Wolken und klarem Himmel. Und auch morgen haben wir ganz ordentlich Sonnenschein. Im Süden etwas mehr als im Norden. Da zieht es dann gerade zum Abend hin doch etwas zu. Aber es bleibt weitgehend trocken. Das Ganze bei Frühwerten meistens so zwischen 8 und 10 Grad. Aber Sie sehen es, da kann auch mal eine 7 zum Beispiel in der Rhön dabei sein. Die Nachmittagstemperaturen nicht sommerlich. Denn da bräuchten wir 25. Wir kommen aber nur auf herbstgemäße 17 bis 21 Grad im Norden und ein bisschen mehr ist es im Süden Hessens. Aber das ist ein Temperaturniveau, das für die meisten Menschen sehr angenehm ist. Das heißt, Wetterfühlige haben morgen nichts zu klagen, außer sie werden vom Kaktus gepiekst. Aber da tut sich nichts. Auch bei den Pollen fliegt kaum was, Gräser und Ambrosia kaum ein Thema. Die weiteren Aussichten, Freitag einzelne Schauer, der Samstag ist erstmal über lange Strecken trocken, dann zieht zum Abend hin von Norden was herein, der Sonntag insgesamt wechselhafter, Temperaturniveau bewegt sich kaum. Schönen Abend, tschüss.

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10: Hallo und willkommen zur Hessenschau. Schön, dass Sie dabei sind. Was können wir uns noch leisten? Wo muss gespart werden? Und wo sollte investiert werden? Darum ging es heute im Landtag. Hessens Finanzminister Alexander Lorz hat heute den Haushaltsentwurf für das kommende Jahr vorgestellt. Wir werden gleich mit ihm darüber sprechen und schauen erstmal, was er vorhat und wie die Opposition seine Pläne aufgenommen hat.
11: Vor uns hat sich ein großer Berg aufgetürmt. Wir haben uns jetzt daran gemacht, diesen Berg zu bewältigen. Wir haben schon in den letzten beiden Jahren mit den Haushalten, sind wir schon da etwas hochgekraxelt.
12: Finanzminister Lorz im Bergsteigermodus. Vor ihm der Haushaltsberg für das kommende Jahr. Der sieht Einnahmen von rund 39 Milliarden Euro vor, etwas mehr als im Jahr zuvor. Aber auch Ausgaben von fast 42 Milliarden Euro. Deshalb will das Land 1,7 Milliarden Euro neue Schulden aufnehmen. Der Rest wird aus Rücklagen finanziert.
11: Die Lage ist schwierig. Wir haben weiterhin eine anhaltende Wachstumsschwäche in ganz Deutschland. Das schränkt unsere Spielräume auch weiterhin massiv ein.
12: Wofür ist noch Geld da? Investieren will die schwarz-rote Landesregierung vor allem in den Bereichen Wirtschaft und Infrastruktur, innere Sicherheit und Bildung. Die Kosten für Personal und Finanzhilfen verschlingen rund 2/3 der Ausgaben. Unter Finanzhilfen fallen auch Gelder für den ÖPNV oder Hochschulen. In der Landesverwaltung plant Lorz mit rund 162.000 Stellen. Rund 50 sollen abgebaut werden, für die Grünen viel zu wenig.
13: Aus unserer Sicht ist es ein Treppenwitz, sich jetzt damit zu brüsten, dass ein wenig Stellen gestrichen werden, während ja seit Beginn der Legislaturperiode über 200 Stellen neu geschaffen worden sind für 4 zusätzliche Staatssekretäre, für 2 neue Ministerien. Da hilft es auch nichts, dass jetzt ein paar wenige Stellen erstmals wieder gestrichen werden.
12: Die AfD findet, die Landesregierung sollte sich mehr Mühe geben zu sparen, zum Beispiel bei Klimaschutz und Klimaanpassung.
14: Wenn man sich anschaut, dass wir jetzt knapp 1,5 Milliarden für Zinsen alleine bezahlen und dies weiter steigt bis 2030, sollen es glaube ich 6% der Steuereinnahmen sein, dann kann man nicht sagen, dass das generationengerecht ist oder auch, dass wir auch nur annähernd auf dem richtigen Weg sind.
12: Ende September will Lorz den Haushalt für das nächste Jahr in den Landtag einbringen. Die Aussichten auf die kommenden Haushalte sind nicht besser. Die nächste Bergetappe steht dem Finanzminister noch bevor.
10: Und wir sprechen mit Finanzminister Alexander Lorz jetzt über den Haushaltsentwurf. Herr Lorz, die größten Posten im Haushalt sind das Personal, die Lehrer, Polizisten. Klar, da wird wohl kaum jemand dran sparen wollen, aber auch die Verwaltung. Da haben Sie gerade mal 50 Stellen weniger eingeplant. Da müsste doch eigentlich mehr drin sein in Zeiten von Computern und KI, oder?
15: Ja, aber das ist ein langwieriger Prozess und Sie dürfen nicht vergessen, die 50 Stellen, das ist der Saldo. Da stecken ja aber beispielsweise jede Menge zusätzlicher Lehrkräfte auf der anderen Seite drin, die wir alleine schon brauchen, um die zusätzlichen Schülerzahlen abzufangen. Also insofern ist, dass wir insgesamt trotzdem mit sogar geringfügig weniger Stellen rauskommen, ist schon ein Zeichen dafür, dass unsere Konsolidierungsanstrengungen erste Früchte tragen.
10: Sie planen mehr Schulden, aber es soll ja auch gespart werden. Da stellt sich die Frage, warum leisten Sie sich immer noch das Hessengeld, bei dem Familien gefördert werden, die sich sowieso schon Wohneigentum überhaupt mal leisten können?
15: Naja, diese Prämisse würde ich mal ernsthaft in Frage stellen. Wir wollen ja gerade Familien über die Schwelle helfen, um sich Wohneigentum leisten zu können. Wir haben nun mal in Hessen eine relativ hohe Grunderwerbsteuer, wie in den meisten anderen Bundesländern auch. Ich würde die auch gerne, oder ich hätte die gerne niedriger, aber das können wir uns im Moment schlicht und ergreifend nicht leisten. Und insofern ist es gut, ein Förderprogramm zu haben, das eben gerade die Ersterwerber adressiert, also nicht die Professionellen, nicht diejenigen, die schon irgendwelche Immobilien haben, sondern diejenigen, die wirklich zum ersten und vielleicht einzigen Mal in ihrem Leben Wohneigentum erwerben können.
10: Großer Posten im Haushalt ist auch der kommunale Finanzausgleich. Jetzt beklagen die Kommunen, dass sie zu wenig Geld bekommen. Ist es tatsächlich so aus Ihrer Sicht oder haushalten die Kommunen nicht gut?
15: Nein, die Kommunen sind objektiv in einer sehr schwierigen finanziellen Lage. Das ist allerdings kein Einnahmeproblem oder auch nicht das Problem, dass sie zu wenig vom Land bekämen. Das sagen ihnen die kommunalen Mandatsträger auch alle. Das Problem liegt auf der Ausgabenseite. Das Problem liegt in dynamisch steigenden, geradezu explodierenden Ausgaben, die zum großen Teil für Pflichtaufgaben, die vom Bund gesetzlich vorgeschrieben worden sind, herrühren. Und da müssen wir auch den Hebel ansetzen, wenn wir die Kommunen auf Dauer wieder entlasten wollen.
10: Jetzt sind die Zinsen schon deutlich gestiegen, 15% mehr. Haben Sie Sorge, wenn Sie in die Zukunft blicken, dass diese Zinslast immer problematischer werden könnte für den Haushalt?
15: Die steigende Zinslast schränkt die finanziellen Handlungsspielräume der Zukunft ein. Und das ist eines der wesentlichen Argumente dafür, dass man mit Schulden sehr vorsichtig sein sollte. Und es tut mir auch immer weh, wenn ich wie im Moment tatsächlich hoch in die Kreditaufnahme gehen muss, weil der Haushalt sich anders gerade nicht schließen lässt. Aber das ist kein Weg, der in die Zukunft führt. Das müssen wir wissen. Da müssen wir wieder runterkommen davon. Und zwar genau aus diesem Grund, um uns die Handlungsspielräume für die Zukunft nicht zu beschneiden.
10: Kann es denn sein, dass der nächste Haushalt noch viel problematischer wird, dass Sie da noch viel mehr sparen müssen?
15: Also der nächste Haushalt wird auf jeden Fall auch problematisch, denn selbst wenn jetzt eine wirtschaftliche Belebung einsetzen sollte, was wir hoffen, wofür es erste leichte Anzeichen gibt, das wäre gut, aber selbst dann wird eine große Lücke bleiben. Also wir dürfen in unseren Konsolidierungsanstrengungen nicht nachlassen.
10: Es gibt viele liberale Ökonomen, die sagen, der Staat soll jetzt nicht subventionieren und fördern und dafür Geld ausgeben und die Konjunktur ankurbeln, sondern er soll Bedingungen schaffen, unter denen die Unternehmer investieren. Könnte Hessen da mehr machen, indem man mehr Verwaltungsvorschriften, Regulatorik abschafft und mehr Investitionsbereitschaft erzeugt?
15: Also zunächst einmal, der Satz ist völlig richtig und deswegen ist ja zum Beispiel unser Kollege im Kabinett Manfred Penz als Entbürokratisierungsminister dabei, jetzt auch gerade ein weiteres großes Bürokratieabbaugesetz vorzulegen. Das ist ein ganz wesentlicher Aspekt bei dieser Sache und parallel dazu durchforsten wir mit unserer Fördermittelkommission im Moment alle Förderprogramme des Landes, um da auch festzustellen, dass wir nur die fortsetzen wollen und können, die auch nachgewiesenermaßen einen positiven Effekt haben und das Wirtschaftswachstum anzukurbeln helfen.
10: Finanzminister Alexander Lorz, vielen herzlichen Dank.
15: Gern geschehen.
10: Das Interview haben wir vor der Sendung aufgezeichnet. Zwei 23 Jahre alte Zwillinge tot. Einem 27-Jährigen musste der Unterschenkel amputiert werden. Verursacht hat den Unfall ein 24-Jähriger im Sommer vergangenen Jahres. Er war mit dem Auto zu schnell und hatte Lachgas konsumiert. Heute hat das Landgericht Frankfurt das Urteil gegen ihn gefällt.
16: Es war ein langer und hochemotionaler letzter Verhandlungstag am Landgericht Frankfurt. Aber jetzt ist erstmal klar, der 24-jährige Angeklagte ist zu 3 Jahren Haftstrafe verurteilt worden. Für die fahrlässige Tötung in 2 Fällen sowie einer schweren Körperverletzung. Das sei viel zu wenig, findet die Familie der getöteten Zwillingsbrüder.
17: Die Familie ist entsetzt darüber, dass in Deutschland 2 Menschenleben so wenig wert sind. Wir empfinden dieses Urteil als weltfremd. Es ist in keinster Weise abschreckend. Im Gegenteil, es ist für jeden potenziellen Raser eine Ermutigung, nochmal draufzudrücken, weil er genau weiß, mir kann als Ersttäter kaum etwas passieren.
16: Der schreckliche Unfall ereignete sich im Juli vergangenen Jahres nachts in Frankfurt. Der heute Verurteilte hatte zuvor Lachgas mit Freunden konsumiert, das zum Tatzeitpunkt laut Gutachter keine Wirkung mehr hatte. Auf der Mainzer Landstraße ist er dann mit überhöhter Geschwindigkeit gefahren. Dort hat er den E-Scooter mit den Zwillingen erfasst. Einer stirbt noch am Unfallort, der zweite später im Krankenhaus. Schwer verletzt wird auch ein weiterer junger Mann auf einem E-Scooter. Doch auch wenn der Fahrer nicht gleich anhielt, von Unfallflucht könne man nicht ausgehen, so die Vorsitzende Richterin heute in ihrer Begründung. Der Fahrer habe laut Zeugenberichten und nach Einschätzung eines Gutachters unter einem schweren Unfallschock gestanden. Im Grunde habe nicht viel mehr als die überhöhte Geschwindigkeit und der Lenkfehler gegen ihn gesprochen, so die Richterin.
18: Das ist ein Fall, wie er als normaler Verkehrsunfall eigentlich hätte auch erstmal gelten können, aber aufgrund der zunächst angenommenen Umstände. Ich sag mal, ein Syrer, der unter Lachgaseinfluss einen Verkehrsunfall in Frankfurt am Main baut, das hat sofort einen ganz anderen Zungenschlag bekommen. Und das Gericht hat uns darin bestätigt, dass die Ermittlungen auch nicht zügig genug geführt worden sind.
16: Die Staatsanwaltschaft wollte eine höhere Haftstrafe erwirken.
19: Die Staatsanwaltschaft hat hier eine Gesamtfreiheitsstrafe von 8 Jahren gefordert, unter anderem auch für den versuchten Mord. Ob 3 Jahre gerecht sind für das, was passiert ist, ist dann zu prüfen und eventuell mit einem Rechtsmittel anzugreifen.
16: Der Täter hat sich mittlerweile mehrfach entschuldigt und betont, dass er kein leichtfertiger Drogentyp sei. Der überlebende junge Mann hat die Entschuldigung akzeptiert. Die Mutter der Zwillinge sagte, sie könne sie nicht annehmen.
10: Und wir sprechen mit unserer Gerichtsreporterin Heike Borufka. Sie ist heute neben anderen Kollegen in Dietzenbach in unserem temporären Studio, wo wir mit Ihnen, unseren Zuschauern, ins Gespräch kommen wollen. Heike, 3 Jahre Haft dafür, dass 2 Menschen tot sind und einer dauerhaft beeinträchtigt ist. Wir haben die Kritik im Beitrag gehört und da werden sich auch viele Zuschauer denken, na, das ist ganz schön wenig.
20: Ja, das Gefühl kann man in der Tat haben, wenn man diese schweren Folgen sieht. Nämlich, du hast es gesagt, 2 Tote, 1 Schwerverletzter. Aber diesem Impuls ist dieses Gericht genau nicht gefolgt. Ich finde, es hat ein ausgewogenes, ein mutiges Urteil gesprochen. Ein Urteil, in dem es, und das muss die Justiz machen, um Unrecht und Schuld geht. Unrecht ist klar, es hat diese massiven, schweren, schrecklichen Folgen dieses Unfalls gegeben. Und die Schuld, so hat es das Gericht gesagt, liegt darin, dass er weitergefahren ist und dann, als er wieder aufgewacht ist aus diesem Schockzustand, eben keine Hilfe geholt hat. Aber nicht, weil er gerast ist und auch nicht, weil er unter Drogen unterwegs war.
10: Welche Rolle hat denn der Lachgaskonsum gespielt?
20: Keine Rolle am Ende. Für die Staatsanwaltschaft hatte der Lachgaskonsum eine große Rolle gespielt. Es ist völlig unstreitig, dass diese jungen Männer an diesem Abend Lachgas konsumiert haben. Aber die Wirkung war weg. Das hat der Sachverständige, der selber auch Versuche gemacht hat, ganz klar erklärt. Das hat auch das Gericht gesagt, das Lachgas spielte im Zusammenhang mit dem Unfall keine Rolle mehr. Es ist auch im Auto von dem Angeklagten kein Lachgas mehr konsumiert worden.
10: Welche Rolle hat jetzt gespielt, dass er um Entschuldigung gebeten hat, dass er ja offenbar auch Reue gezeigt hat?
20: Wir erleben häufig Angeklagte vor Gericht, die weinen viel. Dieser Angeklagte hat auch geweint. Er hat immer dann geweint, wenn es um die Opfer ging. Er hat nicht geweint, wenn es um ihn selbst ging. Das Gericht hat auch gesagt, ja, wir sehen häufig Angeklagte, die weinen, aber diesem Angeklagten nimmt man Reue ab. Und selbst die Staatsanwaltschaft hat in ihrem Plädoyer gesagt, der hat immer vor sich hingeschaut, immer nach unten geschaut. Er hat sich ja auch häufig versucht zu entschuldigen. Manche haben die Entschuldigung angenommen, andere nicht. Aber auch die Staatsanwaltschaft hat bei ihm Reue erkannt.
10: Der 27-Jährige, dem der Unterschenkel amputiert werden musste, der war ja heute als Zeuge da. Was hat er erzählt?
20: Das war hochemotional. Es war eine schwierige Vernehmung, die dauerte sehr lange, weil dieses Opfer, muss man ja sagen, dieser beinamputierte Mann, der

0: sichtbar mitgenommen war, immer wieder Pausen brauchte. Das war sehr emotional. Er hat am Ende die Entschuldigung angenommen. Einen Brief, den der Angeklagte geschrieben hat, den wollte er aber auch nicht hören.
1: Vielen Dank, Heike Borufka, für deine Schilderungen von diesem Prozess. Dankeschön. Malaria, diese tückische Erkrankung mit Fieber, die oft chronisch wird, die gibt es nur in den Tropen, haben wir gedacht. Jetzt gab es innerhalb weniger Wochen mehrere Fälle von Malaria am bzw. rund um den Frankfurter Flughafen. Und zwei Flughafenmitarbeiter sind sogar gestorben. Der Leiter des Frankfurter Gesundheitsamts hat ja gestern in der Hessenschau erklärt, es gäbe keinen Grund zur Sorge. Wir wollten das heute noch mal genauer wissen.
2: Frankfurt-Schwanheim, heute Mittag. Die Meinung zu den aktuellen Malariafällen im Umkreis des Flughafens löst bei den Schwanheimern gemischte Gefühle aus.
3: Wir haben alle Panik in Schwanheim zurzeit. Und ich denke mir, wir werden alle auf uns selber aufpassen müssen.
4: Und mein Mann arbeitet im Flughafen. Es ist dann, wenn was schlecht geht, also gleich bitte zum Arzt gehen.
5: Es war eine Überraschung, aber am Ende bewegt mich nicht jetzt. Also ich habe keine Angst vor Ansteckung.
2: Im Gesundheitsamt in Frankfurt wurde eine Hotline geschaltet, die auch genutzt wird, um sich zu informieren.
6: Wir haben die gestern Abend eingerichtet, gegen 19 Uhr kurzfristig, und waren bis in die Nacht erreichbar tatsächlich. Einfach um den Bürgerinnen und Bürgern einen direkten Draht zu ihrer Stadt zu geben. Weil so eine Meldung macht ja durchaus auch Angst oder bereitet Sorgen.
2: In einer sehr kurzfristig anberaumten Pressekonferenz gestern Abend informierte Professor Peter Tinnemann, der Leiter des Gesundheitsamts, über zwei infizierte Patienten und ordnete die Fälle als Flughafenmalaria ein.
7: Hier gehen wir davon aus, die unmittelbare räumliche Nähe von Schwanheim zum Flughafen, auch wenn da ein großes Waldstück dazwischen liegt, dass die Mücke über den Flughafen hergekommen ist und dann die Menschen in Schwanheim angesteckt hat.
2: Auch der Flughafenbetreiber Fraport reagiert auf die aktuellen Malariafälle, sensibilisiert seine Mitarbeiter und hat Schutzmaßnahmen ergriffen. Im Detail eine Analyse der Verdachtsfälle, Mitarbeiterberatung und Ausschlussdiagnostik. Fraport schreibt, bei unklaren Beschwerden von Mitarbeitenden erfolgt eine gezielte medizinische Abklärung, um eine Malaria-Infektion frühzeitig ausschließen zu können. Das Gesundheitsamt hat Mückenfallen am Flughafen aufgestellt. Die darin gefangenen Moskitos werden im Tropeninstitut in Antwerpen genetisch untersucht, um Herkunft und Art zu bestimmen.
7: Die Malaria heutzutage in Deutschland ist eine Erkrankung, wenn sie ausreichend früh genug erkannt wird, kann die mit modernen Medikamenten sehr, sehr gut behandelt werden. Es muss eigentlich niemand an der Erkrankung sterben.
2: Malaria löst typischerweise Fieber aus, aber auch unspezifischere Symptome wie etwa Bauchbeschwerden. Der Informationsbedarf bei den Bürgern ist jedenfalls da.
6: Wir haben aufgeklärt, was mögliche Symptome sein können, dass es wie gesagt ein seltenes Ereignis ist, dass man sich hier infiziert, wenn man nicht im Ausland gerade war oder eine Bluttransfusion bekommen hat. Und das hat oft schon so ein bisschen die erste Angst genommen.
2: Der Radius, in dem die übertragende Anopheles-Mücke überleben kann, beträgt 5 bis 10 Kilometer. Schwanheim liegt innerhalb dieser Region. Die Übertragung kann nur von einer infizierten Mücke ausgehen und sie gibt den Erreger nicht an ihren Nachwuchs weiter und er wird auch nicht von Mensch zu Mensch weitergegeben. Warum ausgerechnet diesen Sommer gehäuft Fälle auftreten, wird noch untersucht.
1: Bei einer großen Geldwäscherazzia sind in Hessen mehr als 60 Wohnungen, Büros und auch Banken durchsucht worden. Die Nachrichten heute Abend mit Marcel Wagner.
8: Ja, allein hier in Hessen geht es um 41 Beschuldigte und 22 Firmen. Ein Netz von Scheinfirmen soll Bargeld aus kriminellen Geschäften gewaschen und Steuern und Sozialversicherungsbeiträge in Höhe von mehr als 60 Millionen Euro hinterzogen haben. Koordiniert worden sind die Maßnahmen unter anderem von den Staatsanwaltschaften Frankfurt und Darmstadt und dem Hauptzollamt in Frankfurt. Bei Bauarbeiten in Wiesbaden-Dotzheim ist eine Gasleitung beschädigt worden. Die Feuerwehr hat zwischenzeitlich gewarnt vor austretendem Gas und Explosionsgefahr. Der Bereich sei bis auf 100 Meter Abstand evakuiert worden. Mittlerweile ist die Warnung aber aufgehoben. Es ist nichts passiert und es ist auch niemand verletzt. Die Thüringer Gemeinde Gerstungen hat über einen Wechsel zu uns nach Hessen nachgedacht, weil sie unzufrieden ist mit der eigenen Landesregierung. Die Überlegungen sind jetzt aber vom Tisch. Ein Wechsel nach Hessen sei in der Gemeinde politisch nicht durchsetzbar, hat dazu der Bürgermeister von Gerstungen nach der Sitzung des Hauptausschusses gestern Abend gesagt. Die Probleme, die ihn zu der Debatte veranlasst haben, bestehen laut Bürgermeister aber weiter. Deswegen fordert die Gemeinde laut NDR jetzt mehr Geld vom Land.

0: auf der A3. Dort hat es auch den längsten einzelnen Stau während der Sommerferien gegeben. Das war am 17. Juli. Da hat sich der Verkehr auf der A3 über eine Länge von 26 Kilometern gestaut. Am Wochenende, da findet der Kassel-Marathon statt. Mehr als 17.000 Menschen gehen an den Start. Ja, und die wollen verpflegt werden. Dafür sorgt die Baunatthaler Diakonie Kassel. Bei einer inklusiven Packaktion haben Mitarbeiter der Diakoniewerkstätten mit und ohne Behinderung gemeinsam mit dem Organisationsteam des Kassel-Marathons die Läuferbeutel gepackt, mit leckerer Stärkung für unterwegs. Die Baunatthaler Diakonie Kassel ist seit mehreren Jahren Partner des Kassel-Marathons. Ja, und das waren die Nachrichten heute Abend hier in der Hessenschau. Und jetzt zu einem spannenden Startup aus Hessen. Andreas.
1: Ja, gemeinsam mit unseren Kollegen von unserer Radiowelle HR Info schauen wir in loser Folge auf hessische Startup-Unternehmen. Heute PitCycle aus Offenbach. Die bieten seit ein paar Jahren wieder verwendbare Pizzaboxen. Und das nicht nur in Deutschland. Die sollen, klar, die Unmengen an Müll durch die Einweg-Pappkartons vermeiden. 50.000 Tonnen sollen da im Jahr in Deutschland zusammenkommen. Wir schauen mal auf diese Alternative.
2: Pizza. Der Snack zum Teilen oder auch zum Mitnehmen. Aber der klassische Pizzakarton kühlt schnell aus, müllt alles voll und wird zum Klimakiller. Junge Gründer aus Offenbach wollen die Lösung gefunden haben.
3: Das ist PitCycle, das ist die weltweit erste Mehrweg-Pizza-Box. Und genau, es ist sozusagen eine nachhaltige Alternative zu normalen Pizzakartons und kann hunderte Male wiederverwendet werden.
2: Marlene Bruch aus Offenbach ist gelernte Designerin. Hier an ihrer alten Uni, der Hochschule für Gestaltung, hat sie 2020 für ein Projekt die Idee einer nachhaltigen Verpackung für Pizza.
3: Ich bin auch ein bisschen so ein Foodie und deswegen so Nachhaltigkeit mit Essen zu verbinden ist macht einfach Spaß, also auch im Alltag daran zu arbeiten.
2: Der Müll aus Pizzakartons, nicht nur eine Herausforderung für die Umwelt. In Deutschland werden jedes Jahr 435 Millionen Pizzakartons weggeworfen, schätzt die Deutsche Umwelthilfe. Sie schreibt uns: Pizzen werden oft in Parks, an Flüssen oder auf öffentlichen Plätzen verzehrt. Essensreste und Fettrückstände an den Kartons können Ratten, Krähen und Wespen in Parks und Innenstädten stark anziehen. Da sieht Marlene Bruch Bedarf und ergreift mit PitCycle die Chance, Nachhaltigkeit und Essen zu verbinden. Die Pizzaboxen sind so konzipiert, dass zwei identische Teile ineinander geschoben und so verschlossen werden. Durch die Löcher an der Seite bleibt der Teig knusprig und die Pizza länger frisch. PitCycle ist made in Germany. Im nordrhein-westfälischen Bad Salzuflen werden monatlich gut 10.000 Boxen hergestellt. Bereits in 26 Länder exportieren die jungen Gründer aus Hessen. Im Jahr 2022 stößt mit Philipp Rakitic ein Freund zum PitCycle-Team dazu. Philipp bringt ebenfalls Erfahrungen aus dem Studium mit und sieht das Potenzial.
4: Ich habe zusammen mit Marlene auch gerudert hier in Offenbach und von der Idee mitbekommen und mir auch gleich schon gedacht, okay, wie kann es sein, dass es dieses Produkt noch nicht gibt? Also das Bedürfnis ist groß, Pizza ist ein Riesenmarkt und habe dann, bevor sich entschieden wurde, ein Unternehmen zu gründen, habe ich dann gesagt, ich würde da sehr gerne dabei sein, wenn wir das zu einem richtigen Produkt machen.
2: Die Box ist mit einem Durchmesser von 33 cm groß genug für alle gängigen Pizzen in Deutschland und Europa. In manchen Regionen der Welt reicht die Größe aber nicht. Die Gründer planen bereits ein größeres Modell.
4: Wir haben jetzt aber auch dann seit einigen Jahren Kunden in Nordamerika, Kanada und USA, die wir beliefern. Und da war es jetzt soweit, dass die Mehrheit der Kunden gesagt haben, wir brauchen eine Box, die ein bisschen größer ist. Also da sprechen wir von 35,5 cm. Das ist sozusagen der goldene Durchschnitt dann eben für die nordamerikanische Pizza.
2: Ursprünglich war PitCycle erst als B2B-Lösung gedacht, also als Auslieferung nur für Großkunden wie Firmen oder Kreuzfahrtschiffe, die die Boxen verleihen. Die Zahl der Privatleute, die sich für 20 Euro eine Pizzabox holen, steigt aber stetig an. Man kann sie mitnehmen, zu Hause spülen und bis zu 500 Mal wiederverwenden. Pizzagenuss mit Umweltschutz. Na dann, guten Appetit!
1: Und es geht jung weiter bei uns. 3 Dutzend junge deutsche Handwerker haben heute die Reise ihres Lebens angetreten. Es geht zur Handwerker-WM nach Shanghai. 1500 Handwerker aus aller Welt werden da gegeneinander antreten. Bautischler Finn Gücker aus Battenberg und Maler Tim Schäfer aus Hofbieber. Die gehören beide zum deutschen Team. Und wir haben mal geguckt, mit welchen Erwartungen

0: sie in das große Abenteuer gestartet sind.
1: Abflug in 3 Stunden für 36 Azubis. Team Deutschland auf dem Weg zu den World Skills in Shanghai, der Weltmeisterschaft der Berufe. Für Maler und Lackierer Tim Schäfer aus Hof Bieber und Bautischler Finn Gücker aus Battenberg beginnt heute das größte Abenteuer ihrer bisherigen Ausbildung. Aufregung und Hoffnung mit im Gepäck.
2: Es ist ja eine ganz andere Kultur, also überhaupt nicht zu vergleichen mit so dem, was wir kennen. Deswegen habe ich wenig Erwartungen, weil egal, was ich erwarte, es wird eh anders kommen.
3: Ich bin gespannt. So großen Wettbewerb habe ich schon mitgemacht, aber es wird werden. Wir haben viel geübt, ich weiß, was ich kann.
1: Mehr als 1000 Nachwuchshandwerker aus aller Welt treten in Shanghai gegeneinander an. Die Konkurrenz gilt als enorm stark. Vor allem Teilnehmer aus Asien werden oft jahrelang gezielt auf den Wettbewerb vorbereitet. Tim hat schon erfolgreich an Wettbewerben in Deutschland teilgenommen. In Shanghai muss er gleich in mehreren Disziplinen punkten. Color Match, freihändiges Design oder vorgegebene Muster übertragen. Präzision unter Zeitdruck.
4: Die Schwierigkeit ist, also Genauigkeit, jetzt hier zum Beispiel bei der Wand, wo wir gerade dran sind, hat man 1 mm Maßtoleranz. 1 mm ist nicht viel, da muss man schon sehr genau sein. Und das ist so die Schwierigkeit, das dann in der Zeit hinzubekommen.
1: Bautischler Finn hat sich mehrere Monate auf die World Skills in Shanghai vorbereitet. Für ihn ist die Berufs-WM eine einmalige Gelegenheit.
5: Das Wettkampfalter, was man maximal haben darf, liegt bei 22 Jahren im Wettbewerbsjahr. Ich bin jetzt schon 22. Das bedeutet, das ist die einzige Chance, die ich da habe, daran teilzunehmen.
1: Finns Trainer Markus Rauscher hat eine Übungsaufgabe ausgesucht, mit der er selbst vor vielen Jahren Vize-Weltmeister wurde. In wenigen Stunden muss Finn ein kompliziertes Fensterelement anfertigen.
6: Dieses Werkstück ist so konzipiert, dass man es eben normalerweise nicht in der Zeit schaffen kann. Und es ist so ausgelegt, jeder wird seine Fehler machen. Und wir trainieren darauf hin, dass wir möglichst wenig Fehler machen.
1: Mit kleinen Fehlern leben und trotzdem unter enormem Zeitdruck etwas Außergewöhnliches schaffen. Darum geht es im Wettstreit der Besten. Was das konkret bedeutet, erklärt Finn an einem typischen Wettbewerbsstück.
5: Man hat Schlitz- und Zapfenverbindungen auf unterschiedlichste Weise abgesetzt. Durchgestemmte Zapfen, offene Zapfen und auch eingestemmte Zapfen. Die runde Sprosse ist auch immer eine Herausforderung, weil man die noch aus dem rohen Holz quasi fertigen muss und fräsen muss.
6: 60,7. 60,4.
5: Letztendlich kommt es wirklich auf Zehntelmillimeter an. Wir haben einen Unterschied drin von 3 Zehnteln. Das ist zwar schon gut, aber noch nicht perfekt.
1: Doch bei aller Präzision zählen auch die Nerven. Aber noch ist der Wettkampf rund 9000 Kilometer Luftlinie weit weg.
3: Bis jetzt geht's noch, aber ich glaube, wenn Anpfiff ist und es dann um die Wurst geht, dann wird nochmal die Aufregung steigen, auf alle Fälle.
2: Ich will zufrieden sein mit dem, was ich da abgeliefert habe. Also ich binde das an keinen Platz, keine Platzierung. Natürlich wäre es cool, da irgendwie im oberen Drittel zu landen oder sowas. Aber wenn ich das jetzt an eine Platzierung binde, dann habe ich so ein bisschen die Sorge, dass wenn ich dann nicht das Ziel erreiche, dass ich irgendwie enttäuscht bin.
1: Medaillenträume haben Tim und Finn nicht im Gepäck. Ihr Ziel ist bescheidener. Sie wollen am Ende mit ihrer eigenen Arbeit zufrieden sein.
0: Na, wir drücken jedenfalls die Daumen. Nach der Tagesschau geht es bei den Kollegen von Max im Marktmagazin unter anderem um die ungewisse Zukunft der Supermarktkette Tegut.
7: Dann haben wir später noch mal Nachrichten für Sie um 21.45 Uhr im hr-Fernsehen.
0: Und das Wetter der nächsten Tage präsentiert uns jetzt noch Laura Di Salvo. Tschüss, schönen Abend.
7: Schönen Abend.
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9: Heute Vormittag hat es sich schlagartig nach Herbst angefühlt und damit willkommen zur Vorhersage für Hessen. Ja, es war schon spürbar kühler. Wir haben mal die Temperaturen der kommenden Tage in Oberroden angeschaut. Heute waren es maximal 21 Grad. Der wärmste Tag wird wohl der Samstag mit bis zu 23 Grad. Kommenden Montag rutschen wir dann aber sogar unter die 20 Grad Marke. In den Nächten geht es noch relativ mild weiter bei uns, obwohl es schon einen großen Unterschied gibt zwischen der vergangenen Nacht in Oberroden mit 16 Grad und den kommenden Nächten. Heute Nacht ist es meistens trocken. Ein paar Schauer sind im Norden unterwegs. Später bildet sich stellenweise Nebel. Morgen gibt es mal sonnige, mal wolkige Abschnitte. Am Vormittag ist es auch längere Zeit freundlich und es bleibt trocken. Der Wind kommt morgen aus südwestlicher Richtung. Er weht schwach bis mäßig, vor allem im Bergland zum Teil frisch. Die Luft kühlt in der kommenden Nacht auf Werte zwischen 11 und 7 Grad ab. Morgen liegen die Höchstwerte bei 17 bis 23 Grad. Auf den Bergen werden es 14 bis 19 Grad. Am Freitag regnet es wohl nur am Vormittag und zwar auch nur in der Südosthälfte. Sonst wechseln sich Sonne und Wolken ab. Bei Werten zwischen 16 bis 22 Grad bleibt es trocken. Am Samstag ist es im Süden freundlicher. Im Norden sorgen viele Wolken ab und zu für Regen. Wir bekommen 17 bis immerhin 24 Grad. Der Sonntag wird dann wechselhaft. Zum Teil windig und zeitweise gibt es Regen oder auch mal einen Schauer. Ja, und sommerliche Werte stehen weiterhin nicht auf dem Programm. So viel zum Wetter. Tschüss.
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1: Guten Abend, ich begrüße Sie zur Tagesschau. Angesichts der hohen Spritpreise arbeitet die Regierungskoalition an schnellen Entlastungen. Unionsfraktionschef Frei hat Sofortmaßnahmen bereits zum 1. Oktober gefordert. Eine mögliche Stellschraube sind Steuern und Abgaben, die einen Großteil des Spritpreises ausmachen. Hier ein Beispiel. Bei einem Preis von 2,29 Euro für einen Liter Super E10 belaufen sich Kosten und Gewinn der Mineralölgesellschaften auf 1,11 Euro. Der CO2-Preis verteuert den Liter um 15,6 Cent. In der Koalition wird nun darüber diskutiert, die Energiesteuer zu senken, die 65,5 Cent pro Liter ausmacht. Oder die Mehrwertsteuer, die mit 36,5 Cent zu Buche schlägt.
2: Die Preise an den Tankstellen steigen und damit auch der Druck auf die Regierung. Im Kabinett gibt es heute noch keine Entscheidung. Stattdessen meldet sich Bundeswirtschaftsministerin Reichel mit einem Vorschlag von einer Dienstreise aus den USA.
3: Ein sinnvoller Ansatz wäre aus meiner Sicht eine vorübergehende Senkung der Umsatzsteuer für Kraftstoffe von 19% auf 7%. Sie könnte dort ansetzen, wo die Belastung unmittelbar spürbar ist, direkt an der Zapfsäule. Und sie würde mit ihrer Einführung direkt wirken.
2: Amon Zorn sitzt für die SPD in der Taskforce Sprit. Er will Entlastungen anders erreichen, nämlich über einen Preisdeckel.
4: Der Spritpreisdeckel würde so aussehen, dass die Mineralölkonzerne mit der Regierung verhandeln. Denn es geht darum, dass ein Höchstpreis festgelegt wird, wöchentlich oder auch täglich. Drunter geht es immer, aber nicht drüber. Und vor allem ist wichtig, dass dabei auch der Ölpreis berücksichtigt wird. Es ist wichtig, dass Transport- und Vertriebskosten auch berücksichtigt werden. Am Ende des Tages muss die Marge der Mineralölkonzerne eingeschränkt werden.
2: Mineralölkonzerne in die Pflicht nehmen oder auf staatliche Einnahmen verzichten? Experten sehen auch einen anderen Weg.
5: Ja, direkte Hilfen an ärmere Haushalte sind eine gute Lösung, denn es besteht dann nicht die Gefahr wie beim Preisdeckel, dass es zu Versorgungsengpässen kommt. Außerdem hilft man dann denjenigen, denen man wirklich helfen will. Wir können nicht allen Autofahrern helfen oder das wäre sehr teuer für den Staat. Und wir müssen überlegen, auf wen wollen wir die Hilfen konzentrieren.
2: Unterstützung für Geringverdiener hat die Bundeswirtschaftsministerin heute zusätzlich in Aussicht gestellt. Bis zu einer Entscheidung bleiben die Preise an den Tankstellen erstmal hoch.
1: Ja, der Ärger an der Zapfsäule ist sicher ein Grund. Im August war fast jeder dritte neu zugelassene Pkw in Deutschland ein reines Elektroauto. Auch wenn die Anschaffungskosten vergleichsweise hoch sind, mittlerweile kann sich der Umstieg selbst für Speditionen mit einer ganzen Lkw-Flotte lohnen.
6: Yi Wang bezeichnet sich selbst als ersten chinesischen E-Lkw-Fahrer Deutschlands und sieht sich als Pionier. Denn er war schon mit dabei, als sein Arbeitgeber vor 7 Jahren anfing, auf Elektroautos

0: Elektro-Lkw umzusteigen. Zwei Drittel der rund 100 Lastwagen der Spedition in der Nähe von Karlsruhe fahren heute elektrisch. Darüber sind sie froh, bei den Dieselpreisen für die verbliebenen Verbrenner. Speditionschef Rainer Schmidt ist gerade auf der IAA in Hannover, immer auf der Suche nach neuen E-Fahrzeugen. Denn trotz mehr als doppelt so hoher Preise und zu wenigen Ladesäulen, den Umstieg auf E-Lkw bereut er keine Sekunde.
1: Der Urgedanke war die Nachhaltigkeit und einfach ein neues Antriebskonzept einfach auszuprobieren. Dass sich das jetzt so beschleunigt durch die Iran-Krise, durch die Schließung der Straße von Hormuz und der jüngsten Ölpreisexplosion, spielt uns voll in die Karten.
0: So hohe Dieselpreise wie gerade habe er in 25 Jahren im Unternehmen noch nicht erlebt, sagt er. Für Kollegen, die ausschließlich mit fossilen Brennstoffen fahren, eine massive Belastung.
1: Voll katastrophal. Wenn Sie unsere Branche anschauen und die Gesamtkosten durch den Ölpreis oder die Explosion, die wir da erleben, hat sich quasi um 20-30% nach oben verschoben, sind die Margen weg. Unsere Kollegen sind alle in der Liquiditätskrise. Das ist ein sehr ernstes Thema.
0: Die Pläne der Bundesregierung, den Spritpreis zu deckeln, hält die Spedition für notwendig. Das sei aber nur eine kurzfristige Maßnahme. Langfristig helfe nur eines, der Umstieg auf Elektromobilität, trotz aller Unwägbarkeiten.
2: Die Diskussion über Spritpreisentlastungen fällt in die letzten Tage vor den Landtagswahlen in Berlin und Mecklenburg-Vorpommern. Die Ergebnisse haben auch für den Bund Bedeutung. Das gilt vor allem für die CDU. In der Partei läuft seit Tagen eine Debatte über die Zukunft von Bundeskanzler Merz. Jetzt haben sich die 8 CDU-Ministerpräsidenten eingeschaltet. In einer gemeinsamen Erklärung warnen sie vor Personaldiskussionen. Und damit zu Markus Preis in unserem Hauptstadtstudio. Wie argumentieren die Ministerpräsidenten?
3: In dieser Erklärung, da sprechen die Ministerpräsidenten davon, dass Deutschland gerade, Zitat, mehr denn je Stabilität brauche. Das gelte übrigens auch für ganz Europa. Und es deswegen auf einen klaren Kurs der deutschen Christdemokratie ankomme. Also viel, viel staatstragendes Verantwortungsbewusstsein, das da zu Papier gebracht wurde. Aber man fragt sich schon, warum fällt das denn den Ministerpräsidenten erst jetzt auf? 10 Tage sind seit der Wahl in Sachsen-Anhalt vergangen. 10 Tage, in denen auch die Ministerpräsidenten weitgehend tatenlos zugesehen haben, wie Friedrich Merz persönlich und damit auch die CDU so massiv beschädigt wurden. Das Statement ist jetzt sicher auch der Versuch der Schadensbegrenzung vor den Wahlen am Sonntag. Und die Ministerpräsidenten machen Merz damit auch nochmal versteckt die Kräfteverhältnisse deutlich, wie sehr der Kanzler momentan von ihnen abhängt.
2: Ist die Diskussion um Kanzler Merz jetzt zunächst mal beendet?
3: Also der Bundeskanzler sieht das auf jeden Fall so. Aus seinem Umfeld hieß es heute, die Ministerpräsidenten hätten mit ihrer Erklärung, Zitat, Verantwortung für Deutschland gezeigt. Doch auch im Kanzleramt hat man bemerkt, dass in der Erklärung der Name Friedrich Merz kein einziges Mal auftaucht. Da heißt es nur grundsätzlich, die Ministerpräsidenten wollen und werden mit dem Kanzler arbeiten. Wer das ist, Stand heute, ist die Erklärung sicher eine Hilfe für Friedrich Merz. Die Dynamik könnte aber am Sonntag genau um 18 Uhr womöglich wieder kippen, je nachdem, wie dann die Wahlergebnisse aussehen.
2: Danke, Markus Preis in Berlin. Ende Juli fuhr ein 21-jähriger Islamist in eine Menschenmenge beim Christopher Street Day in Berlin. Dabei kam eine Frau ums Leben. Als Reaktion plant die Bundesregierung jetzt härtere Maßnahmen gegen islamistischen Terror. Innenminister Dobrindt und Justizministerin Hubich haben heute ein 10-Punkte-Papier vorgestellt. Unter anderem sollen künftig Gefährder stärker überwacht werden.
4: Hätte der Anschlag beim CSD in Berlin verhindert werden können? Der 21-jährige Abdul B. war den Behörden als radikaler Gefährder bekannt und nach Jugendstrafrecht auf sogenannte Vorbewährung frei. Der islamistisch motivierte Täter fuhr erst in die Menge, stach dann mit einer Machete zu. Er tötete eine Frau und verletzte 31 weitere Opfer. Justizministerin und Innenminister sehen Sicherheits- und Rechtslücken und wollen sie schließen.
5: Uns ging es jetzt darum, stärker zu überwachen, Bewegungsfreiheit einzuschränken und härter zu bestrafen.
4: Zum Schutz vor islamistischem Terrorismus sieht der Maßnahmenplan unter anderem vor, dass Fußfesseln bei Gefährdern regelmäßig angewendet werden können, dass besonders gefährliche Messerattacken zu Verbrechen mit einer Mindestfreiheitsstrafe von 1 Jahr hochgestuft werden und dass das Sicherheitsinteresse der Allgemeinheit bei der Bewährungsprüfung stärker gewichtet wird, auch bei Jugendstrafen. Das Jugendstrafrecht sei keine Kuscheljustiz, betont die Ministerin.
6: Die Maßnahmen werden die innere Sicherheit Deutschlands stärken. Gleichzeitig wahren sie aber eben auch die Rechtsstaatlichkeit und die Freiheit. Auch das ist wichtig.
4: Zur Gefahrenabwehr sollen im digitalen Raum zudem stärker als bisher IP-Adressen und Verbindungsdaten gesichert werden, auch bei Landesbehörden. Die Gewerkschaft begrüßt die Pläne, fordert aber auch mehr Personal.
7: Wir kommen schneller in die Handlung, in die Arbeit bei der Polizei. Aber wir müssen eben auch gucken, dass die Polizei dann auch genug Kräfte und Ressourcen hat.
4: Die Minister wollen islamistischen und anderen Terror erschweren. Aus den Eckpunkten müssen nun konkrete Gesetzentwürfe werden, bevor sie der Bundestag beschließen kann.
2: Auch gegen Ausbeutung und Sozialleistungsmissbrauch will die Bundesregierung verschärft vorgehen. Ministerin Baas hat dazu einen Aktionsplan vorgelegt. Im Visier sind Banden, die Zuwanderer aus EU-Ländern nach Deutschland holen, sie mit fingierten Arbeitsverträgen ausstatten, um sich dann Sozialleistungen wie etwa das Kindergeld auszahlen zu lassen. Im Kampf dagegen sollen ein verbesserter Datenaustausch zwischen den Behörden und mehr Kontrollen helfen. Wo steht die Europäische Union und was sind ihre Ziele für die kommenden Monate? Das hat Kommissionspräsidentin von der Leyen heute in ihrer Rede zur Lage der EU erläutert. Im Parlament in Straßburg ging es dabei etwa um die Themen Verteidigung, Klimawandel oder künstliche Intelligenz. Von der Leyen hatte den kanadischen Premier Carney zu Gast, denn mit Kanada will die EU künftig stärker zusammenarbeiten.
8: Er ist der Star heute. Der kanadische Regierungschef Carney. Da drängeln die EU-Spitzen schon mal, um neben ihm auf dem roten Teppich zu laufen. Angesichts von Trumps Zolldrohungen rückt Kanada näher an die EU, ohne ihr aber beitreten zu wollen. Wir öffnen die Tür für Kanada, damit es das erste assoziierte Mitglied der EU werden kann. Dieses Bündnis richtet sich nicht gegen andere, sondern soll unsere Partnerschaft weiter stärken. Großer Applaus für etwas, das bislang Neuland ist in der EU.
9: Die Beziehung hat so viel Potenzial, sei es in der Verteidigung, wo wir jetzt schon zusammenarbeiten, sei es im Freihandel, wo wir ein Freiheitsabkommen haben, das schon liefert, aber das immer noch nicht von allen Mitgliedstaaten ratifiziert ist, das noch viel mehr könnte.
8: Zusammenarbeiten will man auch bei der sicheren Entwicklung von künstlicher Intelligenz. Nach der Warnung aller KI-Größen, die Entwicklung zu verlangsamen, fordert auch von der Leyen, wenn diejenigen, die diese Technologie entwickeln, da so klar sind, dann sollten auch wir es sein. Mit unserem KI-Gesetz haben wir schon ein entscheidendes Instrument, um für mehr Schutz zu sorgen. Ich lade führende KI-Firmen ein, um mit der Branche zu diskutieren, wie wir Tempo rausnehmen können. Wir sehen die Welt mit den gleichen Augen, sagt die Kommissionspräsidentin. Wie genau die Partnerschaft aussehen soll, sagt sie aber nicht. Morgen redet Premierminister Carney im Europaparlament, auch das ein absolutes Novum. Doch der Weg zu der neuen Partnerschaft dürfte schwierig werden. 10 Länder, darunter Frankreich, haben noch nicht einmal das gemeinsame Handelsabkommen CETA ratifiziert. Jetzt hofft man, dass die Zolldrohungen aus Washington und die vielen Konflikte in der Welt für ein Umdenken sorgen.
2: In Gaza-Stadt sind beim Einsturz eines im Krieg beschädigten Wohnhauses mindestens 20 Menschen ums Leben gekommen, unter ihnen auch Kinder. Mehr als 40 wurden nach Angaben des palästinensischen Zivilschutzes verletzt. Es werden noch Menschen unter den Trümmern des Gebäudes vermutet. Helfer suchen nach Überlebenden. Im Gazastreifen leben Zehntausende in Gebäuden, die durch den Krieg beschädigt wurden. Etwa 400 Häuser sollen einsturzgefährdet sein. Im letzten großen Prozess zu den Jugoslawienkriegen ist heute ein Urteil gegen den früheren Präsidenten des Kosovo, Thaci, gefallen. Ein Sondergericht in Den Haag verurteilte ihn wegen Kriegsverbrechen zu 25 Jahren Haft. Thaci sei als führender Kopf der Befreiungsarmee UÇK für willkürliche Verhaftungen, Folter und Mord verantwortlich gewesen. Im Kosovo wird der Ex-Präsident bis heute von vielen Menschen verehrt.
10: Mr. Hashim Thaci, please stand.
11: Um kurz nach 11:30 wird Hashim Thaci als Kriegsverbrecher verurteilt. Der frühere Präsident des Kosovo, verantwortlich für Mord und Folter in der Zeit des Kosovo-Kriegs. Einige wurden mitsamt ihren Familien eingesperrt und mussten mit anhören und miterleben, wie ihre Angehörigen getötet wurden. Thaci war Anführer der kosovarischen Befreiungsarmee UÇK im Kampf gegen die gewaltsame serbische Unterdrückung. Doch auch gegen Zivilisten sei die UÇK vorgegangen, erläutert das Gericht. Gefangene seien an Füßen aufgehängt worden, seien zu Tode geprügelt worden. Und viele werden bis heute vermisst, wie der Mann von Silvana Marinković, Teil der serbischen Minderheit im Kosovo. Es ist schon schwer, wenn man nur 5 Minuten lang nicht weiß, wo ein geliebter Mensch ist. Und sie fragt sich das bereits seit 27 Jahren. Ihr bringt das Urteil etwas Genugtuung. Für die Kosovo-Albaner, die die Mehrheit der Bevölkerung stellen, ist es ein Schock. Das ist ungerecht. Wir werden in Berufung gehen und wir werden weiter zu ihm stehen. Durch den Schuldspruch sehen sie sich in ein falsches Licht gerückt in ihrem Freiheitskampf gegen die Serben. Am Nachmittag fliegen Steine gegen eine Einrichtung der EU in der Hauptstadt Pristina.
2: Die Weltwetterorganisation spricht von einer Erfolgsgeschichte. Das Ozonloch über der Antarktis ist weiter geschrumpft. Im vergangenen Jahr war es nach Angaben der WMO so klein wie nur selten seit Anfang der 90er Jahre. Die Organisation geht sogar davon aus, dass sich die Ozonschicht innerhalb weniger Jahrzehnte vollständig erholen kann. Der Erfolg sei auf das Verbot bestimmter chemischer Stoffe, etwa in Kühlschränken, zurückzuführen. Die Ozonschicht schützt Menschen und Erde vor schädlicher UV-Strahlung. Und hier die Wettervorhersage für morgen Donnerstag, den 17. September.
12: Dem Süden bringt hoher Luftdruck freundliches Wetter. Richtung Norden ist es unter Tiefdruckeinfluss wolkiger und windig. Besonders in Alpennähe gibt es heute Nacht noch teilweise kräftige, mancherorts gewitterige Regenfälle, die dann nach Österreich abziehen. Vor allem in Küstennähe ein paar Schauer, sonst teils wolkig, teils klar und meist trocken. Morgen mal Wolken, mal Sonne, die im Süden häufig scheint. Im Nordwesten dagegen oft stark bewölkt und später wird es dort öfter nass. An der See heute Nacht 14 oder 13 Grad, im Schwarzwald nur niedrige einstellige Werte. Morgen in Küstennähe und im Bergland unter 20 Grad, im Südwesten dagegen sommerlich warm. Freitag mehr Wolken als Sonne und vor allem in der Nordhälfte einzelne Schauer. Am Wochenende liegt der Süden weiter auf der freundlicheren und wärmeren Seite. Richtung Norden ist es dagegen wechselhaft und teilweise nass.
13: Teeguts ungewisse Zukunft. Hallo zu Max. Es ist vertrackt. Es könnte eine Lösung geben für viele Mitarbeiter, die weiter ihren Job behielten, und für viele Kunden, die weiter einen Supermarkt in der Nähe hätten. Denn gerade auf dem Land ist Teegut ja oft die einzige Möglichkeit, einkaufen zu gehen. Aber es gibt Auflagen, es gibt Regeln. Und so kommt der Inhaber von Teegut, der Schweizer Migros-Konzern, offenbar nicht durch mit seinem Plan, Filialen an Rewe und Edeka zu verkaufen.
14: Bürokratiestopp statt Rettung? Setzt das Kartellamt Arbeitsplätze und die Nahversorgung aufs Spiel?
15: Ich finde es nicht gut, dass es abgelehnt worden ist vom Kartellamt.
16: Gerade die älteren Leute, die brauchen noch irgendwas zum Einkaufen, weil sie nicht fortkommen.
14: Was wettbewerbsrechtlich richtig sein mag, kann vor Ort ganz andere Folgen haben.
17: Wenn die Märkte nirgends unterkommen, dann werden die geschlossen.
14: Gibt es für die Teegutmärkte Hoffnung? Oder droht am Ende tatsächlich Schließung und Leerstand? Teegut geht und mit Teegut ein großes Stück Hessen. Die Supermarktkette hatte ein besonderes Gespür für Regionalität. Davon profitierte auch Verena Beck aus Niederdorfelden im Main-Kinzig-Kreis. Seit 2004 betreibt sie einen kleinen Blumenladen. 2022 baut Teegut eine große Filiale und macht ihr ein Angebot.
18: Und dann kam Teegut auf mich zu und haben gesagt, ach, wir machen da einen Laden und wir hätten dich gerne dabei. Und die sagten dann noch gleich bei Vertragsverhandlungen, wenn ihr dabei seid, dann machen wir keine Blumen. Dann bewerben wir zwar Blumen, aber die gibt's bei uns nicht.
14: Auch viele Landwirte aus der Region produzierten ausschließlich für Teegut. Hohe Standards, etwa beim Tierwohl, wurden entsprechend bezahlt. Landwirt Peter Seeger produziert zwar nicht direkt für Teegut, kennt sich in diesem Segment aber gut aus. Er fürchtet nun eine noch geringere Nachfrage nach hohen Qualitäten.
19: Der Markt wird schon schwieriger, ja. Und auch die Abnehmer, wie jetzt die großen Lebensmittel-Einzelhändler, die ja vor ein paar Monaten noch posaunt haben, dass sie nur noch Haltungsstufe 3 und 4 verkaufen wollen bis 2030. Also man hört jetzt, also das kann ich mir nicht vorstellen, dass das jemals passieren wird. Also das wird eine ganz schwierige Zeit, gerade für Betriebe, die schon in die höheren Haltungsformen investiert haben, jetzt die Festkosten da haben, weil die Bank bucht jeden Monat ab, wenn man einen Stall gebaut hat. Und wenn dann die Vermarktung nicht mehr stimmt, dann geht es wirklich um Existenzen.
14: 160 Standorte hat die Supermarktkette in Hessen, mehr als im ganzen restlichen Deutschland. Rund 40 davon liegen laut dem Konzern im ländlichen Raum, in Orten also mit weniger als 5000 Einwohnern. Wer diese Märkte übernimmt, zum großen Teil unklar. Sicher ist, dass die Supermarktkette Tante Enso 16 Tegut-Filialen in Hessen samt Mitarbeitern übernimmt. Eine davon in Bieber, Ortsteil von Biebergemünd. Hier war die Sorge groß, dass mit dem Tegut die Nahversorgung verschwindet. 2200 Einwohner leben hier. Für Bürgermeister Matthias Schmidt ist der Supermarkt weit mehr als nur ein Ort zum Einkaufen.
20: Das ist natürlich sehr wichtig, dass man im Ort, gerade im ländlichen Raum noch, eine Einkaufsmöglichkeit hat, aber auch einen Ort, wo die Leute zusammenkommen können, wo sie sich austauschen können. Das ist, macht eigentlich das ländliche Leben aus. Ja, und wenn solche Orte dann abhanden kommen, dann hat man wirklich ein gesellschaftliches Problem.
14: Als klar war, Tegut geht, war die Sorge groß.
21: Das war ein Schock, weil man denkt, ja, wenn jetzt Tegut auch noch weg ist, was gibt es denn bei uns noch? Jeder, nein, alles weg, alles weg.
14: Doch für Bieber gibt es eine Lösung. Tante Enso übernimmt den Markt. Voraussetzung, mindestens 800 Menschen mussten sich mit einem Genossenschaftsanteil von 100 Euro beteiligen. Die Resonanz war groß.
20: Also das muss man schon sagen, das war bei uns wahnsinnig schnell. Dank einem großen ehrenamtlichen Engagement. Wir hatten mindestens mal ein Dutzend Leute, die sich dann spontan bereit erklärt haben, als Paten einzustehen. Also wir hatten dann nicht nur 800, sondern wir hatten sogar schon über 1000 Leute akquirieren können, die jetzt Tante Enso Teilhaber sind.
14: Die Genossenschaftsmitglieder erhalten 4% Rabatt auf ihre Einkäufe und können über das Sortiment mitentscheiden.
22: Das ist ganz lustig, ja. Habe ich auch mitgemacht. Fand ich eigentlich ganz gut, ja. Ich hatte, glaube ich, Weigand vorgeschlagen. Ja, der ist in Lohaupten, ist auch nicht so weit.
14: Und da fahren wir hin, zur Metzgerei Weigand in Flörsbachtal, in der noch selbst geschlachtet und verarbeitet wird. Wir fragen Steffen Weigand, ist er bereit, sein Fleisch an Tante Enso zu liefern?
23: Wir hatten ja früher eine Filiale in Bieber tatsächlich. Und die haben wir vor, ich glaube, 4 Jahren. Mussten wir sie jetzt zumachen wegen Personalgründe. Deswegen finde ich es gut, dass auch die Biberer jetzt noch an uns denken.
14: Doch für alle Tegutmärkte reicht die Kraft des kleinen Anbieters nicht, sagt uns Handelsexperte Carsten Kortum von der Dualen Hochschule Baden-Württemberg Heilbronn.
24: Aber das ist natürlich ein gutes Beispiel, wo man sagt, da ist jetzt mal ein Player, der natürlich im Kartellamt überhaupt keine Probleme hat, weil er einfach wirtschaftlich sehr, sehr klein ist.
14: Anders bei Edeka und Rewe. Edeka will 200 Märkte übernehmen, Rewe 40. Weil beide zu den Top 4 der Großen gehören, schaut das Bundeskartellamt ganz genau hin und schreibt nach der ersten Prüfung: Nach der vorläufigen Bewertung bestehen derzeit in 37 regionalen Markträumen erhebliche wettbewerbliche Bedenken, insbesondere in Nord- und Osthessen. Zum Beispiel in Schlüchtern. Hier könnte die Übernahme zu hohen Marktanteilen der Rewe-Gruppe führen, da bereits 2 Märkte in unmittelbarer Nähe liegen. Das interessiert die Anwohner allerdings weniger.
15: Ich finde es nicht gut, dass es abgelehnt worden ist vom Kartellamt, weil egal, ob jetzt Rewe dadurch irgendwie zu viel Macht hat oder nicht, die Versorgung ist nicht mehr gewährleistet.
25: Das wäre sehr schlecht für die Anwohner hier ringsherum. Also es wäre schon gut, wenn ein Einkaufsmarkt noch da wäre.
26: Ich kann das verstehen mit dem Kartellamt, dass das wettbewerbsrechtlich problematisch ist. Andererseits hätte ich persönlich kein Problem damit, wenn hier ein Rewe wäre. Ich bin mit dem Sortiment relativ zufrieden. Und man muss auch pragmatische Lösungen finden, die dafür sorgen, dass die Bevölkerung hier auch ein Einkaufsangebot weiterhin hat.
14: Doch Arbeitsplätze und Nahversorgung interessieren das Bundeskartellamt weniger.
24: Es ersinken sich Wettbewerbskonstellationen vor Ort an. Und wenn das jetzt vor Ort wirklich über 40% hinausgeht, dann geht man davon aus, dass eine Marktkonzentration da ist, die für den Wettbewerb schädlich ist.
14: Und was wäre die Alternative?
24: Wenn es nicht an die Rewe geht und nicht an die Edeka geht, dann wird wahrscheinlich kein anderer vor der Tür stehen. Und dann droht tatsächlich die Schließung mit Arbeitsplatzverlust. Das ist natürlich das Gravierendste. Und auch mit einer Versorgungslücke. Das heißt, der Supermarkt wird dann einfach auch gar nicht mehr weiter betrieben und wird den Kundinnen und Kunden am Ende auch fehlen.
14: Es gibt aber noch Hoffnung. Das Bundeskartellamt gibt den Beteiligten noch einmal Gelegenheit zur Nachbesserung. Für Floristin Verena Beck aus Niederdorf-Velden geht es um viel. Tegut ließ ihr den Vortritt. Mit Edeka oder vor allem Rewe nebenan könnte das schwierig werden.
0: Edeka hat nicht ganz so viele Blumen im Sortiment. Das ist, glaube ich, immer standortabhängig. Aber Rewe wäre natürlich so, ja, das Worst Case. Ja.
14: Die Landwirte finden zwar Abnehmer für ihre Schweine, aber nur noch zu Bruchteilpreisen.
19: Man wird die Schweine natürlich verkauft bekommen, das ist kein Problem, aber zu viel schlechteren Konditionen wahrscheinlich. Und es fällt einfach die Regionalität weg.
14: Bis 30. September heißt es noch warten. Dann spätestens soll die Entscheidung über die Nachfolge von Tegut fallen.
13: 5 Sterne, Außenpool, noble Zimmer. Das herrschaftliche Hotel Gravenbruch hat alles, um erfolgreich zu sein. Tina Turner hat da schon übernachtet, Bill Clinton und die Nationalmannschaft. Und Hotelgäste, die würden auch weiterhin sehr gerne dort einchecken. Aber das Hotel, das liegt komplett brach. Heißt nicht mehr Hilton. Und jetzt wird's richtig wild. Es geht um einen iranischen Geschäftsmann, Sanktionen und vermeintliche Geschäfte mit iranischen Mullahs. Alles eine Exklusivrecherche von unserem Max-Reporter Oliver Günther. Und diese internationalen Verstrickungen haben massive wirtschaftliche Auswirkungen, nicht nur auf dieses Hotel.
1: Wir kämpfen hier ums Überleben.
3: Da blutet einem das Herz, wenn man das hier sieht, dass einfach so ein Hotel mit so viel Potenzial jetzt wie in einem Dornröschenschlaf sich befindet.
4: Also wir haben immer noch Hoffnung, dass wir hier irgendwo die Kurve kriegen, aber die Zeit rennt.
14: Das Hotel Gravenbruch, ein Luxushotel am Rande Frankfurts. Sofin Seti ist der Concierge. Seit 25 Jahren ist die Lobby sein Arbeitsplatz. Normalerweise, denn im Moment nimmt das Hotel keine Gäste auf.
5: Sehr schmerzhaft. Ich habe so leer die Lobby noch nicht gesehen. Es tut weh. Mein halbes Leben habe ich hier verbracht. Das tut sehr weh.
14: Das Hotel ist im Notbetrieb, quasi Standby. Der Grund sind internationale Sanktionen gegen diesen iranischen Geschäftsmann, Ali Ansari. Die stürzen das Hotel in die Krise, gefährden rund 140 Jobs. Von der Geschäftsführung bis in die Werkstatt.
6: Ich bin betroffen, meine Frau auch, die hier auch im Hotel arbeitet. Mein Sohn, der hier als Aushilfe auch arbeitet. Also wir sind 3 Betroffene und wir machen uns ernsthafte Gedanken. Wie geht's weiter?
14: Ein iranischer Geschäftsmann als Jobrisiko? Der Fall zeigt, welch existenzielle Folgen internationale Sanktionen auch bei uns in Hessen haben können. Werner Kleber ist Geschäftsführer des Hotels. Er zeigt uns den Spa-Bereich.
4: Das Becken ist leer, weil wir kein Chlor kaufen können.
7: Und der Grund, dass Sie kein Chlor kaufen können?
4: Ist einfach, dass die Bankkonten eingefroren sind. Wir haben keinen Zugriff auf unsere Gelder.
14: Für das Hotel ändert sich alles am 30. Juli. An diesem Tag nimmt die Europäische Union Ansari auf ihre Iran-Sanktionsliste und folgt damit Großbritannien und den USA. Die Begründung? Ali Ansari erwirbt über ein Netzwerk von Unternehmen Immobilien in der EU, im Namen von Personen, die mit der iranischen Führung verbunden sind, darunter auch der oberste Führer Mojtaba Khamenei. Daher unterstützt Ali Ansari die iranische Regierung. Diese Entscheidung trifft nicht nur Ansari persönlich, sondern auch mit ihm verbundene Firmen, wie das Hotel Gravenbruch. Hier ist Ansari direkt beteiligt als Gesellschafter der Alsco GmbH, der die Immobilie des Hotels gehört. Auch über eine indirekte Verbindung zu der Hotelbetriebsgesellschaft wird zumindest gemutmaßt. Das Hotel gehört also zum Vermögen Ali Ansaris und deshalb treffen die Sanktionen auch das Hotel. Konten werden gesperrt, geschäftliche Verbindungen gekappt. Eine völlig neue Situation für das Luxushotel, das schon viele prominente Gäste hatte, unter anderem den Dalai Lama, Bill Clinton, Arnold Schwarzenegger, die Musikstars Tina Turner, Madonna und die Fußballnationalmannschaft. Anfang dieses Jahres berichteten Medien dann zum ersten Mal über Verbindungen zwischen dem Hotel Grafenbruch und dem Iraner Ansari. Booking.com nimmt das Hotel aus seinem Angebot. Mitte Juli der nächste Schlag. Die US-Regierung setzt Ansari auf ihre Sanktionsliste. Als Folge kündigt die US-Hotelgruppe Hilton den Vertrag mit dem Hotel. Aus dem bisherigen Namen Hotel Hilton Grafenbruch verschwindet das Hilton. Das Hotel muss einen Insolvenzantrag stellen. Der Frankfurter Rechtsanwalt Joachim Kühne wird zum vorläufigen Insolvenzverwalter.
2: Das Hotel ist bekannt, nicht nur hier im Frankfurter Raum, in ganz Hessen, bundesweit. Und die Politik, die Regionalpolitik unterstützt mich dabei auch, dass dieser Standort erhalten bleibt.
14: Sein Ziel, den Hotelbetrieb fortführen, die Immobilie an einen Investor verkaufen, Gläubiger bedienen. Das aber erschweren jetzt ausgerechnet die Ende Juli verhängten Sanktionen der Europäischen Union. Denn seitdem kommt Kühne plötzlich auch an das extra eingerichtete Insolvenzkonto nicht mehr ran, obwohl er allein das Konto kontrolliert. Für Kühne nicht nachvollziehbar.
2: Ich bin unabhängig von dem Gesellschafter, von dem Geschäftsführer und von jeder außenstehenden Person. Herr Ansari und ihm nahestehende Personen haben keinerlei Einfluss auf das Vermögen der Gesellschaft und auch insbesondere nicht auf mein Handeln und mein Wirken in diesem Insolvenzverfahren.
14: Die für die Sperrungen zuständige Zentralstelle für Sanktionsdurchsetzung beim Zoll will sich auf Max-Anfrage nicht äußern. Was bleibt, ist die Hoffnung, zum Beispiel bei Robin Eisermann. Er ist Betriebsratsvorsitzender und Küchenchef im Hotel. Sein Wunsch, dass in der Hotelküche bald nicht nur fürs verbliebene Personal, sondern auch wieder für Gäste gekocht wird. Dass die Hotelbeschäftigten eine Perspektive haben.
8: Als Betriebsratsvorsitzender wünsche ich mir genauso, dass der Insolvenzverwalter und die Anwälte gehört werden, dass wir da vorankommen, weil wir haben nur gute Absichten und auch, dass eben die Mitarbeiter gehalten werden können, dass die Gehälter pünktlich gezahlt werden und dass das auch hier wieder weitergeht.
14: Frage an den Hotelgeschäftsführer. Nach den ersten Berichten Anfang des Jahres über die Verbindung des Hotels zu Ali Ansari, hätte man nicht gewarnt sein können, die Verbindung auflösen müssen?
4: Wenn der Druck mit der Insolvenz und der Sanktion nicht gewesen wäre, hätte ein Ansari dieses Hotel nie verkauft. Das ist sein Hobby. Er hat da wirklich liebt dieses Hotel und ist hier auch immer gerne hergekommen. Also von daher wären wir da nie zu einem Deal gekommen.
14: Ansari habe sich direkt neben dem Hotel sogar noch eine Villa bauen lassen, die allerdings bis heute leer steht. Das Hotel, der iranische Geschäftsmann, die EU-Sanktionen. Das treibt längst auch den Bürgermeister von Neu-Isenburg um. Das Hotel im Stadtteil Grafenbruch sei von großer Bedeutung für die Stadt. Und so hofft auch der Bürgermeister.
9: Dass diejenigen, die man sanktionieren möchte, sanktioniert werden, aber diejenigen, die nichts, aber auch gar nichts mit dieser gesamten Geschichte zu tun haben, nicht betroffen sein werden und dementsprechend die 140 Menschen letztendlich wieder eine Perspektive bekommen und Neu-Isenburg sein Fünf-Sterne-Hotel.
13: Aus Ihrer Sicht vollkommen nachvollziehbar. Wenn eine Branche komplett auf den Kopf gestellt wurde und auch immer noch wird, dann ist das die Bankenbranche. Filialen gibt es ja kaum noch. Dafür ist Online-Banking oder auch Online-Broking inzwischen ja so normal wie Eis essen. Geldautomaten gibt es auch immer weniger. Und das ist aber der Punkt, bei dem viele Menschen so richtig sauer werden. Denn das passt einfach nicht für jeden, sich sein Bargeld im Supermarkt auszahlen zu lassen. In Celle geht es gerade genau darum. Und das könnte sich auch in jeder anderen Stadt abspielen.
10: Hohne in Niedersachsen. Jahre nach einer Fusion hat die Sparkasse Celle Gifhorn Wolfsburg, das einzige Service-Terminal in der 1700-Einwohner-Gemeinde, geschlossen.
11: Wir haben natürlich, als wir das mitbekommen haben, uns dagegen gewehrt. Wir haben einmal den Sparkassen-SB-Automaten besetzt, mehrere Stunden, haben sehr positives Feedback von der Bevölkerung erhalten. Ich glaube, hier waren in Hohne an dem Tag 180 Personen. Wir haben dann noch mal einen Sitzstreik gemacht vor der Hauptfiliale in Gifhorn.
10: Bislang ist der Protest erfolglos geblieben. Die Sparkasse will sich dazu nicht äußern. Einzige Bargeldquelle im Ort ist jetzt dieser Supermarkt. Nur hier können sich die Dorfbewohner noch Scheine und Münzen auszahlen lassen.
12: Wie fühlen Sie sich denn so als neue Bankerin in Hohne?
16: Also bei uns gibt es da nur ein Problem. Wenn wir morgens 6:30 anfangen, können wir natürlich noch kein Geld auszahlen. Oder wenn wir mittags einen Schichtwechsel haben, können wir auch kein Geld auszahlen, weil wir ja wieder bei Null anfangen. Aber ansonsten sind wir natürlich jederzeit bereit.
10: Wir hören uns beim lokalen Gewerbe um. Marin Busse hat einen Friseurladen. Um ihre Bareinnahmen einzuzahlen, ist sie jetzt auf das Auto angewiesen.
12: Gerade so als Service von der Sparkasse fühlt man sich schon so ein bisschen alleingelassen dann auch, gerade so als Unternehmer. Klar bin ich ein kleiner Unternehmer, da kann man dann nicht so viel Geld machen wie mit anderen, aber wir gehören ja auch dazu und eigentlich werben die Sparkassen ja auch dafür, Kasse vor Ort oder irgendwas, ne? Das ist ja halt nicht mehr so.
10: An der TU München erfahren wir, dass sich die Schließung lokaler Bankfilialen sogar negativ auf die Kreditvergabe für den Mittelstand auswirkt.
17: Also sicherlich führt die Tatsache, dass sich Banken zurückziehen oder Filialen schließen, dazu, dass die ein oder andere Investition nicht mehr stattfindet. Das ist der Schaden.
10: Keine Bank mehr am Ort. Das Beispiel Hohne zeigt, was das für den einzelnen Kunden in der Praxis bedeuten kann.
12: Sie haben schon Ihre Tasche in der Hand. Was haben Sie denn jetzt gleich vor?
18: Ja, nach Lachendorf hin, zur Bank, Geld holen, Kontoauszüge holen. Ja, und das war's denn auch.
10: In den Nachbarort Lachendorf fährt Inge Häwiker mit dem Bus. Von der Haltestelle ist der Fußweg zur Bank kurz. Auch die Geldgeschäfte sind schnell erledigt. Probleme macht der 86-Jährigen allerdings die Rückfahrt. Es ist 12.30 Uhr. Der nächste Bus fährt erst um 14.01 Uhr. 1,5 Stunden warten.
18: Das ist unmöglich.
10: Das Bankensterben zieht sich durch ganz Deutschland. Seit 1970 ist die Zahl der Sparkassen bundesweit um rund 59% gesunken, die der Genossenschaftsbanken um rund 91%. Die Gründe für den Fusionsdruck?
17: Wir haben eben eine Welt, in der das Online-Banking immer weiter voranschreitet. Der zweite Grund, und der ist der wesentlich bedenklichere, ist natürlich die Regulierung. Nicht? Denn Regulierung verursacht eben relativ zum Gewinn der Bank bei der kleinen Bank sehr viel höhere Kosten als bei der großen Bank.
10: 1988 passten die internationalen Bankenregeln Basel I noch auf 30 Seiten. Basel II war schon 347 Seiten dick und Basel III hat 616 Seiten. Mehr Bürokratie, mehr Kosten, vor allem beim Personal. Landkreis Nordsachsen. Auch hier sind regionale Zweigstellen dem wachsenden Kostendruck zum Opfer gefallen. Die Sparkasse Leipzig löst das Problem mit dieser fahrbaren Filiale, die in vielen Dörfern hält.
20: Na ja. Sonst muss ich jedes Mal, ich habe kein Auto, ich kann kein Auto fahren, mit meiner Einüberweisung nach Torgau fahren, in der Hauptsparkasse und muss dort abgeben, weil ich nirgendwo mehr eine Überweisung los wäre.
21: Und da kann man auch keine Überweisung mehr abgeben?
20: Nein, nicht.
21: Da muss man einen Computer, und wenn eine Schlange hinter einem steht, wird man nervös. So, da wollen wir mal. Mal sehen, was noch drin gelassen wurde.
12: Ich habe noch ein bisschen drin gelassen. Ja.
10: Die Kunden hier sind überwiegend Senioren. Für die meisten von ihnen kommt Online-Banking nicht in Frage. Manche haben weder PC noch Smartphone. Diese mobile Filiale ist die einzige Möglichkeit für sie, ihre Bankgeschäfte zu erledigen.
21: Es wird alles gemacht. Also Überweisung, Geld abholen, Nachträge im Sparkassenbuch.
10: Für die Sparkasse ist der Einsatz dieses Fahrzeugs wirtschaftlicher als die Bargeldversorgung durch einen festen Geldautomaten.
11: Wenn Sie heute einen Geldautomaten irgendwo hinstellen, dann brauchen Sie eine enorme Infrastruktur. Das heißt, Sie haben Kosten, Sie müssen den Geldautomaten befüllen. Und Sie brauchen auch ganz, ganz viele Transaktionen, die über diesen Geldautomaten laufen. Und das haben Sie in der Regel in ländlichen Regionen nicht.
10: Die Dorfbewohner im Landkreis Nordsachsen haben sich an den Bankwagen gewöhnt. Manche machen sich aber Sorgen.
0: Erst kam er in der Woche zweimal. Dann kam er jede Woche einmal. Und jetzt kommt er alle zwei Wochen einmal. Und da macht man sich dann Gedanken langsam.
13: Tja, die Gedanken, die würde ich mir auch machen. So, und jetzt sind wir alle gefragt. Denn Sie und ich, da kann man nicht drum herum reden, wir alle schmeißen immer noch viel zu viele Lebensmittel weg. So, nun kann man aber sagen, na ja, so schlimm ist das doch nicht. Aus den Lebensmittelresten kann man ja in Biogasanlagen Strom herstellen. Ja, stimmt, wird auch gemacht. Aber ganz so leicht rausreden können wir uns nicht.
15: Wir sind in Saarbrücken, begleiten an diesem Morgen die Müllabfuhr des kommunalen Entsorgers ZKE. Heute werden Biomülltonnen in einem Vorstadtviertel geleert. In den Tonnen ganze Brote, Essensreste. Viele sind randvoll. Zeichen einer Konsumgesellschaft, in der es häufig zu viel gibt. Die großen Mengen, die die Müllmänner einsammeln, zeigen sich in den Statistiken. In Deutschland bessert sich seit Jahren fast nichts. Von 2019 auf 2020 ist die Müllmenge zwar leicht zurückgegangen, seitdem landen aber jedes Jahr fast 11 Millionen Tonnen Lebensmittelabfälle im Müll. Davon kommen 58% aus privaten Haushalten. Die Gastronomie verursacht 16% der Abfälle, die Lebensmittelverarbeitung 17%, der Handel 7% und die Landwirtschaft 2%. Unter Kanzlerin Merkel hatte die Bundesregierung beschlossen, die Lebensmittelabfälle zu reduzieren. 2019 stellte Landwirtschaftsministerin Julia Klöckner eine nationale Strategie vor, mit freiwilligen Maßnahmen für den Handel. Ziel, die Müllmenge bis 2030 halbieren, auch eine Vorgabe der EU. Doch in den Zahlen ist davon kaum etwas zu sehen. Berlin. Der Lebensmittelverband beteiligt sich an den freiwilligen Maßnahmen und verweist auf erste Erfolge.
22: Also, dass gar nichts passiert ist, kann man so nicht sagen, weil wir sehen zum Beispiel bei den teilnehmenden Handelsketten, also sowohl Großhandel als auch Einzelhandel, dass dort die Lebensmittelverluste um 25% reduziert wurden. Also das ist ja schon eine ganz beachtliche Zahl.
15: 25% klingt viel, aber eben nur bei denen, die freiwillig teilnehmen. Zurück in Saarbrücken. Inzwischen ist der Müllwagen voll und muss geleert werden. Dazu fährt er nach Frankreich. Saarbrücken entsorgt seinen Biomüll unter anderem in dieser Anlage, wenige Kilometer hinter der Grenze. Grünschnitt und anderer Biomüll werden hier gesammelt und später in eine Biogasanlage gebracht. Dort wird dann aus dem Müll Strom produziert.
13: Tja, das klingt doch erstmal überzeugend. Aus Lebensmitteln wird Strom. Bin jetzt aber sehr gespannt, was unsere Nachhaltigkeitsexpertin, die Professorin Erika Graf, dazu sagt. Hallo, Frau Graf.
23: Hallo.
13: Strom aus Lebensmitteln, ist das die Lösung?
23: Ja, der Fokus sollte ja eigentlich auf der Vermeidung liegen. Es ist natürlich schön, wenn es nicht einfach entsorgt wird, aber in diese Lebensmittel, die dort genutzt werden für Stromerzeugung, sind natürlich Ressourcen schon bei der Erzeugung reingeflossen. Die Fläche, Wasser, um die Pflanzen zum Wachsen zu bringen, Dünger, CO2-Emissionen durch die Logistik, um die Ware hin und her zu liefern. All das wird dann quasi mit entsorgt.
13: Müsste man eigentlich zweifach, dreifach, vierfach dann zählen, ne?
23: Genau.
13: Wir haben ja gerade gesehen, es gibt diese Selbstverpflichtung des Handels, weniger Lebensmittelmüll zu produzieren. Und das scheint ja gegriffen zu haben. Also der Handel hat da geliefert.
23: Ja, also der Pakt, der damals geschlossen wurde, dort konnte man im Monitoring tatsächlich erkennen, dass die Müllmenge reduziert wurde. Aber der große Brocken liegt natürlich bei uns Verbrauchern, wie wir gesehen haben, mit 58%.
13: Ja, das ist doch der Wahnsinn. Was schmeißen wir denn am meisten weg?
23: Ja, der größte Teil sind Obst und Gemüse, etwa ein Drittel oder 35% genau gesagt. Und das liegt zum Teil eben an falscher Lagerung oder nicht ausreichender Kühlung.
13: Das ist die größte Stellschraube, wo wir sagen, okay, also wenn wir 58% von diesem ganzen Müll produzieren, schick, reiß dich zusammen, was muss ich machen?
23: ja, eben entsprechend das einkaufen, was ich tatsächlich verwende und das auch entsprechend richtig lagern.
13: Okay. Ein Grund, warum Verbraucher ja auch immer noch so viel Lebensmittel wegschmeißen, sind die Packungsgrößen. Eine Berliner Lebensmittelwissenschaftlerin hat sich damit beschäftigt, darüber reden wir gleich.
15: Warum können vor allem die Haushalte nicht mehr Lebensmittelabfälle vermeiden? Ein Grund seien Packungsgrößen, hat Professorin Nina Langen bei ihrer Forschung herausgefunden.
1: Frisches Obst und frisches Gemüse hat kein Mindesthaltbarkeitsdatum. Das ist aber mehr als 50% dessen, was die Leute wegwerfen. Da habe ich ja oftmals auch Verpackungsgrößen, die vorgegeben sind. Ganz oft finde ich keine einzelne Banane zum Beispiel. Und ich bin gar nicht so flexibel als Konsumentin.
15: In der Tat findet der Verbraucher bei Obst, Gemüse, Fleisch und Käse oft nur Großpackungen vor. Dies führt am Ende auch zu mehr Müll, weil zu viel übrig bleibt und verdirbt. Damit Haushalte möglichst wenig Lebensmittel wegwerfen, hat Langen das Projekt Miss Mit gestartet. Der Ansatz: Abfälle messen, das im Tagebuch dokumentieren und so Müll vermeiden. Viele größere Supermarktketten beteiligten sich. 80.000 Postkarten wurden verschickt. Doch das Interesse, mitzumachen, sei äußerst gering gewesen.
1: Wir haben nicht mehr als 250 ausgefüllte, komplette Datensätze. Nur ein kleiner Teil hat reagiert. Der kleine Teil hat dann eine Reduktion geschafft. Und deshalb haben wir jetzt in dem zweiten Projekt auch gesagt, wenn wir diese Messfunktion, das Küchentagebuch, in eine App integrieren und die kann Push-Nachrichten ausspielen, und die Menschen werden erinnert, dann stellen wir wahrhaftig fest, dass 50% dieser Nachrichten auch geöffnet wurden. Das heißt, wir gehen davon aus, dass durch immer wieder aktiviert werden durchaus ein Effekt erzielt werden kann.
15: Laut Langen bedarf es also vieler weiterer Kampagnen, damit in den Haushalten nennenswert weniger weggeworfen wird.
13: Sehen Sie das auch so? Man braucht dringend jetzt eine andere oder bessere Kampagne?
23: Also, ich würde nicht den Verbraucher noch mit zusätzlichen Kampagnen auf die Nerven gehen, sag ich jetzt mal. Weil das Wissen ist grundsätzlich vorhanden. Also eigentlich wissen wir, was zu tun ist. Nur das einkaufen, was ich brauche, richtig lagern, das MHD nicht überbewerten, das sind alles Dinge, die wir tatsächlich wissen.
13: Nun gibt es aber auch, in anderen Ländern wird es anders gemacht. Also Was kriegen denn andere, warum kriegen die das hin, was wir nicht hinkriegen?
23: Dänemark ist da ein sehr gutes Beispiel. Die haben eine Initiative, die nennt sich Stop Food Waste. Und da arbeiten tatsächlich Industrie, Handel und Verbraucher zusammen. Man hat zum Beispiel große Packungsgrößen geschafft zu eliminieren. Es gibt in Supermärkten immer Flächen, auf denen Ware, die nur noch ein kurzes Haltbarkeitsdatum hat, speziell angeboten werden.
13: Aber wie schaffen die das denn dann, den Handel zu überzeugen, keine großen Packungsgrößen zu machen? Haben wir ja gerade auch gesehen, das ist ja auch das Problem, denn der Handel hat ja was davon, dass er die großen Packungsgrößen macht.
23: Also die Packungsgrößen macht die Industrie, der Handel verkauft. Aber das ist eben eine gemeinsame Initiative. Das hat auch einige Zeit gebraucht, bis da alle mit dem Boot waren. Aber heute funktioniert das. Und die Idee mit der App, die funktioniert natürlich auch beim Verbraucher recht gut. Diese Erinnerungen setzen, ja, was hast du noch da, brauchst du das wirklich? Das sind solche Dinge, die wirklich wirken können.
13: Weil die Industrie, Industrie nicht der Handel, sondern die Industrie ja wirklich diese großen Packungsgrößen macht, weil es effizienter ist wahrscheinlich, man kann es besser stapeln.
23: Ja, es ist wirtschaftlich einfach. Es ist wirtschaftlich, eine größere Packung zu verkaufen als ein Einzelprodukt. Und der Verbraucher wird natürlich auch darauf aufmerksam gemacht, dass ein Einzelprodukt meist teurer ist, also wenn ich jetzt eine einzelne Banane kaufe, als wenn ich eine ganze Packung kaufe, weil dadurch, dass Kilopreise oder Stückpreise am Regal ja deutlich gemacht werden, mit dem Ziel einer besseren Vergleichbarkeit, wird das natürlich auch jedem bewusst. Aha, wenn ich mehr kaufe, dann kann ich auch sparen.
13: Gibt es denn noch einen anderen Ausweg? Also so ein paar Supermärkte, die experimentieren doch schon auch mit einzelnen Produkten.
23: Ja, also es gibt ja diese Initiative der Unverpacktläden, die ja auch Supermarktketten teilweise übernommen haben und eben probieren, wie das funktioniert. Das hatte 2022 etwa so einen Peak. Im Moment sehen wir, dass es wieder so ein bisschen zurückgeht. Also die Idee ist, dass man quasi mit eigenen Behältnissen in den Supermarkt kommt und dort Dinge wie Haferflocken, Nüsse, Kaffee, Shampoo, Waschmittel und so weiter alles abfüllt und eben nur das abfüllt, was man braucht und keine vorgepackten Mengen eben.
3: Und das würde in Masse wirklich helfen, wenn wir das machen würden. Also wenn das ne, die richtigen Gefäße sind, die auch zugelassen sind, hygienisch, was weiß ich, dann würde das wirklich einen Unterschied machen?
23: Also wir sehen ja, dass es dem

0: Wir fahren jetzt zu einem Großhändler, der heißt Transgourmet. Wir bekommen dort Lebensmittel, die kurz vor dem Ablauf des Mindesthaltbarkeitsdatums sind.
1: Richard ist Rentner, fährt ehrenamtlich für die Einrichtung wie die meisten Helfer. Beim Großhändler verlädt er mit seinem Kollegen Gérard ganze Paletten an Lebensmitteln. Der nächste Stopp, eine Bäckerei in Straßburg. Es gibt Backwaren vom Vorabend. Der Bäcker beliefert regelmäßig die Banque Alimentaire. Merci.
0: Wir geben das gerne für die Leute, die es benötigen. Das ist besser, als es wegzuwerfen. Eine gute Sache.
1: Letzte Station an diesem Morgen. Ein Supermarkt der Kette Super U. Heute gibt es hier vor allem Milchprodukte, die kurz vor dem Ende des Mindesthaltbarkeitsdatums stehen. Dann sind alle Lebensmittel abgeholt, es geht zurück. Hier im Lager der Banque Alimentaire wird die Ware abgeladen, sortiert und später von anderen sozialen Einrichtungen abgeholt. Die verteilen es wiederum an 68.000 Bedürftige in der Region. Gerettete Lebensmittel als Teil eines Sozialprogramms. Doch nicht nur, denn auch die Unternehmen, die die Lebensmittel abgeben, haben einen Vorteil. Es lohnt sich steuerlich.
2: Dans la mesure où chaque fois
0: Jedes Mal, wenn ein Geschäft uns etwas gibt, hat das Geschäft dann das Recht, dafür einen Steuernachlass von 60% vom Wert der Ware zu bekommen.
1: Diesen Steuernachlass gibt es seit der Gesetzesänderung 2016. Zuvor, im Jahr 2015, lag die Pro-Kopf-Müllmenge in Frankreich noch bei 108 Kilogramm. Seitdem, mit leicht veränderter Rechnung, ist sie deutlich gesunken auf 61 Kilo. Zum Vergleich, in Deutschland liegen die Lebensmittelabfälle seit Jahren unverändert bei 78 Kilo pro Kopf und damit deutlich höher als im Nachbarland. Ist eine Pflicht für den Handel, Lebensmittel kostenlos abzugeben, also ein Vorbild für Deutschland? Auf unsere Anfrage sagt das Landwirtschaftsministerium nein. Man setze weiter auf freiwillige Spenden, obwohl das Ziel, den Müll zu halbieren, weit entfernt ist.
3: So, haben wir es jetzt? Ist Frankreich jetzt das große Vorbild? Machen die das richtig?
4: Also grundsätzlich nochmal, wir sollten auf Vermeidung achten und jetzt nicht anreizen, dass der Handel möglicherweise Dinge hat, die er dann an die Tafeln weitergeben kann.
3: Na gut, aber die Zahlen sind doch eindrucksvoll. Von fast 20 Kilo Unterschied.
4: Ja, aber da sind die Gesamtzahlen inklusive der Haushalte. Und wir haben ja eben in der Tabelle am Anfang gesehen, dass der Handel selbst einen relativ kleinen Anteil mit, ich glaube, 7%, wenn ich es recht erinnere, ausmacht.
3: Oh, da landen wir wieder bei uns, also dass wir wieder die Übeltäter sind. Also, sind Sie hoffnungsvoll, dass sich da was ändern wird mit unserem Wegschmeißverhalten in Deutschland?
4: Ja, also ich glaube schon, dass sich das auf die nächsten Jahre oder auf lange Sicht positiv verändern wird. Weil es einerseits diese Apps gibt, und das haben mittlerweile 2/3 aller Verbraucher oder Haushalte in Deutschland, die prinzipiell die Möglichkeit haben, Konsumenten zu erinnern, was hast du denn noch da, kauf deine übliche Menge. Es ist zwar im Angebot, aber das muss nicht unbedingt besser für dich sein. Rezeptvorschläge können gemacht werden. Das sind alles Dinge, die, ich glaube, helfen werden, das Wissen, das wir ja haben, wieder akut ins Gedächtnis zu rufen und dann auch zu nutzen.
3: Es gibt ja auch so intelligente Kühlschränke, die sind noch ganz schön teuer. Ja. Sollte ich mir vielleicht so einen anlegen?
4: Ja, also diese smarten Kühlschränke, die quasi fotografieren, was im Kühlschrank ist und dann den Überblick haben, sind natürlich im Moment überwiegend in Luxusküchen zu finden. Aber das ist auch eine Technologie, die bezahlbarer werden wird. Und auch hier, das wird einen großen Beitrag leisten können, dass wir Konsumenten einfach A, einen besseren Überblick haben, was habe ich denn noch zu Hause, das weiß ich im Supermarkt ja häufig nicht. Und dass mir vielleicht auch Tipps gegeben, du hast noch Mozzarella und Tomaten im Kühlschrank, kauf doch noch Basilikum und du hast einen schönen Salat für heute Abend.
3: Okay, ich gucke sofort nach, was ich im Kühlschrank habe. Dann fassen wir mal zusammen. Frau Graf ist Gott sei Dank optimistisch, dass in Zukunft weniger Lebensmittel weggeschmissen werden. Die Digitalisierung, Apps werden dabei helfen, dass wir weniger wegschmeißen. Frau Graf, vielen Dank, viel erfahren, danke.
4: Sehr gerne.
3: Und das Gespräch für die ganze Sendung gibt es auch in der ARD Mediathek. 4.000 Euro nur um den Führerschein zu machen, das ist für viele junge Menschen überhaupt nicht mehr zu stemmen. Vieles ist ja teurer geworden, aber beim Führerschein ist

0: ist das nicht so richtig nachvollziehbar, warum das unbedingt so sein muss. Zumal es ja andere Länder wie Frankreich zeigen, dass man das auch viel preiswerter anbieten kann. Es gibt aber auch noch eine andere Möglichkeit, an den Führerschein zu kommen, wenn der Arbeitgeber mitzieht.
1: Wir sind im Metallbaubetrieb Graf im sächsischen Meißen. Azubine Jessica Köhler steht seit 6 Uhr früh an der Werkbank. Punkt 10 Uhr lässt sie alles stehen und liegen, denn die Fahrschule fährt vor. Jessica macht den Führerschein auf Kosten der Firma.
2: Bei 4.000 Euro, das ist ja dann schon noch mal eine ganz schöne große Summe für einen Führerschein. Es ist schon schwer, so das alleine hinzubekommen.
1: In einer Metallbaufirma ist der Führerschein Pflicht, denn die Mitarbeiter sind deutschlandweit auf Montage. Geschäftsführer Kai Böhme wird für seine beiden Azubis am Ende 9.000 Euro Führerscheinkosten übernehmen.
3: Wir schlagen zwei Fliegen mit einer Klappe. Einmal tun wir den Jugendlichen natürlich unheimlichen Gefallen, weil Führerschein ist hier in unserer Region noch unbedingt notwendig. Und natürlich für uns sind die dann wertvolle Mitarbeiter, qualifizierte wertvolle Mitarbeiter. 3,5 Jahre gelernt, Führerschein gemacht, los geht's.
1: Was in Meißen passiert, ist kein Einzelfall. Immer weniger Menschen in Deutschland machen ihren Führerschein unter 20 Jahren. Hauptgrund für diesen Trend: der Führerschein wird immer teurer. Lag er vor 10 Jahren noch bei durchschnittlich 2.100 Euro, sind es heute 3.750 Euro. Selbst inflationsbereinigt kostet der Führerschein heute rund 40% mehr als vor 10 Jahren. Frankreich. Hier kostet der Führerschein im Durchschnitt 2.000 Euro. Wir sind im 17. Arrondissement im Nordwesten von Paris. Die 17-jährige Camille fährt ohne Führerschein. Auf dem Beifahrersitz ihr Vater Emmanuel.
4: Für mich hat das Fahren mit meinen Eltern mir viel mehr Vertrauen in meine eigenen Fahrfähigkeiten gegeben. Ich habe dabei viele Situationen erlebt, die mich besser darauf vorbereitet haben, später allein zu fahren.
1: Was in Deutschland undenkbar ist, gehört in Frankreich schon seit 1989 zum Alltag. Das sogenannte Conduite accompagné, also das begleitete Fahren ohne Führerschein. Ein rotes Tuch für Jürgen Kopp. Er ist Vorsitzender der Bundesvereinigung der Fahrlehrerverbände.
5: Ich kann auch sagen, ich bin ein guter Koch, aber ich werde es wahrscheinlich nicht so hinbringen, wie es der Profi macht. Und ähnlich ist es ja hier auch. Und das ist nicht böse oder irgendwie abwertend gemeint. Derjenige kann nur sein Wissen und seine Angewohnheiten weitergeben.
1: Schon ab 15 Jahren und nach 20 Pflichtstunden mit einem Profilehrer dürfen die französischen Fahrschüler mit einer erfahrenen Person Autofahren üben. Dafür schließt der Begleitfahrer eine zusätzliche Haftpflichtversicherung ab.
6: Im Grunde wollen Eltern, wenn sie ihre Kinder begleiten, ihnen die Fähigkeit vermitteln, sicher zu fahren, also ihr Leben nicht zu gefährden. Deshalb sind Eltern möglicherweise sogar noch stärker auf Sicherheit bedacht als professionelle Fahrlehrer.
1: Und tatsächlich, die Erfolgsquote bei der Führerscheinprüfung liegt in Deutschland wie in Frankreich bei etwa 60%, steigt aber bei begleitetem Fahren in Frankreich auf bis zu 75%. Und noch etwas will die Führerscheinreform radikal ändern: den Theorieunterricht. Einmal die Woche zum gleichen Ort gehen zu müssen, um Theorie zu pauken, für eine französische Fahrschülerin wie Marina Tissot ist das undenkbar. Auf die Theorieprüfung hat sie sich ausschließlich online vorbereitet.
4: Der Theorieteil ist super einfach organisiert und günstig. Die Prüfung kostet nur 30 Euro. Wenn du willst, kannst du sie täglich machen.
1: In Frankreich geht man noch viel weiter. Hier hat man den Fahrschulmarkt vor 10 Jahren komplett geöffnet. Auch für reine Online-Fahrschulen. Die ganze Verwaltung wird über eine App abgewickelt. Marina Tissot bucht sich einfach freiberufliche Fahrlehrer, egal wann und wo in ganz Frankreich.
4: Es ist wie bei Airbnb oder Uber. Du gehst einfach ins System und klickst auf die Karte nach dem Motto: Wer ist hier in meiner Nähe? Wer sind die Fahrlehrer? Und dann zeigen sie dir 50 oder 100 Lehrer und deren Autos.
1: Marina Tissot wird für den Führerschein insgesamt, also Theorie und Praxis, nicht mehr als 1.000 Euro ausgeben. Undenkbar in Deutschland. Wir sind zu Besuch bei einer der größten französischen Online-Fahrschulen mit 20% Marktanteil. Deren Chef Philippe Massot versucht seit 5 Jahren, mit seinem Ausbildungsmodell in den deutschen Markt zu kommen.
6: Wir sind am deutschen Markt interessiert, weil wir sehen, dass er gerade zu teuer ist. Da wir ein günstigeres Angebot haben, sind wir überzeugt, dass unser System auch in Deutschland sehr gut funktionieren wird.
1: Das französische Online-Modell aber wird in Deutschland nicht kommen. Da sind sich Bundespolitik und deutsche Fahrlehrer ausnahmsweise einig. Bei der Führerscheinreform allerdings die Fronten verhärtet. Keine Kompromissbereitschaft beim Fahrlehrerverband zum Thema begleitetes Fahren, Simulatoren, Online-Theorie und weniger Sonderfahrten. Zurück nach Meißen. Jessica hat gerade ihre Fahrstunde beendet. Der Chef hat gezahlt. Für ihn ist es dringend geboten, dass der Führerschein günstiger wird. Er sieht Einsparpotenziale, zum Beispiel begleitetes Fahren im geschützten Raum.
3: Bestimmte Dinge wie rückwärts fahren, entladen, beladen, Anhänger fahren, Anhänger üben. Viele Firmen haben Grundstücke, wo sie das auf ihr eigenes Grundstück üben können. Vielleicht kann man solche Sachen auch entlasten und vielleicht kann man das auch in die Fahrschulausbildung einbringen.
1: Eine Führerscheinreform wird kommen, das steht fest. Noch wehren sich die deutschen Fahrlehrer mit Händen und Füßen.
0: Und das war's von uns. Jetzt eine neue Folge von Mittendrin Flughafen Frankfurt. Und da geht's um das lebenswichtige Thema Organspendetransport. Ganz schönen Abend noch und bis nächste Woche. Denn Mittwoch ist ja Max-Tag und ich freue mich auf Sie.
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10: Gerne bis später, wiederhören. Ich warte auf ein Ärzteteam, was wir in eine Klinik bringen, um eine Organspende durchzuführen. In dem Fall ein Lungenärzteteam.
11: Flughafen Frankfurt, Drehscheibe für Organtransporte. Im Einsatz, um Menschenleben zu retten, Lotsen, Piloten, Ärzte.
12: Alles gut geklappt.
11: Ein Wettlauf mit der Zeit.
10: Der Flughafen ist vorinformiert, die Piloten sind informiert, die starten die Maschine.
11: Unterwegs bei Sturm und Regen.
13: Es gibt so ein paar Geschichten, wo auch mal jemand sich übergeben muss.
11: Immer verfügbar, Privatjets aus Hessen und Norddeutschland.
14: Wir sind hier im 24-Stunden-Betrieb. Wir haben im Zugriff auf fast 70 Piloten.
11: In Bereitschaft an 365 Tagen.
15: Wir haben ein Herz akzeptiert in Polen. Morgen früh soll ihr Name sein. Also müssen wir möglichst schnell alle informiert kriegen.
11: Besonders sensibel, Herztransporte.
16: Wir haben circa 4 Stunden. Ciao.
11: Mehr als 100 Mal pro Jahr ist der Frankfurter Flughafen Dreh- und Angelpunkt für Organtransporte. Piloten und Ärzte fliegen, um Leben zu retten. Oft die letzte Hoffnung für Schwerkranke. Deutschlands größter Flughafen kurz vor Mitternacht.
17: Liberty, Roger, Cross, Tango 2 und Tango 6.
11: Fluglotse Michael Collodier funkt mit dem Piloten dieser Boeing 737. Die letzte Landung für heute. Ab jetzt gilt das Nachtflugverbot. Bis 5 Uhr. Der Tower ist täglich rund um die Uhr besetzt. Vor allem für Notfälle. Der erste kommt schon um 0.45 Uhr. Ein Privatjet.
18: Lieutenant Papa Charlie Golf, guten Morgen. Wenn 060 degrees four knots, haben wir 07 Center, Viertel.
11: Trotz Nachtflugverbots, der Pilot darf landen.
18: Wir haben sozusagen für solche Flüge, die einen Status haben, also das ist unter anderem Hospitalflug in dem Fall oder auch Stateflüge, auch wenn der Bundeskanzler fliegt oder so, dann haben die natürlich eine Ausnahmegenehmigung. Das heißt, die dürfen immer landen, zu jeder Uhrzeit. Da gilt für die kein Nachtflugverbot.
11: Die Maschine kommt aus Hannover. An Bord Ärzte von einem Transplantationszentrum.
18: Das sind ja auch gerade bei so Organflügen zeitkritische Flüge. Wir sorgen einfach nur dafür, dass er am schnellsten zu seinem Haltepunkt kommt.
11: Sein Haltepunkt? Der Parkplatz für Geschäftsflieger und Privatjets im Westen.
18: Ja, der Charlie Golf, continue via Yankee 5, Yankee 7, follow me, is waiting for you. Gute Nacht.
11: ein kleiner Flughafen im Flughafen, der Tag und Nacht besetzt ist.

für Staats- und Regierungschefs, für Ambulanz- und Organtransporte. Die Fahrerin im Shuttlebus bringt das Team zum Flughafenausgang. Alle stehen bereit, um ein Menschenleben zu retten. Der Auftrag der Ärzte? Einem Organspender, der an einem Hirntod gestorben ist, die Lunge entnehmen und nach Hannover bringen. In dieser Box.

0: Am Flughafenausgang wartet Einsatzsanitäter Christoph Hanten. Er fährt das Team zur Klinik.
1: Hallo, guten Tag.
2: Hi.
0: Und später wieder zurück. Dann hoffentlich mit einer Lunge im Gepäck. Perfekt. Im Durchschnitt ist jede fünfte Organentnahme nicht erfolgreich. Grund? Die Qualität des Organs ist nicht ausreichend. Im schlimmsten Fall ist dieser Einsatz umsonst und der Patient in Norddeutschland muss weiter warten und hoffen.
1: Wir fahren dann erstmal normal los.
3: Bin ich mit dem Koordinator verbunden? Wunderbar. Wir sind jetzt gerade gelandet. Wir brauchen ungefähr ohne Blaulicht so 30 Minuten bis zum Krankenhaus.
0: Am Telefon der Koordinator der Deutschen Stiftung Organtransplantation. Er managt den Transport und wird über jeden Schritt informiert. Die Organentnahme wird schon vorbereitet. Die Spezialistin für die Herz-Lungen-Maschine spricht mit den Kollegen im OP.
3: Wir hätten gern einmal eine BGA und 100% Sauerstoff und könnten bitte einmal 500 Milligramm Urbason verabreicht werden.
2: Was?
3: Wann lief der Schnitt? Gut, okay, dann wissen wir Bescheid. Bis dahin, tschüss.
0: Ihr Kollege Lukman Amanov ist Chirurg. Der OP-Saal wird heute voll sein mit Fachärzten, sagt die Perfusionistin.
3: Es werden noch mehr Organe entnommen. Meines Wissens nach werden die Nieren und die Leber noch entnommen. Der Herzentnahme wurde hier jetzt von den Verwandten aus nicht zugestimmt. Dementsprechend wird thorakal nur die Lunge entnommen.
0: Organtransporte sind zeitkritisch, vor allem Lungen, sagt Chirurg Lukman Amanov.
4: Man muss unter 4 Stunden soll schon implantiert werden. Deswegen schaffen wir schon.
0: Uhr 1:32, Ankunft am Klinikum. Am späten Nachmittag bekam das Team den Auftrag. 16 Stunden sind sie jetzt schon im Dienst und wollen nun eine Lunge entnehmen. Zuerst prüfen sie das Organ. Ist alles in Ordnung, beginnen sie mit der Explantation. Alles, was jetzt hinter diesen Fenstern passiert, ist juristisch und medizinisch streng geregelt. Grundvoraussetzung einer Organspende in Deutschland ist der Hirntod des Spenders. Zum Beispiel infolge einer schweren Kopfverletzung, eines Unfalls, einer Blutung, eines Schlaganfalls oder durch Sauerstoffmangel. Der Hirntod muss von 2 Fachärzten unabhängig voneinander bestätigt werden, wovon einer Spezialist für Hirnerkrankungen sein muss. Das Lungenteam aus Hannover darf anfangen. Danach operieren die Experten für die Nieren- und Leberentnahme. Sanitäter Christoph muss warten. Zurück nach Frankfurt. Ein zweites Transplantationsteam erreicht den Flughafen. Uhr 30, Tor 112. Das Team kommt diesmal aus Gießen. Ein Follow-Me-Fahrer wartet schon. Er wird die Spezialisten zum Flieger lotsen. Ihr Auftrag?
5: Lungentransplantation. Fliegen nach Ungarn und haben Sack und Pack dabei.
1: Aber wird ein langer Trip, ne?
5: Ja. Also vor allem so ein bisschen Abenteuer heute. Ja, ist im Ausland. Ist ein bisschen anders als bei uns in Deutschland. Und ja, schauen wir mal. Wir sind schon seit 5 Stunden am Telefonieren deswegen.
0: Vom Tupfer bis zum OP-Besteck haben sie alles dabei. Ein mobiler OP-Saal. Denn sie wissen nicht, wie die Klinik in Ungarn ausgestattet ist, sagt Dr. Reichert. An Feierabend ist nicht zu denken. Heute zählt das Leben.
5: Ja. Ich bin seit heute Morgen im Dienst. Ja. Wir haben schon Niere transplantiert und jetzt geht's weiter.
0: Maximaltempo 30 ist auf dem Vorfeld erlaubt. Mit dem Follow-Me vorneweg geht's doppelt so schnell. Dr. Martin Reichert und sein Team hatten in diesem Monat schon einige Transplantationen.
5: Wir haben 2 Lungen und einige Nieren gemacht, ehrlich gesagt.
1: Also fast schon täglich, oder?
5: Nee, nicht täglich. Nee.
1: Zu wenig.
5: Ja, also täglich ist es nicht.
0: Dafür fehlen Organe. Zu wenige Menschen spenden in Deutschland. Die Piloten arbeiten für ein Flugunternehmen in Reichelsheim, spezialisiert auf Rettungs- und Organflüge. Sie kommen von einem Einsatz aus Düsseldorf und fliegen jetzt die Ärzte nach Ungarn, sagt Omid Kefayati.
2: Wetter ist gut dort. Es ist trocken, Karok, über 10 Kilometer Sichtweite. Bestens.
1: Also besser als hier?
2: Viel besser.
0: Eigentlich wollten sie an der Basis in Reichelsheim landen. Die Klinik in Gießen wäre nur 30 Autominuten entfernt. Doch das Wetter war zu schlecht. Deshalb mussten die Piloten nach Frankfurt ausweichen und das Transplantationsteam mit dem Auto hinterherfahren. Aber jetzt können sie fliegen.
2: Bis später. Ciao.
0: Frankfurt hat für Organtransporte einen großen Vorteil. Der Flughafen ist 24 Stunden besetzt und kann auch bei schlechtem Wetter angeflogen werden, weil er über ein Instrumentenlandesystem verfügt, das die Piloten vor allem bei schlechter Sicht unterstützt.

0: Det var skal man 2-2 knots, gassing up 3-3 knots, ramme 2-5 left, clear for takeoff.
1: Wenn alles nach Plan läuft, sind sie in 7 Stunden wieder auf dem Rückweg mit dem Spenderorgan. Idealerweise können sie dann in Reichelsheim landen. Doch ob das Wetter mitspielt? Zurück zum Ärzteteam aus Hannover. War die Entnahme der Lunge erfolgreich? 4 Uhr morgens. Chirurg Lukman Amanov scheint zufrieden.
2: Alles gut geklappt, Organe gut. Wir haben alles endgültig akzeptiert und Empfänger wird schon eingeleitet. Und die Zeit lief schon ganz gut.
1: Die Box mit der Lunge.
2: Komplett geschützt mit speziellem Wasser, sozusagen Perfodex. Es steht dreimal, wir haben steril gepackt und auch mit Eis kalt.
1: In maximal 6 Stunden muss die Lunge implantiert sein. Nur so lange hält die Konservierung, schafft es die Lunge ohne Durchblutung. Bei dem Transport darf jetzt nichts schiefgehen, sagt Einsatzsanitäter Christoph Hanten und drückt aufs Gaspedal.
3: Der Flughafen ist vorinformiert, die Piloten sind informiert, die starten die Maschine. Die Flugsicherung ist vorinformiert, dass wir möglichst reibungslose Abläufe vorfinden können.
1: Alle Organe, bis auf das Herz, wurden erfolgreich entnommen, erzählt Dr. Amanov. Über den Verstorbenen haben sie nichts erfahren, nur so viel. Seine Angehörigen haben im schlimmsten Moment an andere gedacht und die Organspende erlaubt.
4: Ja, aber am Ende hat es sich gelohnt. Wir freuen uns, dass schon schöne Organe wird jemand schon kriegen und darauf weiterhin ein gesundes Leben weiterführen kann. Das lohnt sich.
1: Bei aller Freude über das gerettete Leben, für die Angehörigen des verstorbenen Spenders ist es eine Tragödie. Das wissen die Spezialisten.
3: Wir sind angemeldet, deswegen öffnet sich jetzt auch hoffentlich die Schranke automatisch. Jawohl.
1: Ankunft am Flughafen.
3: Und jetzt fahren wir direkt zum Flugzeug. Hier gibt es ein paar bauliche Veränderungen, sehe ich gerade. Deswegen nichts ist so beständig wie die Veränderungen am Flughafen und im Krankenhaus. Wenn wir das Ärzteteam mit der Lunge abgesetzt haben, fahre ich sofort zurück in die Klinik. Dort wartet das nächste Organ auf mich, was dann zu einem kleineren Flugplatz gefahren wird.
1: Er wird noch die Leber abholen. Jährlich warten in Deutschland 8.000 Patienten auf ein Organ. Aber nur 3.000 werden hierzulande jedes Jahr gespendet. Das Team muss noch durch die Sicherheitskontrolle.
5: Danke.
1: Die Transportbox dagegen nicht. Die Röntgenstrahlen könnten eventuell Gewebe und Zellen der Lunge schädigen. Jedes Risiko wird ausgeschlossen. Team und Piloten werden zum Flieger gefahren. Der steht 2 Kilometer entfernt. Am Zielort ist der schwerkranke Patient bereits im OP-Saal.
6: Vor Ort sind jetzt alle informiert. Das heißt, die Johanniter holen uns dann vom Flughafen ab. Wie gesagt, der Patient ist jetzt bereits in der Einleitung, sollte intubiert werden. Das heißt, zu dem Zeitpunkt, wo wir in Hannover mit der Lunge ankommen, haben sie bereits mit der Transplantation quasi begonnen, beziehungsweise mit der Operation an sich.
7: Boah, alles just in time, ne?
6: Genau.
1: An einer Organtransplantation, vom Transport bis zur OP, können 100 Menschen beteiligt sein. Krankenhäuser melden Spender an die Deutsche Stiftung Organtransplantation. Sie sendet die Daten an Eurotransplant, ein Verbund von 8 europäischen Staaten. Hier sind die Empfänger nach Dringlichkeit gelistet. Ist einer bestimmt worden, wird das Transplantationszentrum informiert, das auch den Organempfänger behandelt.
8: Jo, ciao. Tschüss.
1: Erst dann macht sich das Team auf den Weg. Sie holen das Organ und bringen es zum Empfänger. So wie jetzt. Die Piloten müssen nicht auf den festgelegten Luftstraßen fliegen. Die Flugsicherung hat den direkten Weg zum Zielflughafen genehmigt. In 35 Minuten werden sie landen.
0: Der Ältere Papa Charlie Golf, Wind 190 degrees 2 knots, cleared for takeoff.
1: Einsatzsanitäter Christoph Hanten wartet immer, bis die Ärzte gestartet sind.
3: Gerne, bis später. Wiederhören.
1: Sein Auftrag? Wieder zum selben Klinikum fahren. Dem Lungenspender sind weitere Organe entnommen worden. Sie müssen zum Flugplatz nach Reichelsheim. Denn auch von dort starten regelmäßig Patienten und Organtransporte. Mitten in der Wetterau liegt der Flugplatz Reichelsheim. Die Basis von Heliflight, spezialisiert auf Rettungsflüge. Stefan Gelzenleuchter ist Operation Manager, verantwortlich für den Flugbetrieb.
5: Das sind unsere Einsatzmaschinen. Cessna Citation, von denen haben wir 4 Stück und haben noch 2 Turboprops dazu, die wir ausschließlich für Organtransplantationen oder für Ambulanzflüge, also Patiententransport, verwenden. Wir haben 3 Standorte, also einmal hier in Reichelsheim, dann in München und ein Jet in Düsseldorf.
1: Seit 30 Jahren fliegen sie Organe für die DSO. Auch mehrere Rettungshubschrauber betreiben sie. Alle Maschinen werden hier gewartet. 150 Mitarbeiter hat das Unternehmen, vom Fluggerätmechaniker bis zum Piloten. Ein wichtiger Standort. Die Wege sind kürzer und unbürokratischer als an großen Flughäfen.
5: Der Platz hier ist für uns enorm wichtig und die gute Kooperation mit dem Tower hier. Die Kollegen, die halt wirklich auch nachts für uns raus müssen, damit wir einen Organflug durchführen können. Gestern sind wir von hier nach Kiel geflogen, um da ein Team nach Hannover zu bringen. Wir haben eine ständige Bereitschaft, 24 Stunden an 365 Tagen im Jahr für die DSO.
1: Sie sind europaweit im Einsatz. Eines ihrer Teams ist gerade in Ungarn unterwegs, eine Lunge holen. Und genau dieses Team ist 2 Stunden später wieder auf dem Rückflug nach Deutschland.
8: Testing. 40. 30. 20. 10.
1: Kapitän Omid Kefayati muss wieder in Frankfurt landen. Gewitter in Reichelsheim machen eine Landung dort unmöglich. Die 80 Kilometer bis Gießen muss das Ärzteteam mit dem Auto zurücklegen. Normalerweise versuchen sie, Autofahrten so kurz wie möglich zu halten, weil sie ein Risiko sind. Stau, Wetter, Unfallgefahr. Auch diese Lungenentnahme war erfolgreich. Oberarzt Martin Reichert ist erleichtert und müde.
9: Ein bisschen, ja. Aber alles gut geklappt. Alles im Kasten sozusagen.
1: Für die Piloten ist die Wartezeit oft länger als der Flug.
10: 3 Stunden Wartezeit dort.
11: Was haben Sie gemacht? Geschlafen ein bisschen?
10: Geschlafen, ein bisschen ausgeholt.
11: Okay.
10: Das Team gewartet.
11: Und jetzt geht's weiter?
10: Jetzt kann ich weiter nach Düsseldorf. Und dann haben wir Feierabend.
1: Die Hälfte der Konservierungszeit ist für die Lunge schon abgelaufen.
10: So, haben wir alles jetzt oder fehlt noch was?
12: Ja.
10: Okay. Ja. Dann einen schönen Tag noch.
9: Ciao.
10: Bis zum nächsten Mal.
9: Ciao, bis zum nächsten Mal.
10: Tschüss.
1: Die OP in Ungarn war anstrengend, erzählt Dr. Reichert. Es war gut, dass sie alles dafür mit hatten.
9: Ja. Wir mussten so ein bisschen improvisieren, aber es hat alles funktioniert.
11: Und wer macht jetzt die OP?
9: Anderes Team, ja, die sind schon dabei. Und ich denke, dass wir so kommen, dass wir den fliegenden Wechsel machen können. Die alte Lunge raus, die neue Lunge rein.
11: Und dann endlich mal Feierabend, oder?
9: Ja, also wir haben jetzt gleich Feierabend.
1: Um Menschenleben in Deutschland zu retten, fliegen sie oft ins Ausland, erzählt der Oberarzt. In den meisten EU-Ländern gilt die Widerspruchsregel. Das heißt, jeder ist automatisch Organspender. Es sei denn, man hat dem widersprochen, noch zu Lebzeiten. In Deutschland ist es umgekehrt. Personen sind erst dann Organspender, wenn sie zu Lebzeiten zustimmen. Oder die Angehörigen. Auch deshalb sind die Zahlen an Spendern im Ausland doppelt so hoch wie in Deutschland.
12: Ciao.
1: Knapp 90 Minuten haben sie noch für die reguläre Konservierungszeit der Lunge. Auf dem Weg zur Klinik darf nichts passieren. Sie schaffen es rechtzeitig. Ortswechsel, Besucherzentrum Terminal 1. Wie wichtig und lebensrettend Organspende sein können, zeigt die Geschichte von Franziska Liebhardt. Sie ist Olympiasiegerin. 2016 gewinnt sie Gold im Kugelstoßen bei den Paralympics in Rio de Janeiro. Weltrekord. Ein Tag später holt sie Silber im Weitsprung. Und das alles mit einer transplantierten Lunge.
13: Yes, yes, yes. Ich habe eine Spenderlunge und eine Spenderniere. Die Spenderlunge seit 2009, Spenderniere seit 2012 und noch mal eine Spenderlunge seit 2020. Genau, und ich habe eine systemische Autoimmunerkrankung, also sozusagen eine Fehlfunktion des Immunsystems, die dazu führt, dass mein eigenes Immunsystem meine Körperzellen angreift und diese zerstört. Und es führt bei mir an verschiedenen Organen eben zu Funktionsverlust. Unter anderem eben die Lunge, die dann irgendwann so krank war, dass ich gar nicht mehr selber atmen konnte, ans Beatmungsgerät musste. Und später eben auch die Niere, die dann nicht mehr funktioniert hat. Ich konnte mich praktisch nicht mehr bewegen am Ende. Ich habe Hilfe gebraucht beim Waschen, beim Anziehen, beim Essen. Ich konnte keine drei Worte am Stück mehr sprechen. Und nach der Transplantation, das ist wirklich fast wie ein Wunder gewesen. Man wird operiert und 2-3 Wochen später, wenn man sich so ein bisschen erholt hat, ist man auf einmal ein ganz neuer Mensch. Man kann wieder atmen, man kann wieder Treppen steigen, man kann wieder ganz normales Leben haben. Und das ist natürlich ein totales Glücksgefühl.
1: Die Goldmedaille war nur der Anfang einer Erfolgsserie. Ohne ihre Spender hätte die 34-Jährige damals nicht überlebt.
13: Ich trage meine Spender in meinem Herzen immer mit mir mit. Man hat diese Menschen immer dabei, obwohl man sie nie persönlich kennengelernt hat. Man hat das Gefühl, auf dem Treppchen stehen noch Menschen neben einem, denen man dieses Glück, was man in dem Moment spürt, auch verdankt. Und die sind nie vergessen.
1: Franziska Liebhardt ist Physiotherapeutin und Vorsitzende des Vereins Kinderhilfe Organtransplantation, kurz KIO. Sie unterstützen Familien, deren Kind ein Organ benötigt oder denen eins transplantiert wurde.
13: Wir unterstützen die Familien mit finanziellen Hilfen, mit Freizeitangeboten, zum Krafttanken nach der Transplantation, weil es eben oft mit einer Transplantation allein nicht getan ist, sondern die Familien müssen aufgefangen werden, müssen begleitet werden in dieser schweren Zeit. Und das macht große Freude.
1: Geschätzt 3000 Menschen leben in Deutschland mit einer transplantierten Lunge. Ohne Spender wären sie vermutlich gestorben. Eine Woche später, Einsatz in Reichelsheim. Ein Krankenhaus hat einen Organspender gemeldet. Wieder an Bord Dr. Martin Reichert, diesmal gemeinsam mit Oberärztin Dr. Fabienne Bender. Die Piloten wurden vor einer halben Stunde alarmiert. Route, Wetter, Checklisten haben sie schon erledigt. 60 Minuten nach der Spendermeldung sind sie startklar.

0: Die Turboprop-Maschine, eine Piper, ist ideal für Ambulanz- und Organflüge mit kurzen Distanzen. Denn heute müssen Sie nicht so weit fliegen, sagt Dr. Reichert vom Klinikum Gießen.
1: Wir holen für einen sehr, sehr kranken Patienten von uns, einen lungenkranken Patienten, ein Organ aus der Nähe von Hannover. Wir hoffen, dass wir ein gutes Organ bekommen für unseren Patienten und sind dementsprechend jetzt gerade im Flieger auf dem Weg dahin.
0: Vom Flugplatz Reichelsheim aus starten Sie regelmäßig, sagt Oberärztin Fabienne Bender.
2: Wenn wir fliegen, ist das unser Heimatflughafen, wo wir starten und landen. Und abhängig vom Wetter ist es dann so, je nachdem, welche Maschine wir dann kriegen, dass wir auch vom Flughafen Frankfurt, also vom internationalen Flughafen, starten. Das ist aber unabhängig davon, wo wir hinfliegen, sondern wirklich, wie das Wetter dann ist. So eine Lungenentnahme und Lungentransplantation kommt so 10 bis 12 Mal im Jahr vor. Also monatlich kann man dann sagen, ein Organ, was wir entnehmen und auch in Gießen dann erfolgreich transplantieren.
0: Ankunft Flughafen Hannover. Die Piloten bekommen eine Vorfeldposition zugewiesen. Dort wartet schon der Einsatzsanitäter. Er wird das Team zur Klinik mit dem Spender fahren, weit außerhalb von Hannover. Die Kollegen in Gießen werden informiert von Dr. Reichert. Die OP mit dem schwerkranken Patienten wollen sie schon vorbereiten.
1: Ich sag dir Bescheid, wenn ich da bin, wenn ich die erste Einschätzung machen kann, okay? Alles klar, ciao. Wir haben gewisse Fixpunkte, wann wir denen Bescheid sagen, dass sie so ein bisschen auch für sich planen können. Und das ist relativ wichtig, dass wir so ein bisschen überlappend arbeiten. Und wenn wir die Lunge jetzt hier akzeptieren, dann fangen die mit der Operation da an.
0: Wo es genau hingeht, bleibt auch diesmal geheim. Die Teams sind zur Verschwiegenheit verpflichtet. Niemand darf preisgeben, wer von wem welches Organ bekommt. Organisiert werden die Transporte von der Deutschen Stiftung Organtransplantation. In Mainz ist eine von 7 regionalen Organisationszentralen in Deutschland. Deren Existenz und 24-Stunden-Bereitschaft fordert das Transplantationsgesetz. Die DSO hat diese Aufgabe übernommen. André Ebbing ist Leiter der Stabsstelle Transportlogistik für Organspenden.
3: In jeder Organisationszentrale hat ein Indoor-Koordinator-Dienst. Das kann man sich vorstellen wie eine kleine Leitstelle, der die Organspenden in den entsprechenden Bundesländern logistisch betreut und auch die Transplantationszentren, die in diesen Regionen liegen, wenn die Auslandseinsätze zum Beispiel haben, deren Transporte soweit organisiert.
0: Die Koordinierungsstelle arbeitet vorwiegend mit privaten Flugunternehmen zusammen.
3: Wir haben Charterflüge, dass wir beispielsweise innerhalb von 24 Stunden bis zu 6 Charterflieger innerhalb von einer Stunde in die Luft kriegen, um dann die Organe entnehmen zu können und zur Transplantation zu bringen.
0: Geschäftsführende Ärztin der DSO Region Rheinland-Pfalz, Saarland und Hessen ist Anna Paula Barreros.
4: Hi, Ari. Hi.
3: Ich wollte mit dir noch mal über die aktuelle Spende sprechen, die wir heute haben.
0: Mit ihrem Team betreut sie 180 Krankenhäuser bei den Abläufen rund um Organspenden.
3: Genau, da ist schon was vermittelt. Die beiden Nieren bleiben vor Ort.
5: Die Leber ist ja auch vermittelt, das ist doch schön.
3: Genau.
5: Geflogen wird in den meisten Fällen Herz und Lunge, weil wir da nur eine ganz kurze Zeit haben, in der die Organe ohne Durchblutung sein dürfen. Bei dem Herzen sind es nur 4 Stunden. Selbst innerhalb von Hessen, wenn am Edersee in Bad Wildungen, wo ich geboren bin, eine Spende ist und das Herz dann in Bad Nauheim transplantiert werden soll, sind 4 Stunden auch relativ schnell vorbei.
0: Die geringe Spendenbereitschaft in Deutschland macht sie nachdenklich.
5: Dadurch, dass wir einen Spenderorganmangel haben, wird wahrscheinlich zum Teil auch entschlossen, dass Menschen gar nicht auf die Warteliste kommen, weil man weiß, dass sie diese Zeit nicht haben. Im Transplantationsgesetz steht festgeschrieben, dass die Zuteilung der Organe nach Dringlichkeit und Erfolgsaussicht passieren sollte, was manchmal nicht eins ist.
0: Ob einer Organspende zugestimmt wird, entscheiden in Deutschland oft die Angehörigen. Eine enorme Belastung, die unnötig sei.
5: Wenn man vorher nicht darüber geredet hat als Ehepaar oder als Eltern, Kinder, wenn ich nicht weiß, was mein Papa wollte oder wenn ich nicht weiß, was mein Mann wollte, sage ich vorsichtshalber erstmal nein, bevor ich was falsch mache. Aus der Angst, etwas zu tun, was nicht gewollt worden wäre. Und ich glaube, das ist ein ganz, ganz großer Punkt. Deswegen muss der Aufruf sein, für sich selbst zu Lebzeiten im Prinzip sich zu entscheiden, um unter anderem eben den Angehörigen die Last zu nehmen. Das ist wirklich ein ganz großes Argument. Oder zu sagen, ich übertrage es auf meine Frau, aber das auch mit ihr anzukündigen und zu sagen, du darfst es dann nach deinen Wertvorstellungen entscheiden. Ich glaube, das ist ein ganz großer Punkt.
0: Die Ärztin hofft, dass bald in Deutschland die Widerspruchsregel gilt. Dann wäre jeder automatisch Organspender, es sei denn, man hat zu Lebzeiten widersprochen. Noch in diesem Jahr soll es eine erneute Abstimmung im Bundestag zu einer möglichen Gesetzesänderung geben.
5: Die Organe fallen nicht vom Himmel, sie kommen nicht aus dem 3D-Drucker noch nicht. Und Schweineherzen funktionieren auch noch nicht gut. Von daher müssen wir einfach weiter für Organspende kämpfen, um Menschenleben zu retten über Organtransplantation.
0: Zurück zum Ärzteteam Dr. Reichert und Dr. Bender in der Nähe von Hannover.
1: Jo, Martin hier, wir sind jetzt unterwegs, knapp 2 Stunden. Wie weit seid ihr? Perfekt, sehen wir uns gleich. Ich melde mich, wenn wir gelandet sind, ja? Also ja, ciao.
0: Dr. Reichert hat mit seinen Kollegen in der Klinik in Gießen telefoniert. Das Organ ist perfekt. Der Patient kann in den OP. Der Flughafen ist informiert. Die Piloten aus Reichelsheim stehen bereit. Knapp 45 Minuten dauert der Flug. Zeit zum Durchatmen für das Team, Kraft tanken. Denn gleich müssen die Ärzte noch in den OP. Der Flieger wird heute ordentlich durchgeschüttelt. Kräftiger Wind aus Südwesten. Nichts für schwache Nerven, sagt Ärztin Fabienne Bender.
2: Es gibt so ein paar Geschichten, wo auch mal jemand sich übergeben muss. Das ist uns zum Glück noch nicht passiert. Aber natürlich kann es mal sein, dass einem der Magen sich umdreht. Aber ansonsten, Flugangst wäre sicherlich jetzt nicht das Beste, die beste Voraussetzung.
0: Organtransporte sind nicht planbar. Sie kommen spontan und oft nachts, bemerkt Dr. Reichert.
1: Da muss die ganze Familie dahinter stehen. Unsere Familie, meine Kinder, meine Frau stehen dahinter. Und dass wir tatsächlich zu jeder Tages- und Nachtzeit im Zweifel für solche Sachen aktiviert werden. Und dann ist das so.
0: Landeanflug auf den Flugplatz Reichelsheim. Das Wetter ist diesmal besser. Zum Glück. Sonst hätten sie wieder nach Frankfurt ausweichen müssen.

Ein Einsatzsanitäter wartet schon. Die Ärzte wollen so schnell wie möglich in den OP-Saal. Seit fast 3 Stunden ist die Lunge ohne Durchblutung. Der Patient ist bereits unter Vollnarkose und an einer Herz-Lungen-Maschine angeschlossen. Fahrzeit zur Klinik: 30 Minuten. Größte Gefahr: ein Unfall. Nur wenige Minuten nach der Landung zieht ein schweres Gewitter über Mittelhessen. Die Chirurgen beginnen in diesem Moment mit der Entnahme der kranken Lunge.

0: Umgezogen in OP-Kleidung betritt das Transplantationsteam den Operationssaal.
1: Hallo.
2: Guten Abend.
0: Das ist die Lunge, auf die der Patient seit Monaten wartet. Die Oberärzte Reichert und Bender müssen das Organ noch für die Implantation vorbereiten. Dann können sie die Lunge den Kollegen übergeben. Sie werden sie einsetzen.
3: Ich denke, so 5 Stunden wird es schon noch dauern. Also die erste Seite ist jetzt zur Hälfte implantiert. Und dann muss der Patient umgelagert werden. Dann wird die zweite Seite operiert, explantiert, dann wieder implantiert. Dann hoffen wir, dass der Patient von der Lungenmaschine entwöhnt werden kann, relativ rasch. Dass die neue Lunge ihre Arbeit gut anfängt aufzunehmen. Und wenn das der Fall ist, dann hoffentlich in den nächsten Tagen sich von dieser Operation erholen.
0: Für Fabienne Bender und Martin Reichert ist der Einsatz beendet.
1: Tschüss, gutes Gelingen.
0: Zurück nach Mainz, zur Deutschen Stiftung Organtransplantation und zum Leiter der Stabsstelle Transportlogistik, André Ebbing.
4: Hallo Florian, grüß dich, der André hier. Warte mal, ich schau mal nach. Meldung ist um 9 Uhr gewesen. Ihr sollt morgen früh da sein. Alles klar. Nee, ich kann mal nachschauen. Ich melde mich bei dir. Okay, Florian, alles gut. Bis gleich. Ciao. Also, wir haben gerade von dem Kollegen aus Baden-Württemberg gehört, dass ein thorakales Zentrum in Baden-Württemberg ein Herz akzeptiert hat in Polen. Morgen früh soll die Entnahme sein. Also müssen wir jetzt schauen, dass wir möglichst schnell alle informiert kriegen und alle auf Standby kriegen. Und das ist halt immer am knappesten für das Flugunternehmen, weil die auch erstmal herkommen müssen.
0: Ohne Durchblutung ist ein Herz nur 3 bis 4 Stunden haltbar. Ist das von Polen aus zu schaffen? Den Auftrag bekommt diesmal ein Flugunternehmen aus Hannover. Auch von hier aus starten Patienten und Organflüge. Diese Cessna 560 Citation mit der Kennung Papa Bravo ist schnell. Ideal für sehr zeitkritische Organtransporte. Mit ihr wollen sie das Herz aus Polen holen. Nur noch ein paar Checks, dann ist Papa Bravo flugbereit, sagt Geschäftsführer Martin Evers.
5: Mal im Monat sind wir unterwegs. Für die DSO selbst sind wir parat, in der Regel mit Turboprops und diesen Jets für die Flüge hier in der Nordregion. Das sind dann hier die norddeutschen Kliniken, aber auch der gesamte ostdeutsche Bereich, der von uns bedient wird. Dann sind wir für die Niederländer, Belgier, Slowenen entsprechend auch im Einsatz, die nicht so gut ausgelastet sind mit Luftfahrtunternehmen, die Tag und Nacht erreichbar sind.
0: 13 Maschinen stehen für Organ- und Patiententransporte zur Verfügung. Lars Best ist Managing Director der Airline und unterstützt die Einsätze.
6: Für uns als Operator, auch insbesondere unsere Crews, ist die größte Herausforderung, dass wir nie wirklich vorhersehen können, wie lange eine OP dauert, in welchem Zeitrahmen wir uns befinden. Gleichzeitig müssen wir natürlich seitens des Luftfahrtbundesamtes und der EASA eben strenge Kriterien erfüllen, Flugdienst und Ruhezeiten. Und das immer unter einen Hut zu bekommen, ist dabei eine sehr große Herausforderung, die die ständige Einsatzbereitschaft erfordert.
0: Gleich neben dem Hangar ist das OCC, das Operation Control Center. Hier koordinieren die Mitarbeiter die Organtransporte europaweit. Fast täglich fliegen sie Spenden, auch heute.
7: Wir hatten einen DSO-Flug, eine Leber, die haben wir nach Köln geflogen. Die ist jetzt dort erfolgreich gelandet. Und das Flugzeug kommt jetzt wieder nach Hause und steht dann bereit für den nächsten Einsatz.
0: Markus Nehmer ist Leiter des OCC, verantwortlich für 110 Mitarbeiter.
8: Wir haben Zugriff auf fast 70 Piloten, eigene Piloten.
2: Wir sind hier im 24-Stunden-Betrieb, 365 Tage im Jahr. An Weihnachten, an Silvester, an Feiertagen sitzt hier immer jemand und koordiniert unsere Aufträge, egal zu welcher Uhrzeit. Der Anruf geht an die Crews, die Alarmierung erfolgt, sodass die Besatzung innerhalb der nächsten 45 Minuten dann hier ist. In dieser Zeit hat der Kollege dann hier im OCC die Möglichkeit, den Flug vorzubereiten. Angefangen von der Information an die Airports, die Flugplanerstellung, vielleicht auch noch das ein oder andere Catering besorgen. Auch die Ärzte sind hier und da mal nachts hungrig.
0: Der Organtransport mit dem Herzen aus Polen wird schon vorbereitet. Die Crew ist verständigt. Ihr erstes Ziel? Frankfurt, das Transplantationsteam abholen. Die Papa Bravo ist startklar. 7 Stunden später, Flughafen Frankfurt. Kurz nach Mitternacht. Heute im Nachtdienst auf dem Tower, Luca Schröder.
8: Victor 84 über Yankee 2 und Yankee 6 überqueren genehmigt.
0: Tagsüber arbeiten hier bis zu 10 Lotsen gleichzeitig. Nachts reicht einer.
8: Ja, nachts ist es hier immer sehr ruhig. Wir haben ja das Nachtflugverbot von 11 bis 5 Uhr morgens. Dementsprechend brauchen wir einfach auch nicht die Leute, die hier nachts rumsitzen und sich langweilen sozusagen. Deshalb bin ich jetzt erstmal alleine, habe aber den Kollegen, der ist in Pause im Moment. Wir wechseln uns da alle 2 Stunden ab. Der wäre aber auch jederzeit erreichbar, wenn ich jetzt sage, ich fühle mich nicht so gut oder es kommt wirklich was rein, wo ich sage, ich brauche die Hilfe. Dann ist er jederzeit ein Telefonanruf und dann ist er auch wieder fix hier oben.
0: Apropos oben, die Papa Bravo aus Hannover ist da.
8: Das ist Charlie Alpha Papa Bravo, guten Abend. Wind ist 0800 Degrees, Trainouts, Runway 07 Right, Klitschland.
0: Die Piloten sollen die Herzspezialisten abholen. Doch die stecken doch im Stau. Auch sie fahren die Maschine wieder auf den Parkplatz für Privatjets. Nicht jedes Krankenhaus hat Herzchirurgen oder Lungenspezialisten. Auch deswegen muss regelmäßig ein Ärzteteam zur Organentnahme mitfliegen. Die Piloten sind heute in prominenter Gesellschaft. Gleich gegenüber parkt ein Regierungsflieger aus Amerika. Die Kabine ist geräumig, anders als das Cockpit, sagt First Officer Torben Wittefehn.
9: Es ist nicht das größte Cockpit, es ist keine 747, aber es ist ausreichend Platz.
10: Wie ist das für dich, so Organe zu fliegen?
9: Ja, also gerade mit meinem Background, dass ich gelernter Gesundheits- und Krankenpfleger bin und auch mein Herz ein bisschen für die Medizin schlägt, kann ich so natürlich zumindest ein bisschen das Ganze verbinden und die Sinnhaftigkeit von einem Privatjet durch die Gegend fliegen besser mit mir vereinbaren. Also es gibt dem Ganzen einen etwas größeren Sinn, den ich auch vorher schon im Krankenhaus hatte. Und deswegen macht es mir besonders Spaß. Also ja, ist eine coole Aufgabe.
0: Das Transplantationsteam ist da. Noch sind sie entspannt, denn erst mit Beginn der Operation läuft der Countdown. Die Zeitspanne zwischen Entnahme und Implantieren ist beim Herzen am geringsten, sagt der Verantwortliche für die Herz-Lungen-Maschine. Er ist Kardiotechniker.
11: Der Plan, wir gehen nach Warschau, eine Herzexplantation, ja, vom Transplantation, und dann kommt zurück mit dem Schlägherz in eine spezielle Maschine.
0: Die Flüge hin und zurück dauern insgesamt 3 Stunden. Dann bleibt nur noch 1 Stunde für den Transport mit dem Auto. Das wäre zu knapp. Deswegen haben sie diese Maschine dabei.
11: Dieses spezielle Gerät, wir machen das Herz rein und das Herz schlägt die ganze Zeit. Wir haben ca. 4 Stunden und das für diese Maschine ungefähr 6 Stunden oder ein bisschen mehr. Ja.
0: Mit 6 Stunden Zeitspanne könnten sie es schaffen. Das Gerät funktioniert wie eine tragbare Intensivstation, die den menschlichen Körper simuliert. Kontinuierlich wird körperwarmes, sauerstoffreiches Blut durch das Herz gepumpt. So gewinnen sie Zeit und können weite Strecken fliegen, zum Beispiel nach Polen. Im letzten Jahr wurden in Deutschland 365 Herzen transplantiert. Ungefähr doppelt so viele Patienten warten auf eins. Auch wieder mit dabei ihr eigenes OP-Besteck, Lösungsmitteltupfer, ein mobiler OP-Saal und ein randvoller Flieger.
12: Bis bald, ne? Tschüss.
0: Zurück landen sie auf einem Flugplatz in der Nähe der Klinik des Empfängers. Eine Maschine lässt das Herz des verstorbenen Mannes weiterschlagen. In 6 Stunden wird dieses Herz im Körper eines anderen Menschen schlagen und ihm vermutlich das Leben retten.
8: Delta Charlie Alpha Papa Bravo, Wind 09, Zero Degrees, 4 Knots, Runway 07 Right, clear for takeoff.
0: Ein verstorbener Mensch kann bis zu 8 Organe spenden und somit 8 Menschen das Leben retten. Das alles ist nur möglich, weil viele Helfer dahinter stecken. Ärzte, Piloten, Assistenten, Ehrenamtliche und vor allem die Spender.

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5: Guten Abend, willkommen zur Hessenschau Spätausgabe. Dieser Unfall vor einem Jahr in Frankfurt, eine Tragödie. Zwei Brüder waren auf einem E-Scooter unterwegs und wurden von einem Auto überfahren. Gegen den Fahrer hat das Landgericht Frankfurt heute das Urteil gesprochen.
6: Es war ein langer und hochemotionaler letzter Verhandlungstag am Landgericht Frankfurt. Aber jetzt ist erstmal klar, der 24-jährige Angeklagte ist zu 3 Jahren Haftstrafe verurteilt worden. Für die fahrlässige Tötung in 2 Fällen sowie einer schweren Körperverletzung. Das sei viel zu wenig, findet die Familie der getöteten Zwillingsbrüder.
7: Die Familie ist entsetzt darüber, dass in Deutschland 2 Menschenleben so wenig wert sind. Wir empfinden dieses Urteil als weltfremd. Es ist in keinster Weise abschreckend, im Gegenteil. Es ist für jeden potenziellen Raser eine Ermutigung, nochmal draufzudrücken, weil er genau weiß, mir kann als Ersttäter kaum etwas passieren.
6: Der schreckliche Unfall ereignete sich im Juli vergangenen Jahres nachts in Frankfurt. Der heute Verurteilte hatte zuvor Lachgas mit Freunden konsumiert, das zum Tatzeitpunkt laut Gutachter keine Wirkung mehr hatte. Auf der Mainzer Landstraße ist er dann mit überhöhter Geschwindigkeit gefahren. Dort hat er den E-Scooter mit den Zwillingen erfasst. Einer stirbt noch am Unfallort, der zweite später im Krankenhaus. Schwer verletzt wird auch ein weiterer junger Mann auf einem E-Scooter. Doch auch wenn der Fahrer nicht gleich anhielt, von Unfallflucht könne man nicht ausgehen, so die Vorsitzende Richterin heute in ihrer Begründung. Der Fahrer habe laut Zeugenberichten und nach Einschätzung eines Gutachters unter einem schweren Unfallschock gestanden. Im Grunde habe nicht viel mehr als die überhöhte Geschwindigkeit und der Lenkfehler gegen ihn gesprochen, so die Richterin.
8: Das ist ein Fall, wie er als normaler Verkehrsunfall eigentlich hätte auch erstmal gelten können, aber aufgrund der zunächst angenommenen Umstände. Ich sag mal, ein Syrer, der unter Lachgaseinfluss einen Verkehrsunfall in Frankfurt am Main baut, das hat sofort einen ganz anderen Zungenschlag bekommen. Das Gericht hat uns darin bestätigt, dass die Ermittlungen auch nicht zügig genug geführt worden sind.
6: Die Staatsanwaltschaft wollte eine höhere Haftstrafe erwirken.
9: Die Staatsanwaltschaft hat hier eine Gesamtfreiheitsstrafe von 8 Jahren gefordert, unter anderem auch für den versuchten Mord. Ob 3 Jahre gerecht sind für das, was passiert ist, ist dann zu prüfen und eventuell mit einem Rechtsmittel anzugreifen.
6: Der Täter hat sich mittlerweile mehrfach entschuldigt und betont, dass er kein leichtfertiger Drogentyp sei. Der überlebende junge Mann hat die Entschuldigung akzeptiert. Die Mutter der Zwillinge sagte, sie könne sie nicht annehmen.

0: Kongo. In Deutschland ist das total selten. Aber trotzdem gestern diese Nachricht vom Frankfurter Gesundheitsamt bei einer Pressekonferenz.
1: Möchten Sie gerne darüber informieren, dass neben den bisher dokumentierten Fällen uns gestern und heute ein weiterer Fall von Malaria gemeldet worden ist?
0: Konkret geht es um zwei Patientinnen aus Frankfurt-Schwanheim, die jetzt behandelt werden. Malaria kann laut der Weltgesundheitsorganisation WHO zwar lebensbedrohlich sein, aber...
2: Die Malaria ist eine Erkrankung, die sehr, sehr gut mit modernen Medikamenten behandelt werden kann. Insofern, je schneller wir die Erkrankung diagnostizieren, je schneller wir behandeln, umso sicherer können wir sein, dass die Personen auch keinerlei gesundheitliche Schäden davontragen.
0: Aber wie können Menschen hier in Deutschland die Tropenkrankheit überhaupt bekommen? Vor mehreren Wochen gab es schon mal Infektionen in Frankfurt, da allerdings am Flughafen. 6 Mitarbeitende haben sich infiziert, 2 sind daran gestorben. Übertragen wurde die Krankheit wahrscheinlich über eine Mücke, die im Gepäck mitgereist ist. Und in dem Fall jetzt soll eine Mücke weiter bis ins Stadtgebiet geflogen sein.
2: In diesem Fall gehen wir davon aus, Schwanheim liegt ungefähr 5 Kilometer vom Flughafen entfernt, dass da eine Mücke mit großer Wahrscheinlichkeit so weit geflogen ist und dann die beiden erkrankten Personen infiziert hat.
0: 5 bis 10 Kilometer sind für die Mücke gerade so möglich. Das ist aber sehr ungewöhnlich und ein Problem. Mit Malaria rechnet in Hessen kaum jemand, wenn man wie die beiden Schwanheimerinnen gar nicht in den Tropen unterwegs war. Dazu kommt, die Symptome von Malaria sind relativ ähnlich wie bei einer Grippe. Fieber, Kopf- und Gliederschmerzen, meistens allerdings kein Husten. Gesundheitsamtsleiter Tinnemann weist deshalb darauf hin,
1: dass die behandelnden Ärztinnen daran denken mögen, dass vielleicht auch hier eine Malaria im Raum stehen könnte.
0: Und das, obwohl sowas sehr selten ist. Zwischen 1969 und 2024 gab es deutschlandweit nur 9 Fälle, in denen sich Menschen am Flughafen oder durch im Flieger mitgereiste Mücken mit Malaria infiziert haben. Genannt Airport-Malaria. Damit es bei den Menschen jetzt möglichst wenig Unsicherheit gibt, hat das Frankfurter Gesundheitsamt eine Hotline eingerichtet.
3: Erzählen Sie mal, welche Beschwerden haben Sie denn?
0: Hier sitzen Infektiologen am Telefon. 5 bis 10 Anrufe gehen pro Stunde ein.
4: Die stellen ganz praktische Fragen. Also was sind Symptome, wie kann Verlauf aussehen und wie kann ich mich auch schützen? Und da versuchen wir entsprechend zu beraten und auch einfach so ein bisschen die Angst zu nehmen, weil das ist wirklich ein sehr seltenes Ereignis, von dem wir hier sprechen.
0: Pressesprecherin Jana Kremin saß gestern auch an der Leitung. Sie betont aber, ein Ersatz für einen Arztbesuch ist das nicht.
4: Wir raten tatsächlich dazu, wenn man Symptome hat wie hohes Fieber, Gliederschmerzen, Magen-Darm-Beschwerden oder einfach unspezifische Symptome, wenn ich dann meinen Hausarzt aufsuche oder den ärztlichen Bereitschaftsdienst, dass ich, wenn ich in Flughafennähe wohne, noch den Hinweis gebe auf den Wohnort.
0: Wir haben bei den Menschen in Schwanheim nachgefragt. Sind sie beunruhigt?
5: Mir macht es persönlich sehr große Sorge. Der ganze Familie macht es eigentlich große Sorge.
6: Ich habe noch mal gecheckt an dem Fenster, dass der Gittersinn immer noch dabei ist.
7: Und mein Mann arbeitet im Flughafen. Und man meint, Papa, pass bitte auf. Weil es ist dann, wenn was schlecht geht, also gleich bitte zum Arzt gehen.
8: Also ich habe es mitbekommen, ja, dass es jetzt auch hier in Schwanheim ist, aber ich versuche mir jetzt nicht so viele Sorgen deswegen zu machen.
0: Ruhe bewahren ist jetzt erstmal ein guter Rat. Laut Gesundheitsamt besteht für die Frankfurterinnen und Frankfurter keine Gefahr. Malaria kann nicht von Mensch zu Mensch übertragen werden. Aber natürlich sollten Maßnahmen getroffen werden.
2: Insofern ist es ganz wichtig, dass vor Ort, da wo die Flugzeuge abfliegen, auf der einen Seite Malaria bekämpft wird, aber auch Maßnahmen ergriffen werden, dass die Mücken erst gar nicht in die Flugzeuge reinkommen.
0: Und auch der Frankfurter Flughafen ist wachsam. Auf unsere Nachfrage heißt es:
9: Bei unklaren Beschwerden von Mitarbeitenden erfolgt eine gezielte medizinische Abklärung, um eine Malaria-Infektion frühzeitig ausschließen zu können. Das Gesundheitsamt hat Mückenfallen am Flughafen aufgestellt. Die darin gefangenen Moskitos werden im Tropeninstitut in Antwerpen genetisch untersucht, um Herkunft und Art zu bestimmen.
0: Das kann einige Wochen dauern. Außerdem soll das Mückenmonitoring am Flughafen auch auf den betroffenen Stadtteil Schwanheim ausgeweitet werden.
10: Sparen, das ist das oberste Gebot für den neuen Landeshaushalt, den Finanzminister Lorz heute vorgestellt hat. Trotz des Spardrucks will die Landesregierung kräftig investieren, etwa in die Schulen. So plant Hessen 1,7 Milliarden Euro neue Schulden.
11: Vor uns hat sich ein großer Berg aufgetürmt. Wir haben uns jetzt daran gemacht, diesen Berg zu bewältigen. Wir haben schon in den letzten beiden Jahren mit den Haushalten sind wir schon da etwas hochgekraxelt.
12: Finanzminister Lorz im Bergsteigermodus.

0: Vor ihm der Haushaltsberg für das kommende Jahr. Der sieht Einnahmen von rund 39 Milliarden Euro vor, etwas mehr als im Jahr zuvor. Aber auch Ausgaben von fast 42 Milliarden Euro. Deshalb will das Land 1,7 Milliarden Euro neue Schulden aufnehmen. Der Rest wird aus Rücklagen finanziert.
1: Die Lage ist schwierig. Wir haben weiterhin eine anhaltende Wachstumsschwäche in ganz Deutschland. Das schränkt unsere Spielräume auch weiterhin massiv ein.
0: Wofür ist noch Geld da? Investieren will die schwarz-rote Landesregierung vor allem in den Bereichen Wirtschaft und Infrastruktur, innere Sicherheit und Bildung. Die Kosten für Personal und Finanzhilfen verschlingen rund 2/3 der Ausgaben. Unter Finanzhilfen fallen auch Gelder für den ÖPNV oder Hochschulen. In der Landesverwaltung plant Lords mit rund 162.000 Stellen. Rund 50 sollen abgebaut werden, für die Grünen viel zu wenig.
2: Aus unserer Sicht ist es ein Treppenwitz, sich jetzt damit zu brüsten, dass ein wenig Stellen gestrichen werden, während ja seit Beginn der Legislaturperiode über 200 Stellen neu geschaffen worden sind für 4 zusätzliche Staatssekretäre, für 2 neue Ministerien. Da hilft es auch nichts, dass jetzt ein paar wenige Stellen erstmals wieder gestrichen werden.
0: Die AfD findet, die Landesregierung sollte sich mehr Mühe geben zu sparen. Zum Beispiel bei Klimaschutz und Klimaanpassung.
3: Wenn man sich anschaut, dass wir jetzt knapp 1,5 Milliarden für Zinsen alleine bezahlen und dies weiter steigt bis 2030. Bis 2030 sollen es, glaube ich, 6% der Steuereinnahmen sein. Dann kann man nicht sagen, dass das generationengerecht ist oder auch, dass wir auch nur annähernd auf dem richtigen Weg sind.
0: Ende September will Lords den Haushalt für das nächste Jahr in den Landtag einbringen. Die Aussichten auf die kommenden Haushalte sind nicht besser. Die nächste Bergetappe steht dem Finanzminister noch bevor.
4: Die Reise beginnt mit Titelträumen im Gepäck. Das Team Deutschland fliegt heute zu den World Skills nach Shanghai. Das sind die Weltmeisterschaften der Handwerksberufe. Mit dabei auch Nachwuchskräfte aus Hessen.
5: Abflug in 3 Stunden für 36 Azubis. Team Deutschland auf dem Weg zu den World Skills in Shanghai, der Weltmeisterschaft der Berufe. Für Maler und Lackierer Tim Schäfer aus Hof Bieber und Bautischler Finn Gücker aus Battenberg beginnt heute das größte Abenteuer ihrer bisherigen Ausbildung. Aufregung und Hoffnung mit im Gepäck.
6: Es ist ja eine ganz andere Kultur, also überhaupt nicht zu vergleichen mit so dem, was wir kennen. Deswegen habe ich wenig Erwartungen, weil egal, was ich erwarte, es wird eh anders kommen.
7: Ich bin gespannt. So großen Wettbewerb habe ich schon mitgemacht, aber es wird werden. Wir haben viel geübt, ich weiß, was ich kann.
5: Mehr als 1000 Nachwuchshandwerker aus aller Welt treten in Shanghai gegeneinander an. Die Konkurrenz gilt als enorm stark. Vor allem Teilnehmer aus Asien werden oft jahrelang gezielt auf den Wettbewerb vorbereitet. Tim hat schon erfolgreich an Wettbewerben in Deutschland teilgenommen. In Shanghai muss er gleich in mehreren Disziplinen punkten. Color Match, freihändiges Design oder vorgegebene Muster übertragen. Präzision unter Zeitdruck.
8: Die Schwierigkeit ist, also Genauigkeit jetzt hier zum Beispiel bei der Wand, wo wir gerade dran sind, hat man 1 Millimeter Maßtoleranz. 1 Millimeter ist nicht viel, da muss man schon sehr genau sein. Und das ist so die Schwierigkeit, das dann in der Zeit hinzubekommen.
5: Bautischler Finn hat sich mehrere Monate auf die World Skills in Shanghai vorbereitet. Für ihn ist die Berufs-WM eine einmalige Gelegenheit.
9: Das Wettkampfalter, was man maximal haben darf, liegt bei 22 Jahren im Wettbewerbsjahr. Ich bin jetzt schon 22. Das bedeutet, das ist die einzige Chance, die ich da habe, daran teilzunehmen.
5: Finns Trainer Markus Rauscher hat eine Übungsaufgabe ausgesucht, mit der er selbst vor vielen Jahren Vize-Weltmeister wurde. In wenigen Stunden muss Finn ein kompliziertes Fensterelement anfertigen.
10: Dieses Werkstück ist so konzipiert, dass man es eben normalerweise nicht in der Zeit schaffen kann. Und es ist so ausgelegt, jeder wird seine Fehler machen. Und wir trainieren darauf hin, dass wir möglichst wenig Fehler machen.
5: Mit kleinen Fehlern leben und trotzdem unter enormem Zeitdruck etwas Außergewöhnliches schaffen. Darum geht es im Wettstreit der Besten. Was das konkret bedeutet, erklärt Finn an einem typischen Wettbewerbsstück.
9: Man hat Schlitz- und Zapfenverbindungen auf unterschiedlichste Weise abgesetzt. Durchgestemmte Zapfen, offene Zapfen und auch eingestemmte Zapfen. Die runde Sprosse ist auch immer eine Herausforderung, weil man die noch aus dem rohen Holz quasi fertigen muss und fräsen muss.
10: 60,7, 60,4,
9: Letztendlich kommt es wirklich auf Zehntelmillimeter an. Wir haben einen Unterschied drin von 3/10. Das ist zwar schon gut, aber noch nicht perfekt.
5: Doch bei aller Präzision zählen auch die Nerven. Aber noch ist der Wettkampf rund 9000 Kilometer Luftlinie weit weg.
7: Bis jetzt geht's noch, aber ich glaube, dann, wenn Anpfiff ist und es dann um die Wurst geht, dann wird nochmal die Aufregung steigen, auf alle Fälle.
6: Ich will zufrieden sein mit dem, was ich da abgeliefert habe. Also ich binde das an keinen Platz, keine Platzierung. Natürlich wäre es cool, da irgendwie im oberen Drittel zu landen oder sowas. Aber wenn ich das jetzt an eine Platzierung binde, dann habe ich so ein bisschen die Sorge, dass wenn ich dann nicht das Ziel erreiche, dass ich irgendwie enttäuscht bin.
5: Medaillenträume haben Tim und Finn nicht im Gepäck. Ihr Ziel ist bescheidener. Sie wollen am Ende mit ihrer eigenen Arbeit zufrieden sein.
11: Zum Wetter. Wir schauen auf die Temperaturentwicklung in den kommenden Tagen am Beispiel von Oberroden. Heute waren es dort maximal 21 Grad. Der wärmste Tag wird aber wohl der Samstag mit 23 Grad. Kommenden Montag rutschen wir dann sogar unter die 20-Grad-Marke. In den Nächten geht es noch relativ mild weiter, obwohl es schon einen großen Unterschied gibt zwischen der vergangenen Nacht mit 16 Grad und den kommenden Nächten. Heute Nacht ist es meistens trocken, ein paar Schauer sind im Norden unterwegs. Später bildet sich stellenweise Nebel. Morgen gibt es mal sonnige, mal wolkige Abschnitte und es bleibt trocken. Die Luft kühlt in der kommenden Nacht auf Werte zwischen 11 und 7 Grad ab. Morgen liegen die Höchstwerte bei 14 Grad im Bergland und 23 Grad im Flachland. Am Freitag regnet es am Vormittag in der Südosthälfte, sonst wechseln sich Sonne und Wolken ab. Am Samstag ist es im Süden freundlicher, im Norden sorgen viele Wolken ab und zu für Regen. Wir bekommen 17 bis 24 Grad. Der Sonntag wird wechselhaft, zum Teil windig und zeitweise gibt es Regen oder auch mal Schauer.

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0: Die haben nämlich hier so ein... 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Ich würde mal fast tippen, Dachs oder Waschbär oder so. René, hast du eine Ahnung? Schädel.
1: Ach so, ja, danke. Entschuldigung, das ist ja mein Thema.
0: 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Raubtier, ne?
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0: Jetzt hast du eine kleine Brücke. Komm, ich helfe dir drüber über die Brücke. Aber stürz nicht in den See.
1: Das war zu schnell.

0: Yay!
1: Gut. Achtung, die Äste. Bleiben immer mal in Rucksäcken hängen. Keiner was ins Gesicht kriegt. Meine Hand ist auch noch da.
2: So, warte ganz kurz.
1: Geht das? Jawohl, super.
2: Schön ein Jahr.

0: Ja, bitteschön. Und dann eine gute Heimreise. Hier gibt's noch ein paar. Hier gibt's noch ein Köfferchen. Oder ein Täschchen.
1: Ja, danke.

0: Es ist unmittelbar, Matteo. Jetzt dürfen wir das Geheimnis lüften.
1: Oh.

0: Möchtest du das dann in Knoten fassen?
1: Ja. Mal nicht runterfallen, bitte. Ja. Ich glaube, du machst das nicht zum ersten Mal, ne? Hauptsache, da ist Spannung drauf.
0: Ja, das hat hilft schon.
1: Ja, so die Höhe ist ganz gut.
2: Ich hoffe, es wird eine gemütliche.
3: Bestimmt, mit so einem tollen Dach.
1: Ach so. Ich weiß nicht, ja, brauchen wir eigentlich gar nicht. Also,

0: drauf. Wenn jetzt schütten wir noch ein bisschen Wasser drauf.
1: Hast du so alle, Denise?
2: Ein bisschen Waldboden, das macht nichts.

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2: Das sind wir. Willkommen zu einem neuen echten Fall. Gleich drei Urteilen plus BGH-Entscheidungen. Echtem Leben, Fragen und Antworten und vielen Gedanken zum Rechtssystem. Was uns bislang dazu eingefallen ist, das findet ihr, wisst ihr alles längst, aber manchmal kommen ja auch noch neue dazu. Zum Hören in der ARD-Audiothek, zum Schauen auf YouTube, auf dem Hessenschau-Kanal. Nee, falsch, da waren wir. Auf dem Kanal des Hessischen Rundfunks, in der ARD-Mediathek und im HR-Fernsehen, meistens freitagnachts nach der Talkshow.
3: So ist es. Hallo an die Neuen, wenn da noch welche dazukommen, das kann man an den Zahlen sehen, dass das ist. Herzlich willkommen hier. Viel Spaß beim Nachhören der ganzen alten Folgen. Das kriegen wir auch immer wieder als Feedback, dass Leute sagen, boah, ich bin jetzt bei Folge 50, dies, das, Ananas. Liebe Grüße auch an die und liebe Grüße an alle, die hier zuhören, zuschauen und sonst irgendwas machen, weil wir haben letztens ein paar Zahlen bekommen. Gehe ich nicht im Detail drauf ein, aber das war schon sehr gut. Vielen Dank, weil im Endeffekt können wir das nicht leisten, sondern ihr müsst das aktiv anklicken und zuhören. Das tut ihr. Liebe Grüße auch an die YouTube-Community, an meine Friends. Und mehr muss ich, glaube ich, gar nicht sagen. Außer, dass ihr am 22.09. Am 22.09. kann man jetzt noch, oder? Ich glaube schon. Das ist noch zwei Wochen ungefähr. Wenn ihr Glück habt, gibt es noch Karten. Ich glaube aber nicht.
2: Und wenn ihr immer noch Karten habt für den 11. September.
3: Stimmt.
2: Unserem ursprünglichen Termin, dann wendet euch dringend ganz unbedingt entweder an die KIST oder schreibt uns auf der Homepage verurteilt-podcast.de, richtig?
3: Korrekt.
2: Habe ich jetzt auch gelernt. Weil die umgetauscht werden müssen und es feste Plätze am 22. September gibt und ihr nicht vor der Tür einfach stehen solltet.
3: So ist es. Warum ich den 22.09. erwähne, das sollte sich eigentlich an die Danksagung anschließen, weil auch hier viele, viele Leute erscheinen werden. Das freut mich, schüchtert mich ein bisschen ein. Am Ende bleibt, glaube ich, großes Excitement auf diese 5
2: und... Das macht uns dankbar und demütig, wie ich gerne sage.
3: Bah.
2: Mich schon.
3: Mich auch, aber nicht immer. Man kann auch nicht immer demütig sein. Man muss auch mal sagen, geil, Alter. Nicht schlecht. So. Housekeeping ist jetzt damit beendet, dass ich sage, wer noch Karten für eine Show in der CAS haben will, muss auch schnell sein, zumindest wenn er dieses Jahr noch kommen will. Am 18.12. ist, glaube ich, die einzige Show, wo es noch ein bisschen Karten gibt. Das ist schon crazy, tatsächlich. Ich finde es wirklich crazy, wie diese Karten verkauft werden, wie das Feedback vor Ort ist, wenn wir euch live sehen. Und ihr findet es wahrscheinlich auch crazy, wie ich herauszögere, meine berühmten Worte zu sagen, aber... Ja, weiß ich nicht, ob ich Bock auf den Fall habe. Ich habe das Gefühl, es wird wieder kompliziert und hat viel Potenzial, dass man sich über unlogische Dinge aufregen muss. Aber gut, wir sind ja hier nicht zum Spaß.
2: Los, gell? Raus damit.
3: Was?
2: Den Satz.
3: Jetzt guck mal, wenn ich so höre, dann zögere ich das recht raus. Nein, wir hören uns an, was da passiert ist. It's going crazy.
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4: Im Juni 2014 verschwinden die Betreiber eines Reiterhofs in Maintal-Dörnigheim bei Frankfurt. Ein 57-jähriger Mann und seine gleichaltrige Frau. Bald geraten ihre Mieter, Vater und Sohn in Verdacht. Sie führen die Ermittler schließlich zu den Leichen, die sie auf dem Reiterhof vergraben haben. Sie geben zu, dass sie die beiden im Streit über Mietzahlungen getötet haben. Später sprechen sie von Notwehr. Sie seien massiv von dem Ehepaar bedroht worden, mit einem Beil und einem Messer. Die Staatsanwaltschaft Hanau glaubt ihnen nicht, klagt den Vater wegen Mordes, den Sohn wegen Totschlags an. Im August 2015 und März 2018 urteilt das Hanauer Landgericht über den Fall und spricht Vater und Sohn frei. Doch der Bundesgerichtshof hebt diese Urteile auf und verweist den Fall ans Landgericht Frankfurt. Dort fällt im Juli 2021 das Urteil.
3: Jetzt ist was Kurioses passiert. Ich gehe damit transparent um. In dem Text, den ich bekommen habe, hieß es Pferderanch. Und das habe ich auch in meiner ersten Frage stehen, weil ich wollte, dass du mir erklärst, was eine Pferderanch ist, weil das ein bisschen klingt, wie als wenn irgendwelche Leute in Texas da Cowboy spielen, aber im Endeffekt wurde es ja jetzt schon aufgeklärt. Es handelt sich um einen Reiterhof. So schnell geht's tatsächlich. Das ist, glaube ich, die.
2: Es handelt sich um einen Reiterhof, aber es ist immerhin die Main River Ranch.
3: Das ist aber die am schnellsten beantwortete Frage jemals bei Verurteilt, weil die praktisch schon telepathisch im Vorfeld beantwortet wurde. Und wussten, na, das wird der Fragen, lass den Text ändern. Nicht schlecht. Die zweite Frage, da habe ich nicht viel Hoffnung, dass du die beantworten wirst, aber das war eines der ersten Dinge, die mir in den Kopf kamen oder die mich verwundert haben. Wie konnten die da 4 Monate rumliegen, ohne dass irgendjemand es mitgekriegt hat?
2: Indem es dort stark roch und der Geruch, den Leichengeruch überdeckt hat. So überdeckt hat, dass sie nicht mal die Hunde haben feststellen können.
3: Das heißt, da waren auch Hunde, die probiert haben, da zu checken, wer wo sein könnte. Und selbst da hat es so gestunken, dass ausgebildete Hunde das nicht riechen können. Das ist schon viel Gestank dann, oder?
2: Ich vermute ja.
3: Wie hieß es nochmal? My River was?
2: Main River Ranch. Da wir uns ja am Fluss River Main befinden. Also es ist direkt am Main-Ufer.
3: Main River Ranch. Klingt eher wie ein Song von Tom Astor. Aber gut, es ist ein Reiterhof, wo es Tiere gibt. Gut, ich habe meine Fragen geklärt. Du kannst dich jetzt entscheiden, Setting, Chronologie. Wie wollen wir uns dieser Gesamtkonstellation nähern?
2: Ich schlage vor, wir gucken uns wirklich ganz kurz die zwei dann späteren Angeklagten an, um uns dann das Setting mal anzugucken, nämlich die Main River Ranch.
3: Okidok.
2: Also ich fange mal an mit dem Vater.
3: Der potenziellen Täter.
2: Ihr müsst jetzt auch schon wieder, weil das, ich suche ja immer Fälle raus, wo man auch ein bisschen mitdenken muss.
3: Wir müssen vielleicht so verurteilt Schreibblöcke rausbringen, die die Leute kaufen können, damit sie, wenn sie
2: aber hier geht es jetzt eigentlich. Das Problem ist nur, wir haben ja Vater und Sohn und die heißen Klaus und Klaus. So, und das müsst ihr euch jetzt immer merken. Wenn wir das lesen würden, könnten wir das an der Schreibweise auseinanderhalten, da wir aber nur hören. Respektive sehen, müssen wir das halt jetzt, müssen wir jetzt mit Klaus und Klaus arbeiten. So, also Klaus Senior.
3: Wohnt an der Nordseeküste.
2: Nein, Klaus Senior ist 5 Jahre alt, als sein Vater stirbt. Er lebt bei seiner Mutter, er hat eine Schwester.
3: Ja, ganz kurz, sag jetzt, was, geht doch leid.
2: Ich gehe doch so schön drüber hinweg.
3: Ich hab's probiert, aber ich muss... Das ist auch schon interessant, wenn ein Vater denkt, mein Name ist so geil, den nenne ich auch so.
2: Ja, ist aber ein bisschen anders geschrieben.
3: Ah, der eine mit K und der andere mit C.
2: So ist es. Und beide haben auch noch einen zweiten Namen.
3: Klaus und Klaus. Jetzt habe ich direkt Ohrwurm. Tut mir leid. Ja, gut.
2: So, also Klaus Senior wächst beim Vater auf. Nein, andersrum, wächst bei der Mutter auf, weil der Vater gestorben ist, macht eine Ausbildung als Stuckateur. Du Was? Guckst, ein Stuckateur macht feine Stuckarbeiten und macht auch so Verputzerarbeiten.
3: Ja.
2: So. Und also der macht auch diese feinen, schönen Sachen in den Räumen, ja, den Stuck an der Decke.
3: So. Wo man sich immer fragt, wer soll das reinigen?
2: Aber nur so Leute wie du fragen sich das.
3: Hey, ich wenn, würde. Natürlich. Ich komme dann in so eine Wohnung rein, dann ist da eine 80 Meter hohe Decke und denke mir, okay, was für Apparaturen soll ich mir jetzt kaufen, damit ich hier meinen Alltag bestreiten kann? Ich weiß, ich bin da sehr speziell. Aber ja, gut, wir haben...
2: Dafür ist es bei ihm immer ordentlich und er kann jederzeit Gäste in seine Wohnung lassen, während ich immer vorher aufräumen muss, bevor Gäste kommen. Das ist der große Vorteil, den du hast. So, also, der heiratet eine Französin Ende der 70er Jahre. Sie bekommen 2 Kinder... Nämlich Klaus und seine Schwester. Dann lassen die sich scheiden. Die Tochter geht mit der Mutter nach Frankreich. Der Sohn bleibt beim Vater. Die Oma betreut den 3 Jahre lang, dann stirbt die aber leider auch. Und dann werden Vater und Sohn, glaube ich, so eine symbiotische Einheit. Der Sohn,
3: kann man nachvollziehen.
2: Ja.
3: Durch die Umstände, viele Verletzungen, viele unausgesprochene Dinge, viel... Ja, keine Ahnung. Unerfüllte Hoffnung und dann schweißt das wahrscheinlich zusammen.
2: Ja.
3: Dass Vater und Sohn auch Kumpels und ja. Lebens, wir überleben die ganze Geschichte, ihr Partner sind.
2: Der Sohn bricht nach der Schule eine Malerausbildung ab, wird dann Maurer, arbeitet im selben Betrieb, in dem auch der Vater arbeitet, schafft aber in 3 Versuchen die Abschlussprüfung nicht, bleibt also immer, weiß nicht, wie man das nennt, halt ein... Einer, der halt die Lehre nicht fertig gemacht hat. Dann machen die sich irgendwann selbstständig. Das läuft aber nicht so besonders gut. Und dann nehmen sie Kontakt auf zu einem Reiterhof in Maintal in der Nähe von Frankfurt, weil sie nämlich auch ein Pony haben. Und das Pony stellen sie da unter.
3: Wo lebt das bis jetzt?
2: Das weiß ich nicht. Vielleicht haben sie es auch gerade erst gekauft. Jedenfalls, das ist der Weg, der führt nach Maintal. Deswegen erwähne ich das.
3: Ja, ja, ich habe nur nachgefragt, weil das klang so en passant wie, ja, das waren nicht nur Klaus und Klaus, sondern auch noch ein Pony, was
2: Klaus
3: da
2: und
3: im
2: Klaus
3: Wohnzimmer
2: mit
3: gewohnt
2: Pony.
3: Hat.
2: Vielleicht hat es auch im Wohnzimmer gewohnt, ich weiß es nicht. Jedenfalls wohnt es nicht mehr im Wohnzimmer, es wohnt auf einem Reiterhof. Aber Klaus und Klaus sind mit diesem Reiterhof unzufrieden und stellen fest, 70 Meter weiter befindet sich die Main River Ranch von Harry und seiner Tochter. Die haben das nämlich gepachtet.
3: So, das heißt, wir haben jetzt neue Player im Game, Harry und?
2: Die Tochter.
3: Wie heißt die?
2: Ich weiß nicht, ob man das wissen muss.
3: Okay, Harry und Tochter. Gut.
2: So, die dürfen eigentlich keine Unter...

0: Vermieter nehmen. Die haben sowieso schon eine Menge Streit mit den Eigentümern dieses Grundstücks. Es sind die Nachbarn dieses Reiterhofs, auf dem das Pony von Klaus und Klaus steht. Und die haben Streit mit den Eigentümern, zum Beispiel darüber, wer rechtlich der Mieter ist. Also ist es Harry und seine Tochter oder ist es nur der Harry oder ist es der Harry und die Ehefrau und so. Es gibt schon viel Ärger dort.
1: Kurz Zusammenfassung, was die Eigentumsverhältnisse betrifft. Das heißt, da gibt es zwei Pferdehöfe nebeneinander.
0: Mhm.
1: Und die Mine River Ranch ist auf einem Gebiet, was dem anderen Reiterhof auch gehört.
0: Nein, jemand anderem.
1: Du hast doch eben gesagt.
0: Das sind nur die Nachbarn.
1: Und aber du hast doch eben gesagt, denen gehört die Mine River Ranch und es ist unklar, wer die Mieter sind.
0: Nein, andersrum. Es ist unklar. Ja, genau.
1: Ja, oder?
0: Aber
1: das heißt, die den anderen Reiterhof haben, denen gehört eigentlich auch das Grundstück von der Mine River Ranch.
0: Jemand anderem. Ist auch egal. Es gibt nur Streitigkeiten, wem gehört hier was. Das spielt nachher eine Rolle.
1: Mit wem denn aber? Mit den Nachbarn?
0: Nein, mit dem Eigentümer dieses Grundstücks.
1: Und der ist aber nicht der Nachbar.
0: Richtig.
1: Weil das hast du vorhin gesagt.
0: Dann habe ich mich versprochen.
1: Das heißt, wir können eigentlich den benachbarten Reiterhof ausblenden.
0: Nein, den können wir leider nicht ausblenden.
1: Okay, aber ja, da hat das Pony früher gelebt.
0: Da hat das Pony früher gelebt, die sind nicht zufrieden, jetzt sind die umgezogen.
1: Okay.
0: So. Weil es gibt auch Streit darüber, wem die Wiese zwischen der Mine River Ranch und dem anderen Reiterhof gehört. Also es gibt da viele Auseinandersetzungen.
1: Diese 70 Meter.
0: Ja, es gibt da viele Auseinandersetzungen.
1: Weil die Pferde das abfressen und dann sagen die...
0: Nee, es geht darum, wer zahlt die Miete dafür?
1: Für die
0: 70 Meter. Auch für die 70 Meter.
1: Da muss ich dich trotzdem fragen, an wen denn?
0: Na, an den Eigentümer.
1: Dem gehören beide Grundstücke?
0: Nein.
1: Warum gibt es dann da Streit?
0: Weil die sich offenbar nicht einigen können, wem die 70 Meter gehört. Dem einen Reiterhof oder dem Eigentümer des Mine River Ranch

0: Ja, aber offensichtlich hat ja der Eigentümer Miete dafür verlangt und hier, der Harry hat gesagt, nee, zahle ich aber nicht oder so ähnlich. Ich weiß es nicht, es gibt jedenfalls Streit darüber. Ich glaube, da sollten wir uns nicht zu sehr aufhalten. Wichtig ist einfach nur, da gibt es eine Menge Auseinandersetzungen dort auf diesen Grundstücken, klar, die da nebeneinander liegen.
1: Und das Schlimmste ist natürlich auch, dass die das Pony von da nach da gemacht haben. Dann sitzt das Pony da, guckt darüber und sagt, da hat es mir nicht gefallen. Hier auf der Main River Ranch
0: genau.
1: Ist besser.
0: So, und auf der Main River Ranch gibt es seit 2000, ja, es ist so schwer, gibt es seit 2014 einen Pferdehof. Zu diesem Pferdehof gehören ein Gebäude, eine Gartenhütte, Pferde- und Ziegenställe, ein Hundegehege und ein Schuppen aus Holzbrettern und ein Sandhaufen. All das sehr wenig, weil da ist viel los. Und
1: den Sandhaufen, den kriegen sie auch.
0: Der Sandhaufen spielt eine Rolle. Deswegen erwähne ich ihn. So, das Ganze liegt auch in einem Wasserschutzgebiet, ist also von Wiesen und Büschen umgrenzt und die Wohnnutzung ist auf diesem Gelände verboten, weil die Ranch unter anderem weder Wasser- noch Abwassernetz hat, ist also da nicht angeschlossen und das Abwasser einfach in die Klärgrube geleitet wird. Das Abwasser und das Wasser holen die aus einem Brunnen und die Ranch ist überhaupt sehr runtergekommen, verwahrlost, überall liegt Unrat rum, überall fliegen morsche Bretter, altes Werkzeug, Müllsäcke, Möbelstücke, dreckige Klamotten und leere Farbeimer rum. So sieht's da aus.
1: Das heißt, Harry und die Tochter kümmern sich nicht so gut darum.
0: Nee. Gleichwohl betreiben sie also so nebendran noch auf einem zweiten Grundstück.
1: Noch ein anderes
0: Grundstück, den Main Pony Park. So, und auf dem Main Pony Park, neben der Main River Ranch.
1: Da kommt aber das Pony dann hin.
0: So ist es von Klaus und Klaus. Die stellen da ihr Pony hin und nicht nur das, die kaufen von Harry auch ein zweites Pony. Und dann mieten sie Anfang 2013 Teile dieser Ranch zum Wohnen, obwohl das ja eigentlich verboten ist.
1: Von der Pony oder von dem
0: River? Von der Main River Ranch.
1: Das heißt, es gibt drei Grundstücke. Einmal den Nachbarn, mit dem es Stress gibt. Dann gibt es die Main River Ranch. Und daneben ist noch der Main Pony Park,
0: ja,
1: wo das Pony hingezogen ist.
0: Zwei.
1: Plus noch ein weiteres erworben wurde.
0: Ja.
1: Und die nebenan jetzt da wohnen. In
0: genau.
1: Dem Haus, was du vorhin erwähnt hast.
0: Wo man nicht drin wohnen darf.
1: Wohnt da schon jemand oder
0: nein,
1: wohnen die da jetzt quasi alleine?
0: Jetzt wohnen sie zunächst alleine.
1: Wohnen oder heißt auch mitarbeiten?
0: Sie wohnen. Ja, sie arbeiten auch mit Warte. Erstmal wohnen sie dort. Dafür müssen sie bezahlen 400 Euro Miete, 75 Euro für den Strom. Und weil sie denen nicht nur ein Pony abgekauft haben, sondern auch Ziegen, die haben nämlich auch Ziegen, haben sie diese auf Raten gekauft und müssen jeden Monat 925 Euro in bar abdrücken.
1: Die haben sich selbstständig gemacht.
0: Ja.
1: Hat alles nicht so gut funktioniert, Ausbildung
0: ja,
1: auch nicht.
0: Mhm.
1: Na, jetzt haben die sich zwei Ponys besorgt, aus Hobbygründen.
0: Ich glaube, die lieben einfach Tiere.
1: Ist okay. Und dann wollten die auch noch Ziegen haben, haben
0: ja,
1: aber kein Geld und müssen die Ziegen quasi
0: ja,
1: per Raten abzahlen.
0: Genau.
1: Das ist untypisch, oder? Leute, die, also beim Ziegenkauf wird wahrscheinlich nicht so oft Ratenzahlung angeboten.
0: Vermutlich. Ich kann nicht so richtig gut mitreden, weil ich habe keine Ziege.
1: Gut. Kann ja vielleicht mal Leute, die Ziegen vertreiben, schreiben, ob es üblich ist, diese Zahlungsweise anzunehmen. Gut. Ich versuche mich dem ja immer zu nähern, fällt mir aktuell noch schwer, aber es klappt noch. Man muss einige Dinge akzeptieren, die man strange findet, aber
0: ja,
1: meine Güte.
0: Also Klaus und Klaus jedenfalls leben dort sehr zurückgezogen, haben kaum Kontakte, haben sporadisch Aufträge, so Handwerkeraufträge und von diesem Geld versuchen sie sich irgendwie, versuchen sie zu leben.
1: Keine Kontakte, hast du gesagt, gibt es da nicht, also gibt es noch weitere Parteien, die ihre Pferde da abgestellt haben? Also das heißt keine Kontakte?
0: Nein, nur auf dem Nachbarhof.
1: Das heißt,
0: aber mit denen sind sie ja nicht, haben sie ja nichts zu tun.
1: Das heißt, auf dem Main River und Main Pony Park bzw. Ranch passiert auch nicht so viel mit ganz anderen Leuten?
0: Nein.
1: Okay.
0: Nein, also sie versorgen jedenfalls ihre zwei Ponys und haben übrigens 8 Ziegen. Und besonders Klaus Junior hat ein sehr inniges Verhältnis zu den Ziegen. Und

0: füttert sie, warte, füttert sie mit Äpfeln und Karotten und deswegen, das spielt nachher eine Rolle, deswegen sage ich es, deswegen hat er immer ein Messer bei sich. So, Harry und seine Frau Sieglinde wohnen eigentlich in Frankfurt, sind aber täglich
1: okay, jetzt kommt
0: auf
1: noch
0: der
1: jemand,
0: Ranch.
1: Jetzt kommt noch jemand ins
0: Das
1: Spiel.
0: Ist die Ehefrau von Harry.
1: Ist es die Mutter auch von der Tochter oder
0: ja.
1: ist es Stiefmutter?
0: Nein.
1: Okay, das heißt, Harry und Sieglinde plus Tochter haben diese beiden Parks und Ranches.
0: Ja, aber Tochter wohnt nicht da. Tochter, also und die Harry und Sieglinde wohnen in Frankfurt, sind aber täglich auf der Ranch. Mhm. Harry und Sieglinde haben 6 Hunde. Unter anderem einen Dogo Canario, das ist ein kräftiger Kampfhund, der in manchen Bundesländern als Listenhund geführt wird. Und zwar 3 Stück haben die von denen. Hachi Spike, nee, 4. Hachi Spike, Tiger oder Tiger, weiß nicht. Und Luna. Die sind wohl ganz freundlich, diese Hunde. Und sie haben noch 2 Mischlinge. Und diese 2 Mischlinge, die nehmen sie immer abends mit nach Hause, nach Frankfurt. Manchmal fahren die aber auch für mehrere Monate nach Mallorca. Und wenn sie nach Mallorca fahren, nehmen sie von ihren 6 Hunden nur 4 Hunde mit. Und nein, ich weiß nicht warum. Ist so.
1: Ja gut, es kann auf die Hunde ankommen. Der eine Hund kann es gut mit Pet Air
0: Vielleicht
1: fliegen.
0: Passen auch nicht so viele Hunde ins Auto.
1: Ja, oder
0: es ist ja so schon sehr voll mit 4 Hunden und 2 Menschen.
1: Oder die fliegen und es kostet.
0: Ich glaube nicht, dass die mit diesen Hunden fliegen.
1: Gibt's auch so Boxen.
0: Aber das macht man nicht.
1: Es gibt aber Anbieter, die das anbieten.
0: Ich weiß.
1: Ich habe früher mal bei Pet Air gearbeitet und habe da so Kisten rumgeschleppt. Nein, also
0: ich weiß, das macht man überhaupt nicht. Hunde gehören nicht da unten rein.
1: Ich sage auch nicht, dass ich habe mit Hunden ja nichts zu tun. Ich sage auch nicht, dass das okay ist. Ich sage nur, dass das gibt.
0: Ja, ja, nein. Also die jedenfalls reisen mit dem Auto, wenn sie nach Mallorca fahren. Und dann bleiben Hachi und Tiger da auf dem Hof.
1: Also,
0: und Klaus kümmern sich um Hachi und Tiger, wenn die auf Mallorca sind.
1: Irgendwie nochmal probieren. Es tut mir leid, wenn ich da wieder unterbreche. Ich kann mich dieser Main River Ranch irgendwie nicht nähern. Was ist denn das?
0: Ein runtergegangen.

0: verträgt sich, glaube ich, nicht so dolle.
1: Ja, was war
0: ansonsten
1: der Plan?
0: Leben sie von Verkäufen auf Flohmärkten und bei eBay.
1: Harry und Sieglinde.
0: Harry und Sieglinde. Und Harry arbeitet nebenbei aber auch noch als Aushilfe, nämlich in der Bäckerei der Tochter. Und Sieglinde verdient sich auch noch ein bisschen Taschengeld dazu. Sieglinde hat Rente, aber Sieglinde verdient sich noch so ein paar Euro damit für die Betreuung ihres Enkelkindes. Das lässt sie sich offenbar bezahlen.
1: Die Tochter hat eine Bäckerei scheinbar selber.
0: Naja, betreibt eine Bäckerei.
1: Betreibt eine Bäckerei und lässt ihren Vater da arbeiten.
0: Und bezahlt den dafür.
1: Bezahlt den und gleichzeitig das Geld.
0: Und sie lässt die Mutter das Kind hüten.
1: Wofür die auch bezahlt
0: ja.
1: wird. Okay. Haben die ein gutes Verhältnis untereinander alle gehabt?
0: Ja, also sagt die Tochter.
1: Okay. Ja, meine Güte. Ich habe es auch bei mir selber reflektiert, so in den letzten Folgen und den ganzen Staffeln. Ich darf da auch nicht zu... Merkwürdig, meine Güte, so, wenn das Lebensmodell denen gefällt, da ist ja bis jetzt noch nichts, wo man sagt, was soll das, sondern ja. es ist halt, meine Güte, so, es ist kurios, ich finde es auch nicht an allen Ecken durchdacht, muss man schon sagen. Ja, aber meine Güte, wenn du ab und zu in Malle chillen kannst, doch geil.
0: Ja, also Harry und Sieglinde haben aber immer öfter jetzt Streit mit Klaus und Klaus, weil die nicht immer ihre Miete bezahlen und weil die auch mit der Ratenzahlung für die Tiere hinten dran hängen. Also sie zahlen eigentlich immer zu spät und sie zahlen immer ein bisschen zu kleine Raten. Und es gibt viel Streit um die Versorgung der Tiere, vor allen Dingen, wenn es um die Ziegen geht. Da scheinen die Meinungen auseinanderzugehen, wie man Ziegen ernährt.
1: Aber das liegt doch jetzt im Bereich, obwohl es ja nicht abbezahlt. Ja. Weiß man zumindest, was Klaus und Klaus vorhatten?
0: Nein.
1: Also warum die gesagt haben, lass uns in Ziegen investieren?
0: Ich glaube tatsächlich aus Tierliebhaberei.
1: Okay. Das heißt, sie wollten da keinen Ziegenmilchhandel aufziehen, oder?
0: Hatte ich jetzt nicht den Eindruck. Okay. Hatte ich überhaupt nicht den Eindruck. Also Klaus Junior empfindet Harry und Sieglinde als ziemlich übergriffig, sagt, Sieglinde hätte ihm auch ständig Anweisungen gegeben, wie er mit den Tieren umzugehen hat. Und dann hätten die beiden sie auch noch angeschwärzt beim Veterinäramt, das dann tatsächlich vorbeigekommen sei und festgestellt habe, dass die Hufe der Ziegen schlecht gepflegt waren. Und deswegen sagen sie, also Harry und Sieglinde sind eigentlich schrecklich undankbar, obwohl doch die beiden sich um die Viecher und ums Heu und alles kümmern. Und sie fühlen sich wie die Knechte und die sollen sie auch als asozialen Gesindel bezeichnet haben, dass ich auf ihre Kosten voll fressen würde, sagen Klaus und Klaus. Die anderen kann man ja nicht mehr fragen. So, und jetzt sind wir Ende 2013. Und Ende 2013 legen sich Klaus und Klaus eine Pistole bereit. Also so, dass die immer griffbereit auf der Ranch liegt.
1: Hat's einen Grund? Irgendwelche Erfahrungen?
0: Sagen wir so, mir ist der nicht ersichtlich, aber ich glaube, das liegt eher an mir. Keine Ahnung. Man kann auf die Idee kommen, sie legen sich eine Pistole hin, weil sie die umbringen wollen. Man kann aber auch auf die Idee kommen, sie legen sich eine Pistole hin, weil sie Schiss haben, dass sie selber umgebracht werden und sich irgendwie und wehrhaft sein wollen.
1: Mhm. Jedenfalls auch eine merkwürdige Wichtigkeit, die man sich selber geben kann, wenn man sich eine Pistole holt, um sich selbst zu verteidigen. Das stilisiert man sich ja auch schon so ein bisschen hoch.
0: Oder man hält sich für so schwach, dass man glaubt, dass man eine Waffe braucht, um sich verteidigen zu können.
1: Alleine die Hybris zu denken, dass man sich verteidigen muss, ist ja auch schon in dem Bereich merkwürdig. So zu denken, boah, da, uns beiden hier, Klaus und Klaus, Großunternehmer, uns wird schon einer nach dem Leben trachten, da ist ja ganz klar. So, Digga, du chillst da in deinem Haus, wer soll Bock haben, dich zu nerven? Soll ich dir deine Ziegen klauen oder was? Was? Weißt du? Das klingt auch so ein bisschen nach übertriebener. Ja, hier mein Sohn, wir beide sind schon große Nummern. Ohne Waffe werden wir das Business, was wir hier am Laufen haben, nicht verteidigen können. Das klingt, als wenn die mit Blutdiamanten zu tun hätten. So.
0: Also jedenfalls Anfang 2014 fragt Klaus Junior einen Kumpel, ob er nicht jemanden kennen würde, der das Vermieterproblem lösen könne. Aber und er sagt, nee, es geht also nur darum, dass er den Angst machen soll. Aber der Kumpel sagt, nee, kein Bock drauf und hat abgelehnt.

0: Vermieterproblem heißt, die wollen nicht mehr gefragt werden, wo denn die ausstehenden Zahlungen bleiben.
1: Ich glaube, die wollen nicht mehr, sie würden, glaube ich, antworten, sie wollten nicht mehr schlecht behandelt werden. So würden, glaube ich, die beiden antworten. Im April 2014 melden sie dann ihren Wohnsitz auf dieser Ranch an, weil sie einen Betrieb gründen und weil sie einen Firmensitz im Handelsregister eingetragen haben wollen. Und dadurch erfährt der Eigentümer, dass Harry und Sieglinde offensichtlich da Räume untervermieten oder Gebäude untervermieten. Und deswegen sollen die jetzt sofort die Ranch verlassen. Machen die aber nicht.
0: Wer soll die Ranch verlassen? Alle?
1: Nein, Klaus und Klaus.
0: Und Harry und Sieglinde nicht?
1: Nö. Harry und Sieglinde wohnen ja nicht da.
0: Aber die vermieten das unter.
1: Die vermieten das unter. Also es gibt jedenfalls deshalb Streit. So.
0: Welche Firma, welches neue...
1: Ein Stuckateurbetrieb.
0: Okay.
1: So, die gehen zum Anwalt, weil es jetzt ja hier Ärger gibt. Der Anwalt arbeitet aus Mitleid um die zwei kostenlos und empfiehlt, keine Miete mehr bezahlen und auf Hauptmietvertrag mit dem Eigentümer dringen. Das ist der Rat des Anwalts. Jetzt kommt der 6. Juni 2014. Am 6. Juni 2014, das ist ein Freitag, versuchen die Tochter und der Sohn ihre Eltern zu erreichen, nämlich Harry und Sieglinde. Erreichen die nicht, fahren auf die Ranch, weil die Tochter Geld für die Arbeit in der Bäckerei und Geld für die Betreuung des Kindes den Eltern geben möchte. Die sind nicht da. Klaus und Klaus sagen, die seien weggefahren. Das glauben die aber nicht, sind misstrauisch und einen Tag später erstattet die Tochter eine Vermisstenanzeige. Die Polizei erfährt, dass es Mietstreitigkeiten gibt und ihr fällt auf dem Grundstück ein nasser, frischer Sandfleck auf, deswegen der Sandhaufen vorhin, und zwar vor dem Gebäude. Und es fällt ihr auch auf, dass an einem Schuppen ein Brett rausgebrochen ist und der Polizei fallen auch Blutspritzer am Eingang auf. Dann reden die mit der Nachbarin von dem Hof, wo Klaus und Klaus nicht zufrieden waren, wegen des Ponys. Und die Nachbarin lag 150 Meter entfernt auf ihrer Sonnenliege und sagt, der hat da irgend so ein Knallen gehört, aber kein Bellen der Hunde. Vier Hunde waren auf dem Grundstück. Und dann findet die Polizei 2 Kilometer entfernt auf einem Supermarktparkplatz das Auto von Harry und Sieglinde.
0: Und okay, das heißt, die sind jetzt weg?
1: Die sind weg.
0: Tochter findet sie nicht. Vermisstenanzeige, erste Ermittlungen.
1: Blutfleck.
0: Der Kosmos ist jetzt auch nicht unfassbar groß. Obwohl, Mallorca kann natürlich auch noch eine Option sein.
1: Ja, gut. Nee, die waren ja da.
0: Ja, aber...
1: Die waren ja da, die haben der Tochter ja in der Bäckerei geholfen und haben auf die Kinder aufgepasst.
0: Können ja Dinge passieren oder es können Verbindungen sein, bla bla bla. Trotzdem ist es ja eigentlich ziemlich klar, dass die beiden, Klaus und Klaus, da zumindest befragt werden.
1: Ja.
0: Und was sagen die?
1: Gar nichts.
0: Sagen die unkooperativ gar nichts oder sagen einfach keine Ahnung?
1: Ich glaube, die sagen gar nichts. Okay. Die sagen zunächst gar nichts und werden festgenommen und verhaftet.
0: Aber warum?
1: Weil sie verdächtig sind.
0: Ja, und? Da muss sie ja hoffentlich.
1: Und weil, ich vermute mal, weil die Angst hatten, weil da Fluchtgefahr bestand. Wenn du jemanden umgebracht haben sollst oder mit dem Verschwinden von zwei Menschen zu tun haben sollst, ist der Fluchtanreiz gerade für solche Leute, die keine wirklichen sozialen Kontakte haben und keine Bindung außer der Tiere, ist der Fluchtanreiz hoch.
0: Ja, aber du weißt ja auch aus Erfahrung, aus all den Folgen, die wir hier machen, damit tue ich mich immer schwer.
1: Ich weiß.
0: Also du kannst ja nicht einfach sagen, da ist jemand weg oder tot. ich sperre jetzt auf Verdacht das ganze Umfeld ein, weil einer von euch könnte ja was damit zu tun haben. Da muss es ja schon hoffentlich.
1: Nein, Sie haben ja nicht das ganze Umfeld eingesperrt. Sie haben ja diese beiden.
0: Ja gut, aber theoretisch kann ich ja das auch, deswegen habe ich das Beispiel mit dem ganzen Umfeld gemacht. Die beiden haben vielleicht damit was zu tun oder sind in dem Umfeld, aber ich kann die doch nicht einfach festnehmen. Weil theoretisch gesehen, sagen wir mal, auf diesem Hof wären theoretisch gesehen 15 weitere Klaus und Klauses gewesen. Hier Petra und Petra, Johnny und Johnny und bla bla, alle. Dann kann ich die ja nicht alle festnehmen.
1: Nee, das passiert ja auch nicht, sondern dann wird geguckt, wo besteht ein Verdacht. Und jetzt, ohne diesen Haftbefehl gelesen zu haben, behaupte ich mal, da wird schon was drin gestanden
0: okay,
1: haben,
0: das heißt, das war
1: was
0: meine Frage,
1: auf die hingedeutet hat.
0: Es muss auf jeden Fall was geben.
1: Ja.
0: Also zumindest ein Anfangsverdacht oder in irgendeiner
1: Art. Ja, natürlich muss es den geben.
0: Das meine ich. Okay.
1: Ja, natürlich muss es den geben.
0: Weißt du, was es war?
1: Nein.
0: Okay.
1: So, jetzt kommt die Soko und durchsucht mit 12 Leuten mehrfach diese ganze Ranch. Es sind Waffenspür- und Sprengstoffspürhunde dabei und die finden nichts. Sie finden deshalb nichts, das ist die Anfangsfrage, weil es da so nach Urin stinkt, dass die Hunde nichts finden.
0: Oder weil es halt
1: Waffenhunde
0: sind.
1: Also nicht riechen. Wie bitte?
0: Oder weil es Waffen- und Sprengstoffhunde sind.
1: Ja, aber Leichenspürhunde waren auch dabei, habe ich nicht erwähnt, Entschuldigung. Waren auch dabei, also sie finden jedenfalls nichts. Es gibt Tauchaktionen im Mai, das war eine Riesensache. Es wird auch eine Axt gefunden, aber es werden keine Leichen gefunden. Vater und Sohn schweigen. Also Klaus und Klaus.
0: Auf Anweisung sagen nichts. Wir äußern uns nicht, okay.
1: Die sagen gar nichts. Die sagen 4 Monate lang nichts. Und nach 4 Monaten gibt Klaus Junior über seinen Anwalt einen Hinweis, dass auf dem Grundstück eben doch was liegt, nämlich 2 Leichen, die von Sieglinde und Harry.
0: Gab es einen Anlass? Also hat sich in irgendeiner Art und Weise die Schnur enger geschnürt?
1: Nein.
0: Irgendwie, dass sie sagen, okay, die sind uns kurz davor irgendwie
1: zu erwischen. Die haben ja nichts gefunden, die haben keine Tatwaffen gefunden, gar nichts.
0: Das heißt, theoretisch gesehen, nach 3 Monaten und 30 Tagen wusste man noch gar nichts.
1: Naja, gar nichts weiß ich nicht.
0: Aber nicht genug, um den
1: nicht
0: beiden...
1: Nicht genügend, um denen das nachzuweisen. So, und jetzt geht die Polizei wieder her, durchsucht wieder das Grundstück und findet auf einem Misthaufen, nämlich nach dem Hinweis von Klaus Junior, findet sie die beiden Leichen oder gräbt die Leichen dort aus.
0: Erster Impuls, den ich habe, ist nicht so schlau. So, die konnten denen scheinbar nicht genug in die Karten gucken und jetzt legst du selber eine hin.
1: Naja, vielleicht ist es auch so, dass du es manchmal nicht aushalten kannst.
0: Ja, aber deswegen habe ich ja gefragt.
1: Und dann räumst du halt auf.
0: Das ist nur eine Vermutung von dir.
1: Ja, das ist nur eine Vermutung von mir.
0: Weiß man
1: das ist nur eine Vermutung
0: von
1: mir.
0: Man weiß nicht, warum das sich geändert hat plötzlich nach ein paar Monaten.
1: Nein. So, also ich sag mal erst, was laut Anklage passiert sein soll. An diesem 6. Juni 2014 will Harry Klaus und Klaus um die Mittagszeit wegen der Mietrückstände zur Rede stellen. Und er selber, Harry, hat ein Messer dabei. Klaus Junior öffnet die Tür, es gibt Streit.
0: Harry hat ein Messer dabei, das steht in der Anklage.
1: Ja, das ist jetzt das, was laut Anklage passiert ist. Also Klaus öffnet die Tür. Klaus Junior öffnet die Tür, es gibt Streit, es gibt Handgreiflichkeiten. Der Sohn, also Klaus, nimmt Harry das Messer weg. Harry fällt zu Boden und Klaus sticht mindestens 17 Mal auf ihn ein und Harry stirbt sofort. So sagt es die Staatsanwaltschaft in ihrer Anklageschrift.
0: Das heißt, der ist mit seinem eigenen Messer erstochen worden?
1: Ja.
0: 17 Mal?
1: Ja.
0: Ist viel.
1: Sehr viel.
0: Ist auch für eine potenzielle Notwehr, die eventuell im Raum stehen könnte, auch viel.
1: Ja. Jetzt kommt Sieglinde. Und die hat ein Beil dabei.
0: Wo kommen die jetzt noch her?
1: Die hat das gehört und kommt mit ihrem Beil.
0: Die hat gehört, da wird jemand erstochen?
1: Nee, die hat gehört, da gibt es Streit.
0: Okay, ja.
1: Die kommt jetzt mit ihrem Beil. Ja, das kann ich sogar verstehen.
0: Natürlich.
1: So, dann
0: die Frage ist, warum nicht direkt Beil?
1: Also, kommt jedenfalls mit ihrem Beil. Klaus Senior, also der Vater Klaus, ist auch auf dem Gelände unterwegs, hört das auch, kommt, sieht, dass sein Sohn den Harry getötet hat, zieht die Pistole, die er sich ja extra angeschafft hat und die immer griffbereit da liegt,

0: Und er schießt Sieglinde mit 2 Schüssen in Arm und Schulter und Kopfbereich. Auch die ist sofort tot. Jetzt gehen Klaus und Klaus her und vergraben die Toten zunächst in einem Sandhaufen. Deswegen der Sandhaufen, deswegen die frischen Spuren, deswegen der feuchte Sandhaufen. Dann in der nächsten Nacht buddeln die die da wieder aus und vergraben sie unter der Jauchegrube, also unter diesem Misthaufen. Beil und Messer werfen sie in den Main, der ist nicht weit weg davon. Die Pistole verstecken sie bei der Schwester von Klaus. Dann nehmen sie das Auto von Harry und Sieglinde und fahren dieses Auto zum nächstgelegenen Supermarktparkplatz oder zu einem, der 2 Kilometer entfernt ist. Weiß nicht, ob es der nächstgelegene ist. Das Taschenmesser von Harry schmeißen sie in die Regentonne. So steht es in der Anklageschrift. Jetzt haben wir Prozess.
1: Für mich ist die Theorie, dass die aus Notwehr gehandelt haben, selbst innerhalb dieser Anklage nicht komplett widerlegbar. Weil im Endeffekt haben Harry und Sieglinde auch Waffen mitgebracht. Also da ist ein Messer und ein Beil am Tatort, was nachweislich von Harry und Sieglinde ist. Das heißt, man kann hier schon denen unterstellen, dass die auch Gewaltabsichten haben hätten können.
0: Ja.
1: So, also wenn, weißt du, wenn ja. ich jetzt mit einem Beil auf dich losgehe, und du hättest zufällig eine Waffe, würdest du die eventuell auch benutzen. Und sagen,
0: es wird
1: hier,
0: später im Prozess auch tatsächlich viele Zeugen geben, die als durchaus, wie gesagt, beim Fußball sagt man immer gewaltbereit, darstellen.
1: Brauche ich keine Zeugen? Schließe ich mir anhand der Verfügbarkeit von Dingen, die sie da so mitbringen, zu sagen, es geht ja keiner hin und sagt, hier, dir wir haben Mietschulden, pack mal das Messer ein und falls was schief geht, noch ein Beil.
0: Na gut, jetzt muss man sagen, Sieglinde ist mit dem Beil dazugekommen, als sie gehört hat, dass es da Streit gibt.
1: Ja, keine Ahnung, ich war nicht dabei. Ich kann es nicht beurteilen.
0: Vielleicht lag das Beil auf dieser Ranch rum und sie hat gedacht, nehme ich mal für alle Fälle das Beil mit, damit ich helfen kann, weil bin ich zu schwach oder so. Kann ja auch sein. Also, jetzt haben wir Prozess Nummer 1 vor dem Landgericht in Hanau im Jahr 2015. In diesem Prozess sagt Klaus Junior, also es gab kein warmes Wasser, wir sind wie die Sklaven behandelt worden. Die 7 Ziegen, die Harry und Sieglinde gehört haben, die hatten verfaulte Zehen. Und als ich mich um die Tiere angefangen habe zu kümmern und sie lieb gewonnen haben, da haben die mir das Veterinäramt auf den Hals gehetzt. So waren die. Und er sagt, es sei zu der Tat so gekommen. Harry ist mit dem Messer bewaffnet auf den Reiterhof gestürmt, habe mit dem Messer bewaffnet den Reiterhof gestürmt, so ist es richtig, und er hätte ihn angegriffen. Und dann hätte es so ein Handgemenge gegeben und da sei es ihm gelungen, dem das Messer zu entreißen. Und dann hätte ihn die Panik gepackt und dann hätte er halt zugestochen und als dann die Sieglinde mit dem Beil auf ihn einschlagen wollte, da hätte halt der Vater die Pistole gezogen, die da im Eimer lag und hätte sie erschossen. Und eigentlich habe er die Sieglinde nur wegstoßen wollen, aber die sei so außer sich gewesen. Und außerdem hätten die aggressiven Hunde gebellt, deswegen habe ich vorhin gesagt, die Nachbarin auf der Sonnenliege hat gesagt, ich habe keine Hunde gehört. Hätten die Hunde gebellt und die hätten ihn auch daran gehindert und deswegen hat er irgendwie keine andere Wahl gehabt, als zu schießen. Und weil Klaus und Klaus befürchtet hätten, dass ihnen sowieso niemand glauben wird, hätten sie dieses Loch gebuddelt und hätten die Leichen verscharrt und hätten dann über dieses Versteck dem Pferde Mist gemacht. Und in diesem Prozess hat es auch dann einen Ortstermin gegeben mit der Frage, was kann die Nachbarin gehört haben? Das Ganze ist mit Polizeihunden nachgestellt worden. Die mussten dann bellen und man hat festgestellt, ja, 150 Meter weiter auf dem Nachbarhof hört man sehr wohl Hunde bellen. Der Anwalt, der Opfer, hat gesagt, ja, also die Nachbarin, die sagt, sie hat nichts gehört. Das ist ein klarer Beweis dafür, dass es nämlich genau nicht so war, wie die das schildern, sondern dass es ein kaltblütiger Mord war. Die Verteidigung hat gesagt, na ja, also die lag da und ist in der Sonne eingedöst und eigentlich ist es auch so wie im Schwimmbad. Da hörst du ja auch das Geschrei um dich herum nicht mehr, weil das halt immer da ist und die Hunde kläffen halt immer und das hörst du dann auch nicht mehr irgendwann.
1: Was mich auch irritiert ist, dass die so genaue Erinnerung haben will an einen immer noch angeblichen Tattag. Den wissen wir ja nicht. Das sagen die. Die waren ja 4 Monate weg.
0: Die waren 4 Monate weg, aber sie hat ja relativ schnell gesagt, sie hätte da was knallen gehört.
1: Okay, das heißt, im Nachhinein hätte sie, kann sie noch beziffern, okay, da hat jemand geschossen und dann...
0: Das hat sie ja sehr früh gesagt, die Nachbarin.
1: Okay, finde ich ein bisschen dünn. Jetzt
0: muss man aber auch dazu wissen, dass die Nachbarin mochte die halt auch nicht. Also hier Harry und Sieglinde, die haben sich halt auch nicht gut verstanden.
1: Ehrlich gesagt, wenn ich damit was zu tun hätte, würde ich diese Zeugenaussage komplett rausrechnen.
0: Die war aber ganz wichtig, die spielte in allen Prozessen eine Rolle. Also es hat in allen Prozessen auch solche Ortstermine gegeben, was hat man wo wie gehört. Jetzt muss man ja natürlich immer auch dazu sagen, Zeugenaussagen ist immer das Schlechteste.
1: Das meine ich, weil... Immer. Ich finde, dass es da auch genug Beispiele gibt, wo Zeugen sich komplett falsch erinnern, wo die Gedanken in den Schrei spielen, wo du irgendwann so lange drüber nachdenkst, dass du wirklich, also so...
0: So viel liest, hörst, darüber redest.
1: Da sind ja auch ein paar Monate dazwischen.
0: Natürlich.
1: Als geschossen habe ich Hunde gehört.
0: Ja, ist auch so.
1: So, wenn du mich jetzt heute, wenn du mich jetzt fragst, heute Morgen, was hast du da und da, müsste ich auch überlegen, habe ich jetzt erst das gemacht, habe ich erst die Katzen gefüttert oder erst das Klo sauber gemacht? Also so, das ist ja... Weiß nicht, das wird immer so als so unglaublich valide angesehen.
0: Ja, nein, ist überhaupt nicht. Also Zeugenbeweis ist der schlechteste, den es gibt.
1: Finde ich auch.
0: Ja, ist auch so. Also was passiert ist in diesem ersten Prozess, ich habe es ja vorhin schon gesagt, ist, dass das Bild sich gedreht hat. Dass aus den Opfern, den Getöteten, weil das ist ja unstreitig, dass sie getötet worden sind, dass aus den Getöteten... ich will mal sagen, eher,
1: wie bitte? Aggressoren gemacht wurden.
0: Ja, ganz genau.
1: Die dann im Endeffekt einfach nur dazu geführt haben, dass man sich vor ihnen wehren musste.
0: Ja, also die einen haben gesagt, oh Gott, es waren so herzensgute Menschen, das hat man auch schon beim Ponyreiten gesehen. Die anderen haben gesagt, nämlich die aus dem Westernverein, in dem Harry auch war, naja, also der konnte gut mit Tieren, mit Menschen konnte der gar nicht. Und als mal einer seiner Hunde eine Frau in den Oberschenkel gebissen hat, hätte er gesagt, die soll sich mal nicht so haben. So, und tatsächlich war es auch so, dass es seit 84 insgesamt 30 Strafanzeigen bei der Polizei gegen ihn gab. Und tatsächlich bin witzigerweise auch ich damals während dieses Prozesses oft auf den angesprochen worden, weil ich auch Leute kannte, die den kannten und gesagt haben, naja, mit Tieren konnte der gut, aber Menschen konnte er halt nicht ausstehen. Ja? Und so, das war nicht der allerfreundlichste. Und in diesem Prozess sagte dann auch ein Landtierarzt aus. Und dieser Landtierarzt hat sich um die Tiere dort gekümmert. Und dieser Landtierarzt ist ein Spezialist für Paarhufer, ist ein Buchautor, war auch Protagonist in einer Doku-Soap im Privatfernsehen. Und der hat gesagt, die hätten so schlecht über Klaus und Klaus geredet, die hätten sie immer als geisteskrank bezeichnet, sie hätten sie rumkommandiert und der Harry hätte eigentlich immer mit seinen Betrügereien geprahlt und sei auch einer gewesen, der seine Rechnung nicht bezahlt hätte und es sei eher so ein Schlägertyp gewesen, so hat es der Landtierarzt gesagt. Sei ein Schlägertyp gewesen, weil er da auf dem Hof sich um die Viecher gekümmert hat, um die Ziegen. Und um die Ponys.
1: Ich krieg das nicht mehr zusammen. Der ist berühmt. Und dann geht er dahin und kümmert sich um 8 Ziegen.
0: Naja, der muss ja auch irgendwo sein Geld verdienen.
1: Ich denke im Fernsehen.
0: Ja, naja, also so reich wirst du auch nicht, wenn du mal in so einer Doku-Soap mitmachst und ein Buch, bei einem Buch verdient man nicht viel Geld. Das weiß
1: ich. Ja, ich weiß nicht, ob wir uns jetzt hier so ein bisschen in so einen Bias-Rausch geredet haben, aber für mich sind jetzt, klar, weil wir jetzt auch ein Auge drauf haben, diese Zeugenaussagen. Das ist halt auch, ganz ehrlich, nur weil jetzt irgendwelche Leute sagen, dass Harry keinen Bock auf andere Menschen hat und lieber mit Tieren rumhängt, heißt es ja noch nicht, dass man den umbringen darf.
0: Absolut. Absolut. Gleichwohl hat auch der Landtierarzt gesagt, als ich gehört habe, auf der Ranch gibt es zwei Tote, war ich sicher, das sind Klaus und Klaus. Und er sei sehr überrascht gewesen, dass es Sieglinde und Harry waren. Es hat ein Gutachten gegeben in diesem Prozess und dieser Gutachter hat gesagt, dass Klaus Senior eigentlich einen besonderen Charakter hätte, dass er sich vorstellen könne, dass die Schüsse auf Sieglinde eher so wie der letzte Ausweg waren, um den Sohn zu retten, dass bei Klaus Junior die Schuldunfähigkeit nicht ausgeschlossen sei und diese 17 Stiche sich vielleicht mit Panik erklären könnten.
1: Ich muss ganz ehrlich sagen, nach dem Informationskram, den ich habe, könnte ich denen zumindest nicht das Gegenteil beweisen.
0: Wir haben natürlich auch die andere Seite. Wir haben schon auch Menschen, die sagen, nee, also das stimmt nicht so. Wie zum Beispiel die Tochter von Harry und Sieglinde. Wollen wir uns die mal anhören? Ich habe was von ihr mitgebracht.
1: Tu das mal.
2: Mein Vater ist hier nicht der Angeklagte. Mein Vater ist das Opfer. Meine Eltern sind die Opfer. Die haben das gemacht. Und dafür gibt es auch keine Entschuldigung. Es gibt nicht einen Tag, wo man nicht dran denkt, beziehungsweise mal eine Stunde, wo man nicht dran denkt. Man muss mit dem Verlust klarkommen. Man muss sein Leben erstmal wieder selber versuchen, wieder weiterzuführen. Jeder Tag ist ein Kampf. Ich könnte das nicht ertragen, wenn ich wüsste, ich gehe einkaufen und morgen steht er mir vor der Linse. Das geht nicht. Ich hätte Angst vor meinem Leben und ich hätte Angst vor allem um das Leben meiner Kinder.
0: Das hat sie gesagt kurz vorm ersten Urteil. Und das erste Urteil fiel im August 2015 und es war ein Freispruch. Und die Haftbefehle sind aufgehoben worden, weil das Gericht gesagt hat, die Aussagen von Klaus und Klaus waren nicht zu widerlegen. In dubio pro reo, im Zweifel für die Angeklagten. Das Gericht ist der Version gefolgt und hat gesagt, der Klaus, also Sohn, der Sohn, bei dem erkennen sie auf Notwehr und bei dem Vater erkennen sie auf Nothilfe. Der wollte den Sohn vor der Beilattacke beschützen.
1: Ja, mehr fällt mir ehrlich gesagt aktuell auch noch nicht ein. Also da müssten jetzt schon neue Erkenntnisse auftauchen, weil ich kann mir natürlich auch vorstellen, dass die beiden in diesem, ja, wie soll man es nennen? Und ehrlich gesagt begegnet uns das immer wieder und immer mehr wird es auch zu einem Muster. Umso mehr Leute hier sterben, umso mehr ist eigentlich soziale und finanzielle Ausgrenzung hier ein Motiv. Alle Leute, die hier irgendwelche Scheiße bauen, haben irgendwann in irgendeiner Art und Weise die Geburtenlotterie verloren, kommen so auf die Welt, dass sie ihre Ausbildungen schaffen, werden irgendwie sauer, reden sich das schön, merken an manchen Stellen wieder, na, klappt doch nicht so geil und irgendwie latent ist es immer in denen und dann machen die irgendeinen Bullshit. Das kann den beiden, also ich traue denen das safe zu, Klaus und Klaus, weil ganz sauber sind die auch nicht mit dem Kram, was sie da machen. Gleichzeitig, wenn die mir jetzt aber sagen, hier Digga, so und so ist es passiert, ehrlich gesagt, nur weil da irgendeiner in der Sonne liegt, das reicht nicht. Es tut mir leid. Also ich kann das noch verstehen tatsächlich.
0: Also es hat einen unglaublichen Tumult gegeben im Gerichtssaal bei dem Freispruch. Die Zuschauer haben gegen die Trennscheibe geschlagen. Die Urteilsbegründung musste unterbrochen werden. Tochter und Sohn sind aus dem Gerichtssaal gestürzt und haben geschrien, Schweinehunde, Bastarde, Mörder und solche Sachen.
1: Ja gut, kann man verstehen.
0: Der Bundesgerichtshof hat schließlich 2 Jahre später diesen Freispruch auf die Revision der Staatsanwaltschaft und der Nebenklage, also der Tochter und dem Sohn von Harry und Sieglinde, aufgehoben, hat gesagt, rechtsfehlerhafte Beweiswürdigung. Also hat es einen zweiten Prozess gegeben.
1: Was heißt das genau?
0: Das heißt, dass das Gericht nicht nachvollziehbar im Urteil, es geht immer nur ums Urteil, nicht nachvollziehbar im Urteil die Beweise gewürdigt hat, also Rückschlüsse gezogen hat. Der Bundesgerichtshof prüft ja Urteile immer nur auf Rechtsfehler. Der prüft ja nicht, war es wirklich so, sondern der prüft die Urteile dahingehend, dass ihr sagt, ist das schlüssig, was ihr schreibt? Ah, okay. Habt ihr schlüssig Rückschlüsse gezogen? Und das haben sie wohl nicht getan. Nachdem der BGH dann aufgehoben hat, hat es natürlich einen neuen Prozess gegeben, nämlich den Prozess Nummer 2. Und im Prozess Nummer 2 hat es wieder Freisprüche gegeben. Und zwar von dem Vorwurf, die getötet zu haben. Einzig der Vater, also Klaus Senior, ist verurteilt worden wegen eines Waffendelikts, hat er 8 Monate bekommen.
1: Ganz kurz mal eine ganz andere Frage stellen. Jetzt haben wir öfter, dass dann irgendwie nochmal die Prozesse aufgerollt werden, bla bla bla. Warst du schon mal in so Prozessen mit Sicherheit, oder?
0: Ja.
1: Sitzen die Leute dann eigentlich da teilweise, sind das andere immer?
0: Nö, das sind häufig dieselben.
1: Und hat es dann manchmal so einen Vibe, dass die gelangweilt sind? Weil die denken, das hatten wir ja schon, dass es dann auch schneller geht, weißt du, was ich meine? Also das im ersten Prozess noch ausführlich und sagen,
0: nee,
1: ja. Gibt es dann irgendwie so mal den Satz, ja, das hatten wir da schon so? Oder ist es einfach eins zu eins tun, so als hätte das andere nie stattgefunden?
0: Ja, es sei denn, so eine Revision beschränkt sich nur auf das Strafmaß. Manchmal ist es ja auch, gibt es ja so Teilaufhebungen. Also zum Beispiel im Mordfall Eileen ganz frisch hat der Bundesgerichtshof den Mord an Eileen bestätigt, also die Verurteilung zu lebenslanger Freiheitsstrafe, hat aber den Teil, wo das Gericht gesagt hat, du hast dir Kinderpornografie verschafft durch Bilder von einem anderen, von einem 13-jährigen Mädchen. Das hat der Bundesgerichtshof aufgehoben. Das heißt, dieser Teil muss jetzt im Fall Eileen neu verhandelt werden und daran anschließend, weil das gehört dazu, die Frage der Sicherungsverwahrung, weil du zwei Taten brauchst, um die Sicherungsverwahrung zu verhängen. Und jetzt fällt zunächst mal die eine Tat weg.
1: Das droppst du einfach hier nebenbei. Man braucht immer zwei Taten für eine Sicherungsverwahrung.
0: Ja, das haben wir doch schon ausführlich. Also du brauchst zwei Taten, du brauchst diverse Sachen, um eine Sicherungsverwahrung zu verhängen. Und hier war die eine Tat, das Verschaffen von Kinderpornografie. Da hat sich aber das Gesetz verändert. Wir müssen jetzt aufpassen, dass wir nicht zu sehr abdriften. Da hat sich aber das Gesetz verändert zugunsten von Angeklagten. Nachdem dieses Urteil gesprochen worden war, hat sich das Gesetz verändert. Deswegen hat der Bundesgerichtshof den Teil aufgehoben und hat gesagt, müsst ihr euch noch mal angucken. Okay. Und daran hängt die Frage der Sicherungsverwahrung. Das heißt, der wird noch mal vor Gericht kommen. Da wird es nicht mehr um den Mordfall Eileen gehen. Aber es wird um die Frage, hast du dir Fotos von dieser 13-Jährigen verschafft und war das Kinderpornografie? Wie bist du dafür zu bestrafen und reicht das dann noch, um hinterher die Sicherungsverwahrung zu verhängen?
1: Okay, gut.
0: Das ist super kompliziert zum Teil.
1: Ja, finde ich auch.
0: So, das war der Ausflug dazu.
1: Okay, das heißt aber, da wurden die wieder freigesprochen.
0: So, hier sind die wieder freigesprochen worden, wegen der Tötung von Harry und Sieglinde. Der Vater ist verurteilt worden wegen einem Waffendelikt, hat er 8 Monate bekommen. Auch hier hat das Hanauer Landgericht erneut gesagt, dass es nicht, die Einlassungen sind nicht zu widerlegen. Klaus Junior ist affektbedingt schuldunfähig. Der hat im Affekt gehandelt. Deine Frage, wie lange dauert eigentlich Affekt? Manchmal also dauert der 17 Messerstiche lang.
1: Ich würde sagen, also ein Affekt kann auch 17 Messerstiche lang dauern, ja.
0: Sagt dieses Gericht. Das Gericht sagt auch wieder, wir glauben den. Die Verteidiger sagen, ja, 17 Messerstücke sind so eine Art Übertötung. Der war quasi im Blutrausch, wusste nicht, was er tut, hat immer weiter gestochen.
1: Ja, oder hat gesagt, ich gehe auf Nummer sicher. Ich habe
0: Angst. Das Gericht hat gesagt, es gibt keine unmittelbaren Tatzeugen, deshalb im Zweifel für die Angeklagten.
1: Verstehe ich wieder.
0: Nicht so der Bundesgerichtshof. Der hebt erneut dieses Urteil und den Freispruch auf.
1: Warum?
0: Begründung. Das Landgericht hat die Erklärungen der Verteidiger einfach als die Einlassungen der beiden Angeklagten, also von Klaus und Klaus, bewertet. Die Verteidiger haben für die gesprochen. Die haben nicht selber geredet, haben für die gesprochen. Und das Gericht hat deren Erklärungen einfach im Urteil als die Einlassungen der Angeklagten bewertet. Dabei haben die das gar nicht gesagt, sondern die Verteidiger haben es gesagt. Ich zitiere nur den Bundesgerichtshof. Das Landgericht habe sich wieder nicht ausreichend mit einer möglichen Anpassung der Aussagen an das Ermittlungsergebnis befasst, also Vorwurf ist, so ihr wisst, dass und das ist passiert, und dann gleicht ihr einfach eure Aussagen dem jeweils passenden Ermittlungsergebnis an. Der Bundesgerichtshof sagt, Affekt ist nicht logisch, weil dafür hätten sie viel zu detaillierte Erinnerungen daran. Und auch wenn nicht genau festgestellt werden kann, wie die Tat abgelaufen ist, könnten die trotzdem wegen eines Tötungsdelikts verurteilt werden. Deswegen hat es Prozess Nummer 3 gegeben, diesmal mitten in Corona vorm Landgericht in Frankfurt.
1: Wir hören uns mal ganz kurz den Verteidiger zu dieser Notwehrtheorie ein, die jetzt in den zwei Fällen eine Rolle gespielt hat.
3: In der Anklageschrift steht, der Vermieter kommt mit dem Messer in der Hand und verlangt sein Geld, und neben ihm steht die Ehefrau mit dem Beil, um eventuell die Tür einzuschlagen. Und dann kommt der Angriff. Auch das steht in der Anklageschrift. In der Anklageschrift steht, dass dem jungen Angeklagten es dann gelingt, das Messer zu bekommen und sich zu wehren. Und das wird ja alles jetzt negiert und wird gesagt, nein, das ist nicht plausibel, nein, das glauben wir nicht.
1: Hat er einen Punkt. Deswegen, das war eines meiner ersten Impulse, die ich hatte, als du die Anklage vorgelesen hast. Und gesagt hast, ja okay, das steht ja selbst da drin. Und wird da mit reinberechnet, also... Bin gespannt, was
0: also wir
1: jetzt zur
0: kurz
1: Änderung
0: machen. Für. Der dritte Prozess hat am Ende zu einer Verurteilung geführt, nämlich zu 10,5 Jahren jeweils wegen Totschlags. Die Staatsanwaltschaft hatte auf Mord plädiert, beim Vater, beim Sohn auf 7,5 Jahre wegen Totschlags. Wie gesagt, am Ende sind 10,5 Jahre wegen Totschlags für beide rausgekommen. Und das Gericht sagt, es sei so gewesen. An diesem 6. Juni 2016 fährt das Ehepaar wie üblich zu seiner Ranch. Die Sieglinde geht mit den Mischlingen am Main Gassi, dann geht die zurück auf die Ranch. Harry hatte wie immer sein kleines blaues Taschenmesser in der Hosentasche, weil das hat er immer dabei. Dann haben die mittags Streit gekriegt mit Klaus und Klaus wegen der nicht bezahlten Miete. Es hat eine Prügelei an der Vormeingang von Klaus und Klaus gegeben zwischen dem Klaus Junior und dem Harry. Während dieses Streits hätte der Sohn mehrfach auf Harry eingestochen. Blut sei gegen die Wand gespritzt, Harry sei zusammengebrochen, sei auf den Boden gestürzt, sein Körper sei dann gegen den Schuppen geschlagen. Das würde erklären, warum da Bretter rausgebrochen sind. Er hätte sogar noch sein Gebiss verloren, das da im Sand liegen geblieben sei. Der Sohn habe einfach weiter auf den eingestochen, binnen Minuten sei der dann gestorben. Die reden sogar von 20 Stichen, also von noch 3 mehr. Klaus Senior hätte während dieser Auseinandersetzung zur Pistole gegriffen, hätte zweimal dann auf Sieglinde geschossen, hätte die im Halswirbelbereich getroffen. Auch die sei binnen weniger Sekunden gestorben. Und dann hätten sie die Leichen zu diesem Sandhügel gezogen, hätten sie dort verschüttet und in der Nacht dann schließlich vergraben unter Erde und Mist. Dann kommt das mit dem Auto. Dann seien sie zurückgelaufen und hätten mit dem Wasserschlauch, deswegen der nasse Sandhaufen, hätten mit dem Wasserschlauch das Wohnhaus abgespritzt, hätten überall frischen Sand verteilt, hätten das Gebiss von Harry in die Mülltonne geworfen, Patronenhülsen eingesammelt, Klappmesser in die Regentonne im Hundeschuppen geschmissen. Der Bundesgerichtshof hat dieses Urteil diesmal bestätigt. Ganz offensichtlich wollte der.
1: Wollte ich gerade sagen, irgendwie hat man das Gefühl, die freuen sich, denken ja endlich.
0: Weiß nicht, ob die sich freuen. Also jedenfalls, ja, man hat den Eindruck, ja, die haben zweimal die Freisprüche kassiert und haben die Verurteilung dann gehalten.
1: Finde ich merkwürdig, muss ich sagen, weil du hast jetzt beide Theorien nebeneinander gestellt, die sind beide plausibel auch.
0: Ja.
1: Also es kann auch sein. So, es ist nicht so, dass man Klaus und Klaus das nicht zutrauen könnte.
0: Ja.
1: Das zu machen aus der Verzweiflung heraus, zu sagen, boah, hier sind Geldschulden, das erzeugt Druck.
0: Und die behandeln uns schlecht. Ich glaube, das spielt eine große Rolle.
1: Ja, und die haben trotzdem auch genug Verletzungen erlitten auf dem Weg zu ihrem Erwachsenwerden, dass die dazu in der Lage sind. So, die wirken schon so, als wenn die auch gut Realitäten ausblenden könnten und in irgendeiner Art und Weise sich beschützen, zu zweit. Sie haben ja vorhin gesagt, dieses enge Bündnis zwischen den beiden, bla bla. Also safe würde ich, das Ding ist, ich würde es hier beiden Parteien zutrauen. Ich würde Harry und Sieglinde zutrauen, dass die rabiat vorgegangen sind, gesagt haben, alle, wir holen uns jetzt unser Geld, wir gehen jetzt auf die los, und dann haben die sich gewehrt. Oder dass die anderen halt gesagt haben, nee, wir wollen das nicht zahlen und der Druck wird so groß, weil wir kriegen eh nichts gebacken. Und am Ende hängen wir hier wirklich auch in merkwürdigen Verhältnissen rum. Und das, ganz ehrlich, egal wie du das schön redest, das merkst du doch auch. Merkst du, wenn du jeden Tag auf so einem versifften Hof aufwachst und denkst, wo kriege ich jetzt 925 Euro, damit ich Ziegen abbezahlen kann. Das ist ja, wenn du einpennst, merkst du das schon. Also da kann das auch entstanden sein. Die Frage ist, wenn man sagt, im Zweifel den Angeklagten, würde ich persönlich sagen, gut, das reicht nicht. So, das reicht nicht aus, was da eben gesagt wurde, um das zu beweisen. Außer, dass der 17 Mal eingestochen hat. Das ist halt so das Ding, wo man sagen kann, ja. Und warum habt ihr nicht Bescheid gesagt? Warum habt ihr die weggefahren? So.
0: Ja. Als der Bundesgerichtshof dieses Urteil bestätigt hat, hat es das Verfahren gegen Klaus Senior eingestellt, weil der in der Haft gestorben ist. Der lebte da schon nicht mehr. Dann ist das Verfahren eingestellt worden und Klaus Junior wird noch bis 2030 sitzen. Jedenfalls, wenn er bis zum Ende in Haft bleiben sollte, dann ist es alles abgelaufen.
1: Ja, Heike, mir fällt es schwer. Ich weiß es natürlich auch nicht. Wir haben jetzt probiert, das gegenüberzustellen. Es ist alles noch möglich. Und da wir ja probiert haben, das gegenüberzustellen und vorhin den Verteidiger der Angeklagten gehört haben, würde ich sagen, wir stellen aber auch den Anwalt der Tochter gegenüber, weil der bestätigt natürlich dann das, was jetzt rausgekommen ist.
4: Ich habe allerdings auf Mord plädiert, aber okay. Die Hauptsache ist, dass es nicht die Opfer waren, die zu Tätern stilisiert wurden, wie in Hanau zweimal, sondern dass hier die Täter auch als Täter verurteilt wurden.
1: Ja, ich weiß nicht. Ich habe, bei mir ist so 51 zu 49 pro Klaus, weil ich es halt denen nicht nachweisen kann, aber ja, keine Ahnung, ich weiß es nicht. Weißt du es?
0: Nein. Ich weiß nur, dass ich hingefahren bin, habe mir dieses Grundstück angeguckt, habe es mir auch jetzt nochmal angeguckt, wie es ausschaut. Fand es durchaus ein bisschen zynisch, weil da hängt, da weht, also das gehört offensichtlich anderen jetzt, ganz offensichtlich.
1: Ganz anderen.
0: Also weiß ich, ja. Da hängt eine Totenkopffahne rum. Da liegt Kinderspielzeug rum. Es sieht eigentlich nach wie vor ziemlich verwahrlost aus. Es sind rumherum große Dornenhecken gewachsen. Ich habe einen Freund, der sich für dieses Grundstück interessiert hatte, noch bevor es das endgültige Urteil gegeben hat. Mit dem habe ich geredet, den habe ich gefragt, wie sieht es denn da so aus? Der hat mir beschrieben, dass er da drin war, nämlich da, wo Klaus und Klaus gewohnt haben. Und Klaus und Klaus wohnten zusammen mit einer Schaufensterpuppe, die trug eine SS-Uniform. Der Boden sei über...
1: What? Klaus und Klaus wohnten mit einer Schaufensterpuppe?
0: Naja, also da war eine, bei denen war eine, das ist jetzt meine Formulierung, da war eine Schaufensterpuppe.
1: Okay, das kann sein, dass die Schaufensterpuppe danach reinkam.
0: Halte ich für unwahrscheinlich. Wer soll denn bitte danach die Schaufensterpuppe reingemacht haben?
1: Klaus und Klaus haben mit einer Schaufensterpuppe in SS-Uniform gelegt.
0: Mhm. Klaus und Klaus haben wohl auch. Was. Ja. Klaus und Klaus haben wohl auch. Es hat in diesem Prozess keine Rolle gespielt. Das ist ehrlich gesagt dem Umstand geschuldet, dass ich hier halt Menschen kenne, die mir solche Sachen erzählt haben. Klaus und Klaus, bei denen war wohl auch der Boden übersät voller Lanzerhefte. Weißt du, was Lanzerhefte sind?
1: Weiß es, will es aber eigentlich nicht wissen, aber ja.
0: Aber wir müssen es, glaube ich, erklären für die, die es nicht wissen. Lanzerhefte hat es bis 2013 gegeben, dann sind die eingestellt worden. Das war sozusagen der Inbegriff verherrlichender Trivialliteratur zum Zweiten Weltkrieg. Also solche Groschenromane, in denen die deutschen Kriegsverbrechen, Hitler und Holocaust nicht vorkamen, sondern Geschichten von tapferen Soldaten in ehrenvollen Schlachten. Die scheinen sie gelesen zu haben. Und an der Wand hingen sowohl eine Doppelaxt als auch ein Speer. Und ich habe noch jemanden getroffen, damals noch Kind, die mir erzählt hat, das war immer eine Mutprobe für uns Kinder, wer traut sich auf dieses Gelände zu klettern, wo die Hunde rumliefen. Also die haben da gespielt.
1: Ja, Gut wahrscheinlich, dass ich die Informationen nicht vorher hatte, dann wäre mein Urteil wahrscheinlich andersrum ausgefallen.
0: Ja, also und noch eine Information.
1: Sehr verschroben alles.
0: Absolut, noch eine Information. Dieser Nachbarreiterhof, der soll weg. Der Nachbarreiterhof soll deshalb weg, weil Ende 2023 der Duldungsvertrag abgelaufen ist. Die Stadt wirft den jede Menge Vergehen gegen die Umwelt vor. Illegale Wassernutzung, Überweidung der Wiesen im Überschwemmungsgebiet, große Mistmengen auf den Uferweiden, eine Menge Mistlagerung, verunreinigte Böden, verunreinigtes Grundwasser, Müll. Und eine Menge Tierrettungseinsätze von der Feuerwehr, die da wohl öfter war. Aber die jetzigen Besitzer, die da wohnen, auch diese Frau, die auf der Sonnenliege lag, sagt, das ist alles viel besser seit 2010. Hier sind deutlich weniger Pferde. Die Halle wird auch nicht mehr betreten, die da ist. Und bitte lasst uns weiter da sein.
1: Okay, Doc.
0: Da ist vieles im Argen.
1: Merkwürdige Geschichte tatsächlich. Am Ende kann die Tochter einem am meisten leidtun.
0: Ja, na klar.
1: Ich hoffe, ihr geht's gut, einigermaßen. Naja.
0: Naja, ich glaube, für die war schon sehr wichtig, dass es am Ende so ein Urteil gegeben hat.
1: Keine Ahnung. Ja, klar, für sie ja. Für den anderen Klaus, der noch im Gefängnis ist, ich weiß nicht. Aber gut. Ja, keine Ahnung. Zuschauerraum.
0: Ja.
5: Zuschauerraum.
0: Und den gestalten wir heute mit?
1: Christian Lossner.
0: Oh, das war ja nüchtern.
1: Ja, weil mir gerade eingefallen ist, dass ich ihm noch keinen Song für ihn habe und ihm das jemals mal ankündige und nicht mache. Deswegen höre ich jetzt auf, es anzukündigen.
0: Okay, also rufen wir ihn einfach an.
1: Ruf einfach Lossi an.
6: Lossner, hallo.
1: Heike Borowka, Basti Red, Staffel 11, Folge 2, Christian Lossners mal.
0: Folge 3.
6: Wahrscheinlich Folge 3, wenn das die Heike
0: Folge 3.
1: Schwarmintelligenz 2 sagen 3 und ja, das stimmt auch, oder?
0: Ja, natürlich sind es 3.
1: Okay, aber Hauptsache du bist da.
6: Ja. Grüß dich. Hi. Gerade so aus dem Gerichtssaal gefallen.
0: Guck.
1: Sehr gut. Guck. Ja, das ist voller Einsatz. Ja.
0: Voller Einsatz eines Verteidigers. Also, dann kommen wir gleich, mit einer Frage aus China. Da haben wir nämlich eine Stammhörerin, nämlich Dani. Mhm. So, und Dani hat eine Frage zum Blaubeermariechen. Maria hat eine Menge Menschen umgebracht. Mhm. Und deswegen fragt sie, warum da eigentlich keine besondere Schwere der Schuld festgestellt worden sei. Oder ich stelle die Frage mal allgemeiner, woran wird es eigentlich festgemacht?
6: Okay, also allgemein beantwortet wird die besonders schwere der Schuld dann festgestellt, wenn die Tat zum einen aus besonders grausamen, ganz verwerflichen Gründen begangen wurde. Ja? Wenn du zum Beispiel jetzt jemanden einen schweren Raub begeht, mit Todesfolge stirbt jemand, und dann handelt der Täter aus reiner Habgier und dann hat er noch eine besonders hohe Brutalität an den Tag gelegt. Dann kann die besonders Schwere der Schuld festgestellt werden. Ja, dazu müssen noch weitere Merkmale hinzukommen. Jetzt zum Beispiel verschiedene Formen der Mord. Bei Mord jetzt konkret müssen zwei Mordmerkmale zusammenkommen, die dann die besonders Schwere der Schuld begründen. Jo. Das sind erstmal so die groben Dinge, die ich sagen kann, allgemein.
0: Und vielleicht noch, was bedeutet die besondere Schwere der Schuld?
6: Das ist geregelt in 57a, StGB meine ich. Und das bedeutet, dass nach 15 Jahren eine Entlassung erstmal, also lebenslange Freiheitsstrafe, und dann ist eine Entlassung auf Bewährung erstmal nicht möglich. Ja. Das heißt, die Vollstreckung des Rests einer lebenslangen Freiheitsstrafe kann jetzt Bewährung ausgesetzt werden nach 15 Jahren. Und wenn die besonders schwere Schuld festgestellt ist, dann steht die diesem Grundsatz entgegen.
1: Aber ab wann kann nichts dann sein? Also muss ich dann einfach nach 16 Jahren oder was?
0: Plus X, ja.
6: Genau, plus X. Das wird dann immer geprüft, ob noch weitere Gefahr durch den Verurteilten anzunehmen ist und dass er weitere schwere Straftaten begeht. Und dementsprechend wird es dann entschieden. von der Strafvollstreckungskammer.
0: Der Drescher hat mal gesagt, nach ungefähr 6-7 Jahren wird geguckt und dann wird es ungefähr festgelegt, okay, ab wann zum ersten Mal geprüft wird, ob der Rest der Strafe zur Bewährung ausgesetzt werden kann.
1: Nach 6-7 Jahren von den 15 Jahren oder von
0: den? Von den 15 Jahren.
6: Okay. 15. Okay. Ja. Wenn jetzt der Drescher so sagt, dann wird das mit Sicherheit so stimmen bei der.
0: Ja, das erscheint mir ehrlich gesagt auch als logisch, weil das wird natürlich erstmal geguckt, wie entwickelt der sich eigentlich im Knast.
6: Genau.
0: Das ist ja auch vernünftig.
6: Ja, genau, genau. Wenn er sich jetzt mit der Tat nicht auseinandersetzt, ist noch bestreitet und so weiter und so fort, bis zum letzten Tag glaubt, dass das nicht war. Das sind natürlich alles Dinge, die zunächst dagegen sprechen, das zu lockern.
0: Genau. So, und jetzt das Blaubeermariechen. Mhm. Warum hat die keine besondere Schwere der Schuld bekommen? Ich weiß, es ist alles Spekulation, weil liegt ewig zurück.
6: Das ist genau das Stichwort. Also ich, ehrlicherweise muss ich sagen, ich kannte den Fall jetzt nicht aus dem Stand. Und ich gehe davon aus, also die besonders Schwere der Schuld wurde 1982 erst eingeführt. Das bedeutet, die Straftaten müssen vor 1982 vollendet bzw. beendet worden sein. Und dann gilt natürlich nach Paragraph 2 StGB, dass das Gesetz anzuwenden ist, was bei Beendigung der Tat galt.
0: Also das heißt, nach 82.
6: Sie muss die Taten vor 82 beendet haben.
0: Vor 82. Ja, dann 82 keine besondere Schwere der Schuld.
1: Das ist 82 genau. eingeführt worden.
0: Achso, ich habe es falsch rum verstanden.
6: Besondere Schwere der Schuld
1: wurde nicht abgeschafft, sondern eingeführt, oder?
6: Ja. Wurde 1982 eingeführt.
0: Okay, das heißt, alles, was nach 82 passiert ist, konnte damit bestraft werden.
6: Alles, was nach 1982 beendet war, kann mit der besonders Schwere der Schuld bestraft werden.
0: Passt, ja.
6: Und in dem Fall gehe ich davon aus, ohne es zu wissen, dass das wahrscheinlich Taten waren,
0: die davor waren,
6: vor 1982 beendet waren.
0: Ja.
1: Das heißt, erst als ich auf die Welt kam, haben die besonders Schwere der Schuld erfunden.
6: Aha. Da haben die sich aber was bei gedacht.
0: Da haben die sich aber wirklich was bei gedacht.
1: Da ist er. Das müssen wir jetzt einführen.
0: Guck an, wie vorausschauend war jetzt, die waren.
6: Ja, das war aber im Mai. Der Basti ist ja im
0: Oktober
6: geboren, sage ich mal, genau. Das heißt, da waren die ganz vorausschauend.
0: Unser Herbstkind, aber der war ja schon unterwegs.
6: Ja, da hat die Mama vielleicht schon gesagt, eieiei, da brauchen
0: wir die. Oh, da braucht ich was zusammen.
6: Ja, genau. Aber das ist so die Antwort auf die Frage, warum die Dame keine besonders Schwere der Schuld bekommen hat. Die hätte das wahrscheinlich, also davon gehe ich jetzt aus, nach 1982 bekommen. Ja.
1: Die war schon eiskalt. Vielen Dank, mein Lieber.
0: Dankeschön.
1: Bis bald.
6: Alles klar. Dann noch einen schönen Tag euch.
1: Danke.
0: Ciao. Gleichfalls.
6: Ciao, ciao.
0: Ciao.
1: Ich suche Blaubeermariechen wieder. Das zahlt auch auf meine These ein, dass einfach meistens soziale und finanzielle Dinge dafür verantwortlich sind.
0: Ja.
1: Das war bei ihr auch so.
0: Ja.
1: Ja. Tja, Freunde der Sonne.
0: Sind wir bei den Podcast-Tipps?
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0: Wir ruhen einfach nie für euch.
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0: Okay.
1: Bin sehr gespannt, selber.
0: Während ihr grübelt, was das ist, sag ich euch mal, was ihr auch noch so hören könnt. Zum Beispiel in der, logischerweise, ARD-Audiothek, mein Favorite, gibt es eine neue Staffel von Kunstverbrechen, nämlich die Suche nach Bacons Kopf. 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
1: Das stelle ich mir gar nicht so ungefährlich vor, ehrlich gesagt.
0: Was?
1: Da zu buddeln.
0: Weil du glaubst, dass man das mit der organisierten Kriminalität zu tun hat?
1: Dass da Leute sind, die keinen Bock haben, dass du das machst.
0: Ja, natürlich nicht. Ja, natürlich nicht. So, Hörtipp Nummer 2 ist ein Hörspieltipp. Nämlich Tannenbusch. Tannenbusch beschäftigt sich mit Petra Kelly und Gerd Bastian, die am 19. Oktober 1992 in einem Reihenhaus in Bonn tot aufgefunden worden sind, für die Älteren unter uns. Das waren die Friedens- und Menschenrechtspolitiker. Für die Jüngeren, es war eine ganz spannende Geschichte. Das war nämlich auch die Gründerin, das waren nämlich auch die Gründer der Grünen. Die stellen sich die Frage, wie kam es dazu, dass der Friedensgeneral Bastian seine Partnerin im Schlaf und dann sich selbst erschossen hat? Ich glaube, der war nicht so sympathisch.
1: Friedensgeneral
0: Bastian. Ich glaube, der war nicht so sympathisch. Also das ist ein Politthriller, in dem die Grenzen zwischen Fiktion und True Crime ein bisschen verschwimmen. Und zwar absichtlich. Den findet ihr in der ARD-Audiothek im Krimi-Kanal Schlechte Gesellschaft. Und was findet ihr noch in der ARD-Audiothek? Verurteilt.
1: Ciao.
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9: Was machst du da? Scheiße, was ist denn los? Nicht zu fassen. Das gibt's doch gar nicht. Der Arsch hat sie wohl nicht alle.

0: Sie bitte mal die Tür auf, hier ist Chiavone. Ich bin Ihr neuer Nachbar.
1: Ja?
0: Was heißt hier ja? Was machst du denn für einen Scheiß? Es ist 3:45, also mitten in der Nacht. Du spielst hier Musik in voller Lautstärke.
1: Es tut mir leid, ich dachte, es wäre niemand zu Hause.
0: Was denn, niemand zu Hause? Hallo, ich bin doch da. Und was ist mit den anderen Bewohnern? Hast du die vergessen?
1: Ich hab gedacht, alle wären im Urlaub, wenn ich gewusst hätte,
0: ja, hast du aber falsch gedacht. Hast du kapiert, wenn du so eine Musik hören willst, dann musst du dir Kopfhörer aufsetzen.
1: No fun!
0: Was ist hier los? Was hast du für Haare? Was hast du überhaupt an? Ist denn gerade Karneval? Alles klar, wenn ich so eine Musik noch einmal um diese Uhrzeit von dir höre, dann hält sich Lupe auf dich.
1: Oh, wie süß. Welche Rasse ist das?
0: Das ist eine Saint-Rémy d'Ardenne.
1: Okay, ich bin übrigens Gabriele.
0: Ach, scheiß drauf. Komm jetzt. Wir gehen.

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1: Mamma mia. Wer ist da? Wer ist denn da? Oh. Zur Hölle mit dir, Dinty. Komm rein.
2: Doktor.
1: Ja?
2: Es ist was unwahrscheinlich Wichtiges passiert.
1: Ach, und was? Du haust endlich ab? Sie haben dich versetzt?
2: Man kann nie wissen, Doktor. Ich stehe immer zu Diensten. Oh. In einem Gebäude an der Via Avenue de Mont Blanc stinkt es aus einer Wohnung bestialisch nach faulen Eiern. Ein Gestank nach Kanal, das einem schlecht werden kann.
1: Nach Kanal? Bin ich etwa der Klempner?
2: Wie auch immer. Deruta und Casella sind jedenfalls da.
1: Aha.
2: Fahren wir auch zu dem Gebäude, Doktor?
1: Mal zu, Dinty, nur. Ich habe hohes Fieber, verstehst du?
3: Es ist wieder soweit.
1: Was?
3: Wir haben eine Stufe 10, Rocco.
1: Ich habe Fieber. Ich habe 37,5 Temperatur. Ich kann mich nicht rühren. Ist das jetzt mal klar?
2: Ach, Doktor, 37,5 Temperatur, das ist doch kein Fieber.
1: Woher willst du das wissen? Bist du Mediziner oder Krankenpfleger oder sonst irgendwas?
2: Nur ein bisschen schon, Doktor. Also in Cepagati kümmere ich mich um das Vieh von Onkel Vincent.

0: Es war das Ehepaar Moresi. Heiliger Himmel, Kommissario, wenn Sie wüssten, was das für ein Anblick ist.
1: Kann ich mir vorstellen, aber ich bin kein Kommissario. Vice Questore. In welchem Stockwerk ist die Wohnung?
0: Im zweiten Stockwerk.
1: Sehen wir es uns mal an, ja? Hm. Salve. Wer sind die Damen hier?
0: Das sind die Frauen der Putzkolonne, die hier im Haus sauber machen. Eine von ihnen hat den Geruch bemerkt und...
2: Möchten Sie mit denen reden?
1: Nein, schicken Sie sie ruhig nach Hause. Katharina, du bleibst aber hier, ja?
2: Wieso denn?
1: Naja, sie sind seit mehreren Tagen tot, wahrscheinlich schon in fortgeschrittener Verwesung, oder? Also dieser Gestank und das alles, ja?
2: Dankeschön.
3: Und Vice Questore, ich meine, vielleicht bleibe ich auch lieber hier.
1: Vielleicht schon, ja. Na los, Bewegung. Kirse! Ist einer von uns schon da drin?
4: Nein, keiner, Toto. Sie ist keiner.
1: Hast du vielleicht ein Parfum dabei oder
4: irgendwas? Nein, hab ich nicht. Ich hab nichts dabei, Toto. Woher denn?
1: Alles klar. Na los, Italo. Was treibst du denn da? Gehen wir mal da rein. Scheißlauf.
4: Bleib eben hier.
5: Nicht alles nach Wunsch gelaufen, dann sind sie aller Wahrscheinlichkeit nach sogar sehr gereizt. An sich ist der Stier immer mehr auf die praktischen Dinge des Lebens bedacht. Sie sind sehr konkret, sehr realistisch, geradeaus. Fertigungsverluste ihrer Mitmenschen würden.
1: Oh Scheiße. Oh Gott, ich kann nicht mehr. Da.
6: Es werden nie welche umgebracht.
7: Die beiden sind da drin.
6: Ja, schon klar. Er ist wohl Italo durchgetrampelt, der Schwachkopf. Ist hier jemand? Kommt aus euren Löchern.
1: Keine Sorge, wollte ich gerade tun, alles klar.
6: Ah, da bist du.
1: Ja.
6: Ciao, Rocco. Hattest du Nasenbluten?
1: Quatsch, Nasenblut. Woher denn? Riechst du den üblen Gestank nicht?
6: Du kennst den Mundgeruch meiner Schwägerin nicht. Da sterben sogar die Fliegen im vollen Flug. Im Übrigen gibt uns der Gestank doch jede Menge nützlicher Hinweise. Das hier zum Beispiel. Das hier. Und das wunderbar faulige, ranzige hier drüben.
1: Lass mich am Arsch. Hör doch endlich auf.
6: Ich will dir noch was beibringen, sonst gar nichts.
1: Du musst aber nicht so ins Detail gehen.
6: Ach, ja, Jesu, richtig. Frisch sehen die zwei hier nicht gerade aus, oder?
1: Nein. Das tun sie nicht.
6: Hier ist präzise gearbeitet worden, mein lieber Schwan.
1: So auf den ersten Blick geschätzt. Was meinst du? Seit wie vielen Tagen sind sie tot?
6: Tja, so grob geschätzt würde ich sagen. Vielleicht 10 Tage.
1: Und etwas genauer geschätzt.
6: Wieso redest du denn immer nur von Schätzungen? Ich verstehe das nicht. Das regt mich echt auf. Sag mal, irgendwas Würdiges. So in der Art wie... Der Pathologe schreitet den Tatort ab und verschafft sich erste Eindrücke des tragischen Geschehens.
1: Ganz wie du willst, ist mir egal.
6: Also gut, ein Körper, der völlig steif ist, bedingt durch die Leichenstarre eben. Ein direkter, präziser Schlag mit etwas... siehst du hier?
1: Ja.
6: Dritter beim Rennen in Cuneo. Nicht schlecht, was?
1: Damit hat man die zwei umgebracht.
6: Mhm.
1: Dritter auf dem Podium.
6: In Cuneo.
1: Kennst du dich etwa auch beim Radsport aus?
6: Ich kenne die ersten drei Fahrer des Eintagesrennens Lüttich-Bastogne-Lüttich 1892. Das allererste Fahrradrennen. Die letzten 20 Kilometer fanden im Nebel statt.
1: Super.
6: Ja, ich kann dich immer wieder überraschen. Kultur, Bildung, Kunst, Medizin.
1: Kunst, Medizin und Frauen
6: leider
1: auch.
6: Nicht.
1: Weniger.
6: Genau, weniger. Etwas weniger. Also, was sagst du eigentlich zu diesem beschissenen Tatort hier? Spuck's aus. Los doch, du böser Polizist, lass mal was ganz Schlaues hören.
1: Ja, also von dort ist er wohl reingekommen. Das Fenster ist aufgebrochen, siehst du? Also kam er von da oben. Man könnte fast vermuten, dass die beiden ihren Mörder gekannt haben, oder? Sie sind ruhig sitzen geblieben und der Schlag wurde von hier ausgeführt.
6: Moment, weil du vermutest also, dass der Mörder in die Wohnung gekommen ist und sie dann umgebracht hat, ohne dass sie ihn bemerkt haben. Ja, aber das ist doch völliger Schwachsinn, entschuldige. Wenn einer hört, dass ein Fenster irgendwo geöffnet wird, dann reagiert er darauf und dreht sich um, oder?
1: Ja, sicher, das steht zu vermuten. Es sei denn, die hätten beide tief und fest geschlafen, ne? Er hat sie im Schlaf erwischt. So, Schluss jetzt. Ich kann wirklich nicht mehr. Mama Maria. Sogar ich rieche diesen mörderischen Gestank, obwohl ich eigentlich Schnupfen habe. Pass auf, Albert, tu mir einen Gefallen. Mhm. Wenn die Spurensicherung kommt, sag denen, sie sollen den Rechner an die Questura bringen. Er steht da drüben im Zimmer auf dem Tisch.

0: Okay.
1: Nimm ein Mittel gegen Grippe, es hat dich wohl richtig erwischt.
0: Ciao, Albe.
1: Ciao. Das Rennen Lüttich, Bastogne Lüttich.

0: Das Ehepaar Moresi. Dabei handelt es sich um Gioacchino, 75 Jahre, und Carmela, 73. Sie haben zwei Söhne. Einer lebt seit 12 Jahren in Biella und sein Name...
1: Ja, sein Name?
0: Ja.
1: Lies weiter.
0: Giorgio Moresi.
1: Giorgio Moresi.
0: Er ist ein Unternehmer in der...
2: Also, er ist sogar ein ziemlich bekannter Unternehmer, würde ich sagen.
1: Habt ihr ihn verständigt?
2: Ja, ja, er ist schon unterwegs. Was meinst du, sollen wir ihn direkt zu Fumagalli zur Identifizierung der Toten bringen?
1: Ja, mach das. Ich komme auch dazu. Ich will mit ihm reden.
2: Okay.
1: Und der andere Bruder?
0: Andrea Moresi. Er ist 41 Jahre alt und den kennen wir ziemlich gut.
2: Bravo.
1: Der Typ hat Vorstrafen.
0: Ja, er hat schon dreimal eingesessen.
1: Ah.
0: Wegen Besitzes von illegalen Drogen, wegen Diebstahl und wegen Hehlerei. Wir haben seine Adresse.
1: Ich verstehe. Hier steht ja nicht wenig. Höchstwahrscheinlich ist er drogenabhängig.
0: Genau, im Endstadium, Rocco.
1: Was ist? Habt ihr euren Schuldigen schon gefunden?
2: Na, ich bin der Meinung, dass durchaus so einiges gegen ihn spricht.
1: Nein.
0: Naja, Rocco hat irgendwie recht. Wir können ihn ja jetzt nicht vorverurteilen, nur wegen einer kleinen Vorstrafe.
2: Oh nein, alles klar. Unser Sherlock Holmes weiß es wieder besser.
1: Sind wir jetzt hier auf einem Bazar oder seid ihr in der Grundschule? Was ist? Seid ihr in der Pubertät? Was ist mit den Eltern? Hatten die vielleicht Schulden? Habt ihr irgendwas rausgefunden?
2: Nein, die wirken ganz normal. Anständige, ruhige Leute, würde ich sagen.
1: Dann sehen wir uns doch mal die Wohnung von diesem Junkie an. Italo, hol den Wagen. Was ist denn? Was habt ihr denn? Lupa, ich bin kurz mal unterwegs. Rühr dich nicht vom Fleck und mach keinen Lärm. Sag mal, schaffst du es, mit Italo zusammenzuarbeiten? Ihr kommt mir vor wie zwei kleine Kinder, die sich dauernd streiten.
2: Ist heute etwa der Tag der Freundlichkeit? Das ist nämlich schon die zweite, die heute von dir kommt. Also jedenfalls sind wir nicht mehr zusammen.
1: Noch nein?
2: Nein.
1: Hör mal, könntest du nicht vielleicht zu Farinelli fahren? Also ich schaffe es nicht. Mir geht's wirklich nicht gut.
2: Ja.
1: Erkundige dich mal nach Neuigkeiten.
2: Ja, mach ich. Ich fahr hin. Ich kenne übrigens ein hervorragendes Mittel, wenn du willst. Und völlig natürlich. Hilft toll gegen Fieber. Soll ich es dir vorbeibringen?
1: Ein hervorragendes Mittel gegen Fieber?
2: Ja.
1: Völlig natürlich, hast du gesagt, hä? Hör zu, Katharine. Wenn du hier in diesem Laden Karriere machen willst, dann musst du dich lieber so gut es geht von mir fernhalten.
2: Genau,
1: weil die ganze Questura darauf wartet, dass ich einen Fehler mache. Ich bin kein Heiliger und werde beobachtet.
2: Schon klar, das weiß ich nicht.
0: Warte jetzt mal, hey, Rocco.
1: Ich sitze hier auf dem Henkerskahn. Glaub es mir.
0: Fahren wir?
1: Ich sitze auf dem Henkerskahn.

0: Hey, Leute! Hey! Kommt mal her!
1: Zu Befehl, Dottore. Aber was ist passiert? Ich meine, fühlen Sie sich nicht so besonders?
2: Oh, was machst du denn?
0: Sieht man doch, oder nicht? Ich fühle mich miserabel.
1: Doch, man sieht es.
3: Ja, hallo. Ein kleines Prinzessin.
0: Also, Jungs, wir müssen diesen Andrea Moresi finden. Du und den Tino, ihr stellt euch vor seine Wohnung und wartet, bis er nach Hause kommt. Verstanden?
1: Bis er nach Hause kommt? Wer soll da wiederkommen? Wer ist das?
0: Oh, Mamma mia, Andrea Moresi, von dem ist hier die Rede. Ich müsste mal erfahren, mit wem er verhaftet worden ist, hä? Und mit wem er sich trifft und so weiter und so weiter. Ja. Alles klar, du, Antonio, überprüfst die Anruflisten von dem Anschluss des Ehepaars Moresi.
4: Ja, wird gemacht.
0: Ah, Casella, du musst die Unterlagen ausfüllen für den Stoff, den wir in der Wohnung gefunden haben.
4: Das hier, Dottor?
0: Das hier und das da drüben. Was haben wir denn sonst an Stoff? Was ist denn?
1: Es gibt ein ganz kleines Problem, Dottor.
0: Das war ja klar. Und was ist das für ein Problem?
1: Der Ruta und ich, wir wissen gar nicht, wie die Visage von diesem Andrea aussieht.
0: Zeig ihm mal das Foto, los doch.
4: Das hier ist die Visage.
0: Das genau, hier ist die Visage. Prägt euch ein.
1: Aber das ist ja gar nicht scharf. Man sieht doch überhaupt nichts. Das ist ja verrückt.
0: Nochmal, Schluss jetzt damit. Raus hier. Weg mit euch. Los, verschwindet.
1: Schon etwas unscharf.
0: Leck mich doch am Arsch.
1: Rocco?
0: Ja.
1: Wir haben hier die Putzfrau des Ehepaars Moresi.
0: Für Sie lieber in den Raum für Publikumsverkehr, alles klar?
5: Was soll ich Ihnen erzählen, Signor Commissario?
0: Nein, ich bin Vice Questore.
5: Und ist das ein Unterschied?
0: Tja, für mich eben schon, ja.
5: Also, ich bin immer Montag und am Freitag zu den Moresis gegangen. Und am Freitag bin ich zum letzten Mal bei denen gewesen. Ich habe geklopft, aber es hat mir ja niemand aufgemacht.
0: Meinen Sie jetzt den vergangenen Freitag oder schon den Freitag davor?
5: Ich meine den Freitag davor.
0: Ich verstehe. Und was war dann am Montag?
5: Da bin ich wieder hingegangen und nichts hat sich gerührt, gar nichts.
0: Würde es Sie stören, wenn ich eine rauche?
5: Für Sie ist es ja ungesund.
0: Ich weiß, das ist ein Laster. Haben Sie nicht daran gedacht, irgendwo Bescheid zu geben, als die nicht aufgemacht haben? Keine Ahnung, jemanden anzurufen oder so?
5: Nein, es war nicht das erste Mal. Ah. Die sind ab und zu nach Biella gefahren, um ihre Enkelin zu besuchen.
0: Und den anderen Sohn der Moresi, diesen Andrea? Oh. Kennen Sie ihn? Haben Sie ihn je gesehen?
5: Ja, dieser Drogensüchtige. Ich habe ihn nur ein einziges Mal gesehen und das war vor sehr langer Zeit. Da hat er nach Geld gefragt. Natürlich, was denn sonst?
0: Sie sind mir sehr sympathisch, Signora. Sie sind sicher auch mal sehr hübsch gewesen, habe ich recht?
5: Danke sehr. Als ich jung war, da bin ich auch mal anschaffen gegangen.
0: Was ist?
5: Na, ich war anschaffen.

0: verflucht nochmal. Moment mal, verdammt. Ja, wer ist denn da?
1: Ciao. Oh. Weißt du, da ja heute der Tag der Freundlichkeit war, da wollte ich mal meinen Beitrag leisten.
0: Komm rein, bevor ich hier früher... Rein? Ich sterbe hier.
1: Hey, leg dich ins Bett, ich mach das schon.
0: Ja, was willst du denn machen? Was soll
1: Keine
0: das?
1: Keine Sorge, ich kümmere mich um alles.
0: Die Knochen tun mir schweineweh.
1: Ja.
0: Knochen.
1: Richtig hohes Fieber hast du.
0: Jetzt verarschst du mich auch noch. Was ist das? Ich will nur...
1: Trink, was soll das schon sein? Brühe.
0: Ich muss mich aufsetzen, sonst verschlucke ich mich noch. Und das hilft mir.
1: 37 oder wie viel hast
0: jetzt
1: du?
0: Jetzt rede keinen Scheiß, ich kratze ja gleich ab.
1: Hier, das ist Brühe mit einem winzig kleinen Antivirus-Zusatz.
0: Was?
1: Jetzt mach dir keine Gedanken. Trink das Zeug einfach.
0: Mach ja keinen Scheiß, Katharine. Oh Gott, kochend heiß.
1: Brennt es dir? Ja, na also.
0: So ein Scheiß.
1: Wunderbar.
0: Ich bin verrückt.
1: Gib her. Okay. Und jetzt ist was? Das hebe ich gleich auf. Schon besser?
0: Ja, besser.
1: Das hier habe ich da reingetan.
0: Was soll das sein? Feuer?
1: Trinidad Moruga Scorpion. Hör mal, das ist eine Chili-Sorte.
0: Das habe ich schon gemerkt.
1: Die hat 1,5 Millionen Einheiten auf der Scoville-Skala. Und die Chilischoten aus Kalabrien kommen gerade mal auf 15.000. Heute Nacht kannst du alles super ausschwitzen. Und morgen geht's dir schon besser.
0: Wenn ich dann überhaupt noch lebe, das ist nicht sicher. Naja, eigentlich tut es schon ziemlich gut.
1: Hör zu, bevor du stirbst, da informiere ich dich noch kurz. Baldi hat Ermittlungen gegen Moresi eingeleitet. Farinelli will dich unbedingt so schnell wie möglich sprechen. Und Fumagalli hat mittlerweile festgestellt, dass das Ehepaar vor genau 10 Tagen gestorben ist. Also vorletzten Freitag schon.
0: Vor 10 Tagen?
1: Ja.
0: Na, hab ich doch gewusst bei diesem Gestank.
1: Ich habe auch darüber nachgedacht, was du heute gesagt hast. Ja. Das mit der Karriere und über den ganzen anderen Scheiß. Und das ist mir scheißegal, Rocco. Ich treffe mich mit Leuten, wie ich will. Du kannst dich wirklich voll und ganz auf mich verlassen. Es ist mir so egal, ob sie dir nachspionieren oder sonst irgendwas.
0: Nein, geh nicht weg, geh nicht weg. Ich hab Fieber, Marie.
2: Noch unter 38. Ihr Männer seid doch schon bei erhöhter Temperatur vollkommen fix und fertig.

0: Gabrielle! Mach sofort die Musik leiser, verstanden? Hey! Hey, weißt du eigentlich, wie spät es ist? Sag mal, hast du sie nicht mehr alle?
1: Es ist 22:30, also...
0: Verfluchte Scheiße, 22:30 ist es schon?
1: Ja. Sollen wir zusammen frühstücken?
0: Ja, na gut, dann geh rein. Sag mal, deine Haare stehen noch über Nacht so hoch. Sowas solltest du nicht essen, das ist ungesund, das weißt du, ja?
1: Wenn ich in ihrem Alter bin, fange ich an, über meine Ernährung nachzudenken. Solange gibt es das hier und Punkrock.
0: In meinem Alter? Wieso? Wie alt schätzt du mich denn? Ich meine ja nur.
1: So um die 60.
0: Oh, leck mich doch am Arsch. So um die 60, du Idiot. So um die 60 ist wahrscheinlich deine Mutter.
1: Meine Mutter ist 42.
0: Genau, und ich bin so um die 50.
1: Na ja, alles klar.
0: Was gibt's denn da zu lachen?
1: Nehmen Sie das hier mit den Körnern. Die mag meine Mutter auch gern.
0: Wenn deine Mutter nach Hause kommt und mich hier im Schlafanzug findet, was denkt sie sich dann?
1: Sie kommt aber nicht. Sie ist noch bis übermorgen weg.
0: Gehst du nicht in die Schule?
1: Die Schule ist seit einer Woche geschlossen, wegen Schädlingsbekämpfung. Aber das bringt alles nichts. Das Jahr habe ich sowieso verloren.
0: In welche Schule gehst du denn?
1: Ins Gymnasium. Ich bin in der 9. Klasse.
0: Und wie alt bist du?
1: 15.
0: Bist du mal sitzen geblieben oder so?
1: Naja, ich habe die 8. wiederholt.
0: Na, du bist also praktisch sitzen geblieben.
1: Kann man so sagen.
0: Ich lasse dich mit deinem makrobiotischen Frühstück allein. Ich muss jetzt zur Arbeit.
1: Ich habe aber gedacht, Sie wären schon in Rente.
0: Zuerst gehe ich noch richtig frühstücken. So, bitte schön. Ja, danke sehr. Hey, Seba.
2: Bist du jetzt zufrieden?
3: Wovon redest du?
2: Also, entschuldige, liest du denn keine Zeitung?
3: Alle wissen es doch schon.
2: Du hast bei den Bullen gesungen, ist doch klar.
3: Pass mal auf,
0: Sebastian, spiel jetzt nicht das Arschloch. Sie haben alles gewusst. Sie wissen längst alles.
2: Ach, das soll ich dir glauben, ne?
0: Wie lange kennen wir beide uns, Sebastian?
3: Ich kann dazu nur eins
0: sagen. Spiel gefälligst nicht das Arschloch.
2: Alles klar. Ich hoffe nur, du hast jetzt nicht alles versaut. Denke mal an eine Sache, ja? Du hast es mir geschworen am Grab von Adele. Enzo Baiocchi wird mir gehören. Nur mir allein.
0: Der Mörder in der Rue de Pierre hat einen Namen, Enzo Baiocchi.
4: Haust du ab? Stecken die dich wieder in den Knast?
5: Wen denn, dein Nonno? Dein Nonno ist doch ein Adler. Kennst du einen Adler, der im Käfig eingesperrt ist? Mit der hier in der Hand haben alle Respekt vor deinem Nonno, weißt du? Aber man muss damit umgehen können. Sei schön brav und wenn ich wiederkomme, wirst du es von mir lernen.
6: Geh in dein Zimmer, Thomas. Was wird er von dir lernen?

0: Thomas, komm her und gib deinem Nonno einen Kuss. Na los.
1: Du musst morgen wieder verschwinden. Wenn nicht, rufe ich die Polizei.
0: Das würdest du niemals tun. So etwas liegt nicht in deinen Genen.

0: Hören Sie. Es tut mir sehr leid wegen Ihrer Eltern. Schrecklich, was mit ihnen passiert ist.
1: Ich kann es noch gar nicht fassen.
0: Ja, sicher. Darf ich Sie fragen, wann Sie zuletzt mit den beiden gesprochen hatten?
1: Das letzte Mal ist schon vor 2 Wochen gewesen. Wir sprechen uns nicht allzu häufig, weil ich beruflich sehr eingespannt bin und nur recht selten die Zeit finde, nach Aosta zu fahren.
0: Würden Sie mir sagen, was Sie beruflich machen?
1: Ich betreue betriebliche Umstrukturierungen und lebe mit meiner Familie in Biella.
0: In Biella?
1: Oh mein Gott.
0: Und über Ihren Bruder, was können Sie mir da verraten? Wir können ihn nicht auswendig machen, schon seit einigen Tagen nicht. Ist er immer noch wohnhaft in der Via...
2: Via Sinaia.
1: Das weiß ich nicht. Sehen Sie, Dottore, mein Bruder hat schwerwiegende Probleme und ich habe seit längerem keinen Kontakt mehr zu ihm.
0: Ja, ich verstehe schon.
1: Aber was ist denn eigentlich passiert? Wurde etwas gestohlen? War es ein Raubüberfall oder was?
0: Wir wissen es noch nicht. Wir stecken noch in den Ermittlungen. Sicher, die Wohnung war etwas unordentlich. Es könnte schon möglich sein. Wären Sie bereit, uns dahin zu begleiten? Sich das mal anzusehen, um uns vielleicht zu helfen?
1: Ja, natürlich, natürlich. Ich stehe Ihnen voll zur Verfügung, also.
0: Ich danke Ihnen. Wollen Sie mitfahren?
1: Nein, danke sehr. Ich habe meinen Wagen da und würde lieber selbst dahin fahren.
0: Da steht er.
2: Naja, da würde ich auch gern selbst fahren.
0: Wenn etwas gestohlen worden ist, dann wäre es natürlich sehr wichtig zu wissen, welche Gegenstände. Haben Ihre Eltern eventuell Wertsachen in der Wohnung aufbewahrt?
1: Wie bitte?
0: Etwas Wertvolles, das sich gelohnt hätte zu stehlen. Na, zum Beispiel...
1: Ja, sicher, Ihre Uhren. Ah. Genau, ja. Mein Vater hat sein Leben lang Uhren gesammelt. Er hatte sehr viele. Es waren kostbare Uhren, wertvolle Stücke.
0: Würden Sie die Uhren wiedererkennen, wenn ich sie Ihnen
1: zeigen
0: würde?
1: Natürlich, ich kenne seine Sammlung sehr gut. Sie ist hier drüben in seinem Arbeitszimmer. Hier, da sind sie. Und hier auch noch.
0: Der Dieb hat sie anscheinend nicht gefunden. Es ist alles da.
1: Nein, aber hier fehlt doch eine, und zwar die wertvollste. Die Ballon Bleu aus der Sammlung Cartier, eine Uhr aus Gelbgold. Die ist mindestens 40.000 Euro wert.
0: 40.000 Euro? Aber es fehlt nur die eine?
1: Ja, nur diese eine fehlt.
0: Ist es ein Einzelstück oder kann man die leicht wieder verkaufen, sagen wir?
1: Nein, das ist kein Einzelstück. Man kann sie auch leicht verkaufen, wenn man das Zertifikat dazu hat. Und mein Vater hat die Papiere... Also er hat die Papiere immer im Originaletui mit aufbewahrt, aber auch das ist verschwunden.
0: Ja, möglicherweise hat er die Uhr getragen, oder? Und als er dann nach Hause kam, hat er sie ins Etui getan und das liegt hier irgendwo.
1: Nein, das ist unmöglich. Mein Vater hat die wertvollen Uhren aus seiner Sammlung niemals getragen. Niemals.
0: Tja, aber wieso verflucht hat er sie dann eigentlich gekauft? Verzeihen Sie bitte.

0: Ist hier etwa eine Bombe explodiert? Hey Leute, den Tino! Der Router! Na Gott, was gibt's da zu grinsen, den Tino? Scipioni!
1: Dottore, ich habe hier die Anrufliste der Moresis. Ich habe das Ganze überprüft.
0: Ja, und weiter?
1: Am Donnerstag ist ein Anruf eingegangen von dem Anschluss von Giorgio Moresi. Oder nein, das war vorletzten Donnerstag. Und in den Tagen zuvor gingen Anrufe raus. An ein medizinisches Labor.
0: Ja.
1: An Riccardo Zeni in Turin, Alfio Pedretti,
0: ja,
1: in Biella und Milano.
0: Ja, einfach her und geh mir damit nicht auf den Sack. In 5 Minuten seid ihr dann alle in meinem Büro. Und kommt leise rein, ich hab Fieber. Ich hab Fieber!

0: Mir tut alles weh. Alles tut mir weh. An wen würde die eine sagen, wir mal. Entschuldigt ganz kurz. Eine Uhr verkaufen, die 40.000 Euro wert ist.
1: An einen Sammler vielleicht?
0: Naja, also 37,6 schon wieder. Tja, ich weiß auch nicht. Was wäre noch denkbar?
2: Vielleicht ein Juwelier, der nicht zu viele Fragen stellt. Hier in der Oster gibt es schon ein paar, die nicht so ganz sauber sind. Ich persönlich würde es direkt bei Manuelis Bardaro versuchen.
0: Scipioni, das hier ist der Computer der Moresis. Sieh dir mal an, was sie so getrieben haben, wie der Verlauf ist. Wirf mal einen Blick drauf.
3: Verstanden.
0: Und so weiter.
3: Klar, mach ich.
0: Ja, und wo steckt Casella? Casella ist nicht erschienen.
4: Er hat der Ruta und mich vor dem Haus der Moresis abgelöst, weil wir fix und fertig gewesen sind.
5: Genau, wir waren die ganze Nacht ohne Schlaf.
0: Oh, zum Ausruhen ist aber nicht der geeignete Zeitpunkt. Ich habe jetzt nämlich einen richtig guten Spezialauftrag für euch beide. Eine gefährliche Mission. Dafür müsst ihr in den unheimlichen Teil der Stadt fahren, Freunde. Dorthin, wo man mit Drogen dealt.
5: Aber Totoro, was sollen wir denn da erledigen?
0: Na, ihr sollt euch einfach umhören, ob da jemand Moresi kennt und wer seine Freunde sind. Scheiße, keine Ahnung. Seht euch da einfach um.
4: Ja, aber Dottor, wieso denn nun schon wieder wir? Letztes Mal habe ich solche Prügel bekommen, dass sogar meine Mama mich nicht wiedererkannt hat.
0: Wieso schon wieder ihr denn, Dino? Hey, erstens, weil man die Anweisung, und jetzt muss ich auch noch laut werden, eines Vice-Questore nicht in Frage stellt. Zum
5: das
0: Ersten,
5: ist
0: klar?
5: Ja, das ist wahr, also...
0: Also, und ja, zum Zweiten, weil ihr, obwohl ihr immer wie Volltrottel auftretet, doch ganz brauchbare Polizisten seid. Solche mit Eiern, so.
4: Zum Dritten?
0: Was zum Dritten?
4: Eins, zwei, drei.
0: Zum Dritten gibt es nicht.
4: Ach so, na, das kenne ich aber nicht. Aller guten Dinge sind doch immer
0: so,
4: drei.
0: Bring ihn raus, bring die bitte einfach vor die
5: Alles
0: Tür, hier sofort.
5: Wirklich, ja.
0: Vorsichtig, die Wand. Oh, ist das manchmal traurig. Pass auf, Italo, wir fahren jetzt zu diesem Spadaro los.
1: Und was soll ich tun?
0: Und so, du bringst mir nochmal zwei von diesen Chilis, die waren wirklich Bombe.
1: Ah, ja. Die haben gewirkt, ja?
0: Das Altern und ob die wirken. Mir tut alles weh, weißt du. Ich habe Rückenschmerzen. Oh, der ganze Rücken.

0: Salve. Schönen guten Tag.
1: Wie geht's Ihnen?
0: Ich bin zufrieden. Was kann ich denn für Sie tun?
1: Naja, also wir suchen eine Ballon Bleu. Eine Uhr aus der Sammlung Cartier. Aus Gelbgold müsste sie sein.
2: Haben Sie so eine?
0: Nein, ich handle nicht mit so wertvollen Stücken. Es tut mir leid.
1: Ach, wirklich? Eine Sekunde, Spadaro. Vielleicht kann ich deinem Gedächtnis ja etwas nachhelfen. Glaubst du an Gott, Spadaro? Sag mir die Wahrheit. Ganz ehrlich jetzt. Glaubst du an Gott, ja oder nein?
0: Ja, sicher.
1: Dann öffne dich uns doch, oder? Tu einfach so, als wären wir deine Beichtväter. Du weißt bestimmt, dass diese Uhr aus einem Raubmord stammt. Habe ich recht?
0: Nein, das habe ich nicht gewusst.
1: Dann sieh wenigstens mal nach, ob du sie findest, ja? Vielleicht hast du es nur vergessen. Ja. Na, also, da ist sie schon.
0: Ja, hier ist sie.
1: Hey.
0: Ich habe nicht gewusst, dass sie gestohlen war.
1: Wer hat sie dir denn verkauft?
2: Vielleicht ist es der hier gewesen?
0: Ja, der war's.
1: Also, es kommt ein Drogenabhängiger rein, verkauft dir so ein Stück und du fragst nicht nach, ob es aus einem Überfall stammt oder gestohlen worden ist? So eine Scheiße.
0: Es ist mir nicht so vorgekommen.
1: Es ist dir nicht so vorgekommen?
0: Nein.
1: Und wie viel hast du ihm gegeben?
0: Es waren 4.000.
1: Ich fasse es nicht. Verflucht noch eins, Spadaro. Wieder nur 4.000? Die Uhr ist doch 40.000 wert, das weißt du genau. Tja, das ist Hehlerei, mein Freundchen. Du sitzt voll in der Scheiße, Spadaro.
0: Ich hab nicht gewusst, dass er ein Dieb war. Das stimmt.
2: Stopp. Vice Questores Gervone will nun wirklich kein Gejammer hören.
1: Nein?
2: Wir werden sie jetzt wieder verlassen. Und wenn wir sie anrufen, wegen einer Zeugenaussage, dann stehen sie uns zur Verfügung, richtig?
1: Aber sicher doch.
0: Natürlich. Die Uhr nehmen Sie mit, ja?
1: Nein, die lasse ich hier. So, nimm das Etui, wir haben es eilig. Spadaro, ich verlasse mich auf dich, ja? Halt dich zur Verfügung und Gott segne dich, alles klar?
0: Sie ebenfalls.
2: Dieser Typ ist ein widerlicher Drecksack.
1: Klar doch, und wie?
2: Den müsste man sich mal genauer vornehmen, oder?
1: Ja, das ist ja nicht ausgeschlossen.
2: Naja, das hoffe ich doch. Rocco? Was ist das denn für eine Geschichte mit dem Chili und Katharina?
1: Wieso bist du eifersüchtig?
2: Ich glaube nicht. Nein, nicht mehr. Ich habe eingesehen, dass sie nicht die Richtige ist für mich.
1: Und was juckt es dich dann noch? Ja.
3: Da steckst du gerade, hä?
1: Nein, das ist nur so eine scheiß Rostkur. Mit südamerikanischen Chili. Ich werd nicht so scharf, das
3: Was? Zeug. Bist du bescheuert? Wieso machst du denn so eine Scheiße?
1: Ja, deswegen, weil ich erkältet bin. Ich krieg keine Luft.
3: Hey, hör zu, wir haben hier ein Problem. Sebastiano dreht voll durch. Er rennt wie ein Irrer rum und sucht nach Bajocchi.
1: In Rom sucht er den?
3: Er ist wie eine Bombe, die jeden Moment hochgeht, Rocco. Und er hört gar nicht mehr auf uns. Du musst kommen, Ro. Wir müssen mit ihm reden.
1: Er ist sauer auf mich wegen dieser Sache mit Bajocchi.
3: Wieso?
1: Naja, weil es in der Zeitung stand. Deswegen ist er sauer. Aber ich kann jetzt auch gar nicht weg. Seit der Befragung haben die mich im Visier.
3: Jedenfalls Sebas ist nicht mehr er selbst, seit die Adele umgebracht haben, weißt du? Er trägt ständig eine Waffe, er isst nichts mehr, schläft überhaupt nicht. Er ist voll durchgedreht, habe ich ja schon gesagt. Rocco. Er redet mit Adele, das habe ich gesehen.
1: Naja, das kann schon vorkommen, Bri.
3: Meinst du? Ciao, Ro.
1: Ciao, mein Lieber. Das kann vorkommen, nicht, Marie? Du besuchst mich nicht mehr. Willst du denn gar nicht mehr herkommen? Hast du jetzt genug, Marie?

0: Schiavone.
1: Farinelli.
0: Ich wollte dich unbedingt sprechen. Oh, du siehst blass aus.
1: Tja, ich hatte eine furchtbare Nacht.
0: Also, erstens, hier in der Wohnung haben wir keinerlei auffällige Fingerabdrücke oder sowas gefunden. Hm. Nur solche von Personen, die sich gewöhnlich hier aufhielten.
1: Also, dann haben wir es mit einem Profi zu tun.
0: Mhm. Oh. Und dann wollte ich mit dir über die Trophäe reden. Oh. Das Labor hat bestätigt, dass es sich ganz sicher hierbei um die Tatwaffe handelt. Das ist seltsam, oder? Die findet man ja nicht häufig am Tatort.
1: Und was beweist uns das, Farina? Dass unser Mörder aus einem Impuls herausgehandelt hat?
0: Ja, dem stimme ich zu.
1: Dem stimmst du zu? Also gehört, Italo? Farinelli stimmt zu, wohl zum allerersten Mal, seit ich ihn kenne. Was ist passiert? Von da ist er rein, er ist da runter, hat einen Satz gemacht, bumm, nimmt die Trophäe in die Hand. Zack, zack, zwei harte Schläge und nach ein paar Sekunden ist alles vorbei, sehe ich das richtig?
0: Vielleicht haben sie geschlafen.
1: Wenn sie geschlafen haben, warum hat er sie ermordet? Hm? Er hätte sein Ding durchziehen und verschwinden können, oder?
2: Also, ist das alles eine Inszenierung?
1: Ja, sicher ist es eine Inszenierung. Er ist erst reingekommen, er hat sie ermordet. Und dann ist er hochgestiegen und hat den Einbruch simuliert. Aha. Hast du es dir angesehen?
0: Ja, ich hab's mir angesehen. Das Fenster ist von außen aufgehebelt worden mit einem großen Schraubenzieher. Eine Inszenierung würde ich ausschließen.
1: Du kommst immer nur her, um mir auf den Sack zu gehen. Hm?
0: Und das bereitet mir sogar Vergnügen.
1: Dann vergnüge dich nebenan weiter los. Verschwinde, marsch. Und übrigens, da ist eine Uhrensammlung, die du leider übersehen hast. Unter einem doppelten Boden wurde die aufbewahrt. Ja. Liegt jetzt draußen. Eine fehlt aber. Los, verschwinde. Und viel Vergnügen noch.

0: Moresi! Das ist total dicht. Hey, Moresi.
1: Hey, wer seid ihr denn, Mann?
0: Hey. So, alles klar. Du bist festgenommen. Los, gehen wir. Den müssen wir mitnehmen.

0: Also willst du mir nicht verraten, woher du diese Uhr hast?
1: Ich habe sie gefunden.
0: Ich verstehe, gefunden hast du sie.
1: Auf dem Absatz vor meiner Wohnung. Ich bin rausgekommen, da lag sie.
0: Na, sicher, natürlich.
2: Junger Mann, aufwachen, komm schon. Wirst
0: Vorsicht,
2: doch.
0: Du bringst ihn ja um. So, hör zu, ich sag dir mal, wie es gelaufen ist. André, du bist in die Wohnung deiner Eltern eingestiegen, dann hast du sie ermordet und dann hast du die Uhr genommen, richtig?
1: Ermordet? Wen denn? Wieso? Was ist denn passiert? Was? Mama und Papa, die sind...
0: Na, schon gut, hör auf mit dem Theater, Andrea. Je eher du alles erzählst, desto schneller sind wir.
1: Was soll ich euch denn erzählen? Was ist eigentlich passiert? Also...
2: Komm, lass das Theater.
0: Oh, also, dann bring ihn raus, aber er muss hier bleiben.
2: Hey. Oh, jetzt komm schon, Schluss jetzt.
1: Hey, okay. Erst Mama und Papa sind gestorben? Mama und Papa sind tot?
0: Oh Mann, der Ärmste.
3: Sicher, der Ärmste, aber das hier habe ich in seiner Wohnung gefunden.
0: Zeig mal her. Siehst du, wenn du dich anstrengst? Salve.
4: Ich nehme an, Sie befinden sich nicht auf dem Weg zur Pressekonferenz.
0: Nein, das nicht.
4: Nur eine Frage, war es Andrea Moresi?
0: Ich weiß es nicht. Er ist drogenabhängig, sagen wir mal. Länger als 24 Stunden würde er es ohne das Zeug in der Haft nicht aushalten. Wenn Sie noch etwas abwarten, dann würde er Ihnen unter Garantie sogar auch den Rosenkranz aufsagen. Ich möchte mich da nicht festlegen.
4: Wieso nicht?
0: Naja, weil ich mich frage... Er hat nur eine Uhr gestohlen. Es waren noch weitere 17 Uhren in der Sammlung seines Vaters. Wieso hat er nur die eine genommen?
4: Vielleicht waren die nicht so wertvoll. Oder es ist schwieriger, alle Uhren zu verkaufen.
0: Ja, vielleicht ist das so. Einzeln waren sie nicht so wertvoll, aber alle zusammen hätten die vermutlich einiges eingebracht.
4: Nur das wäre vielleicht aufgefallen. Vielleicht hat er impulsiv gehandelt. Er konsumiert immerhin bewusstseinsverändernde Substanzen, richtig?
0: Das ist aber auch nicht ganz logisch, denn das Fenster ist ja aufgebrochen worden. Und in seiner Verfassung hätte er wahrscheinlich nicht mal die Kraft, eine Tür aufzudrücken, denke
4: ich. Also, Skierbode, was soll das denn heißen? War er es nun oder nicht?
0: Naja, also, ich würde mich da nicht festlegen. Lassen Sie es lieber noch offen.
4: Was heißt das, hä?
0: Gegenüber der Presse, meine ich.
4: Aber wen interessieren denn die Zeitungsfetzen, ne? Die wirklich alle um den kleinen Finger.
0: Na, umso besser.
4: Ich sage, wir haben jemanden festgenommen, der den Tathergang kennt.
0: Genau. Das ist perfekt.
3: Doktor?
4: So sollte es gehen.
3: Da ist jemand, der Sie dringend sprechen will. Hm. Ich habe ihn in Ihr Büro gebeten.
5: Also es ist letzten Montag gewesen. Ungefähr so gegen 10 Uhr.
0: Und wie kommt es eigentlich, dass Sie sich da so sicher sind, Professor?
5: Ich habe unten vor dem Haus gestanden.
0: Wohnen Sie denn da?
5: Nein, nicht ich.
0: Aha. Also Ihre Freundin wohnt da?
5: Diese Sache erfordert Diskretion.
0: Ja, sicher. Und wir sind in der Tat absolut diskret. Italo?
3: Na klar, und ob?
0: Machen Sie sich keinen Kopf.
5: Also ich habe, wissen Sie, habe Rosanna nach Hause gefahren.
0: Rosanna ist Ihre Freundin?
5: Rosanna, sie ist verheiratet.
0: Ah, und ich vermute nicht mit Ihnen.
5: Ich hatte hinter dem Haus geparkt. Und ich habe gewartet, bis Rosanna sicher im Gebäude war. Ich wollte gerade den Motor starten, als ich sie gesehen habe. Sie ist von dem kleinen Balkon im zweiten Stock abgestiegen, von dem der Moresi.
0: Ja.
5: Rosanna wohnt genau unter ihnen. Sie hatte eine enge graue Hose an und eine schwarze Kapuzenjacke. Die Kapuze hatte sie aufgesetzt, ihre Haare habe ich nicht sehen können. Aber einen Moment lang habe ich ihr Gesicht gesehen.
0: Ah, also dann könnten Sie es vielleicht wiedererkennen.
5: Ich glaube schon, ja.
0: Aber es hätte auch ein Junge sein können oder ein Mann, meine ich.
5: Entschuldigen Sie, aber sie hatte reichlich Holz vor der Hütte, wohl eher nicht.
0: Tja, na dann.
5: Ja.
0: Sieh dir den Professor an, Italo. Hören Sie, unsere Ermittlungen haben aber ergeben, dass das Ehepaar Moresi am Montag schon mindestens 3 Tage tot war.
5: Was soll ich dazu sagen? Es war der Montag, dafür lege ich die Hand ins Feuer. Denn, ja, denn der Montag ist ein fester Termin für Rosanna und mich. Ihr Mann fliegt jeden Montag in aller Frühe nach London.
0: Sie meinen den Gehörnten, oder?
3: Naja, jedenfalls, entweder irrt sich unser guter Freund hier, oder Frau Magalli hat sich schwer geirrt.
4: Die zwei sind vor 12 Tagen gestorben, am vorletzten Freitag. Ich denke, zwischen 8 und 10 Uhr, naja, da könnte ich vielleicht...

0: Einschlägen über Freitag ist definitiv sicher. Am Montag, da waren sie schon mausetot.
1: Und du, darauf würdest du also deine Eier verwetten, ja?
0: Ja, logisch. Ich würde meine Eier sogar noch auf einen Grillrost legen. Ganz klare Sache. Ich habe es dreimal überprüft und ich irre mich nicht. Außerdem denk immer daran. Die Insekten, die dich und all die anderen Klugscheißer eines Tages fressen werden, wenn ihr tot seid, mich nicht, weil ich mich verbrennen lassen werde, die lügen niemals. Verstanden?
1: Ja, das bedeutet also, jemand war danach noch in der Wohnung.
0: Sicher, durchaus. Oder er war zweimal drin. Ich muss hier lang, okay? Was ist denn los?
1: Was soll denn los sein? Ich denke nach, klar. Hör mal, diesen widerlichen Kittel könntest du auch mal wechseln.
0: Oh, der ist noch sauber.
1: Hättest du was dagegen, wenn ich jetzt in Ruhe kotzen gehe?
2: Sicher, sicher. Jetzt haben wir einen Verdächtigen im Visier. Aber ich bin mit Ihnen einer Meinung, Skirbone, dass diese Sache irgendwie noch nicht recht aufgeht.
1: Das Ganze könnte eventuell in zwei Schritten abgelaufen sein. Zunächst hat Moresi die Uhr gestohlen.
2: Und später hat dieses Mädchen auch irgendwie davon erfahren. Also hat sie dort auch ihr Glück versucht und ist da eingedrungen. Sie hat jedoch die beiden Leichen vorgefunden. Sie hat sich erschrocken und ist weggelaufen.
1: Vielleicht hat sie die Sammlung aber gar nicht erst gefunden, oder? Da war ein doppelter Boden in einer Schublade.
2: Und wo sucht ihr jetzt nach dieser Kleinen?
1: Wir versuchen das mal im Drogenmilieu. Mal sehen, ob sie vielleicht was mit Andrea Moresi zu tun hat.
2: Alles klar, ich lasse den Haftbefehl vorbereiten. Ach, apropos Haft, ich wollte noch sagen,
1: ja?
2: Haben Sie die Zeitung gelesen? Wir haben die Sache mit Enzo Bajocchi der Presse mitgeteilt. Gut, oder? Früher oder später werden wir ihn schnappen, was?
1: Hoffen wir es mal.
2: Er hat uns bestimmt so einiges zu erzählen, richtig, Skirbone?
1: Sind Sie nicht zufrieden mit Ihrem verschärften Verhör neulich, Lupa?
2: Ach, Sie nehmen das Ganze viel zu persönlich. Denken Sie daran, Sie und ich, wir beide sitzen im selben Boot, klar?
1: Natürlich, was? Ganz sicher sitzen wir im selben Boot, genau. Gehen wir, Lupa. Komm schon, komm schon, komm schon.
3: Wiedersehen.
1: Komm jetzt, Lupa, komm. Komm jetzt her, komm.

0: Bringt ihn jetzt wieder zurück. Mein herzliches Beileid.
1: Danke. Ich danke Ihnen, dass Sie heute auch hier sind, Dr. Schiavone. Falls Sie mich in den nächsten Tagen aus irgendeinem Grund noch einmal brauchen sollten, ich bleibe in der Stadt. Ich besuche mit meiner Familie die Thermen. Wir können alle erstmal ein wenig Ruhe brauchen.
0: In Ordnung. Ich danke Ihnen.
1: Auf Wiedersehen.
2: Auf Wiedersehen.
0: Alles Gute. Worüber haben die geredet, Kase?
3: Naja, er ist zu seinem Bruder gegangen und hat ihn gefragt, was ist passiert, was ist denn passiert. Aber sein Bruder hat ihm nicht darauf geantwortet.
0: Also du hast doch Andrea beschattet. Ist dir da was aufgefallen?
3: Er ist aus dem Haus gegangen und direkt rüber zu der Piazza del Mercato, zu den Arkaden. Er hat seine Dealerin getroffen, er hat Stoff gekauft.
0: Diese Dealerin, sag mal, hat die zufällig große Titten?
2: Entschuldige, und was hat das damit zu tun?
0: Mein Kase, du brauchst die nicht zu schminken. Erzähl doch mal.
3: Gar kein Problem, Doktor. Also, hier, sehen Sie das hier? Was sagen Sie dazu, hä?
0: Naja, immerhin, oder? Italo?
4: Ja?
0: Nimm Antonio mit und postiert euch vor dem Haus, in dem Andrea Moresi wohnt. Vielleicht haben wir ja Glück und die Vollbusige kommt irgendwann vorbei. Du meinst also, dass sie mit den Titten hier dealt?
3: Ja, sicher. Das Foto habe ich hier geschossen, genau hier.
5: Verzeihung, dürfte ich ganz kurz stören? Habt ihr diese Person schon mal gesehen?
2: Nein.
5: Ganz sicher nicht?
6: Kennen Sie diesen Mann hier?
0: Was treiben die zwei denn da als Schwachköpfe auftreten?
2: Ach du Scheiße, aber du hast sie hergeschickt.
0: Ah.
2: Sie sollten sich ganz diskret in dem Drogenmilieu und bei Moresis Bekannten umhören.
0: Wissen die nicht, dass wir ihn festgenommen haben?
6: Haben Sie den gesehen? Kennen Sie den?
3: Die beiden sind wie Roboter. Man gibt ihnen einen Auftrag und sie laufen los. Aber man muss denen auch einen Auftrag zum Aufhören geben, denn sonst machen sie ja immer weiter.
5: Haben Sie diese Person gesehen? Überlegen Sie den
0: gesehen? Sie befragen die Leute sogar in Uniform, die Idioten.
2: Tja, wirklich, das müssen wir uns mal merken. Die beiden machen ja nur Blödsinn. Das können wir uns echt nicht leisten.
0: Katharine, komm, hol sie da weg und schick sie direkt wieder zur Questura.
2: Nein, warum denn ich?
0: Soll ich es vielleicht selbst machen? Los jetzt, Casella ist in Uniform und ich bin der Vice Questore. Beweg dich jetzt endlich, mach schon. Ich muss die beiden irgendwie mal loswerden. Die gehen mir sowas von auf die Eier.
3: Und bis zur Rente haben die noch richtig viel Zeit, die zwei beiden.
0: Umso schlimmer. Seht ihr den Tino an? Der hat seine Uniform selbst gebügelt.
7: Du, da ist sie, da ist sie, da ist sie. Ja, die Blonde, sehen Sie?
0: Oh. Sicher?
7: Hm? Ja, sicher, ganz sicher.
5: Andrea Moresi.
2: Ach, wirklich?
5: Ja, natürlich. Alles klar.
0: Sie steigt wieder ins Auto. Los, fahr ja nach.
3: Die Rispoli?
0: Die Rispoli bleibt hier. Sie ist ja in guter Gesellschaft, hä? Lass ihn nicht aus den Augen, klar? Und lass ihr durchgeben, auf wen der Wagen zugelassen ist. Los, fahr. Fahr, fahr, fahr, fahr, fahr. Los hinterher. Im Vorwärtsgang, Herr Gott, Casella.
8: Ein weißer Smart. Kennzeichen EY390EZ. Am Steuer sitzt eine Frau. Alles klar, danke, verstanden.
0: Also?
8: Danke sehr.
0: Na, was sagen die?
8: Die Halterin des Wagens ist eine gewisse Boriani Loredana.
0: Scheiße, du überraschst mich, Gaetano.
8: Wieso denn?
0: Naja, du kannst zwei Dinge gleichzeitig machen, Autofahren und telefonieren. Ich hatte dich direkt unterschätzt, mein lieber Gaetano.
8: Oh, danke, Dotto.
0: Was ist denn jetzt los? Mach das Fenster auf und geh mir nicht auf den Sack, wenn es dich stört. Autofahren und mir auf den Sack gehen kannst du auch. Schon wieder zwei Dinge, ne?
2: Nein,
4: mach ich nicht.
3: Guten Tag, Signori. Keine Bewegung, keine Bewegung.
4: Hier ist
3: die Polizei.
4: Hin?
3: Stehen bleiben, nicht mitkommen.
2: Hier ist besetzt!
0: Vice Questore Schiavone!
2: Hey, ich hab besetzt gesagt. Bist du da, ha?
0: Vice Questore Schiavone.
3: Komm her, komm schon her. Ganz
0: vorsichtig, bitte, vorsichtig. Komm,
3: ganz ruhig.
0: Alles klar, ich komm gleich nach. Los, raus mit dir. Manda mia. Sieh mal einer an. Von wegen, sie hat kein Zeug dabei. Hm? Erkennen Sie sie?
2: Wie sieht's aus?
0: Ist sie es? Hm?
4: Ja, also ich denke, sie ist es. Naja.
0: Sie ist es?
4: Ich würde behaupten, bei solchen Dingen, da kann man sich nicht täuschen.
0: Hm. Danke. Sie können gehen.
4: Bitte. Danke sehr.

0: Wer sitzt da hinter der Scheibe? Wer ist das alles?
1: Also die erste Regel hier lautet, dass ein Festgenommener keine Fragen stellen darf. Verstehst du?
2: Du bist nicht von hier, oder?
0: Ich bin aus der Provinz Turin. Ist das verboten?
2: Oh, wir haben uns nicht verstanden. Du darfst keine Fragen stellen.
1: Natürlich ist es nicht verboten, aus der Provinz Turin zu kommen. Aber es ist eine Straftat, ohne Einladung in die Wohnung anderer Leute einzusteigen.
2: Das ist eine Straftat. Wenn du mit uns zusammenarbeitest und mir das erzählst, was du weißt, und zwar die Wahrheit, dann gibt es eine Anzeige und wahrscheinlich ein Verfahren wegen Diebstahls, Einbruch, irgendeiner Kleinigkeit. Und das wäre besser für dich.
1: Wenn du mir aber auf die Eier gehst, dann riskierst du 20 Jahre Knast wegen zweifachen Mordes, denn es gibt hier zwei Tote. Willst du ein bisschen allein sein? Weißt du, ich gebe dir mal etwas Zeit zum Nachdenken. Alles klar? Also für mich wäre es jedenfalls besser, wenn du 20 Jahre für zweifachen Mord bekommst, weil ich dich nicht weiter verhören muss und du mir nicht weiter auf die Eier gehst. Kapiert? Ciao, Loretta.
0: Welche Straftat denn? Hey! Ich hab doch überhaupt nichts gemacht!
2: Sie soll sich etwas ausruhen, ein Stündchen oder so.
3: Denkst du denn, sie wird singen?
0: Oh. Hey!
2: Wie Gianna Nannini wird sie noch singen.
0: Ich weiß genau, dass ihr mich da draußen hören könnt, aber ich hab doch gar nichts getan! Ich hatte doch keine Ahnung, dass die beiden tot gewesen sind!
2: Los, Katharine, zeig uns deine Talente. Zeig uns, was du drauf hast. Komm.
0: Setzen Sie sich. Wo ist der andere jetzt hin? Ich sagte, setzen Sie sich.
4: Wir haben nicht allzu viel Zeit.
0: Also sagen Sie mir lieber gleich, was gelaufen ist, ja? Sind Sie in der Wohnung der Moresis gewesen? Wie heißen Sie?
5: Loredana.
0: Loredana.
4: Es bringt Ihnen nichts, wenn Sie stumm bleiben. Sie haben in der Wohnung überall Spuren hinterlassen.
0: Jede Menge Fingerabdrücke haben wir von Ihnen gefunden. Auch auf der Tatwaffe, klar?
5: Nein.
0: Doch?
5: Nein, das ist unmöglich. Ich habe es nicht getan.
0: Haben Sie sie zuerst umgebracht und im Anschluss daran die Uhr geklaut?
5: Nein, ich bin keine Mörderin!
0: Wollen Sie uns erzählen, was passiert ist, oder müssen wir es uns zusammenreimen? War es so?
5: Nein. Also hör zu.
0: Sind wir zusammen zur Schule gegangen? Ansonsten will ich gesiezt werden.
5: Hören Sie. Andrea. Er ist zu mir gekommen mit einer goldenen Uhr.
4: Er hat mir erzählt, er hätte sie auf einem Absatz vor seiner Wohnung gefunden. Das habe ich ihm aber nicht geglaubt. Er wollte sie verkaufen.
5: Aber ich hatte ja keine Ahnung, was so eine Uhr wert ist. Er hat mir erzählt, sein Vater, der wäre ein Sammler, aber er wollte nicht hingehen und ihn fragen, was die Uhr wert war. Deswegen hat er sich entschieden, sie einem Juwelier zu verkaufen.
0: Und danach hast du dann irgendwie Lust bekommen, noch mehr davon zu haben. Und hast beschlossen, die Eheleute Moresi nochmal zu besuchen.
4: Warst du?
5: Ich wollte einfach nur mal die Sammlung sehen.
4: Und die beiden Alten, die sind schon tot gewesen, als ich in die Wohnung gekommen bin.
5: Ich habe mich umgesehen, ich habe überall gesucht, aber ich habe nichts gefunden, das schwöre ich Ihnen.
0: Okay, also, du bist in die Wohnung eingestiegen, findest dort zwei tote Menschen und siehst dich in Ruhe um, anstatt abzuhauen? Und das soll ich dir abnehmen, ja?
5: Ja. So war's. Es ist Andrea gewesen, ich war's nicht, verfluchte Scheiße! Nein, ich bin keine Mörderin! Ich bin keine Mörderin, ehrlich! Andrea war's!
2: Ich kann dich jetzt verstehen. Wie hättest du es mit dir aushalten sollen? Die reißt einem ja den Arsch auf. Sowas kann kein Mann auf Dauer ertragen, ne?
3: Meinst du wirklich?
2: Allerdings.

0: Wer ist da?
1: Ich bin inzwischen in den Rechner der Moresis reingekommen. Ah. Das sollten Sie sich mal ansehen.
0: Ich komme. Geh schon. Sehr geehrter Signor Moresi, ich habe außerordentliches Interesse an Ihrer Vacheron Constantin Patrimonie, Kaliber 3523. Ausführung Gold, Platin und Diamanten. Alfio Pedretti. Da haben wir es. Es ist eine Uhr.
1: 480.000 Euro? Na super. Das ist eine Uhr.
0: Ja, es ist eine Uhr.
1: Heilige Scheiße.
0: Also schön.
1: Die ist so teuer wie eine Villa am Meer.
0: Auch diese Uhr haben wir nicht in der Wohnung gefunden. Guten Tag, Signor Moresi. Alles in Ordnung. Die Übergabe erfolgt Montag bei Ihrem Notar. Ich werde Ihnen den fälligen Betrag umgehend überweisen. Viele Grüße, Alfio Pedretti.
1: Ja, der hier.
0: Kommen Sie häufig nach Aosta, Dottore?
2: Ja, überwiegend aus beruflichen Gründen. Aber ich muss wirklich sagen, was da passiert ist, das ist eine Tragödie, Kommissario.
0: Vice Questore.
2: Ich bitte um Verzeihung, das habe ich
0: nicht gewusst. Nein, nicht so schlimm. Soweit ich weiß, hatten Sie gerade etwas Geschäftliches mit den Moresis in Vorbereitung?
2: Ja, es ist um den Kauf einer Uhr gegangen, an der Vacheron Constantin. Der Termin für die Übergabe war schon geplant, 2 Tage nach dieser Tragödie.
0: Ich verstehe. Und wieso trennt sich, wenn ich Sie das fragen darf? Ein erfahrener Sammler von einem so wichtigen Stück, ich meine, ist das nicht ungewöhnlich?
2: Er sagte, dass er das Geld unbedingt benötigt.
0: Ach so, na dann.
3: Dottor Pedretti, ja? Gibt es eigentlich viele richtig große Sammler in Italien?
2: Ja, einige schon. Warum fragen Sie?
3: Weil diese Uhr gestohlen worden ist.
2: Ach.
3: Und wir würden gern wissen, wer sie möglicherweise gekauft hat.
2: Das ist nicht so einfach. Aber sie könnte auch ins Ausland gegangen sein. Ich meine, ein so wichtiges und wertvolles Stück findet viele Interessenten. Wenn ich Ihnen behilflich sein kann, schicke ich Ihnen gerne eine Liste möglicher Käufer.
0: Danke sehr.
2: Ich muss Sie nun aber leider verlassen. Ich habe einen Termin im Krankenhaus, ja? Es tut mir sehr leid.
0: Sie waren sehr
2: froh. Alles Gute für Sie, Vice Questore. Auf Wiedersehen.
0: Allerbesten Dank.
2: Auf Wiedersehen. Das hier darf ich Ihnen überlassen.
0: Natürlich, gar kein Problem. Aber gern doch.
3: Etwas geizig, hm?
0: Das ist eine schweinemäßig nervige Sache. Hier gibt es verschiedene Möglichkeiten. Also die erste ist die, dass unser Junkie beide Uhren gestohlen hat. Das ist Nummer 1. Und die Nummer 2, dass sich die Diebe mit den Titten die Vacheron geschnappt hat.
3: Vielleicht gibt es aber noch was Drittes.
0: Vielleicht, ja. Aber daran muss ich arbeiten. Warten wir es mal ab.
4: Es tut mir leid, Signora, aber diese Karte funktioniert nicht.
5: Wie das? Sie funktioniert nicht?
4: Nein, ich habe es gerade versucht.
5: Das ist doch unmöglich. Haben Sie es wirklich probiert? Ist das Gerät auch in Ordnung?
4: Doch, auf jeden Fall, ja. Hätten Sie freundlicherweise noch eine andere Karte?
5: Ja, sicher habe ich eine andere Karte. Das ist doch wohl logisch. Sowas ist mir wirklich noch nie passiert. Dann probieren Sie mal diese hier.
4: Danke sehr. Guten Tag.
0: Salve. Signor Moresi?
5: Ah, Dottor Schiavone.
0: Salve, Signora. Hören Sie, es tut mir wirklich sehr leid, dass ich Sie in Ihrem Urlaub stören muss, aber könnten wir uns vielleicht kurz unterhalten?
5: Sicher, ja. Wollt ihr nicht schon mal an den Pool gehen und euch entspannen? Ich komme dann später zu euch, ja? Na los.
0: Auf Wiedersehen. Entschuldigen Sie bitte.
6: Ja, sicher.
0: Wussten Sie eigentlich, dass zu der Uhrensammlung Ihres Vaters eine Vacheron Constantin gehört, die einen Wert von knapp 500.000 Euro hat?
5: Nein.
0: Das verstehe ich jetzt nicht. Dann haben Sie diese Sammlung wohl doch nicht so gut gekannt.
5: Na, ganz offensichtlich nicht.
0: Und dass er diese Uhr verkaufen wollte an einen gewissen Pedretti, einen Chirurgen aus Biella, haben Sie das gewusst?
5: Nein, das habe ich auch nicht gewusst. Ich meine, diesen Pedretti kenne ich, weil den so gut wie jeder in der Stadt kennt. Aber das habe ich nicht gewusst.
0: Und das Motiv, warum wollte er die Uhr wohl verkaufen?
5: Vielleicht wegen Andrea.
0: Wie meinen Sie das?
5: Naja, um meinem Bruder zu helfen. Oh. Sehen Sie, mein Vater und meine Mutter haben mir deswegen oft Vorwürfe gemacht. Aber was sollte ich denn sonst tun? Ich habe meinem Bruder immer wieder geholfen und leider immer vergebens. Hätte ich ihm denn weiter Geld geben sollen, Geld, das meiner Familie dann fehlt? Und am Donnerstag, als wir telefoniert haben, hat es einen Streit gegeben. Wissen Sie, mein Vater und meine Mutter haben mir vorgeworfen, dass allein mein Auto schon wesentlich mehr Wert hat, als eine einzige Entziehungskur für Andrea kosten würde, als ob Geld in so einem Fall überhaupt etwas helfen würde.
0: Oh. Naja, Ihre Eltern wollten Sie vielleicht um Hilfe bitten.
5: Um Hilfe? Hm. Sie haben sich schon darüber aufgeregt, wie hoch das Schulgeld für meine Tochter ist. Dottore, mein Bruder Andrea ist schon immer ein hoffnungsloser Fall gewesen, seit dem Gymnasium schon. Hm. Ich habe mich mehr oder weniger für ihn aufgerieben. Ich habe 1000 schlaflose Nächte verbracht. Ich habe alles für ihn getan. Und hat es was geholfen? Nein, gar nichts.
0: Na, ich verstehe. Aber diese Uhr befindet sich weder bei Ihren Eltern, noch in der Wohnung Ihres Bruders. Wo ist sie denn nur hingekommen?
5: Naja, eine derartig teure Uhr, die kann man nicht einfach irgendwo losschlagen. Da braucht man einen Liebhaber. Und wenn man keinen findet, dann riskiert man sie für einen viel zu geringen Preis zu verkaufen.
0: Tja, aber vielleicht hat er sie genauso wie die andere Uhr an irgendeinen Juwelier verhökert.
5: Ja, aber doch, Tode, steckt mein Bruder denn in Schwierigkeiten?
0: Ja, das könnte man so sehen.

0: Jawohl, dann machen Sie die Zigarette aus und berichten Sie mir den Stand der Dinge.
1: Dottore, ich bräuchte jetzt einen Beschluss, um die Anrufprotokolle von Giorgio Moresi überprüfen zu lassen.
0: Erklären Sie das mal genauer.
1: Ich verfolge gerade eine Spur und deswegen würde ich gern wissen, welche Telefonate er in den letzten Tagen geführt hat.
0: Wäre es zu gewagt, wenn ich frage, was Sie herausgefunden haben?
1: Ich möchte, dass Sie mir den Beschluss geben.
0: Ich denke, ihr könntet jetzt gehen, oder?
1: Ja, das würde ich auch sagen. Lupa, wir gehen. Los, komm jetzt.
0: Also, Lupa. Dann bringen Sie sie raus.
1: Einen Moment, bitte.
0: Sagen Sie, könnten Sie dieses Tier nicht einfach wie ein normales Tier behandeln und es nach draußen expedieren?
1: Warten, ist das wirklich zu viel verlangt? Nein, ich rede mit dir. Sie ist ein Findling. Das ist was anderes.
0: Schiavone, was treibt dieser Hund da drunter? Ach, du lieber Himmel.
1: Los, auf jetzt. Gehen wir, Lupa, komm jetzt.
2: Schönen guten Tag.
1: Guten Tag, Signora.
3: Ich habe die ganze Nacht durchgearbeitet.
1: Oh, gut gemacht.
3: Das hier ist die Liste der Anrufe, die Giorgio Moresi getätigt hat.
1: Ja, bestens. Casella, hast du vielleicht ein fotografisches Gedächtnis?
4: Sicher.
1: Sehr gut. Na los, dann komm jetzt mal mit. Schnell, komm mit. Na los jetzt, wird's bald, hä? Schneller.
4: Ah, Dottore, Moment mal, Moment.
5: Erlauben Sie, dass ich Ihnen etwas vorschlage für die Liste der schweinemäßig nervigen Sachen?
1: Ja, klar.
5: Es ist das Alter, verstehen Sie, das Alter.
1: Oh. Ja, also, dann auf Stufe 9, bitte. Stufe 9.
4: Soll ich es aufschreiben?
1: Ja, schreib es auf und dann komm. Du auch. Ja. Los, komm mit, Katharie.
5: Okay, 9, das mache ich.
1: In 5 Minuten alle in mein Büro.
5: Ich schreib das auf und bin gleich da.
1: Ciao, Brie.
6: Ciao, Rocco. Gibt's was Neues?
1: Ich komm runter zu euch. Heute Abend bin ich da.
7: Ja, mach das gut. Weißt du, wir alle, wir haben wirklich ein paar Dinge zu bereden.
6: Ich sag's selber auch Bescheid. Wir sehen uns dann bei ihm. Ciao.
1: Ciao.
3: Okay, also,

0: am Schreibtisch.
1: Hey, Katharine, was willst du jetzt machen?
0: Und fährst du deine Freunde besuchen?
1: Ich besuche Sebastiano, bevor er noch irgendeine Scheiße baut. Los jetzt, verschwinde. Los, raus, komm.
0: Ich hab verstanden, ich übernehme Lupa.
1: Ich verlass mich auf dich, ja? Zweimal täglich muss sie gefüttert werden.
0: Alles klar, ciao.
2: Wenn du dich nicht eingemischt hättest, dann hätten wir jetzt nicht auch noch die Bullen am Hals, so eine verfluchte Schweinerei.
1: Die haben es schon gewusst, Sebastian. Hör jetzt auf. Die wussten schon Bescheid, verstanden?
2: Ja, ja.
1: Du gehst mir auf den Sack. Sie wussten das schon. Die haben es schon gewusst.
2: Du hast sie doch drauf gebracht.
1: Leck mich am Arsch, verstanden?
3: Hey, jetzt ist aber wirklich mal Schluss hier. Was soll denn der Scheiß? Wir streiten uns hier und er geht draußen spazieren. Und wisst ihr vielleicht auch warum? Hä? Weil der Kerl völlig fertig ist. Alle sagen, der ist verbrannte Erde. Den will kein Mensch mehr haben.
4: Genau wie ein räudiger Hund. Die sind aber am gefährlichsten.
1: Jedenfalls sollst du nicht allein losziehen und irgendwas versuchen. Und zwar, weil das auch mich was angeht. Hast du kapiert?
2: Du hast mich an dem Abend gebraucht, das weißt du genau. Und ich erledige das ohne dich. Ist das jetzt klar?
3: Wovon redet er denn?
4: Geht diese Scheiße schon wieder los?
1: Du bist wirklich ein Riesenarschloch.
3: Enzo Baiocchi hasst dich total. Und so viel steht schon mal fest. Du hast uns damals nur die Hälfte erzählt und wir hatten dir gesagt, das wäre in Ordnung. Aber jetzt ist diese Sache viel komplizierter geworden und du musst uns die Geschichte zu Ende erzählen.
4: Du kennst sie doch, Sebastian. Wieso erzählst du sie nicht?
2: Sag es ihnen, Marco. Sag es ihnen und Schluss damit.
3: Was ist nach Marinas Beerdigung passiert, Rocco?
1: Was soll schon passiert sein? Es war einige Tage nach Marinas Tod. Ich konnte nicht schlafen und in der Wohnung habe ich es nicht ausgehalten. Ich bin mindestens 5-mal durch ganz Rom gelaufen. Es war so heiß wie seit Jahren nicht mehr, aber ich habe die Hitze nicht gespürt. Ich spürte gar nichts mehr.

0: Was treibst du denn hier? Wo willst du hin?
1: Nach Hause, wohin sonst?
0: Willst du vielleicht, dass wir mal reden?
1: Ob ich das will? Keine Ahnung.
0: Ich denke, du willst es.

0: Es ist davon. Ab hier gehen wir lieber zu Fuß, weil der Kerl sehr misstrauisch ist.
1: Wer hat ihn eigentlich verpfiffen?
0: Einer der üblichen Scheißverräter. Hm. Aber es ist nicht so schwierig, solche Dinge rauszukriegen. Wenn sich erstmal rumgesprochen hat, dass dieses Arschloch eine unschuldige Frau erschossen hat.

Was machst du denn da? Los, du solltest sie mir geben. Jetzt müssen wir ihn irgendwo verstecken. Wir haben nur Zeit, bis es hell wird. Beeilen wir uns lieber. Hilf mir doch mal, komm!

0: Scheiße. Wieso sehen solche Sachen im Film immer so einfach aus? Ein Loch zu graben, das ist wirklich ätzend. Das dürfte schon reichen. Los, komm her! Los, jetzt komm her! Also hier kommt das Fundament hin, verstehst du? Da gießen sie den ganzen Zement drauf. Und dann heißt es auf Nimmerwiedersehen. Hier. Für unterwegs, du verfluchtes Dreckschwein. Diese Sache hier sollte unter uns bleiben.
1: Ja, sicher.
0: Sag es, Rocco.
1: Ja, nur unter uns, Sebastian. Nur unter uns.
0: So, hier.
1: Nein, nein, ich will hier nicht. Nie mehr wieder. Ich will sie nie mehr sehen.
0: Na los. Hey, es ist spät geworden. Schlaf heute Nacht lieber bei mir. Was? Wo willst du sonst denn so allein?

0: Und wieso hast du uns das jetzt erst erzählt? Hast du uns nicht getraut?
1: Glaubst du das im Ernst, dass ich kein Vertrauen zu euch hatte? Ist das dein Ernst? Es ist eben nicht ganz so einfach. Es ist nicht einfach, sowas zu erzählen.
2: Ich werde weiter nach diesem Bastard suchen. Und wenn es mich mein restliches Leben kosten sollte, bis nach Australien werde ich den suchen. Weil Enzo Baiocchi nur mich was angeht. Und ich muss ihn umlegen.
1: Du musst mir aber versprechen, dass du mir Bescheid sagst, wenn du was erfahren hast. Oh Mann, der ist wirklich ein Sackgesicht.
3: Was ist? Fährst du wieder nach Auster?
1: Na, ich fahre wieder nach Auster. Ich muss dahin.
4: Rocco, es ist soweit. Wir haben ihn.
1: Bist du sicher?
4: Ja. Morrissey hat mehrmals bei einem gewissen Edmund Lichtner angerufen. Das ist ein Uhrensammler.
1: Wo steckt Giorgio Morrissey jetzt eigentlich?
4: Er ist im Thermalbad in Prés-Saint-Didier.
1: In Ordnung, Katharina. Ich bin unterwegs. Ihr könnt schon mal alles vorbereiten.
4: Okay, aber was sage ich dem Questore?
1: Dem Questore? Wieso? Gehst du mit ihm zum Abendessen?
4: Gott, leck mich doch, Rocco.
5: Casella, ja. Also ich denke, der Hund möchte ganz gern auf sein Kissen.
6: Nein, ich glaube, der will wahrscheinlich
5: nicht. Ich sag ja nur, dass...
1: Ach, vielleicht gehst du jetzt. Ciao.
6: Ciao.
1: Also?
5: Giorgio hat mehrmals bei diesem Edmund Lichtner angerufen. Ah. Einem Uhrensammler, der irgendwo im Tessin wohnt und der ebenfalls auf Petrettis Liste stand.
7: Hingefahren ist er da auch.
1: Ach ja, woher wisst ihr das denn?
7: Weil ich im Rahmen der Überprüfung auch ein Bewegungsprofil von dem Handy erstellt habe. Am Tag des Mordes, einem Freitag, lag es ausgeschaltet in seiner Wohnung. Aber am Montag drauf war unser Freund in der Nähe von Lugano.
1: Katharina mit mir, Antonio und Italo und den anderen waren. Casella, du rufst Baldi an.

0: Ja. Entschuldigt mich, ich bin gleich wieder da. Nein, nein, ich habe nur um etwas mehr Zeit gebeten, sonst nichts weiter. Ich habe verstanden, aber ich habe mich immer an die Abmachung
1: gehalten. Mama, müssen wir jetzt wieder nach Hause?
2: Nein, morgen erst am Morgen. Papa hat noch etwas zu tun.
0: Ich habe nicht gesagt, dass ich es nicht schaffe. Ich brauche nur ein klein wenig mehr Zeit, basta. Es wird alles klappen.

0: Antonio, du gehst nach oben, du ins Restaurant. Katharina, du kommst mit mir. Salve, Moresi.
1: Das Becken dort ganz hinten.
0: Ganz hinten? Mhm. Danke sehr.
2: Vielen Dank.
0: Siehst du ihn? Frau und Tochter sind da.
2: Ja, da ist eine Frau. Mhm. Guten Tag.
0: Salve, Signora. Ist Ihr Mann auch da?
3: Ich weiß nicht, weit kann er ja nicht sein, aber was ist denn los?
0: Wir haben hier einen Haftbefehl für ihn.
4: Hey, er versucht zu fliehen! Rocco! Rocco, hier rüber läuft er!

0: Kommen Sie mir nicht näher. Kommen Sie mir nicht näher, Claire.
1: Hören Sie, das ist bestimmt nicht die beste Lösung.
0: Was wissen Sie denn schon? Was wissen Sie denn schon? Was wissen Sie denn schon?
1: Ja. Vielleicht haben Sie recht, dann erklären Sie es mir doch, ja?
0: Das ganze Leben, das... Das ist gar nicht so einfach. Es ist so ungerecht. Und ich habe immer alles getan, was die anderen von mir erwarteten. Immer habe ich alles getan. Aber es hat mir nichts genutzt.
1: Sie haben immer dafür gesorgt, dass es Ihnen an nichts fehlt, weder Ihrer Frau noch Ihrer Tochter, richtig? Dann kommen Sie doch jetzt darunter.
0: Diese Uhr. Ich brauchte sie einfach, diese Uhr. Ich brauchte sie wirklich. Ich brauchte sie wirklich. Damit wollte ich dich im Zaum halten, den ich sehr viel Geld schulde. Ich schulde denen viel Geld. Ich habe einen riesigen Haufen Schulden. So viele Schulden.
1: Dann kommen Sie da runter und erklären es
0: nein,
1: mir genau.
0: Nein, ich komme hier nicht runter. Das mache ich nicht.
1: Kann ich Ihnen
0: nein,
1: helfen?
0: Sie können mir nicht helfen. Sie können gar nichts tun, verstanden? Seit mein Bruder mit diesem verfluchten Zeug angefangen hat. So ein verdammtes Zeug. Seitdem war alles zu Ende.
1: Sie haben dafür gesorgt, dass er die Uhr findet, richtig? Um den Verdacht auf ihn zu lenken.
0: Er sollte endlich mal für alles bezahlen. Für alles das, was er mir angetan hat und was er meinen Eltern angetan hat. Die Ärmsten sind durch ihn verrückt geworden. Sie sind total verrückt geworden, nur seinetwegen. Als ich erfahren habe, dass sie sogar vorhatten, die Vacheron für ihn zu verkaufen, da bin ich auch völlig verrückt geworden. Ich bin verrückt geworden.
1: Steigen Sie da runter,
0: Doktor. Ich habe meinen Vater so oft darum gebeten. Los, gib sie mir doch. Los, gib sie mir doch. Ich brauche sie dringend. Nur für meine Frau, nur für meine Tochter, gar nicht für mich. Tust. Oh nein, nein, du kriegst sie nicht, du kriegst sie nicht, du kriegst sie nicht. Und dann habe ich sie mir genommen, dann habe ich sie mir einfach eingesteckt. Wie kann ich sie jetzt noch ansehen? Meine Tochter, wie kann ich sie noch ansehen? Wie kann ich sie ansehen?
1: Komm da runter.
0: Und du, hast du auch eine Tochter?
1: Nein, ich habe keine Tochter.
0: Wie soll ich meine Tochter ansehen?

0: Er hat alles auf Pump bezahlt. Alles hat er nur auf Pump bezahlt. Auch das Schulgeld für die Tochter. Er hatte über 2 Millionen Euro Schulden. Stellen Sie sich das mal vor.
1: Na, und die Familie?
0: Seine Familie hat keine Fragen gestellt. Wieso sollten Sie das tun? Sie haben im Wohlstand gelebt, wie sie es gewohnt waren.
1: Aber dann konnte diese Uhr die Löcher ja nur notdürftig stopfen. Er hätte sie für 400.000 Euro verkauft. Eine Weile wäre er damit klargekommen, aber später...
0: Ja, sicher doch. 400.000 hätte er bekommen. Und 40.000 hatte er auch noch. Die Uhr für 40.000, die er seinem Bruder auf irgendeinen Absatz gelegt hat, damit der Verdacht auf ihn fällt.
1: Also dieser Moresi, der hat seine Eltern ermordet, weil die sich weigerten, ihm finanziell zu helfen. Letzten Endes also wegen der Uhr, richtig?
0: Ja, das stimmt.
1: Weil die Eltern sich um ihren anderen Sohn Sorgen gemacht haben.
0: Das denke ich auch. Das alles ist aus purer Verzweiflung passiert. All diese Schulden, seine Ehefrau und seine Tochter.
1: Eine ganz üble Geschichte.
0: Eine ganz üble Geschichte.

0: Ich wollte mich bei Ihnen entschuldigen für alles, was Sie meinetwegen durchgemacht haben.
1: Das gehört doch zu Ihrem Job. Nur was mir am meisten wehtut, ist, jetzt bin ich wirklich ganz allein. Und ich durfte ja noch nicht mal um meine Eltern trauern. Und was soll jetzt aus Paola und Elisa werden?
0: An Ihrer Stelle würde ich jetzt an Ihre eigene Zukunft denken. Bitte verzeihen Sie mir, wenn ich es so direkt ausspreche, aber ich denke, Sie könnten nicht für Ihre Schwägerin und Nichte sorgen.
1: Und der Leichnam meines Bruders?
0: Paola hat sich entschieden, dass er nach Biella überführt wird.
1: Was ist eigentlich an meiner Familie so falsch gewesen? Wer hat gewollt, dass alles so endet?
0: Ich weiß nicht, was ich dazu sagen soll. Auf Wiedersehen, Andrea. Ich verlasse mich auf Sie. Sie müssen ein bisschen mehr für sich selbst tun.

0: Warum hast du das eigentlich nie weggeworfen?
1: Na, zur Erinnerung. Das ist der Pinsel, den ich für meine erste Arbeit benutzt habe. Damals haben wir zwei uns noch nicht gekannt. Hm. Er war ein Glücksbringer. Na, und du? Wieso hast du den nicht schon längst weggeworfen?
0: Weil ich die, die ihn benutzt hat, gut gekannt habe. Manchmal sehe ich mich im Spiegel an. Und ich schaffe es einfach nicht. Ich schaff's nicht, amore mio.
1: Rocco, es ist dein Leben. Und du musst einfach weiterleben.

0: Wir müssen über Ihren Sohn sprechen.
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Guten Abend hier bei Allewetter. Schön, dass Sie eingeschaltet haben und schön, dass ich draußen stehen kann, ohne dass ich einen Schirm brauche. Wobei, ich finde es ja auch toll, wenn es derzeit regnet, aber also für die Sendung ist es jetzt schon mal einfacher, wenn ich gerade nicht nass werde. Wobei wir ja im Moment schon auch Regenechos haben. Ich habe eben mal aufs Regenradar geguckt bei Hauptschwender. Das ist dann auch schon mal kräftiger. Also es können dann noch so ein paar Schauer auch in den nächsten Stunden unterwegs sein. Ist nicht allzu viel, aber da ist durchaus Intensität mit im Spiel. Das heißt, da kommt es mal kurz ganz schön kräftig herunter. Wir werden über das Thema Regen gleich noch ein bisschen mehr reden. Und über tropische Wirbelstürme, aber vorher geht's verhältnismäßig entspannt auf einen Blick in den heutigen Tag. Wir waren in der Fuldaaue unterwegs, in Kassel.

0: Ja, das inspiriert doch eigentlich zu sagen, Mensch, wenn man unter der Woche Zeit hat, dann einfach mal da unterwegs sein und das genießen. Es ist ja ganz schön in der Natur. Und es hat ja jetzt auch immer wieder mal geregnet. Trotzdem muss man sagen, also Herbstarbeit im Hessenpark, das ist aufgrund der sehr lang anhaltenden Dürre in diesem Jahr alles andere als einfach, hat Jochen Schmidt heute gelernt.
1: Man sieht, obwohl wir jetzt ja am Wochenende tatsächlich mal so, ich denke 10, 15, manchmal 20 Liter Regen hatten pro Quadratmeter, ist es hier immer noch so trocken, weil der Boden das nach unten einfach wegsaugt.
2: Eigentlich, erklärt Volker, eigentlich ist der Boden hier schwer, lehmig. Aber dann sieh dir die Reifen an vom Schlepper. Da bleibt nichts kleben. Schlamm? Schon mal gar nicht. Wir sind im Hessenpark in Neuansbach. Freilichtmuseum ohne Landwirtschaft ist wie Cowboy ohne Hut. Geht halt nicht, gehört zusammen. Hier soll Roggen gesät werden. Gepflügt war schon, jetzt wird gegrubbert, aufgelockert. Das Saatbett fürs Kornfeld, wenn es nur nicht so verdammt trocken wäre.
1: Es gibt ja so eine Faustregel: 1 Liter pro Quadratmeter Regen durchfeuchtet ungefähr 1 Zentimeter Boden. Und dann kann man sich ausrechnen, die Pflanzen wurzeln ja so bis 30 Zentimeter. Also wenn der Boden wirklich total trocken ist, was er dieses Jahr ja quasi ständig war im Sommer, dann bräuchten wir 30 Liter, um den mal wieder zu durchfeuchten. Und das hatten wir nie.
2: Und es gibt noch eine zweite Rechenaufgabe für Bauern.
1: Das kostet auch Sprit in der Landwirtschaft. Ja. Also bei dem Preis im Moment muss man da ja echt überlegen, ob man noch mal drüber fährt oder wie man bearbeitet.
2: Apropos, mal eben zwischendrin zum finalen Aufheulen. Hessenpark nebenan, Tanke von früher, die Älteren werden sich erinnern. 92,1 Pfennig macht heute 47 Cent. Ach, lass uns schnell das Thema wechseln. Wird aber auch nicht schöner. Futterrüben ist kurz vor Rübe ab, also Ernte.
1: Die brauchen viel Wasser. Und die haben dieses Jahr richtig gelitten. Also hier die Fläche. Man sieht ja, wie groß die jetzt sind. Normalerweise müssten die schon erntefähig sein. Und jetzt haben wir hier so Mini-Rübchen unten dran. Natürlich nicht das, was man erwartet.
2: In 2 Wochen wären die eigentlich reif. Aber da ist wohl nichts mehr zu wollen. Kannst du Rübsal blasen, wie du willst, aber der Klimawandel wird auch uns voll treffen. Ich sag nur Zuckerkonsum.
1: Also wenn wir solche extrem trockenen Jahre bekommen, auch mit diesen Höchsttemperaturen im Sommer, dann glaube ich, dass das den Zuckerrübenanbau stark beeinflussen wird, um das mal vorsichtig auszudrücken.
2: Gut, ein bisschen was kannst du dran schrauben. Wenigstens hier im Freilichtmuseum, 200 Meter weiter. Die gleichen Rüben, nur anders. Auch noch nicht ausgewachsen, aber darüber müssen wir jetzt nicht reden. Nur warum ist das so?
1: Man sieht es ja im Hintergrund, Hecken, die bremsen die Windgeschwindigkeit. Und dadurch hat man, also wir schattieren natürlich auch ein bisschen, aber allein, glaube ich, durch diesen weniger Wind trocknet es weniger aus.
2: Siehst du? Kleine Ursache, große Wirkung. Alte Ideen einfach mal neu gedacht. Hast du wieder was gelernt? In Hessens größtem Freilichtmuseum im Hessenpark.
0: Und da sieht man mal wieder, was so Hecken ausmachen können, dass die Windbremse dafür sorgt, dass mehr Wasser da ist. Kommt man nicht unbedingt drauf. Tolle Idee. Apropos Wasser, wie war das denn nun heute? Schauen wir uns noch mal den Radarfilm an seit den sehr frühen, frühen Stunden. Das ist das, was Sie vielleicht vor dem Aufstehen schon mitbekommen haben, je nachdem, wann Sie aus dem Bett rauskrabbeln mussten, dass sich da ein paar Schauer, jeweils ein schmales Band, das kam schnell, das ging schnell. Im Laufe des Nachmittags hat sich ja dann noch mal ein neues Schauerband entwickelt. Währenddessen ist der Hauptregen schon in Richtung Bayern und Sachsen abgezogen. Und die Temperaturen heute ja ganz andere als gestern, also nichts mehr im echt sommerlichen Bereich. Rüdesheim heute Mittag 21 Grad in 2 Metern Höhe. Am Boden war es ein bisschen wärmer, die 25. Das Spannende, finde ich, sind die Temperaturen im Boden. In 5 Zentimeter Tiefe immer noch 24 Grad, 22 in einem halben Meter, immer noch über 20 Grad in 1 Meter Tiefe. Das heißt, der Boden unter unseren Füßen ist nach diesem Sommer wahnsinnig aufgeheizt. Genauso aufgeheizt wie die Weltmeere. Und der Atlantik, da ist eigentlich Mitte September oder am 10. September der Höhepunkt der Hurricane-Saison. über 100 Jahre hochgerechnet, ist das die Zeit, wo die meisten Hurricanes stattfinden. Sie sehen diese Entwicklung, da sieht man sehr gut, also Anfang Dezember ist die Hurricane-Saison im Atlantik eigentlich vorüber. Wobei in diesem Jahr ist alles anders. Ja, wir haben El Niño, das verändert viele Dinge, aber wir haben eine sehr ruhige Hurricane-Saison. Normalerweise haben wir im Atlantik 14 tropische Stürme, die Hälfte davon sind Hurricanes, also sind so schnell, dass man sie Hurricanes nennt. Aber in diesem Jahr 5 Tropenstürme, nichts Außergewöhnliches und kein einziger Hurricane. Seit dem 3. September gar kein Sturm. Und ein Grund ist, dass wir gerade in den mittleren Luftschichten, also da, wo sich gerne Wolken bilden, da ist die Luft zu trocken. Da reicht es nicht. Und der andere Grund ist, dass wir hier sehen, nämlich sehr schematisch. Stellen Sie sich vor, das ist ein Hurricane, mehrere hundert Kilometer Durchmesser. Und der funktioniert nur deswegen gut, weil er sehr senkrecht nach oben geht. Dann kann er sich wie so eine Säule schön drehen. Weil wir aber sehr lange schon zu starke Höhenwinde haben, wird das Ding so geneigt. Und dann zerreißt den Hurricane, weil er dann natürlich nicht mehr gut zentriert sich drehen kann. Deswegen können sich eben diese Tropenstürme nicht so entwickeln, wie man das sonst gewohnt ist. Da hat die warme Situation oder die ungewöhnliche Situation auch mal einen Vorteil. Eine Menge Nachteile hatten wir uns ja schon eingefangen über den Sommer. Frau Degraff, herzlich willkommen. Sie sind vom Öko-Institut. Und wir müssen über etwas reden, was ja viele erlebt haben, aber nicht darüber nachgedacht haben, dass das eigentlich auch mal ein Forschungsprojekt sein sollte, nämlich Sport im Freien durch den Klimawandel, so wie das, was wir jetzt in diesem Jahr zum Teil zumindest erlebt haben. Und da meine ich nicht, dass Leute nicht mehr dann so fit sind, wenn es zu heiß ist, sondern dass die Sportstätten nicht mehr mitmachen. Das ist echt ein Thema, gell?
3: Ja, auf jeden Fall. Erstmal herzlich willkommen. Schön, dass ich da sein kann. Auf jeden Fall, wir haben ein interessantes Projekt mit dem FSV Kappel bearbeitet zu Klimaanpassungskonzept des Vereins, um dort zu sehen, wie kann sich der Verein aufstellen für die Zukunft, wenn es jetzt immer heißer wird, es mehr Starkregenereignisse geben wird. Ich habe dafür auch ein Foto mitgebracht, vielleicht können wir das einblenden. Ja. Genau, da sieht man es. Man erkennt ganz gut, wie so Sportanlagen aufgebaut sind bei uns. Egal ob jetzt Fußball, Hockey, Tennis, Beachvolleyball. Das ist ja
0: alles frei.
3: Alles frei, genau. Man hat eine direkte Sonneneinstrahlung dort auf der Spielfläche. Auch die Auswechselbänke oder Bereiche, wo man sich mal ausruhen könnte dabei mit den Auswechselspielern, sind in der Regel nicht verschattet. Jetzt hier beim FSV Kappel sieht man auch noch, sind Plexiglasscheiben. Schützen gegen Regen, aber sind natürlich noch mal bei extremer Hitze zusätzlich ein Bereich, wo sich besonders aufheizt.
0: Ja, wir leben ja in einer Region, die eigentlich auf Kälte ausgelegt ist, in allen Bereichen. Ja, wir können gut heizen, auch Wohnungen. Mhm. Und so ist es irgendwie auch bei Sportstätten, aber das geht ja so nicht mehr weiter.
3: Nein, wir sehen auch beim Sport, da sind die Sportler, treffen sich unterschiedliche Altersgruppen, um sich wirklich auch anzustrengen. Sie wollen sich messen, sie wollen auch körperlich sich anstrengen und an die Grenzen gehen. Und das ist dann natürlich noch mit der Hitze zusätzlich eine Belastung für den Körper. Und beim Sport haben wir auch unterschiedliche Altersstrukturen. Und da gehört auch die sogenannte vulnerable Gruppe dazu. Das sind Kinder und Jugendliche, deren Temperaturausgleichssystem noch nicht vollständig entwickelt ist, oder Senioren. Und das ist nochmal auch ein gesundheitliches Thema, was auf jeden Fall bedacht werden muss, wo es Möglichkeiten geben sollte, dass man sich auch im Schatten aufhält, dass es weniger versiegelt wird, um auch dort mikroklimamäßig was sich weiterzuentwickeln.
0: Ja, jetzt haben wir freie Fläche, das ist das eine. Und das, was ja der Trend mehr und mehr ist, ich sehe es auch im persönlichen Umfeld, also hier in der Nachbarschaft zum Hessischen Rundfunk beispielsweise, aber auch woanders, dass das häufig gar kein echter Rasen mehr ist auf so einem Sportplatz, sondern dass das Kunstrasen ist. Ja. Macht es das besser oder schlechter? Also es sieht immer grün aus, das muss man sagen.
3: Genau, man kann ihn gut bespielen, aber es ist bei der Hitze auf jeden Fall ein Thema, dass sich der Kunstrasen noch mal deutlich mehr aufheizt. Wenn wir eine Lufttemperatur von 35 Grad haben, ist es dort bis zu 55 Grad heiß, also es verstärkt die Situation der Hitze auf jeden Fall. Und in der Regel ist es im Breitensport auch nicht so, dass das Abflusssystem gegeben ist. Im Spitzensport, Leistungssport gibt es da Greenkeeper, die sich extra darum kümmern, dass dann mit Regulen und Drainagen das Wasser gut abfließen kann. Aber im Breitensport ist es häufig so, dass das Wasser dann stehen bleibt und nicht abfließen kann.
0: Das heißt, dann ist er auch unbespielbar, faktisch. Und wir müssen auf der einen Seite mehr mit Hitze und Dürre rechnen, auf der anderen Seite mit Starkregenereignissen. Glauben Sie, dass man wirklich viele Sportstätten auch in Hessen da anfassen muss, weil das so nicht mehr geht?
3: Ja, ich glaube, man hat es auch eben auf dem Bild gesehen. Es ist einfach eine extrem große Fläche. Ob es jetzt auch nur der Sportplatz selber ist, aber auch die Bereiche, wo die Zuschauer sich aufhalten, wie die Vereinsheime auch gebaut sind.
0: Und es ist ja eigentlich eine schöne Anlage. Man würde sagen, Mensch, das ist doch toll.
3: Genau, es ist eine super Anlage. Genau, man sieht sie wieder. Es ist aber auch wirklich sehr versiegelt und verschlossen. Es ist zwar außenrum begrünt, aber in der Nähe dann weniger. Der Zuschauerbereich ist auch in der Regel überhaupt nicht oder nur zum gewissen Teil überdacht und bietet auch kaum Schutz. Und die Vereinsheime haben in der Regel große Fensterfronten, um das Spielgeschehen zu verfolgen. Vielleicht noch bodennahe Fenster und Türen, dass auch bei Starkregen dann schnell Wasser

0: reinlaufen.
1: Okay, jetzt haben wir viele, Probleme gesprochen. Vielleicht noch mal ganz kurz, was gibt es denn an Lösungen? Weil man kann ja kein Dach drüber ziehen, also das will man ja nicht.
0: Genau, nee, also ein Dach drüber ziehen nicht, aber die Bereiche draußen drumherum zu entsiegeln, um dort Möglichkeiten zu schaffen, dass das Wasser abfließen kann und versickern kann, aber auch zu begrünen, um natürlich dann auch das Mikroklima zu verbessern und auch zu kühlen. Denn es hat auch die kühlende Wirkung, zum Beispiel eine Fassadenbegrünung, kann innere Temperatur über 10 Grad abkühlen.
1: Mehr Bäume im Umfeld.
0: Auf jeden Fall, ja.
1: Das sind ja Vereine, da gibt es, glaube ich, auch engagierte Menschen, die da Lust drauf haben, das zu machen. Das kann man, glaube ich, allen mitgeben, weil das wird uns vermehrt treffen. Dankeschön an dieser Stelle, Frau Dekarp. Schönen Abend Ihnen. Danke. Und wir schauen jetzt auf das Wetter der nächsten Stunden. Und wir haben den einen Wolkenarm, der jetzt noch im Süden Deutschlands hängt, der zieht raus. Morgen dann zum Abend kommt von Nordwesten ein neuer, bleibt uns aber erstmal ein Stück weit verschont. Wenn Sie gerne mehr Wasser möchten, dann muss ich sagen, leider. Die Höchsttemperaturen sind nicht mehr im hochsommerlichen Bereich. Heute hatten wir hier im Südosten noch 28 Grad. Das kriegen wir nicht mehr hin. Es ist eine kältere Luft jetzt nach den Schauern eingeflossen. Und in dieser kälteren Luft geht es relativ ruhig in den Abend hinein und in die Nacht hinein. Sie sehen es, Wechselspiel aus Wolken und klarem Himmel. Und auch morgen haben wir ganz ordentlich Sonnenschein. Im Süden etwas mehr als im Norden. Da zieht es dann gerade zum Abend hin doch etwas zu. Aber es bleibt weitgehend trocken. Das Ganze bei Frühwerten meistens so zwischen 8 und 10 Grad. Aber Sie sehen es, da kann auch mal eine 7 zum Beispiel in der Rhön dabei sein. Die Nachmittagstemperaturen nicht sommerlich. Denn da bräuchten wir 25. Wir kommen aber nur auf herbstgemäße 17 bis 21 Grad im Norden und ein bisschen mehr ist es im Süden Hessens. Aber das ist ein Temperaturniveau, das für die meisten Menschen sehr angenehm ist. Das heißt, Wetterfühlige haben morgen nichts zu klagen, außer sie werden vom Kaktus gepiekst. Aber da tut sich nichts. Auch bei den Pollen fliegt kaum was, Gräser und Ambrosia kaum ein Thema. Die weiteren Aussichten, Freitag einzelne Schauer, der Samstag ist erstmal über lange Strecken trocken, dann zieht zum Abend hin von Norden was herein, der Sonntag insgesamt wechselhafter, Temperaturniveau bewegt sich kaum. Schönen Abend, tschüss.

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6: Stellen wir uns kurz vor, durch eine beliebige Social-Media-App zu scrollen. Da ist ein Rezept für eine Pizza. Feine Sache, sollte man meinen. Stattdessen... Zoff. In der Kommentarspalte geht es um die wichtigste Frage des Internets. Darf Ananas auf die Pizza?
7: Streiten bereichert uns auch an ganz vielen Stellen.
8: Wenn wir nicht streiten, dann stimmt was nicht.
6: Und so streiten wir über Gender, Fleischessen, Verbrennermotoren. Nur warum stresst uns das so?
9: Wir fangen an zu schwitzen, unser Herzschlag wird schneller.
10: Nein, ich streite nicht gern.
6: Die Fronten auf allen Seiten scheinen sich immer mehr zu verhärten. Ist das eine Gefahr für uns als Gemeinschaft? Wie können wir besser streiten? Und was, wenn wir dafür nicht weniger, sondern mehr streiten müssen?

0: die trockene Wäsche, die da seit 2 Wochen hängt. Oder der Klassiker, eine offene Zahnpastatube. Und schon legen wir los. Wäre es nicht schön, wenn wir jetzt die Ruhe bewahren würden? Wir könnten das Problemchen ignorieren, die Harmonie retten. Warum sind wir nicht die Klügeren und geben nach?
1: Dann gibt es eine Macht- und Ohnmachtbeziehung. Dann wehrt sich einer nicht. Ich glaube, dass ohne Streit keine produktive Erkenntnis möglich ist.
0: Klingt gut. Nur was soll die produktive Erkenntnis sein beim Streit über eine Zahnpastatube? Das ist schließlich nur ein kleines Versäumnis, oder? Und doch fühlt es sich unglaublich schwer an, die jetzt einfach für jemand anderen zuzuschrauben, auch wenn es nur Sekunden dauern würde.
2: Denn das kann ja wohl so nicht sein. Stellen wir uns vor, wir haben hier so die Wasseroberfläche und innerhalb dieses Wassers einen Eisberg. So, dann haben wir oberhalb der Wasseroberfläche die Spitze des Eisbergs. Das ist quasi das Thema, um das wir gerade streiten. Und was dabei häufig untergeht, ist, dass es wie bei so einem Eisberg auch eben unterhalb der Wasseroberfläche und deshalb erstmal nicht so sichtbar noch ganz viele andere Dinge gibt, die größeren Anteil an diesem Konflikt haben.
0: Das sind zum Beispiel unsere Überzeugungen, unsere Glaubenssätze, Gefühle und die bisherigen Erfahrungen mit der Person, mit der wir gerade streiten. Abtauchen hilft dabei zu verstehen, dass es nicht um die Zahnpasta geht. Was, wenn ich zum Beispiel das Gefühl habe, den Haushalt ganz alleine zu schmeißen?
2: Dann rege ich mich eigentlich über mangelnde Wertschätzung auf. Das ist dann vielleicht ein Gefühl von Ärger, das da dahinter steckt. Das kann aber auch ein Gefühl von Traurigkeit sein. Gefühle können uns einen sehr guten Hinweis darauf geben, was genau eigentlich der Kern für mich innerhalb des Konfliktes ist.
0: Aber gerade der Ärger macht es uns auch schwer, dem Konflikt auf den Grund zu gehen. Wir sticheln und zündeln, sind beleidigt. Warum fällt es uns so schwer, nett zu bleiben? Und das gerade bei den Menschen, die uns nahestehen.
2: Mit anderen Leuten würde ich über das gleiche Thema vielleicht nicht so streiten, weil es mir da egaler wäre. Insofern, ja, ist eigentlich ein heftiger Konflikt ein Signal dafür, wie wichtig uns die andere Person eigentlich ist.
0: Je näher uns eine Person ist, desto schwerer fällt es uns zu akzeptieren, wenn sie eine andere Meinung hat. Denn wie kann es sein, dass jemand, der mir wichtig ist, nicht die gleichen Werte teilt?
2: Wenn Normvorstellungen verletzt sind, dann reagieren wir in der Tendenz mit einer gewissen Empörung. Wahrscheinlich so eine von den Emotionen, die uns am ehesten in einen Konflikt treibt.
0: Cool bleiben. Das ist offenbar nicht die leichteste Übung. Warum haben wir uns nicht besser im Griff?
3: In an argument.
4: Bei einem Streit ist die andere Person oft wütend. Wenn wir Wut im Gesicht des anderen sehen, kann das automatisch eine Flucht- oder Angriffsreaktion auslösen. Es kann sich wie eine körperliche Bedrohung anfühlen. Oder als ob jemand in Frage stellt, wie du über die Welt denkst. Wenn mehr auf dem Spiel steht, stehen wir auch stärker unter Stress.
0: Streit ist Stress. Und den spüren wir am ganzen Körper.
4: Wir beginnen zu schwitzen. Unser Herzschlag wird schneller. Der Cortisolspiegel im Speichel steigt an. Die Pupillen vergrößern sich.
0: Wir erheben unsere Stimmen, sprechen schneller und höher. Wir verhalten uns aggressiv, lassen unser Gegenüber ungern ausreden. Überhaupt, wir hören nicht wirklich zu. Vielleicht waren wir uns eben noch einig, unsere Gehirne ruhig und synchron. Aber kaum kommt eine kleine Meinungsverschiedenheit auf, entzündet sich etwas in uns. Und egal, ob wir eher die Kampf- oder die Fluchttypen sind, irgendwie müssen die Gefühle raus. Aber wer ist für den ganzen Stress verantwortlich? Wo sitzt unser Streitzentrum? Im Gehirn?
3: We have the amygdala.
4: Die Amygdala liegt auf der rechten und auf der linken Seite tief in unserem Gehirn. Etwa Kirschtomaten groß. Sie ist wichtig für die Verarbeitung von Emotionen und für emotionale Reaktionen. Sie wird aktiviert, wenn wir Angst haben. Aber auch wenn wir besorgt, gestresst, sogar wenn wir sehr glücklich oder fröhlich sind.
0: Und auch im Streit. Dabei kann es schon ausreichen, wenn wir Argumente lesen, denen wir nicht zustimmen. Das fanden Forschende in den USA heraus. Dass die Amygdala so leicht zu triggern ist, ist jedenfalls nicht gerade eine gute Ausgangslage, um in Ruhe die Argumente eines Gegenübers anzuhören.
4: Wenn Sie mir widersprechen und sagen, dies sind alles Gründe, warum ich nicht zustimme, schaltet das Gehirn eher ab. Und es ist unwahrscheinlich, dass es die Informationen aufnimmt.
0: Und am schlimmsten, wenn der oder die andere auch noch recht hat.
2: Dann aktualisiert das quasi mein Selbstbild. Und das Fiese an dem Konflikt ist zusätzlich, dass das Ganze ja quasi auch nicht nur für mich alleine im stillen Kämmerlein passiert, sondern die andere Person auch noch mitbekommt, dass ich jetzt zugeben muss, dass ich Unrecht hatte.
0: Unser Gehirn will uns vor solchen verletzenden Momenten schützen. Der Preis? Wir behalten keinen kühlen Kopf. Wie gut es wäre, wenn wir Gefühle einfach kalt stellen könnten, oder?
2: Nein, so wie Konflikte quasi ein super Kompass dafür sind, was mir wichtig ist, so sind das gerade die Gefühle, die ich innerhalb dieses Konfliktes habe.
0: Leuchtet ein. Wenn wir den tieferen Grund dafür verstehen, was uns so wütend oder traurig macht, streiten wir vielleicht über eine gerechte Aufgabenverteilung und nicht über den Zahnpastadeckel. Und dafür lohnt es sich, den Stress auszuhalten. Laut einer Umfrage führen Paare, die sich streiten, mit 10-mal höherer Wahrscheinlichkeit eine glückliche Beziehung als die, die schwierige Themen unter den Teppich kehren. Nur streiten ist das eine. Etwas anderes, Lösungen zu finden. Wie geht das am besten?
2: Helfen, einen Konflikt zu lösen, kann erstens herausfinden, was genau ist mir eigentlich wichtig. Zweitens die Bereitschaft, das auch über die andere Person herauszufinden, zu signalisieren, dass wir bereit sind, auch erstmal nur zuzuhören. Drittens zu suchen nach den Dingen, die wir eigentlich trotz des Streits und des Konfliktes auch gemeinsam haben, die vielleicht eigentlich gar nicht so widersprüchlich sind.
0: Okay, dann läuft es auf einen Kompromiss hinaus. Warum nicht?
2: Ein Kompromiss ist aber häufig gar nicht unbedingt die beste Lösung für einen Konflikt. Denn im Kern bedeutet ein Kompromiss, dass ich irgendwie einen Teil von meiner Position aufgebe und die andere Seite gibt einen Teil ihrer Position auf. Und dann treffen wir uns irgendwo in der Mitte auf irgendwas, wo wir uns einigen, worauf wir uns einigen können.
0: Genau, ein Kompromiss eben. Wie sollte es denn sonst gehen?
2: Stellen wir uns vor, zwei Kinder, die streiten um eine Orange. Das ist die allerletzte Orange, die noch da ist. Und die Kinder, die bestehen jetzt beide darauf, diese Orange, diese letzte Orange zu bekommen. Es geht den Kindern eigentlich um völlig unterschiedliche Dinge. Das eine Kind, das will einen Kuchen backen. Und das braucht für den Teig, für diesen Kuchen, den Abrieb von der Orangenschale. Und das andere Kind, das mag gerne Orangensaft und das will einfach gerne einen frisch gepressten Orangensaft. Und diese beiden Ziele, die stehen sich eigentlich auch gar nicht gegenüber. Aber solange man auf der Ebene bleibt von wir streiten über die Orange, findet man das nicht heraus.
0: Das klingt ja gut und schön. Nur mal ehrlich, manchmal findet man keine Übereinstimmung, keine Win-Win-Lösung und noch nicht mal einen Kompromiss.
2: Es ist völlig in Ordnung, wenn Konflikte nur das Ergebnis haben, okay, wir sind uns einig darüber, dass wir uns in dieser Sache uneinig sind.
0: Es gibt dafür sogar einen Fachbegriff, die resignative Reife. Aber bei manchen Themen verlangt uns die Akzeptanz einer anderen Meinung ganz schön viel ab.
5: Par exemple?
6: Es gibt zum Beispiel Leute, die gerne Ananas auf ihre Pizza legen. Leider wird es sehr schwierig, sie davon zu überzeugen, dass sie vielleicht falsch liegen. Sie haben andere Vorlieben und das muss man akzeptieren.
0: Ersetzen wir mal die Ananas durch Themen wie Windräder, Gender, Fleischkonsum oder Abtreibung. Also wirklich wichtige Themen, die uns irgendwie alle angehen. Andere Meinungen dazu einfach akzeptieren? Da merken wir, resignative Reife hat ihre Grenzen. Und wir streiten nicht nur im Privaten, sondern im Fernsehen, auf der Straße, im Internet. Waren wir schon immer so streitlustig als Gesellschaft?
6: Schauen wir uns heutige Jäger- und Sammlergesellschaften an, die unter mehr oder weniger ähnlichen Bedingungen wie unsere Vorfahren leben. Dort sehen wir, dass darüber gestritten wird, wo die Gruppe am besten auf die Jagd oder sammeln geht, wie die Kinder erzogen oder Ehen geführt werden sollten. Das sind Dinge, die in der modernen Gesellschaft ihr Äquivalent finden.
0: Streiten ist eine Fähigkeit, die uns im Laufe der Evolution vorangebracht hat. So konnten wir unser Zusammenleben in der Gruppe regeln. Allerdings sind die Themen, über die wir heutzutage streiten, weit abstrakter und komplexer.
6: Wie Politik, Wissenschaft. Dinge, die es in der Frühzeit nicht wirklich gab.
0: Im Laufe der Geschichte wurde unsere Welt zunehmend komplexer. Unsere Streitkultur allerdings blieb lange eher unterkomplex. Nach dem Motto, der Stärkere hat Recht. Im Streit war es ein legitimes Mittel, sich gegenseitig zu beschimpfen, zu schmähen und herabzuwürdigen. Im alten Rom etwa. Cicero, der als großer Redner gilt, war sich nicht zu fein, Caesars Schwiegervater als Stück Kot zu beschimpfen. Auch zur Reformation wurde ordentlich vom Leder gezogen. Martin Luther überzog den Papst mit vielen Schmähbegriffen. Er nannte ihn etwa Lügenmaul oder ein verblendetes Teufelskind oder des Teufels Sau. Harte Worte waren das eine. Bis ins 19. Jahrhundert war es üblich, einen Streit in einem Duell auf Leben und Tod zu entscheiden. Erst 1967 fand in Frankreich das letzte offizielle Degenduell statt. Zwischen zwei französischen Abgeordneten. Zum Glück nicht bis auf den Tod. Immerhin. Seit der Aufklärung kämpften Philosophen und Wissenschaftler wie Voltaire, Locke und Kant dafür, sich des Verstandes zu bedienen. Dazu gehörte auch, einen Streit mit guten Argumenten zu führen, statt mit Schimpfwörtern und Waffen. Und das hat sich durchgesetzt. Gewaltfreies Streiten ist quasi zu unserer Staatsform geworden, der Demokratie. Meinungsverschiedenheiten sollen über Abstimmungen und Debatten entschieden werden. Mit einem festen Rahmen, Regeln und möglichst ohne Haue.
1: Ich glaube, dass Streit konstruktiv ist für das, was wir als, sag jetzt mal, deliberative Demokratie in Deutschland leben. Deliberative Demokratie bedeutet nach dem deutschen Philosophen Habermas, dass wir Zugang haben zu Informationen und dass wir auf Basis dieser Informationen miteinander in den Austausch und auch in den Streit gehen.
0: Wären wir denn sonst zum Frauenwahlrecht oder der Ehe für alle gekommen?
1: In der deutschen Geschichte ist der Kampf gegen die Atomkraft das prägende Element meiner Zeit gewesen. Eine Streitkultur, die alles hatte. Von der Debatte in der Politik bis zu den Schlachten auf den Straßen. Auch wenn man das vielleicht nicht beschönigen sollte, die Gewalt, die es natürlich auch gab. Das hat unserer Demokratie gut getan.
0: Und heute? Führen unsere ganzen Streitereien einfach nur ins Nichts. So fühlt es sich doch an. Woran liegt das?
2: Gesellschaftlich wird kaum gestritten. Das geht dabei los, wenn man sich Talkshows anschaut. Da wird überhaupt wenig zugehört, um die andere Seite zu verstehen, nachzuvollziehen und dann darauf einzugehen. Und solange ich mich für die Meinung der anderen Seite nur öffne, um darin die Angriffspunkte für meine eigenen Angriffe zu suchen, kommen wir nicht zueinander.
0: Da haben wir es wieder. Es gelingt uns eben nicht, cool zu bleiben. Dabei betreffen uns manche Themen nicht mal direkt. Warum triggern sie uns dennoch so sehr, dass wir einfach nur noch um uns schlagen wollen?
3: Maybe you feel quite passionate because.
7: Vielleicht sind wir so leidenschaftlich in unseren politischen Ansichten, weil sie unsere Identität widerspiegeln. Wenn uns jemand widerspricht und eine andere Meinung hat, fühlen wir uns in unserer Identität bedroht.
0: Und gibt es da nicht diesen einen Ort, an dem wir unsere Identität besonders öffentlichkeitswirksam zur Schau stellen? Und zwar rund um die Uhr und im Sekundentakt?
8: Welcome to the Internet. Come and take a seat.
0: Und gerade dort sind wir auch am ehesten Angriffen ausgesetzt.
7: Die Leute fangen an, unangebrachte Ausdrucksweisen zu nutzen. Sie ändern definitiv nicht die Meinung anderer Menschen. Aber ich denke, häufig geht es ihnen darum auch gar nicht. Sie vertreten ihren Standpunkt vor allem für diejenigen, die ohnehin ihrer Meinung sind.
1: Wir haben mit Streit in der Öffentlichkeit einen völlig anderen Diskursrahmen. Und der wird, besonders über die sozialen Medien, immer weiter verschärft und immer weiter, muss man auch sagen, interessant.
8: If none of it's of interest to you, you'd be the first.
0: Im Netz geht es meist um Selbstdarstellung. Und oft ordnen wir uns Gruppen zu, mit denen wir uns identifizieren. Ob es nun um Politik, Religion oder Ananaspizza geht, wir wollen vor allem dazugehören.
2: Aus der Sozialpsychologie kennen wir, dass Gruppenzugehörigkeiten durchaus Konflikte auch verstärken können. Denn gerade wenn es dann darum geht, anderen zu signalisieren, was für ein gut

0: teilte und wer nicht. Daraufhin hatten sie die Möglichkeit, sich von anderen bei der Lösung der Geometrieaufgaben helfen zu lassen. Wir stellten fest, dass sie eher Menschen um Hilfe baten, die ihnen politisch näher waren. Und das, obwohl Politik nichts mit dem geometrischen oder mathematischen Können zu tun hat.
1: Die Konsequenz: Wir wenden uns bei wichtigen Themen nicht unbedingt an die Menschen, die darin die besten Kompetenzen haben. Stattdessen hören wir auf die, die unsere Weltsicht teilen. Und glauben dann auch noch, so wie wir, denken alle. Man spricht vom False Consensus-Effekt.
2: Ich habe eine bestimmte Sichtweise und ich laufe durch die Welt und denke, na, die Mehrheit der Leute, die wird das genauso sehen. Und das ist aber häufig gar nicht der Fall.
3: Welcome to the Internet. What would you prefer? Would you like to fight for civil rights or tweet a racial slur?
1: Wir sind uns sicher, dass wir mit unserer Meinung die Mehrheit vertreten. Schließlich gehören wir zu denen, die den Durchblick haben. Und das Internet, das bestätigt uns in dem Glauben, dass wir die einzig wahre Weltsicht für uns gepachtet haben. Der Algorithmus verhält sich wie ein Date, das alles tut, um dir zu gefallen, damit du nicht gleich wieder nach Hause gehst. Die Ergebnisse der Suchmaschine und dein personalisierter Feed lesen dir jeden Wunsch von den Augen ab. Nur damit du dich wohlfühlst. Cute. Dein neuer Beziehungsstatus? Filterblase.
4: Man ist wie baut in so eine Art von Watte, ja? Die einem ständig Bestätigungen gibt darüber, dass das, was ich jetzt sage, auch völlig toll und großartig ist und überhaupt das Beste, was man so hören kann.
1: Und wenn du dich in deiner Blase schon so geborgen fühlst, dann willst du vielleicht noch mehr. Wo gibt es mehr Bestätigung? Wo fühlst du dich wirklich verstanden? Vielleicht in einer muckeligen Telegram-Gruppe?
4: Wir finden diese Form von Vergemeinschaftung bei populistischen Gruppierungen, ganz klar. Ja, also die sozusagen dann sagen, du kannst hier endlich mal sagen, das, was du nirgendwo anders sagen kannst. Hier bei uns, da bist du okay. In dieser, sag jetzt mal, Gruppe, Blase, wie man es auch nennen will, bekommst du alle soziale Unterstützung, die dir im Außen vielleicht gefehlt hat.
1: Klingt erstmal vielleicht verlockend. Was bei alledem allerdings keine Rolle mehr spielt, die Wahrheit.
4: Das ganz große Problem im Moment bei der Demokratie ist, dass die Falschnachrichten so gravierend sind, dass sie die Chance auf Deliberation dermaßen reduzieren, weil diese Desinformation genau das tut, indem sie Menschen die Möglichkeit nimmt, sich über konkrete, wirkliche, echte Fakten zu informieren. Sondern es wird gelogen, es wird verdreht und das wird auch noch gewählt.
1: Wie kann Streit funktionieren, wenn die faktische Grundlage unserer Argumente bröckelt? Und reagieren wir darauf mit der nötigen Alarmbereitschaft?
4: Das Lügen, das entlarvte Lügen, scheint kein Grund zu sein, für jemanden zu sagen, nee, also den kann ich nicht mehr wählen. Das macht uns doch Kopfzerbrechen.
1: Und es zeigt, das Internet lässt sich nicht als digitale Parallelwelt abtun. Es ist ein Teil unseres realen Lebens. Unsere Streitkultur in den Kommentarspalten ist nicht egal. Und so fühlt es sich auch an.
0: Es gibt eine Studie, die zeigt, dass es den Stress erhöht, auf Twitter zu gehen. In einer anderen wurde gezeigt, dass der Effekt physisch ist. Vergleichbar mit einem Workout im Fitnessstudio.
1: Dabei macht es einen Unterschied, ob man etwas hört, sieht oder liest. Auch wenn die Aussage inhaltlich genau gleich ist. 300 Probanden lasen Posts, sahen Videos oder hörten sich Diskussionen an zu aktuellen Themen wie Krieg, Abtreibung oder Rapmusik. Anschließend wurden sie dazu befragt, wie sie jeweils reagiert hatten, wenn sie mit etwas nicht einverstanden waren. Diejenigen, die echten Menschen beim Sprechen zugehört hatten, neigten weniger dazu, diese als uninformiert und herzlos abzutun, als diejenigen, die die gleichen Meinungen nur schriftlich vor sich gehabt hatten. Der Streit in der Kommentarspalte bietet also extra Zündstoff. Und das hat Konsequenzen.
4: Heute ist das, was wir im Netz eben sehen, kein Streit mehr in diesem Sinne. Heute ist es Hassrede, Beleidigung, Abwertung. Davon haben wir wirklich zu viel. Das brauchen wir im Moment nicht.
1: Social Media könnte ja eigentlich ein Ort sein, an dem alle zu Wort kommen und ihre Perspektiven einbringen. Stattdessen Hate Speech. Und die Plattformen scheinen wenig Interesse daran zu haben, dass

0: zu ändern. Warum nicht?
1: Bei den Plattformen geht es ja um Aufmerksamkeit. Ja, es geht also sozusagen um Verweildauer. Also wie lange ist jemand auf den Videos? Guckt jemand zum Beispiel ein YouTube-Video vollständig an? Bekomme ich so und so viele Klicks? Bekomme ich so und so viele Antworten, Likes? Wie auch immer. Wir nennen das auch Aufmerksamkeitsökonomie, ja, die ja Geld bringt. Werbeeinnahmen für die jeweiligen Plattformen. Die wird gesteuert über eine verschärfte Streitkultur.
0: Und Aufmerksamkeit? Naja, das kennen wir von uns selbst. Die ist eher da, wenn wir uns aufregen und etwas doof finden. Und solcher Content wird eher geteilt. Das bestätigt auch die Forschung. Fassen wir mal zusammen. Das Netz scheint ein Schlachtfeld der Meinungen und Emotionen geworden zu sein. Die Mechanismen hinter den Plattformen verschärfen das Ganze noch weiter. Klingt so, als könnten wir nichts dagegen machen. Außer vielleicht das Internet ausschalten. Oder wie jetzt.
1: Also wenn ich sozusagen Filterblasen irgendwo über mir schweben habe, ja, dann bin ich immer noch diejenige, die entscheidet, gehe ich da drauf oder gehe ich nicht da drauf. Das heißt, es ist nicht einfach irgendwo eine böse Technologie, sondern sind immer noch wir, die verantwortlich sind.
0: Wir können zum Beispiel die Entscheidung treffen, um welche Themen es wirklich zu streiten lohnt. Und das eben nicht in der Anonymität des Netzes.
1: Wenn man dann ins Gespräch geht und sich persönlich von Angesicht zu Angesicht gegenüber sitzt, dann sind die Dinge plötzlich anders. Aber im digitalen Raum, diesem eher entfremden Freiraum, verlieren Menschen Hemmungen und tun Dinge, die sie nachher übrigens interessanterweise selber gar nicht mehr verstehen.
0: Das heißt nicht, dass ein analoger Streit weniger aufreibend ist. Sind wir mal ehrlich, ein bisschen Wettkampf steckt schon im Streit. Und wer möchte da nicht gewinnen?
2: Daran ist nichts auszusetzen, solange wir anerkennen, dass unsere Gesprächspartner die gleichen Erwartungen haben.
0: Gewinnen ja, aber vielleicht nicht um jeden Preis, sondern zu fairen Spielregeln. Dann können im Streit alle Seiten zu Höchstleistungen auflaufen und ihre besten Argumente liefern. Und davon können dann auch andere profitieren. Die kennen jetzt unterschiedliche Perspektiven und können sich ihre eigene Meinung bilden. So klingt das doch konstruktiv mit dem Streiten.
1: Streitkultur wird heute von vielen eher in diesem Kontext gelesen, des Unproduktiven. Und das ist genau das, was ich als große Herausforderung für die Demokratie sehe, dass wir eine Tendenz haben, genau diesen positiven Aspekt, den lösungsorientierten Aspekt des Streitens hinten anzustellen.
2: Es gibt viele empirische und experimentelle Erkenntnisse, die zeigen, dass es im Allgemeinen positive Resultate bringt, wenn Menschen miteinander Argumente austauschen.
0: Also, Streit bringt uns als Gesellschaft voran und macht den Weg frei für neue Perspektiven. Damit ein wirklicher Austausch zustande kommt, müssen wir aber auch dafür offen bleiben, worum es Menschen aus anderen politischen Lagern geht.
3: Und dazu gehört dann zu signalisieren, okay, ich möchte deine Sichtweise wirklich gut nachvollziehen können und deshalb stelle ich jetzt ganz viele Fragen, ob die Person das dann glaubt und sich darauf einlässt.
0: Mehr miteinander anstatt gegeneinander streiten. Dass es dabei mal knirscht und knallt, gehört einfach dazu. Aber nur so können wir unsere Werte und Interessen aushandeln. Im Privaten und auch in der Gesellschaft.
1: Die Politik braucht einen Streit, der nicht persönlich, nicht verletzend und nicht diffamatorisch ist, sondern der sachbezogen ist. Und wirklich gute Politik, die von den Menschen verstanden wird, da wird auch der Streit verstanden.
0: Und auch, wenn unser Hirn sich manchmal weigert, wir müssen versuchen, alle mit einzubeziehen.
1: Wenn wir das Gefühl bei einigen erzeugen, sie sind nicht gemeint, sie stehen außen vor, dann bekommen wir das, was wir haben, nämlich populistische Parteien.
0: Am Ende geht es nicht darum, dass wir uns immer in allem einig sind. In manchen Fällen ergibt es Sinn zu streiten, in anderen die Unterschiede einfach hinzunehmen.
3: Vielleicht anfangen, die Ananas auf der Pizza zu akzeptieren. Auszuhalten, dass die Zahnpastatube offen ist.
0: Wenn wir das nächste Mal vor dem Eisberg stehen, lohnt es sich, unter die Wasseroberfläche zu tauchen. Auch wenn das anstrengend ist. Der Streit kann uns nach vorne bringen. Und am Ende verstehen wir einander vielleicht sogar besser als vorher.
1: Ein bisschen Streit muss immer sein.